0: Könnte geklärt werden, ob es der Wal von der Insel Pöhl ist.
1: Das waren die Nachrichten. Das Wetter in Deutschland. Meist trocken, von der Nordsee her Schauer, zum Teil neblig. Tiefstwerte 8 bis 0 Grad. Tagsüber gebietsweise Schauer, teils mit Graupel, selten Gewitter, örtlich Sonne. Höchstwerte 9 Grad im Allgäu bis 17 Grad in der Lausitz. Am Samstag zum Teil heiter, ein paar Schauer, in den Bergen Schnee, 9 bis 17 Grad. Und am Sonntag überwiegend trocken, die Temperaturen liegen dann bei 13 bis 19 Grad. Es ist 2.03 Uhr.
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3: Mit Maren Ulrich. Schön, dass Sie einschalten. Die Prager Sinfonie von Wolfgang Amadeus Mozart, die wurde enthusiastisch aufgenommen in Prag. Und bis heute begeistert sie das Publikum. Diese Aufnahme ist zwar nicht in Tschechien entstanden, dafür aber in Bayern. Sie stammt aus München, denn das Symphonieorchester des Bayerischen Rundfunks unter Leitung von Colin Davis, das spielt die Sinfonie D-Dur Köchelverzeichnis 504.

Das Symphonieorchester des Bayerischen Rundfunks unter der Leitung von Colin Davis mit der Symphonie Nummer 38, D-Dur, Köchelverzeichnis 504 von Wolfgang Amadeus Mozart. Die kennen Sie auch als Prager Symphonie. Weiter durch die Nacht geht es mit Lied. 6 Lieder von Johannes Brahms, bearbeitet für Violoncello und Klavier.

Der Cellist Johannes Moser und der Pianist Paul Revinius mit 6 Liedern, bearbeitet für Cello und Klavier von Johannes Brahms. Das war die Feldeinsamkeit. Wie Melodien zieht es mir, Sapfische Ode, Wiegenlied für Singstimme und Klavier Opus 49 Nummer 4, Liebestreu und Minnelied. Und damit kommen wir zu einem Werk von Johann Sebastian Bach und diesmal wird wirklich gesungen. Weinen, Klagen, Sorgen, Zagen, Kantate am Sonntag, Jubilate für Soli, Chor und Orchester, Bachwerke Verzeichnis 12. Mit dabei sind Angelika Kirchschlager, Alt, Andreas Weller, Tenor, Alfred Reiter, Bass, der Rundfunkchor Berlin, Einstudierung Simon Halsey, das Deutsche Symphonieorchester Berlin und die Leitung hat Ingo Metzmacher.

Großer Applaus für Angelika Kirchschlager, Alt, Andreas Weller, Tenor, Alfred Reiter, Bass, den Rundfunkchor Berlin, Einstudierung Simon Halsey, das Deutsche Symphonieorchester Berlin und den Dirigenten Ingo Metzmacher. Das war Weinen, Klagen, Sorgen, Zagen, Kantate am Sonntag Jubilate für Soli, Chor und Orchester Bachwerke Verzeichnis 12 von Johann Sebastian Bach. Sie hören das ARD-Nachtkonzert, präsentiert von BR Klassik, jetzt mit Musik von George Onslow. Das hier ist seine Sonate für Violine und Klavier A-Dur Opus 16 Nummer 3. Der Geiger Ilya Korol spielt gemeinsam mit dem Pianisten Norbert Zeilberger.

George Onslow, Sonate für Violine und Klavier, A-Dur, Opus 16, Nummer 3. Das war der Geiger Ilja Korol gemeinsam mit dem Pianisten Norbert Zeilberger. Und damit kommen wir zu einer Aufnahme der Bamberger Symphoniker unter Leitung von Horst Stein. Max Regers Suite für Violine und Orchester, A-Moll, Opus 103a. Der Solist ist in dieser Aufnahme

Max Rege, Suite für Violine und Orchester A-Moll Opus 103a. Das war der Geiger Walter Forchert gemeinsam mit den Bamberger Symphonikern unter der Leitung von Horst Stein. Damit ist es kurz vor 4 Uhr. Musik von Robert Schumann begleitet sie in Richtung der Nachrichten. Freundliche Landschaft, Opus 82, Nummer 5.

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1: Um 4 Uhr mit Katja Kindermann. In Großbritannien gerät Premierminister Starmer stärker unter Druck. Ein Minister ist gestern zurückgetreten und ein weiterer Konkurrent aus der Labour-Partei könnte sich um ein Unterhausmandat bewerben. Aus der Nachrichtenredaktion Torben Müller.
2: Gesundheitsminister Streeting hat seinen Rückzug aus dem Kabinett damit begründet, dass er das Vertrauen in Starmer verloren habe. Er hat aber nicht erklärt, ob er gegen ihn antreten will. Der Premier bekräftigte seine Absicht, das Amt weiterzuführen. Sollte es in der Labour-Partei zu einer Revolte gegen Starmer kommen, gilt auch der Bürgermeister von Manchester, Burnham, als Anwärter auf seine Nachfolge. Er hat bisher keinen Sitz im Unterhaus. Ein anderer Labour-Abgeordneter hat sein Mandat jetzt aber niedergelegt, sodass Burnham sich darum bewerben kann.
1: Die USA setzen bei der Öffnung der Straße von Hormus auf Unterstützung aus China. Präsident Trump sagte in einem Interview mit dem Sender Fox News, Chinas Staatschef Xi Jinping habe seine Hilfe angeboten. Aus der Nachrichtenredaktion Thorsten Lange.
3: Trump hat bei seinem Besuch in Peking ein erstes Gespräch mit Xi geführt und sich anschließend in Interviews geäußert. Dort sagte er, der chinesische Staats- und Parteichef habe erklärt, wenn er irgendwie helfen könne bei der Öffnung der Straße von Hormus, dann werde er das gern tun. Und Xi soll zugesagt haben, keine weitere militärische Ausrüstung an Iran zu liefern. Von chinesischer Seite gibt es dafür keine Bestätigung. Peking kauft einen Großteil des iranischen Öls und gilt neben Russland als Irans wichtigster Lieferant von Militärgütern. Trump und Xi werden heute ein weiteres Gespräch führen.
1: Der ukrainische Präsident Zelensky hat schmerzhaftere Sanktionen gegen Moskau gefordert. Anlass ist der jüngste Angriff auf Kiew mit mindestens 21 Toten, darunter offenbar auch Kinder. Laut Zelensky war ein Marschflugkörper vom Typ CH-101 in ein Gebäude eingeschlagen. Das Geschoss sei im zweiten Quartal dieses Jahres hergestellt worden. Vor der dänischen Insel Anholt ist ein toter Wal entdeckt worden. Jetzt prüfen die zuständigen Behörden, ob es sich dabei um den Buckelwal handelt, der wochenlang vor der deutschen Ostseeküste festsaß. Aus Stockholm, Arne Bartram.
4: Die dänische Umweltbehörde hat bisher nur bestätigt, dass ein Wal vor Anholt gestrandet ist. Beobachter vor Ort schätzen das Tier auf 10 bis 15 Meter Länge. Das würde zu dem Buckelwal passen, der zuletzt vor der Insel Pöhl lag. Außerdem befindet sich Anholt auf der Route Richtung Nordsee, in die der Wal Anfang Mai gebracht worden war. Die dänischen Behörden gehen davon aus, dass das jetzt gefundene Tier schon eine Weile tot ist. Als nächstes sollen Gewebeproben genommen werden. So könnte geklärt werden, ob es der Wal von der Insel Pöhl ist.
1: Das waren die Nachrichten. Das Wetter in Deutschland. Tagsüber gebietsweise Schauer, teils mit Graupel, selten Gewitter, örtlich Sonne. Zwischen 9 und 17 Grad in der Lausitz. Es ist jetzt 4.03 Uhr.
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5: Mit Maren Ulrich. Ich freue mich, dass Sie dabei sind. Drei Komponisten gestalten die kommende Stunde. Wolfgang Amadeus Mozart, Felix Mendelssohn Bartholdy und gleich zu Beginn Henry Purcell. Das hier ist Musik aus The Prophetess.

The Parley of Instruments unter der Leitung von Roy Goodman mit Musik aus The Prophetess von Henry Purcell. Sie hören das ARD-Nachtkonzert, präsentiert von BR Classic. Jetzt mit dem Henschel-Quartett und Musik von Felix Mendelssohn Bartholdy. Streichquartett Nummer 4, E-Moll, Opus 44, Nummer 2.

Das Henschel-Quartett im ARD-Nachtkonzert mit Musik von Felix Mendelssohn-Bartholdy. Das war das Streichquartett Nummer 4, E-Moll, Opus 44, Nummer 2. Und damit kommen wir zu einer Aufnahme, die ist 1992 in London entstanden, in der Henry Wood Hall. The English Concert unter der Leitung von Trevor Pinnock spielen Musik von Wolfgang Amadeus Mozart. Die Sinfonie C-Dur, Köchelverzeichnis 96.

Durch die Nacht mit Musik von Wolfgang Amadeus Mozart. Das war die Sinfonie C-Dur Köchelverzeichnis 96, gespielt von The English Concert unter der Leitung von Trevor Pinnock. Damit ist es kurz vor 5 Uhr. Musik von Heino Eller begleitet Sie in Richtung der Nachrichten.

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1: Um 5 Uhr mit Katja Kindermann. In Großbritannien gerät Premierminister Starmer stärker unter Druck. Ein Minister ist gestern zurückgetreten und ein weiterer Konkurrent aus der Labour-Partei könnte sich um ein Unterhausmandat bewerben. Aus der Nachrichtenredaktion Torben Müller.
2: Gesundheitsminister Streeting hat seinen Rückzug aus dem Kabinett damit begründet, dass er das Vertrauen in Starmer verloren habe. Er hat aber nicht erklärt, ob er gegen ihn antreten will. Der Premier bekräftigte seine Absicht, das Amt weiterzuführen. Sollte es in der Labour-Partei zu einer Revolte gegen Starmer kommen, gilt auch der Bürgermeister von Manchester, Burnham, als Anwärter auf seine Nachfolge. Er hat bisher keinen Sitz im Unterhaus. Ein anderer Labour-Abgeordneter hat sein Mandat jetzt aber niedergelegt, sodass Burnham sich darum bewerben kann.
1: Die USA setzen bei der Öffnung der Straße von Hormuz auf Unterstützung aus China. Präsident Trump sagte in einem Interview mit dem Sender Fox News, Chinas Staatschef Xi Jinping habe seine Hilfe angeboten. Aus der Nachrichtenredaktion Thorsten Lange.
3: Trump hat bei seinem Besuch in Peking ein erstes Gespräch mit Xi geführt und sich anschließend in Interviews geäußert. Dort sagte er, der chinesische Staats- und Parteichef habe erklärt, wenn er irgendwie helfen könne bei der Öffnung der Straße von Hormuz, dann werde er das gern tun. Und Xi soll zugesagt haben, keine weitere militärische Ausrüstung an Iran zu liefern. Von chinesischer Seite gibt es dafür keine Bestätigung. Peking kauft einen Großteil des iranischen Öls und gilt neben Russland als Irans wichtigster Lieferant von Militärgütern. Trump und Xi werden heute ein weiteres Gespräch führen.
1: Der ukrainische Präsident Zelensky hat schmerzhaftere Sanktionen gegen Moskau gefordert. Anlass ist der jüngste Angriff auf Kiew mit mindestens 21 Toten, darunter offenbar auch Kinder. Laut Zelensky war ein Marschflugkörper vom Typ CH-101 in ein Gebäude eingeschlagen. Das Geschoss sei im zweiten Quartal dieses Jahres hergestellt worden. Vor der dänischen Insel Anholt ist ein toter Wal entdeckt worden. Jetzt prüfen die zuständigen Behörden, ob es sich dabei um den Buckelwal handelt, der wochenlang vor der deutschen Ostseeküste festsaß. Aus Stockholm, Arne Bartram.
4: Die dänische Umweltbehörde hat bisher nur bestätigt, dass ein Wal vor Anholt gestrandet ist. Beobachter vor Ort schätzen das Tier auf 10 bis 15 Meter Länge. Das würde zu dem Buckelwal passen, der zuletzt vor der Insel Pöhl lag. Außerdem befindet sich Anholt auf der Route Richtung Nordsee, in die der Wal Anfang Mai gebracht worden war. Die dänischen Behörden gehen davon aus, dass das jetzt gefundene Tier schon eine Weile tot ist. Als nächstes sollen Gewebeproben genommen werden. So könnte geklärt werden, ob es der Wal von der Insel Pöhl ist.
1: Das waren die Nachrichten. Das Wetter in Deutschland. Tagsüber gebietsweise Schauer, teils mit Graupel, selten Gewitter, örtlich Sonne. Höchstwerte 9 Grad im Allgäu bis 17 Grad in der Lausitz. Es ist jetzt 5:03.
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1: 6 Uhr, die Nachrichten des Bayerischen Rundfunks mit Gabi Hinterstreußer. Die Übersicht. Weniger Menschen reisen illegal in die Europäische Union ein. Ministerpräsident Söder empfängt

0: Vertreter von Wirtschaft und Gewerkschaften. Fußballerinnen des FC Bayern gewinnen den DFB-Pokal. Und das Wetter in Bayern, Wolken und gebietsweise Regen bei 9 bis 15 Grad. Brüssel. Die irreguläre Einwanderung in die EU ist in den ersten 4 Monaten dieses Jahres deutlich zurückgegangen. Das geht aus aktuellen Daten hervor, die die EU-Grenzschutzagentur Frontex am Vormittag veröffentlicht und die dem ARD-Studio Brüssel bereits exklusiv vorliegen. Demnach sind in diesem Jahr von Januar bis April bisher knapp 29.000 Menschen irregulär in die EU eingereist, das heißt ohne gültige Papiere oder ohne Einreise- oder Aufenthaltsgenehmigung. Das ist der niedrigste Stand seit Jahren. 2023 etwa waren es 3-mal so viele Menschen. Die Haupteinreiserouten führen nach wie vor über das zentrale und östliche Mittelmeer. Nach Angaben der Internationalen Organisation für Migration sind in diesem Jahr bisher mehr als 1.200 Menschen im Mittelmeer ums Leben gekommen. Kiew. Die Zahl der Toten nach den jüngsten russischen Angriffen auf die ukrainische Hauptstadt ist nach Behördenangaben auf mindestens 21 Menschen gestiegen. Unter den Opfern sind demnach auch Kinder. Mehr als 50 weitere Menschen wurden verletzt. Bundeskanzler Merz bezeichnete die Attacken als die schwersten russischen Angriffe seit langem. Der ukrainische Präsident Zelensky sprach in einer Videobotschaft von rund 680 Drohnen und 56 Raketen, die Moskau abgefeuert habe. Bei der mehrstündigen Attacke auf Kiew sei ein Marschflugkörper eingeschlagen, der erst kürzlich hergestellt wurde. Das zeige, dass Russland die weltweiten Sanktionen umgehe, um die dafür nötigen Komponenten zu beziehen, so Zelensky. München. Ministerpräsident Söder lädt heute zum Treffen zwischen Vertretern von Politik, Wirtschaft und Gewerkschaften ein. Hintergrund sind eine schwächelnde Wirtschaft und hohe Energiepreise, die eine Erholung im Moment erschweren. Viele Branchen leiden unter Auftragsmangel und Unsicherheiten. Die Wirtschaftsvertreter pochen daher auf Entlastungen und Reformen. Der Deutsche Gewerkschaftsbund fordert dagegen höhere Ausgaben vom Freistaat selbst. Das Festhalten an der schwarzen Null im Staatshaushalt begrenze notwendige Zukunftsinvestitionen. Berlin. Die Gewerkschaft Verdi hat für heute zu Warnstreiks im Handel aufgerufen. Bundesweit sollen Betriebe bestreikt werden, wie die Gewerkschaft vorgestern angekündigt hatte. In Frankfurt, Hamburg, Stuttgart und Dortmund sind auch Demonstrationen geplant. Verdi erklärte, das Angebot der Arbeitgeber gleiche noch nicht einmal die Inflation aus. Verdi fordert 7% mehr Lohn, die Arbeitgeber bieten ab November eine Erhöhung um 2% und ab August kommenden Jahres eine weitere um 1,5% an. Im Handel arbeiten laut Verdi rund 5,2 Millionen Menschen. Washington. Vor der Fußball-WM haben die USA ihre Visabestimmungen gelockert. So sollen für WM-Teilnehmer und ausgewählte Fans aus bestimmten Ländern die Kautionszahlungen ausgesetzt werden, teilte das Außenministerium mit. Ursprünglich sollten Menschen aus 50 Ländern für ein US-Visum zwischen 5.000 und 15.000 Dollar hinterlegen. Zu den betroffenen Staaten zählen mit Algerien, Kap Verde, der Elfenbeinküste, Senegal und Tunesien auch 5 WM-Teilnehmer. Köln. Die Fußballerinnen des FC Bayern haben sich nach der Meisterschale auch den DFB-Pokal geholt. Beim Finale in Köln setzten sich die Münchnerinnen mit 4:0 gegen Wolfsburg durch. Die Bayern-Männer kämpfen am 23. Mai um den DFB-Pokal. Gegner im Finale in Berlin ist dann Titelverteidiger Stuttgart. Und die deutschen Fußball-Juniorinnen haben bei der U17-EM in Nordirland das Finale erreicht durch ein 4:3 im Elfmeterschießen gegen Spanien im Halbfinale. Das Wetter in Bayern. Am Vormittag mehr Wolken als Sonne und gebietsweise etwas Regen. Zum Nachmittag hin wechselhaft, in Alpennähe dicht bewölkt und regnerisch bei 9 bis 15 Grad. Kommende Nacht teils klar, teils bewölkt mit Regen bei Tiefstwerten um 4 Grad. Morgen in Franken freundlicher als im Süden, an den Alpen halten sich dichte Wolken und Regen. Am Sonntag und Montag jeweils erst freundlich, später mehr Wolken bei 8 bis 20 Grad. Es ist jetzt 6:05 Uhr. Der Verkehrsservice mit einer Meldung: A93 Rosenheim Richtung Kiefersfelden. Zwischen Brandenburg und Grenzübergang Kiefersfelden Stau und stockend für Lkw auf der rechten Spur wegen der Blockabfertigung in Österreich. Soweit diese Meldung.
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2: Brückentag und Sie sind schon wach? Auf jeden Fall nicht alleine. Ich bin Veronika Lohmüller. Guten Morgen. Es gab gestern Grund zur Freude für die Fußballfrauen des FC Bayern.
3: Ich glaube, wir können einfach unfassbar stolz auf uns sein und freuen uns auf die Party heute.
2: Linksverteidigerin Franziska Klett nach dem Sieg der Bayern im DFB-Pokalfinale. Auf die Leistung der Mannschaft schauen wir nochmal in etwa 10 Minuten. Außerdem, in einer nordrhein-westfälischen Stadt dürfen Kinder und Jugendliche unter 16 nur noch in Begleitung eines Erwachsenen ins Freibad, außer sie haben das Schwimmabzeichen in Bronze. Dieser Vater aus Bayern sieht die Vorschrift kritisch.
4: Es könnte gut sein, dass es halt einfach Jugendliche oder Kinder ausschließt von Aktivitäten, die ihnen Spaß machen, die einfach keine Gelegenheit bekommen haben, so ein Schwimmabzeichen zu machen.
2: Wie sieht die Deutsche Lebensrettungsgesellschaft das Ganze? Dazu ein Gespräch in dieser Stunde. Als allererstes schauen wir aber gleich über den Kanal nach Großbritannien, wo Premierminister Keir Starmer um sein politisches Überleben kämpft. Jetzt ist ihm der nächste Minister abhanden gekommen.
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2: Passt zur Uhrzeit. Wake up, Boo, dieser Song von den Boo Radleys. Aber er passt nicht zur Jahreszeit, spielt nämlich am Ende des Sommers.

0: Wake up, Boo, die Boo Radleys hier auf Bayern 2 in der Welt am Morgen. Die Regierungskrise in Großbritannien hat sich weiter verschärft. Gestern hat der britische Gesundheitsminister Wes Streeting seinen Rücktritt erklärt. Und damit hat er sich auch als Kandidat für den Vorsitz der Labour-Partei gegen den angeschlagenen Premierminister Keir Starmer in Stellung gebracht. Er habe das Vertrauen in Starmers Führungskraft verloren, das hat Streeting in einem Schreiben erklärt, das gestern veröffentlicht worden ist. Schon vorher war darüber spekuliert worden, wie Streeting sich positionieren würde.
1: Wes Streeting, do you want to be Prime Minister? Will you challenge Keir Starmer?
2: Ob Wes Streeting Regierungschef Keir Starmer um den Parteivorsitz herausfordern würde, das wollten diese Woche alle politischen Reporter wissen. Seit Tagen muss der Premier um seine politische Zukunft bangen. Mehr als 80 Labour-Abgeordnete fordern bislang seinen Rücktritt. Streeting galt als möglicher Gegenkandidat. Am Ende trat er selbst zurück, ohne den Kampf um die Parteispitze eröffnet zu haben. Der 43-Jährige zögert wohl auch, weil seine Umfragewerte unter Labour-Mitgliedern wenig rosig sind. Und so dürften manche auch aufgeatmet haben. Etwa Jackie Smith, Labour-Staatssekretärin für Bildung. Wir sind in einer Zeit, die weltweit von enormen Schwierigkeiten und Unsicherheiten geprägt ist. Und ich glaube nicht, dass wir den Menschen am besten dienen, wenn wir uns jetzt auf einen Führungsstreit einlassen, schon gar nicht, wenn wir uns nach innen wenden und gegeneinander aufbringen. In den letzten Tagen hatte Labour kopflos gewirkt, panisch und gespalten. Könnte jetzt ohne den Rebell Wes Streeting am Kabinettstisch wieder Ruhe einkehren? Bildungsministerin Bridget Phillipson hofft das zumindest. Ich stimme mit Streetings Haltung nicht überein. Ich bin traurig, dass er gegangen ist, aber das ist jetzt die Gelegenheit, innezuhalten, tief durchzuatmen und einen Schlussstrich unter alles zu ziehen. Starmer selbst reagierte versöhnlich auf Streetings Rücktritt. Er habe keinen Zweifel daran, dass Streeting noch viele Jahre eine wichtige Rolle in der Partei spielen werde und hoffe, man könne gemeinsam zeigen, dass Labour Probleme angehen könne. Doch so zuversichtlich das klingt, der Schaden, den der Premier in den letzten Tagen genommen habe, sei zu groß, meint Guardian-Journalist Raphael Baer im ARD-Interview. Die Rücktrittsforderungen sind nun so laut, dass sie Starmer in den Ohren klingeln. Ich glaube, er wird einräumen müssen, dass er vielleicht nicht sofort, aber irgendwann zurücktreten muss und es zu einer Nachfolgewahl kommen sollte. Der Punkt ist, es wird nicht morgen, nicht sofort geschehen. Und am Donnerstagabend dann die nächste Wendung. Der Labour-Abgeordnete Josh Simmons gab bekannt, dass er sein Mandat niederlegen würde, um Andy Burnham per Nachwahl den Weg ins Parlament zu ebnen. Burnham, derzeit noch Bürgermeister von Manchester, ist der aktuell wohl beliebteste Labour-Politiker des Landes und Starmers gefährlichster Rivale. Sein Markenzeichen Manchesterism ist eine Art wirtschaftsfreundlicher Sozialismus. Der 56-Jährige braucht jedoch einen Parlamentssitz, um gegen Starmer antreten zu können. Simmons hat ihm den nun auf dem Silbertablett geliefert und Burnham gab umgehend bekannt, dass er um Erlaubnis bitten will, werde, für den Wahlkreis kandidieren zu können. Starmer muss nun überlegen, ob er sich dem wahrscheinlichen Herausforderer stellt oder den würdevollen Ausstieg wählt, was wohl besser wäre, meint Raphael Baer. Aus Starmers Sicht ist es wahrscheinlich das Beste, wenn er zu einem Zeitpunkt seiner Wahl zurücktreten kann, ohne seine Würde zu verlieren. Eines ist allerdings auch klar, selbst wenn Labour einen neuen Parteichef wählt, der andere Töne anschlägt und Starmer in der 10 Downing Street ablöst, mehr finanziellen Spielraum für Veränderungen wird es nicht geben und die zu bewältigenden Krisen bleiben dieselben.
0: Franziska Hoppen über die Regierungskrise in Großbritannien. Hier ist Bayern 2.

0: Die Novak aus Sinzing im Landkreis Regensburg. Eigentlich heißt sie Rebecca Meyer. Das war sie mit Neverland hier auf Bayern 2. Morgen in einer Woche, da wollen die Fußballmänner des FC Bayern das Double holen. Wie es geht, das haben ihnen die Frauen gestern vorgemacht. Nach dem Meistertitel haben sie sich auch den DFB-Pokal gesichert mit einem fulminanten Sieg gegen den VfL Wolfsburg. 4:0 hieß es am Ende für den FC Bayern.
1: Die Wachablösung im deutschen Frauenfußball scheint nach diesem Pokalfinale von Köln vollends vollzogen.
2: Traumtor von Caruso! Was für ein schönes Tor zum 4:0 für den FC Bayern. Und jetzt ist hier Party Bavaria.
1: Der FC Bayern München hat seiner 4. deutschen Meisterschaft in Serie auch die Titelverteidigung im DFB-Pokal folgen lassen. In einem gerade in der zweiten Halbzeit einseitigem Traumfinale ließen die Bayern dem Rekordpokalsieger keine Chance, sah auch Wolfsburgs Keeperin Stina Johannes so.
3: Wir sind natürlich enttäuscht. Wir haben uns viel mehr vorgenommen. Am Ende müssen wir aber auch einfach ganz klar sagen, dass unsere Leistung heute nicht gereicht hat, dass Bayern deutlich besser war und am Ende total verdient gewonnen hat.
1: 10 Jahre in Folge hatten die Wölfinnen den Pokal beherrscht, bis im Vorjahr die Bayern dazwischenfunkten. Nun geht die silberne Trophäe zum zweiten Mal in Serie an Clara Bühl und Co.
4: Vor dem Spiel war uns schon bewusst, dass Wolfsburg hier schon noch die Hand auf dem Pokal hat, einfach mit der Siegesserie, die sie hingelegt haben. Ich glaube, jedes Jahr haben wir jetzt das Ziel, das zu unterbrechen, einfach im Jahr jetzt so eine ähnliche Siegesserie aufzubauen.
1: Die eine Serie könnte ihren Anfang gefunden haben, die andere ging hingegen jäh zu Ende. Wenige Tage vor dem Ende ihrer Ära in Wolfsburg verließ Alexandra Popp nach ihrem 14. DFB-Pokalfinale den Platz erstmals als Verliererin. Den bitteren Tränen nach dem Schlusspfiff folgte schnell der Stolz über die Entwicklung des Endspiels in Köln.
5: Das macht einfach immer wieder Spaß, wie Jahr für Jahr immer mehr Leute den Weg ins Stadion gefunden haben, die einfach auch nur für das Frauen-Pokalfinale kommen und dass wir es geschafft haben, mehr Anerkennung, mehr Wertschätzung für den Frauenfußball zu erspielen sozusagen, damit man hier so eine Bude dann auch ausverkauft bekommt.
1: Der Großteil der über 46.000 Zuschauer hätte es Popp wohl gegönnt, wenn sie Köln noch einmal mit dem DFB-Pokal in Richtung Wolfsburg verlassen hätte. Doch der erneute Doublesieger Bayern München hatte etwas dagegen und hat seine Vorherrschaft im deutschen Frauenfußball untermauert.
0: Christian Schulze über den souveränen Sieg der FC Bayern Frauen gestern im DFB-Pokalfinale gegen Wolfsburg.
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0: Die eine Vitrine vollgeramscht mit allem möglichen Klimbim. Manches liegt übereinander und ist kaum zu erkennen. Erklärungen, was da eigentlich liegt. Keine, kein Schild, keine Plakette, gar nichts. Bei der nächsten Vitrine das Glas so verdreckt,

0: dass eh kaum zu sehen ist, was da im Inneren liegt. Ja, das war mein enttäuschendster Museumsbesuch. War nicht in Deutschland, ist auch schon ein paar Jahre her, aber hat bleibenden Eindruck hinterlassen. Seitdem weiß ich gut gemachte Ausstellungen erst richtig zu schätzen. Auf was man alles achten muss beim Konzipieren einer Ausstellung, wie sich historische Fakten spannend darstellen lassen, das hat sich unser Reporter Thomas Kretschmer in München zeigen lassen. Er war gemeinsam mit Ausstellungsmacher Christian Reißle von der Agentur Die Werft im Museum ägyptischer Kunst in der Ausstellung Kindheit am Nil.
1: Am Handlauf von der Treppe sind unzählige Playmobil-Figuren aufgeklebt. Die gehen praktisch die Treppe rauf, kann man sagen. Was erzählen diese Playmobil-Figuren, Christian Reißle?
2: Also jede Figur steht für eine Generation. Und das sind nicht unzählige, sondern ungefähr 175. Und die zählen die Generationen auf, die bis ins alte Ägypten zurückgehen.
1: Dann die Treppe runter. Sind wir im ersten Raum. Da hängen Vorhänge. Das Licht ist relativ dunkel, aber es sind einige sehr helle Lichtpunkte. Welche Rolle spielt das Licht in so einer Ausstellung?
2: Das spielt natürlich eine wesentliche Rolle, weil mit dem Licht kann man lenken. Besucher gehen dorthin, wo was Interessantes ist. Was Sie gerade angesprochen haben, ist tatsächlich eine Familienfigur, eine altägyptische, die uns eigentlich schon die Stellung des Kindes in dem alten Ägypten zeigt. Sie werden einfach als kleine Erwachsene dargestellt.
1: Dann gehen wir mal von diesem Raum durch eine Tür nach rechts. Da hängt ein Schild drüber, Kinder im Alltag. Und hier kommt ein neues Element dazu, weil wir jetzt die ganze Zeit vom Sehen gesprochen haben. Ich schweige mal kurz. Hier hört man Vögel zwitschern. Warum das Zwitschern?
2: Einfach, um den Besucher ein bisschen in die Szene mit eintauchen zu lassen. Also der Besucher soll einfach sich mit in diesen Alltag mit hineingezogen fühlen. Und das versuchen wir eben über diese Visualisierungen, aber wir haben eben auch zum Beispiel eine Schlafsituation hier. Wie haben die alten Ägypter geschlafen? Nämlich auf dem Dach und auf einer Kopfstütze, völlig unbequem für uns, aber spannend. Und der Blick nach oben mit Sterne am Himmel, die werden auch hier nachgestellt. Und deswegen taucht man einfach ein bisschen mehr in das Leben der alten Ägypter ein, vor allem der Kinder.
1: Wo beginnt denn sozusagen Ihre Arbeit? Das Museum beschließt, wir machen eine neue Ausstellung zu diesem oder jenem Thema hier, was Kindheit im alten Ägypten. Wo fangen Sie dann an und wie in Ihrem Team, in dem ja ganz verschiedene Leute arbeiten?
2: Also wir fangen an mit einem Briefing durch die Museumsleitung. Die überlegen sich ein Thema und 5, 8, 10 Punkte, was in der Ausstellung gezeigt werden soll, welche Objekte das da sind und was die Botschaft ist. Wir erstellen dann ein Drehbuch, eigentlich wie beim Film. Ich sage immer, Ausstellung ist ein begehbarer Film. Und im Anschluss werden diese einzelnen Elemente ausgearbeitet. Und dann wählen wir die richtigen Mittel. Sei es Film, sei es Ton, sei es Grafik, sei es was zum Anfassen. Und da ist es entscheidend, dass man ganz viele Leute im Büro hat, die jeder für sich Spezialist sind und da ihre Expertise mit einbringen.
1: Wir sind am Ende der Ausstellung angekommen. Wann sind Sie zufrieden?
2: Ich bin zufrieden, wenn eine Großmutter mit ihrem Enkel durch die Ausstellung läuft und spannende Dinge gemeinsam erlebt und der Enkel die Großmutter oder die Großmutter den Enkel auf irgendwas hinweist, was er gerade entdeckt hat. Weil dann weiß ich, dann hat es funktioniert, was wir uns überlegt haben.
0: Das sagt Ausstellungsmacher Christian Reißle. Ja, und wenn Sie jetzt Lust bekommen haben, mal wieder in ein Museum zu gehen, übermorgen wäre eine gute Gelegenheit dazu. Da ist nämlich Internationaler Museumstag mit vielen Extraführungen und ganz speziellen Aktionen.

0: Al Stewart auf Bayern 2 mit Year of the Cat. Wenn alte Fotoalben auftauchen, wenn Oma in ihrer Schublade beim Rumkramen alte Urkunden findet oder wenn der Opa von den Ur- oder Ur-Urgroßeltern erzählt. Das sind dann so Momente, in denen wir plötzlich mehr wissen wollen über unsere Vorfahren. Was haben die gemacht? Wie haben die gelebt? Über was haben sie gelacht und womit mussten sie in ihrem Leben so zurechtkommen? Und schon geht's los mit einer Spurensuche.
1: Was Heidrun Novi bei einem Besuch in der Bibliothek der Gesellschaft für Familienforschung in Franken erzählt, erleben viele Menschen, die anfangen, sich mit ihren Vorfahren zu beschäftigen. Die Vergangenheit wird lebendig.
2: Auf einmal hatte ich einen Bezug dazu. Es war nicht mehr so abstrakt, wie man in der Schule vielleicht jetzt halt seine Geschichte lernt und auch Heimatkunde hat. Ich bin teilweise nur deswegen an irgendwelche Orte gefahren. Die hätten mich sonst nie gereizt, Bus durchzulaufen oder was anzuschauen.
1: Da steht man dann mit etwas Glück vor dem Haus, in dem Vorfahren gelebt haben, kann ihre Wege durch den Ort verfolgen und trifft vielleicht sogar entfernte Verwandte, mit denen man gemeinsame Vorfahren vor 4 Generationen teilt. Das ist in der Familienforschung gar nicht so weit entfernt. Wenn die Kirchenbücher, die Vorläufer der Standesamtsregister, nicht in einem Krieg verbrannt oder bei einem Hochwasser zerstört wurden, kann man sich bis ins 16. Jahrhundert oder noch weiter in die Vergangenheit zurückarbeiten. Aber Familienforschung ist kein Wettbewerb im Sinne von, wer findet die meisten Vorfahren. Vielleicht ist ja der Ururgroßvater im 19. Jahrhundert eine besonders interessante Person, über die es viele Dokumente, von der es viele Bilder gibt. Und wie findet man den Einstieg? Nicht unbedingt über kommerzielle Anbieter, die inzwischen viel Werbung machen und bei denen es so aussieht, als hätte man nach ein paar Mausklicks schon einen stattlichen Stammbaum. Man kann sich auch bei den Vereinen vor Ort informieren. Dafür braucht man keine Vorkenntnisse, sagt Bruno Bauernschmidt von der Gesellschaft für Familienforschung in Franken.
3: Es kann jeder zu uns kommen, also muss nicht Vereinsmitglied sein, und bekommt hier eine Ersteinführung. Wie steigt man ein in die Familienforschung? Welche Quellen gibt es überhaupt? Wo sind diese Quellen, also diese primären Einstiegsfragen? Da können wir auch helfen.
1: Neben Vereinsbibliotheken, in Bayern gibt es die in Schwandorf, Nürnberg und München, sind auch die regelmäßigen Familienforscher-Stammtische gute Anlaufstellen. Die Termine findet man im Internet. Auch wer keine Vorfahren aus Bayern hat, bekommt dort Hilfe beim Einstieg. Schon vor dem ersten Besuch eines solchen Treffens sollte man alte Dokumente aus der Familie sichern, die in Schubladen von Onkel und Oma schlummern und sonst vielleicht irgendwann im Papiercontainer landen. Noch wichtiger ist es, die ältesten Verwandten nach ihren Erinnerungen zu fragen. Sie kennen vielleicht keine exakten Daten, aber sie können all die Geschichten erzählen, die man in keinem Archiv findet. Wer solche Erinnerungen sogar aufzeichnet, ganz einfach mit einem Smartphone, sichert diesen Wissensschatz im Originalton für die Zukunft.
0: Also beim nächsten Verwandtschaftstreffen Handy raus und Fragen stellen. Renate Ell war das über Familienforschung. Um das Thema geht es heute Vormittag auch ausführlich in Nah dran, hier auf Bayern 2. 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

0: 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Kommen Jugendliche an die Kasse eines Freibads, heißt es, habt ihr das Schwimmabzeichen in Bronze? Nö, dann kommt ihr hier nicht rein. Ja, so ist es in einer Stadt in Nordrhein-Westfalen. Wir reden gleich über die Geschichte vorher. Die Nachrichten. Hier ist Gabi Hinterstößer.
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2: Guten Morgen. Irreguläre Migration in die EU geht deutlich zurück. Das zeigen Daten der Grenzschutzagentur Frontex für die ersten 4 Monate dieses Jahres, die dem ARD-Studio Brüssel exklusiv vorliegen. Konkret waren es mit bisher knapp 29.000 Menschen 40% weniger irreguläre Grenzübertritte als im Vorjahreszeitraum. Das ist der niedrigste Stand seit Jahren. US-Präsident Trump beendet China-Reise. Nach einer ersten Zusammenkunft mit Chinas Präsident Xi gestern ist auch für heute noch ein Treffen der beiden Politiker geplant. Nach US-Angaben ging es in den Gesprächen bislang um gemeinsame Interessen, etwa bei den Wirtschaftsbeziehungen oder bei einer möglichen Öffnung der blockierten Straße von Hormus. Israel und Hisbollah attackieren sich weiter. Die israelische Armee erklärte in den vergangenen 24 Stunden, habe das Militär mehr als 20 Mitglieder der Schiitenorganisation im Süden des Libanon getötet. Die Hisbollah feuerte am Abend israelischen Militärangaben zufolge ebenfalls wieder Geschosse auf Nordisrael ab. Über Opfer wurde zunächst nichts bekannt. Beim Katholikentag stellt sich Kanzler Merz heute Fragen junger Menschen. Begleitet wird die Debatte von einer Demonstration unter dem Motto »Gemeinsam für eine Zukunft ohne Merz und Menschenfeindlichkeit«. Laut der Stadt Würzburg sind dazu etwa 800 Teilnehmer angemeldet. Außerdem wird beim Katholikentag heute Bundestagspräsidentin Klöckner erwartet. FC Bayern Frauen holen das Double. Nach der Meisterschale gewannen die Fußballerinnen aus München am frühen Abend auch den DFB-Pokal. Beim Finale in Köln setzten sie sich mit 4:0 gegen Wolfsburg durch. Die Männer des FC Bayern spielen am 23. Mai um den DFB-Pokal. Gegner im Finale in Berlin ist Titelverteidiger Stuttgart. Soweit die Nachrichten um 9:30.
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2: Heute viele Wolken, teils Regen, vor allem an den Alpen, Höchstwerte 9 bis 15 Grad. Der Bayern 2 Verkehrsservice mit 3 Meldungen. A3 Nürnberg Richtung Würzburg zwischen Kreuzfurt Erlangen und Erlangen-Frauenaurach ein Unfall, dort sind Personen auf der Fahrbahn. A6 Waidhaus Richtung Nürnberg zwischen Waidhaus Autobahn und Pleistein, 5 Kilometer Stau an einer Baustelle. Und A93 Rosenheim Richtung Kiefersfelden zwischen Brandenburg und Grenzübergang Kiefersfelden, Stau und stockend für Lkw auf der rechten Spur wegen der Blockabfertigung in Österreich. So weiter Service, es ist 6:58.
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0: Guten Morgen, ich bin Veronika Lohmüller. Schön, dass Sie dabei sind. Wolken und Regen und Höchstwerte von 9 bis 15 Grad. Ja, zugegeben, das ist nicht gerade Freibadwetter, aber die Freibadsaison, die hat schon angefangen. Und diese Woche, da hat eine Stadt in Nordrhein-Westfalen für Schlagzeilen gesorgt, Verl in der Nähe von Bielefeld. Das Freibad dort lässt Kinder und Jugendliche unter 16 nämlich künftig nur noch dann ohne Erwachsenenaufpasser rein, wenn sie das Schwimmabzeichen in Bronze, also den Freischwimmer, haben. Zur Begründung heißt es, zu viele Kinder und Jugendliche könnten nicht oder nur extrem schlecht schwimmen. Gute Idee? Wir haben Eltern und Jugendliche in München gefragt.
3: Ich persönlich habe so ein Abzeichen, für mich wäre das kein Problem, aber ich habe ganz viele Freunde und Bekannte, die sowas halt nicht haben, aber trotzdem super schwimmen. Die dürften halt nicht mitkommen und das fände ich dann halt blöd und unnötig.
4: Aus Elternsicht finde ich es eine ganz schöne Kostenfrage, gerade auch in München, wenn man für 5 Stunden Schwimmunterricht 200 Euro bezahlt, finde ich das schon einen sehr happigen Betrag.
5: Ja, also ich halte schon was davon, dass man Seepferdchen wenigstens hat.
6: Ist schon sinnvoll, dass man vielleicht irgendwas braucht, aber so Bronze und so habe ich jetzt auch nicht und ich kann auch gut schwimmen. Deswegen finde ich es auch eine schlechte Idee.
7: Muss gestehen, bin ich dafür, weil ich weiß, dass eben immer weniger Kinder schwimmen können.
0: Wie sinnvoll ist es, Kinder und Jugendliche unter 16 nur mit Schwimmabzeichen allein ins Freibad zu lassen?

0: Kinder vielleicht ins Schwimmbad gehen ohne Aufsicht und die dann gefährdet werden. Letztendlich sind es ja die Eltern oder Aufsichtspersonen, die auf Nichtschwimmerkinder aufpassen sollten. Gerade an vollen und heißen Tagen kann das halt die Badeaufsicht nicht gewährleisten.
1: Wie viele kritische Situationen gibt es denn tatsächlich in Freibädern?
0: Das ist statistisch nicht erfasst. Und das wird sicherlich auch örtlich sehr unterschiedlich sein. Und sicherlich ist es auch sehr stark davon abhängig, wie stark das Bad frequentiert ist, wie viel einfach los ist. An heißen Sommertagen mit vielleicht mehreren tausend Besuchern, da wird es sehr unübersichtlich. Und dann ist es einfach auch schlicht fürs Badpersonal nicht möglich, immer alle Gäste im Blick zu haben. Deswegen ist es ja auch so wichtig, dass Eltern sich bewusst sind, dass sie auf ihre Kinder auch im Bad aufpassen müssen, wenn sie nicht schwimmen können, nicht sicher schwimmen können. Und dass eben da die Verantwortung sie auch nicht an das Badpersonal übertragen können.
1: Ab wann dürfen Kinder überhaupt ohne Eltern ins Freibad gehen? Gibt es da eine Grenze?
0: Da gibt es eben keine feste Altersgrenze und das führt jetzt wahrscheinlich auch ein Stück weit zu der Diskussion, wenn man so eine Regelung verlangt, in welchem Alter ist das sinnvoll. Letztendlich ist es schon so, dass wer das Schwimmabzeichen Bronze mindestens hat und die nötige Reife besitzt, sage ich mal, der kann dann auch alleine ins Schwimmbad gehen und das kann schon auch eine Grundschülerin oder ein Grundschüler sein.
1: In dem Fall geht es ja bis 16 Jahre. Hilft es denn da was, wenn ein Erwachsener mitgeht? Also bei Jugendlichen, die gehen doch auch allein ins Becken, oder?
0: Ja, das ist in der Tat die Frage, wo man da die Altersgrenze zieht. Und gerade bei 14-, 15-Jährigen ist es vielleicht auch so, wenn die ins Schwimmbad nicht reinkommen, dann hat es nicht zur Folge, dass sie ihre Eltern mitbringen, sondern sie gehen dann vielleicht zum See, der nicht bewacht ist. Insofern ist es natürlich auch wichtig, wenn man sich als Betreiber oder als Kommune so eine Regelung überlegt, um die eigene Sicherheit im Bad zu gewähren, dass man eben auch Angebote schafft, das Schwimmabzeichen machen zu können. Letztendlich ist es ja so, dass die Schwimmbäder die sichersten Orte sind zum Baden und Schwimmen. Und das muss uns bei der ganzen Diskussion dann natürlich auch bewusst sein.
1: Jetzt haben Sie vorhin gesagt, Herr Holzhause, man muss es natürlich den Kindern und Jugendlichen dann auch ermöglichen, dieses Schwimmabzeichen in Bronze zu machen. Wie schaut es denn aus mit Schwimmkursen? Bekommt überhaupt jeder, der will, einen Platz? Ich kenne hier aus München teilweise lange Warteschlangen.
0: Lange Warteschlangen, das ist vielerorts der Fall. Auf einen Schwimmkurs wartet man schnell 6 Monate, aber auch Wartezeiten von einem Jahr und deutlich länger sind keine Seltenheit. Von daher wäre es halt umso wichtiger, wenn man jetzt auch so eine Regelung einführt, dann auch das Bad, was jetzt im Sommer geöffnet ist, wirklich so viel wie möglich zu nutzen, um Kindern, die noch nicht sicher schwimmen können, denen das eben beizubringen.
1: Gibt es genug Schwimmbäder und gibt es auch genug Menschen, die diese Ausbildung überhaupt leisten könnten?
0: Die Bäder sind ein ganz großes Problem. Viele unserer Schwimmbäder, und zwar mehr als die Hälfte, sind marode in Deutschland. Wir haben in den letzten 25 Jahren auch hunderte Schwimmbäder hierzulande verloren. Wir haben aber eben jetzt die Sommersaison. Die Freibäder öffnen, die haben wir jetzt nur im Sommer. Und zumindest sollten wir die so gut es geht dann eben auch nutzen, um da Schwimmlernangebote durchzuführen und die Kinder eben dazu zu bringen, sicher im Wasser zu werden.
1: Also das Personal ist kein Problem.
0: Durchaus braucht es auch natürlich Menschen, die sich entweder engagieren in den Vereinen, Trainerinnen, Trainer werden, den Kindern das Schwimmen beibringen. Und wir haben vor allem ein Personalproblem auch in vielen Schulen, wo es einfach an Lehrkräften fehlt, die den Schwimmunterricht durchführen können.
1: Das wollte ich gerade ansprechen. Die Schulen entlasten ja auch nicht wirklich bei diesem Thema, oder? Also wenn ich an den Schwimmunterricht bei meinen Kindern in der Schule denke, ob der so viel gebracht hat, ich mache mal ein großes Fragezeichen.
0: Ja, der Schwimmunterricht in den Schulen ist leider ein Wunderpunkt. Aus Sicht der DLRG sollten alle Jungen und Mädchen in der Schule das Schwimmen lernen können, denn dort oder beziehungsweise die Institution Schule, sie erreicht halt alle Kinder. Dort haben alle die Chance, das Schwimmen zu lernen und diese Voraussetzungen müssen geschaffen werden. Das ist im Prinzip auch unsere Kernforderung, dass wir zum einen eine Bäderlandschaft brauchen, die es möglich macht, dass jede Schule in erreichbarer Nähe ein Schwimmbad hat, um Schwimmunterricht durchzuführen. Und es braucht genug Lehrkräfte, die eben auch qualifiziert sind, den Kindern das Schwimmen beizubringen.
1: Das sagt Martin Holzhause von der Deutschen Lebensrettungsgesellschaft. Wir haben gesprochen über Verl in der Nähe von Bielefeld. Die Stadt in Nordrhein-Westfalen will künftig unter 16-Jährige nur noch dann ohne Erwachsenenaufpasser reinlassen, wenn sie das Schwimmabzeichen in Bronze, also den Freischwimmer, haben. Ich danke Ihnen fürs Gespräch, Herr Holzhause.
0: Sehr gern.

0: Alessia Cara war das aus Kanada mit Clean.
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0: Willkommen, welcome, bienvenue. Die Begrüßung auf den Seiten des Diesener Töpfermarkts im Netz dreisprachig. Zeigt, wie bedeutend dieser Töpfermarkt ist über die Grenzen Bayerns und Deutschlands hinaus. Der Töpfermarkt in Diesen am Ammersee, der läuft seit gestern. Direkt in den Seeanlagen haben mehr als 160 Keramikerinnen und Keramiker aus 12 Ländern ihre Stände aufgebaut. Noch bis Sonntag verkaufen sie Geschirr, Vasen, Schalen und Skulpturen. Wegen der besonderen Lage direkt am See und auch wegen der hohen Qualität der Aussteller. Eine Fachjury entscheidet vorab, wer da überhaupt mitmachen darf, gilt der Diesener Töpfermarkt als der schönste in ganz Europa. Parallel zum Markt finden mehrere Keramikausstellungen statt, unter anderem im Taubenturm gleich neben dem Marienkloster. Unter dem Titel Land, Lake, Sky sind dort Kunstwerke von Benedikt Hipp zu sehen. Julie Metzdorf hat den Künstler vorab in seiner Werkstatt besucht.
2: Das ist jetzt unser jüngerer Ofen, den haben wir vor 3 Jahren gebaut. Der wird nur mit Holz gefeuert, über 68 Stunden. Und wir erreichen Temperaturen von 1400 Grad, waren wir das letzte Mal. Das ist ja wirklich sehr, sehr, sehr hoch an manchen Stellen. Ja, nah an der Kernschmelze.
3: Benedikt Hipp steht im Garten hinter seinem Haus in Finning nahe des Ammersees und präsentiert begeistert seinen selbstgebauten Ofen. 4 Meter lang, 1,5 Meter breit und so hoch, dass man in die Ofenkammer hineintreten kann.
2: Ja, man muss in die Kammer hineintreten, weil das ist die Kammer, die dann gefüllt wird mit den zu brennenden Stücken. Die muss auch in gewisser Weise so sein, dass ich die großen Skulpturen hier mit dem Hubwagen noch reinfahren kann und noch ein bisschen mich bewegen. Wenn es voll ist, dann wird das hier zugemauert und die Feuerung findet dann von vorne statt.
3: Die Skulpturen stehen dann direkt in den Flammen. Schon das hinterlässt Spuren. Außerdem schmilzt die Asche des Brennholzes irgendwann und wird zur Glasur. Das erzeugt die unterschiedlichsten Oberflächen und Farben. Manches wirkt archaisch, wie Stein oder ein Fossil. Eine Arbeit in der aktuellen Ausstellung in Diesen sieht aus wie ein Dinosaurier-Ei. Die Oberfläche so rissig, als würde es gleich aufbrechen und ein kleines Urmel herauskriechen. Andere Stücke schimmern metallisch, als handle es sich um ein Material von einem anderen Stern oder aus der Zukunft. Wie genau die Oberflächen am Ende aussehen, weiß Benedikt Hipp vorher auch nicht so genau. Der Zufall spielt beim Holzbrand eine große Rolle.
2: Und das macht es so spannend und auch so anachronistisch, weil unsere Technologien heute so ausgearbeitet sind, dass wir immer präziser werden und immer zeitsparender arbeiten können. Beim Holzbrand kann man nicht auf ein Knöpfchen drücken und was anderes machen. Da muss man 100% da sein und 100% nur das machen. Und man muss eigentlich eine Form von Zieloffenheit entwickeln, ja. Und dann auch in gewisser Weise annehmen, was kommt und sich auch von den eigenen Vorstellungen auch erstmal verabschieden, die man ja auch immer so hat. Man möchte ja

0: dass etwas so oder so aussieht. Und beim Holzbrand kann man das nur bedingt beeinflussen.
1: Die Formen selbst sind oft weich und fließend und meistens abstrakt. Hier und da erkennt man aber auch einzelne menschliche Formen. Ein Auge, ein Kopf oder eine Reihe Zehen. Kein Wunder, Benedikt Hipp ist in einem Handwerksbetrieb groß geworden, in dem über 450 Jahre lang Votivgaben aus Wachs produziert wurden.
0: Also ich bin groß geworden in einer Sammlung, wo alle möglichen Körperteile des Menschen mich umgeben haben, tausendfach. Hände, Füße, Augen, Brüste, Hoden. Es war alles dabei, was so zum Menschen gehört. Ja. Und das ist natürlich eine Prägung, die spiegelt sich auch in den Arbeiten immer wieder.
1: Wie kam das Leben auf die Erde? Wo verläuft die Grenze zwischen organisch und anorganisch? Die Transformation von Werden und Vergehen, von Vergangenheit und Zukunft. Das ist es, was den Künstler interessiert. Benedikt Hipp arbeitet dabei nicht nur mit Keramik, er malt auch oder integriert Videos. Eine große Keramik, die mit ihrem silbrigen Schimmer an einen Meteoriten erinnert, hat ein kleines Loch. Blickt man hinein, meint man plötzlich im Weltall zu schweben. Im tiefschwarzen Inneren fliegen wundersam geformte Planeten aus den unterschiedlichsten Gesteinen vorbei. Es sind Videoprojektionen anderer Skulpturen des Künstlers.
0: Also die Keramik ist einfach von der Materialität das für mich Bestechlichste. Ich bin absolut in love mit Keramik und Holzbrand.
2: Sagt Benedikt Hipp. Werke von ihm sind gerade in der Ausstellung Land, Lake, Sky zu sehen. Die Ausstellung läuft parallel zum Diesener Töpfermarkt und darüber hinaus noch bis zum 31. Mai. Öffnungszeiten sind da ein bisschen andere. Besser informieren im Vorfeld. Auf jeden Fall im Taubenturm in Diesen.

Serenata Rap, das war der italienische Liedermacher Jovanotti und der spielt am 9. Juli auf dem Tollwood Sommer Festival in München, präsentiert von Bayern 2. Alle Infos dazu finden Sie natürlich wie immer bei uns im Netz unter bayern2.de. 7:10 haben wir es. Was bitteschön ist Single Ticketing? Ich habe den Begriff diese Woche neu gelernt und auch, dass der nichts mit Reisen für Singles zu tun hat.

0: Nein, Single-Ticketing bedeutet, dass man mit einem einzigen Ticket quer durch Europa reisen können soll und, jetzt kommt ein ganz wichtiger Punkt, auch in Sachen Fahrgastrechte davon profitiert. Wir sollen künftig Tickets für zusammenhängende Verbindungen verschiedener Verkehrsunternehmen auf einer Plattform kaufen können und im Fall von Verspätungen oder Zugausfällen sollen wir besser geschützt sein. So will die EU-Kommission Bahnfahren in Europa attraktiver machen. Aber ist das wirklich ein Gamechanger, wie der EU-Verkehrskommissar sagt? Ute Rauscher dröselt das Ganze mal für uns auf.
1: München Hauptbahnhof an einem Nachmittag. Die Züge nach Wien und nach Bologna warten auf die letzten Fahrgäste. Fahren Sie öfter mit dem Zug durch Europa?
2: Also früher bin ich mal von Garmisch bis nach Bergen gefahren. Mit diesem Intertrail hat das geheißen damals. Und jetzt fahren wir ab und zu, fahre ich jetzt mal nach Wien. Aber das war's dann eigentlich schon, weil es ist ja schon sehr anstrengend.
3: Also jetzt in letzter Zeit öfter mal nach Paris und nächste Woche geht's nach Venedig.
4: Ich habe Freunde in ganz Europa, also bin oft mit dem Zug unterwegs.
5: Also Paris und Rom wären mir zu weit, da würde ich fliegen. Wir waren neulich erst in Stockholm. Ja, da ist man halt in 2 Stunden dort.
1: Wer mit dem Zug quer durch Europa reisen will, muss es wollen. Bahnfahren dauert in der Regel länger als Fliegen und das Buchen über den DB-Navigator oder andere Plattformen hat so seine Tücken.
3: Also manchmal geht das ganz einfach, da wird man auch direkt weitergeleitet, zum Beispiel jetzt an die italienische Bahn. Aber manchmal kriegt man dann erstmal nicht das Ticket, erst so 2 Tage später von der italienischen Bahn.
4: Ich habe das Gefühl, dass die Deutsche Bahn auch gut integriert ist in manche Systeme rein. Aber wenn ich nach Frankreich gefahren bin, dann ist es manchmal ein bisschen schwieriger gewesen. Da muss ich dann irgendwie noch auch französische Anbieter buchen.
1: Ein aktueller Bericht des Verbandes Transport and Environment stellt fest, Direktverbindungen sind selten. Bei Reisen über 900 Kilometer sind mehr als die Hälfte der Verbindungen nicht in einem Vorgang buchbar. Und es werden nicht alle verfügbaren Verbindungen angezeigt. Der Fahrgastverband Pro Bahn vermisst bisher vor allem ein dokumentiertes Recht, dass der Fahrgast sein Reiseziel auch erreicht. Was das heißt, erklärt Michael Koch am Beispiel einer Fahrt von München ins spanische Bilbao über Stuttgart und Lyon mit 3 Tickets.
6: Wenn jetzt zum Beispiel der Zug von München nach Stuttgart Verspätung hat und er in Stuttgart den Anschluss verpasst, dann ist er erstmal auf sich gestellt, denn er hat ja bei der französischen Bahn nur ein Ticket von Stuttgart nach Lyon. Und selbst wenn die französische Bahn ihn dann aus Kulanz mitnimmt, dann muss er auch wieder hoffen in Lyon, dass es einen Anschluss gibt, der ihn noch nach Bilbao bringt und dass dieses Unternehmen ihn mitnimmt.
1: Pro Bahn befürwortet deshalb die Pläne der EU, mit dem sogenannten Single-Ticketing das Buchen von Bahnreisen zu vereinheitlichen mit entsprechenden Fahrgastrechten.
6: Je nach Ausgestaltung könnte man dann eben sagen, ich buche das Ticket von München nach Bilbao weiter im DB Navigator und habe dann aber eben sozusagen ein durchgehendes Ticket. Im Hintergrund sind das dann zwar 3 weitere Tickets, aber für den Fahrgast ist es ein Fahrschein und alle müssen schauen, dass der Fahrgast an sein Ziel kommt.
1: Vom Single-Ticketing nicht überzeugt ist dagegen der Bahnexperte Professor Christian Böttger von der Hochschule für Technik und Wirtschaft Berlin. Der technische und bürokratische Aufwand für die einzelnen Bahngesellschaften ist seiner Ansicht nach viel zu hoch.
7: Man kann immer viel von Bahngesellschaften fordern, aber wir haben eben Bahnen, die wirtschaftlich wirklich an der Wand stehen und denen immer weitere Sachen aufzuerlegen, weil irgendjemand klug ist, der aus der Verwaltung meint, er wüsste besser, was da also die Eisenbahn braucht. Damit machen wir die Eisenbahn am Ende kaputt.
1: Böttger glaubt auch nicht, dass die EU mit der Vereinheitlichung der Buchungssysteme mehr Menschen vom Fliegen zum Bahnfahren bringen kann. Was meinen Sie?
2: Also bestimmt kein Ansporn mehr. Ich glaube, das ist eher für junge Leute, weil ich eigentlich, mir ist das zu anstrengend geworden.
4: Aktuell ist es so, dass ich für Langstrecken innerhalb Europas eher versuche zu fliegen, weil es da einfach zuverlässiger ist. Aber ich glaube, wenn die Bahn es schafft, da ein europäisches Buchungssystem zu haben, dann wäre das natürlich super attraktiv.
1: Die Vorschläge der EU-Kommission gehen als nächstes an das EU-Parlament und an die Mitgliedstaaten. Bis das Single-Ticketing in Europa tatsächlich eingeführt wird, hat Pro Bahn einen simplen Tipp. Bei Reisen mit mehreren Umstiegen immer genügend Puffer einplanen.
0: Tja, und das ist auch für Reisen innerhalb Deutschlands generell ein sehr guter Tipp. Hier kommt Blondie mit Denise auf Bayern 2 in der Welt am Morgen.

0: ist es Ihnen aufgefallen, da hat Debbie Harry in der Mitte plötzlich Französisch gesungen. Der Grund, der Song ist ein Cover, eigentlich ein Liebessong um die schöne Denise. Aber Debbie Harry, die wollte kein Liebeslied für eine Frau singen, hat also Dennis draus gemacht. Ja, und weil sich der Name auf Englisch schlecht in die Melodie eingefügt hat, hat sie den Namen eben auf Französisch gesungen und auch beim Text kurz ins Französische gewechselt.
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2: Wir können Freude nicht befehlen, aber wir können uns durchaus für die Freude entscheiden. Denn wir können wählen, ob wir uns ständig mit den Problemen dieser Welt beschäftigen und uns von den oft negativen Informationen niederdrücken lassen, oder ob wir uns mitten in den Problemen dieser Zeit, ohne die Augen davor zu verschließen, bewusst den schönen Aspekten des Lebens zuwenden. Der Schönheit der Natur, der Dankbarkeit für unsere Familie, unsere Freunde. Wir können uns nicht aussuchen, was uns das Leben beschert, ob es uns Gesundheit oder Krankheit, Glück oder Unglück bringt. Aber wir können uns entscheiden, ob wir mit der Brille der Bitterkeit auf unser Leben schauen oder aber mit der Brille der Dankbarkeit. Albert Schweitzer meinte einmal, wenn es uns nicht so gut geht, sollten wir uns etwas suchen, wofür wir dankbar sind. Das würde unser Gefühl verwandeln. Es gibt immer etwas, wofür wir dankbar sein können. Unser Leben, dass wir durch alle Schwierigkeiten hindurch zu dem geworden sind, der wir jetzt sind. Oder für das freundliche Lächeln, das uns jemand im Alltag schenkt.
0: Das waren Gedanken zum Tag. Pompöser Empfang, fahnenschwenkende Kinderschmeicheleien. US-Präsident Trump ist auf Besuch in China und Staatschef Xi Jinping findet warme Worte für ihn.
3: Zusammenarbeit nützt beiden Seiten, Konfrontation schadet beiden. Wir sollten Partner statt Gegner sein, lassen Sie uns einander zum Erfolg verhelfen, gemeinsamen Wohlstand schaffen und einen Weg finden, wie große Mächte in der neuen Ära richtig miteinander umgehen.
0: Ja, aber was nimmt Trump mit von diesem Staatsbesuch? Reden wir drüber mit unserer US-Korrespondentin. Vorher noch die Nachrichten.
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4: 7 Uhr. Die Nachrichten des Bayerischen Rundfunks mit Gabi Hinterstreusser. Die Übersicht. Irreguläre Einwanderung in EU geht stark zurück. Marine plant weitere Beiträge für Hormuz-Einsatz. Toter Wal vor dänischer Insel entdeckt. Und das Wetter, Wolken und gebietsweise Regen bei 9 bis 15 Grad. Brüssel. Deutlich weniger Menschen sind zuletzt irregulär in die Europäische Union eingereist. Dem ARD-Studio Brüssel liegen neue Zahlen der EU-Grenzschutzagentur Frontex exklusiv vor. Demnach wurden von Januar bis April knapp 29.000 Fälle gezählt, in denen die Menschen keine Einreise- oder Aufenthaltserlaubnis hatten. Frontex zufolge sind das

0: 80% weniger als im Vorjahreszeitraum und der niedrigste Stand seit Jahren. Die Behörde führt das in erster Linie auf die Zusammenarbeit mit Partnerländern zurück, etwa an der nordafrikanischen Küste. Auch schwierige Wetterbedingungen zu Beginn des Jahres spielten demnach eine Rolle. Nach Angaben der Internationalen Organisation für Migration kamen in diesem Jahr bisher mehr als 1200 Menschen allein im Mittelmeer ums Leben. Dort verlaufen nach wie vor die Haupteinreiserouten. Peking. Zum Abschluss seiner China-Reise ist US-Präsident Trump von seinem chinesischen Amtskollegen Xi als Gast in einem abgeschotteten Machtzentrum der Kommunistischen Partei empfangen worden. Bereits gestern hatten Trump und Xi miteinander gesprochen. Nach US-Angaben ging es dabei um gemeinsame Interessen, etwa bei den Wirtschaftsbeziehungen beider Länder oder einer möglichen Öffnung der blockierten Straße von Hormuz. Das chinesische Außenministerium teilte mit, beide Staaten hätten eine Reihe neuer Übereinkünfte erzielt. Details sind bislang nicht bekannt. Berlin. Das Verteidigungsministerium hat mehr Gerät und Personal für einen möglichen deutschen Einsatz in der Straße von Hormuz in Aussicht gestellt. Die Rede ist von autonomen Minenabwehrsystemen, Minentauchern und spezialisierten Kräften zum Schutz von Schiffen. Möglich wäre auch eine hochrangige Beteiligung deutscher Stabsoffiziere in den Führungsstäben der Mission. Bislang sind ein Minenjagdboot und ein Versorgungsschiff für einen möglichen Einsatz in der blockierten Straße von Hormuz vorgesehen. Allerdings gibt es mehrere Voraussetzungen: ein Ende der Kampfhandlungen, eine völkerrechtliche Grundlage sowie ein Mandat des Deutschen Bundestags. Berlin. Der Familienbund der Katholiken warnt vor Einsparungen beim Elterngeld. Verbandspräsident Hoffmann sagte, Eltern bräuchten Planungssicherheit. Er gab zu bedenken, dass Kürzungen im Familienbereich eine weitere Hürde seien, Kinder zu bekommen und man so dem demografischen Wandel nicht aktiv begegnen könne. Hintergrund ist die angespannte Haushaltslage der Bundesregierung. Dem Kabinettsbeschluss zufolge gelten für alle Ministerien Sparvorgaben. Für 2027 sind es 500 Millionen Euro, die Familienministerin Prien einsparen muss. Geplant ist deshalb eine Reform des Elterngeldes, um die Kosten zu senken. Kopenhagen. Vor der dänischen Insel Anholt ist ein toter Wal entdeckt worden. Jetzt wird geprüft, ob es sich dabei um den Buckelwal handelt, der wochenlang vor der deutschen Ostseeküste festsaß. Die Größe des Tieres ist Beobachtern zufolge in etwa identisch. Außerdem befindet sich Anholt auf der Route Richtung Nordsee, in die der Wal Anfang Mai unter großem Aufsehen gebracht worden war. Laut Meeresbiologen hatte das stark geschwächte Tier kaum Überlebenschancen. Köln. Die Fußballerinnen des FC Bayern haben sich das Double geholt. Nach der deutschen Meisterschaft gewannen die Münchnerinnen auch den DFB-Pokal. Im Finale in Köln bezwangen sie Wolfsburg mit 4:0. Es ist erst das zweite Double und der dritte Pokalsieg in der Geschichte der FC Bayern Frauen. Das Wetter in Bayern. Am Vormittag mehr Wolken als Sonne und gebietsweise etwas Regen. Zum Nachmittag wechselhafter, in Alpennähe dicht bewölkt und regnerisch. Höchstwerte 9 bis 15 Grad. Kommende Nacht dann teils klar, teils bewölkt mit Regen bei Tiefstwerten um 4 Grad. Morgen in Franken freundlicher als im Süden. An den Alpen halten sich dichte Wolken und Regen. Sonntag und Montag zunächst freundlich, später mehr Wolken bei Höchstwerten von 8 bis 20 Grad. Soweit die Nachrichten. Es ist gleich 7.05 Uhr. Der Verkehrsservice A6 Weithaus Richtung Nürnberg zwischen Weithaus Autobahn und Pleistein 5 Kilometer Stau an einer Baustelle. A93 Rosenheim Richtung Käfersfelden zwischen Brandenburg und Grenzübergang Käfersfelden. Stau und stockender Verkehr für Lkw auf der rechten Spur wegen der Blockabfertigung in Österreich. Und schließlich B17 Landsberg Richtung Augsburg zwischen Königsbrunn Süd und Königsbrunn Nord Sperre nach einem Unfall. Soweit der Service.
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2: Mit Veronika Lohmöller. Guten Morgen an diesem Brückenfreitag. Und das hier, das sind einige unserer Themen in dieser Stunde. Kanzler Friedrich Merz, bei seinem Auftritt beim DGB hatte er diese Woche einen schweren Stand.
3: Meine Damen und Herren, das alles ist keine Bösartigkeit von mir oder von der Bundesregierung.
2: Der Gewerkschaftsbund stößt sich unter anderem am Vorhaben der Regierung, das Arbeitszeit

0: Arbeitszeitgesetz anzutasten. Wäre es tatsächlich so schlimm, wenn der 8-Stunden-Arbeitstag abgeschafft würde zugunsten von mehr Flexibilität? Dazu ein Gespräch um kurz nach 7:30. Außerdem ein Bergsteiger, der gerettet werden muss. Nicht etwa, weil er sich verletzt hätte, nein, weil er nicht mehr vorwärts kommt und auch nicht zurück.
1: Ja, dass ich mir einfach das Alter jetzt nicht zugestehe, dass man im Alter halt einfach schwächer ist. Unter 50 hätte man es vielleicht noch eher noch geschafft. Ich habe mich überschätzt, ja.
0: Solche Blockierungen am Berg nehmen zu. Warum und wie sie sich verhindern lassen, schauen wir in gut einer Viertelstunde drauf. Aber zuerst schalten wir nach Peking. US-Präsident Donald Trump ist auf Staatsbesuch in China. Und wie dieser Besuch bisher läuft, frage ich gleich unsere US-Korrespondentin, die mit nach China gereist ist.
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0: Und das hier, ein echter Herzschmerz-Song von Chapel Roan, heißt The Subway und handelt von den Schwierigkeiten, nach einer Trennung weiterzumachen.

0: Chapel Roan auf Bayern 2 mit The Subway, 10 Minuten nach 7. Warme Worte gab's reichlich und die Beteuerung, das Verhältnis beider Supermächte neu definieren zu wollen. Beim Besuch von US-Präsident Donald Trump in China. Staatschef Xi Jinping drückt es so aus.
1: China und die USA können viel gewinnen, wenn wir Partner sind, nicht Rivalen. Wir sollten uns gegenseitig helfen, Wohlstand zu erreichen und einen Weg finden, um als zwei große Staaten in einer künftigen Ära gut zusammenzuarbeiten. Sie sind ein großartiger Anführer. Ich sage es zu allen. Die Leute mögen es manchmal nicht, aber ich sage die Wahrheit. Sie sind ein großartiger Anführer.

0: Anführer, und wir haben hier eine Delegation mit unseren erfolgreichsten Geschäftsleuten.
1: Sagt US-Präsident Donald Trump, und da spricht er auch schon die Delegation an, die Wirtschaftsleute, die er mitgenommen hat auf seine Reise nach China. Was hat dieser Besuch bisher gebracht? Zugeschaltet aus Peking ist jetzt unsere US-Korrespondentin Nina Barth. Hallo nach Peking.
2: Hallo, guten Morgen.
1: Schöne Fotos vom Himmelstempel, Videos vom großen Empfang inklusive Ehrengarde und jubelnde Kinder, die Fähnchen schwenken. Rein optisch läuft dieser Besuch bisher gut für US-Präsident Trump, oder?
2: Das ist mit Sicherheit so. Die Chinesen wissen natürlich auch ganz genau, was Donald Trump gefällt und dass es da gerade bei der Ankunft sehr viel Pomp gegeben hat oder gestern auch bei dem Staatsbankett am Abend. Das war genau so zu erwarten. Sie haben das so gemacht, dass Donald Trump sich da geschmeichelt fühlt und dass ihm das gefällt. Also diese Bilder, die er da sich erwartet hat, die hat er zumindest bekommen.
1: Innenpolitisch steht Trump ja ganz schön unter Druck, auch wegen der Midterm-Wahlen im Herbst. Hat er denn in Sachen Wirtschaftsbeziehungen was erreicht, was er dann zu Hause als Erfolg verkaufen kann?
2: Also es ist offensichtlich vereinbart worden, dass China von den USA 200 Boeing-Maschinen kauft. Offensichtlich ist auch beschlossen worden, dass China mehr Agrarprodukte aus den USA kauft. Da geht es dann vor allem um Sojabohnen. Und es ist wohl auch so, dass China mehr Öl aus den USA beziehen will. Wobei, da haben wir jetzt noch keine Größenordnung, da sind noch keine Zahlen offiziell mitgeteilt worden. Also es sind wohl Deals abgeschlossen worden. Ich habe jetzt noch nichts gehört, was mich total überraschen würde, weil genau das, was ich gerade aufgezählt habe, das ist auch das, was erwartet worden ist. Und das sind die Punkte, die Donald Trump, wenn er dann wieder zurückkommt in die USA, auch als Erfolg verkaufen wird. Er hat sich vorhin kurz geäußert und hat gesagt, dass er fantastische Handelsdeals hier abgeschlossen hat. Und das ist genau das, was er natürlich jetzt in der Heimat gerade braucht. Irgendwas, was er als Erfolg verkaufen kann.
1: Auf der anderen Seite, was ist Trump dafür bereit zu geben?
2: Das ist eine sehr gute Frage, wo wir im Moment noch keine Antwort darauf haben. Wir haben tatsächlich noch relativ wenig gehört von beiden Seiten. Wie weit ist Donald Trump zu gehen bei den Forderungen, die die Chinesen haben? Es ist tatsächlich so, dass wir es nicht wissen. Da geht es in allererster Linie, das ist das heikelste Thema und das Wichtigste für die Chinesen, da geht es um Taiwan. Die Chinesen möchten gerne, dass die USA ihre Unterstützung für Taiwan aufgeben oder zumindest einschränken. Und da ist schon die Frage, inwieweit ist Donald Trump bereit, dem China da entgegenzukommen. Ich gehe davon aus, dass er keine Zusagen gemacht hat, dass er aber gesagt hat, lasst uns darüber im Gespräch bleiben. Also keine konkrete Zusage, aber auch nicht die Tür zuschlagen.
1: Den Status der USA als Schutzmacht Taiwans aufgeben, könnte Trump das denn überhaupt zu Hause in den USA verkaufen?
2: Das kann er, glaube ich, nicht gut verkaufen, denn es ist so, es geht jetzt konkret um ein Militärpaket, das hat der US-Kongress beschlossen, da geht es um 11 Milliarden Dollar im Dezember beschlossen und da kann Donald Trump nicht einfach sagen und dieses Paket wird jetzt nicht umgesetzt. Er kann aber das Ganze aufschieben, die Möglichkeit hat er schon, aber er ist sich natürlich auch bewusst darüber, dass Taiwan eine große, große Unterstützung in den USA hat und zwar nicht nur von Demokraten, sondern auch von republikanischer Seite. Deshalb, ich kann es mir nicht so richtig vorstellen, dass Donald Trump sich hinstellt und sagt, so, und das war es jetzt mit der Unterstützung für Taiwan.
1: Was ein anderes Land angeht, nämlich den Iran-Krieg, da will Trump ja Hilfe aus China. Ist denn schon klar, zu was China da möglicherweise bereit ist?
2: Das ist überhaupt nicht klar. Wir haben nur eine Mitteilung aus dem Weißen Haus bekommen bisher. Da steht drin, dass sich die USA und China darüber einig sind, dass die Straße von Hormuz wieder geöffnet werden soll. Aber da steht überhaupt nichts dazu drin, wie das erreicht werden soll. US-Präsident Donald Trump ist ja angereist in der Hoffnung, dass er Xi Jinping dazu bewegen kann, mehr Druck auf den Iran auszuüben. Ob das passieren wird, das werden die nächsten Tage, die nächsten Wochen zeigen.
1: Unsere US-Korrespondentin Nina Barth über den Besuch von US-Präsident Donald Trump in China. Ja, und die chinesische Sicht auf diesen Besuch, die ist dann in einer Stunde bei uns Thema. Für kurz nach 8 sind wir mit der China-Expertin der Stiftung Wissenschaft und Politik verabredet hier auf Bayern 2.
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0: Camille Yarbrough hier auf Bayern 2 in der Welt am Morgen mit Take Your Praise. 18 Minuten nach 7. Tiere, die als Detektive ermitteln, ein beliebtes Sujet in der Literatur und im Film. Ihre Nase ganz weit vorn unter den professionellen Schnüfflern haben Hunde, aber auch Mäuse sind schon lange im Geschäft. Ich sag nur Bernhard und Bianca oder auch Basil der große Mäusedetektiv. Vergleichsweise neu in Ermittlerkreisen sind Schafe. Knapp 20 Jahre ist es her, dass Bestsellerautorin Leonie Swann Glenkill veröffentlicht hat, einen Krimi, der aus der Perspektive von Schafen erzählt wird. Jetzt ist das Buch verfilmt worden.
1: Es braucht schon eine ordentliche Portion Mut und Selbstvertrauen, eine Bestsellerverfilmung deutlich von der Literaturvorlage zu lösen. Vor allem, wenn es sich um einen millionenfach verkauften und in über 30 Sprachen übersetzten Titel wie Glenkill handelt.
2: Was ist mit denen los?
1: 2005 unter dem Pseudonym Leonie Swann von einer in Dachau geborenen Autorin veröffentlicht, belegte der aus Sicht einer Schafherde geschriebene Krimi monatelang die Spiegel-Bestsellerliste und hat dank zweier Fortsetzungen bis heute eine große Fangemeinde. Kinderfreundlich ist die Originalgeschichte allerdings nicht. Das Mordopfer, der Schäfer, wird mit einem Spaten in der Brust gefunden. Drogen spielen auch eine Rolle und trotz der tierisch lustigen Perspektive ist die Handlung ziemlich düster. In der Leinwandadaption muss der von Hugh Jackman gespielte Schäfer zwar auch relativ früh das Zeitliche segnen.
3: Aufwachen! Alle aufwachen! Wir haben George auf der Wiese gefunden und er bewegt sich nicht.
4: Was?
1: Aber der Tod des auf einem abgelegenen Weidehügel lebenden Einzelgängers ist nicht ganz so brutal wie im Buch. So natürlich, wie der überforderte Dorfpolizist zunächst vermutet, ist er aber auch nicht.
5: Wahrscheinlich ein Herzinfarkt. Keine große Geschichte für Sie leider.
6: Außer es gibt irgendetwas Ungewöhnliches.
5: Nein, alles abgesucht. Um den Wohnwagen, unter dem Wohnwagen.
6: Und im Wohnwagen?
5: Ist ein Versuch wert.
1: Weil der Ordnungshüter auch sonst eher Typ treudover Trottel ist, übernimmt kurzerhand die Schafherde selbst die Schnüffelarbeit. Allen Zweifeln aus den eigenen Reihen zum Trotz.
7: Ihr denkt, ihr seid schlau genug, ein Verbrechen aufzuklären? Wisst ihr, wie Menschen Leute nennen, die zu dumm sind, einen eigenen Gedanken zu fassen?
8: Enten!
7: Schafe!
9: Ey, der redet von dir.
1: US-Drehbuchautor Craig Mazin, bekannt für so grundverschiedene Arbeiten wie die beiden Hangover-Fortsetzungen und die HBO-Serien Chernobyl und The Last of Us, hat aus der Buchvorlage seine ganz eigene Story geschnitzt. Und weil der Nostalgiepfad für Leinwanddetektive in den letzten Jahren zwar viel beschritten, aber noch lange nicht ausgetreten wurde, bewegt sich Glenkill überaus scharfsinnig auf den Spuren von Agatha Christie. Die Figuren, ob menschliche Darsteller oder computeranimierte Schafe, sind durch die Bank skurrile Charakterköpfe, deren Stärken und Schwächen sich erst im Laufe der Handlung erschließen. Denn natürlich geht es nicht nur darum, den Tod von Schäfer George aufzuklären, es geht auch um das Aufdecken von gut gehüteten Geheimnissen.
10: Es gibt ein Testament. In Kriminalgeschichten sind immer die Erben die Verdächtigen.
11: Der Mann hatte ja nichts.
10: Nun ja, es gibt 30 Millionen Dollar. Und schon haben wir das Motiv.
1: Und das Überwinden von Ängsten, Selbstzweifeln und Vorurteilen. Dass sowas am besten im Team funktioniert, es also auch um Freundschaft und Zusammenhalt geht, hat man so in der Art schon häufiger gesehen. Zuletzt etwa in den Paddington-Verfilmungen, die in Machart und Stil einiges an Inspiration geliefert haben dürften. Entsprechend ist Glenkill eine liebenswert schrullige und maximal familienfreundliche Krimikomödie mit Herz, Humor und tragischen Elementen. Ein wenig mehr Wagemut beim Durchdrücken des Anarcho-Gaspedals wäre schön gewesen. Schließlich hat Minions-Regisseur Kyle Balder Regie geführt. Aber einmal ist kein Mal, Fortsetzung folgt bestimmt und die darf dann auch gern der Literaturvorlage etwas treuer bleiben.
0: Bettina Dunkel über die Verfilmung von Glenkill seit gestern im Kino. Hier ist Bayern 2, die Welt am Morgen gleich 7.23 Uhr. Wenn man nicht mehr vorwärts kann, aber auch keinen einzigen Schritt zurück. Es ist eine absolute Grenzerfahrung am Berg, eine sogenannte Blockierung. Gründe dafür, Ursachen gibt's viele, zu erschöpft, Angst, überfordert. Ja, und dass Bergsteigerinnen oder Bergsteiger in diese Lage kommen, das passiert immer öfter. In der ersten Staffel der Serie In höchster Not, Bergretter im Einsatz, ging es auch um genau so einen Fall.
4: Die Bergwacht bekommt einen Anruf. Ein Mann meldet sich. Er kommt beim Abstieg vom Watzmann nicht weiter, auf rund 2100 Metern. Es regnet. Zwar schickt die Bergwacht einen Hubschrauber, aber der kann wegen des schlechten Wetters nicht direkt zu ihm fliegen. Bergretter werden abgesetzt und klettern zu ihm.
8: Ach, hervorragend. Ich bin der Michi.
9: Matthias.
8: Matthias, grüß dich.
4: Matthias Walter sitzt auf einem Stein und friert. An den Moment, als die Bergwacht kommt, kann er sich auch fast ein Jahr später noch genau erinnern.
9: Da war er dann schon erleichtert, dass ich jetzt von dem Fleck komme, weil ich war ja auch durchnässt.
4: Noch ist er nicht in Sicherheit. Er muss zusammen mit den Bergrettern absteigen, durchgefroren und erschöpft. Aber von vorne. Matthias Walter aus Baden-Württemberg plant zusammen mit zwei Freunden eine Watzmann-Überschreitung. Eine lange, anspruchsvolle Tour. Der 59-Jährige macht zwar regelmäßig 10-Kilometer-Läufe und in seiner Bundeswehrzeit war er sogar bei den Gebirgsjägern, aber das ist schon über 30 Jahre her. In schwierigem Gelände war er lange nicht mehr. Am Tag der Tour scheint erst die Sonne. Für den Nachmittag ist Regen angesagt, deshalb gehen sie früh los. Seine Freunde sind schneller und gehen ohne ihn voraus. Doch beim Abstieg schwinden seine Kräfte. Matthias' größter Fehler an dem Tag?
9: Ich habe mich überschätzt, ja. Aber die Einsicht kam dann theoretisch erst beim Abstieg.
4: Beim Abstieg kommt er dann an eine Stelle mit einem Stahlseil. Doch es regnet. Das Seil ist nass. Matthias hat Angst.
9: Wenn ich jetzt da rutsch und da runterfall, dann bin ich verletzt. Ich verbrich mir was oder irgendwas, Blut. Es kommt niemand mehr. Das kann ich nicht riskieren. Dann habe ich dann die Reißleine gezogen.
4: Ein typischer Fall. Die Watzmann-Überschreitung wird oft unterschätzt. Grundsätzlich haben Bergretter immer häufiger mit Menschen zu tun, die zwar unverletzt sind, aber am Berg einfach nicht weiterkommen. Ein Trend in allen Alpenländern. In Bayern rückte die Bergwacht im Sommer 2015 noch in 7% der Fälle wegen Unverletzter aus. 9 Jahre später waren es 5% mehr. Eine Herausforderung seien dabei besonders Leute, die nicht mit einem Bergführer unterwegs sind oder einen Kurs mitmachen, sagt Stefan Winter vom Deutschen Alpenverein.
12: Die natürlich auch das Recht haben, so für sich allein in die Berge zu gehen, das ist keine Frage, aber da müssen alle an einem Strang ziehen, also auch der Tourismus, die Kommunen in den Bergregionen. Und

0: auch die Medien, um dort zu sensibilisieren, dass das Gebirge kein Disneyland ist und man sich nicht von Social Media zu sehr verleiten lassen sollte.
1: Da kommt Adrian Fusco ins Spiel. Er betreibt mit Alpine Summits einen der größten deutschen YouTube-Kanäle im Tourenbereich. Er weiß, dass er damit Teil des Problems ist, aber er weist bei seinen Videos immer wieder darauf hin, wie schwierig eine Tour ist. Die harten Zahlen, realistisch, nur für Profis, kein Spaziergang. Das Problem bei Social Media sei das Riesenangebot an Touren, glaubt Adrian Fusco.
2: Man sieht viele Impressionen und gerade oft ist es so, dass man aber nicht sieht, was dahinter steckt. Also welche Leistung oder was die Person, die das reingestellt hat, vielleicht ist die seit 20 Jahren am Berg unterwegs, war schon mit den Eltern unterwegs und dann kommt jemand, der zum ersten Mal an den Berg geht und kann das gar nicht abschätzen, weil er nur einen Ausschnitt sieht.
1: Zurück zu Matthias Walter am Watzmann. Am Seil gesichert steigt er mit der Bergwacht ab. Langsam klart es auf, die Sicht wird besser. Und dann das rettende Geräusch. Matthias hat aus seiner Blockierung am Watzmann gelernt. Nicht gleich so eine Mammut-Tour, lieber erstmal niedrigere Gipfel, kürzer und einfacher, um zu merken, wie fit man ist. Um nicht mit dem Heli, sondern aus eigener Kraft ins Tal zu kommen.
3: Alexander Brutscher über Blockierungen am Berg und darüber, wie sie sich vermeiden lassen. Und wenn Sie sich für Notfälle am Berg interessieren, für die Arbeit der Bergwacht, dann unbedingt anschauen die zweite Staffel von In höchster Not, Bergretter im Einsatz, seit kurzem in der ARD Mediathek.
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0: Kalkin mit O Judith von Max von Milland. Vorgeschmack auf sein neues Mini-Album, erscheint in gut einem Monat und heißt Leihliebe. 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
0: Wie lang ist Ihr durchschnittlicher Arbeitstag so? Und wie finden Sie die Vorstellung, an einzelnen Tagen deutlich länger zu arbeiten, also auch mal 12 Stunden oder so?

0: Die Bundesregierung will ins Arbeitszeitgesetz ran. Unser Thema gleich nach den Nachrichten mit Gabi Hinterstoßer.
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2: Guten Morgen. Zahl der irregulären Einreisen in EU geht weiter zurück. Das geht aus Daten der EU-Grenzschutzagentur Frontex hervor, die dem ARD-Studio in Brüssel exklusiv vorliegen. Demnach sind in diesem Jahr von Januar bis April knapp 29.000 Menschen irregulär in die EU eingereist. Das ist der niedrigste Stand seit Jahren. Xi empfängt Trump in abgeschotteter Regierungsanlage. Der US-Präsident beendet heute seinen Besuch in China. In dem kaum zugänglichen Machtzentrum der Kommunistischen Partei in Peking werden nur wenige Staatsgäste empfangen. Zu den Gästen der jüngeren Geschichte gehören der belarussische Staatschef Lukaschenko und Russlands Präsident Putin. Mehr als 20 Menschen sterben bei Angriffen auf Kiew. Der ukrainische Präsident Zelensky sprach von rund 680 Drohnen und 56 Raketen, die Moskau abgefeuert habe. Bei der mehrstündigen Attacke auf Kiew sei ein Marschflugkörper eingeschlagen, der erst kürzlich hergestellt wurde. Das zeige, dass Russland die weltweiten Sanktionen umgehe, um die dafür nötigen Komponenten zu beziehen, so Zelensky. Bayerns Ministerpräsident Söder spricht mit Wirtschaft und Gewerkschaften. Hintergrund sind eine schwächelnde Wirtschaft und hohe Energiepreise. Viele Branchen leiden unter Auftragsmangel und Unsicherheiten. Die Wirtschaftsvertreter pochen daher auf Entlastungen und Reformen. Vor der dänischen Insel Anholt ist ein toter Wal entdeckt worden. Jetzt wird geprüft, ob es sich dabei um den Buckelwal handelt, der wochenlang vor der deutschen Ostseeküste festsaß. Beobachter vor Ort schätzen das Tier auf 10 bis 15 Meter Länge. Das würde zu dem Buckelwal passen, der zuletzt vor der Insel Pöhl lag. Soweit die Nachrichten um 19:30.
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2: Heute viele Wolken und teils Regen, vor allem an den Alpen Höchstwerte 9 bis 15 Grad. Die Bayern 2 Verkehrsmeldungen: A93 Rosenheim Richtung Kiefersfelden zwischen Dreieck-Inntal und Grenzübergang Kiefersfelden, Stau und stockender Verkehr für Lkw auf der rechten Spur wegen der Blockabfertigung in Österreich, und B17 Landsberg Richtung Augsburg zwischen Königsbrunn Süd und Königsbrunn Nord, ein Unfall auf der rechten Spur. Soweit der Service. Es ist jetzt 8:03.
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0: Ich bin Veronika Lohmüller. Guten Morgen und schön, dass Sie dabei sind. Brückentag heute, den haben sich viele freigenommen. Wir reden jetzt trotzdem über Arbeit. Konkret darüber, ob wir bald Arbeitstage von 12 Stunden oder sogar noch mehr haben. Die Bundesregierung will nämlich das Arbeitszeitgesetz reformieren. Dieses Gesetz gibt seit über 100 Jahren bei uns in Deutschland und es definiert klare Limits. Maximal 8 Stunden am Tag arbeiten, in Ausnahmefällen 10, und nicht mehr als 48 Stunden die Woche. So ist das bisher. Künftig könnte es aber nur noch eine wöchentliche Höchstarbeitszeit geben und keine tägliche mehr. Jasmin Fahimi, die Chefin des Deutschen Gewerkschaftsbunds, warnt vor so einer Entwicklung.
3: Das Arbeitszeitgesetz darf nicht angefasst werden. Es hat bereits eine Reihe von Ausnahmen und wir werden nicht zulassen, dass weiter Druck auf unsere Tarifverträge und die Beschäftigten gemacht werden. Wir werden uns gegen jeglichen Angriff auf unsere gesetzliche Rente wehren.
4: Stattdessen müssen wir Gewerkschaften jede Woche uns einen neuen Vorschlag anhören, wie man Arbeits- und Sozialrechte zusammenstreicht. Und daraus soll Wachstum entstehen. Das kann niemand mehr nachvollziehen.
3: Wenn Sie jetzt nicht die Reißleine ziehen und konstruktiv mit uns und den Arbeitgebern nach Lösungen suchen, wenn Sie weiterhin meinen, einseitige Reformpolitik betreiben zu müssen, dann wird der Druck immer größer.
0: Wäre es tatsächlich so schlimm, wenn der starre 8-Stunden-Tag abgeschafft und stattdessen mehr Flexibilität eingeführt würde? Darüber habe ich mit Amelie Sutterer-Kipping gesprochen. Sie leitet das Referat für Arbeits- und Sozialrecht am gewerkschaftsnahen Hans-Böckler-Institut. Guten Morgen, Frau Sutterer-Kipping.
5: Guten Morgen.
0: Heute mal 9 Stunden arbeiten, weil das Projekt vielleicht noch nicht fertig ist und dafür morgen nur 7. Wäre das denn so schlimm?
5: Nein, das wäre natürlich nicht so schlimm, aber das ist auch nicht Gegenstand der Arbeitszeitreform, sondern längst der gelebte Berufs-

0: ermöglichen würde. Also es geht gerade nicht darum, mal ein, zwei Extrastunden zu arbeiten, um ein dringendes Projekt fertigzustellen. Wogegen wir uns richten, sind drohende, dauerhafte Mehrbelastungen.
1: Das heißt Arbeitstage, die dann auch mal 12, 13 oder sogar 14 Stunden dauern.
0: Genau, denn langfristig gefährden Arbeitstage von mehr als 8 Stunden nicht nur die Gesundheit der Beschäftigten und ihre Arbeitssicherheit, sondern begünstigen auch tradierte Rollenverteilungen, was dem Ziel der besseren Vereinbarkeit von Beruf und Familie entgegensteht.
1: Das heißt, Sie befürchten, es käme dazu, dass klassischerweise der Mann noch länger, noch mehr arbeitet und die Frau noch mehr Care-Arbeit leisten muss?
0: Auf jeden Fall, ja.
1: Sie haben ausgerechnet, dass eine maximale Arbeitszeit von 73,5 Stunden möglich wäre. Wie kommen Sie denn auf die Zahl? Die ist ja echt erschreckend.
0: Diese Zahl kommt wie folgt zustande. Das Arbeitszeitgesetz geht von einer 6-Tage-Woche aus. Auch wenn die meisten von uns in der 5-Tage-Woche arbeiten, schaffen wir den 8-Stunden-Tag ab, wird die tägliche Arbeitszeit nur noch durch die Ruhezeit und die Ruhepausen begrenzt. Und die Ruhepause beträgt bei einer Arbeitszeit von mehr als 9 Stunden 45 Minuten. Und die Ruhezeit beträgt mindestens 11 Stunden ununterbrochene Freizeit zwischen dem Ende der täglichen Arbeit und dem Beginn des nächsten Arbeitstages. Rechne ich also von den 24 Stunden 11 Stunden Ruhezeit und die Ruhepause von 45 Minuten raus, ist eine tägliche Höchstarbeitszeit von 12 Stunden und 15 Minuten möglich. Und das mal 6 gerechnet, weil das Arbeitszeitgesetz von der 6-Tage-Woche ausgeht, ergibt dann 73 Stunden und 30 Minuten, also 73,5.
1: 73,5 Stunden Wochenarbeitszeit, aber spricht da nicht auch eine EU-Richtlinie dagegen und ein Machtwort, weil da sind ja trotzdem die 48 Stunden Wochenarbeitszeit vorgeschrieben, oder?
0: Ja, das ist richtig. Allerdings, die Europäische Arbeitszeitrichtlinie bzw. das Arbeitszeitgesetz dient ja der Umsetzung der Europäischen Arbeitszeitrichtlinie. Und nach dieser Richtlinie, in Artikel 16, können Ausgleichszeiträume festgelegt werden. Das heißt, die Höchstwochenarbeitszeit von 48 Stunden muss nur innerhalb eines Zeitraums von 4 Monaten im Durchschnitt erreicht werden. Das bedeutet, dass kurz- oder mittelfristig, also auch erhebliche höhere Wochenarbeitszeit möglich wären.
1: Die dann aber ausgeglichen werden muss mit Freizeit innerhalb eines bestimmten Zeitraums, wie Sie es gerade genannt haben, oder?
0: Genau, das muss dann ausgeglichen werden.
1: Was glauben Sie, würde sich verändern, falls tatsächlich diese Reform der Arbeitszeit so käme?
0: Also wir rechnen auf jeden Fall mit höheren Arbeitszeiten, höheren täglichen Arbeitszeiten, mehr Flexibilität, aber Flexibilität zugunsten der Arbeitgebenden. Das heißt, der Flexibilisierungsaufwand wäre bei den Arbeitnehmenden und der Flexibilisierungsnutzen bei den Arbeitgebenden.
1: Trotzdem, unser Arbeitsleben hat sich verändert, das kann man ja nicht abstreiten. Also Mails am Morgen, Calls nach dem Abendessen im Homeoffice, alles ganz normal. Wäre es dann nicht besser, das gesetzgeberisch auch anzuerkennen und dann strenger zu reglementieren, eben mit garantiertem Ausgleich für längere Arbeitszeiten?
0: Ja, genau, das ist der Punkt. Also die Anforderungen sind vielfältig und mit der dauerhaften Erreichbarkeit, gerade durch mobile Arbeit, verschwindet natürlich die natürliche Begrenzung der Arbeitszeit. Und umso wichtiger ist es dann, den Rahmen zu schaffen und der Beanspruchung der Arbeitnehmenden Grenzen zu setzen. Und das macht man aber nicht, indem man das Arbeitszeitgesetz weiter aufweicht. Also wichtige Parameter um Arbeitszeiteingrenzungen wie die E-Mail am Morgen oder den Call nach dem Abendessen im Homeoffice zu erfassen, sind beispielsweise eine funktionierende Arbeitszeiterfassung, eine Definition dessen, was eigentlich Arbeitszeit ist. Die Europäische Arbeitszeitrichtlinie gibt eine solche Definition vor, die ist jedoch ins nationale Recht nicht umgesetzt worden. So hat erst die Rechtsprechung des EuGHs zur Anerkennung der Rufbereitschaft als Arbeitszeit geführt. Ein anderes Thema sind sicherlich auch geringfügige Unterbrechungen der Ruhezeit durch E-Mails. Auch hier ist nach wie vor umstritten, ob das Lesen von E-Mails am Abend die Ruhezeit unterbricht.
1: Das sagte Amelie Sutterer-Kipping. Sie leitet am gewerkschaftsnahen Hans-Böckler-Institut das Referat für Arbeits- und Sozialrecht. Ich danke Ihnen ganz herzlich fürs Gespräch, Frau Sutterer-Kipping.
0: Dankeschön.

0: Yael Naim mit New Soul.
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0: Herbert Grönemeyer nennt sie eine unglaubliche Künstlerin. Ihre Fans nennen sie liebevoll Mutter Ikimel. Und sie selbst bezeichnet sich als offiziell die allergrößte, Fotze der Stadt. Mit Texten über Partys, Drogen und Sex hat Ikimel in den vergangenen Jahren die Rap-Szene aufgemischt. Vermutlich auch, weil die forschen Texte zur Abwechslung mal von einer Frau und nicht von einem Mann stammen. Heute erscheint ihr zweites Album. Heißt Popstar, geschrieben mit Doppel-P nach dem O. Ja, und mit diesem Album macht Ikimel direkt da weiter, wo das erste Album aufgehört hat.
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0: Rapperin Ikki Mel mit ihrem Song Giftmord. Die Berlinerin nennt sich Fotzenrapperin und trat erstmals 2021 auf den Plan. Ihre Musik ist laut und provokant. Sie rappt und singt, ohne ein Blatt vor den Mund zu nehmen. Über Sex und die eigene Lust, über ihren Körper und über Männer. Nach ihrem Debüt Fotze vor einem Jahr erscheint jetzt das zweite Album der Rapperin, Popstar mit Doppel-P. Und wie auch auf dem Vorgänger ist der Titel Programm. Ikki Mel feiert sich selbst. In den letzten 12 Monaten ist ihr Erfolg nochmal auf ein neues Hoch gewachsen. Die Rapperin arbeitet hart und sie provoziert. Sie wird mit derselben Inbrunst gefeiert wie gehasst. 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Ikki Mel heißt eigentlich Melina Strauß. Sie ist Anfang 20 und hat einen Bachelor in Linguistik. Mit ihrem Rap auf 4-to-the-floor-Beats, also Rap gemixt mit Genres wie House, Trance oder Hyperpop, steht sie seit 2023 bei 4 Music unter Vertrag, dem Label der Fantastischen Vier. Zusammen mit Künstlerinnen wie Maribu, 6,90 € oder Vicky bringt sie neuen Wind in den deutschen Pop. Sie ist die Spitze einer neuen weiblichen Generation. Einer Generation, die nicht mehr hinter dem Berg hält. Mit ihrer Lust, ihrem Körper oder ihrer Meinung. 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In der Musik von Ikki Mel und ihren Kolleginnen sind Frauen Baddies, Fotzen oder Genies, Männer aber lediglich peinliche Stecher, übergriffige Hurensöhne oder sie dienen der sexuellen Befriedigung von Frauen. Was da dann aus den Boxen knallt, erscheint erstmal krass. Klingt nach offenem Männerhass oder wie in Giftmord sogar wie ein Aufruf zur Gewalt. Keiner fragt mehr, who's that? Berliner Schlampe, ich bin too bad. Und doch, der Rage, der Sex, das Vulgäre, all das scheint erstmal vor allem Performance zu sein. Eine popkulturelle Pose. Die Punchlines sind humorvoll, haben Meme-Charakter, sodass sie sich schnell auf Plattformen wie TikTok verbreiten. Keiner fragt mehr, who's that? Mit ihrer Musik kanalisiert Ikki Mel ihre Wut auf die Schattenseiten des Patriarchats. Realitäten wie, dass fast jeden Tag eine Frau durch ihren Partner ermordet wird. Umgedrehter Sexismus. Auch darin liegt eine Selbstermächtigung. Männer rappen schließlich seit Jahrzehnten derbe, sexistisch und vulgär. Die Texte von Ikki Mel und ihren Kolleginnen sind bewusst überzeichnet. Und ganz klar, nicht für jeden etwas. Man könnte Ikki Mel auch dafür kritisieren, dass sie Drogenkonsum von Ketamin und Koks verharmlost. Oder dass sie den männlichen Blick reproduziert und all die Vorurteile über sexuell freizügige Frauen einfach auf Männer münzt. Die sind dumm und nicht mit Respekt zu behandeln. Aber warum sollten es denn immer ausgerechnet Frauen sein, die sich korrekt verhalten müssen?
1: Alba Wilczek über Popstar, das neue Album von Ikki Mel.
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1: Und das hier, das ist französischer Chanson-Elektropop von Bolivar und Alice Moi, Illusionisme.

0: Bolivar und Alice et moi hier auf Bayern 2.
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0: Heute früh mit Michael Zametzer aus dem Bayern 2. Guten Morgen.
2: Guten Morgen, Veronika.
0: Was haben die Zeitungen denn heute nach dem Feiertag im Blick?
2: Es geht um den Zustand der Koalition in Berlin, die im Reformstau steckt, und um das neue sogenannte Heizungsgesetz, das vorgestern vom Kabinett verabschiedet wurde.
0: Ja, und ich gehe davon aus, dass wir auch nach Peking schauen.
2: Natürlich kommentieren die Zeitungen den Besuch von Donald Trump bei Chinas Chef Xi Jinping, Staatschef. Der US-Präsident hat eigentlich ja einen Empfang ganz nach seinem Gusto bekommen, mit viel Pomp und viel Schmeichelei, und er schmeichelt zurück. Es sei eine Ehre, ihr Freund zu sein, hat er zu Xi gesagt. Dazu merkt die Frankfurter Rundschau an, dass es eine gute Nachricht wäre, wenn sich das Klima zwischen Washington und Peking entspannen würde, und schreibt: Denn unter dem Streit der beiden Großmächte leidet nicht nur deren Wirtschaft, auch Firmen aus Deutschland und andere Staaten sind zwischen den Fronten. Zu fürchten ist allerdings, dass Xi seinen Gast lediglich umgarnt und Trump nahezu leer ausgeht. Denn die selbstbewussten Töne Trumps können nicht darüber hinwegtäuschen, dass der US-Präsident in der schwächeren Position ist.
0: Na, steht ja einiges auf dem Spiel für Trump. Er steht unter Druck im Iran. Und auch Hilfe fürs bedrohte Taiwan ist ein Thema.
2: Ja, das aber vor allem von China aufs Tapet gebracht wurde, wie die Frankfurter Allgemeine Zeitung feststellt. Xi sprach gezielt Taiwan an und warnte davor, dass Amerikas Unterstützung der Inselrepublik zu einem Konflikt mit China führen könnte. Vom Weißen Haus war dagegen nichts zu Taiwan zu hören. Das muss in Taipeh für Unruhe sorgen, wo man auf Waffenlieferungen aus den USA wartet. Und die Taz aus Berlin sieht Xi klar im Vorteil. Er könne China als Alternative scheinbar verlässlich Weltmacht präsentieren. Dafür muss er nicht viel mehr tun, als von der Seitenlinie aus zuzuschauen, wie sich die alte Weltmacht selbst demontiert. Dass Xi im Systemwettbewerb momentan am längeren Hebel sitzt, hat das Gipfeltreffen in Peking deutlich offenbart. Während Chinas Staatschef vor den Fernsehkameras eine scharfe Warnung gegen Trump aussprach, in der Taiwan-Frage die roten Linien nicht zu überschreiten, überhäufte der US-Präsident seinen Gastgeber mit Komplimenten.
0: Thema Komplimente. Wenig Komplimente erntet ja gerade die Bundesregierung. Die Zustimmungswerte für Schwarz-Rot sind im Keller. Die Reformprojekte stocken. Der Koalitionsausschluss, der ist nur mit einer Ankündigung zu Ende gegangen, nämlich mit der, in einen Arbeitsprozess zu gehen.
2: Die Zeitungen haben schon die Landtagswahlen in dieser Frage in Ostdeutschland im Blick. Dort wird die AfD ja immer stärker. Und so schreibt die Lausitzer Rundschau aus Cottbus: Ungeliebte Kürzungen bei Subventionen und Sozialleistungen schaden im Wahlkampf und können das Ansehen der Regierungstruppe in Berlin weiter ruinieren. Das stimmt. Doch hat die schwarz-rote Koalition eigentlich schon jetzt nichts mehr zu verlieren. Die aktuellen Zustimmungswerte liegen ohnehin im tiefsten Keller. Das Ansehen des Bündnisses ist so schlecht, dass es auch durch wirklich umfangreiche Reformen, Einsparungen, Kürzungen und Zumutungen kaum noch schlechter werden könnte. Die sogenannte letzte Patrone der Demokratie muss jetzt aber endlich zünden. Für ein Zitat politisches Selbstmordkommando einer Minderheitsregierung der Union unter Duldung der AfD sieht der Weser-Kurier aus Bremen zurzeit nicht die Mehrheiten in der Union und schreibt: Insofern kann Bundeskanzler Friedrich Merz nach dem Koalitionsausschuss nun die großen Reformvorhaben angehen. Gesundheit, Pflege und Rente. Nur diese Schüsse müssen sitzen. Sonst wird es für die Regierungsparteien nach den Landtagswahlen im Herbst wirklich finster, wenn nicht gar zappenduster.
0: Ein ganz konkretes Vorhaben der Bundesregierung war ja die Abschaffung des sogenannten Heizungsgesetzes von Robert Habeck. Seine Nachfolgerin im Wirtschaftsministerium, Katharina Reiche, hat jetzt ein neues Gebäudeenergiegesetz auf den Weg gebracht, das heute vom Kabinett verabschiedet wird.
2: Ja, die junge Welt aus Berlin kritisiert dieses Gesetz und zieht den großen weltpolitischen Bogen. Langfristig muss man die Vorhaben als Versuch verstehen, die BRD auf Gedeih und Verderb an die Vereinigten Staaten zu koppeln. Wie sonst sollte man eine Politik interpretieren, die inmitten des Wegbrechens der wichtigsten Gaslieferanten Russland und den Golfstaaten Maßnahmen beschließt, die auf Jahrzehnte die Abhängigkeit von ebensolchen Gasimporten festschreiben.
0: Die Presseschau heute früh mit Michael Zametzer. Danke dir.
2: Sehr gern.

0: Leave at a moment alone. Billy Joel hier auf Bayern 2 in der Welt am Morgen. Jetzt haben wir es ganz kurz vor 8 Uhr. In der Schweiz, da startet heute die Eishockey-Weltmeisterschaft und die Eidgenossen sind voller Vorfreude. Immerhin sind sie ja auch Vize-Weltmeister.
1: Die Schweiz ist eher eine grosse Eishockey-Nation halt.
2: Ich glaube, wir haben gute Chancen.
3: Die Schweizer Nazi ist ein starkes Bude.
4: Die Sportart, die die meisten der Schweiz machen, dafür kennen wir die Schweiz. Viele Freunde von mir spielen Eishockey.
0: Ja, alles habe ich ehrlich gesagt nicht verstanden, aber Vorfreude in der Schweiz. Und für die deutsche Mannschaft, da geht es am Nachmittag richtig in die Vollen mit dem ersten Spiel gegen Angstgegner Finnland, den Olympia-Dritten, die Eishockey-WM. Ein Thema bei uns in der nächsten Stunde, jetzt die 8 Uhr Nachrichten.
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6: 8 Uhr. Die Nachrichten des Bayerischen Rundfunks mit Gabi Hinterstäußer. Die Übersicht. Irreguläre Migration in die EU geht weiter zurück. Verfassungsschutz beobachtet Scientology nicht länger. Finalisten für Eurovision Song Contest stehen fest. Und das Wetter, Wolken und gebietsweise Regen bei 9 bis 15 Grad. Brüssel. Die irreguläre Einwanderung in die EU ist in den ersten 4 Monaten dieses Jahres deutlich zurückgegangen. Das geht aus aktuellen Daten hervor, die die EU-Grenzschutzagentur Frontex am Vormittag veröffentlicht und die dem ARD-Studio Brüssel bereits exklusiv vorliegen. Demnach sind in diesem Jahr von Januar bis April bisher knapp 29.000 Menschen irregulär in die EU eingereist, das heißt ohne gültige Papiere oder ohne Einreise- oder Aufenthaltsgenehmigung. Das ist der niedrigste Stand seit Jahren. Die Haupteinreiserouten führen nach wie vor über das zentrale und das östliche Mittelmeer. Nach Angaben der Internationalen Organisation für Migration sind dieses Jahr bisher mehr als 1.200 Menschen im Mittelmeer ums Leben gekommen. Kiew. Die Zahl der Toten nach den jüngsten russischen Angriffen auf die ukrainische Hauptstadt ist nach Behördenangaben auf mindestens

0: 21 gestiegen. Unter den Opfern sind demnach auch Kinder. Mehr als 50 weitere Menschen wurden verletzt. Bundeskanzler Merz bezeichnete die Attacken als die schwersten russischen Angriffe seit langem. Der ukrainische Präsident Selenskyj sprach in einer Videobotschaft von rund 680 Drohnen und 56 Raketen, die Moskau abgefeuert habe. Bei der mehrstündigen Attacke auf Kiew sei ein Marschflugkörper eingeschlagen, der erst kürzlich hergestellt wurde. Dies zeige, dass Russland die weltweiten Sanktionen umgehe, um die dafür nötigen Komponenten zu beziehen, so Selenskyj. Köln. Das Bundesamt für Verfassungsschutz beendet ARD-Informationen zufolge die systematische Beobachtung der Scientology-Organisation in Deutschland. Grund ist, dass sich der Inlandsgeheimdienst stattdessen konsequent auf größere Bedrohungen fokussieren will, also auf in- und ausländischen Terrorismus, Spionage und Sabotage. Scientology hat dem Verfassungsschutz zufolge dagegen in den vergangenen Jahren immer weniger Zulauf erhalten. 2024 waren es demnach insgesamt 3.600 Mitglieder, die meisten in Baden-Württemberg, Bayern und Hamburg. Seit Beginn der Beobachtung vor knapp 30 Jahren hat die Organisation demnach etwa ein Drittel ihrer Mitglieder verloren. Der Verfassungsschutz wirft Scientology eine totalitäre, antidemokratische Ideologie vor, sowie den Versuch, Einfluss auf staatliche Strukturen zu gewinnen. Berlin. Die Gewerkschaft Verdi hat für heute zu Warnstreiks im Handel aufgerufen. Bundesweit sollen Betriebe bestreikt werden, wie die Gewerkschaft vorgestern angekündigt hatte. In Frankfurt, Hamburg, Stuttgart und Dortmund sind auch Demonstrationen geplant. Verdi fordert 7% mehr Lohn, die Arbeitgeber bieten ab November eine Erhöhung um 2% und ab August kommenden Jahres eine weitere um 1,5% an. Wien. Im zweiten Halbfinale des Eurovision Song Contest sind gestern die weiteren Teilnehmer für die Endrunde ermittelt worden. Mit dabei ist zum Beispiel Dänemark, dem gute Chancen auf einen Sieg zugerechnet werden, sowie Rumänien mit dem Song Choke Me, auf Deutsch Würge mich. Der Beitrag war im Vorfeld wegen des Titels in die Kritik geraten. Insgesamt treten 25 Länder beim Finale morgen Abend gegeneinander an. Deutschland mit seiner Teilnehmerin Sarah Engels und dem Song Fire ist als einer der größten Geldgeber des Wettbewerbs gesetzt. Köln. Die Fußballerinnen des FC Bayern haben sich nach der Meisterschale auch den DFB-Pokal geholt. Beim Finale in Köln setzten sich die Münchnerinnen mit 4:0 gegen Wolfsburg durch. Die Bayern-Männer kämpfen am 23. Mai um den DFB-Pokal. Gegner im Finale in Berlin ist dann Titelverteidiger Stuttgart. Das Wetter in Bayern. Am Vormittag mehr Wolken als Sonne und gebietsweise etwas Regen. Zum Nachmittag wechselhafter, in Alpennähe dicht bewölkt und regnerisch bei 9 bis 15 Grad. Kommende Nacht teils klar, teils bewölkt mit Regen bei Tiefstwerten um 4 Grad. Morgen in Franken freundlicher als im Süden. An den Alpen halten sich dichte Wolken und Regen. Am Sonntag und Montag jeweils erst freundlich, später mehr Wolken bei 8 bis maximal 20 Grad. Soweit diese Nachrichten. Jetzt ist es 8.05 Uhr. Der Verkehrsservice mit einer Meldung: A93 Rosenheim Richtung Kiefersfelden. Zwischen Dreieck Inntal und Grenzübergang Kiefersfelden Stau und stockender Verkehr für Lkw auf der rechten Spur wegen der Blockabfertigung in Österreich. Soweit diese Meldung.
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2: Und weiter für Sie am Mikrofon Veronika Lohmüller. Schön, dass Sie dabei sind. US-Präsident Donald Trump ist auf Staatsbesuch in China und er schmiert dem chinesischen Staatschef Xi Jinping Honig ums Maul. Sie sind ein großartiger Führer. Ob sich der chinesische Staatschef von solchen Lobeshymnen beeindrucken lässt und welche Bedeutung der Besuch des US-Präsidenten für China hat, darüber reden wir gleich. Dann nehmen wir Sie in dieser Stunde noch mit an die lettisch-russische Grenze, wo Zöllner Lastwagen kontrollieren und versuchen, Schmuggel zu unterbinden.
3: In den Zollpapieren steht dann zum Beispiel, dass die Fracht weiter bis nach Kasachstan gefahren werden soll. Aber in Wahrheit bleiben die Waren dann einfach in Russland. Dann darf der LKW nicht weiterfahren.
2: Und wir forschen in dieser Stunde auch nach, ob Verlage junge Autorinnen und Autoren fair behandeln oder ob sie möglicherweise Sehnsüchte und Träume ausnutzen.
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2: Und hier kommt Birdie gemeinsam mit Mumford & Sons. Birdie wird heute 30 Jahre alt. Happy Birthday. Eigentlich heißt sie Jasmine Vanden Bogart. Den Spitznamen Birdie, den haben ihr ihre Eltern verpasst, weil sie als Baby den Mund wie ein kleines Vögelchen aufgerissen haben soll. Hier kommt sie, Birdie, auf Bayern 2.

0: Birdie und Mumford & Sons Learn Me Right hier auf Bayern 2 in der Welt am Morgen, 8:10. Ein Freundschaftsfoto, eine gemeinsame Teezeit und ein Arbeitsmittagessen. Das steht heute auf dem Programm an Tag 2 des Staatsbesuchs von US-Präsident Donald Trump in China. Was Tag 1 gebracht hat, fasst Maximilian Seib zusammen.
1: Xi und Trump beschworen gestern immer wieder die gute Beziehung und Zusammenarbeit der beiden Staaten. Konkrete Ergebnisse sind bislang dagegen kaum bekannt geworden. Und wenn, dann vor allem in Handelsfragen. Xi hat US-Unternehmen mehr Zugang zum chinesischen Markt versprochen. Ähnliche Versprechen wurden in der Vergangenheit allerdings nicht gehalten. 10 chinesische Firmen dürfen derweil Hochleistungschips vom US-Unternehmen Nvidia kaufen, die unter anderem für künstliche Intelligenz gebraucht werden. Allerdings nur das zweitbeste Modell. Eine gemeinsame Linie gibt es offenbar beim Thema Iran-Krieg. Das Weiße Haus erklärte, man sei sich einig, dass die Straße von Hormus offen sein müsse und der Iran keine Atomwaffen haben dürfe. Warnungen an die USA sprach China beim Thema Taiwan aus. Die Insel wird seit Jahrzehnten unabhängig und demokratisch regiert, China sieht sie aber als Teil des eigenen Staatsgebietes an. Die USA liefern Waffen in Milliardenhöhe an Taiwan, China erklärte, das sei eine rote Linie für Peking.
0: Welche Bedeutung der Staatsbesuch für die USA hat, da haben wir vor einer Stunde schon drüber gesprochen. Jetzt wollen wir mal aus chinesischer Perspektive auf diesen Staatsbesuch schauen, und zwar gemeinsam mit Nadine Godehard von der Stiftung

0: Wissenschaft und Politik. China gehört zu Ihren Forschungsschwerpunkten. Guten Morgen, Frau Godehard.
1: Guten Morgen.
0: Welche Bedeutung hat der Besuch von Donald Trump für China?
1: Der Besuch ist für die chinesische Führung einer der wichtigsten, der stattfindet. Und natürlich wird alles getan, damit Donald Trump sich auch wohlfühlt in China. Und ich denke, die Choreografie des ersten Tages hat auch gezeigt, dass dies gelungen ist und hat auch gezeigt, welche Bemühungen die Chinesen wirklich unternommen haben, damit eine gute Atmosphäre herrscht in den Gesprächen, sowohl gestern als auch dann heute.
0: Wir erinnern uns an die jubelnden Kinder, unter anderem an die Militärs, an denen da vorbeigeschritten wurde, roter Teppich und wirklich Pomp. Trotzdem, der chinesische Staatschef Xi Jinping, der hat ja auch klargemacht, dass die Haltung der USA in der Taiwan-Frage ausschlaggebend sein wird für die Zukunft. Ein falscher Umgang könne die Beziehungen in eine äußerst gefährliche Lage bringen, hat er gesagt. Was ist denn aus chinesischer Sicht ein falscher Umgang?
1: Nun ja, wenn für die Chinesen haben schon vor dem Treffen sehr deutlich gemacht, dass Taiwan eben eine rote Linie ist. Das ist jetzt auch nichts Neues. Das haben sie vor vielen Meetings auch mit europäischen Staatsführern gezeigt, dass sie eben Taiwan wirklich als den Lackmustest sehen. Und mit Blick auf die USA geht es eigentlich darum, dass man versucht, sie immer mehr ein Stück weit auf ihre Seite zu ziehen und eben die Unabhängigkeit Taiwans abzulehnen. Das amerikanische Wording in dem Kontext heißt, dass man eben die taiwanesische Unabhängigkeit nicht unterstützt. Und vor dem Treffen wurde das sehr intensiv in den Staatsmedien in China diskutiert und immer wieder aufgebracht, dass hier vielleicht eine Chance besteht, dass Trump sozusagen diese Formulierung verändern würde. Das ist nicht passiert. Trump hat sich nicht geäußert. Er bleibt ruhig bei diesem Thema. Und ich denke, das ist auch das, was sehr klug ist. Somit verhindert er sozusagen einen Konflikt zwischen beiden und gleichzeitig bleibt aber auch weiterhin die US-Position bestehen, indem man eben die Taiwaner weiterhin auch unterstützt mit Waffenlieferungen.
0: Was ein anderes Land anbelangt, den Iran, da fordert Trump ja Hilfe von China, Hilfe, um diesen Krieg zu beenden. Ist das für China auch ein Stück weit Genugtuung, darum Hilfe gebeten zu werden vom mächtigsten Mann der Welt, vom Oberbefehlshaber des größten Militärs?
1: Ja, ich denke, dass es definitiv zeigt, dass sich beide Staaten auf Augenhöhe begegnen. Das ist sowieso etwas, was dieses Treffen nochmal sehr deutlich unterstreicht. In dem offiziellen Statement der chinesischen Seite ist der Iran nicht erwähnt in der Form, wie das die Amerikaner wiedergespiegelt haben von dem Gespräch. Das zeigt auch, dass man hier so gegenseitig bestimmte wichtige Themen für den anderen eben nicht erwähnt. Trump, Taiwan nicht, Xi nicht direkt den Iran. Die Zugeständnisse, die gemacht werden sollen, die tun den Chinesen nicht weh. Natürlich wollen sie, dass die Straße von Hormus offen bleibt und natürlich wollen sie auch, dass der Iran keine Nuklearwaffen baut. Das sind aber alles Dinge, die auch vor diesem Treffen schon im chinesischen Interesse waren. Deswegen sind das keine großen Zugeständnisse in diesem Bereich.
0: Schauen wir noch aufs Thema Wirtschaft. China hat den USA ja offenbar in Aussicht gestellt, vermehrt landwirtschaftliche Produkte zu kaufen, Boeings auch, und US-Unternehmen besseren Zugang zum chinesischen Markt zu gewähren. Was ist von diesen Ankündigungen zu halten? Wie bewerten Sie das?
1: Ja, das sind, wie auch in der Anmoderation schon gesagt, einfach Aspekte, die immer wieder genannt werden von Xi Jinping. Er hat das ja auch im Gespräch mit Merz auf den Tisch gelegt. Was davon dann tatsächlich substanziell umgesetzt wird, wird sich nach dem Treffen zeigen. Sicherlich werden einige Deals geschlossen, das ist gar keine Frage, mit Blick auch auf beispielsweise Boeing. Ob das dann ausreicht, um wirklich die Wirtschaftsbeziehungen zu stabilisieren, ist eine andere Frage. Viel interessanter wäre, ob man sich heute eben tatsächlich auf ein sogenanntes Board of Trade oder Board of Investment einigt, wie das der Finanzminister der USA vorgeschlagen hatte, auch in den Planungen hin auf den Gipfel. Das wäre dann tatsächlich ein Aspekt, wo man sagen könnte, hier wird versucht, zumindest die Beziehungen zu managen in diesem Bereich, in dem keine Risiken in Anführungsstrichen in den Wirtschaftsbeziehungen bestehen.
0: Also, es wird nochmal spannend. Heute am Tag 2. Nadine Godehard von der Stiftung Wissenschaft und Politik war das über den China-Besuch von US-Präsident Donald Trump. Vielen Dank für Ihre Einschätzungen, Frau Godehard.
1: Ja, vielen Dank auch.
2: Und ich hab dir letztens gesagt, wir wollen doch alle nur verstanden werden. 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

0: verstanden werden. Die Welt Falschgeld aus Wesslingen im Landkreis Starnberg. Alte Bekannte, vor 2 Jahren haben sie unseren Bayern 2 Heimatsound-Wettbewerb gewonnen. 8.18 Uhr. Der Fall hat Frankreich bis ins Mark erschüttert damals. 2020 ist der Lehrer Samuel Paty in der Nähe seiner Schule von einem Islamisten enthauptet worden. Paty hatte in einer Unterrichtsstunde über Meinungsfreiheit Mohammed-Karikaturen gezeigt. Jetzt hat Vassar Garek die Geschehnisse von damals in einem Kinofilm aufgearbeitet. Er heißt L'Abandon und zeichnet nach, wie Samuel Paty im Stich gelassen worden ist.
1: Ganz am Anfang des Films kommt derjenige zu Wort, der seine Geschichte nicht mehr selbst erzählen kann. Der ermordete Lehrer Samuel Paty. Er habe nie davon geträumt, ein Held zu sein, aber davon, dass seine Schüler durch seinen Unterricht ihre Berufung finden. So hätte es Paty rückblickend wohl formuliert.
2: J'ai jamais rêvé d'être un héros. Mais que mes cours réveillent une vocation, ça oui, j'avoue, j'en ai rêvé.
1: L'Abandon, auf Deutsch etwa im Stich gelassen, erzählt die 11 Tage, bevor Samuel Paty von einem Islamisten enthauptet wurde. Der Film rollt eine fatale Verkettung von Ereignissen auf, zeigt aber auch die fehlende Unterstützung für Paty. Er selbst habe diese Verkettung besser verstehen wollen, sagt Regisseur Vincent Garanque. L'Abandon lege den Finger in noch offene Wunden und das bewusst.
3: Ich denke, dass der Traumatisme war so groß.
1: Das Trauma nach dem Tod von Samuel Paty war so enorm, dass ich denke, viele Menschen haben das unter den Teppich gekehrt. Deshalb erschien es mir so wichtig, diese Geschichte zu erzählen. Und das im Kino, also in einer Form, die möglichst viele Menschen erreichen soll. Michael, eine der Schwestern von Samuel Paty, hat als Beraterin an dem Film mitgearbeitet.
4: Ich denke, dass die Hommagen.
1: Die Kraft von Gedenkveranstaltungen, Büchern, Schriften und Dokumentationen ist, glaube ich, ausgeschöpft. Es brauchte einen anderen Weg, um so vielen Menschen wie möglich nahezubringen, wie eine solche Tragödie passieren konnte und das zu verstehen. Damit es jeder begreift und wir darüber nachdenken können, was nötig ist, damit so etwas nie wieder passiert. Samuel Paty hatte in einer Unterrichtsstunde über Meinungsfreiheit Mohammed-Karikaturen aus der Satirezeitschrift Charlie Hebdo gezeigt. Um religiöse Gefühle nicht zu verletzen, hatte er den Schülern angeboten, den Raum zu verlassen oder wegzuschauen. Daraufhin hatte eine Schülerin behauptet, Paty habe Muslime beleidigt und diskriminiert, obwohl sie selbst in der Unterrichtsstunde gar nicht da war. Über soziale Netzwerke entwickelte diese Lüge eine fatale Dynamik.
5: Je viens de revoir la vidéo, les vues arrêtent pas d'augmenter.
6: Elle est mensongère, elle donne clairement le nom du collège de Monsieur Paty. Il faut la faire supprimer.
1: Regisseur Vincent Garanque orientiert sich in L'Abandon streng an den Fakten, stützt sich auf die Ermittlungen und die Arbeit des Journalisten Stéphane Simon. So offenbaren sich die unterschiedlichen Arten, auf die Samuel Paty im Stich gelassen wurde. Kollegen, die sich von ihm distanzierten. Vertreter des Bildungsministeriums, die die Folgen der Lüge als PR-Desaster managen wollten, anstatt die Drohungen lokaler Islamisten gegen Samuel Paty ernst zu nehmen. Sicherheitsbehörden, die die Situation falsch eingeschätzt hatten. Trotzdem solle L'Abandon keine Anklage sein, sagt Vincent Garanque. In dieser Geschichte liegt Tragik, aber auch viel Menschlichkeit, viel Solidarität. Wir haben das Frankreich der Mitte gesehen. Menschen mit unterschiedlichen Wurzeln, die versuchen, Samuel Paty zu helfen, die handeln. Und dann haben sich die Extreme eingeschaltet. Extreme Ideologien und soziale Netzwerke. Garanque will L'Abandon nicht als politischen Film verstanden wissen, wohl aber als Plädoyer für die Laizität in Frankreich. Ein Prinzip, das das friedliche Zusammenleben der Glaubensgemeinschaften garantieren soll. L'Abandon erteilt keine Morallektion. Es ist vielmehr die minutiöse Aufarbeitung der Fakten, die den Film zu einem Lehrstück macht. Nämlich für die fatale Wirkung einer Spirale aus Fehleinschätzungen, Überforderung und auch fehlender Courage.
0: Caroline Diller über L'Abandon. Der Film hat bei den Filmfestspielen in Cannes Premiere und läuft direkt danach in den französischen Kinos an.
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0: Lange haben Unternehmen aus Deutschland und anderen europäischen Ländern gute Geschäfte mit Russland gemacht. Seit dem russischen Angriffskrieg auf die Ukraine ist das deutlicher schwieriger geworden. Der Grund sind immer neue Sanktionen gegen Russland. Manche Unternehmen wollen sich ihre Geschäfte aber nicht davon kaputt machen lassen. Sie versuchen, die Sanktionen zu umgehen und zum Beispiel teure Weine oder Düngemittel nach Russland zu schmuggeln. Eine der Routen führt durch Lettland. An der lettisch-russischen Grenze ist dann die letzte Chance, Schmuggler noch zu erwischen, bei Zollkontrollen.
8: Ein Lkw-Fahrer öffnet die Tür zum Laderaum. Dahinter erscheinen stapelweise Kisten, auf denen der Name einer Prosecco-Marke steht. Das Ziel der Ware? Russland. Aber darf der Fahrer damit weiter? Das entscheidet Zöllner Igor Solovjews.
9: Wir müssen auf viele Feinheiten achten. Teurer Alkohol wie eine Flasche 300 Euro Champagner zählt als Luxusgut. Das ist sanktioniert und dürfte nicht weiter nach Russland. Diese Flaschen hier kosten aber nur ein paar Euro.
8: Wir sind am Grenzübergang Terehova, ganz im Osten von Lettland. Im Schnitt erwischen sie hier zweimal pro Woche jemanden, der die Sanktionen umgehen will. Zum Beispiel 10.000 Schuss Munition versteckt in Werkzeugkisten oder Motorräder, die angeblich nur durch Russland nach Usbekistan geliefert werden sollten. Zöllner Gunther Skokins kennt die Tricks.
9: In den Zollpapieren steht dann zum Beispiel, dass die Fracht weiter bis nach Kasachstan gefahren werden soll. Aber in Wahrheit bleiben die Waren dann einfach in Russland. Wenn wir vermuten, dass das der Fall sein könnte, dann darf der LKW nicht weiterfahren.
8: Die vom Zoll beschlagnahmten Waren werden in Lagerhallen deponiert. Die staatliche Sicherstellungsbehörde muss inzwischen riesige Mengen unterbringen. Mitarbeiter Janis Nebars öffnet die Tür zu einem alten Backsteingebäude. Darin stapeln sich hunderte Säcke mit beschlagnahmtem Düngemittel neben hunderten Fässern Motoröl.
10: Chemikalien und Transport.
9: Im Moment lagern wir vor allem Chemikalien und Fahrzeugteile, aber auch Teppiche und teuren Wein. Das Spektrum wird immer größer, denn die Liste von sanktionierten Waren wächst von Jahr zu Jahr.
8: Was mit den Waren passiert, entscheidet ein Gericht. Im härtesten Fall werden die Eigentümer enteignet und der lettische Staat verkauft die Waren an legale Abnehmer. Janis Nebars.
9: Bisher wurden mehr als 3 Millionen Euro durch den Verkauf von beschlagnahmten Gütern eingenommen. Das Geld fließt in den Staatshaushalt. Wir haben aber erst etwa 20% der Waren verkauft. Der Großteil befindet sich noch in unseren Lagerhallen.
8: Zurück an der lettisch-russischen Grenze in Terehova. Zöllner Igor Solovjews überprüft ein letztes Mal die Dokumente des LKW mit Prosecco für Russland.
11: Unterstützung Ukraine.
9: Wir sehen das auch als Unterstützung für die Ukraine. Deshalb suchen wir mit doppelter Kraft nach sanktionierten Gütern und lassen sie nicht durch. Wir sind stolz, Europas Grenzen zu sichern.
8: Lkw-Fahrer Viktor Fjodorov darf weiter. Einmal die Woche fährt er über die Grenze, wie schon vor dem Ukraine-Krieg.
9: Für mich läuft alles normal.

0: weiter. Alkohol wird immer getrunken.
1: Europas Sanktionen gegen Russland. Wie wirksam sie am Ende wirklich sind, entscheidet vor allem der Einsatz der Menschen am äußersten Rand der EU, wie hier am Grenzübergang Terehova.
2: Wie Lettland versucht, Schmuggel nach Russland zu unterbinden, unser Korrespondent fürs Baltikum, Arne Bartram, war bei einer Zollkontrolle dabei.

0: Legendärer Song, die Staple Singers mit Respect Yourself. Bald steht die Fußball-Weltmeisterschaft an und die USA lockern ihre Visa-Regeln während der WM. Ein Thema gleich in den Nachrichten. Anschließend kümmern wir uns um eine andere WM, um eine, die heute schon startet, in der Schweiz, um die Eishockey-WM.
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2: Guten Morgen. Bayerns Ministerpräsident Söder spricht mit Wirtschaft und Gewerkschaften. Hintergrund sind eine schwächelnde Wirtschaft und hohe Energiepreise. Viele Branchen leiden unter Auftragsmangel und Unsicherheiten. Die Wirtschaftsvertreter pochen daher auf Entlastungen und Reformen. Irreguläre Migration in die EU geht deutlich zurück. Das zeigen Daten der Grenzschutzagentur Frontex für die ersten 4 Monate dieses Jahres, die dem ARD-Studio Brüssel exklusiv vorliegen. Konkret waren es mit bisher knapp 29.000 Menschen 40% weniger irreguläre Grenzübertritte als im Vorjahreszeitraum. Das ist der niedrigste Stand seit Jahren. Mehr als 20 Menschen sterben bei Angriffen auf Kiew. Unter den Opfern sind nach Behördenangaben auch Kinder. Mehr als 50 weitere Menschen wurden verletzt. Der ukrainische Präsident Selenskyj sprach von rund 680 Drohnen und 56 Raketen, die Moskau abgefeuert habe. Bundeskanzler Merz bezeichnete die Attacken als die schwersten russischen Angriffe seit langem. Beim Katholikentag stellt sich Kanzler Merz heute den Fragen junger Menschen. Begleitet wird die Debatte von einer Demonstration unter dem Motto »Gemeinsam für eine Zukunft ohne Merz und Menschenfeindlichkeit«. Laut der Stadt Würzburg sind dazu etwa 800 Teilnehmer angemeldet. Außerdem wird beim Katholikentag heute Bundestagspräsidentin Klöckner erwartet. USA lockern Visa-Regeln während der Fußball-Weltmeisterschaft. So sollen für WM-Teilnehmer und ausgewählte Fans aus bestimmten Ländern die Kautionszahlungen ausgesetzt werden, teilte das Außenministerium mit. Ursprünglich sollten Menschen aus 50 Ländern für ein US-Visum zwischen $5.000 und $15.000 hinterlegen. Soweit die Nachrichten um halb.
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2: Heute viele Wolken, teils Regen, vor allem an den Alpen. Höchstwerte 9 bis 15 Grad. Und die Bayern 2 Verkehrsmeldungen. A93 Rosenheim Richtung Kiefersfelden zwischen Dreieck Inntal und Grenzübergang Kiefersfelden. Stau und stockender Verkehr für Lkw auf der rechten Spur wegen der Blockabfertigung in Österreich. Soweit der Service. Es ist 8.33 Uhr.
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0: Guten Morgen, ich bin Veronika Lohmüller. Powerplay, Icing, Face-Off. Fachvokabular, das ab heute wieder nützlich sein könnte. In der Schweiz geht nämlich am Nachmittag die Eishockey-Weltmeisterschaft los. Über das Turnier und über die Chancen der deutschen Mannschaft reden wir jetzt, und zwar mit Katrin Lehmann.
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3: Katrin Lehmann, geboren 1980 in Zürich, beide Eltern Sportlehrer, ist die Frau der zwei Sportarten. Sie war Weltklasse als Stürmerin beim Eishockey und als Torhüterin im Fußball. 10 Jahre lang spielte sie parallel in beiden Nationalteams der Schweiz. Später stand sie unter anderem beim FC Bayern im Tor. Auch in den USA und in Schweden sammelte sie Erfahrung als Profifußballerin. Lehmann hat die DFB-Trainerlizenz und den Schiedsrichterschein. Sie studierte außerdem BWL und Literaturwissenschaft und sie ist sehr musikalisch, spielt Gitarre, Flöte und Saxophon. Heute ist die 46-jährige Wahlmünchnerin Radio- und TV-Expertin. Sie hat eine eigene Beratungsfirma, coacht Führungskräfte, betreibt Trainingslager für Mädchen und arbeitet als Dozentin an der TU München und der ETH Zürich.
0: Eine Frau mit vielen Talenten. Gestern hat sie noch das DFB-Pokalfinale im ZDF co-kommentiert. Jetzt ist ihre Eishockey-Expertise gefragt. Guten Morgen, schön, dass Sie sich Zeit für uns nehmen. Hallo Frau Lehmann.
4: Guten Morgen, danke für den schönen Opener. Vielen Dank dafür.
0: Sehr gerne. Eishockey-Weltmeisterschaft ab heute in der Schweiz. Eigentlich hätte die Schweiz ja schon 2020 Gastgeber dafür sein sollen. Damals wurde das Turnier dann wegen der Corona-Pandemie abgesagt. Sie sind Schweizerin. Dass die Schweiz das Turnier jetzt austrägt, was ganz Besonderes für Sie?
4: Ja, es ist immer etwas ganz Besonderes, wenn die weltbesten Spielerinnen oder Spieler in das eigene Land kommen, um zu performen. Also nächstes Jahr ist ja dann die WM in Deutschland, dann ist es ja auch nochmal etwas ganz anderes. Und ja, es ist etwas Schönes. Und für mich ganz speziell letztes Jahr die Frauenfußball-EM in der Schweiz, ein riesiges Sportfest und jetzt die Eishockey-WM der Männer in der Schweiz. Also ich muss sagen, ich bin sehr glücklich.
0: Die Schweizer können es gerade mit den Sportgroßereignissen. Sie sind ja Schweizerin mit Leib und Seele und Wahlmünchnerin, so steht es auf Ihrer Homepage. Für welche Mannschaft schlägt Ihr Herz denn jetzt mehr bei dieser Eishockey-Weltmeisterschaft? Für die Schweiz oder vielleicht doch für Deutschland?
4: Ja, also ich muss ja noch verraten, ich bin mehr als nur Wahlmünchnerin. Ich bin ein sogenannter Doubleburger.
0: Ah.
4: Ja, ich habe beide Pässe. Und ja, wie soll ich sagen, ich habe wirklich, habe nur noch zwei Herzen in meiner Brust. Ich bin als Schweizerin geboren, da kann ich ja nichts dafür, aber ich wohne seit 26 Jahren in Deutschland und das ist ja ein bewusster Entscheidung.

0: Spielen war. Ich würde sagen, freuen Sie sich auf attraktives Eishockey des deutschen Teams.
1: Vergangenes Jahr ist Deutschland in der Vorrunde ausgeschieden. Für dieses Jahr hat Bundestrainer Harald Kreis als Ziel das Viertelfinale ausgegeben. Halten Sie das für realistisch?
0: Ja, ich halte es für realistisch und es ist auch wichtig, dass man dieses Ziel ausgibt. Nachher ist es sehr schwierig, das ist Tagesform. Aber ich denke, Österreich, Ungarn, Großbritannien, das sind Teams, die sie schlagen müssen. Und wer weiß, vielleicht kann man ja jemanden ärgern wie Finnland, Lettland, Schweiz oder USA.
1: Die Schweiz, also ihr anderes Herz sozusagen, spielt am Abend gegen die USA. Da wäre trotzdem alles andere als ein Sieg der USA eine Riesenüberraschung, oder?
0: Nein, das war ganz clever gewählt von der Schweiz, dass sie das stärkste Team als Turnierauftaktgegner gewählt hat. Also das Heimteam darf ja ein bisschen den Spielplan mit beeinflussen. Und die Amerikaner sind noch nicht eingespielt. Das heißt, je früher du auf Amerika triffst, desto größer die Chance, dass du sie schlägst.
1: Glauben Sie wirklich, die Schweizer schaffen das heute?
0: Ja, sonst würde ich ja nicht ins Stadion gehen. Was ist denn das für eine Frage?
1: Okay, schauen wir drauf, wenn wir uns dann eher so Richtung Turnierende begegnen, Richtung Finale möglicherweise. Wer sind da so die wirklichen Favoriten, die USA und Kanada?
0: Ja, also sicherlich Kanada, USA, Schweden, Tschechien. Ich glaube, diese vier, dieses eine von denen wird auf jeden Fall im Finale stehen. Und wer weiß, vielleicht gibt es ja wieder so ein Außenseiter-Märchen und vielleicht packt die Schweiz, vielleicht hat Deutschland ein gutes Turniermomentum. Es gibt ja eine wissenschaftliche Studie, man braucht eigentlich auch fast 20% Glück in einem Turnier. Das heißt, Pfosten rein oder Pfosten raus. Ja? Und deswegen, wer weiß, wer diese Mathematik, diese Glücksmathematik auf seiner Seite hat.
1: Die Eishockey-Weltmeisterschaft, die findet jedes Jahr statt. Anders als zum Beispiel die Fußball-Weltmeisterschaft, die gibt es nur alle 4 Jahre. Was ist besser?
0: Also ich vergleiche das immer gerne mit jemandem, der am 29. Februar Geburtstag hat. Irgendwie hat man doch jedes Jahr Geburtstag, aber die ganz große Party steigt alle 4 Jahre.
1: Das heißt, fürs Eishockey ist es eigentlich gar nicht schlecht, dass es jedes Jahr die ganz große Party gibt?
0: Nein, ich glaube tatsächlich, es hat so ein bisschen eine Abnutzungserscheinung und trotzdem, die Eishockey-Welt ist eine ganz andere als zum Beispiel die Fußballwelt. Und das ist wirklich das Ereignis schlechthin. Es ist auch ein unglaublich friedliches Turnier, was die Fans anbelangt. Und von daher kann man sagen, es ist jedes Jahr ein Eishockey-Fest mit fantastisch gutem Eishockey auf dem Eis.
1: Wer bei dieser Weltmeisterschaft sich ein Spiel anschaut und ehrlicherweise vielleicht nicht so viel Ahnung hat von Eishockey, gibt es einen Satz, mit dem man immer punkten kann, der immer gut passt, wo man wirklich klingt, als wäre man Experte?
0: Das war ein super One-Timer.
1: Okay.
0: Das ist eine Direktabnahme. Was für ein One-Timer.
1: Was für ein One-Timer. Den Satz notieren wir uns alle, also ich auf jeden Fall. Und wir freuen uns auf die Eishockey-Weltmeisterschaft. Das war Katrin Lehmann, Ex-Fußballerin, Eishockeyspielerin. Am Nachmittag geht's los in der Schweiz. Sie drücken beiden die Daumen, der Schweiz und Deutschland. Und ich sage danke fürs Gespräch.
0: Ich danke Ihnen.

0: haben Sie es erkannt. Den 80er-Jahres-Song Blaue Augen von Ideal war allerdings die italienische Variante davon. Ja, da war mal wieder die Kruki Gang am Werk.
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0: Ein eigenes Buch schreiben, davon träumen viele Menschen. Ja, und wenn Sehnsüchte im Spiel sind, dann sind Menschen auch zu vielen Zugeständnissen bereit. Nutzen manche Verlage das gezielt aus? Auf TikTok jedenfalls erzählen einige junge Autorinnen und Autoren von unzumutbaren Arbeitsbedingungen, von viel Druck und wenig Geld. Das Team rund um unseren TikTok-Literaturkanal Literally hat sich den Fall mal genauer angeschaut.
2: Als Autorin einen Verlagsvertrag zu haben, bedeutet noch lange nicht, dass man ausgesorgt hat. Aktuell berichten immer mehr Autorinnen, vor allem bei kleinen Verlagen, von steigendem Druck und einem Arbeitsverhältnis, das sich eher nach Ausbeutung anfühlt als nach partnerschaftlicher Zusammenarbeit. Prominent diskutiert wird auf TikTok derzeit der Vajona Verlag. Er ist 2024 mit der deutschen Ausgabe des Dark Romance-Bestsellers Haunting Adeline, einer düsteren Geschichte, in der manipulatives Stalking zur Romanze wird, von einem kleinen Verlag zu einem Player in der Branche geworden. Nicht alle Autorinnen profitieren davon, sagt die Creatorin und Autorin Jen in einem vielgeklickten YouTube-Video.
3: Während am Anfang davon gesprochen wird, wie familiär und eng die Zusammenarbeit in Teilen ist, zeigt sich das echte und wahre Gesicht dann relativ schnell nach der Vertragsunterzeichnung. Denn schnell entwickelt sich das alles zu einem sehr einseitigen Arbeitsverhältnis, welches geprägt von emotionalem Druck und mangelnder Professionalität ist.
2: Machen sich Verlage den Traum, insbesondere junger Autorinnen zunutze, ein eigenes Buch zu veröffentlichen? Dem BR liegen zwei Autorenverträge des Vajona Verlags vor. Auffällig, in beiden Verträgen sind keine Vorschüsse vorgesehen. Das ist inzwischen zwar oft so, viele, auch mittelständische Verlage, wälzen damit das wirtschaftliche Risiko komplett auf Autorinnen und Autoren ab. Geld fließt erst nach vielen Monaten. In den vorliegenden Verträgen ist die Bezahlung aber außerdem nur eine prozentuale Beteiligung am Nettoerlös des Verlags. Üblich wäre eine Beteiligung am Ladenpreis, der höher ist. Nina George vom Netzwerk Autorenrechte, einem Zusammenschluss von 15 deutschsprachigen Autorenverbänden, der Schreibende bei Vertrags-, Urheberrechts- und Branchenfragen berät, hält das in den beiden Fällen für bedenklich.
4: In Deutschland ist es nicht üblich, bei Druckausgaben vom Nettoverlagserlös die Tantiemen zu berechnen. Der Unterschied zwischen den beiden, also Erlös oder Preis, ist, dass der Erlös sich summiert aus minus Mehrwertsteuer, minus Rabatte, Provisionen, Vertreterhonorare und so weiter. Und diese Kosten können sich auf 50-65% des eigentlichen Ladenpreises summieren. Und dann hat die Autorin auf einmal nicht mehr 10% von 12 Euro, sondern 10% von 5 Euro. Die gesamten Kosten des Vertriebsweges werden so auf die Autorin umgelegt.
2: Die Creatorin Jen, die zuerst öffentlich über die Arbeitsbedingungen bei Vajona gesprochen hatte, berichtet, eine einstweilige Verfügung des Landgerichts Hamburg bekommen zu haben.
3: Ich sag's euch, wie es ist. Mir geht's ganz und gar nicht gut.
2: Und auch beim BR haben sich mehrere Autorinnen gemeldet, die sich nicht öffentlich äußern wollen, weil sie Abmahnungen durch den Vajona Verlag fürchten. Tatsächlich finden sich in den vorliegenden Verträgen auch umfassende Verschwiegenheitsklauseln. Über das Arbeitsverhältnis darf nichts nach außen dringen, sonst drohen Vertragsstrafen von mehreren tausend Euro. Nina George vom Netzwerk Autorenrechte sagt dazu:
4: Non-Disclosure Agreements sind erstens nicht üblich und zweitens auch nicht in diesem beschriebenen Umfang. In der Buchbranche gibt es die Regel, setzt jemand eine solche umfassende Vertraulichkeitsklausel auf, hat er möglicherweise einen Grund.
2: Der BR hat Vajona mit den Recherchen konfrontiert. Der Verlag will sich dazu nicht äußern. Der Fall zeigt aber, in einer Branche mit steigenden Kosten, hohem Preisdruck und Konkurrenz gibt es mutmaßlich Verlage, die diesen Druck zugunsten der eigenen Wirtschaftlichkeit an einzelne Autorinnen weitergeben. Gerade unerfahrenen Autorinnen rät das Netzwerk Autorenrechte deshalb, sich untereinander über Vertragsbedingungen auszutauschen. Und never accept the first offer. Akzeptiere niemals das erste Angebot.
0: Ja, und das gilt sowieso immer nicht nur im Verlagswesen. Lilly Ruge über den Umgang des Vajona Verlags mit jungen Autorinnen und Autoren.
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0: Und hier kommt Jeff Tweedy auf Bayern 2 in der Welt am Morgen mit Enough.

0: Jeff Tweedy mit Enough.
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0: Wie immer freitags von Helmut Schleich.
2: Wenn man einen Krieg beenden kann, dann ist das immer besser, als ihn fortzusetzen. Aus Sicht der Opfer gilt das auf jeden Fall und nur die zählen, finde ich. Also finde ich. Ich weiß, das ist eine pazifistische Sichtweise und die ist momentan eher out, wenn nicht gar verdächtig. Putin-Versteher und so. Verdächtig ist diesbezüglich auch Gerhard Schröder. Putin hat den Altkanzler jetzt als Vermittler im Ukraine-Krieg ins Spiel gebracht und zwar deswegen, weil er bislang nicht mit Gemeinheiten gegenüber Russland aufgefallen sei. Stimmt, dass an diesem Maßstab gemessen auch Sarah Wagenknecht oder ein AfDler in Frage käme, das hat Putin nicht gesagt, aber es wäre ihm zuzutrauen. Allerdings sind der ehemalige Gazprom-Lobbyist Schröder lange als Putins Gasableser geschmäht und der Kreml-Chef inzwischen fast schon so etwas wie Best Buddies. Nicht zuletzt deswegen bescheinigte der Gerd dem Wladimir einst, ein lupenreiner Demokrat zu sein. Pointe, Ende. Und dass vom ersten Friedensvermittlungsversuch Schröders vor 4 Jahren nichts blieb als ein Foto seiner betenden Ehefrau in Moskau, nun ja, den Versuch war's wert. Vielleicht könnte man's ja als Learning by Doing verbuchen, aber dazu wird's wohl nicht kommen. Die Bundesregierung wie auch Selenskyj verbuchen den Putin-Vorschlag als Giftköder und lehnen ihn ab. Die EU-Außenbeauftragte Kaya Kallas erst recht. Als Putin-Freund säße Gerhard Schröder auf beiden Seiten des Tisches. Interessanter Einwand. Ich dachte immer, genau das sei das Wesen eines Vermittlers. In Estland, wo Kallas früher mal Premierministerin war, sieht man das womöglich anders. Ihr Ehemann käme doch als Vermittler in Frage. Der soll ja auch nach Beginn der Sanktionen vor 4 Jahren als Anteilseigner eines Logistikunternehmens noch gute Beziehungen zu Russland unterhalten haben. Auf wie vielen Seiten des Tisches säße der wohl? Egal. Das Schlimmste, was Brüssel passieren könnte, wäre ohnehin irgendein zwischen der Ukraine, Russland und den USA gebasteltes Kriegsende. Selenskyj soll ja angeblich gar nicht mehr abgeneigt sein und Trump könnte damit wieder einmal die Bedeutungslosigkeit Europas zementieren. Eine verfahrene Situation. Ich möchte da nicht der Vermittler sein. Aber 3 Friedensvorschläge mache ich. Erstens, in sämtlichen von ihnen angezettelten Kriegen müssen sich die Kriegstreiber auf dem Schlachtfeld persönlich gegenübertreten. Zweitens, wer andere in den Krieg schickt, kriegt selber einen Marschbefehl dazu. Und drittens, wir hängen allen Kriegsbefürwortern dieser Welt einen Sinnspruch von Konfuzius über den Schreibtisch, der da lautet, erst wenn eine Mücke auf deinem Hoden landet, wirst du lernen, Probleme ohne Gewalt zu lösen. Eben alles eine Frage der Perspektive.

0: Alanis Morissette auf Bayern 2 mit Hand in my Pocket. Ja, und das war's von der Welt am Morgen. Ich bin Veronika Lohmüller. Hier im Studio ist gerade Birgit Magira eingezogen, gut bewaffnet mit Wasser und Karaffe, vorbildlich.
1: Alles an der Frau hier, ja.
0: Um was geht's bei euch heute, Birgit?
1: Lass uns über Fußball sprechen.
0: Okay, DFB-Pokalfinale der Frauen. Die Bayern gewonnen. Ja, oder nächste oder Woche, also morgen in der Woche die Männer.
1: Spieltag oder Weltmeisterschaft. Nein, wir sprechen über KI im Fußball. Künstliche Intelligenz, Datenanalyse, Big Data, das ist echt ein Riesending. War es schon länger und wird es immer mehr. Und die Frage ist, wird KI den Trainer ersetzen? Also fallen da Arbeitsplätze weg? Und was passiert da überhaupt?
0: Kindertraining mit KI stelle ich mir auch lustig vor. Okay, wir werden es hören nach den Nachrichten.
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3: 9 Uhr. Die Nachrichten des Bayerischen Rundfunks mit Gabi Hinterstoisser. Die Übersicht. Söder spricht mit Vertretern von Wirtschaft und Gewerkschaften. Irreguläre Migration in die EU geht weiter zurück. In Bayern gibt es immer noch große Funklöcher. Und das Wetter, Wolken und gebietsweise Regen bei 9 bis 15 Grad. München. Ministerpräsident Söder hat Vertreter aus Politik, Wirtschaft und Gewerkschaften zum Gespräch eingeladen. Das Treffen beginnt in diesen Minuten in der Staatskanzlei. Hintergrund sind eine schwächelnde Wirtschaft und hohe Energiepreise, die eine Erholung im Moment erschweren. Viele Branchen leiden unter Auftragsmangel und Unsicherheiten. Die Wirtschaftsvertreter pochen daher auf Entlastungen und Reformen. Der Deutsche Gewerkschaftsbund fordert hingegen höhere Ausgaben vom Freistaat selbst. Das Festhalten an der schwarzen Null im Staatshaushalt begrenze notwendige Investitionen in die Zukunft. Das Treffen dauert nur etwa 1,5 Stunden, danach ist eine gemeinsame Pressekonferenz geplant. Brüssel. Deutlich weniger Menschen sind zuletzt irregulär in die Europäische Union eingereist. Dem ARD-Studio Brüssel liegen neue Zahlen der EU-Grenzschutzagentur Frontex exklusiv vor. Demnach wurden von Januar bis April knapp 29.000 Fälle gezählt, in denen die Menschen keine Einreise- oder Aufenthaltserlaubnis hatten. Frontex zufolge sind das 40% weniger als im Vorjahreszeitraum und der niedrigste Stand seit Jahren. Die Behörde führt das in erster Linie auf die Zusammenarbeit mit Partnerländern zurück, etwa an der nordafrikanischen Küste. Auch schwierige Wetterbedingungen zu Beginn des Jahres spielten demnach eine Rolle. Nach Angaben der Internationalen Organisation für Migration kamen in diesem Jahr bisher mehr als 1.200 Menschen allein im Mittelmeer ums Leben. Dort

0: laufen nach wie vor die Haupteinreiserouten. Würzburg. Am dritten Tag des Katholikentags wird am Vormittag Bundeskanzler Merz erwartet. Unter dem Motto »Gemeinsam Zukunft gestalten« will er sich den Fragen junger Menschen stellen. Gleichzeitig ist eine Demonstration gegen den Bundeskanzler und seine Politik angekündigt. Der Vorsitzende der Deutschen Bischofskonferenz Wilmer hat unterdessen betont, Kirche und Politik seien nicht zu trennen. Im Morgenmagazin von ARD und ZDF sagte er, die Kirche müsse achtsam sein, wenn beispielsweise schäbig mit der Umwelt umgegangen werde oder sich humanitäre Krisen wie im Sudan entwickelten. Bundestagspräsidentin Klöckner, die heute ebenfalls auf dem Katholikentag erwartet wird, sagte hingegen der Augsburger Allgemeinen, Kirche solle mehr auf Spiritualität setzen als auf Zeitgeist. Für das Klein-Klein der Tagespolitik gebe es andere, so Klöckner. München. 7 der 10 größten Funklöcher Deutschlands liegen in Bayern. Das zeigt eine Auswertung von Daten der Bundesnetzagentur. Das größte Funkloch Deutschlands befindet sich im Nationalpark Berchtesgaden. Andere Lücken gibt es etwa in den Ammergauer Alpen, im Mangfallgebirge oder im Sachsenrieder Forst. Der Behörde zufolge gibt es aber auch in bewohnteren Gebieten noch immer Probleme. Unter anderem meldeten Unternehmen Schwierigkeiten bei der Übertragung größerer Datenmengen oder Unterbrechungen bei Telefongesprächen. Als Gründe für den mangelnden Ausbau nennen Netzbetreiber unter anderem dünne Besiedlung und Widerstand gegen Funkmasten. Ab 2030 sollen 99,5% der Fläche in Bayern mit mobilem Breitband versorgt sein. Wien. Die österreichische Aktionskünstlerin Walli Export ist tot. Wie ihre Stiftung mitteilte, starb Export, die mit bürgerlichem Namen Waltraud Stockinger hieß, gestern im Alter von 85 Jahren. Sie war für ihre feministische und provokative Kunst bekannt, darunter Performance, Film und Fotografie. Exports Motto lautete, Kunst muss aggressiv sein. Das Wetter in Bayern. Am Vormittag mehr Wolken als Sonne und gebietsweise etwas Regen. Zum Nachmittag wechselhafter in Alpennähe, dicht bewölkt und regnerisch. Höchstwerte 9 bis 15 Grad. Kommende Nacht teils klar, teils bewölkt, mit Regen bei Tiefstwerten um 4 Grad. Morgen in Franken freundlicher als im Süden. An den Alpen halten sich dichte Wolken und Regen. Am Sonntag und Montag jeweils erst freundlich, später mehr Wolken, bei 8 bis maximal 20 Grad. Soweit diese Nachrichten, es ist gleich 9.05 Uhr. Der Verkehrsservice A93 Rosenheim Richtung Kiefersfelden. Zwischen Dreieck-Inntal und Grenzübergang Kiefersfelden stau und stockend für Lkw auf der rechten Spur wegen der Blockabfertigung in Österreich. Soweit der Service.
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0: Legende, Königin des Italo-Pop, Mina mit La Balla e Rotonda. Der Ball ist rund und das Runde muss bekanntlich ins Eckige. Heute vorerst letzte Gelegenheit, über Fußball zu sprechen, zumindest über die Fußball-Bundesliga. Morgen 34. und letzter Spieltag. Anlass genug, mal drauf zu schauen, was künstliche Intelligenz und was computergestützte Datenanalysen eigentlich in dem Bereich Sport und speziell Profifußball verändern. Richtiger Ansprechpartner dafür ist Tobias Escher. Er ist freier Journalist, Fußballexperte und hat sich mit dieser Frage intensiv beschäftigt. Deshalb wollte ich vor der Sendung von ihm wissen, was KI für den Profifußball tatsächlich bedeutet. Also, und gleichzeitig gibt es ja schon massenhaft und länger Datenanalysen ganz ohne KI, also gerade auch in den Profivereinen, in den hohen Ligen, oder?
1: Daten im Fußball werden ja schon seit vielen Jahren, eigentlich schon seit den 90ern erhoben. Wenn Sie in einem Fußballspiel eine Einblendung sehen oder der Kommentator Ihnen erzählt, Joshua Kimmich hat jetzt 85 Pässe gespielt, von denen sind 80 angekommen, dann sitzt dahinter normalerweise heutzutage noch ein Mensch, der diese Pässe händisch zählt. Die sitzen in Ägypten oder auf den Philippinen und werten dann diese Spiele live aus. Und das sind dann diese klassischen Daten im Fußball, von denen wir sprechen. Passdaten, Zweikampfdaten, Schussdaten, Ballbesitzdaten.
0: Oder auch, wie viel Kilometer ist der schon gerannt oder rennt der im Durchschnitt in jedem Spiel? Ne? Solche Sachen gibt es noch mehr, oder?
1: Genau, wobei die gerannten Kilometer tatsächlich mittlerweile mit dem Computer ausgewertet werden. Da gibt es dann mittlerweile Algorithmen, die Spiele analysieren und gucken, wie viel ist dann der Spieler gelaufen. Da sind diverse Kameras in den Stadien verbaut, 20 Stück, damit halt jede Bewegung des Spielers analysiert werden kann.
0: Würden Sie sagen, solche Datenauswertungen und Erhebungen und Excel-Tabellen und so weiter sind jetzt schon wichtiger als, ich sag mal, Bauchgefühl vom Trainer oder Manager?
1: Ich würde nicht sagen, dass mittlerweile die Zahlen wichtiger sind als das Bauchgefühl der Trainer. Aber es ist schon so, dass diese Zahlen immer wichtiger werden in dem, wie Fußballvereine arbeiten, wie Fußballvereine neue Spieler finden, wie Fußballervereine auch mit ihren Spielern reden. Ich habe auch schon mit Trainern gesprochen, die gesagt haben, es hat ein anderes Gewicht, wenn ich einem Spieler sagen kann, ey, du hast heute deine Pässe nicht gut gespielt, oder wenn ich ihm sagen kann, in der und der Situation hast du nur 1 von 8 Pässen an den Mann gebracht. Also Zahlen werden da schon als Argumentationshilfe genutzt.
0: Das heißt, das Spiel hat sich eigentlich jetzt schon verändert durch diese Analysen, oder? Im Vergleich zu von vor, sagen wir, 10, 20 Jahren?
1: Das Spiel hat sich stark verändert, auch durch die Analysen. Das merkt man vor allen Dingen auch im Bereich der Spielerverpflichtung. Also im Bereich, wenn ein Verein einen neuen Spieler sucht, dann läuft das mittlerweile hauptsächlich über Daten. Also da wird mit Daten, mithilfe von Daten geschaut, welche Spieler passen zu dem Profil, das wir als Verein suchen, was für ein Spieler liefert, die Werte, die wir haben wollen. Und dann ist das der erste Schritt im Scouting, um diese Spieler herauszufinden.
0: Aber darf ich da nochmal nachfragen, welche Werte sind das genau? Oft sind es ja auch noch ganz junge Spieler. Ich weiß nicht, ob man von denen schon so viel messen konnte?
1: Man kann auch von jungen Spielern mittlerweile viel messen, also die schon in den Jugendligen ab U15, also ab dem Alter von 15, werden schon Daten erhoben. Manche Vereine machen das sogar schon für ihre kleineren Kinder. Also da sind schon Daten vorrätig und sie haben ja auch Daten über Sprintgeschwindigkeit, hatten wir gelaufene Kilometer. Diese Daten liegen schon vor und die sind auch wichtig für die Vereine, um dann eben anhand dieser Daten erweiterte Kennwerte zu entwickeln. Da sind wir dann wieder jetzt im Bereich der künstlichen Intelligenz. Es werden nicht nur die Daten einfach genommen, sondern es werden bestimmte Daten gewichtet und dann mit Hilfe von der künstlichen Intelligenz ausgewertet.
0: Okay, machen Sie ein Beispiel. Da habe ich so ein, ich sag mal, 13-jähriges Supertalent in irgendeinem Mittelklasseverein und was von dem wurde gemessen und was genau kann man dann da rauslesen für die Zukunft an Leistungsfähigkeit oder was fließt da alles mit rein?
1: Der 13-Jährige wird schon durch verschiedene Parcours gelaufen sein. Da gibt es zum Beispiel Technikparcours, wo man messen kann, wie schnell schafft der Spieler diese Technikparcours. Da gibt es bestimmte Übungen, anhand derer man messen kann, okay, wie groß ist seine Sprungkraft, wie groß könnte diese Sprungkraft noch werden, was ist seine Sprintgeschwindigkeit. Wir wissen mittlerweile aus der Forschung, dass bei jungen Fußballern im Alter von 14 Jahren ungefähr die Sprintgeschwindigkeit der Hauptgrund ist, warum sie weiterkommen. Also Spieler, die unter einer bestimmten Sprintgeschwindigkeit mit 14 schon liegen, die werden mit sehr hoher Wahrscheinlichkeit kein Profi werden. Das wissen wir durch Datenauswertung mittlerweile.
0: Geht es auch um Gesundheitsdaten? Wird da auch was weiß ich, Blut abgenommen oder irgendwie Muskelgröße gemessen oder wie muss ich mir das vorstellen?
1: Bei den Gesundheitsdaten sind wir noch in einem sehr rudimentären Bereich, aber auch das wird immer mehr. Auch Fußballer müssen vor dem Training mittlerweile einen Tropfen Blut abgeben, damit ihre Entzündungswerte gemessen werden, damit geschaut wird, okay, liegt da vielleicht irgendwo eine Verletzung vor, die wir noch gar nicht entdeckt haben und irgendwo eine Entzündung im Körper vor, die wir gar nicht entdeckt haben. Da gibt es auch schon so Daten und auch zum Beispiel Gendaten werden auch immer interessanter für die Vereine. Also einfach, was für Gene hat ein Spieler, was für Gene bringt ein Spieler mit, wie kann man damit arbeiten, wie hoch ist die Wahrscheinlichkeit, dass er aus ihm später ein Profispieler wird.
0: Und dieser Riesenaufwand wird getrieben, klar, weil da einfach wahnsinnig viel Geld dahinter steckt. Das heißt, ich kann mit Hilfe all dieser Daten und Analysen sehr viel besser am Anfang ermitteln, lohnt sich ein Invest sozusagen in diesen Nachwuchsspieler, oder? Das ist der ganze Trick dabei.
1: Das ist der Trick dabei, genau. Es geht um viel Geld, das muss man sagen. Und wenn ich einen guten Spieler heutzutage aus der Jugendabteilung rausbringe und den dann für 20, 30, 40 Millionen verkaufe, dann kann ein Verein schon auf die nächste Stufe heben. Man muss aber auch ganz klar sagen, dass Fußballvereine trotz dieser riesigen Summen, die sie einnehmen bei Spielerverkäufen, Mittelstandsunternehmen sind. Also das sind alles Unternehmen, selbst der FC Bayern hat einen Umsatz von 1 Milliarde. Das ist kein riesiger Umsatz, wenn sie das mit anderen Wirtschaftsgrößen vergleichen. Dementsprechend ist das so eine Mischung aus einem sehr Hightech Unternehmen, aber auch immer teilweise sehr mittelständisch geprägt. Also viele Datenanalysten arbeiten in den deutschen Vereinen nicht, eben weil die sich das gar nicht leisten können.
0: Mhm. Wir haben jetzt viel über Scouting gesprochen und Nachwuchstalente. Ein Begriff, der immer wieder in einem anderen Bereich fällt, heißt Expected Goals bei den Spielen, also erwartete Tore. Können Sie da mal kurz erklären, was dahinter steckt und warum diese Zahl so wichtig ist?
1: Expected Goals sind ein sehr interessantes Konzept. Beim Expected Goals geht es darum, dass ich mir anschaue, wenn von einem bestimmten Ort auf dem Fußballfeld ein Schuss abgegeben wird, in einer bestimmten Situation, wie hoch ist die Wahrscheinlichkeit, dass dieser Schuss ins Tor geht? Dazu kann ich einfach alle Schüsse aus der Vergangenheit von genau dieser Stelle auswerten und sagen, in dieser Situation gab es in der Vergangenheit aus 100 Schüssen ein Tor, dann ist die Torwahrscheinlichkeit bei 1%. Das ist sehr interessant, weil beim Fußball, das wissen wir alle, nicht immer das Team gewinnt, das besser war unbedingt. Es gibt häufig Spiele, in denen ein Team 30 Torschüsse hat, aber das Tor einfach nicht treffen will, das Tor vernagelt ist und der Gegner macht seinen einzigen Konter rein. Und anhand der Expected Goals kann man sehen, wie hoch ist die Wahrscheinlichkeit, dass ein Team das Tor trifft, wie gut sind die Torchancen, die Teams und auch Spieler herausgespielt haben. Und an dessen kann man sehen, okay, vielleicht hat dieser Spieler nur einfach ein bisschen Pech gehabt in der Vergangenheit. Und wenn wir den jetzt kaufen würden, dann wird er bei uns vielleicht anders performen.
0: Das alles passiert jetzt schon. In welche Richtung wird es weitergehen, was die Datenanalysen angeht, mit Hilfe von KI?
1: Datenanalysen werden nur noch häufiger im Fußball vorkommen. Bislang war es häufig so, dass diese riesigen Datenberge, die wir haben ja jeden Schuss, jeden Pass haben wir als Daten irgendwo. Und wenn wir den jetzt mit Hilfe von KI auswerten können und gucken können, welche Pässe auf welcher Gegend sind besonders erfolgsversprechend, wo kann ich noch Verbesserungen machen, worauf muss ich meine Taktik einrichten, da sind wir gerade am Anfangspunkt, aber das wird immer stärker kommen, dass natürlich auch die Künstliche Intelligenz in diesen riesigen Datenbergen Dinge findet, die wir Menschen gar nicht finden können. Sie müssen überlegen, ein Fußballspiel hat allein durch die Tracking-Daten, also die Bewegungsdaten, die wir analysieren, über 4 Millionen Datenpunkte. Und jeden einzelnen dieser Punkte zu analysieren, ist für einen Menschen nicht möglich, aber das werden Computer immer stärker übernehmen.
0: Klingt so, als würde KI den Trainer ersetzen.
1: Ich denke nicht, dass die KI den Trainer ersetzt, da müssen wir vorsichtig sein. Es geht immer darum, um eine Hilfe zu sein für Menschen. Das ist ja wie bei KI im Beruf auch allgemein. Wenn du die KI alleine lässt, dann kommt die auf sehr seltsame Ideen, sagen wir es mal so. Aber als Hilfe, als Unterstützung, als Maßnahme, um riesige Datenberge auszuwerten, ist das

0: sehr, sehr wichtig.
1: Trotzdem mache ich mir um eine andere Branche Sorge, die Sportwetten, Herr Escher. Wird es die noch geben, wenn der Computer vorher schon sagen kann, wie es ausgeht?
0: Ja, Sportwetten sind jetzt schon eine Geschichte, bei der 98% aller Menschen eben Wetten verlieren, weil eben all diese Daten, über die wir gerade gesprochen haben, die liegen auch bei den Sportwettern. Und auch die großen Sportwettenfirmen nutzen diese Daten, um ihre Analysen immer präziser zu machen. Also da noch wirklich Wetten zu finden, Wetten zu platzieren, die besser sind als das, was die Wettbüros und die mehr Wissen haben als das, was die Wettbüros haben, das fällt ganz, ganz schwer.
1: Ich habe ein bisschen Angst, dass der Spaß verloren geht, wenn ich Ihnen so zuhöre. Also ich will jetzt nicht sein, die alles schlecht redet, aber es ist doch Zufall, Glück, Gefühle. Sie haben vorhin selber gesagt, nicht unbedingt die beste Mannschaft gewinnt. Das ist doch das Schöne am Fußball, dass sich auch währenddessen noch alles drehen kann und alles immer möglich ist und man eben nicht weiß, wie es ausgeht. Wird das kaputt gemacht durch zu viel Analyse?
0: Ich denke nicht, dass das kaputt gemacht wird von zu viel Analyse. Der Fußball ist ein unfassbar komplexer Sport. Da laufen 11 Spieler übers Feld, die können den Ball nicht ordentlich kontrollieren. Sie haben es ja gerade gesagt, dann fliegt man einen Ball da weg. Da ist der Zufall sehr, sehr groß geschrieben in diesem Sport. Man versucht zwar mit Hilfe von Daten und Zahlen dann so ein bisschen Klarheit in diesen Wust zu bringen, aber am Ende des Tages sind es immer noch Menschen, die diesen Sport betreiben. Wir gucken keinen 22 Robotern dabei zu, wie sie KI-Analysen auf dem Feld umsetzen. Dementsprechend wird dieser menschliche Faktor immer bleiben und man kann den Fußball auch genießen, finde ich, ohne überhaupt irgendwas vor jeweils von Expected Goals gehört zu haben.
1: Gott sei Dank. Dann herzlichen Dank fürs Gespräch, Herr Escher.
0: Ich danke Ihnen.
1: Und wer in der Spielpause der Bundesliga nicht auf Fußball verzichten möchte, Champions League Finale, klar, kommt noch, Fußball WM kommt auch. Außerdem gibt es seit heute das neue Buch von Tobias Escher, Die Zukunft des Fußballs, wie KI und Big Data den Fußball verändern. Auch damit kann, wer mag, die Zeit bis Saisonstart Ende August dann wieder überbrücken. Hier ist Bayern 2 um gleich 20 nach 9 jetzt mit Miley Cyrus, Dream is One.

0: Miley Cyrus in Bayern 2, Freitag, 15. Mai, Brückenfreitag und heute ist auch der internationale Tag der Familie. Wer gehört alles zu Ihrer Familie? Zählen Sie die bereits Verstorbenen auch dazu? Auch diejenigen, die man selbst vielleicht gar nicht mehr gekannt hat? Wenn man in der Ahnenreihe nur 4 Generationen zurückgeht, sind das insgesamt schon 30 Menschen, von denen man abstammt. Und je weiter man zurückgeht, umso mehr werden es, logisch. Wer waren die alle?
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0: Familienforschung, interessantes Gebiet. Und in den meisten Familien kursieren doch Geschichten über längst verstorbene Verwandte. Oder es finden sich bei der Hausauflösung Kisten mit Briefen, Urkunden, Fotos. 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Und wer selbst was rausfinden möchte über die eigenen Vorfahren, Renate L. nimmt uns jetzt mit auf eine spannende Spurensuche. Und die beginnt in einem Sommer Ende des 18. Jahrhunderts in Niederbayern.
2: Maria Barbara, ego te baptizo. In nomine Patris, et Filii, et Spiritus Sancti.
3: Am 3. August 1789 tauft der Pfarrer von St. Jakob in Straubing die Tochter des Tuchmachers Johann Niedermayer und verfasst anschließend die erste schriftliche Aufzeichnung über ihr Leben, den Taufeintrag im Kirchenbuch.
4: Wie heißt die Mutter?
5: Johanna.
3: 220 Jahre, 5 Generationen und 3 Familiennamen später liest ihr Ur-Ur-Urenkel Andreas Adamczyk im Diözesanarchiv Regensburg diesen Taufeintrag. Damit ist er einen Schritt weiter in seiner Familienforschung. Und noch ein paar Jahre später steht Maria Barbara mit ein paar hundert anderen Vorfahren auf einer riesigen Ahnentafel.
6: Es sind 11 Meter Länge und 1,51 Meter Breite sind die Vorfahren aufgelistet. Es sind unterschiedlich viele Generationen. Wenn es ein uneheliches Kind war, dann kommt man natürlich vielleicht nur 5 oder 6 Generationen weit. Und wenn man in die richtige Linie kommt, dann sind es vielleicht auch mehr als 20.
3: Es steckt viel Arbeit in so einer Ahnentafel. Akribische Recherche, mühsames Entziffern alter Handschriften, lange Abende vor dem Computer. Und sie steht für mehr als nur eine Sammlung von Namen und Daten von möglichst vielen Generationen. Die Familiengeschichte öffnet eine besondere Perspektive auf die Vergangenheit.
6: Ich interessiere mich noch mehr für Geschichte, auch für einzelne Berufe und wie die Leute damals gelebt haben. Wo kommen wir her, wo gehen wir hin?
3: Wer Glück hat mit seinen Vorfahren, findet einiges über seine Herkunft heraus. Am Anfang stehen immer die Kirchenbücher. Bevor in den 1870er Jahren in Deutschland die Standesämter eingerichtet wurden, mussten die Pfarrer über Taufen, Heiraten und Begräbnisse in ihrer Gemeinde Buch führen. Die ältesten Kirchenbücher stammen aus dem 16. Jahrhundert. Etliche gingen in Kriegen durch Feuer oder schlechte Lagerung verloren. Alle anderen liegen heute sicher in Archiven. Aber wer Jahrhunderte später in den ehrwürdigen Büchern die Vorfahren sucht, bekommt die Bücher selbst nicht in die Hand. Sie wurden auf Mikrofilm gespeichert, später mit modernen Scannern digitalisiert. Heute muss man oft nicht mal mehr ins Archiv gehen. Die Filme oder Scans von immer mehr Kirchenbüchern sind online zugänglich. In Deutschland vor allem in den Datenbanken Matricula und Archion. Kirchenbücher liefern das Datenskelett einer Biografie. Geburt, Heirat, Kinder, Tod. Das Fleisch für dieses Skelett findet man in anderen Archiven, wobei natürlich nicht alle Menschen gleich viele Spuren hinterlassen haben. Über besitzlose Tagelöhner findet man kaum etwas.
6: Wobei die ganz armen Leute sind mit Sicherheit es genauso wert, erforscht zu werden wie ein reicher Bürger.
3: Aber auch nicht alle Dokumente über betuchtere Familien, die es vielleicht einmal gab, wurden bis heute überliefert. Andreas Adamczyk hat mit seinen Vorfahren aus Straubing Glück. Er findet Maria Barbara Niedermayer in einem Band des Straubinger

0: Öserbuchs aus dem 18. Jahrhundert.
1: Das heißt, welches Haus sie hatte, wer die Eltern waren, wann die Eltern das Haus gekauft haben, beziehungsweise es wurde übernommen von den Schwiegereltern, wann dieses Haus übergeben worden ist, zu welchem Preis, wie viel Schulden drauf waren, was an Aussteuer da ist und was für Ehe-Erbverträge zur damaligen Zeit vorhanden waren.
0: Solche Häuserbücher liegen heute in Archiven. Sie berichten von den Lebensverhältnissen unserer Vorfahren, ebenso wie Steuerlisten, Kataster oder die sogenannten Briefprotokolle.
1: Man würde vielleicht sagen, ein Notarvertrag, ein Übergabevertrag von einem Haus, von einem Bauernhof. Was gehört alles dazu? Wie viele Ochsen stehen im Stall? Wie viel Getreide ist noch im Stall draußen? Es wurde also genau aufgelistet, was an Vermögen da ist. Zum Teil gibt es ja dann auch Auflistungen, welche Wälder ihm gehört haben, die man theoretisch sogar heute noch finden könnte durch die Flurstücknummern.
0: Dokumente wie diese können nur Schlaglichter auf das Leben der Vorfahren werfen. Aber manche reichen weiter zurück in die Vergangenheit als Kirchenbücher. Etwa das Häuserbuch in Straubing mit seinem mittelalterlichen Stadtkern. Glück hat, wer in solchen Dokumenten auf Adelige stößt.
1: Das hat praktische Gründe, weil man dann viel weiter zurückkommt. In Bayern zum Beispiel über das Bayerische Stammenbuch sind die ganzen adligen Vorfahren dann genauer aufgeschlüsselt und man kann genau sagen, aha, er hat die Tochter von dem geheiratet und er ist der Sohn von jenem und man kommt hier viel weiter zurück.
0: In seinem Fall bis zu einem reichen Kaufmann in Straubing, der 1462 starb. Seine Enkelin heiratete einen Adeligen. Aber 4 Generationen später war es schon wieder vorbei mit der Nobilität. Das kam häufig vor.
1: Die Tochter hat einen Bürgerlichen geheiratet oder einen Patrizier geheiratet, der nicht adlig war.
0: Die Herkunft der Familie bis ins 15. Jahrhundert oder noch weiter zurückverfolgen zu können, ist natürlich reizvoll. Aber Genealogie ist kein Wettbewerb um die längste Ahnenreihe. Interessant sind die Vorfahren, die etwas über ihre Zeit erzählen, vielleicht nur durch ihre Lebensdaten, sagt der Familienforscher Bruno Bauernschmidt.
2: Der Blick auf die Geschichte der einfachen Leute. Wie leben die einfachen Leute? Wenn man sich beispielsweise anschaut, die hohe Kinderzahl in den meisten Familien, noch im 19. Jahrhundert, aber auch im 18. Jahrhundert, und die ganz hohe Kindersterblichkeit. Familien mit 12, 15 Kindern, von denen nur 2 erwachsen geworden sind. Das heißt also, die Leute haben damals wohl ein ganz anderes Verhältnis zum Tod gehabt als wir heute.
0: Fast alle von uns haben Vorfahren, die in eher ärmlichen Verhältnissen lebten und solche Erfahrungen machen mussten. Über diese Menschen findet man kaum andere Aufzeichnungen als in Kirchenbüchern, wobei auch die manchmal mehr verraten als nur Geburt, Heirat und Tod.
2: Manchmal auch unfreundliche Dinge. Also ich habe auch Einträge gefunden, was das für ein gotteslästerlicher Mensch gewesen sei, weil er eben nicht in die Kirche gegangen ist, weil er dem Pfarrer die Gebühren verweigert hat, Streitigkeiten, die es gegeben hat. Also da gibt's alles. Gut, aus heutiger Sicht ist das sicher kein Problem. Damals war das im 19. Jahrhundert für die Menschen sehr problematisch. Eben ledige Mütter, die also dann auch nie geheiratet haben.
0: Wer die Reise in die Familienvergangenheit antritt, weiß nicht, wen er unterwegs treffen wird. Großbauern oder Tagelöhner, Burgfräulein oder ledige Mütter. Am Anfang steht immer die Neugier. Oft wird sie geweckt durch eine Entdeckung in einer Schublade.
2: Mein Zugang war in gewisser Weise ein klassischer, indem ich also in den Unterlagen meines Vaters den sogenannten Arier-Nachweis gefunden habe.
0: Mit dem während der nationalsozialistischen Herrschaft jeder, der im öffentlichen Dienst tätig sein wollte, eine nicht-jüdische Herkunft nachweisen musste. Er steht auch für eine unrühmliche Phase der Genealogie hierzulande, als manche Ahnenforscher ihr Hobby in den Dienst der Rassenideologie stellten. Etwa indem sie in Kirchenbüchern nach getauften Juden suchten, damit die keinen Arier-Nachweis bekamen. Wegen dieser Belastung hat es nach dem Krieg eine Weile gedauert, bis sich die Freude an der Familienforschung wieder einstellte.
2: 50er, 60er Jahren war das bestimmt mehr oder weniger tabu quasi oder geächtet in gewisser Weise. Aber ich kann mir nicht vorstellen, dass die Familienforschung diesen Geruch noch in sich trägt. Es ist ein, ja, ich sag mal, modernes Hobby, also mit großem Zulauf, insbesondere auch von vergleichsweise jüngeren Leuten. Also ich sehe da heutzutage keinerlei Problem mehr.
0: Der große Zulauf, gerade in den letzten 20 Jahren, hat etwas mit den neuen

0: Methoden zu tun. Computer und Internet haben die Familienforschung geradezu revolutioniert. Karteikarten sind out. Die Vorfahren katalogisiert man heute mit Hilfe von spezieller Datenbanksoftware, sogenannten Genealogieprogrammen.
1: Ich kann mir es ohne Computer eigentlich nicht vorstellen. Man hat nur mit Hilfe des Computers die Möglichkeit, den Überblick zu behalten, herauszufinden, wie die Leute wirklich zusammenhängen, zu vermeiden, dass man Dubletten erzeugt, ohne es zu merken. Und man kann auch sehr schöne Datenausgaben dann damit machen.
0: Zum Beispiel eine Ahnentafel fürs nächste Familienfest. Was früher mühsam von Hand gezeichnet wurde, ist heute mit ein paar Mausklicks schnell zu Papier gebracht. Die Familie erscheint dann als ein großes Netzwerk, das sich über Jahrhunderte, manchmal über mehrere Länder oder gar Kontinente erstreckt. Da findet man dann auch irgendwo links außen die Cousine vierten Grades aus Übersee.
1: Da gibt's Nachkommen von Vorfahren, das war der Urgroßvater meiner Frau, die nach Brasilien ausgewandert sind. Da haben wir seinerzeit Kontakt bekommen und das war schon sehr interessant. Wie auch dann dieser Familienzweig in Brasilien sich ausgebreitet hat im Laufe von 5, 6 Generationen. Und welche anderen Einflüsse dann in der Einwanderer aus Dänemark dazugekommen. Also es ist ein ganz buntes Feld, was sich da ergibt. Und interessanterweise haben die dort ein ganz besonders großes Interesse an der Familienforschung entwickelt, weil die tun sich schwer, genau wie die US-Amerikaner, die machen ja auch viel Familienforschung, immer diesen Sprung zu ihren europäischen Wurzeln, wo sie wirklich herkommen. Das ist für viele eine echte Herausforderung, weil sie oft ja nur wissen, eingewandert aus Bayern.
0: Ohne das Internet wären solche Entdeckungen kaum möglich. Den Anfang machte FamilySearch, der weltweit größte Datenpool, zusammengetragen von der Kirche Jesu Christi der Heiligen der letzten Tage, bekannter als Mormonen. Sie recherchieren genealogische Daten aus religiösen Motiven und stellen sie der Allgemeinheit kostenlos zur Verfügung. Ebenso wie gescannte Kirchenbücher und andere Dokumente. Und wer möchte, kann dort Daten der eigenen Vorfahren online stellen. Auch die regional organisierten genealogischen Vereine bieten Dokumente und Daten. Außerdem gibt es in Deutschland die zentrale Plattform GenWiki, komplett frei zugänglich und ehrenamtlich organisiert. Seit rund 20 Jahren kann man hierzulande auch bei internationalen kommerziellen Genealogieportalen den eigenen Stammbaum veröffentlichen und historische Quellen durchsuchen. Wer nach Recherchen in alten Familiendokumenten oder bei Standesämtern dort einen Stammbaum online stellt, der etwa bis Mitte des 19. Jahrhunderts reicht, bekommt durch den Algorithmus der Datenbank schnell Hinweise zum Weiterforschen. Ist das nicht dieselbe Person in diesem Stammbaum eines anderen Nutzers? Oder ist das nicht der Heiratseintrag der Ururgroßeltern in diesem Kirchenbuch? Und den Eintrag muss man dann auch nicht mehr selbst entziffern.
1: Es gibt also inzwischen viele Forscher, die meinen, es müsse alles im Internet stehen. Und was nicht im Internet steht, das schauen die dann auch nicht an und machen auch nicht diesen Schritt in diese analoge Quellenwelt.
0: Ihnen fehlt dann die Erfahrung, wie viele Menschen in einem Ort früher die gleichen Vor- und Nachnamen hatten, wie leicht man sie verwechseln kann. Entsprechende Fehler in Online-Stammbäumen werden oft weiterkopiert. Man sollte also genau hinschauen und der Verlockung eines Hinweises auch mal widerstehen, wenn man nicht ganz sicher ist. Die Werbung der kommerziellen Anbieter suggeriert allerdings, dass man dank ihrer Hilfe durch ein paar Mausklicks schnell zu einem Stammbaum kommt.
1: Quasi die Ahnenliste auf Knopfdruck, das ist aber meiner Ansicht nach ein falscher Ansatz. Mir würde das gar nicht gefallen, es wäre dann der Reiz eigentlich weg, dass man das also im Laufe der Zeit aufbaut.
0: Wer sicher gehen will, dass alles stimmt, muss selbst in den Originalquellen recherchieren. Und auch das ist ja via Internet heute viel leichter. Andreas Adamczyk hat in Kirchenbüchern auf den Webseiten tschechischer Archive seine Vorfahren aus dem Sudetenland gesucht.
2: Man muss also auf jeden Fall den Ortsnamen, wo man forschen will, in Tschechisch wissen. Und wenn man ein bisschen probiert, findet man recht schnell, und zwar unter Matriki. Dann gibt man zum Beispiel von dem Ort, wo die Vorfahren herstammen, die ersten drei Buchstaben ein und dann Enter. In meinem Fall ist es Saubsdorf, nennt sich jetzt Subikovice. Ich gebe SUP ein und

0: nochmal lesen lernen. Aber auch altertümliche Ausdrücke, Abkürzungen, Kirchenbuchlatein. Wer wohnortnah forscht, kann eines der monatlichen Familienforschertreffen besuchen, die es in vielen Orten gibt, organisiert von den regionalen Vereinen. Man trifft sich zu Vorträgen und Leseübungen, um Daten und Erfahrungen auszutauschen oder Fragen zu beantworten. Neulinge sind stets willkommen und treffen womöglich gleich ein paar entfernte Verwandte. Vor allem wer fern der Heimat seiner Vorfahren lebt, profitiert vom Austausch via Internet. Zum Beispiel auf der Plattform Diskurs des Vereins für Computergenealogie. Ehrenamtlich organisiert, frei zugänglich für alle Interessierten. Der niederschwellige Zugang lockt auch viele Neulinge an, die noch nie von einem Genealogieverein gehört haben. Sie bekommen dort Hilfe bei den ersten Schritten in die Vergangenheit ihrer Familie. Und erfahrene Genealogen helfen sich gegenseitig bei der Recherche oder schwer lesbaren Kirchenbucheinträgen. Auch Facebook bietet ähnliche Gruppen. In Bayern gibt es 3 genealogische Vereine: die Gesellschaft für Familienforschung in der Oberpfalz, den Bayerischen Landesverein für Familienkunde und die Gesellschaft für Familienforschung in Franken. Sie bietet Familienforschern, wie viele andere Vereine auch, ein umfangreiches Archiv und eine Fachbibliothek. Im gut besuchten Lesesaal sitzt Heidrun Novi an einem Computer.
1: Ich möchte immer noch mehr dazu wissen, wo sie auch gewohnt haben, in welchem Umfeld, was für Zeiten damals waren, ob Krieg war oder nicht. Wir haben hier eine große Bibliothek und da habe ich heute erst wieder was über Kirchenstühle gefunden, wo ein paar Vorfahren auch aufgelistet sind, dass die da und da den Kirchenstuhl hatten und durch wie viele Generationen die Familie das dann hatte. Das waren halt die alteingesessenen Familien dann immer jeweils, ne?
0: Familien also mit generationenlang reservierten Platz in der Kirche. Mit solchen Informationen im Hinterkopf erscheint der Familienforscherin ihre Heimat in einem ganz neuen Licht.
1: Auf einmal hatte ich einen Bezug dazu. Es war nicht mehr so abstrakt, wie man in der Schule vielleicht jetzt halt seine Geschichte lernt und auch Heimatkunde hat. Ich bin teilweise nur deswegen an irgendwelche Orte gefahren. Die hätten mich sonst nie gereizt, Bus durchzulaufen oder was anzuschauen.
0: Neben Fachliteratur findet man in Vereinsarchiven wie dem in Nürnberg auch Forschungsergebnisse der Mitglieder aus Jahrzehnten, teilweise in digitaler Form. Und Hilfe beim Einstieg in die Familienforschung.
2: Also in dieser zentralen Datenbank, die wir aufbauen, diesem sogenannten Index Personarum, sind über 6 Millionen Datensätze enthalten. Überwiegend Personen aus Franken mit Lebensdaten. Sodass also für jemanden, der Forschungen hier in Franken macht, das eigentlich die Primäreinstiegsquelle ist. Jetzt kann jeder zu uns kommen, also muss nicht mal Vereinsmitglied sein, und bekommt hier auch eine Ersteinführung. Wie steigt man ein in die Familienforschung? Welche Quellen gibt es überhaupt? Wo sind diese Quellen? Also diese primären Einstiegsfragen, da können wir auch helfen.
0: Zum Beispiel bei einer ganz speziellen Herausforderung der fränkischen Familienforschung, den sogenannten Exulanten.
2: Es sind Glaubensflüchtlinge, die nach der Rekatholisierung Österreichs im Zuge des 30-jährigen Krieges vertrieben wurden und sich in den fränkischen Gebieten, die evangelisch waren, niedergelassen haben. Und in den Kirchenbüchern hier bei uns wird dieser Sachverhalt in der Regel vermerkt. Also gibt es dann immer Formulierungen, kommt aus dem Ländlein ob der Enns oder ist ein Ländler. Dann weiß man, das ist einer von diesen österreichischen Exulanten. Schwieriger wird es festzustellen, wo kommt er denn genau her. Und das ist ein Projekt, das die Gesellschaft für Familienforschung in Franken, also die GFF, seit vielen Jahren betreibt, alle verfügbaren Quellen zusammenzutragen und auszuwerten, um diese Verbindungen zwischen den hier in Franken ankommenden Exulanten und der heimischen österreichischen Bevölkerung in der ersten Hälfte des 17. Jahrhunderts herzustellen. Und inzwischen sind wir da schon recht weit.
0: Auch andere genealogische Vereine forschen und publizieren zu speziellen Themen ihrer Region. Bürgerforschung oder neudeutsch Citizen Science heißen solche Projekte heute. Forschung, für die keine Universität, kein Institut Zeit oder Geld hat, die einfache Menschen aus dem Schatten der Geschichtsschreibung holt und

0: zeigt, was die großen politischen und historischen Umwälzungen für einzelne Familien bedeutet haben. Und die etwa den heutigen Nachkommen jener Glaubensflüchtlinge begreifbar macht, wie ihr Leben mit diesen fernen Ereignissen verbunden ist. Und vielleicht auch mit den Menschen damals.
1: Man muss sich klar machen, dass es ganz viele verschiedene Leute sind, von denen man abstammt. Das heißt also, wenn man sich nur die Zahl vor Augen führt, dann geht das ja in die Tausende oder in die Hunderttausende eigentlich, sodass man nicht sagen kann, ich stamme von irgendeiner besonderen Person ab, die vor 400 Jahren gelebt hat und das prägt mich dann jetzt heute noch. Also da ist sozusagen der Anteil der Abstammung viel zu klein.
0: Heidrun Novi sieht das weniger nüchtern. Und sie hat auch den einen oder anderen Favoriten unter ihren Vorfahren.
2: Da hat man dann echte Namen von Menschen, die wirklich gelebt haben. Und die gehören noch zu einem. Und ein Teil davon trägt man ja mit sich rum. Da war mal einer dabei, der hatte wegen den Aufstand mitgemacht in Österreich und ist in Wien dann gestorben. Ich weiß noch nicht ganz sicher, ob wirklich hingerichtet oder im Gefängnis gestorben. 1597 oder wann das war. Aber da hat mich gefreut. Der hätte nicht rebellieren dürfen. Der hat also zu den Anführern gehört und war so halber Amtmann. Und der hätte eigentlich für die Obrigkeit sein müssen und hat das Gegenteil getan. Auf den bin ich jetzt stolz.
0: Ein altes Fotoalbum. Dokumente in einer Schublade. Ein ungewöhnlicher Name. Vieles kann neugierig machen auf die Geschichte der Familie. Die ersten Recherchen führen viele Familienforscher heute ins Internet, später in Archive. Aber was man dort findet, ist auch in ein paar Jahren noch da. Das hat keine Eile. Anders als die Recherche in der Familie selbst, bei den ältesten Verwandten, bei der Tante oder dem Cousin des Großvaters. Sie kennen noch die Personen auf den alten Fotos und das Haus im Hintergrund und die Geschichten dazu. Geschichten, die man in keinem Archiv findet. Aber sie werden irgendwann nicht mehr da sein. Am Anfang der Familienforschung sollte die Aufzeichnung dieser Geschichten stehen, die sonst für immer verloren gehen. Und die Rettung der Dokumente, Briefe und Fotos, die so oft bei Wohnungsauflösungen im Papiercontainer landen. Und dann kann die Reise in die fernere Vergangenheit losgehen.
3: 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Sie können uns einfach zum Beispiel eine Sprach- oder Textnachricht schicken unter der 0151 7 220 227.
4: Hallo, ich bin der Christian. In unserer Familie gibt es einen italienischen Brückenbauer. Ich weiß nicht, wie der da hineinkam. Meine Mutter ist in Straßburg geboren und erzählte mir, es wäre ein Italiener in unserer Familie, der als Ur- oder Urgroßvater eine Rolle spielt. Ich weiß leider nichts und finde nichts darüber hinaus. Mich würde also sehr interessieren, wer dieser italienische Brückenbauer war.
3: 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Und hier ist Heimatsound aus Unterfranken, aus Volkach, jetzt von Nant. Familie.
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0: Nant singt von der Familie am Brückenfreitagvormittag um gleich 10 vor 10. Gerade ging's mit der Ahnenforschung um diejenigen Familienmitglieder, die vor uns da waren. In der kommenden Stunde geht's dann um die, die nach uns kommen. Die eigenen Kinder. Eltern sein ist eine große Aufgabe, heißt's immer. Also ganz ehrlich, da kann schon Druck aufkommen. Druck, alles richtig zu machen. Druck, nicht zu viele Fehler zu machen. Die Kinder bestmöglich zu begleiten. Einfach gute Eltern zu sein. Spüren Sie diesen Druck und diese Unsicherheit manchmal auch? Die Frage, mache ich das gut genug? Oder haben Sie diesen Druck gespürt ab und zu als Eltern, falls diese Phase in Ihrem Leben schon hinter Ihnen liegt? Erzählen Sie uns gern davon, denn darum geht's in der kommenden Stunde. Die Nummer für Ihre Sprach- oder Textnachricht wäre, gern auch ohne Namen, wenn es Ihnen lieber ist, 0151 7 220 220 7 0151 7 220 220 7, oder Sie können uns auch eine E-Mail schreiben unter kontakt@bayern2.de. Der Wunsch oder auch der Druck, es als Eltern richtig zu machen. Mehr dazu nach 10. Bei uns im Bayern 2 Studio ist dann auch der bekannte Autor und Kolumnist Tillmann Prüfer. Mehrfacher Vater. Und ich freue mich auf unterschiedliche Gedanken und Erfahrungen dazu. Vorher geht's jetzt aber erstmal zurück in die Zeit des Kalten Krieges, ins Jahr 1980.
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2: Wenn der kommt, vergiss mich. Wenn die dabei ist, bin ich raus. Hört sich an nach typischer Kindergeburtstagsvorplanung. Ist jedoch Weltpolitik. Denn auch da gilt, immer mal kann der nicht mit dem. Manchmal ändert sich das. Dann mögen sich wieder andere nicht. Oder vorher Versöhnte finden sich erneut gegenseitig blöd und bleiben dann weg. Demonstrativ. Öffentlichkeitswirksam. Eine inzwischen etablierte solche Wegbleibeveranstaltung ist Olympia. Beim internationalen Fest der Freundschaft, der Feier des Friedens, geht es um Sport, selbstredend, aber auch politisch um Sein oder Nichtsein, also dabei. Paradebeispiel: die Spiele am anderen Ende der Welt 1956. Spanien, die Niederlande und die Schweiz erteilen dem australischen Melbourne eine Absage. Der Grund: wenige Wochen vorher sind die Staaten des Warschauer Pakts in Ungarn einmarschiert. Mit denen will man weder Tartanbahn noch Sprunggrube teilen. Gut, die Schweiz lässt sich dann doch kurz vor knapp überreden vom Internationalen Olympischen Komitee und sagt zu. Aber es mangelt so kurzfristig an Reisemöglichkeiten. Ägypten, Libanon, Kambodscha und Irak bleiben auch daheim. Ihr Boykott richtet sich gegen Israel, Frankreich und Großbritannien. Die Gegenseite im Streit um den Suezkanal. Und die Volksrepublik China? Die springt ab, weil Taiwan zugesagt hat. Jahre des Kommens oder eben Nichtkommens folgen. Ein weiterer Höhepunkt in der Hinsicht sind die Olympischen Spiele in Moskau 1980. 146 Nationen sind geladen. 81 reisen an. Die USA haben zum Boykott aufgerufen. Am 15. Mai 1980 beschließt auch das deutsche Nationale Olympische Komitee: wir fahren da nicht hin. Wer gerne schon hingefahren wäre, wie er in Interviews erzählt, Zehnkampf-Weltrekordler Guido Kretschmar aus Mainz. Der muss nämlich nun zusehen, wie der Brite Daley Thompson mit einer eher durchschnittlichen Leistung sein Gold einsammelt und sich freut. Genauso übrigens wie die Damenhockeymannschaft aus Simbabwe. Weil 5 der 6 qualifizierten Teams wegen des Boykotts nicht starten, dürfen Simbabwes Spielerinnen ihr Olympiadebüt geben. Ein schnell aufgetanes Transportflugzeug ohne Sitze bringt sie nach Moskau. Noch nie zuvor haben sie eine Partie auf Kunstrasen ausgetragen. Passende Schuhe kaufen sie vor Ort und holen Gold. 4 Jahre später dreht sich das Spiel mit den Spielen wieder um. Die Sowjetunion und zahlreiche andere befreundete Staaten sind bei Olympia im US-amerikanischen Los Angeles nicht am Start. Und so weiter und so fort. Bloß, was bleibt unterm Strich politisch bei all der Boykottiererei? Gelöste globale Krisen? Verhinderte Kriege? Oder schlicht, statt Diplomatie und politischem Verhandlungshandwerk, alles Kindergeburtstag? Das war das Kalenderblatt, heute von Susi Weichselbaumer, gelesen hat Irina Wanka.
0: Hier ist Bayern 2 am Brückenfreitagvormittag, jetzt mit Amy Winehouse. You know I'm no good.

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5: Wie geht's nach 10 weiter auf der anderen Seite der Nachrichten mit der Frage: Müssen wir immer alles richtig machen als Eltern? Wie viele Fehler kann man sich erlauben, ohne dass das Kind Schaden nimmt? Und was ist überhaupt richtig? Ganz ehrlich, manchmal sieht man den Wald vor lauter Bäumen nicht mehr. Es gab noch nie so viel Ratgeberliteratur zur Erziehung, noch nie so viele Kanäle auf Social Media, Elterncoaching und so weiter. Wer kennt sich da eigentlich noch aus? Also ganz ehrlich, diese Unsicherheit kann man schon manchmal spüren als Eltern und auch diesen Druck, eben alles richtig zu machen zu müssen. Aber wie? Ist das oder war das bei Ihnen auch Thema? Sprechen wir drüber. 0151 7220 227 0151 7220 227. Die Nummer für Ihre Sprach- oder Textnachricht oder kontakt@bayern2.de.
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6: 10 Uhr, die Nachrichten des Bayerischen Rundfunks mit Gabi Hinterstolzer. Die Übersicht. Söder spricht mit Vertretern von Wirtschaft und Gewerkschaften. Verfassungsschutz beobachtet Scientology nicht länger. Finalisten des Eurovision Song Contest stehen fest. Und das Wetter, Wolken und gebietsweise Regen bei 9 bis 15 Grad. München. Angesichts einer schwächelnden Wirtschaft und hoher Energiepreise hat Ministerpräsident Söder zu einem Gespräch mit Wirtschaft und Gewerkschaften eingeladen. Das Treffen findet gerade in der Staatskanzlei statt. Das Format ist nicht neu. So werden bereits seit Jahren Gespräche im Rahmen des sogenannten Zukunftsdialogs geführt. Wegen der bundesweiten Diskussionen über Reformen hat das heutige Treffen aber eine größere Bedeutung. Unternehmen fordern neben Reformen auch Entlastungen. Die Gewerkschaften wünschen sich mehr staatliche Investitionen und eine Abkehr von der schwarzen Null in Bayern. Inzwischen hat das Bundeswirtschaftsministerium bekannt gegeben, dass es im Frühjahr mit einem weiteren Rückschlag für die Konjunktur rechnet. Gründe seien unter anderem steigende Preise und Lieferkettenprobleme. Brüssel. Die irreguläre Einwanderung in die EU ist in den ersten 4 Monaten dieses Jahres deutlich zurückgegangen. Das geht aus aktuellen Daten hervor, die die EU-Grenzschutzagentur Frontex am Vormittag veröffentlicht und die dem ARD-Studio Brüssel bereits exklusiv vorliegen. Demnach sind in diesem Jahr von Januar bis April bisher knapp 29.000 Menschen irregulär in die EU eingereist, das heißt ohne gültige Papiere oder ohne Einreise- oder Aufenthaltsgenehmigung. Das ist der niedrigste Stand seit Jahren. Die Haupteinreiserouten führen nach wie vor über das Mittelmeer. Nach Angaben der Internationalen Organisation für Migration sind dort in diesem Jahr bisher mehr als 1.200 Menschen ums Leben gekommen. Moskau. Russland meldet einen größeren ukrainischen Drohnenangriff. Dem Verteidigungsministerium zufolge wurden über 350 der Geschosse abgefangen. In der Stadt Ryazan in der Nähe von Moskau wurden dem örtlichen Gouverneur zufolge jedoch 3 Menschen getötet und 12 weitere verletzt. 2 Wohnblocks und ein Industriebetrieb sollen beschädigt worden sein. Unterdessen ist die Zahl der Toten nach dem russischen Angriff auf Kiew in der Nacht zum Donnerstag auf 24 gestiegen. Bürgermeister

0: Bitschko erklärte den heutigen Tag zu einem Trauertag. Bundeskanzler Merz warf Russland vor, auf Eskalation zu setzen, anstatt auf Verhandlungen. Köln. Das Bundesamt für Verfassungsschutz beendet ARD-Informationen zufolge die systematische Beobachtung der Scientology-Organisation in Deutschland. Grund ist, dass sich der Inlandsgeheimdienst stattdessen konsequent auf größere Bedrohungen fokussieren will, also auf in- und ausländischen Terrorismus, Spionage und Sabotage. Scientology hat dem Verfassungsschutz zufolge dagegen in den vergangenen Jahren immer weniger Zulauf erhalten. 2024 waren es demnach insgesamt 3.600 Mitglieder, die meisten in Baden-Württemberg, Bayern und Hamburg. Seit Beginn der Beobachtung vor knapp 30 Jahren hat die Organisation demnach etwa ein Drittel ihrer Mitglieder verloren. Der Verfassungsschutz wirft Scientology eine totalitäre, antidemokratische Ideologie vor sowie den Versuch, Einfluss auf staatliche Strukturen zu gewinnen. Wien. Im zweiten Halbfinale des Eurovision Song Contest sind gestern die weiteren Teilnehmer für die Endrunde ermittelt worden. Mit dabei ist zum Beispiel Dänemark, dem gute Chancen auf einen Sieg zugeschrieben werden, sowie Rumänien mit dem Song Choke Me, auf Deutsch Würge mich. Der Beitrag war im Vorfeld wegen des Titels in die Kritik geraten. Insgesamt treten 25 Länder beim Finale morgen Abend gegeneinander an. Deutschland ist mit seiner Teilnehmerin Sarah Engels und dem Song Fire als einer der größten Geldgeber des Wettbewerbs gesetzt. Das Wetter in Bayern: am Vormittag mehr Wolken als Sonne, gebietsweise etwas Regen. Zum Nachmittag wechselhafter, in Alpennähe dicht bewölkt und regnerisch bei 9 bis 15 Grad. Kommende Nacht teils klar, teils bewölkt mit Regen bei Tiefstwerten um 4 Grad. Morgen in Franken freundlicher als im Süden, an den Alpen halten sich dichte Wolken und Regen. Sonntag und Montag jeweils erst freundlich, später mehr Wolken bei 8 bis maximal 20 Grad. Soweit die Nachrichten, es ist jetzt 10.05 Uhr. Der Verkehrsservice A93 Rosenheim Richtung Kiefersfelden. Zwischen Dreieck Inntal und Grenzübergang Kiefersfelden Stau und stockend für Lkw auf der rechten Spur wegen Blockabfertigung in Österreich. Und B16 Kaufbeuren Richtung Füssen zwischen Füssen und Füssen Erlisholz Stau. Soweit der Service.
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2: Freitag ist Freutag und hier in Bayern 2 außerdem der Tag für Fragen rund um Familie in dieser Stunde zwischen 10 und 11. Und die Frage diesmal, zu der ich gerne Gedanken und Erfahrungen sammeln möchte, auch von Ihnen, lautet, also zwar an alle, die Verantwortung für Kinder haben, natürlich sind es dann meistens doch die Eltern, fühlen Sie sich als Eltern manchmal auch unter Druck, alles richtig machen zu müssen? So in diesen verschiedensten Bereichen, wie viel Bestimmer selber sein, wie viel die Kinder entscheiden lassen, Essen, Medienkonsum, Gefühle, Belohnen, Bestrafen. Kinder ins Leben begleiten ist eine verantwortungsvolle Aufgabe, die einen ganz schön verunsichern kann. Wie gehen Sie mit dieser Unsicherheit um als Eltern oder sind damit umgegangen, falls diese Lebensphase schon vorbei ist und die Kinder groß sind? Oder auch waren oder sind Sie so einer von den Zuversichtlichen, die sagen, ach, das wird schon, wie machen Sie das? 0151 7 220 227, die Nummer für Ihre Sprach- oder Textnachrichten. 0151 7 220 227.
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2: Ich bin Birgit Magira und bei den Familienthemen, da freue ich mich auch immer so ein bisschen privat als Elternteil, weil ich da vielleicht noch selbst Neues hören kann. Zum Beispiel von dem Gast heute hier jetzt im Bayern 2 Studio, das ist Tillmann Prüfer. Der ist zum einen Fachjournalist im Bereich Familie, Erziehung, leitet das Familienressort bei der Zeit und bei Zeit Online. Und er ist zum anderen auch selbst Vater von 4 Kindern, bekannt für seine Kolumne in der Zeit, Prüfers Töchter. Und Bücher schreibt er auch noch. Herzlich willkommen, Tillmann Prüfer.
3: Hallo, schön, dass ich hier sein darf.
2: Ja, schön, dass Sie hier sind, denn ich habe viele Fragen, die wir alle beantworten wollen.
3: Oh je.
2: Das ist ja auch immer die Eltern ohne Filterstunde, unser Podcast in ARD Sounds. Und da haben wir auf Instagram bei Eltern ohne Filter mal eine Umfrage gemacht zu dieser Verunsicherung, eben diese Frage auch gestellt. Habt ihr auch diesen Druck, alles richtig machen zu müssen als Eltern? Und mehr als 500 haben teilgenommen, Herr Prüfer, und immerhin 70% haben gesagt, ich fühle diesen Druck total. Also das scheint ein Thema zu sein. Was sagen Sie, woher kommt dieser Druck, diese Unsicherheit?
3: Das ist tatsächlich ein immanentes Problem. Auch andere Umfragen, die ergeben Ähnliches. Also 75% aller Eltern sagen, sie fühlten sich zumindest manchmal ausgebrannt. Und das hat auch schon reelle Basis. Also Erziehen ist heute anstrengender geworden. Eltern könnten heute nicht mehr so durchregieren, wie sie das in den 70er Jahren noch gemacht haben. Sie können nicht mehr einfach vorgeben und Kinder müssen befolgen. Es gibt ein wesentlich größeres Medienangebot, was Kinder wahrnehmen und wo sie halt auch Beispiele bekommen, wie man durchs Leben so kommen kann und ob was richtig und falsch ist. Und Eltern müssen immer das beste Angebot haben.
2: Okay, und jetzt sind aber die Angebote so viel, Sie haben es gerade schon angedeutet, dieses, ich gehe in die Buchhandlung und da sind irgendwie 2 Kilometer Erziehungsratgeber, auf Social Media sind diese ganzen Kanäle und ja, so viel Expertise, die einem eigentlich sagt, wie man es machen kann. Wir haben dieses ganze Wissen, auch wissenschaftlich basiert, eigentlich müsste das doch zu mehr Sicherheit führen, aber es ist ambivalent.
3: Naja, ich habe ja darüber gerade, wie Sie angedeutet haben, ein Buch geschrieben, was Sie wirklich über Erziehung wissen müssen. Und ich habe versucht, da ein bisschen zu prüfen, was von dem ganzen Kram, der uns auch auf, vor allen Dingen auf Social Media als Eltern gegenspringt, hat denn überhaupt eine wissenschaftliche und evidente Basis. Und wir hören da so Sachen wie, diese 3 Sätze darfst du zu deinem Kind nie sagen, sonst verletzt du es, ohne es zu merken und. Und das ist meistens großer Unsinn, was wir dort hören. Also Eltern sind wesentlich besser, als sie sich fühlen. Kinder sind wesentlich resilienter, als wir es glauben. Und wir hätten eigentlich ein bisschen Grund zur Entspannung.
2: Okay, das nehmen wir einfach jetzt schon mal mit. Und wer jetzt nicht weiterhören kann, weil er aus dem Auto steigt oder was auch immer macht, das Wichtigste haben Sie jetzt schon mal mitgenommen. Eltern sind besser, als sie denken und Kinder resilienter, als wir glauben. Und wir können ein bisschen durchatmen und sprechen gleich nochmal über das, was Eltern wirklich wissen müssen, nach Perfekt und Parabelflug jetzt in Bayern 2 um 10 nach 10.

0: Warum muss alles perfekt sein? Berechtigte Frage. Müssen wir als Eltern perfekt sein? Müssen wir immer alles richtig machen? Der Druck ist schon manchmal da und eine große Unsicherheit, obwohl oder vielleicht auch gerade weil so viel Expertise, so viele Ratgeber, so viel Erkenntnisse, gute oder schlechte Ratschläge durch die Gegend schwirren in Form von Buchform und Social Media und so weiter. Und wir versuchen es in dieser Stunde mal runterzubrechen. Wir versuchen nicht in dieser Stunde zu erzählen, dass so müssen Sie es machen, aber einfach über diese Unsicherheit mal zu sprechen und wie man der begegnen kann. Und Gott sei Dank ist Tillmann Prüfer da. Er ist selber Vater von mehreren Töchtern. Man kennt die Kolumne Prüfers Töchter. Er hat auch gerade ein Buch geschrieben, das vielleicht helfen könnte. Obwohl, Herr Prüfer, ich frage jetzt mal, bitte nicht übel nehmen, wenn Sie jetzt auch noch einen Ratgeber mehr ins Regal stellen, was Sie wirklich über Erziehung wissen müssen, sind Sie dann nicht eher Teil des Problems als der Lösung? Noch ein Buch mehr?
1: Das habe ich mich auch gefragt. Das ist eine gute Frage. Ich habe versucht, einen Nicht-Ratgeber zu schreiben eigentlich. Ich habe versucht, ein Buch zu schreiben, dass all das, was wir uns fragen, ne? Also darf ich meinem Kind eine Strafe verpassen, darf ich meinem Kind schimpfen und wie muss ich mein Kind zu Bette ruhen, einfach mal abklopft, auf was wissen wir denn wissenschaftlich darüber, was kann man evidenzbasiert darüber sagen und was ist der große, große Raum, den ich als Elternteil selbst gestalten muss und kann und wo ich dann eigentlich der beste Experte und die beste Expertin dafür bin. Und eigentlich möchte ich vor allen Dingen Eltern diesen wunderbaren Job von Erziehung wieder mehr zurück in die eigene Hände geben und mehr eigene Kompetenz auch spüren lassen.
0: Das ist total schön, dass Sie das sagen, weil manchmal kriegt man den Eindruck, da kommt ein Baby, du als Eltern weißt nichts und wir müssen dir alles von außen sagen, wie du es jetzt machen musst. Und früher war das vielleicht die Mutter oder die Generationen davor, heute sind es die Ratgeber. Und sie sagen, nein, nein, wir sind schon gute Eltern, so wie wir sind. Und jetzt ist trotzdem die Frage, es richtig machen. Also da kommt dieses kleine Wesen auf die Welt. Und die Kernfrage ist ja seit Jahrzehnten noch in der Wissenschaft, ich glaube, Nature or Nurture, also was bringt das Kind mit? Und was können wir selber in Anführungsstrichen formen? Erziehen ist ja auch so ein Wort. Wir wollen das Kind irgendwo hinbringen. Was sagt denn die Wissenschaft aktuell? Wie fertig kommt denn so ein kleines Menschlein mit Charakter schon auf die Welt? Und wie viel haben wir wirklich noch an Einfluss?
1: Also man kann sagen, dass Eltern systematisch ihren Einfluss auf das Kind und damit auch so ihre Erziehungspflicht überschätzen.
0: Überschätzen?
1: Überschätzen, okay. Ja, und zwar massiv. Also aus Zwillingsstudien weiß man, dass 50% der Unterschiede zwischen Persönlichkeiten genetisch bedingt sind. Und also 50% ist das, was wir eigentlich gar nicht gestalten können. Schätzungsweise, was Eltern davon beeinflussen können, also durch familiäre Einflüsse beeinflusst wird in der Persönlichkeitsgestaltung später, sind nochmal 25%. Also 25% des Erziehungs, der Gesamtpersönlichkeit machen eigentlich Eltern, nicht nur Eltern, auch Geschwister, auch das ganze Familienumfeld machen das aus. Und das sagt uns vor allen Dingen, wir sind es nicht alleine. Und das ist dieser Druck, den Eltern spüren. Wenn ich jetzt irgendwas falsch mache, wenn ich jetzt mein Kind schimpfe oder unempathisch bin, dann verletzt sich da was und das wirkt sich auf das ganze Leben aus. Und das müssen wir uns immer wieder sagen, da ist halt schon ein voller Mensch vor uns. Den müssen wir kennenlernen, mit dem müssen wir einen guten Weg finden, den müssen wir begleiten. Aber wir müssen ihn nicht machen, wir können ihn auch nicht neu machen.
0: Den müssen wir kennenlernen und wir müssen ihn nicht machen. Also das ist ja eine große Erleichterung. Ehrlich gesagt, ich habe schon deswegen, allein schon deswegen, mehr als ein Kind haben wollen. Und das hat sich dann auch bestätigt, so dieses, ach guck mal, die sind ja völlig unterschiedlich. Also so viel kann ich da jetzt anscheinend nicht beeinflussen. Trotzdem, gerade wenn sie klein sind, und das ist ja auch eine Erkenntnis, glaube ich, aus der Wissenschaft, diese Gehirnentwicklung in den ersten 1000 Tagen, sagt man, also gerade die Babys, sind ja unfassbar empfänglich und in ihrer Gehirnentwicklung noch nicht fertig und brauchen diese Koregulation und brauchen empathische Eltern, präsente Eltern. Da ist schon die Angst, da irgendwie das was schiefgehen könnte. Wie verletzlich sind Babys?
1: Sie sind verletzlich, aber sie haben auch die Fähigkeit zu heilen. Also Man weiß das ziemlich gut aus Langzeitbeobachtungen, also wo man Kinder, die schwere Traumatisierungen in diesen ersten 3 Lebensjahren Erfahrungen haben, über den Lebensweg beobachtet hat, dass, sagen wir mal, wenn es mehr als 6 Monate sind, in der ein Kind furchtbare Erfahrungen macht, allein sein, geschlagen werden, Unsicherheit, dann ist das tatsächlich etwas, was man das ganze Leben lang auch messen kann, das ganze Leben lang auch beeinflusst. Wenn das nur kurzzeitig ist, dann können das Kinder ganz gut verkraften und später ein ganz normales Leben führen. Aber wichtig ist, das ist alles nicht das, was wir mit unseren Kindern machen. Also wenn sie ihr Kind auf den Arm nehmen, wenn sie darauf reagieren, dass ihr Kind unzufrieden ist, dass es schreit, wenn sie es trösten, wenn sie verfügbar sind, dann machen sie alles richtig. Und so viel in unserer wohlhabenden Welt können wir an unseren Kindern gar nicht anrichten, wie wir es dauernd befürchten. Das Schlimme ist eher der Stress, den wir uns machen.
0: Ah, wenn ich mich ständig frage, mache ich es richtig, dann ist da eine Anspannung in mir, die wiederum das Kind spürt. So, also entspann dich, Mutter, weil das tut dem Kind am besten.
1: Das ist auf jeden Fall ein guter Tipp. Also entspannte Eltern sind die besseren Eltern als jene, die immer alles richtig machen wollen und dann auch nicht mehr authentisch zu ihrem Kind sind.
0: Das sagt sich natürlich so leicht, ne? Wenn zu mir jemand sagt, entspann dich, Birgit, dann so leicht geht's nicht. Aber ich habe die Frage nicht von ungefähr gestellt, denn gerade im deutschsprachigen Raum, wir haben ja diese Erziehungsvergangenheit, wo der allererste nennenswerte Erziehungsratgeber war aus der Nazi-Zeit. Das hat nachgewirkt, dieses lass dein Kind schreien, du züchtest da einen kleinen Tyrannen, wenn du zu liebevoll bist. Und das hat sich ja so dolle festgesetzt und noch Jahrzehnte nachgewirkt, dass das natürlich auch eine Quelle ist von so möchte ich es nicht machen. Und ja, diese Unsicherheit, bin ich lieb genug mit meinem Kind, bin ich präsent genug? Aber da sagen Sie, mach einen Haken dahinter, das passt schon.
1: Ich glaube, wir haben von diesem Erziehungsdenken mehr noch im Kopf, als uns lieb ist, weil wir ja heute noch glauben, dass wir das Kind irgendwie gestalten, dass das Kind so ein Gefäß ist und alles, was wir da an Liebe, an Förderung, an Attachment reinstecken, das wird sich irgendwie dann zu uns zurückkommen und wir werden belohnt dafür, dass wir das Kind gut gezüchtet haben. Und das ist ein Denken, das gibt es in Deutschland auch schon ein bisschen früher, das ist so um die Jahrhundertwende entstanden, also Gottlieb Moritz Schreber, den wir von den Schrebergärten kennen, der hat zum Beispiel auch ein sehr einflussreiches Erziehungsbuch geschrieben, wo wir eigentlich sagen, wir als Eltern züchten uns ein Kind. Und das ist ziemlich destruktiv und ziemlicher Quatsch.
0: Und da sind wir wieder beim Einfluss, den man nicht hat oder nur bedingt hat. Mhm. 0151 7220 227. Unter der Nummer können Sie uns gerne eine Sprach- oder Textnachricht schicken auf die Frage, spüren oder haben Sie manchmal gespürt, diesen Druck als Eltern alles richtig zu machen, diese Erwartung auch aus dem Umfeld? Und Alex Plunder schreibt da erfreulicherweise überhaupt nicht. Ich habe die Kinder immer in ihren Bedürfnissen auf ihrem Weg unterstützt und das war richtig so. Was Kinderärzte, Lehrer, Erzieher etc. meinen, war mir ziemlich unwichtig, schreibt Axel. Vielen Dank und Grüße nach Pfalzbronn. Also da scheint einer tiefenentspannt zu sein. Aber so ein bisschen aufs Umfeld hören darf man dann auch? So irgendwie in der Mitte liegt die Wahrheit oder?
1: Eltern machen das ja und ich würde das jedem Menschen empfehlen, das zu tun. Eltern haben sich immer Rat geholt. Es ist nur die Frage, und das ist meine Kritik an vielen Erziehungscoaches, die uns jetzt da auch so auf Social Media entgegenspringen. Das ist alles heute, diese Tipps sind heute sehr psychologisiert und es wird eine Sprache verwendet, die impliziert, dass das alles Wissenschaft ist und dass das alles gar nicht anders gemacht werden darf. Und das ist falsch. Ich ermutige Eltern wirklich,

0: dazu, sich umzuhören, Sachen auszuprobieren. Und vieles passt genau bei diesem Kind und bei einem anderen nicht. Und dass die Gefahr ist, dass Eltern zum Beispiel sagen, gewaltfreie Kommunikation, das muss doch mein Kind dann beruhigen und das muss doch mein Kind dann zu einem gewaltfreien Menschen machen. Und vielleicht klappt das gar nicht. Und dann fange ich an, als Elternteil zu verkrampfen, dann bin ich frustriert, dann bin ich vielleicht unauthentisch und dann mache ich es mir viel schwerer, als ich es mir machen müsste.
1: Wir haben offenbar sehr zuversichtliche und auch sehr entspannte Elternmenschen in der Hörerschaft. Das ist wunderbar. Hans schreibt hier unter der 0151 7220 227 und da nochmal der Hinweis, es geht über Signal und über WhatsApp. Gerne schreiben oder Sprachnachricht anrufen selber funktioniert nicht. Hans schreibt, unsere Kinder sind inzwischen 32, 34 und 36. Wir hatten selbstverständlich nicht den Druck der sozialen Medien. Das ging dann erst später los im Teenageralter. Alle drei sind, schreibt Hans, wie man so schön sagt, wohlgeraten. Sie stehen auf eigenen Beinen und es ist eine Bestätigung, dass die Zuneigung, die Liebe untereinander und auch für uns von unserer Seite sehr groß ist. Ach, das ist doch eine Freude zu hören, dass Menschen sich zurücklehnen. Und trotzdem haben wir ja diese zwei Drittel und wir sind hier einfach ehrlich untereinander. Manchmal, Herr Prüfer, jetzt haben Sie vier Töchter, sind seit einem Vierteljahrhundert selber Vater. Sie waren doch sicher auch zwischendurch mal unsicher und nicht von Anfang an dieser, ich sag mal, tiefenentspannte Erziehungsprofi.
0: Natürlich war ich unsicher. Natürlich bin ich ständig unsicher und viele Situationen sind auch verunsichert. Aber wir haben ja gerade Hans gehört. Ich nehme an, Hans ist selbst schon älteren Semesters und selbst nicht irgendwie 40 oder 45.
1: Ja, wenn die Älteste ist 36, dann rechnen wir mal zurück. Seriöserweise ist er mindestens Mitte 50. Hoffentlich.
0: Genau. Und da kann er natürlich darauf zurückblicken. Und 80% aller Kinder sagen im Erwachsenenalter, dass sie ein gutes Verhältnis zu ihren Eltern haben, dass das alles gut gegangen ist. Und diese Entspannung kommt halt noch aus der Generation von Hans. Ich glaube, heute fühlen sich Eltern mit ihren Kindern viel öfter alleingelassen. Und es hat sich auch was natürlich geändert. Vor allen Dingen für Mütter hat sich was geändert. In der Generation von Hans waren die meisten Mütter noch zu Hause.
1: Da war das ein Mütterthema. Und die Väter können sich vielleicht auch einfach mal easy daneben stellen und sagen, wieso, war doch alles super.
0: Genau. Und Erziehung war Muttersache. Und heute ist ja Erziehung und Arbeit Muttersache. Also da kommt auch halt ein Stressfaktor hinzu, dass ich als Mutter heute die meisten machen einen Teilzeitjob und dann holen sie ihr Kind aus der Kita und dann geht der Job weiter. Und da fehlt natürlich die Resilienz auf Elternseite und die Zeit, die man hat, zu entspannen. Und das ist schon ein Unterschied, was dort gemacht wird, der Faktor Arbeit.
1: Was die Mütter angeht, an dieser Stelle kleiner Hörtipp in ARD Sounds, in Radio Wissen, die Geschichte der guten Mutter. Also lohnt sich da mal reinzuhören, woher dieser Druck eigentlich auch historisch kommt. Und es reicht weit über die Nazi-Zeit zurück. Wir machen ein bisschen Musik und haben dann noch viel zu besprechen. Hier ist Ray, Happier Times Ahead.

0: Es ist der Freitagvormittag in Bayern 2 zwischen 10 und 11, genau in der Mitte, gleich 10:30. Und wir fragen in dieser Stunde alle Eltern, wie ist das mit dem Druck und der Unsicherheit, die man vielleicht manchmal spürt, wenn es darum geht, muss ich als Eltern alles richtig machen, kann ich was falsch machen, sollte ich vielleicht schon mal Geld zur Seite legen für die spätere Therapie meiner Kinder? Gibt es bei Ihnen vielleicht auch, erzählen Sie es uns unter der 0151 7220 227 per Signal oder WhatsApp, gibt es vielleicht auch Empfehlungen, die Sie bewusst ignoriert haben von Erziehungsratgebern? Oder gibt es tatsächlich Fehler in der Erziehung, die Sie heute bedauern? Gerne erzählen unter der 0151 7220 227. Und ich habe hier auch noch etliche Fragen an Tillmann Prüfer. Der ist da Zeit-Chef, Ressortchef von Zeit Familie und Online und hat auch ein Buch geschrieben mit dem Titel »Was Sie wirklich über Erziehung wissen müssen«. Herr Prüfer, was müssen wir denn wirklich über Erziehung wissen, zum Beispiel im Bereich, also alle Eltern schimpfen doch mal ihre Kinder. Oder macht man das eigentlich heute gar nicht mehr? Was sagt die Wissenschaft?
1: Alle Eltern schimpfen und alle Eltern haben danach ein furchtbar schlechtes Gewissen. Wenn ich sauer bin und meinem Kind sage, das ist total dumm gelaufen, ich ärgere mich und, dann ist das voll okay, wenn ich es nachher auch auflöse. Also zum Beispiel, wenn ich mich nachher auch dafür entschuldigen kann, dass ich laut geworden bin oder dass ich was Verletzendes gesagt habe, dann können Kinder das wunderbar auflösen. Es ist übertrieben, dass Eltern glauben, sie dürften überhaupt keine Sprache, die irgendetwas Gewaltvolles hat, mit ihren Kindern.
0: Also bloß nicht laut werden.
1: Bloß nicht laut werden oder auch nicht sagen, tu das nicht, ne, oder hör damit auf, sondern mach doch das. Oder irgendwie zwei Kinder kloppen sich, die Eltern gehen dazwischen und sagen, stopp, niemand wird verletzt. Statt zu sagen, stopp, hört auf. Also, dass das etwas bringt, dass das irgendwie einen langfristigen Effekt hat, ist halt in keiner Messreihe irgendwann mal evident erforscht worden.
0: Also, dass es einen negativen Effekt hat, wenn ich auch mal hier so Schluss jetzt.
1: Ja, und das ist, also die Befürchtungen sind da sehr übertrieben. Und mein Verdacht ist, wenn ich

0: ich als Elternteil mit meinen Kindern immer eine völlig andere Sprache habe als mit anderen Menschen. Also wenn ich so eine gebaute Sprache mit ihm habe, so eine Sprache, die nicht zufällig ist, die nicht von mir kommt, sondern die so nach so einem Wörterbuch geht, was ich mir halt irgendwie aus Social Media abgehört habe, dann merkt das Kind, da ist irgendwas mit mir anders, das ist irgendwie komisch und ich würde das nicht empfehlen.
1: Jetzt mache ich wenn ich Sie richtig verstanden habe, es ist schon so ein Spagat, weil einerseits ist da dieser Appell an Eltern, seid authentisch, zeigt euch auch mit euren Gefühlen. Das war ja vielleicht früher eher das Gegenteil, ein Problem, dass Eltern ihr Fühlen gar nicht gezeigt haben oder wenn, dann ist es rausgebrochen in Form von einfach nur Anschreien und man hat es nicht aufgelöst hinterher. Heute heißt es, ich soll schon meine Gefühle zeigen, aber wir wollen ja eben auch nicht gewaltvoll sein. Das ist schon ein Spagat, ne? Also ich soll mich normal ausdrücken und nicht so rumsäuseln und gewaltfreie Kommunikation aus dem Lehrbuch. Aber ja, einfach rumbrüllen ist uns allen klar, geht auch nicht. Also irgendwo, wie laviere ich mich da durch?
0: Wenn wir von Rumbrüllen sprechen, oder wenn wir von noch schlimmer Körperlichkeit sprechen, da wissen wir, und das sagt die Forschung, das hat furchtbar negative Effekte auf die Dauer, ne? Und da ist natürlich emotionaler Druck auf Kinder nicht viel anders als körperlicher Druck. Das hat überhaupt keinen guten Effekt und daraus lernen sie auch nichts. Ne? Was ich bei Kindern aber durchaus tun kann, ich kann Dinge belohnen, ich kann Dinge bestrafen, ich kann sagen, das will ich nicht und das will ich sonst. Für Kinder ist es wichtig, dass es berechenbar ist und dass es ein Rahmen ist und dass sie sich darauf verlassen können. Dass sie wissen, welches Verhalten von ihnen eigentlich von mir erwartet wird und wie wir da zusammen einen guten Weg finden.
1: Was ist evidenzbasiert in der Erziehungsbranche bei den Ratgebern? Das haben Sie versucht, in einem Buch zusammenzufassen, was Sie wirklich über Erziehung wissen müssen. Lassen Sie uns noch über einen anderen großen Bereich sprechen, was da die Wissenschaft sagt. Sehr spannend. Ihre Älteste ist, glaube ich, Mitte 20?
0: 26.
1: 26, die Jüngste jetzt 12. So, also Smartphone in Ihrer Familie auch schon ein Riesenthema bei den Kindern, oder? Und Riesenproblem manchmal auch. Was sagt die Wissenschaft? Wie viel ist okay oder wie macht man's?
0: Die Wissenschaft weiß das nicht richtig. Das liegt einfach daran, dass ein Smartphone ein Gerät ist, was viele, viele, viele Funktionen vereint. Und man muss sich die getrennt anschauen. Was ich sagen würde, es gibt zwei Dinge, die wirklich gefährlich sind an dem Smartphone. Und das sind die Inhalte, wenn Kinder Dinge sehen, die sie nicht sehen dürften. Und das ist beim Smartphone, passiert das sehr, sehr schnell.
1: Krasse Gewalt. Sollen 10-Jährige
0: nicht gucken. Furchtbar Sachen, die wir ihnen nicht zeigen wollen. Die sind sehr nah und da müssen Eltern gute Wege finden, das zu verhindern. Das zweite Gefährliche ist, Menschen, die mein Kind nicht gut tun, können über das Smartphone sehr schnell Kontakt zu meinem Kind bekommen. Über WhatsApp, über Social Media. Und das dritte ist, was macht mein Kind eigentlich alles nicht, wenn es mit dem Smartphone beschäftigt ist. Also Eltern fokussieren sich sehr darauf, ich muss die Bildschirmzeit beschränken, ich muss irgendwie verhindern, dass das Kind irgendwie mit dem Smartphone rummacht und glauben, sie hätten schon eine gute Erziehungsleistung gemacht, wenn sie die Bildschirmzeit, die Screentime irgendwie eingehegt haben. Aber sie sollten sich die Frage stellen, was machen wir denn außerhalb der Bildschirmzeit zusammen? Also wie verbringen wir diese Zeit sinnvoll? Und wenn man als Elternteil ein gutes Alternativangebot hat. Also bei meiner 12-Jährigen ist das, wir gehen zusammen shoppen oder wir gucken zusammen eine Serie. Beides besser als irgendwie auf dem Smartphone irgendwas zu scrollen.
1: Moment, darf ich da kurz dazwischen fragen? Weil gemeinsam Serie gucken ist ja auch wieder Bildschirm. Was ist daran besser?
0: Weil es gemeinsam verbrachte Zeit ist.
1: Okay.
0: Wenn sie mit ihrem Kind, das ist überhaupt das beste Erziehungsmittel, würde ich sagen, mit dem Kind gemeinsam im Film zu gucken. Sie lernen sehr viel davon, was das Wertekonzept des Kindes ist. Wen es in der Serie gut findet, wen es schlecht findet. Kommentieren sie die Handlungen dort. Ne? Das heißt, es ist ein sehr guter Weg, mit Kindern ins Gespräch zu kommen, über Dinge, die ihnen sehr wichtig sind.
1: Haben Sie gerade im Kopf, was haben Sie zuletzt oder so, mit womit kamen Ihre Töchter an und Sie mussten daneben sitzen und sagen, okay, dann schaue ich halt mit, weil das macht man halt so als guter Papa.
0: Welche Serie gucken?
1: Was haben die gerade geschaut?
0: Wir gucken sehr viel Modern Family.
1: Das ist eine, okay, da geht die Arbeit weiter.
0: Genau, und jetzt hat meine Tochter

02207. Das wäre die Nummer per WhatsApp oder Signal, wenn Sie Lust haben, sich hier noch zu beteiligen an unserer kleinen Runde mit der Frage, wie ist das mit dem Druck und der Unsicherheit, die man als Eltern manchmal spüren kann, alles richtig zu machen? Oder sind Sie einer von der zuversichtlichen Sorte und sagen, ach, das wird schon, die sind super, die Kleinen, so viel kann man nicht falsch machen. Gerne her mit Ihren Sprach- oder Textnachrichten, wenn Sie mögen. Bis dahin spielen wir ein bisschen Musik. L'Héroïne Aubin, jetzt in Bayern 2.

0: Freitags zwischen 10 und 11 geht es immer um die Familie und solche Fragen wie gehen Sie als Eltern mit dem Druck um, immer alles richtig zu machen müssen? Oder haben Sie den Druck gar nicht und sind zuversichtlich, dass das alles schon wird und dass man eigentlich gar nicht so viel falsch machen kann? Unter der 0151 7220 227 hat uns, ich muss gucken, Beate Bischoff eine Sprachnachricht geschickt.
1: Ich habe relativ spät meine Tochter bekommen, nach vielen Versuchen hat es geklappt und bin mit 37 Mutter geworden. Das ist jetzt 25 Jahre her. Ich wollte zu dem Thema Erziehung und habe mal da Stress sagen, dass es das Wichtigste ist, dass das Kind spürt, dass man es bedingungslos liebt. Also dass das Kind auch kommen darf, wenn es Fehler macht, wenn es schlechte Noten hat, wenn es ein ganz anderes Leben führt. Aber ich denke, man darf auch Fehler machen. Ich habe auch, als das Kind das verstanden hat, meine Tochter, mich auch manchmal entschuldigt, wenn ich ungerecht war, und habe zu ihr auch gesagt, ich bin auch nicht perfekt. Und ich denke, da sollte man auch ehrlich sein.
0: Ehrlich sein und noch eine Sprachnachricht von Michael anhören.
2: Ich habe drei Kinder

0: 24, 22 und 19. Und ich muss wirklich eingestehen, ich habe alles falsch gemacht in der Erziehung. Und trotzdem habe ich noch einen guten Kontakt. Und mein Sohn ist auch sehr stolz auf mich und er ist mir sehr dankbar. Aber die gute Hoffnung ist, mit den Enkelkindern können wir jetzt endlich alles richtig machen.
1: Alles falsch gemacht, Michael. Das würden wir natürlich jetzt gerne wissen, was da Schlimmes passiert ist und wovon die Enkelkinder jetzt dann profitieren können. Herr Prüfer, was kann man denn tatsächlich falsch machen? Kann man es nochmal auf den Punkt bringen, das Wenige, wo auch die Wissenschaft sagt, Leute, wenn ihr euer Kind kaputt machen wollt, dann macht das und das. Also was nicht?
2: Also ich würde lieber sagen, was man richtig machen kann.
1: Oder und, so, bitte.
2: Und ich glaube, Beate hat da schon sehr gute Punkte gesagt. Also der Kinderarzt Oskar Jenny aus Zürich, der hat mal 5 Vs formuliert, die ich sehr sinnvoll finde, die kann man sich merken. Das heißt, Kinder brauchen Vertrautheit, sie brauchen Verlässlichkeit, sie brauchen Verfügbarkeit, ich muss da sein, sie brauchen Verständnis, ne? Ich muss ihnen zuhören und ich muss voller Liebe sein. Und das hat ja Beate gesagt. Und das ist genau richtig. Und dann macht man schon mal das Allermeiste richtig. Und ich glaube, Michael hat im Grunde mehr richtig gemacht, als er jetzt denkt. Ne? Und ich finde das auch schön, bei den beiden hat man gemerkt, wie stolz sie auf ihre Kinder sind und dass sie ihre Kinder eben nachher dann doch nicht als ihr Werk irgendwie ansehen, sondern als eigene Personen, die ihnen in ihrem Leben geschenkt wurden. Und das sollten wir nicht vergessen. Also wir wirken auf Kinder ein, aber Kinder wirken auch sehr auf uns ein. Also Erziehung ist nicht etwas, ich mache mit jemand anderem etwas, sondern die Kinder machen mit uns genauso viel, wie wir mit ihnen anstellen.
1: Spannende Textnachricht habe ich hier gerade noch bekommen unter der 0151 7220 227 von Martin und den Druck, ja, auch nach außen hin zu zeigen, hey, wir bemühen uns sehr. Er schreibt, wir sind schwule Väter. Und obwohl wir in der Erziehung völlig pragmatisch und entspannt sind, haben wir doch das Gefühl, dass wir uns immer extra anstrengen müssen und beweisen müssen, gute Eltern in Anführungsstrichen zu sein, schreibt Martin, weil wir im Hinterkopf immer haben, Menschen könnten uns verurteilen, 2 Väter, wie gesagt, und sagen, war ja klar, Väter können eben keine Mutter ersetzen. Im Privaten sind wir völlig entspannt, nach außen hin aber versuchen wir, möglichst bemüht zu wirken. Trotzdem ist unser Umfeld total unterstützend und bestärkend und diese Angst ist wohl nur in unserem Kopf. Und wir haben auch gelernt, dass Menschen immer urteilen und alle Eltern mehr oder weniger das Gefühl haben, verurteilt oder beurteilt zu werden, schreibt Martin. Und Herr Prüfer, darf ich da noch selber ergänzen? Ich glaube, wenn so die alten Eltern, die jetzt so vielleicht im Großelternalter sind, sagen, na, wir hatten keinen Druck, ich glaube das denen nicht ganz, weil früher mussten doch die Kinder auch funktionieren und benimmt sich das Kind anständig. Also auch ohne Social Media und Erziehungsratgeber war doch auch früher Druck auf den Eltern, oder?
2: Ja, aber ich glaube, heute haben wir so eine Art Elternnarzissmus, unter den wir leiden. Das heißt, wir glauben, dass wir uns in unseren Kindern verwirklichen müssen. Dass wir in diese Kinder heute wesentlich mehr Mühe reinstecken, als das Eltern vor 50 Jahren vielleicht noch gemacht haben. Als Kinder, die waren auf der Straße viel, die wurden auch durch ihre Geschwister miterzogen. Da war der Ehrgeiz nicht so groß, dass die jetzt was sein müssen. Und heute lastet das auf Eltern viel stärker, dass sie glauben, ich muss mich in diesem Kind irgendwo verwirklicht haben und es muss dann irgendwie es mir das nachher auch zurückgeben. Und das kann natürlich stark enttäuscht werden, weil das Kind, das muss uns überhaupt nichts zurückgeben. Das schuldet uns gar nichts. Noch kurz zu der Sache mit den beiden Vätern. Das ist
1: 2 Väter können keine Mutter ersetzen, angeblich.
2: Mhm. Ja, das Kind, also diese Sache von das Kind braucht Mutter und Vater, das ist völliger Unsinn. Also das Kind braucht Menschen, die es betreuen, die sich um es kümmern, die für es da sind, auf die es sich verlassen kann, die ihm Sicherheit geben. Und es profitiert stark davon, wenn es verschiedene Menschen hat. Also das Schöne an Vater und Mutter ist, wenn die beiden unterschiedlich sind, dann ist einer von beiden vielleicht ein bisschen herausfordernder, der andere ist ein bisschen behütender. Das tut Kindern gut, wenn sie verschiedene Angebote haben und Verschiedenes von verschiedenen Leuten lernen können. Bei uns zu Hause ist zum Beispiel meine Frau viel herausfordernder und ich bin der ängstlichere Part. Das ist den Kindern aber egal, Hauptsache sie haben beides. Und das können 2 Väter genauso gut repräsentieren wie 2 Mütter, wie ein Freundeskreis. Hauptsache, jemand ist da.
1: Hauptsache, jemand ist da. An dieser Stelle fällt mir noch was ein.
3: Ich bin Oma von 5 Enkeln, war alleinerziehende Mutter von 2 Knaben. Ich kann viel dazu sagen. Die Entspannung, die gerade angesprochen wurde, halte ich auch für das Wichtigste. Wir haben uns mal hingesetzt, da waren die, glaube ich, 6 und 9 und haben unsere 10 Gebote versucht zu finden. Es wurden dann nur 7. Und in der Folge brauchten wir uns, also da waren auch welche für mich dabei, klar. In der Folge brauchten wir dann immer nur 3 oder 5 zu sagen. Und das hat die Kommunikation und den Humor in der Familie erheblich erleichtert.
1: Vielen Dank, Helga aus Kochel. Und an dieser Stelle ein kleiner Hörtipp.
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1: Eltern ohne Filter, unser Podcast für ehrliches Elternsein in ARD Sounds. Und da startet heute die neue Staffel. Und da werden Sie auch gleich eine neue Stimme hören. Und diese Stimme gehört Jim Lage. Ich grüße dich.
5: Ja, hallo.
1: Hey, schön, dass du zugeschaltet bist aus Bremen.
5: Nee. Genau, richtig. Ich freue mich sehr. Ich sitze gerade in Bremen und freue mich jetzt bei euch zu sein.
1: Super. Heute, ganz kurz, Jim, aber weil es wirklich, es ist so auch entspannend, wenn wir über diesen Druck sprechen und so weiter. Eltern ohne Filter, da hört man jetzt keine klugen Ratschläge, sondern wirklich andere Eltern, denen es genauso geht, die auch Probleme haben und man merkt, man ist nicht allein. Was wird in der neuen Staffel passieren? Wen habt ihr da so da?
5: Also wir haben zum Beispiel, was ich sehr, sehr spannend finde, Flo Sump dabei. Der ist der früher mal der Drummer von Echt gewesen, die ja in den 90ern und frühen 2000ern extrem erfolgreich waren. Und danach war er dann Kindergärtner und jetzt ist er wieder bekannt und auch wahrscheinlich vielen Eltern ein Begriff, als Frontmann der Kinderband Deine Freunde, die ja wirklich zurzeit unheimlich erfolgreich sind.
1: Till Prüfer nickt hier schon. Ist im Haushalt Prüfer auch bekannt.
5: Da bin ich sehr, sehr gespannt, was er so zu erzählen hat, wie er seine vielen Rollen dann da zusammenbringt. Ansonsten habe ich mich zum Beispiel auch schon für diese Staffel jetzt mit einer Mutter getroffen, die genauso alt ist wie ich, also Anfang 30. Aber ihre Tochter ist einfach 13 Jahre älter als mein Sohn, der gerade letztes Jahr geboren ist. Und auch das fand ich eine unheimlich spannende Begegnung, weil wir total andere Lebenswege gegangen sind und uns trotzdem in ganz, ganz vielen Punkten natürlich auch einig waren.
1: Jim, du bist eben neu in diesem Eltern ohne Filter-Universum und du bist auch neu als Papa. Du hast es gerade schon angedeutet. Ja. Wie alt ist das Baby?
5: Also jetzt bald 8 Monate.
1: Wow.
5: Es ist echt, ich habe jede Woche ein neues Baby gefühlt. Es ist unglaublich, wie schnell er sich gerade entwickelt und was er sich so alles dazu aneignet.
1: Wahnsinn. Jetzt haben leider Herr Prüfer und ich vorhin gesprochen, dass gerade Babys ja so wahnsinnig verletzlich sind. Darf ich mal kurz abfragen, dein Stresslevel, wie verunsichert bist du gerade oder bist du auf der Seite, wird schon werden?
5: Wahrscheinlich irgendwo dazwischen. Also wir haben bisher relativ Glück, was auch also jetzt so Erkältung und so angeht. Das kommt hoffentlich spätestens dann, wenn er in den Kindergarten muss, aber vorher hoffentlich noch nicht. Und ansonsten war ich am Anfang echt ängstlich und habe dann aber irgendwie schnell festgestellt, er kann mir einfacher wehtun als ich ihm. Also es bleibt ja nicht aus, dass man ihn aus Versehen auch mal irgendwie falsch greift oder so, aber das steckt er immer richtig gut weg und gleichzeitig aber wenn er beim Wickeln sich freut und dann mit den Beinen mir das zeigt, dann trefft er schon öfter mal den Solarplexus.
1: Oh, weil Herr Prüfer wird auch das Gesicht gerade ganz weich. Also Ihre Jüngste ist ja jetzt schon 12, aber erinnern Sie sich an diese Babyphase?
2: Ja, das ist eine unglaublich tolle Zeit, weil Jim hat es ja gerade gesagt, man hat alle 4 Wochen ein neues Baby vor sich, ne, weil es so viel lernt, weil es sich so stark verändert und dauernd ein neues Wunder hervorbringt. Und ich würde ihm wünschen, dass er sich diesen Vibe einfach beibehalten kann, weil ich glaube, Erziehung ist Entdecken. Man hat die Chance im Leben, einen anderen Menschen zu entdecken, immer ein bisschen mehr von ihm zu lernen und einen guten Weg miteinander zu finden. Und auch dieses sich selbst durch ein Kind verändern, das eigene Leben verändern, das ist wunderbar. Und ich hoffe, dass er sich diese Leichtigkeit einfach auch behalten kann, die er jetzt gerade ausstrahlt.
1: Okay, Jim, das ist jetzt von Tillmann Prüfer, der schon seit einem Vierteljahrhundert Papa ist, an den frisch geborenen Papa, an dich. Frage von mir, wir haben hier bei Eltern ohne Filter auf Insta ja auch eine Umfrage gemacht, wie viele Elternratgeber haben Sie gelesen? Und da sagen 2/3 doch immerhin, naja, irgendwo zwischen 0 und 10. Bücher? Wie viele Bücher hast du bisher gelesen?
5: Also ich würde auch zwischen 0 und 10 fallen, aber wahrscheinlich näher an der 0 als an der 10. Das Ding ist, ich habe ganz viele angefangen und dann schaffst du es halt nicht, die zu Ende zu lesen oder überhaupt weiterzulesen. Und gleichzeitig muss ich auch sagen, Instagram ist zum Beispiel für mich auch oft ein starker Elternratgeber, weil da ja auch inzwischen unheimlich viele tolle Tipps kommen. Gleichzeitig auch etwas, was mich sehr unter Druck setzt, weil du da auch immer ganz viele tolle aufgeräumte Wohnungen und tolle Ideen siehst, was du noch alles mit deinem Kind machen kannst. Und ich habe noch nicht mal für die Elternratgeberzeit, da komme ich dann also teilweise auch echt an meine Grenzen.
1: Ja, lieber dann Handy weglegen, ne? Weil man sieht immer nur, die es vermeintlich eben dann doch perfekt machen. Genau. Und hier auch noch bei der Umfrage, haben dir diese Ratgeber geholfen? Mehr als 2/3 sagen mal so, mal so. Und bei dir höre ich das auch raus. Es ist nicht unbedingt alles Gold, was glänzt.
5: Ja, also es gibt schon auch tolle Ratgeber und gerade dieses Gefühl von, du bist nicht allein damit und das ist ganz normal, was hier gerade passiert und so, das hilft mir unheimlich und das ist das, was eben Ratgeber manchmal dann auch den Instagram-Darstellungen voraus haben und das ist auch das, was ich so an Eltern ohne Filter liebe und warum ich so dankbar bin, jetzt Teil davon zu sein, weil genau das ist, was wir ja möchten. Wir möchten mal den Filter weglassen und einfach zeigen, wie schön, aber eben auch wie anstrengend Elternsein einfach in all seinen Facetten ist.
1: Jim Lage, neuer Host bei Eltern ohne Filter. Heute geht die neue Staffel los in ARD Sounds. Tillmann Prüfer ist da, der erfahrene Vater und Buchautor mit dem neuen Titel, was Sie wirklich über Erziehung wissen müssen. Herr Prüfer, was wollen Sie, gibt es noch irgendwas, was Sie Jim sonst noch mit auf den Weg geben wollen, was vielleicht jetzt in der nächsten Phase, worauf er sich einstellen muss oder darf? Oder wie es Ihnen
2: geht? Er soll sich auf jeden Fall sehr, sehr viel Zeit nehmen und die auch gegenüber seinem Arbeitgeber verteidigen. Wir haben aber bei der Zeit einen Test gemacht, also einen Rechner gemacht, wie viel Zeit verbringen Sie wirklich mit Ihrem Kind und wie viel Zeit bleibt Ihnen beiden noch. Und meine Tochter, Juli, die ist jetzt 12 Jahre und ich habe schon 70% der Zeit, die ich mit ihr im Leben face-to-face verbringen werde, die ist jetzt schon rum. Das heißt, das ist das, was vor allen Dingen Väter, berufstätige Väter unterschätzen. Sie denken so, ich habe ja nachher noch so viel Zeit.
1: Irgendwann später.
2: Irgendwann später machen wir tolle Sachen. Nein, das macht ihr nicht. Die Zeit ist jetzt.
5: Ja.
1: Die Zeit ist jetzt, Jim, oder?
5: Ja, 100%. Und gleichzeitig merken meine Frau und ich, die nie in die klassischen Rollen fallen wollten, dass wir es doch gerade wieder tun. Ja. Und das ist nochmal ein sehr, sehr guter Reminder. Ja, also wirklich, ich versuche jeden Moment mit meinem Sohn zu genießen, aber die Zeit rennt. Das stimmt.
1: Vielen Dank, Jim. Vielen Dank, Tillmann Prüfer, dass ihr beide hier in der Sendung wart. Alles Gute beim weiterhin Vatersein.
5: Vielen lieben Dank.
2: Dankeschön.
1: Mehr von Jim Lage, wie gesagt, kann man hören, wer mag in Eltern ohne Filter. 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Maybe there's a world. Hier ist Yusuf in Bayern 2.

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6: Gerade kamen Väter zu Wort, gleich sprechen Mütter und Töchter, migrantische Mütter und deren Töchter, die hier in Deutschland geboren und aufgewachsen sind. Was macht das mit der Beziehung?
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7: Um 11 Uhr mit Gabi Hinterstreußer. Wie kann die Wirtschaft in Bayern unterstützt werden, gerade in Zeiten mit geopolitischen Unsicherheiten wie US-Zollerhöhungen und hohen Energiepreisen? Darum ging es in einem rund eineinhalbstündigen Treffen heute Morgen in der Staatskanzlei mit Branchenvertretern und Gewerkschaften. Ministerpräsident Söder sagte im Anschluss, die Autoindustrie sei das Rückgrat der bayerischen Wirtschaft. Geplant ist deswegen ein Transformationsfonds.
8: Etliche der großen Zulieferer in Bayern werden daraus unterstützt, und zwar mit Technologieprojekten, um sich für neue Branchen, für Verteidigung, für Raumfahrt beispielsweise zu öffnen und mittels KI die eigene Wettbewerbsfähigkeit deutlich zu erhöhen.
7: US-Präsident Trump hat eine positive Bilanz seiner China-Reise gezogen. Man habe mehrere Vereinbarungen erreicht, sagte er kurz vor seinem Rückflug. Wörtlich sprach Trump von fantastischen Handelsdeals, ohne konkret zu werden. Zudem lud er Chinas Staats- und Parteichef Xi zu einem Gegenbesuch im September in die USA ein. Die illegale Migration nach Europa nimmt weiter ab. Das zeigen neue Zahlen der Grenzschutzbehörde Frontex, die unserem ARD-Studio Brüssel vorliegen. Unsere Korrespondentin dort ist Katrin Schmidt und sie hat die Details.
9: Konkret waren es 40% weniger irreguläre Grenzübertritte von Januar bis Ende April, verglichen mit dem Vorjahreszeitraum. Und nach jüngsten Daten sind in diesem Jahr bisher knapp 29.000 Menschen irregulär in die EU eingereist, das heißt also ohne gültige Papiere oder ohne Einreise- bzw. Aufenthaltsgenehmigung. Das ist der niedrigste Stand seit Jahren. Hauptursachen für den Rückgang der Migrationszahlen sind laut Frontex die Zusammenarbeit mit Partnerländern, etwa an der nordafrikanischen Küste, und schwierige Wetterbedingungen zu Beginn des Jahres.
7: Beim Katholikentag in Würzburg ist gerade der Bundeskanzler zu Gast. Er stellt sich eine Stunde lang den Fragen junger Leute, und zwar unter dem Motto »Gemeinsam Zukunft gestalten«. Neben dem Veranstaltungssaal will ein Bündnis linker Gruppen gegen den Auftritt des Kanzlers protestieren. Justizministerin Hubich will gegen überteuert weiterverkaufte Tickets vorgehen. Wie sie der Bild-Zeitung gesagt hat, soll es zwar weiterhin möglich sein, Karten für Konzerte oder Fußballspiele privat weiterzuverkaufen. Allerdings will Hubich gewerblichen Wiederverkäufern den Riegel vorschieben, die Tickets in Massen einkaufen und dann zu weitaus höheren Preisen wieder auf den Markt bringen. Zuvor hatten zahlreiche Musikschaffende in einem offenen Brief an die Bundesregierung gefordert, dieses Vorgehen zu beenden. Das Wetter in Bayern. Am Vormittag mehr Wolken als Sonne und gebietsweise Regen. Zum Nachmittag wechselhaft, in Alpennähe regnerisch, Höchstwerte 9 bis 15 Grad. In der Nacht Tiefstwerte um 4 Grad. Morgen in Franken freundlicher als im Süden, an den Alpen dichte Wolken und Regen. Am Sonntag und Montag erst freundlich, später mehr Wolken, Höchstwerte 8 bis 20 Grad. Soweit diese Nachrichten, jetzt ist es 11.03 Uhr. Der Verkehrsservice. A7 Füssen Richtung Ulm, zwischen Altenstadt an der Iller und Illertissen, ein Unfall auf der linken Spur. A7 Fulda-Würzburg, zwischen Bad Brückenau-Wildflecken und Hammelburg, Behinderungen nach mehreren Unfällen. A70 Bamberg Richtung Schweinfurt-Werneck, zwischen Bamberg-Hafen und Fierett-Trunstadt, Behinderungen nach einem Unfall mit einem LKW. A93 Rosenheim Richtung Kiefersfelden, zwischen Dreieck-Inntal und Grenzübergang Kiefersfelden, Stau und stockend für LKW auf der rechten Spur wegen der Blockabfertigung in Österreich. A96 Lindau Richtung München zwischen Dreieck München Südwest und Freiham Süd ist nach einem Unfall die linke Spur blockiert. Und schließlich B16 Kaufbeuren Richtung Füssen zwischen Füssen und Füssen Erlesholz Stau. Soweit der Service.
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6: Heute mit Birgit Magira und mit Müttern und Töchtern. Immer eine besondere Beziehung. Und wie ist die so?
1: Nicht immer harmonisch. Ich bin die Generation, die ganz anderes erlebt hat. Und bin ich vielleicht oft sehr hart und auch vielleicht ungerecht.
10: Sie bietet viel Schutz, schenkt viel Aufmerksamkeit. Aber sie schaut auch, dass alle in Reihe und Glied sind.
6: Migrantische Mütter und deren Töchter, die hier in Deutschland geboren und aufgewachsen sind. Was verbindet sie? Was trennt sie? Später in dieser Stunde gehen wir nicht nur eine Generation zurück, sondern viele. Ahnenforschung interessiert viele und wir hätten da ein besonderes Angebot für Sie nach 11:30.
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6: Wenn eine Griechin und ein US-Amerikaner gemeinsam Musik machen, entsteht das hier. Stella featuring Las Palabras, Baby, Brazil.

0: Baby Brazil am Freitagvormittag nach dem Feiertag gestern, Christi Himmelfahrt oder auch bekannt als Vatertag. Wir hätten hier noch was nachträglich zum Muttertag.
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0: Mütter und Töchter, das kann ein sehr enges Band sein, kann aber auch kompliziert sein. Vor allem, wenn beide in sehr unterschiedlichen Lebenswelten und Prägungen aufgewachsen sind. Es geht um sogenannte damalige Gastarbeiterinnen, Frauen, die vor Jahrzehnten aus der Türkei, aus Griechenland oder auch Italien gekommen sind und hier eine Familie gegründet haben. Bayern 2-Reporterin Özlem Sarıkaya hat mit ihnen gesprochen und mit ihren heute erwachsenen Töchtern.
2: Mama, Mama, Mama, ich will keine Mama sein.
3: Die Münchner Sängerin Mola hat ihre Mama in ihren Proberaum eingeladen. Und Mama, noch nie vorher am Schlagzeug, spielt gleich mit. Molas Lied für die Frauen, die keine Kinder bekommen möchten.

0: Ich habe von meiner Mama gelernt, Nein zu sagen. Und ich habe von ihr gelernt, zu lieben oder was für ein Gefühl Liebe ist.
1: Meine Mutter ist wie ein großes Zelt über meinem Kopf. Aber sie schaut auch, dass alle in Reih und Glied sind.
2: Wir haben ähnliche Struggles und ähnliche Lebensperspektiven, weil wir halt nun mal beide Frauen sind. Das ist irgendwie konfliktbeladener und gleichzeitig aber auch viele Parallelen. Und ich sag Mama,
3: Mama, Mama. Elisabetta Mohler, Kommunikationstrainerin, und Isabella Streifenieder, genannt Mohler, Sängerin. Ira Dick, Dozentin, und Anastasia Dick, Chronistin der Gastarbeiterinnen. Azize Tank, ehemalige Bundestagsabgeordnete, und Gün Tank, Schriftstellerin. Prägende, intensive Beziehungen, ein Leben lang. Unter den sogenannten Gastarbeitern, die nach Deutschland kamen, waren auch viele Frauen. Und diese Frauen haben, wie ihre männlichen Kollegen, hart geschuftet, aber auch gelebt, geliebt und schließlich Familien gegründet. Sie bekamen Kinder, viele von ihnen mit deutschen Männern. Wie prägt Migration die Beziehung zwischen Müttern und Kindern, wenn Traditionen auf neue Träume treffen, Identitäten zwischen Sprachen und Kulturen wandern? Wir haben zwei ehemalige Gastarbeiterinnen getroffen mit ihren Töchtern und eine Mutter, die erst Generationen später nach Deutschland kam, sich auch in einen Deutschen verliebte und deren Tochter hier gerade große Erfolge feiert. Warum sind Beziehungen zwischen Müttern und Töchtern so besonders? Unterwegs mit Gün Tank und ihrer Mutter Azize. Sie wollen uns die Gegend in Berlin-Charlottenburg zeigen, in der sie früher gewohnt haben. Rückkehr nach sehr langer Zeit.
0: Irgendwie komisch, hier zu sein jetzt.
4: Ja.
0: Also da im ersten Stock haben wir gewohnt, auf der rechten Seite. Und ich kann mich gut erinnern, im Sommer immer. Wenn du auf Arbeit warst, bei der Küche habe ich das Fenster immer aufgemacht und ich habe dann Sezen Aksu ganz laut gehört. Die ganze Straße musste mit mir Sezen Aksu hören. Daran kann ich mich noch erinnern. Ja, und in die Ecke hast du gearbeitet auch noch, ne? Du warst ja im Mädchenladen.
4: Genau, es ist zwei Straßen. In der Christstraße habe ich als Sozialarbeiterin dort mit Jugendlichen, insbesondere mit Mädchen.
0: Ich wusste, wenn ich hier in der Straße irgendwas ja auch immer mache, es wird zu deinen Ohren kommen.
4: Na klar.
0: Das wusste ich.
4: Ach, ich habe deine Tochter gesehen.
0: So, also wenn ich Blödsinn gemacht habe, dann bin ich vorher zu ihr gegangen und gesagt, ich habe Blödsinn gemacht, damit sie weiß, bevor jemand anders erzählt.
4: Das stimmt. Ja.
3: Gün Tank hat einen Roman geschrieben, Die Optimistinnen, über die erste Generation Arbeitsmigrantinnen, die als willensstarke Persönlichkeiten gezeichnet werden. Denn medial wurde oft ein Opferbild verbreitet.

0: medial wurde mir gezeigt, diejenige, die Frau, die halt die hinter ihrem Mann herläuft, die Frau, die halt von ihrem Mann unterdrückt wird, etc. pp. Und das, was ich gesehen habe, wenn ich zu meinen Freundschaften gegangen bin, wenn ich bei mir zu Hause geschaut habe, waren alles Frauen, die super stark waren. Ob sie gearbeitet haben oder ob sie auch als Hausfrau, also die Kinder erzogen haben. Es waren Frauen, die sind ihren Weg gegangen. Die haben dafür gesorgt, dass es ihren Kindern gut geht. Und gleichzeitig haben sie dann gearbeitet. Die waren einfach stark. Und diese Stärke hat mir total gefehlt.
1: Als Kind wurde Gün Gabriele gerufen. Heute wählt sie Gün, der Tag. Azize kam 72 aus der Türkei in die Oberpfalz. Sie hatte dort ihre Beamtenstelle aufgegeben, um nun in einer Porzellanfabrik ganz neu anzufangen.
2: Das schon erste Tag, dass ich in Fabrik war, wir waren 8 oder 10 Frauen neue angekommen und auch 10 hat man Meister genannt. Männer mit den weißen Kitteln standen da und ich habe angefangen, jede einzelne Gesicht im Augen geguckt und Gesichter und gelächelt und jede einzelne, ein einziger von denen ist es meine Lächeln wiedergegeben. Und ich bin dann von dann meiner Reihe raus, habe ich mich neben ihm dann hingestellt. Natürlich, mein Chef war sehr stolz, dass ich von den 10 Männern ihm dann gewählt habe. Manchmal eigentlich braucht man nicht unbedingt Sprache, sondern menschliche Wärme kann auch eine Sprache sein. Ich musste dreifach gut sein, weil ich war Arbeiterin, Frau und Migrantin.
0: Ich habe von meiner Mama gelernt, Gefühle, die in mir schwellen, wahrzunehmen. Also ich habe von ihr gelernt, zu lieben oder was für eine Bedeutung auch Liebe, was für ein Gefühl Liebe ist. Eigentlich da so eine Sensibilität für mich selbst zu entwickeln, was das Fühlen angeht. Also ich merke jetzt auch als Mutter selbst, ob man möchte oder nicht, das Thema Rassismus kommt irgendwann. Bei meiner Tochter zum Beispiel war es so, sie ist mit 2,5 zu mir gekommen. Sie hat eine leicht dunklere Haut als ich, also wirklich minimal, und fragte mich aber, Mama, wenn ich groß bin, kriege ich auch so schöne weiße Haut wie du. Betonung auf schön. Das heißt, ich bin mit ihr erstmal, habe ich erstmal versucht zu beschreiben, wie schön ihre Haut eigentlich ist und wie gern ich auch diese weiche und schöne Haut hätte, wie sie sie hat. Und das war eigentlich das erste Mal, dass ich das in der anderen Rolle als Mutter erlebt habe. Als Tochter hatte ich die Antwort bekommen und da war ich aber schon älter. Da bin ich zur Grundschule, glaube ich, gegangen, 1., 2. Klasse. Bin ich angesprochen worden aufgrund dessen, weil meine Mutter aus der Türkei kommt und mein Vater deutsch. Und ich fragte sie dann, sag mal, was bin ich denn eigentlich? Und da sagte sie dann, ich will das jetzt erzählen. Und dann sagte sie, ja, wenn du Schokoladeneis isst, was für einen Geschmack hast du auf der Zunge? Und dann sagte ich halt, ja, Schokolade. Und was ist, wenn du Vanilleeis isst? Was hast du dann für einen Geschmack auf der Zunge? Naja, Vanille. Ja, und was ist, wenn du beide Eissorten zusammen mischst? Was hast du dann? Ein gemischtes Eis. Und ich fand es halt sehr cool, ein gemischtes Eis zu sein. Und das hat mich, das war so der erste Empowerment-Prozess, zumindest bewusst, den ich erlebt habe.
2: Damals sehr oft wurde diese Frage gestellt, ja, arme Kinder, die sitzen zwischen 2 Stühlen, ne? Und dann hat sie in diesem Richtung Gün gefragt und fand ich, die Antwort von ihr war hervorragend. Hat sie gesagt, ich sitze nicht zwischen 2 Stühlen, ich sitze einem schönen großen Sofa und fühle ich mich sehr wohl. Wir sind beide sehr spontan, also auf der Straße, zufälligerweise in Istanbul, spielt ein Lied. Wir drehen uns und wir tanzen. Also es ist, für uns gibt es nicht so viele Sachen, ich muss mich jetzt als erwachsene Frau, Mutter verhalten, sondern ich habe mich gefreut, dass sie Kind sind. Ich konnte auch ein Kind sein und ich konnte mal auch hüpfen und mich so benehmen und meine Kindheit noch mal erleben. Aber gibt es bestimmte Dinge, ich sage es dann auch, ah, das musst du doch nicht haben von mir. Also guck doch mal, dass du das anders machst.
0: Sie hat halt ihren Dickkopf. Und wenn sie dann unbedingt dieses eine Ding durchsetzen möchte, ich meine, das Interessante ist, manchmal sehe ich mich ja selbst darin auch. Ich denke so, okay, das könntest du auch sein. Okay, das nächste Mal, wenn das irgendwie so eine Situation ist, dann machst du es nicht so, wie sie es gerade macht.
1: Gün liebt an ihrer Mutter, dass sie immer das Positive sieht. Ihr Roman, Die Optimistinnen, wird an mehreren Theatern in Deutschland gespielt. Die Pionierleistungen der Arbeitsmigrantinnen endlich angemessen würdigen.
0: Jedes Mal, wenn irgendetwas in diesem Land nicht richtig funktioniert, dann sind wir auf einmal bei dem Thema Migration. Und jedes Mal fühle ich mich angegriffen. Dass ich denke, sag mal, wann verdammt noch mal könnt ihr einfach mal akzeptieren, dass Migration eine Bewegung ist, die immer wieder stattfindet, dass sie auch verdammt noch mal zu unserem Demokratisierungsprozess mit dazugehört. Ich habe ja manchmal das Gefühl, wenn es uns nicht gäbe, die den Deutschen noch mal immer mal wieder den Spiegel vor die Augen halten und sagen, hey, guckt mal, unsere deutsche Geschichte, ja? Das ist die Geschichte. Wir müssen aufpassen, was wir machen, was wir sagen, wie wir uns bewegen. Dass das dann noch stärker verloren gehen würde.
1: Ira Dick sagt von ihrer Mutter, dass sie in allen Charakterzügen bis hin zum Temperament ihr komplettes Gegenteil sei. Und trotzdem wohnen Mutter und Tochter nur gut 20 Meter auseinander. Bei Tradition, Familie, Bildungsanspruch haben sie Berührungspunkte.
2: Mit welchen Worten würdest du deine Mutter beschreiben?
3: Ihr Name sagt schon alles. Anastasia, Auferstehung. Ja, nichts kann sie umwerfen.
2: Mit welchen Worten würdest du deine Tochter beschreiben?
4: Eine Rose, fein, künstlerisch, viel intelligenter als die Mama, aber nicht praktischer wie die Mama.
2: Und wie würdet ihr eure Beziehung miteinander beschreiben?
4: Ja, nicht immer harmonisch. Ich bin die Generation, die ganz anderes erlebt hat. Sehr ziemlich arm, schwer und bin ich vielleicht oft sehr hart und auch vielleicht ungerecht.
3: Sie bietet viel Schutz, schenkt viel Aufmerksamkeit, aber sie schaut auch, dass alle in Reihe und Glied sind. Wie ein Zelt über uns allen.
1: Mutter Anastasia wurde in Nordgriechenland geboren. Direkt nach dem Abi kam sie als Gastarbeiterin nach Deutschland. Direktzug bringte sie München. Sie hat eine Chronik griechischer Gastarbeiterinnen geschrieben, die im Herbst erscheint.
4: Ich bin als Gastarbeiterin hier gekommen. 1969, wir haben noch die Militärdiktatur gehabt. Man ist von Griechenland hier gekommen mit einem Vertrag. Die deutsche Bevölkerung war, ich würde nicht sagen, unangenehm oder aggressiv, aber das Gast hat mich gestört. Also Gast für uns bedeutet was anderes. Ein Gast kommt, kriegt einen Kaffee, ein Glas Wasser. Wir haben von Arbeit sehr viel gehabt, aber nicht von Gast. Das Wort hat seine Bedeutung verloren. Es war fehl am Platz. Aber heute bestehe ich darauf, dass ich ein Gastarbeiter bin und keine Migrantin. So bin ich nach Deutschland gekommen, lebe seit 56 Jahren. Und ich lebe sehr gut.
1: Ira und Anastasia begegnen sich vor allem in Ritualen. Gemeinsame Kaffee- und Teepausen, gemeinsame Spaziergänge, gemeinsame Einsamkeit.
2: Was war das Wichtigste, was deine Mutter dir mitgegeben hat?
3: Fleiß, Pünktlichkeit, unermüdliches immer wieder aufstehen und weiterarbeiten.
4: Von der Ira habe ich gelernt, wie sich ein Kosmopolit benimmt. Also für mich, als ich nach Deutschland kam, war die Türkin, die Griechin, die Deutsche, die Italienerin und so und so. Und die Ira kam nach Hause, Mama, heute ist mit mir die Sascha. Geht die Sascha mit ihr rein in Wohnzimmer, die Sascha kommt aus Afrika. Und dann, ja, morgen bringe ich die Nevin mit. Ja, die Nevin. Die Nevin war eine blonde Türkin. Und dann die Anna, eine Deutsche. Und es waren Namen da und nicht Nationalität. Und das fand ich, aha, schau, die Generation, die was anderes erlebt hat. Also nicht wie wir. Wir haben das oft ein bisschen als Schimpfwort gefunden, die Türkin, die Griechin. Die Ira ist mit allen Nationalitäten zurechtgekommen, ohne Probleme. Wir haben etwas Schwierigkeiten gehabt. Ich bin die Generation, die 95% erkämpft hat. Und vielleicht 5% auf silberne Tablette serviert oder 3%. Bei ihr war es fast umgekehrt. Und ich bin nicht der Meinung, dass man alles serviert bekommt. Für manche Sachen muss man arbeiten, erkämpfen und. Nicht so sein, wie es bei mir ist, aber auch nicht so bei den neuen Generationen, wo ich dann sage, Generation Coca-Cola, Generation Handy.
2: Siehst du das dann auch so, dass deine Mutter sich das meiste selbst erarbeiten musste, ihr aber nur sehr wenig gegeben wurde und bei dir das aber umgekehrt war?
3: Ich glaube, sie spricht von anderen Dingen, von anderen Bedürfnissen, die Menschen haben, die bei ihr eben nicht gestillt wurden, bei mir schon. Und bei mir wurden andere Bedürfnisse nicht gestillt. Unsere Generation, die Millennials, die meisten von uns sind Scheidungskinder. Die meisten von uns haben Schwierigkeiten mit Ängsten. Wir sind die hochverschuldetste Generation von allen. Wir sind hochqualifiziert und haben trotzdem Schwierigkeiten mit dieser Welt. Obwohl wir alles hatten, Eltern, ein Zuhause, was zu essen, eine gute Schule. Und wir mussten nicht, 3 Kilometer bis zur Schule wandern über Berge. Ja, war es bei uns eben doch so, dass unsere Eltern oft nicht die Fähigkeit hatten, uns durch das Schulsystem zu navigieren. Aber ich muss sagen, was meine Generation angeht, das muss ich unbedingt betonen, wir sind Generationstraumabrecher. Wir sind die erste Generation, die offiziell ihre Kinder nicht mehr schlägt.
5: Mütter und Töchter. Eine Nahaufnahme von Özlem Sarıkaya. Gleich Teil 2 nach Musik von einer, die vorhin auch schon im Interview zu Wort kam, Mola. Keine Zeit. Jetzt um 11:55 hier in Bayern 2.

0: Der Brückenfreitagvormittag mit Bayern 2 und Mola hat keine Zeit. Die Sängerin, Musikerin aus München und halbe Italienerin. Wir sind mitten in der Nahaufnahme über zugewanderte Frauen, die sogenannten damaligen Gastarbeiterinnen und über deren hier geborene, heute erwachsene Töchter.
1: Komm, komm und streng mir rote Rosen.
2: Die Sängerin Isabella Streifeneder nennt sich Mola. Das ist der Nachname ihrer italienischen Mutter.
3: Ich fand das mit den italienischen Wurzeln immer toll. Und hatte da jetzt nicht so ein Identitätsproblem, dass es irgendwie auch Teil von uns ist. Ich liebe die Sprache, ich liebe die Kultur, ich liebe das Essen, ich liebe die Musik. Ich bin mit Miss Italia schauen, also so eine Misswahl in Italien, im Sommer Miss Italia schauen groß geworden. Aber es ist einerseits irgendwie natürlich die italienische Wurzel, Kultur, aber einfach auch ganz viel die Familie, die dort ist. Und ich merke bei dir schon so eine Zerrissenheit im Sinne, dass irgendwie ein Teil von dir fehlt, wenn du in München bist. Und aber natürlich auch ein Riesenteil fehlt, wenn du in Capiago bist.

0: Ich bin ja in Italien aufgewachsen und da war meine Mutter ja die Straniera. Meine Mutter ist ja keine Italienerin.
1: Die Ausländerin sozusagen.
0: Genau, und das hieß eben ganz oft, ja, meine Mutter hat immer gearbeitet und war sehr auch fokussiert. Und das hieß immer, ja, das ist okay, weil deine Mutter ist ja eine Ausländerin. Und hier, also ich sag jetzt mal nach einer Akklimatisierung und Gewöhnung an die deutsche Lebens- und Kommunikationsart, habe ich das eigentlich immer als Vorteil gesehen. Italiener, weil, ach, Italien, wie schön. Und so quasi, na gut, dann bin ich halt die Italienerin und bin temperamentvoll und kann gut kommunizieren.
1: 1977, mit 8 Jahren, ist Elisabetta nach München gekommen. Die Oma wohnte schon hier. Die Eltern wollten nachziehen. Sie kam ins Internat, damit sie schnell andockt, so die Idee. Was hat das mit dir gemacht, in so einem jungen Alter in eine andere Kultur zu kommen, in ein anderes Land zu kommen?
0: Also ich dachte, dass Deutschland so ist wie in diesen Hanni und Nanni Internatsbüchern, ja, wie die Welt, die meine Großmutter uns erzählt hat. Und tatsächlich war es eben nicht so. In der Schule war es echt schwer, weil ich der Spaghettifresser war, was für mich völlig unverständlich war, warum ich jetzt plötzlich der Spaghettifresser war. Aber die größte Lektion über Vorurteile habe ich da gelernt. Und es war schwierig für mich, Freunde zu finden.
1: Was fühlst du, wenn du die Geschichten deiner Mutter hörst?
2: Auch eine Traurigkeit, weil die Mama schon auch immer mit Schmerz von dieser Erfahrung erzählt hat. Sie hat nicht nur den Kulturschock eines neuen Landes erlebt, sondern dann als 8-Jährige weg von den Eltern, erstmal alleine im Internat zu sein. Das heißt, ich glaube, ehrlich gesagt, das ist ein großes Trauma. War und bis heute ist. Und eigentlich spüre ich immer, wenn die Mama davon erzählt, dass da einfach viel Schmerz, viele Wunden entstanden sind in der Zeit. Aber es gehört zu unserer Geschichte dazu, würde ich sagen.
1: Mit 19 Jahren bekommt Elisabetta ihre Tochter Isabella. Der Vater ist Deutscher. Sie bleiben in München.
2: Wenn ich mir dieses Bild anschaue, dann denke ich in erster Linie, da warst du sehr jung. Ja. Sehr, sehr junge Mama. Weil für mich ist es natürlich schockierend, wenn ich jetzt diese Frau auf diesem Foto ansehe, dann ist es ja eine Frau, die einfach deutlich jünger als ich ist. Also ich bin 36 und ich sehe eine Frau, die ist 30. Und irgendwie so eine junge Frau, die so viel Verantwortung schon trägt. Und ich denke mir jetzt, mir ist meine Verantwortung für mein eigenes Erwachsenen da sein, ehrlich gesagt, schon zu anstrengend. Wie geht's dir, wenn du das Foto?
0: Dass ich mich zum Teil älter gefühlt habe als heute.
2: Ist es für dich auch so, dass du sagst, dass es toll war, Mama zu sein?
0: Oder? Ja. Also ich kann auf jeden Fall sagen, ich hätte gerne einiges besser gemacht. Aber für mich als Mensch war das ganz, ganz wichtig. Und ist es bis heute. Also ich kann mir ein Leben ohne Kinder nicht vorstellen, aber ich kenne auch kein anderes.
1: Was hättest du am liebsten besser gemacht?
0: Ach, einfach geduldiger sein. Wir haben gestritten wie Geschwister.
2: Aber ich muss sagen, wenn ich auf das Bild gucke, auch wenn irgendwie es eben viel Streit und Stress gab, ich sehe eigentlich voll das glückliche Kind. Ja. War ein sehr wildes Kind, ein sehr fantasievolles Kind und irgendwie eigentlich immer auf dem Sprung.
0: Ich sehe auf jeden Fall eine Pippi Langstrumpf vor mir. Und irgendwie habe ich so das Gefühl, dass du da eigentlich schon wieder eine Idee hattest.
1: Isabella nimmt ihre Mutter mit in den Proberaum. Ihr Lied darüber, keine Mutter sein zu wollen, ist auch eine Liebeserklärung an ihre eigene Mama, eine Anerkennung ihrer Leistung.
3: Okay, Mama, are you ready?
4: Ja.
3: Mama.

0: Ich weiß noch nicht, ob ich irgendwann mal Mama werde. Ich weiß auf jeden Fall, dass ich Bock hatte, einfach mal in die Welt zu posaunen, dass ich keine sein will. Und ich habe festgestellt, dass es eine Thematik ist, die eigentlich jede Frau irgendwann mal betrifft und wenig besprochen wird in der Kunst und in der Musik auch nicht. Dachte ich mir, wir brauchen so einen Song.
1: Was löst dieser Song in dir aus?
2: Ich finde es ein spannendes Thema. Ich weiß auch, dass in den letzten 10, 15 Jahren geforscht wurde, ist auch über Regretting Motherhood. Und so ging es mir nicht, ich habe es nicht regretted, aber irgendwie, du kriegst ein Kind und du denkst, jetzt weiß ich, wie alles geht. Und du stehst da mit 19 mit deinem Baby und denkst dir, wollen sie mich echt nach Hause schicken jetzt vom Krankenhaus? Ich weiß nur, mit dem Papa haben wir uns so angeschaut, so wie echt jetzt sollen wir damit jetzt echt gehen? Ja. Und ja, ich finde es ein spannendes Thema und ich finde es ein wichtiges Thema.
0: Und ich meine, wenn es ein Schocker ist zu singen, ich will keine Mama sein, dann wissen wir, dass da noch ein bisschen way to go ist, glaube ich.

0: Der Schmerz und die Stärke der Mütter ragt in die Leben der Töchter hinein. Trotzdem haben diese ihr eigenes Leben, kindliche Prägung in einem anderen Land als die Mütter. Anastasia und ihre auf einer Vernissage, 65 Jahre Anwerbeabkommen mit Griechenland. An solchen Abenden trifft sich die griechische Community. Anastasia hatte damals in Deutschland bei Null angefangen. Deine Mutter hat Armut erlebt. Erlebt, Mensch zweiter Klasse zu sein. Was hat das für dich bedeutet als Tochter?
1: Ich habe nichts davon mitbekommen. Meine Mutter ist ein Fels. Sie weint nicht, sie beklagt sich nicht, sie spricht nicht, sie erzählt nur, wenn man sie fragt. Und ich habe als Kind nicht gefragt. Das Einzige, was mich etwas gestört hat in meiner Kindheit, war, die anderen Mädchen waren so viel größer und blonder als ich. Ja. Und dann hatte ich ein bisschen Identitätsprobleme, bis ich dann einfach die Seite meines Vaters gewählt habe. Als ich gemerkt habe, dass ich keinen Zugang zu den Griechen bekomme, so wie ich ihn mir wünsche.
0: Was hast du dir für einen Zugang gewünscht zu der griechischen Community, den du nicht bekommen hast?
1: Naja, sie akzeptieren eigentlich nur vollwertige Griechen. Es tut mir leid, wenn ich es so sagen muss, aber wir waren drei Mädchen mit deutschen Vätern. Und dann dachte ich, es liegt an der Sprache, also habe ich die Sprache besser gelernt. Dann dachte ich, es liegt am Tanzen, also habe ich die verschiedenen Tänze gelernt. Dann dachte ich, es liegt daran, dass ich nicht richtig backen und kochen kann. Und dann habe ich das auch alles gelernt. Und nichts hat geholfen. Und dann dachte ich mir, okay, jetzt suchst du dir einen griechischen Mann. Und dann hat das auch nicht geholfen. Und dann irgendwann habe ich mir gedacht, okay, die wollen mich nicht. Ich muss nicht dazugehören. Alles ist gut.
0: Und gehörst du heute dazu?
1: Nein.
0: Nein?
1: Nein.
0: Würdest du?
1: Nein, ich möchte auch gar nicht mehr.
0: Okay.
1: Es ist okay, wenn sie mich nicht so akzeptieren, wie ich bin.
0: Die Mama sieht das anders.
2: Die Mama sieht das anders. Ich kenne die griechische Mentalität und die deutsche Mentalität. Also für die Griechen waren immer die reichen Deutschen. Und so haben die Komplexe, die mit den deutschen Vätern, denen geht es finanziell besser vielleicht. Und die wollen uns nicht akzeptieren. Als ich 69 nach Deutschland gekommen bin, ich kann mit den Griechen und den fast nicht was anzufangen. Ich kann nicht richtig kommunizieren. Also da höre ich halt, du bist nach Deutschland, du bist verrückt geworden. Also meine Heimat ist München, ich fühle mich als Münchnerin und mein Dorf, wo ich geboren bin.
0: Mütter mit Migrationsgeschichte und ihre Töchter. Besondere Verbindungen. Die Frauen halten zusammen, aber Identität wird oft intensiv ausgehandelt. Sich kennen, wiedererkennen. Eine besondere Dynamik von Nähe und Distanz. Der Weg, den Mutter und Tochter gemeinsam beschreiten, kommt aus verschiedenen Richtungen und geht in verschiedene Richtungen. Erinnerung aufrechterhalten. Sich dabei aber selbst spüren lernen.
2: Für mich ist die Familie sehr wichtig. Und kann ich viel anbieten, dass sie mich den Rücken frei halten. Wenn sie das und das mit zwei Kindern und berufstätig ist, nicht einfach. So bin ich erzogen. Und wir sind grundsätzlich unterschiedlich, aber irgendwie erkennen wir uns.
1: Das ist ein Vertrag, den man unterschreibt, wenn man Mutter wird. Man unterschreibt, dass man für immer da ist. Für sein Kind und für seine Enkel. Und ich wusste von diesem Vertrag und den habe ich auch unterschrieben.
0: Mütter und Töchter, das ist eines ganz sicher. Eine lebenslange Beziehungsarbeit.

0: Klingt schon so ein bisschen retro, oder? So ein bisschen 70er-Sound. Ist aber ganz neu, gerade erst vor ein paar Wochen rausgekommen. Löwe war das ganz neu in Bayern 2 mit Mad Woman. Wer bin ich? Wo komme ich her? Wer waren meine Vorfahren? Fragen, auf die man Antworten bekommt in der Familienforschung. Also ich dachte ja lange, dass es vor allem ältere Menschen sind auf der Suche nach Wurzeln, wenn man so in Rente ist und dann hat man viel Zeit und kann sich mit Stammbäumen beschäftigen und Dokumenten und Kirchenbüchern und was es da alles gibt. Dabei sind es mittlerweile auch viele Junge, die nachfragen. Auch bei meiner Kollegin Susanne Merkle. Sie beschäftigt sich nicht nur mit der eigenen Ahnenreihe und das schon lang, sondern sie erforscht auch als Detective of the Past im Auftrag andere Familiengeschichten. Susanne, auch zu dir kommen mehr Anfragen von jungen Erwachsenen als früher. Wie kommt's?
1: Es gibt sogar Umfragen von Infratest DIMAP, die sagen, jeder Dritte aus der Generation Z würde nämlich gerne wissen, was seine Urgroßeltern oder ihre Urgroßeltern im Nationalsozialismus gemacht haben. Ich glaube, das ist ein ganz wichtiger Punkt, dieses Interesse dafür, was eigentlich die Generationen vorher gemacht haben. Und da gibt's jetzt ein gutes

0: guten Punkt, wo man anschließen kann. Ich erlebe das tatsächlich, dass junge Leute auf mich zukommen und mich als erstes danach fragen und sagen, Mensch, wie finde ich da was raus? Ich glaube aber, dass es einen anderen Punkt auch noch gibt. Das ist die Möglichkeit, dass es einfach viel, viel einfacher geworden ist als früher. Als ich angefangen habe in den 90er Jahren, musste man wirklich noch in die Archive fahren. Das ist heutzutage ja nicht mehr unbedingt so. Man hat die ganzen Ahnenforschungsplattformen und dann gibt es diesen netten Party-Gag, dass man womöglich noch einen DNA-Test hat und sagen kann, ob man jetzt wie viel Prozent Deutsch und Polnisch und Holländisch ist. Das macht wahrscheinlich auch ganz schön viel aus.
1: Und ich glaube, ganz frisch hat auch in den USA in Washington ein Archiv geöffnet zum Nationalsozialismus NSDAP-Mitgliedschaften. Das ist auch neu.
0: Genau, also die National Archives in Washington haben online gestellt, die Mitgliederkartei der NSDAP. Da kann man jetzt wirklich die ganzen Vorfahren raussuchen. Waren sie in der Partei oder waren sie nicht in der NSDAP? Das ist aber ein bisschen kompliziert in diesem Archiv. Da muss man ein bisschen Wissen haben, wie man sucht. Zeitungen haben jetzt schon Suchmaschinen darüber gelegt, vermutlich mit künstlicher Intelligenz. Und da kann man ganz einfach den Namen eingeben und kann gucken.
1: Und Stichwort ganz einfach, man kann natürlich auch gerne sich an Bayern 2 wenden, an Susanne und andere Kollegen. Wir sind nämlich auf der Suche nach Familiengeschichten, vielleicht sogar nach Familiengeheimnissen. Und Hörer, Hörerinnen können sich an uns wenden unter der 0151 7220 2207 zum Beispiel.
2: Liebes Team des Bayerischen Rundfunks, ich würde mich freuen, wenn ihr den Fall meines Großvaters Ferdinand recherchiert. Er wurde direkt zu Beginn des Zweiten Weltkriegs eingezogen und kam auch gleich in Russland in Gefangenschaft. Und über diese Zeit würde ich sehr gerne mehr erfahren. Ich würde mich freuen, ja, wenn ihr euch des Falles annehmen würdet. Vielen Dank. Liebe Grüße, Christine.
1: Christine hat uns da eben eine Sprachnachricht geschickt unter der 0151 7220 2207. Auch da, wir hatten es gerade, großes Interesse gerade am Nationalsozialismus und der Zeit. Wie könnte Christine jetzt selber schon mal anfangen, wenn ihr Großvater in Russland damals verschollen ist, nehme ich an, oder im Straflager?
0: Also sie sollte zunächst mal schauen, was sie alles selber noch in der Schublade findet. Sie sollte möglichst viel über Ferdinand wissen, Vorname, Nachname, Geburtsdatum. Vielleicht weiß sie sogar noch die Einheit, in der er unterwegs war. Und dann kann man sich in so einem Fall tatsächlich an den Suchdienst des Deutschen Roten Kreuzes wenden, die Kooperationen haben mit russischen Archiven. Und da kann man dann tatsächlich noch Gefangenenakten finden.
1: Aber die sind dann auf Russisch?
0: Die sind auf Russisch, aber heutzutage ist das ja auch nicht mehr so schwierig. Die kann man in eine KI schmeißen, die es übersetzt. Ganz einfach.
1: Jetzt geht natürlich so eine Familiengeschichte weit über den Nationalsozialismus hinaus. Manchmal bei euch, ich sag mal, professionellen Ahnenforschern, Ahnenforscherinnen, hat man den Eindruck, boah, es ist so ein Wettbewerb, wer hat die längste Ahnenreihe, wie weit nach hinten? Dem kann man sich vielleicht nicht ganz entziehen. Susanne, wie weit reicht denn deine Familiengeschichte zurück?
0: Also meistens kommt man so ungefähr bis um die Zeit des 30-jährigen Krieges. Da reicht auch meine Familiengeschichte hin. Ich habe mittlerweile über 3000 Menschen in meinem Stammbaum, aber das interessiert mich eigentlich gar nicht so sehr. Mich interessieren die Lebensgeschichten und die Geschichten, die man recherchieren kann, rekonstruieren kann. Mich fasziniert einfach diese Geschichte von unten. Wie haben diese Leute gelebt? Was haben die erlebt? Was kann ich darüber noch rausfinden?
1: Du sagst Geschichte von unten. Die meisten haben aber vielleicht so im Kopf die Idee, naja, vielleicht ist da irgendwo eine Prinzessin oder ein König oder eine Berühmtheit. Und gerade bei Adligen ist es wahrscheinlich sehr viel einfacher zu schauen, wenn das nicht der Fall ist. Also ich denke jetzt gerade an meine Familie. Ich weiß mütterlicherseits, also meine Großmutter war die erste, die aus diesem Kärntner Dorf rausgekommen ist, aus diesem Tal. Und meine Vorfahren haben alle in diesem Tal gelebt, wahrscheinlich seit der Jungsteinzeit. Also ist es dann überhaupt interessant, danach zu schauen?
0: Das kann sehr interessant sein. Man kann mit Heimatgeschichte ganz schön viel rekonstruieren, wie diese Menschen gelebt haben. Ich habe mal den Versuch unternommen, eine Vorfahrin, über die ich wirklich nur Geburtsdatum, Heiratsdatum und Todesdatum hatte, zu recherchieren aus Stadt Oldendorf. Das liegt im Weserbergland, auch relativ klein. Und ich konnte sehr viel rausfinden, einfach über Clustergenealogie. Also wie hat die mit ihrer Familie zusammengelebt? Wie reich war der Vater? Was war damals in diesem Ort los? Und man kann sehr viel darüber rausfinden und das ist auch sehr spannend.
1: Dann hoffe ich, dass du vielleicht auch Maria helfen kannst. Auch die hat uns eine Sprachnachricht geschickt unter der 0151 7 220 227.
3: Hallo, mein Name ist Maria und ich habe bei mir im Wohnzimmer ein riesiges, großes Ölgemälde hängen. Dieses Ölgemälde zeigt meine Urgroßmutter Marie-Sophie. Und ich weiß, wann sie gelebt hat. Ich weiß, wer sie gemalt hat. Das war ihr Ehemann. Ich weiß aber so gar nichts über ihr Leben. Ich würde sehr, sehr gerne wissen, was sie gemacht hat, wo sie gelebt hat, damit ich mir ungefähr ein bisschen mehr vorstellen kann, wer uns den ganzen Tag so zuschaut, während wir unser Leben leben.
1: Kann ich total verstehen. Und ich korrigiere mich, Susanne, da hast du schon ein bisschen angefangen zu recherchieren. Wie gehst du vor?
0: Also in dem Fall habe ich von der Anruferin schon mal einen Namen bekommen und konnte schon mal nachschauen, habe festgestellt auf einer großen Ahnenforschungsplattform, dass Marias Vorfahren tatsächlich in Berlin geboren ist, dass sie die Tochter eines Möbelhändlers ist. Das heißt, ich werde jetzt so ein bisschen recherchieren, wie war das Leben als Tochter eines Möbelhändlers, welche Geschwister hatte sie, in welchen Verhältnissen ist sie aufgewachsen. Dann kriegen wir vielleicht auch ganz viel raus über den Ehemann, der ja gemalt hat. Ich nehme an, er war Maler. Und so werden wir versuchen, das mal zu rekonstruieren. Und vielleicht gibt es sogar, je nachdem, wie berühmt der Ehemann war, etwas im Landesarchiv in Berlin zu finden.
1: Und wenn jetzt doch einige Geschichten mehr kommen sollten, als du dich kümmern kannst, nochmal bitte ein Tipp. Wir haben es heute früher in Radio Wissen schon mal gehört und wer da nochmal in Ruhe reinhören will, ich empfehle dieses Stück in ARD Sounds. Familienforschung auf der Spur der Ahnen ist der Titel, wer da nochmal nachhören möchte. Aber jetzt auch nochmal von dir, Susanne. Es gibt ja auch in Bayern regionale Vereine, an die man sich wenden kann, zum Beispiel die Gesellschaft für Familienforschung in der Oberpfalz oder in Franken, den Bayerischen Landesverein für Familienkunde oder auch den Verein für Computergenealogie. Sind das auch gute Anlaufstellen für erste Schritte?
0: Also insbesondere der Verein für Computergenealogie hat ja dieses riesige Gen-Wiki aufgestellt. Das ist auch kostenlos. Da gibt es eine Meta-Suchmaschine, da kann man schon mal Namen eingeben. Aber ich würde jedem tatsächlich empfehlen, erstmal mit den Sachen anzufangen, die man auch zu Hause hat, also die man noch in Schubladen findet. Gibt es da noch Dokumente, Sterbeurkunden, Familienbücher, Stammbücher, solche Geschichten. Vielleicht auch eine alte Familienbibel. Da steht dann oft handschriftlich eingetragen, wem die gehört hat und welche Kinder diese Person hatte und mit wem er verheiratet war. Weil ohne Anhaltspunkte kommt man natürlich nicht weiter.
1: Susanne, hast du den Eindruck, dass Menschen, die Ahnenforschung betreiben, ja, also ich will jetzt niemand was unterschieben, aber ist es auch so eine Suche nach sich selbst so ein bisschen?
0: Ach, ich glaube, wenn man das mal anfängt, dann ist das auch so eine Geschichte, wo man sagt, ich bekomme ganz viel Resilienz dadurch, weil man auf den Schultern sozusagen dieser Ahnen steht. Wenn man ihre Geschichten erfährt, dann bekommt man so dieses Gefühl, die haben zum Teil ganz andere Herausforderungen gemeistert als ich selber. Und wenn die das geschafft haben im 18. oder 19. Jahrhundert, dann schaffe ich das heute auch.
1: Bayern 2 hilft bei der Ahnenforschung. Wenn Sie uns eine Familiengeschichte, in der noch Fragezeichen vielleicht drinstecken, anvertrauen wollen zum Weiterforschen, gerne an, ich habe die Nummer schon gesagt, gerne hier nochmal 0151 7 220 227 für Sprachnachricht oder Textnachricht oder Sie mailen uns an kontakt@bayern2.de. Vielen Dank, Susanne Merkle, Kollegin und Detective of the Past. Schön, dass du da warst.
0: Sehr gerne.
1: Und danke Ihnen fürs Zuhören bis hierher. Dieser Brückenfreitagvormittag ist ja fast schon wieder rum. Ich bin Birgit Magira und die letzten Minuten vor 12, die gehören Simon & Garfunkel mit The Only Living Boy in New York.

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12: Gleich ist es 12. Kleine Fußnote noch zuvor hin zur Ahnenforschung. Wem das zu viele Informationen auf einmal waren,

0: schauen Sie gerne mal im Netz unter bayern2.de. Dort alle Infos in Ruhe zum Nachlesen. Und ich schaue jetzt über meinen Computerbildschirm hinweg in Achim Bogdans Gesicht. Der sitzt schon da fürs Tagesgespräch. Und Achim, anlässlich eures Themas frage ich mich, wie hast du eigentlich die Schule geschafft?
1: Das frage ich mich ehrlich gesagt auch. Ja, gut, würde ich sagen.
0: Super.
1: Bin ein Jahr länger geblieben, was mir so gut gefallen hat.
0: Wunderbar.
1: Und das knüpft an unser heutiges Thema. Wir fragen nämlich heute: Blauer Brief und Prüfungsstress. Wie haben Sie die Schule trotzdem geschafft? Also im Moment gehen blaue Briefe raus. Es geht um Versetzungsgefährdung und so weiter. Wir wollen mal auf Schulzeiten blicken und wie die vielleicht am Ende dann doch noch ein gutes Ende nahmen.
0: 0800 94 95 95 5, die Nummer zum Mitreden gleich im Tagesgespräch.
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3: Um 12 Uhr mit Florian Schwarz. Es ging um die Zukunft des Wirtschaftsstandorts Bayern heute Vormittag in München. Ministerpräsident Söder hat dazu unter anderem den Hauptgeschäftsführer der bayerischen Wirtschaft Brossard und den bayerischen DGB-Chef Stiedl empfangen. Schon, dass man miteinander spricht, bezeichneten hinterher alle Beteiligten als Erfolg. Der DGB-Chef warb noch einmal eindringlich dafür, das Personal bei den notwendigen Veränderungen mitzunehmen.
4: Wir brauchen Investitionen in neue Geschäftsmodelle. Softwarekompetenz, moderne Produktionsabläufe, Innovationspolitik und Arbeitsgestaltung sind eben da gleichermaßen gefragt. Und eines ist klar, die Beschäftigten sind nicht das Problem der Transformation, sie sind der Schlüssel zum Erfolg.
3: Ministerpräsident Söder kündigte zur Unterstützung einen Transformationsfonds für die krisengeschüttelten Automobilzulieferer an. Der Ukraine-Krieg, der Iran-Krieg, der Zollstreit. Die geopolitische Lage sorgt für schlechte Stimmung, auch beim Wohnungsbau. Im April brach der IFO, Geschäftsklimaindex, für die Branche so stark ein wie seit rund 4 Jahren nicht mehr. Vor allem die Zukunftserwartungen der Unternehmen trübten sich derzeit deutlich ein, aber auch die Beurteilung der laufenden Geschäfte verschlechtere sich. Das IFO-Institut macht dafür die fragilen Lieferketten und die steigenden Finanzierungskosten verantwortlich. Drohnenalarm in Helsinki. Der Flughafen der finnischen Hauptstadt war heute früh für 3 Stunden gesperrt. Kampfjets stiegen auf. Die finnische Innenministerin erklärte dann, die Gefahr sei vorüber. Die Menschen könnten sicher zur Arbeit und zur Schule gehen. Woher die Drohnen kamen, ist unklar. Die Ukraine greift auf diese Art Ziele in Russland an. Die Drohnen dringen aber immer wieder in den Luftraum der Nachbarländer ein, zum Teil, weil sie durch Störsignale vom Kurs abgebracht werden. Fast 30 Jahre lang stand Scientology in Deutschland unter besonderer Beobachtung. Nun hat der Verfassungsschutz diese eingestellt. Das hat laut dem Bundesamt aber nichts damit zu tun, dass sich die Ausrichtung der Gruppierung geändert hätte. Aber die Mitgliederzahlen sind zurückgegangen. Scientology bezeichnet sich selbst als Kirche, gilt in Deutschland aber nach wie vor als totalitäre antidemokratische Organisation. Der Verfassungsschutz will sich bei seinen Begutachtungen und Beobachtungen nun stärker auf aktuelle Probleme wie Spionage, Sabotage und Terrorismus konzentrieren. Verkaufen darf man sie in Deutschland nicht. Trotzdem nutzen auch hierzulande viele Menschen Nikotinbeutel als Zigarettenalternative. Das sind kleine weiße Beutel ohne Tabak, die Nikotin über die Mundschleimhaut abgeben. Die Weltgesundheitsorganisation warnt nun eindringlich vor diesem Produkt, das darauf angelegt sei, süchtig zu machen. Dazu Marie-Christine Werner.
5: Die Tabakkonzerne hätten gezielt junge Menschen im Blick und würden aggressiv Marketing betreiben auf Social-Media-Plattformen und durch Influencer. Die Kennzeichnung des Nikotingehalts sei nicht standardisiert und könne irreführend sein. Außerdem ähnelten einige Nikotinbeutelverpackungen beliebten Süßigkeiten oder enthielten Geschmacksrichtungen, die bei Jugendlichen beliebt seien.
3: Das Wetter in Bayern. Am Nachmittag gibt es einen Mix aus Sonne, Wolken, Schauern und Gewittern. Vor allem in Altennähe ist es dicht bewölkt und regnerisch, maximal 9 bis 15 Grad. In der Nacht sinkt die Schneefallgrenze auf bis zu 1000 Meter, sonst liegen die Tiefstwerte um 4 Grad. Morgen ist es nur in Franken weitgehend trocken, ab Sonntag wird es dann überall freundlicher und auch ein bisschen wärmer. Soweit die Nachrichten, 12.03 Uhr. Blick auf die Straßen. A7 Füssen Richtung Ulm zwischen Illertissen und Dreieck Hittistetten 8 Kilometer stocken. A7 Fulda Richtung Würzburg zwischen Bad Brückenau Wildflecken und Bad Kissingen Obertulba 6 Kilometer Stau. Dort haben sich mehrere Unfälle ereignet. Und in der Gegenrichtung zwischen Bad Kissingen Obertulba und Bad Brückenau Wildflecken 5 Kilometer Stau. A92 München Richtung Deckendorf zwischen Landshut Essenbach und Wörth

0: der Isar, ein Unfall mit mehreren Fahrzeugen. Und A93 Rosenheim Richtung Kiefersfelden, zwischen Dreieck Inntal und Grenzübergang Kiefersfelden, Stau und Stocken für Lkw auf der rechten Spur wegen der Blockabfertigung in Österreich. Soweit der Service.
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2: Servus, herzlich willkommen zum Tagesgespräch am Freitag. In diesen Tagen werden die berühmt-berüchtigten blauen Briefe verschickt. Die haben mit 1860 nichts zu tun, auch wenn sie blau heißen. Sie sind inzwischen auch gar nicht mehr blau. Die sogenannten blauen Briefe sind die Nachricht der Schule an die Eltern, dass ihr Kind akut versetzungsgefährdet ist. Wenn also nicht in Kürze noch ein Wunder passiert, gute Noten, die das Steuer rumreißen, dann kann man ein blaues Wunder erleben. Wir wollen heute über die Schule reden und wie man sie vielleicht trotzdem schafft.
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2: Unser Thema im Tagesgespräch heute: blauer Brief und Prüfungsstress. Wie haben Sie die Schule trotzdem geschafft? Wie war es bei Ihnen? Sind Sie mal durchgefallen in der Schule, weil es Ihnen so gut gefallen hat? Oder wären es fast? Wie haben Sie es am Ende dann doch noch geschafft? Mit Lernen, mit Nachhilfe, mit illegalen Spickern, jetzt kann man ja drüber reden, oder durch Klasse wiederholen, durch Schule wechseln, durch Umwege. Was können Sie uns berichten? Vielleicht sind Sie sogar gerade selber noch auf der Schule und es hakt gerade bei Ihnen. Wir wollen über all das reden heute und unsere gebührenfreie Telefonnummer ist wie immer die 0800 94 95 95 5, jetzt auch auf ARD Alpha eingeblendet, und für alle, die uns im Radio hören, die Nummer nochmal: 0800 94 95 95 5. Sie können uns auch eine Text- oder Sprachnachricht zukommen lassen über Signal oder WhatsApp. Die Nummer dazu finden Sie auf unserer Sendungsseite auf bayern2.de. Und unser heutiger Gast, Ihre Gesprächspartnerin, ist Ute Schnebel, Pädagogin und Sozialunternehmerin und Leiterin des Bildungsprojekts Das andere Schulzimmer in Mannheim. Hallo, Frau Schnebel.
3: Hallo. Frau Schön, Schnebel, dass ich dabei sein darf.
2: Ja, wie war es denn in Ihrer eigenen Schulzeit? Waren Sie auch mal versetzungsgefährdet?
3: Tatsächlich nicht, aber ich hatte auch immer wieder Phasen gehabt oder so in der 7., 8. Klasse. Da waren meine Interessen auch eher außerhalb der Schule als beim Lernen. Grundsätzlich war ich immer interessiert, habe gerne gelernt, aber habe den Druck in der Schule auch nicht immer ganz gut ausgehalten.
2: Und Sie kennen bestimmt auch Leute damals aus Ihrem Freundeskreis, Freundinnenkreis, die tatsächlich durchgefallen sind. Also vermutlich können Sie sich schon reinfühlen, wie man sich fühlt, wenn dann so ein Brief zum Beispiel kommt von der Schule.
3: Auf jeden Fall. Also das war auf jeden Fall ein großer Schock für die Schüler und Schülerinnen. Es löst keine guten Gefühle aus. Also das ist auf jeden Fall klar. Und damals, also es ist jetzt schon eine Weile her, dass ich in der Schule war, gab es auch noch nicht so viele Unterstützungsmöglichkeiten. Also wenn man dann kein Elternhaus hatte, das da hinter einem stand und auch motiviert hat oder unterstützt hat, dann ist es oft auch nicht so gut ausgegangen.
2: So, und Sie sind inzwischen Leiterin eines Bildungsprojekts, weswegen wir Sie auch eingeladen haben, namens Das andere Schulzimmer. Was genau ist das für ein Schulzimmer?
3: Wir bereiten junge Menschen im Alter von 15 bis 27 Jahren auf einen schulexternen Hauptschul- oder Realschulabschluss vor. Und unsere Schüler und Schülerinnen haben gemeinsam, dass sie alle an irgendeinem Punkt aus dem Schulsystem herausgefallen sind.
2: So, jetzt ist gerade
3: ohne Abschluss. Ja, es ist eine sehr heterogene Zielgruppe. Gleichzeitig.
2: Ja. Ist jetzt was eingefroren? Nein, Sie können ruhig weiter sagen, Frau Schnebel. Also genau. Unterschiedliche Menschen mit unterschiedlichem genau. Zugang, die mit dem regulären Schulsystem nicht klargekommen sind und trotzdem jetzt auf diesem Weg noch einen Abschluss suchen.
3: Ganz genau. Also, und die Gründe, warum sie herausgefallen sind, die sind sehr verschieden. Also da muss man dann eben immer ganz genau schauen, an ja, was war jetzt der genaue Grund, warum es nicht geklappt hat im Schulsystem? Und wir bereiten dann in einer sehr familiären Atmosphäre, aber gleichzeitig sehr individuell unsere jungen Menschen auf einen Abschluss vor.
2: Also wir haben in dieser Stunde Zeit, über Ihr Projekt und über die Schule zu reden und werden dann auch genauer erklären, wie das funktioniert bei Ihnen. Und da wird sich vielleicht der ein oder andere auch wiederfinden von unseren Hörerinnen und Hörern mit krummen Wegen, die dann am Ende hoffentlich dann doch zum Schulabschluss geführt haben. Wir fragen heute: Blauer Brief und Prüfungsstress, wie haben Sie die Schule trotzdem geschafft? Und unsere Telefonnummer nochmal, die 0800 94 95 95 5. Und wir sind verbunden mit Matthias Lanzl, den haben wir angerufen. Er ist nämlich Teil hier einer BR-Jugendredaktion. Vielleicht kannst du oder sollen Sie, soll ich Sie sagen, Matthias, was sage ich denn nur?
4: Ja, kannst schon du sagen.
2: Okay, gut, ich bin Achim. Matthias, BR-Jugendredaktion, vielleicht erklärst du uns mal kurz vorab, was ist das, was machst du da?
4: Also BR-Jugendredaktion ist einfach, wir haben jede Woche, also wir hatten ein Auftakttreffen, da waren wir im BR-Studio vor Ort in München. Da haben wir so grob besprochen, was wir so machen wollen. Unter anderem haben wir einen YouTube-Kanal, also da gibt es einen YouTube-Kanal, Job Challenge heißt der. Da haben wir unter anderem jede Woche bei einem Videocall online über WhatsApp oder was man immer, genau, über Teams ist, Entschuldigung, über Teams so bereden, was man verbessern kann. So grob gesagt jetzt einfach mal, und ja, genau, wenn man einfach, ja, jüngere Leute ansprechen kann und denen ja vielleicht Informationen übermitteln kann.
2: Genau. Jetzt wollen wir auch mal über dich reden. Du bist Schüler einer 9. Klasse. Was für eine Schule und wo ist sie?
4: Also ich bin in der 9. Klasse auf der Realschule in Roding und bin da Schülersprecher, und genau.
2: Wie schaut es bei dir gerade mit Noten aus?
4: Ja, also ich sag mal so, als Jahr schaffe ich. Aber es kann auf jeden Fall besser laufen. Also jetzt nicht, wo ich sage, um Gottes Willen, ist es aber jetzt eigentlich gerade das Beste, sage ich.
2: Also wo hakt's? Reden wir mal ganz konkret. Welche Fächer sind es, die dich irgendwie so ein bisschen quälen?
4: Also Englisch ist auf jeden Fall mir ganz schlecht. Das weiß ich nicht, warum, aber das kann ich einfach nicht. Das ist egal, wie viel das ich lerne, egal was ich mache dafür. Da bin ich immer schlecht drin. Aber sonst ist eigentlich immer so alles relativ im Rahmen, sage ich mal. Also es ist jetzt nicht alles so immer das Beste, aber es ist jetzt auch nicht so schwer. Aber Englisch ist jetzt das Fach, wo ich sagen darf, es ist, da kann ich lernen, was ich will, und ich habe trotzdem immer schlechte Noten eigentlich.
2: Was natürlich extrem frustrierend ist. Hast du dann auch schon mal irgendwie Nachhilfe bekommen?
4: Ja, also wir haben in der 7. Klasse mal Nachhilfe gehabt in Englisch. Das hat aber eher weniger gebracht. Dann habe ich einmal gewechselt, Nachhilfelehrer. Und das hat dann aber auch immer noch nichts gebracht. Und dann haben wir halt gesagt, so, also nach einem Jahr haben wir das gemacht. Und nach einem Jahr hat es immer noch nichts gebracht. Dann haben wir gesagt, ja gut, dann lernen wir das auch so, weil es bringt ja nichts. Und ja, genau.
2: Also ich habe vielleicht später im Verlauf der Sendung noch einen guten Tipp für dich. Es geht um eine neue ARD-Lernplattform. Werden wir später drüber reden. Was würdest du sagen, wo ist Verbesserungsbedarf auch von Seiten der Schule? Also bei dir geht es jetzt sozusagen, ist in Englisch Luft nach oben. Wo wäre denn in der Schule aus deiner Sicht Luft nach oben, wo man Dinge verbessern könnte am Schulsystem?
4: Ja, das ist natürlich jetzt schwer zum sagen, weil es kommt immer sehr am Lehrer drauf an, also welchen Lehrer das man hat und wer das erklärt. Ich finde allgemein in Englisch sollte man vielleicht auch die Noten eher aufs Reden legen, weil ich finde, man braucht das Reden von Fremdsprachen mehr, weil ja Schreiben. Und das Problem bei mir handelt immer die Speaking-Tests, weil wir haben ja einmal im Jahr einen Speaking-Test und da schneide ich eigentlich immer relativ mittel ab. Also sage ich mal, 3er habe ich gehabt, schon mal 2er gehabt. Und bei dem Schriftlichen, also beim Schreiben von Vokabeln und Grammatik, da ist halt eher immer das Problem. Und da finde ich halt, glaube ich, vielleicht den Schwerpunkt auf Speaking reden, weil man fordert jetzt nicht zum Beispiel auf England, deswegen hat man das ja, oder fürs Verständigen lernt man das ja eigentlich, das war ja nicht Schlechtes, das braucht man ja auf jeden Fall im Leben. Man kann dann zum Beispiel sagen, man legt aber eher aufs Reden, weil ich denke jetzt nicht, dass ich mit irgendeinem mit Englisch schreibe. Also entweder ich rede doch mit ihm auf Englisch, das denkt man eh immer. Zum Beispiel war ich einmal in London, da haben wir einen Urlaub gemacht und da habe ich das Reden braucht und nicht das Schreiben.
2: Und da hat es gepasst.
4: Und da hat es gepasst, ja.
2: Wunderbar. Matthias Lanzl, vielen Dank an der Stelle und alles Gute, vor allem auch in Englisch.
4: Ja, danke schön, das werde ich brauchen.
2: Vielen Dank, mach's gut, Fitti. So, ja. Und jetzt würde ich gerne mal wieder abgeben an Ute Schnebel, die heute unser Gast ist, sitzt in Mannheim und ist Pädagogin und Leiterin des Bildungsprojekts Das andere Schulzimmer. Frau Schnebel, die Jugendlichen, die da zu Ihnen kommen, Sie haben ja schon gesagt, die aus unterschiedlichen Gründen mit diesem Schulsystem nicht klarkommen. Wo würden Sie sagen, hat da auch das Schulsystem so ein bisschen versagt und nicht nur die Schüler selber das Problem gehabt?
3: Genau, also ich muss einfach mal von vornherein dazu sagen, also die Gründe liegen nie nur bei den Schülern, Schülerinnen und auch nicht nur im Schulsystem. Es ist einfach häufig die Passung, dass da irgendwas, also dass vor allem unsere Zielgruppe, die wir bedienen im anderen Schulzimmer, einfach an verschiedenen Stellen nicht richtig passt ins Schulsystem. Und das kann aus dem Grund sein, dass sie soziale Ängste haben. Es kann auch dadurch sein, dass sie einfach einen familiären Hintergrund haben, der nicht sehr stabil ist, also dass sie wenig Unterstützung von zu Hause bekommen. Das kann meistens das Schulsystem nicht so auffangen, weil das Schulsystem eben nicht sehr individuell arbeitet, sondern in größeren Klassen. Und dann kommt noch hinzu, dass viele auch nicht richtig sich gesehen fühlen. Und häufig geht einem Schulabbruch auch so ein langsames Herausschleichen vor. Genau, also und da wäre es auch ganz wichtig, eben individuell zu arbeiten und da frühzeitig auch Strategien gemeinsam zu entwickeln, dass es eben nicht zum Schulabbruch kommt.
2: Wir hören heute vermutlich im Laufe der Sendung noch einige Biografien von Hörerinnen und Hörern, die uns mitteilen können, was in der Schule bei Ihnen schiefgelaufen ist und wie es möglicherweise doch noch ein gutes Ende genommen hat. Wir sind jetzt verbunden mit Hermann Maurer, der uns aus Fahrenshausen anruft. Hallo Herr Maurer.
5: Hallo.
2: Wie war es denn bei Ihnen?
5: Ach, ich sage Ihnen, in der 8. Klasse des Gymnasiums stand in meinem Zeugnis Vorrücken gefährdet. In der 9. Klasse stand Vorrücken sehr gefährdet. In der 10. Klasse war dann Schluss, ich bin durchgefallen. Und damals gab es die Möglichkeit, eine Prüfung zu machen, dass man zumindest mit der Reife das Gymnasium verlässt. Diese Prüfung habe ich gemacht und auch bestanden. Und wir wurden alle sogar vom Direktor quasi verabschiedet. Aber ich bin in der 10. Klasse wieder aufgetaucht, habe die 10. Klasse dann auch bestanden, die 11., 12., 13. auch und habe dann ein mittelmäßiges Abitur gemacht. Aber Abitur. Und damals gab es auch die Möglichkeit, auf der Warteliste sich für Medizin zu bewerben. Und schließlich habe ich einen Medizinstudienplatz bekommen und bin jetzt nicht nur Hermann Maurer, sondern Dr. Hermann Maurer und habe viele Jahre, über 30 Jahre, eine relativ große Allgemeinarztpraxis betrieben in München.
2: Ja, herzlichen Glückwunsch. Das heißt aber, was ist aus Ihrer Sicht, wenn Sie zurückblicken, was ist letztlich der Grund gewesen, dass Sie dann über diese Umwege dann das doch noch geschafft haben? Womit hat es zu tun gehabt?
5: Also zum einen, mein Vater ist früh gestorben und ich bin quasi vaterlos aufgewachsen, aber hatte einen Bruder, der mich unterstützt hat und der hat auch, obwohl ein Lehrer damals einen Brief geschickt hat, weil ich auch ein Schulschwänzer war. Und quasi inhaltlich gesagt hat, jeden Tag, den ihr Sohn noch auf dem Gymnasium ist, ist für ihn verlorene Zeit und für sie verlorenes Geld. Also der wollte unbedingt, dass ich dieses Gymnasium verlasse.
2: Der kam aber nicht später mal in Ihre Hausarztpraxis, oder?
5: Bitte?
2: Der kam aber nicht später mal in Ihrer Hausarztpraxis zufällig.
5: Der Lehrer? Oder was meinen Sie?
2: Ja, ob der dann später mitbekommen hat, dass Sie Arzt geworden sind.
5: Das weiß ich nicht. Ich weiß gar nicht, ob er noch lebt, aber nein.
2: Ja, also ich denke mal...
5: Er hat auch sein Bestes getan und ich habe wirklich so oft die Schule geschwänzt, dass es... Also unsäglich, also da habe ich schon das ist übertrieben.
2: Also Sie sind aus meiner Sicht heute,

0: heutzutage eigentlich fast ein Mutmacher, Herr Maurer, das, was Sie da gerade erzählen, hören vielleicht auch ein paar jüngere Hörerinnen und Hörer oder schauen gerade auf ARD Alpha zu und denken sich, es kann ja dann doch irgendwie noch gehen. Und
1: ja,
0: Ute Schnebel würde ich also auch gerne wieder mit ins Gespräch nehmen, weil die ja mit vielen Jugendlichen zu tun hat, die genau diese Probleme haben. Wahrscheinlich sind auch welche dabei, die Schwierigkeiten haben, in die Schule gehen, zu gehen, überhaupt zu gehen. Schulschwänzer sind so gesehen. Was lernt man denn aus so einer Geschichte wie der gerade, Frau Maurer? Was würden Sie sagen? Frau Schnebel, pardon.
2: Also es ist
0: den Herrn Maurer haben wir gerade gehört, Sie sind jetzt noch nicht verheiratet. Wir werden es wahrscheinlich auch nie sein.
2: Genau. Also grundsätzlich würde ich mal grundsätzlich sagen, es ist nie fehlendes Potenzial. Also auch was wir mitbekommen bei unseren Schülern und Schülerinnen, da ist sehr viel Potenzial da. Ich meine, nicht alle würden jetzt das Abitur schaffen, aber das muss man ja auch nicht, meiner Meinung nach. Ne? Aber ich denke schon, dass man den Schulabschluss erreichen sollte, den man auch schaffen kann. Und also daran liegt es schon mal nicht. Es ist meistens einfach, dass die Unterstützung in dem richtigen Moment auch gefehlt hat. Dann kommen halt auch häufig ist Lernen dann auch schon so negativ behaftet. Also das Selbstwertgefühl, wenn die jungen Leute zu uns kommen, ist meistens sehr, sehr gering. Und da ist es wichtig, das auch aufzubauen. Und genau, woher kommt Motivation? Durch kleine Erfolgserlebnisse, einfach durch Menschen, die an einen glauben. Also das hören wir auch immer, wenn es doch noch gelingende Schulverläufe gibt, dass es so die eine Person im Leben gab, sei es jetzt der Vater, die Mutter, Bruder oder auch natürlich ein Lehrer oder eine Lehrerin, dass es so einen großen Unterschied macht. Also Menschen, die an einen glauben und ja, motivieren, da dran zu bleiben. Und also wir haben auch schon erlebt, dass junge Menschen, nachdem sie bei uns dann den Realschulabschluss gemacht haben, auch noch auf eine weiterführende Schule sogar gegangen sind, um dann anschließend das Abitur zu machen und auch sogar zu studieren. Genau, es kommen auch immer wieder Menschen zu uns, vor kurzem auch ein Arzt, der auch Schulabbrecher war und dann eben auch sehr mühevoll, aber Schritt für Schritt noch Schulabschlüsse nachgeholt hat und auch studiert hat. Genau, also das ist mir immer so ganz wichtig, weil oft wird es dann so dargestellt, ah ja, die wollen ja nicht oder sie können nicht, aber das ist meistens nicht der Fall.
0: Ute Schnebel ist das vom Bildungsprojekt Das andere Schulzimmer in Mannheim, die mit uns verbunden ist in dieser Stunde Tagesgespräch, wenn wir über blaue Briefe und Prüfungsstress reden und die Frage, wie haben Sie die Schule trotzdem geschafft? Wir sind jetzt verbunden mit unserer nächsten Anruferin. Gudrun Peters ist dran. Hoffe ich.
3: Ja, hallo.
0: Da ist sie. Hallo, Frau Peters.
3: Ja, ich verfolge gerade das Tagesgespräch. Ich bin selbst Lehrerin. Und ich finde das schade, dass Ihre Gesprächspartnerin das Ganze so fatalistisch hinnimmt, das Schulsystem, die großen Klassen, ich möchte noch weitergehen, die Ausbildung der Lehrer und Lehrerinnen. Ich finde, das gehört alles mal modernisiert. Wenn ich beobachte, unter welchem Druck auch die Referendare sind bei uns an der Schule, dass da Unterricht gemacht wird in großen Klassen mit 30 bis 32 Schülern. Ich bin an einer beruflichen Schule und da starten wir mit solchen großen Klassen. Und wenn ich das im Bekanntenkreis sehe, selbst in der Grundschule sind die Klassen immer bis zum Anschlag gefüllt. Da ist es ja klar, dass Schüler, die von zu Hause weniger Unterstützung bekommen können, warum auch immer, durch das ganze Raster fallen. Und wie soll ein Lehrer individuell fördern können? Also ich finde es schade, dass gesagt wird, das ist halt so, dass einige da durch das ganze System fallen und deshalb andere Wege gehen müssen. Ich finde es ein Armutszeugnis für den Staat, dass sowas gibt in Deutschland.
0: Gudrun Peters ist da dran und ich weiß gar nicht, ob Ute Schnebel so weit auseinander liegt. Frau Schnebel, Sie können ja direkt mal antworten.
2: Ja, genau. Also natürlich bei uns erzählen die Schüler und Schülerinnen ganz viele Geschichten vom Schulsystem. Und also natürlich alleine, dass es uns gibt, ist ja auch Zeichen dafür, dass gehörig was nicht klappt im Schulsystem. Wir möchten einfach aufzeigen, dass es auch gelingen kann und auch was es braucht, damit es gelingt. Aber wir betrachten uns, also unsere Sicht jetzt nicht fatalistisch, im Gegenteil. Also wir arbeiten auch mit vielen, vielen Schulen zusammen, spüren da auch, dass es ganz viele engagierte Lehrkräfte gibt. Auch viele Menschen, die eine Veränderung von tiefstem Herzen sich wünschen. In den Jahren, die ich schon diese Arbeit mache, also bevor ich das andere Schulzimmer gegründet habe, 2018 war ich auch schon seit 2010 in einer sogenannten Straßenschule tätig. Und ich habe einfach gemerkt, es tut sich etwas, aber für unsere Zielgruppe, eben die Schüler und Schülerinnen, die das Schulsystem nicht wirklich erreicht, also nicht richtig erreicht, so wie sie es eigentlich verdienen, da ist es eher so, dass es stagniert. Die Schulabbruchquote geht ein bisschen runter. Jetzt ist sie wieder hochgegangen. Also es sind deutschlandweit fast 8%, die auch die Schule ohne Abschluss verlassen.
0: In Mannheim sogar noch ein bisschen mehr, glaube ich, so 10%.
2: Sogar noch, ja, sie werden nicht so ganz genau in Prozent erhoben, aber es ist fast jeder 10. Schüler und jede 10. Schülerin, die herausfällt, auch in Mannheim. Herausfallen heißt auch, dass man zum Beispiel eine Förderschule ohne Hauptschulabschluss verlässt. Aber auch da denken wir, das muss auch möglich sein, das zu schaffen. Genau, also es heißt nicht, dass ich mich mit der Situation oder auch unsere vielen ehrenamtlichen Lehrkräfte und unser hauptamtliches Team, dass wir uns damit abfinden. Es ist nur so, auch unsere jungen Menschen brauchen einfach Unterstützung und der Bedarf ist riesig. Und ich plädiere einfach dafür, dass das beides auch Hand in Hand gehen kann. Also diesen jungen Menschen akut zu helfen, aber gleichzeitig natürlich auch zu schauen, was kann man im Schulsystem ändern, damit weniger junge Menschen herausfallen.
0: Gudrun Peters, danke für Ihren Anruf. Danke nach Schöllkrippen.
3: Gerne.
0: Dankeschön. Und wir sind jetzt verbunden mit Antonio Ferreira Barroso. Er geht in die 10. Klasse von der Realschule. Das heißt, jetzt sage ich dann doch mal Sie, Antonio. Und auch wir haben Sie angerufen. Sie sind auch Teil der Jugendredaktion. Jetzt würde ich gerne auch mal von Ihnen hören, wie es Ihnen gerade in der Schule geht, Antonio.
1: Hallo. Erstmal, momentan in der Schule ist so eine Sache. Es geht jetzt für mich Richtung Abschlussprüfung in weniger als 6 Wochen. Ich habe meine erste Abschlussprüfung Fach Deutsch. Das zweite Halbjahr hatte ich das Gefühl, dass die Lehrer unter Druck waren, weil sie mussten noch alle Noten bilden innerhalb von ein paar Wochen, weil nächste Woche ist ja der Notenschluss. Aber bis jetzt sage ich, mir geht's gut mit der ganzen Sache. Also ich habe überhaupt keine Probleme jetzt mehr.
0: Also obwohl die mittlere Reifeprüfung bevorsteht, relativ entspannt. Wie ist es um Sie herum in der Klasse? Gibt es da auch so ein paar Sorgenfälle, die bei denen Sie auch hören, wie schwer die sich tun?
1: Also natürlich meiner Klasse und auch in meiner Schule, besonders meiner Klasse, gibt es ein paar Kandidaten, die so überlege, werden sie diese mittlere Reife schaffen, weil die Noten sind auch für die mittlere Reife. Sie haben nicht die erforderlichen Noten, um die mittlere Reife überhaupt zu bestehen. Und das ist so eine Sache, dass ich mir überlege, das ist ja schon verrückt, dass man das, weil es kommt immer noch so viel Stoff dazu in der 10. Klasse, besonders im BWR. Und natürlich passen die Noten dann einfach nicht, wenn man das einfach nicht checkt.
0: Also auch da Nervosität. Wie ist der Plan für danach, nach der 10. Klasse bei Ihnen?
1: Also ich wollte früher, vorher ein paar Wochen wollte ich noch aufs Gymnasium, aber ich habe dann eine Chemie-Schulaufgabe geschrieben. Dann habe ich mir gedacht, das möchte ich mir aber 3 Jahre nicht mehr antun, 3 Jahre

0: Dank. Das möchte ich nicht mehr mir antun, das Ganze nochmal zu machen. Dann habe ich mir eine Ausbildung ausgesucht beim Finanzamt. Und dann, wenn ich meinen Abschluss bestehe, kann ich damit meine Ausbildung am 1. September starten.
1: Und was wird es dann sein?
0: Bitte?
1: Und was wird es dann sein für eine Ausbildung?
0: Also Finanzwirt, Finanzbeamter in der zweiten Qualifikationsebene.
1: Dann wünschen wir alles Gute dafür. Antonio Ferreira Barroso war das. Dankeschön, aus der 10. Klasse einer Realschule. Und jetzt sind wir verbunden mit der nächsten Anruferin. Aus Würzburg kommt Tanja Carina Oerlein.
2: Guten Tag.
1: Hallo, Oerlein.
2: Ich bin ein etwas älteres Semester als der junge Herr, der gerade angerufen hat. Ich bin fast 50 und hatte, anders als die meisten vielleicht, die jetzt hier anrufen, eine sehr behütete und auch sehr glückliche Schulzeit. Habe auch ein sehr gutes Abitur gemacht. Mein Problem war dann eher, ich bin nach dem Abitur in ein totales Loch gefallen, weil ich in der Schule eigentlich gar nicht darauf vorbereitet wurde, was Themen wie Berufsorientierung angeht, Praktika, auch mal tatsächlich zu arbeiten. Also ich konnte wunderbar lernen, das war gar kein Problem. Aber was mir gefehlt hat, war dann der praktische Alltag. Gut, war ich vielleicht auch ein bisschen selber schuld, ich bin im Ferienjob oder sowas gemacht. Aber das hat mir damals, also das würde ich mir wünschen, dass das heute in der Schule noch mehr Thema wird. Wie wird man aufs Leben vorbereitet?
1: So, die Verbindung ist leider jetzt nicht ganz optimal, aber wir haben, glaube ich, alles verstanden. Ich kann nur noch mal kurz zusammenfassen. Also Tanja Carina Oerlein hat gesagt, dass sie ein gutes Abitur hatte, gute Schulzeit und danach brach aber so ein bisschen die Orientierungslosigkeit aus, weil sie nicht richtig vorbereitet war auf die Arbeitswelt. Das hat sich ja, glaube ich, auch ein bisschen verändert. Ute Schnebel, unser Gast heute, Pädagogin und Leiterin des Bildungsprojekts Das andere Schulzimmer, dass inzwischen es einfach auch mehr Praktika gibt, von Schulseiten her in der Berufswelt? Oder was ist Ihr Eindruck? Wie gut ist die Vorbereitung von Kindern, Jugendlichen in der Schule für die Arbeitswelt?
3: Also was ich jetzt auch immer so mitbekomme von Schülerinnen und Schülern, ist es durchaus so, dass jetzt, also in Mannheim gibt es eben Werkrealschulen und Realschulen und dass, also die im Prinzip auch auf praktische Ausbildung und so weiter natürlich auch gut vorbereiten und auch da schon viele Angebote haben während der Schulzeit. Genau, das Problem ist häufig eher, also das bekomme ich auch im Schulzimmer mit, dass es, dass die Passung da ein bisschen schwieriger ist. Genau am Ende, also das, was sich die Schüler und Schülerinnen wünschen, dann auch nicht immer so in der Realität abbildbar ist. Und genau, aber grundsätzlich habe ich da schon das Gefühl, dass
1: das Problem schon auch ein bisschen erkannt wurde. Jetzt machen wir an der Stelle einen kleinen Haken, denn wir sind jetzt um 12.32 Uhr ungefähr in der Mitte unseres heutigen Tagesgesprächs.
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1: So, und jetzt erreichen uns ganz viele Anrufe, die mitreden wollen zu unserem Thema Blauer Brief und Prüfungsstress. Wie haben Sie die Schule trotzdem geschafft? Und so können Sie mit uns Kontakt aufnehmen.
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1: Mit uns verbunden ist jetzt Stefan Hammermeier.
5: Ja, grüß Gott.
1: Herr Hammermeier, grüß Gott.
5: Parteichenhall, inzwischen seit 3 Wochen in Helsburg im fränkischen Thüringen, wo man 4 Kilometer nach Osten fährt, um in den Westen zu kommen. Verrückte Gegend. Ja, ich habe meine Schulzeit in Bamberg verbracht und war in der Grundschule, 1. bis 4. Klasse, immer sehr gut und habe sehr viel Spaß dabei gehabt. Abgesehen davon, kinderreiche Generation, wir waren damals 44 Kinder in der Grundschule, in der Klasse.
1: Um Himmels Willen.
5: Und es hat einwandfrei funktioniert. Ich war in allen Fächern gut und hat mir alles sehr viel Spaß gemacht. Dann war der Weg vorgezeichnet ins Gymnasium. Dort hat mir dann die Mathematik sozusagen die Füße weggezogen. Da wurde nämlich damals gerade die Mengenlehre eingeführt. Und da führte für mich einfach kein Weg hin. Also ab dann war Mathematik ein qualvolles Fach für mich. Und
1: also eine Menge Lehre war das dann für Sie.
5: Mathematik war in unerreichbarer Ferne und so musste ich meinen Berufswunsch Klavier- und Cembalobauer begraben und habe mich aufs praktische Musizieren verlegt und bin wie mein Vater Orchestermusiker geworden, wo ich im Studium so gut wie nichts von dem gebraucht habe, was ich vorher in Schule und Gymnasium gelernt hatte. Und im Gymnasium in der 8. Klasse hat mir dann meine unterirdischen Noten in Mathematik haben mir dann auch eine Ehrenrunde beschert. Die 8. Klasse war so toll, dass ich sie gleich zweimal gemacht habe.
1: Aber es hat ja am Ende zu was geführt. Welches Instrument?
5: Bratsche.
1: Und da haben Sie Ihr Glück gefunden.
5: Seit 4 Wochen Rentner.
1: Ach ja, das ist ja wunderbar. Und da haben Sie Ihr Glück gefunden mit diesem Instrument und mit diesem Beruf?
5: Absolut.
1: Was ist für Sie die Lehre daraus? Wir reden ja heute darüber, wie man die Schule so wahrnimmt, wie man durch die Schule kommt. Was würden Sie sagen, ist in Ihrem Fall so die Conclusio aus all dem?
5: Dass ich verinnerlicht habe, was im Lateinunterricht irgendwann mal daherkam, non scholae sed vitae discimus.
1: Nicht für die Schule, sondern fürs Leben lernen wir.
5: Genau, und da habe ich das Wesentliche gelernt. Und bin damit wirklich gut durchs Leben gekommen. Also ich habe an die Schule durchaus nur positive Erinnerungen.
1: Obwohl es am Ende oder zwischendurch mal schief lief, aber es hat ja ein gutes Ende genommen.
5: Wie man so sagt, hinfallen darf jeder. Man muss halt wieder aufstehen und weitergehen.
1: Richtig. Stefan Hammermeier, danke an Sie.
5: Vielen Dank.
1: Schönen Ruhestand.
5: Danke.
1: Dankeschön. Jetzt ist Frau Klug dran. Hier ist das Tagesgespräch. Frau Klug, herzlich willkommen bei uns.
6: Ja, bin ich jetzt auf Sendung.
1: So ist es.
6: Ja, ich wollte erst nicht anrufen, aber dann dachte ich vielleicht ein Beispiel. Ich habe mehrere Kinder und alle sind bis zum Abitur gekommen und einem wurde dann in der Grundschule gesagt, es ist nichts dafür. Heim- und Sachkunde oder wie das hieß damals, hatte er eine 3, er hat dann doch eine 2 geschafft und konnte ins Gymnasium und dann hat er das Abitur gemacht mit 2,6 und wollte Medizin studieren. Und dann hat er den Test, das ging damals in Erlangen, mit 1 gemacht und konnte Medizin studieren. Und jetzt ist er Landarzt mit einer sehr, sehr vielen Patienten. Und seine Schlussexamen hat er mit 1 alle gemacht. Und wenn wir auf die Lehrerin damals gehört hätten, hätten wir ihn ja rausnehmen sollen und halt dann Realschule, und das ist ja auch okay. Aber so ist er ein guter Arzt geworden, weil wir ihm der Lehrerin nicht geglaubt haben. Also das wollte ich beitragen.
1: Und Ihrem Sohn Vertrauen geschenkt haben.
6: Jawohl. Und er ist glücklich in seinem Beruf.
1: Wie schön ist das, Frau Klug. Herzlichen Dank. Alles Gute.
6: Okay. Wieder.
1: So, und jetzt hören wir Britta Herreiner, die uns jetzt mit uns verbunden ist in diesem Tagesgespräch. Frau Herreiner.
7: Ja, guten Tag zusammen. Ich hoffe, Sie können mich ganz gut verstehen. Ich bin mobil eingeschaltet.
1: Alles prima. Genau.
7: Wunderbar. Ja, also ich fand das ganz toll, von dem Projekt von der Frau Schnäbel zu hören. Das gibt Mut, sowas, weil es ist immer die Schuld oder viel die Schuld bei den Kindern und Jugendlichen gesucht und sehe ich so nicht. Es ist alles sehr individuell. Ich selber muss sagen, ich bin nie gerne zur Schule gegangen. Ich glaube nur, weil ich dort Freunde hatte und Freundinnen bin ich gerne dorthin gegangen, aber vom Unterricht her nicht. Bei mir hat es jedes Jahr einen blauen Brief gegeben und jedes Jahr war die Versetzung gefährdet. Musste keine Ehrenrunden laufen, aber habe mit Ach und Krach meine Realschule geschafft, damals mittlere Reife. Und habe dann auch gerade meine Ausbildung gefunden. Also die wollten mich natürlich alle nicht, weil die Noten so schlecht waren, aber ich habe dann doch einen Ausbildungsplatz gefunden und habe gemerkt, weil der Chef einfach total super war und auch ein Praktiker, wo ich gedacht habe, Mensch, der ist toll, da habe ich richtig viel gelernt. Hat mich hinterher motiviert, über das Telekolleg das Fachabitur nachzumachen. Da war ich aber auch schon 27. Habe dann Betriebsinformatik studiert an der Fernuni in Hagen und anschließend soziale Arbeit auch nochmal studiert in Fulda. Also man kann, und da möchte ich den jungen Leuten, also den Kindern und den Jugendlichen einfach auch sagen, es muss nicht immer gerade laufen. Und man kann auch, wenn man jetzt ein bisschen in der Schule strauchelt, trotzdem noch tolle Sachen machen und sich sein Leben lang umorientieren, immer was Neues machen. Aber ich wünschte mir natürlich auch viel mehr Unterstützung für die Schulen. Wir haben vorhin eine Lehrerin gehört, wenn ich das recht erinnere. Und das ist die Ausstattung der Schulen. Ich bin oft in Schulen unterwegs als Sozialpädagogin. Das ist die Katastrophe. Und das ist weder modern noch der Zeit angepasst, gar nicht. Theorie und Praxis klaffen weit auseinander.

0: Lernplattform. Hallo Judith, grüß dich.
1: Hallo, ich grüße dich.
0: So, jetzt erstmal, was genau ist diese ARD-Lernplattform, die ja eigentlich genau reinpasst über das, was wir zu dem, was wir heute auch besprechen hier in dieser Sendung?
1: Diese Plattform nennt sich Planet Schule und wir haben da Lernvideos online gestellt. Wir haben uns da erstmal die Hauptfächer vorgeknöpft, also Deutsch, Englisch und Mathe, ganz einfach, weil da natürlich der meiste Bedarf besteht. Und wir haben da wirklich einen bunten Haufen an Videos produziert zu ganz vielen Themen. Also da findet man die Phrasal Verbs und binomische Formeln oder wie schreibe ich einen Kommentar. Und ganz wichtig ist, das Angebot, das ist wirklich für Schülerinnen und Schüler aller Schulformen. Also jeder findet da was an Inhalten aus dem Unterricht. Jetzt gerade haben wir den Stoff von Klasse 7 bis 10 online gestellt und im September kommen dann noch Videos dazu für die Oberstufe.
0: Also Unterrichtsstufen, wir haben es schon gehört, welche Klassen betroffen sind, welche Fächer auch betroffen sind. Wie wird das vermittelt? Wie kann man sich diese Videos vorstellen?
1: Ja, also wir haben die Videos zusammen entwickelt mit Schülerinnen und Schülern und da haben wir sie gefragt, was braucht ihr denn eigentlich? Und man könnte sich jetzt denken, dass die sagen, wir wollen total kurze und lustige Videos, aber es war das Gegenteil der Fall. Also die haben gesagt, nö, wir wünschen uns Videos, die so richtig in die Tiefe gehen und nach denen wir dann sagen können, wir haben echt verstanden, worum es da geht. Und auf der Basis haben wir Videos entwickelt, auch gar nicht alleine, sondern gemeinsam mit vielen Lehrpersonen, die uns da geholfen haben, darauf zu achten, dass das wirklich inhaltlich alles genau stimmt. Die wissen auch, wo Schülerinnen und Schüler häufig Fehler machen und was für die Prüfung wichtig ist. Und auf dieser Basis haben wir Erklärvideos erstellt, die jetzt aber trotzdem natürlich nicht total trocken sind. Die sind inhaltlich sehr fundiert, aber wir haben uns natürlich trotzdem Mühe gegeben, dass sie irgendwie Spaß machen, dass die lustig sind. Wir verreisen da in unterschiedliche Länder, wir lernen Dinge anhand von Kartenspielen. Also wir versuchen das auf jeden Fall auch spielerisch zu vermitteln, weil natürlich Lernen auch besser funktioniert, wenn es so ein kleines bisschen Spaß macht.
0: Jetzt wird ja sehr, sehr viel Geld ausgegeben für Nachhilfe in Deutschland. Also pro Jahr sind das möglicherweise, so sagen es zumindest manche Statistiken, bis zu 2 Milliarden Euro, die Eltern investieren. Die Verzweiflung ist groß, wenn Kinder schlecht in der Schule dastehen. Ist das möglicherweise auch eine Alternative oder eine Ergänzung zur klassischen Nachhilfe?
1: Also das Ding, was diese Videos jetzt natürlich nicht bieten können, das ist so ein direktes Feedback, eine Lehrperson, bei der man nachfragen kann, die direkte Antworten gibt. Aber wir haben uns bemüht, was zu bieten ist, irgendwie möglichst nahe daran kommt. Und zwar haben wir da nicht nur diese Videos, sondern unter jedem Video auf der Lernplattform, da findet man auch ein Begleitkapitel, also so ein kleines knappes Kapitel, in dem nochmal zusammengefasst wird, worum geht es in diesem Video genau. Und man findet auch noch Übungen dazu. Das heißt, jeder, der das Video geguckt hat, der kann dann auch gleich mal schauen, so habe ich das auch wirklich verstanden, worum es da geht in diesem Video. Und man kann dann gucken, ob die Antworten stimmen und quasi so das, was man da gerade gehört hat, auch gleich festigen und schon mal einüben.
0: So, das Gute daran ist natürlich, so verstehe ich das jedenfalls, dass man ja zeitunabhängig das machen kann. Man kann ja im Grunde genommen jederzeit sich diese Videos anschauen.
1: Jederzeit. Also das heißt, wenn es mich packt um Mitternacht oder auch um 5 Uhr früh noch mal kurz vor der Prüfung, das ist auch total wichtig. Das ist nicht nur für Schülerinnen und Schüler, die Schwierigkeiten haben, sondern wirklich für alle, auch für die, die sagen wollen, hey, vor der Prüfung will ich einfach noch mal kurz wiederholen, wie war das gleich noch mal mit Erörterung schreiben, dann können die da draufklicken und sich das einfach noch mal reinziehen quasi.
0: So, und die, die jetzt zugehört haben, aufmerksam, all die Schülerinnen und Schüler und auch natürlich Eltern, wie findet man jetzt genau diese Planet Schule und diese ARD-Lernplattform?
1: Am einfachsten würde ich sagen, einfach in die Suchmaschine eingeben, Planet Schule und dann Kurse. Und unter dem Stichwort kommt man auf die Plattform und kann dann wählen zwischen Deutsch, Mathe oder Englisch, je nachdem, wo es hakt. Und dann gleich mal gucken, was für Videos wir da zusammengestellt haben.
0: Planet Schule, ja, das war Judith Rubatscher, BR-Journalistin und Mitarbeiterin bei dieser ARD-Lernplattform. Vielen herzlichen Dank, alles Gute.
1: Danke dir. Ciao.
0: Ciao. Und jetzt sind wir verbunden mit der nächsten Anruferin. Sandra Klinger ist dran in Ottobrunn und dann werden wir auch wieder abgeben an Ute Schnebel in Mannheim vom Bildungsprojekt Das andere Schulzimmer. Aber jetzt erstmal Sandra Klinger.
2: Hallo, Herr Bogdan. Ich kann kurz erzählen, als ich in der 9. Klasse war am Gymnasium im Landkreis München, hatte ich in der ersten Mathe-Schulaufgabe eine 6. Und dann war es so, okay, wie geht denn das jetzt hier weiter, weil das sieht ja schlecht aus. Und dann habe ich mit dem Lehrer gesprochen und der meinte, ja, hier kannst du mal da bei der Nachhilfe ausprobieren. Der Kerstin bin ich immer noch dankbar übrigens.

0: Dann bin ich zu dieser Nachhilfe gegangen und meine Eltern haben da auch ein Vermögen gelassen, glaube ich. Also weil sowas wie Planet Schule, das gab es da noch nicht und Videos natürlich auch nicht. Ich habe ab 93 dann Abitur gemacht. Und dann bin ich also einmal die Woche zur lieben Kerstin gegangen. Die hat mir dann die Sachen erklärt. Also die hat aber mir das nicht erklärt. Die hat gesagt, Aufgabentyp A, Lösungsweg A. Aufgabentyp B, Lösungsweg B. Ich weiß weder, was eine Parabel ist. Ich weiß weder, wofür ich eine binomische Formel brauche. Ich habe das einfach so gemacht, wie sie mir das gezeigt hat. Und ich glaube, in der dritten oder vierten Schulaufgabe in diesem Schuljahr habe ich sogar eine 1 geschrieben. Und im Jahresendzeugnis hatte ich eine 3. Und das war natürlich schon ganz cool.
1: Also woran hat es dann, wenn Sie zurückblicken, gelegen, dass am Anfang der 9. Klasse das so der Knoten drin war? Also lag es an Ihnen, lag es an den Lehrern?
0: Es, glaube ich, man kann jetzt nicht beiden die Schuld geben. Ich glaube, ich hatte auch andere Interessen als Mathe. Mathe war noch nie so das Ding. Es ist vielleicht auch ein Mädchenthema, dass die da nicht so warm werden mit. Der Lehrer war unterirdisch, es ging auch gar nicht. Und das war so eine Mischung von beiden, würde ich sagen. Ja. Aber an sich ist Mathe ja ein total einfaches Fach. Die Aufgaben kommen immer wieder. Man rechnet wirklich nach Schemata. Ich versuche das jetzt auch meinen Kindern so weiterzugeben, ja, denen ich jetzt helfe. Sagt, das ist total einfach. Ja, du musst es auch gar nicht kapieren. Mach es einfach so, wie der Weg vorgegeben wird. Und dann klappt das auch. Wenn man erst drüber nachdenkt, habe ich nichts mehr verstanden.
1: Ja, und so steht dann mancher vor wie der Ochse vor der Tür irgendwie. Gerade Mathematik ist für viele wirklich ein Buch mit 7 Siegeln. An der Stelle möchte ich wieder an Ute Schnebel abgeben, unseren heutigen Gast, Pädagogin und Leiterin des Bildungsprojekts Das andere Schulzimmer in Mannheim, wo es darum geht, dass also Jugendliche mit schwierigem Hintergrund letztendlich dann doch noch zum Schulabschluss kommen. Also was tun, wenn man irgendwie so überhaupt gar kein Licht sieht, wenn man mit dem Schulsystem gescheitert ist und eigentlich irgendwie eine Abneigung entwickelt hat, weil irgendwie alles schief läuft? Wo greifen Sie an? Wie motivieren Sie?
2: Ja, also es gibt nicht die eine Lösung, aber grundsätzlich hat sich bei uns, also wir führen ja über 90% all unserer jungen Menschen schließlich zum Schulabschluss. Also bei uns hat sich sehr bewährt einfach dieses individuelle Arbeiten. Das heißt, alle steigen auf ihrem Lernstand bei uns ein und wir gehen dann mit ihnen zum Beispiel, wenn wir jetzt bei Mathematik auch mal anfangen, weil das ist auch bei uns das Fach, was die größte Aufmerksamkeit braucht, was auch klassischerweise so ein Angstfach ist bei vielen. Da schauen wir erstmal, wie sind die Grundlagen und genau, es muss niemand irgendwie nochmal Stoff wiederholen, den er schon kann. Und wenn da noch viel vorhanden ist, dann können die ganz schnell dann auch schon bei den Prüfungsthemen weitermachen. Und wir versuchen so kleine Erfolgserlebnisse dadurch dann auch zu kreieren. Wir schaffen es nicht immer, dass die jungen Menschen dann auch tatsächlich Spaß an Mathe haben. Dann gibt es dann auch vor den Prüfungen auch Strategien, dass man tatsächlich sagt, dieses Thema lassen wir jetzt aus. Wir gucken da, wo du stark bist, dass wir da noch weiter dran arbeiten. Also wir gehen gemeinsam mit ihnen diesen Weg und genau, das hat sich eigentlich auch ganz gut bewährt. Ganz wichtig ist natürlich auch, dass wir haben auch eine Kollegin, die unsere Sozialarbeit macht und auch überhaupt das ganze Team. Es ist immer eine Mischung aus Bildungs- und Sozialarbeit. Also es geht auch ganz stark darum, einfach sie mental zu stärken. Viele haben auch psychische Probleme, weshalb sie eben auch aus dem Schulsystem herausgefallen sind. Sie in ihrer Lebenssituation zu sehen, sie zu unterstützen. Genau, unsere ehrenamtlichen Lehrkräfte sind auch schöne Vorbilder, Unterstützer, Unterstützerinnen bei diesem Lernprozess. Also es sind so ganz viele Faktoren. Also dieses Dranbleiben, sie auch mal anschubsen, wenn sie gerade keine Lust haben. Also wir haben auch sehr viele Diskussionen. Das ist nicht alles einfach nur, wir sagen immer, es ist kein Ponyhof bei uns, aber wir versuchen sehr stark auf die Bedürfnisse einzugehen, aber immer mit Blick auf die Abschlussprüfungen. Also dass es dann auch tatsächlich ja realistisch ist, sie zu schaffen.
1: Und da helfen bei Ihnen im Team also auch Lehrer im Ruhestand und Lehrerinnen im Ruhestand mit, Studierende und so weiter, die vermutlich auch was lernen dabei, weil man auch vielleicht für sich selber was gewinnen kann aus dieser Arbeit.

0: Arbeit, oder?
1: Ganz genau. Und das macht auch unsere Atmosphäre aus. Also bei uns ist einfach so der Slogan, wir lernen alle mit und auch voneinander. Und man darf Fehler machen, man darf etwas nicht wissen. Auch die Lehrkräfte müssen da manchmal passen und sagen dann einfach, ach, das muss ich dann nochmal nachschauen. Klar, muss schon sein, dass eine Lehrkraft da einen gewissen Vorsprung hat inhaltlich und schon weiß, wo die Reise hingeht. Also, aber einfach so dieses, ja, es geht ja auch darum, wo hole ich mir dann die Informationen, ne? Also, dass man einfach auch diese Kompetenz weiterentwickelt und eine möglichst angstfreie Lernatmosphäre. Und unsere Lehrkräfte sagen auch immer, wow, sie lernen auch ganz viel von unseren jungen Menschen. Also auch gerade Studierende, die jetzt, sagen wir mal, einen anderen sozialen Hintergrund haben, die, ja, die, sie wundern sich schon manchmal ganz schön, was unsere Schüler und Schülerinnen auch schon durchmachen mussten. Und da ja auch viele Kompetenzen, Lebenskompetenzen gelernt haben, ne, die nicht so immer zum Tragen kommen, die nicht so sichtbar sind. Aber genau, auch mit Eltern zurechtzukommen, die halt eben, ja, vielleicht auch einfach nicht, denen es nicht möglich war, aufgrund von Erkrankungen oder vielleicht auch von Alkoholsucht, genau, dass sie sich so gut um ihre Kinder auch kümmern konnten, ne, und da das auch irgendwie
0: nötig wäre.
1: sich trotzdem durchzubeißen. Und das ist auch etwas, was unsere Schüler und Schülerinnen vielleicht anderen Menschen auch voraus haben.
0: Theresa, eine Förderlehrerin von einer Mittelschule aus München, schreibt uns per WhatsApp folgende Nachricht, Zitat, es gibt zahlreiche Schüler, die einfach eine ganzjährige Kein-Bock-Einstellung haben. Die Schüler sitzen nur drin und sehen das alles als einen Witz an, stören den Unterricht und. Und dann sind am Ende die Schüler, die am Ende keinen Abschluss haben, obwohl ihnen mehrfach Hilfe angeboten wird. Sie schreibt also, es muss auch viel in der Familie passieren. Katrin Meyer aus Straubing schreibt uns, es wundert mich nicht, dass manche Schüler keine Motivation haben, ist mir gerade abgestürzt, keine Ahnung. Aber wir hören jetzt eine Sprachnachricht, so viel darf ich versprechen. Judith aus dem Landkreis Augsburg hat uns Folgendes mitzuteilen.
2: Ich bin 37 und habe die Schulzeit wirklich nur durch Bulimie lernen und Spicken geschafft, also bis zur 12. Gymi. Dann habe ich mir so ein System aufgebaut, in dem ich einfach so mündlich Bulimie gelernt habe, einfach reingeballert habe die Vokabeln oder versucht noch die Anfangseuphorie mitzunehmen vom Schuljahr und Referate gehalten habe und den Rest des Jahres dann irgendwie mit 4, 5 und 6 irgendwie immer mit einer 4, irgendwas dann durchgerutscht bin. Sehr viel Spicken. Lateinendungen mit einem Bleistift auf die Fingernägel schreiben. Aber das lässt mich heutzutage wirklich an diesem Schulsystem unter anderem zweifeln, weil ich mir denke, Wahnsinn, ich habe eigentlich von vorne bis hinten nur systemisch mich durchgewurschtelt.
0: Vielen Dank für diese Nachricht. Und Christian Rechholz ist jetzt am Telefon in Nürnberg und ist Lehrer, steht hier. Sie haben gerade die Sprachnachricht gehört und haben sich vielleicht auch was gedacht dabei?
3: Ja, richtig. Hallo erstmal. Also an meine eigene Schulzeit habe ich sehr gute Erinnerungen. Ich bin gern zur Schule gegangen, war auch traurig, als das rum war und hatte auch sehr gute Lehrer. Das hängt damit, glaube ich, auch zusammen. Und jetzt, wir erzeugen dieses Bulimie-Lernen zu einem guten Teil selbst. Die Schuljahre bei unserem Schultyp, nächstes Jahr wird es noch kürzer, die Prüfungen sind noch früher, aber der Stoff wird nicht reduziert, die Klausurendichte wird nicht reduziert. Und mit richtig Lernen verstehen hat es aus meiner Sicht immer weniger zu tun, zumal viele unserer Schüler auch noch arbeiten müssen. Das heißt, die kommen spät abends heim und sollen dann noch irgendwie lernen, weil sie Hausaufgaben, also bei mir gibt es keine Hausaufgaben, deswegen auch, sollen dann auch noch Hausaufgaben machen. Also ja, da ist einiges falsch aus meiner Sicht.
0: Also ist einiges auch im System falsch, würden Sie sagen? Ja. Würdest du sagen, hast du euch auch geduzt und tut sich zurück?
3: Also habe ich geduzt, das war keine Absicht.
0: Okay, kein Problem, nein, es gibt Schlimmeres.
3: Ja, also wie gesagt, da gäbe es einiges zu ändern, eben dass es wieder um Lernen, Verstehen, Begreifen geht und Dinge hinterfragen und nicht einfach stupid auswendig zu lernen. Und es geht eigentlich nur noch darum, Noten zu erzeugen.
0: Christian Rechholz sagt das. Vielen herzlichen Dank. Und Hannelore Reichwein ist mit uns verbunden. Sie ist auch Lehrerin, steht hier. Frau Reichwein?
4: Ja, hallo.
0: Ja.
4: Also ich bin keine Lehrerin mehr. Ich war 40 Jahre Lehrerin an einer Förderschule und habe also schon da einige Erfahrungen gemacht. Ich wollte nur sagen, dass die guten Noten nicht Garant sind, dass man auch sein Leben in den Griff bekommt. Also das ist ja, wenn einer Abitur macht mit 1, heißt es nicht, dass er auch im Leben ankommt. Das im Leben ankommen heißt, ich muss was aushalten können, ich muss durchhalten. Und was ich ganz wichtig finde, was Schule soll, Freude am Lernen und dann sich einen Beruf aussuchen, der einem Spaß macht. Natürlich muss jeder seinen Lebensunterhalt verdienen, aber Geld alleine ist nicht das, was jemanden zufrieden und glücklich macht. Also meine Meinung ist, wenn ich einen Beruf ergreife, mir ging es so, ich habe meinen Beruf gern gemacht und bin auch deshalb 40 Jahre im Schuldienst gewesen und denke, heutzutage denkt jeder, die Hauptsache, ich verdiene viel Geld. Also das ist nicht das, was einen
0: glücklich macht. Also nicht nur die Noten bringen und nicht nur das Geld. Hannelore Reichwein, Dankeschön. Und Birgit Weißer, in aller Kürze Ihre Geschichte, Frau Weißer. Wenn wir hier über Schule reden, über blaue Briefe, Prüfungsstress und wie man es vielleicht trotzdem geschafft hat.
5: Ja, hallo, mein Name ist Birgit Weißer. Es geht um meine Tochter Fabia. Die hatte einen sehr schwierigen Start in der Schule, hat sich immer sehr schwer im Lernen getan. Er hatte dann in der 4. Klasse ein Übertrittszeugnis für die Hauptschule, hat es dann geschafft, mit Aufnahmeprüfung in die Realschule zu gehen, ist nach der mittleren Reife ein Jahr in Kanada gewesen als Austauschschülerin. Dann kam sie wieder, hat die FOS 12 gemacht, anschließend die FOS 13, ist dann nach Dresden gegangen, hat dort studiert, Amerikanistik als Hauptfach und Geschichte im Nebenfach, wobei ihr dann Geschichte mehr Spaß gemacht hat. Sie ist dann in ein Auslandssemester gegangen nach Minneapolis. Dann kam sie wieder, hat hier an der TU studiert, Ludwig Maximilians Universität in München. Wegen Corona hat sie dann in München gewohnt.
0: Und vielleicht da ein bisschen schneller, ich meine, es ist wahrscheinlich noch viel passiert. Wie endete es, Frau Weißer?
5: Mittlerweile studiert sie im PhD in Princeton.
0: Herzlichen Glückwunsch an Ihre Tochter. Respekt. Es ist einerseits natürlich eine Geschichte der gelungenen Bildung, weil es am Ende doch über Umwege noch geklappt hat, aber auch der Beweis, wenn man zu früh aufgibt, dann wird es möglicherweise auch nichts. Wir sind schon am Ende unserer heutigen Sendung angelangt. An der Stelle möchte ich mich ganz herzlich bedanken an unseren Gast, an Ute Schnebel, Pädagogin und Leiterin des Bildungsprojekts Das andere Schulzimmer in Mannheim, wo Kinder und vor allem Jugendliche mit schwierigen Hintergrundgeschichten am Ende doch noch ihren Abschluss machen können. Vielen Dank, dass Sie bei uns waren, Frau Schnebel.
1: Ich bedanke mich auch.
0: Und alles Gute Ihrem Projekt. Danke auch allen, die heute zugehört haben, allen, die heute angerufen und mitdiskutiert haben. Ich wünsche Ihnen jetzt noch einen schönen Tag. Alles Gute, Joachim Bogdan.
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0: Hier auf Bayern 2 geht es weiter mit Stadtland. Leute, heute mit Simone Schülein und es geht um Wirtschaft.
10: Genau, heute Vormittag war ja Wirtschaftstreffen in der Bayerischen Staatskanzlei. Da ging es um die Zukunft des Wirtschaftsstandortes Bayern. Ministerpräsident Söder hatte da geladen. Und am Tisch saßen eben Vertreter von Wirtschaft, Politik und Gewerkschaften. Und wir fragen mal nach, wie das Ganze gelaufen ist. Schließlich hat ja Bundeskanzler Merz erst diese Woche

0: erfahren, dass eben mit den Gewerkschaften gerade nicht so gut Kirschen essen ist. Also mal sehen, wie es in Bayern gelaufen ist.
1: Die Details gleich nach den Nachrichten mit Simone Schülein.
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3: Um 13 Uhr mit Florian Schwarz. Begleitet von lautstarken Protesten hat Bundeskanzler Merz den Katholikentag in Würzburg besucht. Vor dem Kongresszentrum versammelten sich mehr als 400 Demonstranten und kritisierten unter anderem die Klimapolitik der Bundesregierung. Im Veranstaltungssaal stellte sich der Kanzler den Fragen von Jugendlichen.
4: Es war kein Wohlfühltermin für Bundeskanzler Friedrich Merz. Die Fragen der jungen Menschen: Wie steht's um den Klimaschutz und soziale Gerechtigkeit im Land? Wie steht der Kanzler zu einem Social-Media-Verbot? Bei vielen Themen blieb Merz bei den bekannten Positionen. Klimaschutz ist gut, aber alle sollen weiterhin möglichst viel Wahlfreiheit haben. Die soziale Marktwirtschaft funktioniert, aber junge Menschen müssen künftig deutlich mehr selbst für die Rente vorsorgen. Im Saal gab es an einigen Stellen lautstarke Zwischenrufe und Störungen mit Trillerpfeifen. Aus Würzburg, Sabine Brütting.
3: In der Bayerischen Staatskanzlei ging es am Vormittag um die Zukunft der bayerischen Wirtschaft vor dem Hintergrund von Zollchaos und hohen Energiepreisen. Ministerpräsident Söder tauschte sich dazu mit Arbeitgebervertretern und Gewerkschaften aus und er versprach Unterstützung mit der Hightech-Agenda, einem Transformationsfonds für die Automobilzulieferer, Bürokratieabbau und Bildung. Es sei klug, vor manch einer Reform das Gespräch mit den Sozialpartnern zu suchen, sagte der CSU-Chef. Das könne ja auch eine Blaupause sein für den Bund, so Söder. Übermorgen ist der internationale Tag gegen Homophobie. Über dem Reichstagsgebäude soll dann die Regenbogenfahne wehen, nicht aber am Christopher Street Day. Bundestagspräsidentin Klöckner hat wie im vergangenen Jahr angeordnet, dass nur am 17. Mai eine entsprechende Beflaggung gehisst wird, denn der Tag stehe international für den Kampf gegen Diskriminierung und für die Akzeptanz unterschiedlicher Lebensweisen. Am Christopher Street Day sieht Klöckner hingegen keinen parlamentarischen Anlass für die Regenbogenbeflaggung. Heute wurde vor der dänischen Küste ein toter Wal entdeckt. Nun wollen Wissenschaftler herausfinden, ob das Tier identisch ist mit dem Buckelwal, der in der Ostsee gestrandet war und den eine private Initiative in dänische Gewässer geschleppt hatte. Was jetzt passieren soll, schildert Arne Bartram.
5: Mitarbeiter der dänischen Naturschutzbehörde schauen sich den jetzt gefundenen toten Wal genauer an, vermessen ihn und nehmen Proben. Vermutlich ist er schon eine Weile tot. Außerdem soll geprüft werden, ob das Tier einen Sender trägt. Die Proben sollen von Wissenschaftlern untersucht werden. Ergebnisse gibt es wohl frühestens nächste Woche.
3: Der Alkoholkonsum in Bayern geht seit Jahren zurück, die Zahl der Alkoholunfälle aber stagniert. Im vergangenen Jahr gab es laut Polizei und TÜV mehr als 4.800 Verkehrsunfälle, bei denen Alkohol eine Rolle spielte. Caroline von Eichhorn mit den Details.
6: In Niederbayern registriert die Polizei bei Kontrollen besonders häufig alkoholisierte Autofahrer, gemessen an der Einwohnerzahl. Auffällig ist, Beteiligte an Alkoholunfällen sind überwiegend Männer. Junge Fahrerinnen und Fahrer bis 20 fallen seltener auf. Verkehrspsychologe Wicke führt das auch auf die 0-Promille-Grenze für Fahranfänger zurück. Besonders häufig passieren Alkoholunfälle in den Abendstunden und an den Wochenenden.
3: Das Wetter in Bayern. Am Nachmittag gibt es einen Mix aus Sonne, Wolken, Schauern oder Gewittern. Vor allem in Alpennähe ist es dicht bewölkt und regnerisch. Maximal 9 bis 15 Grad, es bleibt kühl. In der Nacht sinkt die Schneefallgrenze auf bis zu 1000 Meter, sonst liegen die Tiefstwerte um 4 Grad. Morgen ist es nur in Franken weitgehend trocken. Ab Sonntag wird es dann überall freundlicher und dann auch wieder wärmer. Soweit die Nachrichten, die Zeit gleich 13.04 Uhr. Der Blick auf die Straßen. A7 Fulda Richtung Würzburg zwischen Bad Brückenau Wildflecken und Bad Kissingen Obertulba. 5 Kilometer Stau wegen Bergungsarbeiten. A8 München Richtung Salzburg zwischen Irschenberg und Rosenheim West. 5 Kilometer Stau nach einem Unfall. Der Verkehr wird an der Unfallstelle vorbeigeführt. Und A96 München Richtung Lindau zwischen Jengenkaufbeuren und Buchloe West. Behinderungen nach einem Unfall. Soweit der Service.
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0: Herzlich willkommen aus dem BR-Studio Nürnberg. Der Mittag auf Bayern 2 mit Simone Schülein. Und die Themen heute bei uns: Wirtschaftsgipfel in der Staatskanzlei. Welche Ansätze gibt es, um die bayerische Wirtschaft wieder in Fahrt zu bringen? Außerdem kein Netz in Bayern. Der Freistaat ist deutschlandweit Spitzenreiter bei Funklöchern. Die Gründe? Vielfältig.
7: Wir haben hier sehr viel geschützte Natur, Nationalpark. Wir haben hier Denkmalschutz auch viel. Und es ist auch noch relativ dünn besiedelt. Deshalb muss man da immer wieder gucken, dass man nach Lösungen sucht.
0: Markus Loder, Pressesprecher der Telekom, war das. Und wir fragen nach in dieser Stunde, wie die Lösungen aussehen könnten. Und wir folgen dem Ruf der Berge und besuchen eine Alphorn-Ausstellung.
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0: Er war Idol für viele Jugendliche in Südafrika, die seine Texte als Protestlieder interpretierten. Dabei wusste Rodriguez gar nichts davon. Mittlerweile gibt es aber einen Dokumentarfilm, der diese ungewöhnliche Geschichte erzählt. Hier ist er, Rodriguez.

0: Rodriguez, I Wonder auf Bayern 2. Die bayerische Wirtschaft schwächelt, die erhoffte Erholung blieb bisher aus. Und vor diesem Hintergrund hatte Ministerpräsident Söder heute Vormittag zu einem Treffen zur Zukunft des Wirtschaftsstandortes Bayern in die Staatskanzlei geladen. Mit dabei Vertreter aus Wirtschaft, Politik und den Gewerkschaften. Angesichts der bundesweiten Diskussionen über Reformen hatte dieses Treffen ja eine besondere Bedeutung. BR-Kollege Hans-Joachim Viehweger hat es verfolgt. Und Hans-Joachim, wie war denn die Stimmung heute? Also Bundeskanzler Merz wurde ja beim DGB-Kongress am Dienstag ordentlich ausgebuht von den Gewerkschaften. Lief das denn heute in Bayern gemäßigter ab?
1: Also das ist ja zunächst mal ein anderes Format, ein kleines Treffen in der Staatskanzlei hinter verschlossenen Türen und anschließend geht man dann gemeinsam vor die Presse. Aber es war spürbar, dieses Treffen, das fand eben unter dem Eindruck dieses DGB-Kongresses statt. Und vor allem Ministerpräsident Söder, der hat dann bewusst den Akzent gesetzt. Schaut her, es geht doch, wenn man miteinander spricht. Und da war dann auch schon der ein oder andere Seitenhieb in Richtung Berlin herauszuhören. Söder hat sogar zum Beispiel von einer Blaupause für den Bund gesprochen. Denn auch das ist ja ein Hintergrund für das Gespräch. Für Anfang Juni hat Kanzler Merz Vertreter von Wirtschaft und Gewerkschaften zu einem Dialog ins Kanzleramt nach Berlin eingeladen. Naja, man kann sagen, Söder war ein bisschen schneller.
0: Wie ist das denn politisch zu bewerten?
1: Nun, ich glaube, es waren mehrere Signale, die heute gesendet worden sind. Eins natürlich in Richtung der Wirtschaft und dass man sagt, wir sehen die Nöte, aber ein anderes eben auch, wo Söder durchaus mit diesem Gipfel ein Zeichen in Richtung Berlin ausgesandt hat.
0: Viele Branchen leiden ja an Auftragsmangel bei uns in Bayern. Es gibt unzählige

0: Sicherheiten, vor allem auch die Automobilindustrie ist betroffen. Welche Lösungsansätze gab es denn da heute?
1: Ja, also das, was von allen gelobt worden ist, also auch Verbandsvertretern, Gewerkschaften, das ist der sogenannte Transformationsfonds, den die Staatsregierung aufgelegt hat. Mit diesem Fonds sollen eben Unternehmen unterstützt werden, die sich verändern wollen oder besser gesagt verändern müssen. Ich nehme jetzt mal das Beispiel der Autobranche, gerade auch bei den Zulieferern, die die Krise ja ganz besonders spüren. Also um mal so ein bisschen plakativ zu sprechen, also wenn ein Unternehmen sagt, wir satteln jetzt mal von Autos um in Richtung Rüstung, ja, dann soll es da Unterstützung geben, aber natürlich auch bei anderen Technologien, die jetzt mehr gefragt sind und wo eben der Transformationsprozess durchaus auch einiges kostet.
0: Was hat denn Söder noch so angekündigt? Also wie will er den Herausforderungen begegnen und eben die Wirtschaft in Bayern wieder in Schwung bringen?
1: Ja, also da haben wir die zwei Ebenen, sag ich mal. Einmal die Ebene im Bund, wo er sagt, ja, ohne Reformen geht es nicht. Und die werden halt eben in erster Linie im Bund gemacht. Aber er hat eben auch gesagt, es gibt viele Dinge, die können wir in Bayern tun, haben wir schon getan. Stichwort Hightech-Agenda oder Themen der Bildungspolitik. Ansonsten hat er jetzt für die nächste Zeit einen Schwerpunkt vor allem auf die Energiepolitik gelegt und gesagt, wir wollen einerseits den Ausbau der Erneuerbaren forcieren. Und indirekt hat er ja die Defizite bei der Windenergie angesprochen. Und gleichzeitig setzt er darauf, dass nach Bayern neue Gaskraftwerke kommen. Hintergrund ist ja, dass der Bund so eine Art neue Kraftwerkstrategie macht für die Zeit, wenn quasi die Sonne nicht scheint und der Wind nicht weht, dass man dann eben ausreichend Energie hat. Und da sollen eben auch ausreichend Gaskraftwerke nach Bayern kommen.
0: Die Wirtschaftsvertreter pochen ja auch auf Entlastungen und Reformen. Die Gewerkschaften, die forderten dagegen zuletzt höhere Ausgaben vom Freistaat. Wie hat sich denn der Ministerpräsident dazu geäußert?
1: Ja, so insgesamt kann man sagen, dass er versucht hat, so eine Art Ausgleich, ausgleichend zu wirken. Er hat eben auch einerseits gesagt, ich betonte schon, wir brauchen Reformen, ja, also Reformen, um eben in der jetzigen Zeit die Wirtschaft in Schwung zu bringen, aber eben dann hat er gleichzeitig gesagt, das geht jetzt nicht einfach von oben herab, sondern da braucht man das Gespräch mit den Sozialpartnern, eben mit Wirtschaft, mit Gewerkschaften. Und die hätten ja selbst Erfahrung mit Tarifverhandlungen. Am Anfang vertritt jeder so eine Art Extremposition, ja, und dann muss man sich eben so nach und nach anrobben, ja, sich annähern. Und er hat da eben appelliert auch an die Politik, dass man gerade in der aktuellen Wirtschaftslage eben zu Kompromissen mit den Sozialpartnern kommen muss. Und wie schon gesagt, da konnte man schon heraushören, seht her, liebe Berliner, wir in Bayern, wir können da für euch so ein bisschen eine Art Vorbild sein, eben mit einem Gespräch wie diesem.
0: Und Wirtschaft ist ja auch immer Psychologie. Also auch bei Unternehmern in Bayern ist ja gerade die Stimmung so richtig im Keller. Welches Signal sollte denn von diesem Gipfel oder von diesem Wirtschaftstreffen ausgehen heute?
1: Ja, gemeinsam geht's besser. Also um es kurz zu sagen, gemeinsam geht's besser. Wenn wir jetzt wieder jeder versucht, nur für sich zu kämpfen, dann wird's schwierig. Gleichzeitig muss man ehrlich sagen, er hat gesagt, wir sind jetzt auch kein, die Politik ist jetzt kein Mediator, wir machen hier keine Paartherapie miteinander. Es gibt auch schwierige Themen, nehmen wir das Thema Arbeitszeitflexibilisierung, will die Bundesregierung machen. Schwarz-Rot hat sich das in den Koalitionsvertrag reingeschrieben und die Gewerkschaften sind ja auf der Zinne, ja. Und gleichzeitig hat zum Beispiel der Vertreter der Vereinigung der Bayerischen Wirtschaft, Bertram Prostert, gesagt, wir wollen das. Wir brauchen eine Flexibilisierung der Arbeitszeit.
0: Vielen Dank, Hans-Joachim Viehweger, live alles. Vielen Dank für deine Einschätzung zum Wirtschaftstreffen heute Vormittag in der Staatskanzlei. Ich danke dir.
1: Servus.
0: Das ist Fräulein Luise aus der Schweiz. Das ist keine Einzelsängerin, sondern eine Band. Der Name geht auf eine Figur in Friedrich Dürrenmatts Theaterstück Der Besuch der alten Dame zurück. Hier sind sie mit Weißwein und Eis.

0: Fräulein Luise, Weißwein und Eis auf Bayern 2. Ja, Bayern ist Funklochland Nummer 1 in Deutschland. Das geht aus Daten der Bundesnetzagentur hervor. Das größte Funkloch der Republik liegt im Nationalpark Berchtesgaden. Vor allem im ländlichen Raum ist es für viele natürlich ein tägliches Ärgernis. Aber warum ist es eigentlich so schwer, Bayerns Straßen und Dörfer mit Netz zu versorgen? Julia Ley war in Oberbayern unterwegs, auf der Suche nach Netz und nach Erklärungen.
1: Der Königssee, die Wallfahrtskirche St. Bartholomä oder der Malerwinkel in der Ramsau. In und um den Nationalpark Berchtesgaden liegen einige der bekanntesten Instagram-Hotspots Deutschlands. Nur selbst etwas posten ist hier meist keine Option.
2: Habt ihr hier Handyempfang?
3: Gelegentlich, eher weniger.
4: Leider nicht gut.
1: Was enttäuschte Touristen hier berichten, belegen Zahlen der Bundesnetzagentur. Deutschlands größtes Funkloch liegt im Nationalpark Berchtesgaden. 7 der 10 größten Funklöcher Deutschlands sind in Bayern. Markus Jodl, Pressesprecher der Telekom, ist eigens an den Königssee gekommen, um zu erklären, woran das liegt.
5: Wir haben hier sehr viel geschützte Natur, Nationalpark. Wir haben hier Denkmalschutz auch viel. Und es ist auch noch relativ dünn besiedelt. Deshalb muss man da immer wieder gucken, dass man nach Lösungen sucht.
1: Nach Lösungen sucht etwa Birgit Seeholzer, zuständig für die Wirtschaftsförderung im Landkreis Traunstein. Sie kennt die Gründe für den schleichenden Ausbau. Hügel und Berge etwa seien eine große Herausforderung. Das größte Problem aber sei der Widerstand in den Gemeinden.
6: Weil natürlich so ein Mobilfunkmast gerade bei unserer schönen Region natürlich vielleicht optisch mal zunächst stört. Dann gibt es Bedenken gesundheitlicher Art.
1: Wie dieser Widerstand konkret aussieht, lässt sich in Palling im nördlichen Landkreis Traunstein beobachten. Kurz hinter dem Ortsausgang steht seit 2 Jahren ein Mast auf einer Anhöhe. Direkt darunter wohnt Georg Brandl. Den Holzstapel vor seinem Haus hat er mit Protesttafeln plakatiert.
7: Ich habe unseren Unmut etwas ausgedrückt, dass wir gegen diesen Mast sind. Und der Wald ging ja bis hinter unser Haus. Und jetzt steht eben der Mast direkt hinter unserem Haus.
1: Brandl protestiert trotzdem weiter, um zu verhindern, dass in Zukunft noch mehr Antennen auf den Mast kommen. Und hier wird es kompliziert. Denn genau das, dass mehrere Anbieter einen Mast nutzen, will wiederum die Gemeinde.
8: Es wäre halt schön, wenn die Netzbetreiber sich einen Funkmasten teilen würden. So würden wir nicht unendlich viele Funkmasten bekommen.
1: 6 Masten sind mittlerweile in und um Palling in Betrieb. Nur 2 davon sind doppelt belegt.
8: Wir haben zwar unsere Bedenken geäußert, aber wir haben keine Antwort darauf gekriegt.
1: Sein Eindruck, die Mobilfunkbetreiber interessiert nicht, was die Gemeinde will. Zurück im Nationalpark Berchtesgaden weist Markus Jodl von der Telekom das vehement zurück.
5: Wir sind daran interessiert, Standorte zu bauen, die im Konsens entstehen. Aber wir haben halt auch einfach die Physik. Und es ist nicht so, dass Sie einfach sagen können, ihr braucht einen Mobilfunkstandort, aber wir schieben den mal da raus hinter den Wald. Der Mobilfunkstandort muss da stehen, wo die Nutzer sind.
1: Jodl ist trotzdem zuversichtlich, dass sich die Lage bald bessern wird. Bis dahin heißt es wohl abwarten.
0: Das Funklochland Bayern, Julia Ley berichtete. Und morgen steht das große Finale des Eurovision Song Contest 2026 in Wien an. Vor über 10 Jahren, da hat er hier für einen Eklat gesorgt beim Vorentscheid. Andreas Kümmert aus Unterfranken hat damals gewonnen, nahm aber die Wahl nicht an. Hier ist er mit Here I Am.

0: Andreas Kümmert, here I am.
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0: Die oberfränkische Stadt Selb, die feiert in diesem Jahr ihr 600-jähriges Jubiläum. Ja, und wer Selb sagt, der muss im Endeffekt auch Porzellan sagen. Denn nichts hat die oberfränkische Stadt mehr geprägt als das Porzellan. Was lag also näher, als das Stadtjubiläum

0: Jubiläum mit einer Ausstellung im Museum Porzellanikon zu verknüpfen. Diese Ausstellung stellt einen Mann in den Mittelpunkt, der vor 100 Jahren in Zelb sehr viel mit Porzellan zu tun hatte. Fritz Klee. Wer war dieser Mann, dessen Spuren bis heute zu sehen sind?
1: Ich würde gerne wissen von Ihnen, ob Sie wissen, wer Fritz Klee ist oder war.
2: Warte mal, die Fritz-Klee-Straße, die ist irgendwo, gell? War das ein Professor?
3: Nee, hätte ich nicht gewusst. Aber die Fritz-Klee-Straße, die kenne ich.
4: Goetheplatz in Selb. Einige Menschen sitzen in der Sonne vor dem alten Bahnhof. Heute beherbergt er eine Kaffeerösterei mit Sitzplätzen. Der Entwurf für das repräsentative Gebäude mit der breiten Treppe und den zwei Säulen stammt von Fritz Klee.
5: Wir haben gerade gegoogelt, dass er 1876 geboren ist.
6: Er war Architekt, das hätte ich sogar gewusst.
4: Richtig, Fritz Klee war Architekt, Kunstgewerbler und Grafiker, bevor er 1908 nach Selb kam. Als Wunschkandidat von Philipp Rosenthal für die Leitung der neuen staatlichen Fachschule für Porzellanindustrie. Viel Lust habe Klee auf diesen Job allerdings nicht gehabt, meint Kuratorin Petra Werner vom Porzellanikon.
7: Er war doch durchaus von sich eingenommen, kommt aus der Kulturstadt München hierher an diesem Industrieort, wo ja alles furchtbar ist, schwarz, rußig. Ja, also hier muss ja irgendwie ein bisschen was passieren, damit er mal es seinem Stil doch ein bisschen gerecht wird.
4: Es sind zwei Dinge, die in den Augen von Fritz Klee ganz schnell passieren müssen. Erstens, seine Fachschule braucht ein neues Gebäude. Zweitens, für private Treffen und Vergnügungen der High Society fehlt ein Casino. Keine Spielbank, sondern ein schickes Haus mit Türmchen und Kegelbahn im Keller, das Fritz Klee alsbald entwirft. Philipp Rosenthal stattet das Interieur aus. Im Casino fanden ab 1911 diverse Aktivitäten statt, weiß Petra Werner.
7: Größtenteils Abende, die genau durchgetaktet waren. Am Montag war geschlossen, am Dienstag waren die, am Mittwoch die, am Donnerstag die. Also einmal die Künstler, einmal die Honoratioren, einmal die Familien, einmal die Frauen, einmal wurde gekegelt. Theater gespielt wurde wohl vor allen Dingen an bestimmten Tagen wie in der Faschingszeit.
4: Heute dient das Casino mit dem historischen Mooreiche-Parkett und den Holzvertäfelungen als Restaurant des Designhotels Rosenthal Casino. Dessen Chefin Sandra Körber ist überzeugt, dass sie mit diesem Schmuckkästchen punkten kann.
8: Für unsere Gäste, die bewusst zu uns kommen und in unseren Räumen leben, für die ist es schon was sehr, sehr Besonderes. Ich merke auch immer wieder, dass großer Wunsch der Gäste ist, dass da ja nichts verändert wird. Also das ist schon Zeitgeschichte.
4: Bleibt für Fritz Klee noch der Wunsch nach einem Neubau für seine Fachschule für Porzellanindustrie. Denn die ist anfangs in einer Bruchbude untergebracht.
7: Da war halt Hausschwamm, der gewuchert ist und die Böden ausgetreten und. Aber das Schlimmste für ihn war vor allen Dingen, dass er ja kein Porzellan da drin brennen konnte.
4: Die Porzellanfabriken in Selb unterstützen Klee und seinen Wunsch nach einem Neubau. Jeder gibt etwas dazu, erzählt Petra Werner. Und Fritz Klee entwirft seine Wunschschule. Doch der Erste Weltkrieg bremst das Projekt ab 1913 aus.
9: Sodass erst 1919, wie wir so schön auf den Steinen lesen können, begonnen wurde. Und die Fertigstellung war 1921. Und dann war es endlich soweit, dass er sein Porzellan, das er mit den Schülern und Lehrern entwickelte und machte, auch komplett hier fertigen konnte. Also vom Rohmaterial bis zum fertigen Stück brennend alles.
4: Die Schule gibt es bis heute. Dort werden nun Designer ausgebildet. Fritz Klee verlässt Selb 1938. Er war 30 Jahre geblieben. Seit 1975 trägt die Straße neben der Schule seinen Namen. Die Stadt hat ihm viel zu verdanken. Das Porzellanikon ehrt ihn mit der aktuellen Ausstellung Fritz Klee, ein Selber wider Willen. Eine gute Gelegenheit, sich dem großen Sohn der Stadt anzunähern.
10: Also Selber, der wo damals für Selb was gestaltet hat und eben bekannt sein sollte. Normalerweise muss man ihn kennen als Selber.
0: Die Fritz-Klee-Ausstellung im Porzellanikon in Selb ist bis zum 15. November geöffnet. Sie zeigt, dass Fritz Klee in Selb ein fantastischer Porzellandesigner geworden war. Anja Bischoff besuchte die Ausstellung. Und jetzt in Stadtland Leute Musik aus Frankreich. Maud Lübeck mit Le Parapluie.

0: Sie hören den Mittag auf Bayern 2. In Eckenfelden im Landkreis Rottal-Inn in Niederbayern, da steht morgen ein großes Sportevent an. Die private Hilfsorganisation InGear aus dem Landkreis Rottal-Inn, die feiert ihr 20-jähriges Jubiläum und zwar mit einem Lauf-, Walk- und Radl-Event. Ziel ist es, die stattliche Summe von 20.000 Euro zusammenzubekommen für Menschen, denen es nicht so gut geht. Denn die Hilfsorganisation InGear, die steht für Initiative gegen Armut. Gleichzeitig heißt der englische Begriff InGear ja auch in Bewegung kommen, was eben auch sehr gut zu der privaten Initiative passt. Am Bayern 2 Telefon begrüße ich den ersten Vorsitzenden Stefan Reinberger. Seit 18 Jahren ist er ehrenamtlich aktiv in dem Verein. Hallo Herr Reinberger.
1: Hallo Frau Schülein.
0: Vor genau 20 Jahren haben damals junge Menschen InGear gegründet. Was war denn der Grund damals?
1: Zwei Schulfreunde und Abi-Kollegen von mir, nämlich der Andreas Huber und Johannes Prinz, sind nach dem Abitur auf eine Reise nach Südafrika aufgebrochen und haben dort dann unter anderem ein Projekt besucht, nämlich die Bruderschaft des seligen Gerhard. Und er besteht aus einem Kinderheim für AIDS-Waisen, AIDS-Hospiz und HIV-Aufklärungsprogrammen und viele mehr. Nachdem sie dann wieder zurückgekommen sind nach Deutschland, haben sie sich überlegt, was können wir angehende, mittellose Studenten denn machen, um die Situation von Menschen in anderen Ländern zu verbessern. Und daraus entstand dann die Idee, einen gemeinnützigen Verein zu gründen. Und zusammen mit anderen Mitstreitern wurde dann vor 20 Jahren der Verein InGear gegründet.
0: Und in diesen 20 Jahren, da haben Sie über 1,3 Millionen Euro an Spendengeldern gesammelt, also eine wirklich große Summe. Welche Projekte unterstützen Sie denn damit?
1: Ja, neben dem bereits angesprochenen Projekt haben wir auch noch weitere Projekte in Afrika, nämlich ein inklusives Projekt in Ruanda und ein Kinderheim und Schule in Kenia. Daneben haben wir dann auch noch in Sri Lanka ein Projekt, die sogenannte InGear Class of Hope. Das ist eine lebenspraktische Schule für Menschen mit geistiger Behinderung. Und also zu guter Letzt noch das Projekt MedFund, das sich um fahrende Kliniken in abgelegene Regionen in Bolivien kümmert, um dort eine medizinische Grundversorgung für Menschen bereitzustellen, die ansonsten keinen Zugang zu medizinischer Versorgung haben.
0: Das heißt, Sie brauchen auch immer viel Spendengelder. Und ich frage mich, wie das möglich ist, an so viel Geld zu kommen. Also da braucht es ja viele kreative Ideen. Was haben Sie denn da bisher in der Vergangenheit gemacht?
1: Ja, genau. Also vor 20 Jahren sah das Ganze dann natürlich noch relativ simpel aus. Wir sind mit einfachen Partys gestartet, ne, die man im Jugendzentrum organisiert hat oder in Clubs oder Diskotheken organisiert hat, um da einfach dann Party zu machen für den guten Zweck. Wir sind auf Stadtfesten gewesen. Wir haben einen Ableger in Regensburg an der Hochschule gegründet, um auch dort auf Universitätsveranstaltungen präsent zu sein und auch auf den großen Stadtfesten in Regensburg. Wir haben sogar dreimal in Massing in Niederbayern ein großes Open-Air-Konzert zusammen mit einer anderen Organisation veranstaltet, mit mehreren tausenden Besuchern, aber natürlich auch normales Fundraising. Arbeit mit Stiftungen haben wir vorangetrieben oder auch ein wichtiges Standbein für uns in Gear at School. Und so kam dann tatsächlich über die letzten 20 Jahre der wahnsinnige Betrag von 1,3 Millionen Euro an Spendengeldern zusammen.
0: Und im vergangenen Jahr haben Sie ja eben erstmals auch einen Spendenlauf absolviert. Wie lief das denn ab? Also Sie sind ja, glaube ich, auch 100 Kilometer gelaufen, oder?
1: Es entstand alles aus einer fixen Idee von meinem Mitstreiter Andreas Huber, der ja auch der Mitgründer gewesen ist. Er kam auf mich zu und meinte dann so, hey, was hältst denn du von der Idee, wenn wir an einem Tag 100 Kilometer versuchen zu laufen und dabei Spendengelder generieren? Wir hatten sogar am Ende dann auch 70 Mitläuferinnen und Mitläufer, die uns etappenweise begleitet haben auf dieser Strecke, was uns natürlich gefreut hat und auch zusätzlich gepusht hat, weil ansonsten hätten wir vermutlich die 100 Kilometer an diesem Tag nicht geschafft.
0: Und morgen findet ja nun der Jubiläumslauf statt. Was ist da genau geplant?
1: Wir werden keine 100 Kilometer versuchen zurückzulegen, sondern wir haben einen Zeitraum von 6 Stunden, in dem die Läuferinnen und Walkerinnen dann in Eckenfelden auf einer 2,5 Kilometer langen Runde ihre Strecke absolvieren können. Wir haben uns jetzt dieses Mal das Ziel 20.000 Euro gesetzt und jeder Teilnehmer und jede Teilnehmerin, die an diesem Event mitmacht, ist natürlich gerne auch dazu aufgerufen, sich selbst Sponsoren zu suchen, die dann entweder pauschal oder pro Kilometer einen sponsern und somit die Spendensumme dann möglichst optimal anwächst, damit wir unser Ziel gemeinsam erreichen können.
0: Und wer jetzt nicht nach Eckenfelden kommen kann zu Ihnen, der kann aber auch mitmachen und kann die Aktion im Endeffekt von überall in Bayern oder auch weltweit unterstützen.
1: Genau, Voraussetzung natürlich, man meldet sich bei uns auf der Webseite an dafür. Das Einzige ist dann, dass wir einfach nur einen Nachweis dann am Ende brauchen. Also das heißt, wenn man dann auch in der Zeit gelaufen ist oder Fahrrad gefahren ist, schickt man dann einfach einen Screenshot mit der zurückgelegten Distanz von einer Tracking-App bei uns ein. Am besten dann auch noch ein Selfie mit einem glücklichen Gesicht, sodass wir das dann auch nachvollziehen und bestätigen können und dann auch so die Leistung im System mit eintragen können.
0: Dann sage ich toi toi toi, dass morgen ganz viele Spenden für den guten Zweck zusammenkommen beim Jubiläumslauf der privaten Hilfsinitiative InGear in Eckenfelden. Alle Infos finden Sie unter ingear.de. Vielen Dank, Stefan Reinberger, der erste Vorsitzende des Vereins. Dankeschön für das Gespräch auf Bayern 2.
1: Dankeschön, ebenfalls.

0: 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Aus Wien, Paut war das mit Neue Sprache. Ja, es ist tatsächlich eine imposante Erscheinung. Sie zählen auch ohne Zweifel zu den beeindruckendsten Instrumenten und sind vor allem in den Bergen zu hören. Und jetzt wissen Sie vermutlich auch, worum es geht, nämlich um Alphörner. Ein außergewöhnliches Blasinstrument ist es tatsächlich und eine Ausstellung in Neichen im Landkreis Günzburg, die widmet sich dem Alphorn. Und Besucher, die dürfen da auch gern mal selbst ins Horn blasen.
1: So schön kann ein Alphorn klingen. Und auch ich würde ihm gern ein paar Töne entlocken.
2: Ich schließe immer Wetten ab, dass ich es jedem beibringe,
1: sagt Alphorn-Spezialist Franz Schüssele.
2: Mach mal mit der Zunge deine Lippen nass. Dann nimmst du den kleinen Finger, steckst den zwischen die Lippen, Finger weg, zusammenquetschen und ausblasen. Ja. Jetzt hast du es. Ja, jetzt hast du es.
1: Ah, okay. Versucht habe ich es nur mit dem Mundstück. Das Alphorn hält Schüssele noch in seinen Händen. Über 100 hat er gesammelt, die jetzt in einer Ausstellung zu sehen sind. Doch wie nutzte man die früher?
2: Das waren natürlich Signale von Alp zu Alp. Oder wenn der Senn überfallen wurde, dann hat er Notsignale geblasen ins Dorf runter. Dann kamen die Dorfbewohner und haben die Räuber vertrieben. Wenn sie gemolken haben, haben sie das Vieh beruhigt mit langsamen, weichen Klängen. Wenn ein Gewitter kam, haben sie das Vieh angetrieben.
1: Im Laufe der Jahre wurde aus dem Alphorn, auch im Hinblick auf den Tourismus, immer mehr ein Musikinstrument. Solche und ähnliche Naturhörner finden sich auf der ganzen Welt. Der Fantasie sind keine Grenzen gesetzt. Dorothee Pesch, stellvertretende Museumsleiterin.
3: Wir haben hier verschiedene Eigenbauten, viele von Franz Schüssele selber, unter anderem ein Klo-Alphorn in G, was auch funktioniert wie ein Alphorn, wo die Kloschüssel der Schalltrichter ist sozusagen. Es klingt nicht wunderschön, aber es funktioniert. Und er hat auch einen Regenschirm-Alphorn oder einen Gartenschlauch-Alphorn, also aus verschiedensten Alltagsgegenständen Alphörner gebaut.
1: Das Rohmaterial für richtige Alphörner sind Stämme, die beispielsweise am Hang stehen und nicht gerade wachsen. Früher hatte man sie von Hand ausgehöhlt, heute kommen oft moderne Fräsemaschinen zum Einsatz. Auch der Transport der 3 bis 4 Meter langen Instrumente ist einfacher geworden, sagt Ifi Heigl von der Volksmusikberatungsstelle in Krumbach und erzählt von einem Alphornbauer.
4: Er hat gesagt, die haben wir aufs Autodach oben aufgeschnallt, die sind hinten und vorne dann ewig rausgestanden und das war halt mühsam und nicht praktikabel. Und dann hat er dieses Alphorn irgendwann mal geteilt und hat 2 Teile draus gemacht, also mit so einer Buchse, dass man es wieder zusammenschrauben kann, damit man es einfach im Auto selber auch befördern kann.
1: So ein 3-teiliges Exemplar halte ich jetzt auch in Händen und hole noch einmal ganz tief Luft. Klingt wie ein Elefant mit Zahnschmerzen. Franz Schüssele holt da mehr aus seinem Alphorn, schraubt es einfach auseinander und nutzt den Mittelteil als Didgeridoo.
0: Der Ruf der Berge. Das Museum Hammerschmiede und Stockerhof Neichen im Landkreis Günzburg zeigt die Ausstellung Alphörner und Co. Bis 1. November ist sie zu sehen. Und die Besucher dürfen da eben selbst mal ins Alphorn blasen. Blasen, ja, auch unser Reporter Peter Allgeier, der hat es versucht. Und ich würde sagen, ein Versuch war es wert, oder?

0: Chrissy Ford aus Kanada mit A Set, ein Song, ja, der auf Erinnerungen an ihre frühe Kindheit beruht. Die hat sie als Tochter amerikanischer Wehrdienstverweigerer in einer Kommune in Kanada verbracht.
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0: Wer den Namen Alexander von Humboldt hört, der denkt im ersten Moment wohl an seine vielen Forschungsreisen nach Südamerika zum Beispiel, wo er Vulkane bestiegen hat. Was weniger bekannt ist, Alexander von Humboldt forschte auch im heutigen Oberfranken während seiner Zeit im Dienste des preußischen Königs im 18. Jahrhundert. Humboldt war damals Bergmeister im Friedrich-Wilhelm-Stollen bei Lichtenberg im Landkreis Hof. Und heute ist es das einzige Schaubergwerk weltweit, das von Humboldt gegründet wurde. Nun wurde es erweitert.
2: Bergleute hatten ja einen sehr gefährlichen Beruf, deshalb wünschen sie sich auch immer Glück. Und der Bergmannsgruß ist ja Glück auf und das wollen wir jetzt auch einmal machen. Glück auf!
3: Glück auf!
4: Eine kurze Begrüßung und schon führt Bergwerkführerin Ute Fiedler die Besuchergruppe in einen unterirdischen Gang, den Friedrich-Wilhelm-Stollen. Maximal 1,80 Meter ist er hoch und schmal ist er auch. Zwei Personen können gerade so aneinander vorbeilaufen. Ute Fiedler leuchtet mit ihrer Taschenlampe in den dunklen Gang.
2: Die Mauer, unter der wir stehen, das Gewölbe, das ist eine Trockenmauer, die also damals ohne Mörtel und ohne Zement oder irgendwas gebaut wurde. Einfach durch den Druck von außen und durch die Bauweise wird das Ganze stabil gehalten und das seit über 200 Jahren.
4: Damals führte der unterirdische Gang zu einer Bergbaugrube, die heute gar nicht mehr existiert. In der Grube bei Lichtenberg im Landkreis Hof wurde bis 1865 Kupfer abgebaut. Dabei entstand auch eines der größten Probleme, das es im Bergbau gibt. Grundwasser, das in die Gruben eindringt, erklärt Florian Wachter vom Förderverein Friedrich-Wilhelm-Stollen.
5: Jetzt hat man zwei Möglichkeiten. Du kannst Wasser nach oben wegbringen, über Pumpen oder über Räder. Kostet meistens sehr viel Geld, ist recht erhaltungsaufwendig. Oder man lässt das Wasser der Schwerkraft folgen und macht es wie im Waschbecken und lässt es unten rauslaufen.
4: Und genau diese Aufgabe hatte der Gang. Durch ihn wurde nur Wasser abgeleitet. Abgebaut wurde in dem Stollen gar nichts. Insgesamt 1000 Meter geht er schnurgerade in den Berg hinein. Bis vor kurzem waren nur die ersten 190 Meter für Besucher zugänglich. Jetzt sind weitere 40 dazugekommen. Dafür wurde der Stollen mit modernsten Mitteln ausgebaut.
5: Wir haben vorne gesehen, wie Humboldt mit den Trockenmauerungen damals den Berg gesichert hat. Die hatten keinen Stahl. Und wir haben jetzt hier also einen Stahlausbau. Das ist einfach das, was momentan State of the Art im Bergbau ist, wenn man keinen Beton nimmt. Und wir wissen, bis nach hinten haben wir keinen Zusammenbruch des Stollens mehr.
4: Der Bau des Stollens geht auf eine Zeit zurück, in der Bergbau in Teilen des heutigen Oberfrankens eine wichtige Rolle spielte. Historiker gehen davon aus, dass große Teile des Frankenwalds auch deswegen besiedelt wurden, weil es hier Vorkommen von Edelmetallen und Erzen gab, erklärt der Historiker Adrian Rossner. Sein Schwerpunkt ist die fränkische Landesgeschichte mit all ihren Entwicklungen.
6: Wir wissen sogar, dass eben bis zum Dreißigjährigen Krieg es eigentlich diese Leitindustrie mit war. Im Anschluss nach 1648 lag das aber komplett am Boden.
4: Das sollte sich ändern. Vor allem auch deshalb, weil die Region finanziell schlecht dastand. Der damalige Markgraf Karl August Freiherr von Hardenberg hatte eine Idee, erklärt Adrian Rossner.
6: Und der hat gesagt, naja gut, also wenn wir gegen diese Schulden was machen wollen, dann müssen wir zuallererst mal die Wirtschaft wieder auf die Beine stellen. Das heißt, der hat versucht, gerade den Textilsektor wieder nach vorne zu bringen und hat eben auch gesagt, der Bergbau muss mehr funktionieren. Dafür hat er dann eben einen kompetenten Mitarbeiter gebraucht.
4: Die Wahl fällt auf Alexander von Humboldt, der gerade sein Studium abgeschlossen hatte. Im Alter von etwa 25 Jahren wird er zum Oberbergmeister ernannt. Die Abbaumethoden des Bergbaus im Frankenwald sind zu dieser Zeit stark überaltert. Es sei geschabt worden wie im Mittelalter, erklärt Historiker Adrian Rossner, der sich viel mit von Humboldt beschäftigt hat. Der spätere Forscher
6: war dann derjenige, der moderne Abbautechniken eingeführt hat. Und dadurch hat er am Ende eben diese letzte große Blüte des Bergbaus eingeleitet.
4: Die hat nach der Fertigstellung des Friedrich-Wilhelm-Stollens in Lichtenberg noch etwa 20 bis 30 Jahre angehalten. Auch der Bergbau bei Lichtenberg im Frankenwald ist Geschichte. Heute ist der Friedrich-Wilhelm-Stollen, benannt nach dem damaligen preußischen König, ein Denkmal. Der Förderverein Friedrich-Wilhelm-Stollen ist für die Erhaltung und die Begehung des Stollens zuständig. Und er will, dass dessen Architekt nicht in Vergessenheit gerät, sagt Vorstand Florian Wachter.
5: Wenn man sich irgendwo im spanischen oder südamerikanischen Bereich aufhält, an jedem Felsen, wo der Alexander von Humboldt mal Brotzeit gemacht hat, ist sofort ein Wanderweg und ein Denkmal. Bei uns hat er 3, 4, 5 Jahre gewohnt, sein Handwerkszeug für seine späteren Reisen auch erlernt. Und irgendwie ist Humboldt bei uns nicht so wirklich präsent.
4: Deswegen will der Förderverein Werbung für den Forscher machen und sein Bergbauwissen in den Führungen weitergeben. Auch die heutige Besuchergruppe kann einiges mitnehmen.
7: Ich versuche mir tatsächlich zu merken, welche Farbe im Gestein welches Metall im Prinzip ist.
8: Das ist jetzt also keine Durchrennerei, sondern also man erfährt hier wirklich ganz tolle Sachen. Also muss man sagen, gefällt mir gut.
9: Genial, also was die für Arbeit sich gemacht haben, das ist schon beeindruckend.
4: Nach knapp 230 Metern im Stollen endet die Besucherführung. Die restlichen mehr als 700 Meter des Gangs sind noch nicht ausgebaut, denn
5: aktuell ist die Gefahr hinten, dass wir keine Luft haben. Durch den CO2-Überschuss, durch das Grubenholz und die Ausgasung vom Fels ist es hinten nahezu lebensfeindlich. Das heißt, eine der großen Aufgaben für uns als Förderverein wird sein, dass wir irgendwie Luft darunter kriegen. Und die Paradelösung wäre aktuell eine Bohrung, die wird so um die 80, 100 Meter tief sein müssen.
4: Doch das kostet. Rund 400.000 Euro wird es dafür brauchen, schätzt Wachter. Trotzdem, das langfristige Ziel des Fördervereins ist es, den kompletten Kilometer für Besucher begehbar zu machen. Denn je weiter man in den Gang hineingeht, desto mehr sieht man, weiß Florian Wachter.
5: Auf dem Bereich sind schon die ersten Eisentropfsteine zu sehen, also rote große Tropfsteine. Das wird nicht weniger, sondern eher mehr nach hinten. Da sind blaue Tropfsteine zu sehen, das ist ziemlich faszinierend. Und ja, die Gänge nach hinten werden immer bunter und immer spannender, ja.
4: Bis der Friedrich-Wilhelm-Stollen bei Lichtenberg im Landkreis Hof komplett für die Öffentlichkeit zugänglich ist, wird es aber noch viele Jahre dauern.
0: Lasse Berger war im Friedrich-Wilhelm-Stollen in Lichtenberg und wer da auch mal rein möchte. Es gibt Führungen und zwar jedes Wochenende und auch an Feiertagen nach Anmeldung.

0: Er ist Gründungsmitglied und Sänger der Band R.E.M., Michael Stipe, hier zusammen mit Andrew Watt, mit dem brandneuen Song I Played the Fool, der Titelsong der neuen US-Serie Rooster.
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0: Und damit ist es kurz vor zwei. Das war der Mittag auf Bayern 2 mit Simone Schülein und nach den Nachrichten. Da geht's ja weiter mit dem Bayern 2 Kulturleben und heute mit Katrin Hasselbeck. Und Katrin, bei euch, da kann man heute was lernen, oder?
5: Ja, genau, und zwar Film schauen. Man könnte meinen, das ist nicht schwer, einfach Bildschirm an und Augen auf. Aber dann bräuchte es die Schule des Sehens beim Dogfest in München nicht. Und was die vermittelt, darüber reden wir gleich nach den Nachrichten.
0: Das also gleich im Bayern 2 Kulturleben mit Katrin Hasselbeck.
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6: Um 14 Uhr mit Florian Schwarz. Bundeskanzler Merz war zu Gast beim Katholikentag in Würzburg auf einem Forum für junge Menschen. Dort gab es viele kritische Fragen an ihn, auch Proteste und störende Zwischenrufe. Der Kanzler zeigte sich aber auch durchaus selbstkritisch, was sein eigenes Kommunikationsverhalten angeht.
7: Ich beschäftige mich in den letzten Wochen mit immer größerer Intensität mit der Frage, woran liegt das, dass es mir offensichtlich nicht gelingt, die Menschen im Lande hinreichend zu erreichen, auch zu überzeugen. Das ist eine Frage, die ich noch nicht abgeschlossen für mich beantwortet habe. Ich weiß, dass ich in meiner Kommunikation etwas verbessern muss, damit diese Botschaft besser verstanden wird.
6: Und auch diese Botschaft hatte Merz an die jungen Leute in Würzburg. Er warb dafür, dass sie sich in Parteien für eine lebendige Demokratie engagieren. Die Musikbranche wehrt sich gegen Tickets, die überteuert weiterverkauft werden, und hat sich mit einem offenen Brief an die Bundesregierung gewandt. Justizministerin Hubig hat reagiert und will noch dieses Jahr gewerblichen Wiederverkäufern den Riegel vorschieben. Zum Hintergrund Bianca Schwarz.
8: Im Schnitt liegen die Preise auf Zweitplattformen 250% über dem Originalpreis. Das kann aber auch noch ein bisschen mehr werden. Die Band Annenmay Kantereit zum Beispiel, die hat den offenen Brief mit initiiert und die hat schon erlebt, dass ihre Konzerttickets für über 2.000 Euro angeboten worden sind. Und das Geld, das kommt ja auch nicht bei den Künstlerinnen oder bei den Bands an. Das geht komplett an die Händler, die die Tickets zum zweiten Mal verkaufen.
6: Russland und die Ukraine haben mit dem Austausch von Kriegsgefangenen begonnen. In einem ersten Schritt übergaben beide Seiten jeweils 205 Soldaten. Der Austausch von insgesamt 1000 Gefangenen ist Teil der Vereinbarung über eine dreitägige Waffenruhe, die US-Präsident Trump für das vergangene Wochenende vermittelt hatte. Die Feuerpause sollte vor allem die Militärparade zum russischen Weltkriegsgedenken am 9. Mai vor Angriffen schützen. München setzt bei seiner Olympiabewerbung voll auf den Olympiapark, dem Herzstück der Spiele von 1972. Bei der Vorstellung des vertieften Bewerbungskonzepts sah der grüne Oberbürgermeister Dominik Krause die bayerische Landeshauptstadt im Vorteil gegenüber den nationalen Konkurrenten.
9: Mit unserem Olympiapark, der wirklich ein weltweit historisch einmaliges Erbe ist, von den letzten Olympischen Spielen, der uns ermöglicht, dass wir wirklich diese kurzen Wege gut umsetzen können. 50% der Sportarten werden dann im Olympiapark. Und ich glaube, auf der internationalen Bühne können da die anderen nicht ganz uns das Wasser reichen.
6: Und soweit der neue Münchner Oberbürgermeister Krause zu den Chancen der Olympiabewerbung. Nach Unterfranken in Würzburg hat gestern eine Gemeinschaftsunterkunft gebrannt, in der vor allem Obdachlose übernachten. Wie die Polizei erst heute bekannt gab, wurden dabei 6 Menschen leicht verletzt. Offenbar ging das Feuer vom 2. Stock aus. Dort gab es schon dichten Qualm, als die Feuerwehr eintraf. Mehrere Menschen mussten per Drehleiter in Sicherheit gebracht werden. Wie der Brand ausgebrochen ist, ist noch unklar. Die Kriminalpolizei ermittelt. Das Wetter in Bayern. Am Nachmittag gibt es einen Mix aus Sonne, Wolken, Schauern oder Gewittern. Vor allem in Alpennähe ist es dicht bewölkt und regnerisch. Bei maximal 9 bis 15 Grad bleibt es kühl. In der Nacht sinkt die Schneefallgrenze auf bis zu 1000 Meter, sonst liegen die Tiefstwerte um 4 Grad. Morgen ist es nur in Franken weitgehend trocken. Ab Sonntag wird es dann überall freundlicher und dann auch wieder wärmer. Soweit die Nachrichten, die Zeit gleich 14.04 Uhr. Und der Blick auf die Straßen. Die A3 Würzburg Richtung Nürnberg ist zwischen Würzburg-Heidingsfeld und Würzburg-Randersacker wegen eines Polizeieinsatzes gesperrt. A8 München Richtung Salzburg. Zwischen Irschenberg und Rosenheim West 8 Kilometer Stau nach einem Unfall. Der Verkehr wird an der Unfallstelle vorbeigeführt, aktuell über eine Stunde Zeitverlust. A9 München Richtung Passau zwischen Mühldorf West und Mühldorf Nord, ein Unfall auf der linken Spur. Und A99 Eschenrieder Spange Richtung Allach zwischen dem Dreieck Eschenried und dem Dreieck Allach 3 Kilometer Stau. Soweit der Service.
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0: Schön, dass Sie Ihren Freitagnachmittag mit uns überbrücken. Willkommen zu 2 Stunden Kultur auf Bayern 2. Und da haben wir heute natürlich wieder unser jüdisches Magazin Shalom. Gegen 20 vor 3 gibt's das. Außerdem sprechen wir über das Education-Programm vom DocFest München.
10: Kinder und Jugendliche schauen ja sehr viel Film- oder Laufbildmedium. Was sie wenig schauen, sind lange Dokumentarfilme oder überhaupt Dokumentarfilme, sondern wenn dann eben YouTube-Formate.
0: Wie man aber die Neugierde auf Dokumentarfilme wecken kann, darüber reden wir gleich. Außerdem haben wir Anti-Aluhut-Kabarett, die Science Busters.
11: Der Vater furzt, die Kinder lachen, so kann man billig Freude machen, ist medizinische Spitzenforschung.
0: Wissenschaft auf der Kabarettbühne, heute bei uns in der Sendung. Ich bin Katrin Hasselbeck, schönen Freitagnachmittag.
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1: Viele haben sich den Brückentag heute freigenommen, aber nicht alle fahren weg. Vielleicht steht ja bei Ihnen heute sowas wie ein Heimwerkerprojekt an. Dann gilt für Sie, was Jonathan Jeremiah jetzt singt: There's no stopping me. Nichts kann mich aufhalten.

0: Gerade kann man ihn als Prinz von Verona in Romeo und Julia erleben oder als Seeräuberkapitän in Pippi Langstrumpf. Delchat Numan Korschit. Er ist festes Ensemblemitglied am Münchner Residenztheater. Das Schauspiel ist nicht seine einzige Kunst. Er schreibt, er fotografiert und malt. Die Villa Stuck in München zeigt jetzt Delchat Numan Korschits Kunst neben der Bühne und widmet sich seinen großen Themen. Einer Kindheit bestimmt von Krieg und Genozid in Irak und der Fluchtbewegung in unserer Zeit. Nils Beindker war in der Ausstellung und hat den Künstler getroffen.
1: Ich glaube, wenn ich ein Radio hätte, könnte ich vielleicht hören, wenn die Regierung uns unsere Väter freilässt, vielleicht würde auch jemand sagen, was mit uns geschehen soll.
2: Ein kleines Radio, schwarz, links der Lautsprecher, rechts die Frequenzanzeige, bekam er schließlich. Jetzt steht das Gerät im Museum. Ein Stück des Gehäuses ist abgebrochen, die Batterieabdeckung fehlt, dazu Spuren von Staub. So steht es in einer flachen Vitrine im obersten Ausstellungsgeschoss in der wiedereröffneten Villa Stuck in München. Um das Radio herum Hefte, Bücher und Manuskripte, Bleistiftstummel.
1: Und dieses Radio haben wir mehrere Familien im Krieg jahrelang gehört. Was sagt uns die Radio von Außenwelt? Was passiert da draußen? Es war wirklich wie ein, wenn ich es so sehe, als wären wir auf eine Botschaft von Außerirdischen.

0: warten, was uns sagen. Und genauso gefährlich war dieser Radio, indem man in der Regierung damaliger Saddam Hussein meinte, wenn du Radio von Ausland hörst, bist du eine Verräter oder da gehörst du zu den Feinden.
1: Für Delshad Numan Khorshid, 1983 im Irak in einer kurdischen Familie geboren, sind Radio- und Notizhefte besondere Objekte. Es sind wohl die einzigen erhaltenen Gegenstände aus seiner Kindheit und Jugend. Aufgrund der politischen Situation im Irak, der beständigen Gewalt gegen die Kurden im Land und damit auch gegen seine Familie, floh Delshad Numan Khorshid mittellos nach Europa. Über 2 Jahre dauerte die Flucht, 2003 erreichte er München. 15 Jahre später, mit einem deutschen Pass, dem ersten Pass überhaupt in seinem Leben, fuhr Delshad Numan Khorshid zum ersten Mal wieder zu seiner Familie. Seine Schwester Schno hatte Radio und Hefte in all der Zeit aufbewahrt. Sie gab ihm ein Päckchen in die Hände.
0: Und dann habe ich langsam mit Herzenklopf und zwischen Angst davon haben, was auf mich kommt und alle möglichen Gefühle aufgemacht. Und als ich die Radio gesehen habe, das war wie von Anfang an, als wäre ich einen Schatz überlebt haben, die ich schon längst dachte, die es tot wäre.
1: Schreiben und Lesen hat sich Delshad Numan Khorshid, Schauspieler am Residenztheater in München, selbst beibringen müssen. Kurdischen Kindern wurde der Schulbesuch vom Saddam-Regime verboten. Seit vielen Jahren schreibt er neben dem Schauspiel Gedichte und Prosa. Die Geschichten, die vom Radio ausgehen, haben dabei großen Raum. Für die Ausstellung in der Villa Stuck sind neue Texte auch über das Radio entstanden. Sie sind als Collagen an verschiedenen Wänden zu lesen. Worte wie Mutter, Schnee oder Exil sind grafisch hervorgehoben. Dazu Fotografien bunt und schwarz-weiß mit Nägeln fixiert.
0: Weil es hat auch mit meiner Kindheit und Jugendgeschichte, und wir hatten, wenn wir irgendein Plakat hatten oder ein Bild oder irgendwas zu Hause in die Dörfer hatten, in die Lehmwände, dann haben wir einen Nagel für 3, 4 Sachen gehabt. Und dieser Nagel mit der Zeit ist auch rostig geworden und hat die Farbe dieser Lehmwände auch angenommen. Und das ist mir alles geblieben, und zum Glück hatte ich die Möglichkeit, hier dieser rostige Nagel, indem ich die Fotografien damit nagle, vorkam und darstellen kann und könnte. Genau.
1: Das Bildarchiv des Theaterschauspielers und Künstlers ist riesig. Die Kamera hat er immer dabei, fotografiert im Unterwegssein. Für seine Doppelausstellung mit Jan-Hendrik Pelz in der Villa Stuck hat Kuratorin Anne Mahr eine kleine Auswahl zusammengestellt. Fotografien aus dem Irak und aus Deutschland und Europa. Hier Häuserwände voller Einsamkeit in Berlin. Dort die Ruinen eines einstigen jüdischen Marktes im Irak, in der Region, aus der Delshad Numan Khorshid stammt. Die Landschaft und das Dorf der Kindheit oder 2 Mädchen an einer Laterne stehend. Eines wendet den Kopf zur Seite, das andere blickt in die Kamera. Die Augen so tief, so einprägsam.
0: Und diese Kinder sind wirklich perspektivlose, ohne Schule, ohne Bildung. Und die sind auch meine Nachbarn, jetzige Nachbarn von meiner Familie, die ich dann abends zu denen gegangen habe, gesagt, ich habe die Foto gemacht. Die fanden großartig. Andere schämte sich, dachte, ah, der Kamera, weil es sind Fremde. Also Kamera ist fremd. Bei denen ist die sind nicht so gewöhnt, wie hier jeder ein Handy hat und so und Kamera und so weiter. Alles die Kamera in meiner Hand gesehen hat, zu fotografieren. Eine davon fängt an zu dieses, oh nein, so ungefähr zu schämen. Und andere erstaunt, aber hält sich an der, als würde sagen, was kommt auf mich jetzt? An die Laterne fest, genau.
1: Zu Fotografien und Texten und auch zu Sequenzen eines Dokumentarfilms von Delshad Numan Khorshid kommt Malerei. Die Erfahrungen der Flucht in die Freiheit sind zentrales Thema. Er malt mit Kohle und Tusche und immer wieder Boote auf dem Grund des Meeres, Erinnerungen an die vielen Menschen, die bei der Überfahrt ertrunken sind. Ebenso zeigen die Bilder Silhouetten von Menschen, gebeugte Körper, viele der Figuren Mütter. Zu den Bildern vom Meer, vom Wasser, kommen die vom Schnee, der Weg westwärts über das Gebirge.
0: Im Schnee, wenn man läuft, ist nebelig. Viele denken, im Schnee, die Nacht, weil

0: die Schnee weiß ist, kann man sehen. Aber im Schnee kannst du nicht mehr sehen. Viel schlimmer. Bei Laufen rollte diese obere Schicht der Schnee, der Wind, der Kristalle in unsere Augen. Du, nach jedem Schritt musstest du 21, 22 stehen und weiterlaufen. Kein Körper kam vor dir in Gesamtes zu sehen. Man sah wie ein Schatten zwischen Schatten und Nebel. Für mich war es so, als wären die Körper einfach in zerbrechlich sein, wie meine eigene.
1: In Korrespondenz zu den künstlerischen Arbeiten von Jan-Hendrik Pelz, auch sie zum Thema Flucht, etwa mit Porträts von Geflüchteten, entsteht ein großer gedanklicher und emotionaler Raum. Für die Ausstellung hat sich Dejat Numan Khorshid auch einen Wunsch erfüllt. Die Skulptur eines überdimensionalen Bleistifts, umrankt von Stacheldraht. Sie ist, wie das kleine Radio, ein symbolischer Wegweiser in seine vielfältige Kunst, die neben der Theaterarbeit entsteht. Und die Kunst ist für ihn ein Aufbegehren gegen den Stacheldraht, gegen die Unfreiheit.
2: 10 Leben, die Ausstellung von Dejat Numan Khorshid und Jan-Hendrik Pelz, bis zum November in der Villa Stuck in München.

0: Die palästinensische Sängerin Rasha Nahas mit Amrat. Auf Arabisch bedeutet das manchmal. Bayern 2, gleich 20 Minuten nach 2.
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0: Gerade sind wir mittendrin. Das Münchner Dogfest läuft noch bis zum 18. Mai in den Kinos und bis zum 25. Mai als Online-Festival. Neben großartigen Dokumentationen aus der ganzen Welt gibt's auch den Bereich Dog Education, schon seit 2010. Da bietet das Dogfest in diesem Rahmen Workshops an, um junge Menschen, aber auch Lehrerinnen und Lehrer, an Dokus heranzuführen und ans Doku schauen. Maja Reichert vom Dogfest ist bei mir im Studio. Hallo, schön, dass Sie Zeit haben.
2: Hallo, schön hier zu sein.

0: Ich muss zugeben, meine eigene Liebe zu den Dokumentarfilmen, die ist erst echt spät erwacht. Als Kind und Jugendliche war ich voll auf Serie und Film schauen, vielleicht mal eine Show. Wie war das bei Ihnen?
1: Tatsächlich habe ich den Dokumentarfilm auch erst in der Zeit kennengelernt, als ich ungefähr mit 20 sehr viel in der Werbefilmproduktion gearbeitet habe und abends spät dann aber im Fernsehen, die Sendeplätze sind ja oft sehr spät, diese Filme für mich entdeckt habe. Und ich dachte, aus der Werbung heraus, ich muss was Sinnvolles machen in meinem Leben. Ich möchte mich dem Dokumentarfilm widmen.
0: Welche Erfahrungen machen Sie jetzt mit den Kindern und Jugendlichen, die da bei Ihnen zu Gast sind? Sind die schon Doku begeistert oder muss das erst erweckt werden?
1: Kinder und Jugendliche schauen ja sehr viel Film- oder Laufbildmedium. Was sie wenig schauen, sind lange Dokumentarfilme, sondern wenn dann eben YouTube-Formate. Und das kommt durchaus vor, dass bei uns Schulklassen sitzen und ich dann höre, wie einer seufzend in seinen Sessel sinkt und sagt, oh, ich dachte, wir sehen einen richtigen Film.
0: Ah.
1: Und dann haben wir aber unser 90-minütiges Programm, diese Schule des Sehens. Und hinterher gehen die Hände hoch und fragen, wo kann man solche Filme noch sehen? Und dann weiß ich, wir haben was geschafft.
0: Spannend. Schule des Sehens. Worum geht's da? Was muss man denn oder was kann man am Dokuschauen lernen?
1: Der Dokumentarfilm ist ja eine Filmform, die erzählt mit der Wirklichkeit. Und dadurch denkt man, alles, was man sieht, ist automatisch die Wahrheit, weil es mit der Wirklichkeit erzählt ist. Mhm. Beim Spielfilm hingegen weiß ich, wenn ich da Musik habe, spezielle Schnitte, das Kostüm, all diese Regieentscheidungen, die dahinter stehen, die erkenne ich, weil ich weiß, da ist ein Drehbuchautor. Beim Dokumentarfilm sind diese Regieentscheidungen unsichtbar, aber sie sind da. Und das macht Filmlesen lernen aus. Das heißt, ich lese zu verstehen, dass Musik im Dokumentarfilm mich genauso emotional beeinflusst wie im Spielfilm. Ich es bloß überhaupt nicht reflektiere, weil ich denke, es ist ja die Wahrheit, es ist ja die Wirklichkeit.
0: Ich erinnere mich, ich habe mal einen Hörfunkbeitrag gesendet, der war ganz spannend. Da ging es um unterschiedlichen Einsatz von Musik in Dokumentarfilmen. Und die Person, die das erzählt hat, hat dann so eine Jagdszene von Löwe und Antilope, genau weiß ich es nicht mehr, geschildert. Und einmal war eben so angriffslustige Powermusik drunter und man fühlte mit dem Jäger. Und dann war die gleiche Szene, aber mit einer ganz ruhigen, melancholischen, traurigen Musik und man fühlte mit der Antilope. Ist das das? Das, was man reflektieren soll?
1: Absolut, das ist genau das. Das heißt, dass ich überhaupt reflektiere, was machen diese unterschiedlichen Regieentscheidungen mit mir. Und die Musik ist dabei das eine. Es gibt aber auch noch weitere Beispiele. Zum Beispiel, wenn man eine Szene anschaut, ein Junge klettert barfuß eine Palme hoch im Urwald. Ganz oben findet er eine riesige Heuschrecke. Und die Kinder gucken begeistert zu. Dann kommt er wieder runter und zeigt uns diese Heuschrecke. Dann schauen wir diese Szene nochmal an und zählen die Schnitte. Bei den Schnitten bemerken wir, es gibt ein Bild ganz nah an den Füßen, es gibt ein Bild, da ist die Kamera ganz weit weg, wir haben die Totale. Und bevor der Junge oben ankommt, ist die Kamera schon oben an der Palme und sieht ihn oben ankommen. Das kann ja gar nicht auf einmal gedreht worden sein. Und auf einmal reflektieren wir, dass der Junge dreimal hochgeklettert sein muss, damit wir diese Szene flüssig erzählen können. Weil wäre die Kamera die ganze Zeit unten gewesen an der Palme, hätten wir gar nicht gesehen, was er da oben macht. Das heißt, die Kinder verstehen auf einmal, dass ich in der Filmsprache Schnitte brauche und mit Bildern erzählen muss. Und dann stellt sich die Frage, wie wahr ist das denn? Und darüber diskutieren wir dann. Das heißt, wir haben im Dokumentarfilm einmal das Thema, der Junge im Urwald und wie lebt er dort. Wir haben aber auch gleichzeitig die Filmlesekompetenz, zu verstehen, wie erzählt der Film das. Und das ist toll, dass er so erzählt. Und gleichzeitig lerne ich aber auch, wo die Grenze zur Manipulation sein könnte.
0: Interessant. Das heißt, es geht also nicht nur immer um den Stoff, den der Film vermittelt, sondern tatsächlich auch eben um diese Medienkompetenz.
1: Vielleicht kann ich in dem Zusammenhang nochmal darauf hinweisen, dass es einen Unterschied gibt zwischen Dokumentation und Dokumentarfilm.
0: Ja.
1: Und wir da klar abgrenzen. Der Dokumentarfilm hat nicht in erster Linie das Ziel, Wissen zu vermitteln, sondern der künstlerisch erzählende Dokumentarfilm versucht, ein Themenfeld aufzumachen und zu berühren. Das sind sehr oft Porträts. Beispielsweise jetzt bei uns haben wir den Film Extraordinary Mona, ein Porträt einer 13-jährigen Schülerin, die Autismus hat. In diesem Film gibt es keinen Off-Kommentar, in diesem Film gibt es keine Mutter, die erklärt, wie es der Tochter geht, sondern wir erleben nur einen Alltag von Mona. Und ihr Autismus wird nicht dargestellt wie ein Problem, sondern wie eine Superpower. Mhm. Dieser Film erzählt so künstlerisch und auf eine Weise so emotional, dass die Kinder und Jugendlichen begeistert sind von diesem Film. Gerade eben kam ich aus dem Kino raus, da hat einer der Jungs gesagt, Schule ist überhaupt nicht mein Ding, aber sowas hier, das finde ich cool. Und daran merkt man, diese Filme berühren. Mhm. Diese Filme schaffen das. Die haben nichts von der klassischen Wissensvermittlung, die wir vielleicht noch aus unserem Schulunterricht kennen, wo wir dachten, okay, jetzt hat der Lehrer halt keine Lust und schiebt einen Film rein.
0: Mhm. Naja, und das kommt auch wieder aus der Gehirnforschung, sagt man ja, Lernen geht oft über Emotionen. Also es ist ja nicht so, dass sie durch das Gucken solcher Filme nichts lernen.
1: Unsere Schule des Sehens wird von Lehrkräften besucht, die oft aufgrund des Themas des Filmes kommen mit ihrer Schulklasse. Vor Ort im Kino beim Dogfest München haben sie ein 90-minütiges Programm, was sich mit der Filmform beschäftigt und mit der Filmsprache. Und wie die Regisseurin in diesem Fall die Erzählmittel gewählt hat, um das Thema zu erzählen. Gleichzeitig haben wir aber ein Begleitmaterial, mit dem Lehrkräfte das nachhaltig nachbereiten können in der Folgestunde. Und da befinden sich dann auch die Aufgaben zum Filmthema drin. Und dadurch ist der Dokumentarfilm besonders geeignet, weil er beides abdecken kann. Sowohl die Wissensvermittlung, aber eben auch die Filmlese- oder Medienkompetenz.
0: Jetzt möchte ich noch über das Thema Aufmerksamkeit sprechen. Ich habe es mal anhand vom Lesen mitgebracht. Es heißt, die Deutschen lesen immer weniger, immer kürzer. Gerade erst eine Studie rausgekommen unter den Grundschulkindern in Deutschland. Ein Viertel versteht einfache Texte nicht. Und das hat ja auch was mit dieser Aufmerksamkeitsspanne zu tun. Zu sehr lockt das Handy, ne? Der Second Screen, die Social Apps, die YouTube-Shorts, die irgendwie schnell durchgeswitcht werden oder irgendwelche Reels. Stellen Sie das beim Filmschauen fest, dass die Aufmerksamkeitsspanne ein Problem ist? Und wie gehen Sie mit Handys um?
1: Mit Handys müssen wir in unserem Fall gar nicht umgehen, weil die werden im Schulunterricht gewohnheitsgemäß in der Tasche gelassen. Also bei uns sind die Handys nicht im Kinosaal. Und wir stellen fest, dass diese ganze Prägung durch Social Media auch seine Vorteile hat, weil die Kinder und Jugendlichen lernen, sehr schnell Bilder zu verstehen und schnelle Schnitte zu verstehen. Die haben da sogar einen Vorteil gegenüber uns Erwachsenen, die wir das nicht gewöhnt sind. Und der Dokumentarfilm, der kann manchmal langsam, aber manchmal auch sehr schnell sein. Ich stelle fest, unsere Filme schaffen das auf Augenhöhe aus dem Leben von Kindern und Jugendlichen zu erzählen. Und eine Minute nach Filmbeginn ist bei uns absolute Ruhe im Kino. Ich würde aber sagen, die Kinder und Jugendlichen würden niemals von alleine zu uns kommen. Das heißt, was wir brauchen, und da sind wir aber eigentlich nicht anders als Theater und Oper, wir brauchen die sogenannten Handtaker, die verstehen, wie wertvoll diese Filme sind und die Schulklassen zu uns bringen. Und wenn sie einmal da sind, dann machen die Filme den Rest der Arbeit. Da bin ich überzeugt.
0: Herzlichen Dank, Maya Reichert. Wir haben über den Teilbereich Dog Education beim Münchner Dogfest gesprochen. Dankeschön.
1: Danke auch.
0: Und wenn Sie sich jetzt als Lehrkraft für die Schule des Sehens interessieren, die gibt's auch online, kostenfrei und mit allen Materialien im Online-Kinosaal vom Dogfest.

0: Angélique Kidjo und Ira Starr, zwei Musikerinnen aus dem Benin. In ihrem Titel I Can, den wir gerade gehört haben, singen sie in drei Sprachen, Englisch, Pidgin und Yoruba. Der Song ist gerade rausgekommen und hat eine klare Message: Liebe ist der wahre Reichtum, eine Absage an unsere Welt, die Status und Geld über alles stellt.
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0: Treffen sich ein Molekularbiologe, ein Astronom, eine Verhaltensbiologin und ein Kabarettist auf der Bühne. Nein, so beginnt kein schlechter Witz, sondern die Geschichte der Science Busters. Wissenschaft trifft auf Kabarett. Da kann man von zwei Dingen ausgehen. Es wird schlau und witzig. Weltuntergang für Fortgeschrittene heißt das aktuelle Programm der Science Busters. Thomas Koppelt hat Gründungsmitglied und Kabarettisten Martin Puntigam getroffen. Und er hat ihn gefragt, ob wir eigentlich in wissenschaftsfeindlichen und irrationalen Zeiten leben.
2: Naja, so generalisiert würde ich das nicht behaupten, zumal es ja Verschwörungstheorien schon sehr lange gegeben hat. Und irrationale Zeiten, wenn man sie anschaut, was im Mittelalter teilweise los war, also da sind wir ja nach wie vor auf sehr festen, vernünftigen Boden verankert. Aber es gibt natürlich handfeste Interessen, dass sie das, was vernünftig ist und für alle gut ist, schwerer durchsetzt als das, was für wenige gut ist und für deren Bankkonto, und entsprechend wird investiert und Einfluss genommen. Und nachdem es ja mittlerweile Kanäle gibt, wo man sehr laut und sehr treffsicher seine Argumente streuen kann, ist das ein bisschen auffälliger geworden.
3: Sagen Sie, als Astronom sagen Sie sterbendes Universum und wissen auch genau, wann das Universum sterben wird. Aber woher wollen Sie das so genau wissen? Weil trotz Ihres Astronomiestudiums in die Zukunft können auch Sie nicht schauen. Wenn das wer kann, dann eher Ihre Kollegen aus der Astrologie.
4: Die aus der Astrologie sind keine Kollegen, das sind Scharlatane, weil die behaupten, man kann in die Zukunft schauen, wenn man in die Sterne blickt. Aber ich als Astronom, ich weiß, wenn wir in die Sterne schauen, dann sehen wir immer nur die Vergangenheit.
3: Nie die Zukunft?
4: Nein.
3: Die Sterne selber sehen die Zukunft vielleicht, aber sagen sie uns nicht? Oder lügen uns die Sterne an, wenn wir sie fragen? Oder ist man eher auf der sicheren Seite, wenn man davon ausgeht, der Astrolog?
4: Die Sterne lügen nie, aber Sie haben recht, manche Menschen lügen, das stimmt. Und es ist ja wirklich so, wenn das Licht braucht Zeit, um von einem Ort zum anderen zu kommen. Ich meine, wenn Sie mich jetzt anschauen, ja? Sie sehen mich so, wie ich früher war.
3: Mhm. Also mit Haaren?
5: Kommen wir mal zum Buch Aus, die Wissenschaft vom Ende, in dem ihr euch mit ganz unterschiedlichen Formen von Enden beschäftigt, über das räumliche Ende unseres Sonnensystems, aber auch über das Ende des Lebens. Wann endet das Leben? Wann beginnt der Tod? Und es geht natürlich auch um Weltuntergangsfantasien. Warum habt ihr dieses Thema gewählt?
2: Enden gibt's überall in allen wissenschaftlichen Disziplinen und es ist oft schwer, eine Grenze zu setzen und zu finden, gerade in der Astronomie, also schon, wo die Erde endet, ist wirklich schwer zu sagen, oder ob sie überhaupt irgendwo endet. Dasselbe gilt für das Sonnensystem, für die Milchstraße und fürs gesamte Universum. Ähnlich ist es beim menschlichen Leben. Tod ist ja in den letzten Jahrhunderten immer unterschiedlich definiert worden und erst seit einigen Jahrzehnten hat man mit dem Hirntod eine ziemlich sattelfeste Definition. Aber wenn man davon ausgeht, dass man erst dann tot ist, wenn die letzte Zelle biologisch verstorben ist, dann kann man noch sehr lang leben. Das ist auch eine erstaunliche Erkenntnis. Aber wir haben es natürlich auch folkloristischer gehalten. Also wir haben uns auch damit beschäftigt, wie man die nächste Pandemie unter Umständen damit überleben könnte, wenn wir Menschen rechtzeitig lernen, mit unserem Darm zu atmen.
5: Das ist das, was wir vom Gewitterfurzer lernen können, oder?
2: Genau, das ist der Gewitterfurzer, das ist der volkstümliche Name eines Fisches, der gelernt hat, wenn der Sauerstoffgehalt in einem Gewässer gering ist, und das ist bei Gewitter ganz gern der Fall, dann schwimmt er an die Oberfläche und atmet zum Teil mit seinem Darm ein, kann einen Teil dieses Sauerstoffs verwerten und den anderen Teil scheidet er wieder aus, und deshalb ist er der Gewitterfurzer getauft worden.
6: Man hat ja in der letzten Pandemie gesehen, dass man einfach zu wenig Beatmungsgeräte gehabt hat. Und da haben sich Forschende dann tatsächlich die Frage gestellt, ob es da irgendwelche Alternativen geben könnte. Und da haben sich aber tatsächlich die Gase in unserem Darm als irrsinnig hilfreich erwiesen.
7: Der Vater furzt, die Kinder lachen, so kann man billig Freude machen, ist medizinische Spitzenforschung.
6: ich glaube, man kann zumindest festhalten, dass der Gasaustausch am hinteren Ende eben auch lebensrettend sein kann.
3: Aber Lunge und Darm, sind sich die wirklich so ähnlich?
6: Ja, Lunge und Darm sind sich erstaunlich ähnlich. Tatsächlich ist es sogar so, dass in unserer Embryonalentwicklung sich die Lunge aus einer Ausstülpung des Vorderdarms entwickelt.
3: Ich glaube, Sie dann, Sie sind Biologe, Sie haben auch fertig studiert. Wenn Sie allerdings aufgefordert wären zu blasen, würde ich nicht die Hose runterlassen und mich darauf ausreden.
5: Es gibt auch eine Live-Bühnenshow zum Thema. Ihr versprecht funktionierende Experimente und neue Witze und unter anderem auch einen Weltuntergang to go.
2: Wir besprechen da unter anderem das Ende des Universums und bestechen das Publikum am Ende der Show ja immer mit Geschenken. Und diesmal wird Florian Freistetter Bananenbrot auf der Bühne herstellen. Und im Bananenbrot ist quasi der Weltuntergang zumindest in Spuren drinnen. Das wird er erklären. Und wir haben gemeinsam mit dem österreichischen Schokoladenhersteller Zotter Universumsende-Schokolade hergestellt, namens Big Rip und Big Crunch. Das sind zwei Hypothesen, wie das Universum zu Ende gehen könnte.
5: Big Rip heißt, glaube ich, dass es das Universum irgendwann mal zerreißt und Big Crunch, dass genau. Es in sich zusammenstürzt. Was schmeckt besser?
2: Hängt von der Person ab, die kostet.
0: Thomas Koppelt, über die Science Busters gesprochen hat er mit dem Kabarettisten Martin Puntigam. Am nächsten Wochenende, also das ist dann der 23. und 24. Mai, da spielen sie dreimal hintereinander im Münchner Lustspielhaus. Und ja, dies ist eine Empfehlung. Genauso wie jetzt mein Hinweis, morgen um 15 Uhr hier auf Bayern 2 die ganze Stunde Radiospitzen zu hören. Und hier kommt das Münchner Indie-Jazz-Trio mit dem schönen Namen Fruchtiger Beigeschmack. Und das singt uns jetzt von einem Gefühl, das wir alle kennen, wenn wir untergehen im Lärm der Stadt. Ich höre mich nicht.

0: Fruchtiger Beigeschmack. Ich höre mich nicht. Der Freitagnachmittag ist das hier auf Bayern 2. Wir haben es 14.43 Uhr. Wie gewohnt sagen wir um diese Zeit Shalom. Shalom, das ist unsere jüdische Viertelstunde mit Michael Strassmann vor dem Schabbat. Und Michael, bei dir geht's gleich um ein großes Jubiläum.
1: Um ein sehr großes, denn das Jüdische Museum Berlin gibt es in seiner heutigen Gestalt seit nun 25 Jahren, eines der größten jüdischen Museen Europas, untergebracht in einem markanten Gebäude, das sich Architekt Daniel Liebeskind ausgedacht hat. Ein Zickzackbau aus Titanzink mit schiefen Wänden und unterirdischen Achsen. Faszinierend, sehenswert.
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1: Shalom, Shalom, da sind wir wieder. Mir seinen Du, willkommen und Bruchim Habaim in unserem Bayern 2 Funkstätel. In unserem Kalender haben wir heute den 28. Iyar 5786. Damit haben wir heute unseren Jerusalem-Tag, den Yom Yerushalayim. Da feiern wir die Wiedervereinigung der Stadt Jerusalem nach dem Sechstagekrieg im Juni 1967. Ich bin Michael Strassmann und sage Shalom Uvracha in unserer jüdischen Viertelstunde, in unserer Quadranz Jiddischkeit von und mit dem Landesverband der israelitischen Kultusgemeinden hier bei uns in Bayern. Das ungewöhnliche Gebäude hat sich Daniel Liebeskind ausgedacht. Von außen wirkt es wie eine gigantische, avantgardistische Skulptur mit seinen zersprengten Formen und seiner metallisch glänzenden Fassade. Vor 25 Jahren wurde das ungewöhnliche Gebäude eröffnet. In ihm untergebracht ist das Jüdische Museum Berlin. Und eben das beginnt seine Jubiläumsfeierlichkeiten mit einem Rückblick, mit einer Ausstellung von Entwürfen und Modellen von Daniel Liebeskind. Eine Ausstellung, die zugleich ein Geburtstagsgeschenk an den New Yorker Architekten ist, denn Daniel Liebeskind hat am letzten Dienstag seinen 80. Geburtstag gefeiert. Daniel Liebeskind hat nicht nur das Jüdische Museum Berlin entworfen, sondern auch das Gemeindezentrum mit Synagoge, das sich in München die liberale jüdische Gemeinde Bet Shalom bauen will, am Gries im Stadtteil Lehel oder wie wir Münchner sagen, Lächel. Unsere Shalom-Reporterin Barbara Wiegand berichtet uns nun über 25 Jahre Jüdisches Museum Berlin. Natürlich hat sie sich mit Daniel Liebeskind unterhalten.
3: Das ist keine Box. Es ist etwas, das auseinandergesprengt wurde und in ganz unterschiedliche, unerwartete Richtungen verläuft, ganz so wie die Geschichte, unkontrollierbar. Das wollte ich mit dem Jüdischen Museum zeigen.
4: Daniel Liebeskind und sein Jüdisches Museum. Between the Lines, zwischen den Zeilen, hat er den Entwurf überschrieben, mit dem er 1989 den Architekturwettbewerb für den Neubau gewann. Wegen der gezackten, an einen Blitz, eher noch einen zerbrochenen,

0: ostenden Davidstern erinnernden Linien. Mit den Geraden im Inneren, die immer wieder ins Nichts führen. In Voids genannte Leerräume, die sich in voller Höhe durch das Gebäude ziehen und damit beklemmend den Verlust von Leben, von jüdischer Kultur symbolisieren.
1: Ja, da sind so viele Linien, es ist eine Art Labyrinth der Geschichte. Sehr komplex, nicht einfach gut oder böse. Und ja, es endet fatal, mündet in Lücken, Leerstellen. Between the Lines ging über die Wettbewerbsanforderungen für einen Museumsneubau hinaus. Es ging um Inhalte, die angesprochen, die Teil des Museums werden sollten. Und das habe ich versucht darzustellen.
0: Linien, Wege durch die Wirklichkeiten deutsch-jüdischer Geschichte zu finden, das war die Idee für seine Planungen, die jetzt hier ausgestellt sind. Filigrane Zeichnungen, in denen er etwa die Adressen Berliner Kulturschaffender wie Mies van der Rohe, Max Liebermann vernetzte, zersprengte und zur Matrix seines Entwurfs machte. Mit Zitaten etwa von Walter Benjamin. Dazu Modelle, die im Kleinen die große Radikalität der Architektur zeigen. Schon das noch leere Museum wollten von Anfang 1999 bis zur Eröffnung im Herbst 2001 350.000 Besucher sehen. Ja, manche meinten sogar, man sollte das ausdrucksstarke Gebäude lieber leer lassen. Hetty Berg, Direktorin des Jüdischen Museums.
2: Ich glaube, mit der ersten Dauerausstellung war das ein bisschen schwierig, das Ringen von der Ausstellung mit das Gebäude. Und ich glaube, dass in diesem Relaunch von der Dauerausstellung das viel erfolgreicher ist.
0: Überhaupt ist das Jüdische Museum eine Erfolgsgeschichte. 15,6 Millionen Menschen besuchten in 25 Jahren die Dauer und zahlreiche Sonderausstellungen. Politisch geriet man allerdings in der Vergangenheit unter Druck. Denn für manche hatte Hetty Bergs Vorgänger Peter Schäfer das Haus zu weit für Israel-Kritiker geöffnet. Ein Druck, der nach dem Rücktritt Schäfers 2019 für seine Nachfolgerin nicht weniger geworden ist.
2: Das ist ein nationales Museum über die deutsch-jüdische Geschichte und Gegenwart. Und das finde ich sehr wichtig, dass wir diese größeren Themen ansprechen und nicht direkt auf das Konflikt Israel-Palästina eingehen.

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1: Ich habe überlebt, um davon zu erzählen. Saradeti Lesaper. Yagel Cohen und sein Projekt Cohens. Ansonsten kennt man Yagel ja eher als Bassisten der israelischen Hardrock-Band Tomorrow's Rain.
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1: Unser drittes Buch Mose haben wir durchgelesen. Mit unserem Sefer Vayikra sind wir durch. Und so beginnen wir morgen beim Schabbat-Gottesdienst bei der Lesung aus der Tora mit unserem vierten Buch Mose. Wir nennen dieses Buch, diesen Sefer Bamidbar, in der Wüste. Denn er schildert uns die 40 Jahre dauernde Wanderung unserer Vorfahren durch die Wüste. Der erste Abschnitt vom Sefer Bamidbar ist zugleich der Wochenabschnitt mit der laufenden Nummer 34. Und dieser Leseabschnitt, diese Parashat HaShavua, heißt so wie das ganze Buch, das er eröffnet. Bamidbar, in der Wüste. Unser Wort zum Schabbat von und mit unserem Radio-Rebben, mit Rabbiner Joel Berger.
3: Die Parasha für den morgigen Schabbat führt uns zurück in die Wüste. Sie berichtet von einer Volkszählung. Und man könnte sich fragen, warum wird das Volk immer wieder gezählt? Tatsächlich begegnen uns solche Zählungen mehrfach. Beim Auszug aus Ägypten, nach der Schuld des goldenen Kalbes und nach der Errichtung des Heiligtums. Doch diesmal hat die Zählung einen klaren Sinn. Sie steht am Übergang zu einem neuen Abschnitt, als Vorbereitung auf den Einzug ins Heilige Land. Denn das Land sollte gerecht verteilt werden. Größere Stämme sollten mehr Raum erhalten, kleinere entsprechend weniger. Dazu brauchte es verlässliche Zahlen und klare Strukturen. Die Stammesoberhäupter waren bei der Zählung anwesend. Sie trugen die Verantwortung für die Richtigkeit der Angaben. Es ging also nicht nur um Zahlen, sondern um Verlässlichkeit und Vertrauen. Jeder Einzelne wird gezählt und jeder Einzelne zählt. Am heutigen Tag erinnert uns die jüngere Geschichte zugleich an ein freudiges Ereignis, Yom Jerusalem, der Tag der Wiedervereinigung Jerusalems. Jerusalem ist seit jeher das geistige und religiöse Zentrum des jüdischen Volkes. Über viele Jahrhunderte hinweg war die Stadt unerreichbar, ein Ort der Sehnsucht in Gebeten und Gedanken. Heute aber ist sie ein Ort, an dem Menschen unterschiedlicher Religionen ihre heiligen Stätten aufsuchen können. Gerade deshalb verbindet sich mit diesem Tag auch ein Wunsch, dass es so bleibt, dass Frieden und Sicherheit in diesen Mauern wohnen für alle, die dort leben und für alle, die dorthin kommen. Und schon richtet sich der Blick auf das kommende Fest, Shavuot. Es erinnert an die Offenbarung der Tora am Berge Sinai. Doch die Erwählung Israels ist kein Versprechen von Macht oder Reichtum. Sie ist ein Auftrag. Ein Auftrag, die Tora anzunehmen, sie im Alltag zu leben und Verantwortung zu übernehmen, für sich selbst und für die Gemeinschaft. Die Geschichte des jüdischen Volkes zeigt, wie anspruchsvoll dieser Weg sein kann. Und doch ist er bis heute tragend geblieben. Mit der Entstehung des Staates Israel haben die drei Grundpfeiler jüdischer Existenz wieder einen sichtbaren Halt gefunden: Gott, das Volk Israel und das Land Israel. Diese drei gehören zusammen, nicht als politische Formel, sondern als Ausdruck einer langen, lebendigen Geschichte.

0: Und vielleicht verbindet sich hier auch der Anfang unseres Wochenabschnittes mit seinem Ausblick, die Zählung in der Wüste und das Leben im eigenen Land. Beides erinnert daran, dass es nicht genügt, einfach da zu sein. Es kommt darauf an, Verantwortung zu übernehmen, jeder an seinem Platz. Gezählt zu werden heißt auch, gebraucht zu werden. Und gebraucht zu werden heißt, einen Beitrag zu leisten. So wird aus einer Zahl ein Mensch und aus vielen Menschen eine Gemeinschaft.
1: War's schon wieder mit unserer kleinen, aber feinen jüdischen Radioshow, immer am Vorabend des Schabbat, am Erev Schabbat, am Freitagnachmittag hier auf Bayern 2. Als Zuckerl und als Sahnehäubchen kommen jetzt nur noch unsere Lichtzündzeiten diesmanim. Zur vorschriftsgemäßen Begrüßung der Schabbat müssen wir heute Abend unsere beiden Schabbeskerzen angezündet haben. In Salzburg bis um 20.21 Uhr, in Innsbruck bis um 20.25 Uhr und in Straubing sowie in Pilsen bis um 20.26 Uhr. Heiter geht's weiter mit allen Städten in und um Bayern mit einer jüdischen Gemeinde. München 20.28 Uhr, Regensburg 20.29 Uhr, Augsburg, Amberg sowie Weiden 20.31 Uhr, Nürnberg sowie Bayreuth 20.34 Uhr, Fürth, Erlangenhof sowie Ulm 20.35 Uhr, Konstanz am Bodensee 20.36 Uhr, Bamberg 20.37 Uhr, Würzburg 20.41 Uhr und in Frankfurt am Main müssen wir unsere zwei Schabbesleuchter angezündet haben bis um 20.47 Uhr. Nu, du sagst gewähn, unsere jüdische Audizie. So, das war unsere jüdische Sendung. Wir hören uns wieder in einem funkfrischen Shalom hier im Radio auf Bayern 2 am kommenden Freitag. Am kommenden Freitag, wie gewohnt, um kurz nach 3. In unserem Kalender ist das der 6. Sivan und zugleich der erste von unseren beiden Feiertagen unseres Gesetzgebungsfestes Shavuot. Der Landesverband der israelitischen Kultusgemeinden in Bayern wünscht Ihnen bis zum Wiederhören im Radio am 6. Sivan eine gute Woche, agit Woche einen Shavuot Tov. Und ich, der Straßmann Michi, wünscht Git Shaves, Shabbat Shalom, Ove Morach, Shasha.
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11: Morgen Abend beim ESC, da dürfen wir wieder für unsere Favoriten abstimmen. Ganz einfach, per Anruf oder SMS geht das. Eine ganz andere Art des Votings während einer Fernsehshow gab es noch Ende der 60er. Was die mit Klospülungen und Lichtschaltern zu tun hat, das verraten wir Ihnen in unserem Radiowissen zur Geschichte der Fernsehshow nach den Nachrichten hier auf Bayern 2. Ich bin Katrin Hasselbeck, bis gleich.
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12: Um 15 Uhr mit Florian Schwarz. Begleitet von lautstarken Protesten hat Bundeskanzler Merz den Katholikentag in Würzburg besucht. Vor dem Kongresszentrum versammelten sich mehr als 400 Demonstranten und kritisierten unter anderem die Klimapolitik der Bundesregierung. Im Veranstaltungssaal stellte sich der Kanzler den Fragen von Jugendlichen.
13: Es war kein Wohlfühltermin für Bundeskanzler Friedrich Merz. Die Fragen der jungen Menschen: Wie steht's um den Klimaschutz und soziale Gerechtigkeit im Land? Wie steht der Kanzler zu einem Social-Media-Verbot? Bei vielen Themen blieb Merz bei den bekannten Positionen. Klimaschutz ist gut, aber alle sollen weiterhin möglichst viel Wahlfreiheit haben. Die soziale Marktwirtschaft funktioniert, aber junge Menschen müssen künftig deutlich mehr selbst für die Rente vorsorgen. Im Saal gab es an einigen Stellen lautstarke Zwischenrufe und Störungen mit Trillerpfeifen.

0: Aus Würzburg Sabine Brütting.
1: Und auch die bayerische Wirtschaft kämpft mit zahlreichen Problemen. Die Zollpolitik von US-Präsident Trump und die aktuell hohen Energiekosten sind nur zwei davon. Heute hat sich Ministerpräsident Söder mit Vertretern von Arbeitgebern und Gewerkschaften darüber ausgetauscht, was sich ändern muss. Einzelheiten von Hans-Joachim Viehweger.
2: Dass Reformen notwendig sind, um die Wirtschaft wieder in Schwung zu bringen, daran lässt Ministerpräsident Söder keinen Zweifel. Dafür braucht es aber intensive Gespräche mit den Sozialpartnern und die Bereitschaft, Kompromisse einzugehen. Zu den Themen, die zwischen den Vertretern der Arbeitgeber und der Gewerkschaften umstritten sind, gehört aktuell die Frage einer Flexibilisierung der Arbeitszeit. Bertram Brossert von der Vereinigung der Bayerischen Wirtschaft betonte nach dem Gespräch in der Staatskanzlei, man erwarte einen neuen Rahmen. Bayerns DGB-Chef Bernhard Stiedel warnte dagegen vor einer ausufernden Flexibilität.
1: Übermorgen ist der internationale Tag gegen Homophobie und über dem Reichstagsgebäude soll dann die Regenbogenfahne wehen, nicht aber am Christopher Street Day. Bundestagspräsidentin Klöckner hat wie im vergangenen Jahr angeordnet, dass nur am 17. Mai eine entsprechende Beflaggung gehisst wird, denn der Tag stehe international für den Kampf gegen Diskriminierung und für die Akzeptanz unterschiedlicher Lebensweisen. Am Christopher Street Day sieht Klöckner hingegen keinen parlamentarischen Anlass für die Regenbogenbeflaggung. Verkaufen darf man sie in Deutschland nicht, trotzdem nutzen auch hierzulande viele Menschen Nikotinbeutel als Zigarettenalternative, kleine weiße Beutel ohne Tabak, die Nikotin über die Mundschleimhaut abgeben. Die Weltgesundheitsorganisation warnt nun eindringlich vor diesem Produkt, das darauf angelegt ist, süchtig zu machen. Sie wirft Tabakkonzernen aggressives Marketing auf Social-Media-Plattformen und durch Influencer vor, mit dem Ziel, vor allem junge Menschen anzusprechen. Die Äskulapnatter gehört zu den seltensten Reptilien Deutschlands. Nun ist in Wasserburg am Inn ein Exemplar im Stadtgebiet entdeckt worden. Eigentlich kennt man das in Bayern nur aus der Gegend um Burghausen. Nun ruft das Landratsamt Rosenheim die Bevölkerung dazu auf, nach weiteren Schlangen Ausschau zu halten. Die ungiftige Äskulapnatter kann bis zu 2 Meter lang werden und sehr gut klettern. Den meisten dürfte sie bekannt sein als Symbol auf Mediziner- und Apothekenschildern. Dort windet sie sich um den Stab des griechischen Heilgotts Asklepios. Das Wetter in Bayern. Vor allem an den Alpen viele Wolken, es ist regnerisch, sonst wechselhaft mit etwas Sonne, aber auch Gewittern, dazu maximal 9 bis 15 Grad. In der Nacht sinkt die Schneefallgrenze auf bis zu 1000 Meter, sonst liegen die Tiefstwerte um 4 Grad. Morgen ist es nur in Franken weitgehend trocken, ab Sonntag wird es dann überall freundlicher mit nur noch vereinzelten Schauern und auch wieder wärmer. Soweit die Nachrichten, die Zeit gleich 15.04 Uhr. Und der Blick auf die Straßen. A3 Nürnberg Richtung Würzburg zwischen Pommersfelden und Höchstadt Nord, ein Unfall im Baustellenbereich. A3 Würzburg Richtung Nürnberg zwischen Würzburg-Heidingsfeld und Würzburg-Randersacker. Dort sind nach einem Unfall 2 Spuren gesperrt. Der Verkehr wird an der Unfallstelle vorbeigeführt. A9 München Richtung Nürnberg zwischen Manching und Ingolstadt Ost Stau. Und B12 Passau-Freyung zwischen Straßkirchen und Huttrum. In beiden Richtungen Sperre nach einem Unfall. Die Feuerwehr regelt den Verkehr und es gibt eine Umleitung. Soweit der Service.
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4: Wir tauchen gleich ab in eine Zeit, in der man Fernsehshows noch als Lagerfeuer bezeichnet hat. Und nach 3:30 gibt's hier auf Bayern 2 Aktuelles aus der Kultur in unserem Kulturupdate. Da schauen wir dann natürlich nach Wien. Dort packt Sarah Engels einen Glücksbringer für ihren Auftritt morgen beim ESC ein.
5: Ich habe einen und ich darf den auch nicht vergessen, am Samstag mitzunehmen. Mein kleines Faultier, was ich von meinen Kindern bekommen habe, was so ein bisschen auch dafür steht, dass ich auch mal runterkomme und ein bisschen Slow Motion mache.
4: Die Slow Motion braucht sie morgen. Da vertritt sie Deutschland beim Eurovision Song Contest. Was es dort noch alles gibt, das verraten wir später. Außerdem ehren wir 2 Menschen. Wir gratulieren Udo Lindenberg zum 80. und wir erinnern an die gerade verstorbene Künstlerin Wally Export. Ich bin Katrin Hasselbeck und ich freue mich, dass Sie Lust auf Kultur haben.
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4: Dieser Hit stammt von 1984 und ihre Stimme ist einzigartig. Tina Turner mit I Can't Stand the Rain.
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0: 5-mal war Tina Turner zwischen 1985 und 2004 zu Gast in der großen Samstagabendshow des ZDF bei Wetten, dass. Und diesen Song, den hatte sie damals bei ihrem allerersten Auftritt dort performt. Ja, eine Reise in die Vergangenheit der deutschen Fernsehshow steht uns jetzt an. Wir begegnen Showmastern und Quizfragen und ein bisschen uns selbst. Im Schlafanzug, zwischen den Eltern, auf dem Sofa, vor dem Lagerfeuer, wenn man diese Fernsehunterhaltung, wie man diese Fernsehunterhaltung genannt hat. Unser Radiowissen zur Geschichte der Fernsehshow von Florian Kummert.
1: 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Diese Melodie hat Millionen vor den Fernseher gelockt. Die Anfangsmusik von Wetten, dass, Europas erfolgreichster Fernsehshow über Jahrzehnte hinweg. 1981 erfunden von Moderator und Showmaster Frank Elstner. Einer der TV-Stars aus der Ära der großen Samstagabendshows. Sein Konzept? Stars, Showacts und reichlich Glamour, aber als Beiwerk. Im Zentrum stehen die Wettkandidatinnen und Kandidaten. Menschen, scheinbar wie du und ich, die Außergewöhnliches leisten wollen. Top! Die Wette gilt.
2: Schaffen Sie es, einen 8 Tonnen schweren LKW auf 4 Gläser zu stellen, ohne dass diese zerbrechen? Schaffen Sie es, durch pure Lungenkraft eine Wärmflasche wie einen Ballon zum Platzen zu bringen?

0: schaffen sie es mit einem 15 Tonnen schweren Bagger, einen 15 Meter hohen Turm hochzuklettern.
1: Alle drei Wetten glücken. Bei der Baggerwette sind 1997 selbst die Spice Girls als Wettpatinnen sprachlos.
2: Das ist eine ganz große Besonderheit. Diese Talente, die Verrückten, die sich da extra originelle Wetten überlegen und Monate, wochenlang proben. Das auf der einen Seite und dann natürlich die Weltstars auf dem Sofa. Die ganz große Welt kam nach Hause. Und diese Begegnung zwischen den bekannten Menschen in der Show und den unbekannten Menschen, das hat einen ganz eigentümlichen Reiz.
1: Findet Christian Stöffler. Der Journalist und Dokumentarfilmer ist nicht nur begeisterter Fernsehshow-Konsument, sondern hat über die Sternstunden der deutschen Fernsehgeschichte etliche Dokumentarfilme gedreht. Darunter eine Hommage an 70 Jahre Samstagabendshow. Die Königsklasse der Unterhaltungsformate. Das Lagerfeuer der Nation, das jung und alt vor den TV-Apparaten versammelte und kollektive Momente ganzer Generationen schuf. Was am Samstagabend lief, war der Gesprächsstoff, das, was alle gesehen haben mussten, die mitreden wollten.
2: Es ging immer am Samstagabend darum, eine möglichst große Reichweite zu erzielen und ein Programm anzubieten, das alle Generationen anspricht und möglichst eine große Mehrheit der Fernsehzuschauer. In den Hochzeiten der klassischen Fernsehunterhaltung waren das ja immer weit über 20 Millionen Zuschauer. Das sind ja Zahlen, die man sich heute gar nicht mehr vorstellen kann als Fernsehmacher. Das gibt es ja nur noch bei Endspielen der Fußballweltmeisterschaft.
1: Bereits der Einstieg in die Shows ist ein erhabenes Ritual und wird für viele zum Gütesiegel. Die Eurovisionsfanfare. Dazu als Bild kreisrund das Wort Eurovision, eingebettet in einen Strahlenkranz. Im Zentrum die beteiligten Sender aus Deutschland, Österreich und der Schweiz.
3: Es war ja eben eine sehr große Sehgemeinschaft. Also wir begrüßen auch die Zuschauerinnen und Zuschauer aus Österreich, der Schweiz und Benelux oder sowas. Ja, da kamen immer solche Sätze, die Rosenthal sagte immer noch, auch unsere Brüder und Schwestern aus der DDR. Das habe ich gar nicht verstanden als Kind aus Westdeutschland.
1: Erinnert sich Claudia Wick, die Leiterin der Abteilung Fernsehgeschichte in der Deutschen Kinemathek, einem Museum für Film und Fernsehen in Berlin.
3: Diese Eurovisionshymne ist ein Ritual wie vieles andere. Mir geht es heute noch so, wenn ich eben die Fanfare der Tagesschau höre, dann mache ich den Rücken gerade und denke, jetzt wird's wichtig. Und so war eben diese Eurovision eben, jetzt wird's spannend, jetzt wird's lustig, jetzt wird's unterhaltsam. Die hat es ja auch zu anderen Ereignissen gegeben, aber wir verbinden das sehr stark mit der Spielshow.
1: Keine andere Sendung verkörpert den Gedanken von Europa so sehr wie der erste wirklich große Klassiker unter den bundesdeutschen Spielshows. Einer wird gewinnen. Auch bekannt unter der Abkürzung EWG, eine Anspielung auf die Europäische Wirtschaftsgemeinschaft, die Vorläuferin der Europäischen Union. Ab 1964 wird Einer wird gewinnen in der ARD zum Straßenfeger am Samstagabend. Nach der Titelmelodie kommt sein Auftritt. Showmaster Hans-Joachim Kuhlenkampf, Spitzname Kuhli. Bei ihm treten Menschen aus verschiedenen europäischen Nationen gegeneinander an. Alle sprechen gut Deutsch. Vier Kandidatinnen und vier Kandidaten messen sich paarweise in Themen der bildenden Kunst, in Geografie und Musik. Das klassische bildungsbürgerliche Programm. Fragen allerdings noch ohne Multiple-Choice-Antworten, wie man es heute aus Formaten wie Wer wird Millionär kennt.
0: Wer ist der Schöpfer der modernen Olympischen Spiele? Antwort: Pierre de Coubertin.
1: Gerne schlüpft Kuhli, ein leidenschaftlicher Theater- und Filmschauspieler, in diverse Rollen. Als Diogenes in der Tonne will er etwa wissen:
0: Welche berühmte Person soll mir aus der Sonne gehen? Antwort: Alexander der Große.
1: In der Show selbst ist er Kuhli der Große. Kuhlenkampf wirkt als Zeremonienmeister, macht zweideutige, anzügliche Witze über das Kostüm und die Figur der Assistentin, heute undenkbar, und genießt das Rampenlicht. Lange Monologe und ausuferndes Überziehen der Sendezeit gehören zum EWG-Standard.
2: Das hatte ja was fast schon von James Bond, dieses sich souverän darüber hinwegsetzen, über alle Schranken, über alle Begrenzungen. Die Sendezeit war ihm ja auch egal. Dieses Überziehen der Sendezeit war ja ein ganz wichtiges Signal, dass er sich jetzt über diese Vorschriften und die Erbsenzähler, die Bedenkenträger, über die Nein sage,

0: hinwegsetzt. Und genau das will man ja sehen am Samstagabend. Wir haben alle immer Zeitdruck, wir müssen alle im Ganzen, unsere Arbeitswoche ist getaktet. Und da jemand zu sehen, der sich über dieses Korsett hinwegsetzt, das war natürlich toll.
1: Sein Showtalent konnte Kuhlenkampff zuvor im Radio testen. Viele der frühen Fernsehshows der 1950er Jahre sind vom Hörfunk inspiriert. Damals laufen, gerade am Samstagabend, im Radio viele Unterhaltungssendungen mit Orchester, diversen Bands, Gästen und Spielen. Das Konzept wird zunächst 1:1 fürs Fernsehen übertragen und nach ans neue Medium angepasst. Am 7. November 1953 feiert die erste Ausgabe einer Samstagabendshow Premiere. Wer gegen wen? Angekündigt in Zeitungsanzeigen als
2: Preisraten zwischen den Mannschaften aus zwei deutschen Großstädten und dem Frankfurter Publikum. Quizmeister Hans-Joachim Kuhlenkampff.
1: Der teilt sich in den 1950er und 60er Jahren die Unterhaltungsarena mit weiteren Showmastern. Etwa Peter Frankenfeld, der ebenfalls zuvor im Radio moderiert hat und bereits als junger Mann in Varietés und als Zauberkünstler aufgetreten war. Oder Hans Rosenthal, der beim Sender RIAS Berlin Rate- und Unterhaltungssendungen entwirft, ehe er im Fernsehen Erfolge feiert mit Gut gefragt ist halb gewonnen. Rate mal mit Rosenthal und vor allem ab 1971 Dalli Dalli. Für Claudia Wick ist es eine besondere Generation an Kreativen, die die deutsche Fernsehshow in ihren Ursprüngen formte.
3: Hans Rosenthal war eigentlich Radiomoderator, Wim Tölke kam vom Sport, Kuhlenkampff kam eigentlich vom Theater. Und was diese Generation so eint, ist, glaube ich, das Angebot zu sagen, wo immer wir herkommen, was immer wir machen. Hans Rosenthal war Jude und verfolgt, Kuhlenkampff war im Krieg gewesen. Wir schieben das alles zur Seite und wir unterhalten euch. Und es ist auch nichts anderes wichtig, als dass ihr die richtige Antwort auf unsere Fragen habt. Und diese Antwort ist auch sozusagen unhinterfragt. Da gibt es ein richtig oder falsch. Das hatte natürlich viel mit der Vorgeschichte zu tun in Deutschland. Das war ein Teil des Vergessens und ein Teil des wir rücken wieder zusammen und wenn jetzt eben die Antwort Kairo ist, dann ist die Antwort Kairo. Punkt. Fertig.
1: In den Shows wird die heile Welt im Wirtschaftswunderland gepriesen. Unterhaltung zur puren Entspannung. Sich berieseln lassen, mitraten, mitlachen. Aufreger? Fehlanzeige. Zunächst. Doch mit den 1968er Revolten, Studentenprotesten, Generationenkonflikten mit freizügiger Mode und liberalen Erziehungsmethoden formiert sich ein Wandel in der Gesellschaft, der bald auf den Bildschirmen zu spüren ist. So werden auch Fernsehshows wild, sexy, experimentierfreudig. Allen voran Wünsch dir was, das große Familienspiel. Zum ersten Mal moderiert eine Frau gleichberechtigt neben einem Mann. Vivi Bach und Dietmar Schönherr werden das erste Show-Ehepaar im deutschen Fernsehen.
4: 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Wünsche sind so wunderschön.
3: Das ist vielleicht das größte Experiment, das sich das Fernsehen geleistet hat in diesem Spielshow-Bereich. Wünsch dir was? Von 1969 bis 1972, also schon der Zeitraum zeigt ungefähr so den Zeitgeist. Und es ist entwickelt worden mit André Heller, ist immer so ein bekannter Name, den man da nennt, aber es waren halt Psychologen und Sozialarbeiter, die hinter den Kulissen auch Spiele entwickelt haben. Und es ging eigentlich gar nicht so sehr darum, dass jemand etwas richtig oder falsch machte, sondern dass er gut diskutierte, dass es Übereinstimmungsspiele gab, dass eben zum Beispiel die Eltern wissen, was die Tochter sich wohl für Klamotten aussucht.
1: Bühne frei für einen der großen Skandale der deutschen Fernsehunterhaltung. November 1970. Die Töchter der Familie haben die Wahl aus 5 Outfits. Sie sollen sich für eins entscheiden, das sie persönlich gerne anziehen würden. Vater, Mutter und Bruder müssen dann erraten, welche Garderobe sie sich wohl ausgesucht hat. Moderator Dietmar Schönherr präsentiert auf einem Laufsteg Mannequins, die die Modelle vorführen, darunter eines mit schwarzer Hose und einer transparenten Bluse. Daraufhin betritt eine der Töchter, damals 17, die Bühne. Sie hat sich, wie von den Eltern und ihrem Bruder korrekt getippt, in der Tat für den Look mit dem durchsichtigen Oberteil entschieden, ohne BH. Mit wippendem Busen schreitet sie an den Kameras vorbei und stellt sich selbstbewusst und stolz zu ihren lächelnden Eltern. Doch über der Nation ziehen Gewitterwolken auf. Beim ZDF in Mainz stehen die Telefone nicht mehr still. Es hagelt Beschwerden und Protestbriefe. Die Boulevardpresse überbietet sich mit Skandalartikeln. Kirchenverbände erregen sich über die in ihren Augen Obszönität. Es gibt Schmäh- und Drohbriefe, sogar Bombendrohungen. Und beste Einschaltquoten. Wünsch dir was gilt als eine der ersten interaktiven Spielshows. Am Ende darf das Publikum vor den TV-Geräten über den Sieg oder die Niederlage der Familien abstimmen. Mit aus heutiger Sicht höchst verschwenderischen Tests.
3: Es gab zwei Tests. Es gab den Wassertest oder den Stromtest. Entweder man musste loslaufen und die Klospülung drücken und alle Wasserhähne anmachen, was ja aus heutiger Sicht genauso absurd ist. Oder eben den Stromverbrauch in die ja jeweils ausgewählten Regionen hochtreiben.
1: Das Fernsehpublikum einer bestimmten Region wird aufgerufen, ruckartig den Strom- oder Wasserverbrauch zu erhöhen, um damit einer Familie die Stimme zu geben.
2: Hat Ihnen die Leistung von Familie X besser gefallen als die von Familie Y? Dann schalten Sie, wenn der Gong ertönt, bitte bei Ihnen zu Hause für 20 Sekunden alle verfügbaren Lichtquellen ein.
1: So werden alle Familien geprüft. Anschließend gibt ein Vertreter des zuständigen Elektrizitätswerks oder Wasserwerks über das Telefon durch, bei welcher Kandidatenfamilie der Verbrauch am meisten gestiegen ist.
3: Es hat dann nochmal ein Revival gegeben in den 80er Jahren, nochmal eine Spielshow, Wünscht dir was. Da hat man es dann umgedreht und hat gesagt, bitte schalten Sie alles außer dem Fernseher aus. Wir wollen jetzt mal die Reduktion des Stroms messen. Da merken Sie wieder, wie viel auch Spielshows immer mit Zeitgeist zu tun haben. Es ist grundsätzlich ja immer die Idee gewesen dahinter, wie können wir diese Panzerglasscheibe dieses Bildschirms weicher machen? Wie können Leute in diese Show reinkommen, mitbestimmen? Und das war eben ein ganz früher Versuch der Mitbestimmung. Show.

0: auf dem Standesamt.
1: Rudi Carrell, der Niederländer, der mit seiner unnachahmlichen Art das deutsche Showfernsehen geprägt hat. Er bringt Humor, sanften Witz und eine scheinbare Leichtigkeit in seine Auftritte. Dabei ist bei ihm jedes Wort, jede Geste bis ins Detail getestet, geprobt und zugeschliffen. Carrells Ziel, alles soll beiläufig wirken, mühelos, wie aus dem Ärmel geschüttelt. Doch von ihm stammt auch der Satz:
2: Wenn man etwas aus dem Ärmel schütteln will, dann muss man vorher etwas reintun.
1: Wie kaum ein anderer hat Rudi Carrell zur Demokratisierung des Fernsehens beigetragen. In seinen Shows, wie etwa am Laufenden Band, bietet er den unbekannten Kandidatinnen und Kandidaten die große Bühne. Sie sind nicht das Beiwerk zu den Stars, sondern werden selbst die Stars, müssen in Sketchen mitspielen, Gags zum Besten geben und bekommen die Möglichkeit, sich in Gesprächen mit Carrell ausführlich vorzustellen. Imitatoren berühmter Sängerinnen und Sänger dürfen ihre Gesangskünste unter Beweis stellen.
3: Lass dich überraschen, schnell kann es geschehen.
1: Und in der Rudi Carrell Show Lass dich überraschen bringt er Menschen zusammen, die sich seit Jahren oder Jahrzehnten aus den Augen verloren haben.
4: Jedes Land entwickelt seine eigene Fernsehkultur, eigene Fernsehtraditionen. Und einen vergleichbaren Kult um die Samstagabendshow wie in Deutschland gibt es eigentlich nicht. Es ist selbstverständlich, gibt es Unterhaltungssendungen überall an jedem Wochentag in allen Ländern. Aber dieses Phänomen Samstagabendshow gibt es wirklich tatsächlich nur in Deutschland.
1: Und zwar, wie der Dokumentarfilmer und TV-Experte Christian Stöffler betont, in West- und in Ostdeutschland. Diesseits und jenseits des Eisernen Vorhangs. Das TV-Ereignis in der DDR. Ein Kessel Buntes. Live gesendet aus den großen Hallen der Republik. Allen voran aus dem Friedrichstadtpalast in Ostberlin, dem größten Revue-Theater Europas. Ein Mix aus Musik, Comedy, Oper, Tanz, Artistik und Talk. Und natürlich den Auftritten des deutschen Fernsehballetts, die mit wechselnden Kostümen und aufwendigen Choreografien in jeder Show ihr Können zum Besten geben. Und als Bonus dürfen Stars aus dem Westen auftreten, etwa Udo Jürgens, Mireille Mathieu oder ABBA. Bis 1977 wird ein Kessel Buntes von Kabarettisten präsentiert, die sich einen durchaus spöttischen, wenn auch milden Blick auf den Alltag und die Politik der DDR erlauben. Im streng kontrollierten Fernsehen höchst ungewöhnlich und daher enorm populär.
4: Im Kessel Buntes gab es Kabarett, Satire in homöopathischen Dosen. Ganz wenig, ganz gezielte kleine Spitzen durften dort platziert werden. Es war natürlich jeder Text, alles, jedes Wort, das gesagt wurde in dieser Sendung, war vorher natürlich abgenommen. Es war auch wichtig als Signal, wir erlauben auch Kritik. Es war sozusagen das Ventil der Narr, der dem König auch mal den Spiegel vorhalten darf.
1: 1977 werden die Kabarettisten aus der Show gestrichen, auf Geheiß der Staatsführung. Die DDR-Unterhaltung und damit auch ein Kessel Buntes wird entschärft, lieblicher gemacht oder, wie es offiziell hieß, modernisiert. Im Kessel führen fortan Stars aus Fernsehen, Film und Bühne durchs Programm und prägen jede Ausgabe mit ihrer Persönlichkeit. Darunter Helga Hahnemann, Gunther Emmerlich und Wolfgang Lippert. Anders als im Westfernsehen gibt es im DDR-Fernsehen keine Showformate, in der Kandidaten direkt gegeneinander antreten, betont Claudia Wick.
5: Das Fernsehen der DDR war ja auch politisch gelenkt. Es sollte auch mit edukativ sein. Und deswegen ist der Wettbewerb, der eben bei uns ein Wettbewerb um den Besten war, im Kapitalismus, war eben im Sozialismus der sogenannte sozialistische Wettbewerb, so hieß es auch. Und der musste eben auf jeden Fall gleichberechtigt sein. Und Glücksspiele waren eigentlich das Allerbeste, weil es dann eben nicht darum geht, dass der eine Leistung erbracht hat und der andere nicht. Und da gibt es so ein Format, Glück muss man haben. Das heißt dann auch so, mit Wolfgang Lippert, wo dann Trabi verlost worden ist oder ähnliche Sachen, wo man schätzen musste und nicht wissen.
1: Und die Shows im Westen? Die setzen vor allem in den 1980ern auf eine immer höhere Promi-Dichte. Etwa bei Joachim Fuchsberger in Auf los geht's los oder bei Wetten, dass
0: wo gerade in der Moderationsära von Thomas Gottschalk ab 1987 die Couch vor Weltstars überquillt, auch wenn viele von ihnen oft während der Sendung wieder dringend zum Flieger müssen. Andere Formate setzen auf Schabernack oder das rechte Maß an Schadenfreude. Insbesondere verstehen sie Spaß. In Deutschland durch das Schweizer Moderatoren-Ehepaar Kurt Felix und Paola, einer der großen Publikumslieblinge. Oder die Shows werden durch das Aufkommen des Privatfernsehens Mitte der 1980er Jahre frecher, gemeiner, sarkastischer. Bestes Beispiel: Vier gegen Willi mit Mike Krüger. Hier müssen sich wieder mal Familien abrackern, gegeneinander antreten und Punkte sammeln. Aber sie werden weniger auf Leistung als auf ihre Leidensfähigkeit getestet. So muss ein Vater in einem Film mit ansehen, wie das Familienauto verschrottet wird und im Studio entscheiden, welcher der vor ihm stehenden Metallklötze mal sein geliebtes Auto war. Und die Toten Hosen dürfen die Wohnung einer Kandidatenfamilie verwüsten, die per Live-Schalte im Studio zusieht.
5: Das war so der Vorgriff einer gemeinen Unterhaltung, wie es dann im Privatfernsehen viel häufiger auch vorgekommen ist.
4: Die Privatsender wollten sich profilieren durch Shows, die frecher, freier, noch boshafter, noch hinterlistiger waren als die Shows der Öffentlich-Rechtlichen. Aber damit waren sie nicht Vorreiter, sondern haben sie eine gesellschaftliche Entwicklung weitergeführt, die ohnehin schon vorhanden war. Die Gesellschaft wurde freier, offener, vielleicht auch ein bisschen boshafter, zynischer, aber auf jeden Fall ironischer in den 80ern.
0: Und heute? Ist nicht nur die Gesellschaft zersplitterter, auch die Mediennutzung bei Fernsehshows hat sich radikal gewandelt in Zeiten von Handys, Streamingdiensten und Mediatheken. Die Top-Quoten von einst sind Geschichte. Der Zwang, um 20.15 Uhr der Eurovisionshymne zu lauschen und dann eine stundenlange Show zu sehen, um ja nichts zu verpassen. Alles passé. Ein breites Angebot an Shows gibt es weiterhin. Von Musikevents für Schlagerfans bis hin zu Quizsendungen in allen Facetten. Die ganze Familie versammelt sich jenseits von Sportgroßereignissen nur noch selten gemeinschaftlich vor dem Fernseher. Das Lager

0: Morgen Abend, da lodert es dann aber mal wieder so richtig, das Fernsehlagerfeuer beim Eurovision Song Contest aus Wien. Und er wird auch dabei sein als Gast Max Mutzke. 2004 hat er es auf Platz 8 geschafft. Für uns singt er Zugabe, Show meines Lebens.
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0: Max Mutzke, morgen beim ESC und im Juli dann beim Hafensommer in Würzburg, präsentiert von Bayern 2. Und wir sind im Kulturupdate. Ich bin Katrin Hasselbeck und heute geht's bei uns natürlich um den Eurovision Song Contest morgen aus Wien. Wer hat Chancen auf den Titel und was für eine Show erwartet uns? Darüber spreche ich mit unserem Kollegen dort. Außerdem gratulieren wir einem, der übermorgen 80 wird.
1: Rock'n'Roll ist ja immer die Musik des Aufbruchs, also Richtung die besseren Zeiten und so. Also immer die Flamme, die wir weitertragen. So verstehe ich Rock'n'Roll und unsere Musik, ja.
0: Diese markante Stimme gehört Udo Lindenberg. Wir haben einen seiner musikalischen Weggefährten getroffen. Und dann soll es heute bei uns um Walli Export gehen. Die österreichische Medien- und Performance-Künstlerin ist gestern in Wien gestorben. 85 ist sie geworden. Am Sonntag, am gleichen Tag wie Udo Lindenberg, wäre ihr 86. Geburtstag gewesen. Bekannt geworden ist Walli Export durch ihren provokativen und wegweisenden feministischen Aktivismus. Sie hat mit Videos, Fotos, Performances und Installationen gearbeitet. Sarah Beham bringt sie uns nochmal nahe.
2: Gibt es ein selbstbestimmtes Leben? Also kann es möglich sein, auch ein selbstbestimmtes Leben zu führen?
3: Selbstbestimmung, darum kreiste das Werk von Walli Export. Ihre Kunst? Provokant, politisch und radikal persönlich. Ein Leben lang kämpfte sie für Gleichstellung. Im Interview zum Wiener Frauenpreis 2011, den sie erhalten hatte, bringt sie ihr Motto auf den Punkt.
2: Man braucht auch Aggression dazu, um eben zu sagen, ja, so wie ich bestimmt werde, das lasse ich mir nicht gefallen, das möchte ich nicht, ich mache meine eigenen Regeln. Und da braucht man Ausbruch dann dazu auch, ja.
3: Export ist ausgebrochen. Mit 18 Jahren wurde sie schwanger, ließ sich schnell vom Vater ihres Kindes scheiden, der das Sorgerecht hatte. Export ist ausgebrochen aus der Klosterschule, raus aus ihrem Geburtsort Linz, raus von den Wiener Aktionisten. Da passte ihr das Frauenbild ganz und gar nicht. Also zog sie ihr eigenes Ding durch, unter neuem Namen. Nicht mehr Waltraud Lehner, sondern Walli Export. Ihr erstes Kunstobjekt. 1966. Eine Zigarettenpackung mit ihrem Porträt und der neuen Marke Export.
2: Es war insofern wichtig, weil ich eben eine eigene Identität haben wollte, weil ich einen eigenen Namen haben wollte und nicht abhängig sein von schon mir gegebenen Namen. Und drum Export aus dem Hafen hinaus oder was, auf das stürmische Meer.
3: Rein in die stürmischen 60er, die sie prägte. Export hat mit ihren Fotografien und Aktionen Grenzen überschritten, bewusst provoziert, gerade auch mit ihrem eigenen nackten Körper.
4: Walli Export aus Wien zeigt zum letzten Mal hier in München ihr Dabbungstastkino.
3: 1968 steht Walli Export mitten im liberalen München-Schwabing. Vor ihrer nackten Brust ein Kasten mit Vorhang. Passanten oder besser gesagt Kinobesucher können hineingreifen. Das berühmte Tap- und Tastkino.
2: Das Wichtigste war beim Tap- und Tastkino eigentlich, das wusste ich vorher nicht, der Blickkontakt. Die Besucher und die Besucherinnen haben mir in die Augen geschaut. Ich habe ihnen in die Augen geschaut und dieser Blickkontakt, das Wichtigste beim Film ist der Blick, der hat wirklich richtig funktioniert, wie man sich das wünscht im Kino. Der Blick auf das andere.
3: Mit ihrem Blick auf Gesellschaft und Machtverhältnisse wurde Walli Export zu einer Ikone der feministischen Bewegung. Bis zuletzt arbeitete sie, wie Stella Rolleck im Deutschlandfunk sagt, die Generaldirektorin des Wiener Belvedere. Im November wird die Ausstellung Feminist Futures Forever eröffnet. Export galt als Schutzpatronin dafür.
5: Und Walli Export hat uns, unsere Kuratorinnen, da intensiv begleitet. Sie hat das Projekt sehr unterstützt und ermutigt und in ihrer Art immer gesagt, also denkt größer, macht mehr und war da voll dabei.
3: Die 85-jährige Walli Export hat groß gedacht. Eine Künstlerin, die sich selbst schuf, wie Österreichs Bundespräsident Alexander Van der Bellen jetzt in einem Nachruf schreibt. Österreich verliere mit ihr eine unbeugsame Vordenkerin und Ikone der Freiheit. Doch Walli Exports Werk bleibt als Provokation, Inspiration und als Vermächtnis einer Künstlerin, die Generationen geprägt hat.
0: Gestern ist Walli Export in Wien gestorben. Sarah Beham hat an sie erinnert. Und das ist Karussell aus Südfrankreich mit La Carte Postale.

0: Fire, so heißt der deutsche Beitrag beim ESC dieses Jahr. Morgen Abend in Wien ist das Finale. Weltweit werden wohl 160 Millionen Menschen das Musikspektakel mit Tradition verfolgen. Ich habe vor der Sendung mit unserem Kollegen in Wien gesprochen, mit Marc Dugge. Hallo Marc.
1: Hallo.
0: Das ist ja die 70. Ausgabe des ESC. Merkt man das irgendwie? Ist was anders?
1: Also, man zelebriert schon diesen 70. Geburtstag auf verschiedene Weise. Wir haben beispielsweise jetzt im Halbfinale Vicky Leandros auftreten sehen, die 1967 hier auf den 4. Platz gekommen ist in Wien beim ESC und die dann nochmal L'amour est bleu gesungen hat, ein Titel, mit dem sie damals angetreten ist. Ja, und auch bei dem großen Finale morgen werden tatsächlich auch sogenannte Eurovision Icons, also Ikonen, auftreten. Ruslana, die für die Ukraine gesungen hat 2004 in Istanbul, auch Max Mutzke wird singen. Das werden wir also erleben. Also es gibt immer wieder viele Reminiszenzen an die Vergangenheit, an diese Geschichte, an den Umstand, wie der ESC Europa und Europas Fernsehgewohnheiten mitgeprägt hat.
0: Die beiden Halbfinals haben bereits stattgefunden, gestern und vorgestern. Was müssen wir wissen aus den Halbfinals, wenn wir die nicht geschaut haben fürs Finale morgen Abend?
1: Also tatsächlich war es so, dass wir in den Halbfinalen ja jeweils 15 Titel hatten, von denen 5 ausgeschieden sind. Und gestern Abend war das zweite Halbfinale. Bei uns im Team war es tatsächlich so, dass die Titel ausgeschieden sind, von denen wir auch vermutet haben, dass sie ausscheiden, weil sie einfach dann doch nicht so überzeugend waren. Die Favoriten haben sich dann auch durchsetzen können, beispielsweise Finnland oder Australien oder Griechenland. Und da sind wir gespannt, wie die morgen dann wirklich abschneiden werden.
0: Eine Sache ist ja auch immer die politische Seite. Eigentlich sagt der ESC, nein, wir sind unpolitisch. Aber es klappt immer nicht ganz so gut. Dieses Jahr auch. 5 Länder boykottieren den ESC, weil Israel dabei ist. Israel wiederum hat sich qualifiziert, also auch im Halbfinale ist es durchgekommen und wird sogar auch noch hoch gerankt. Trotzdem, es gab Zwischenrufe im Halbfinale. Wie sehr überschattet denn dieser Konflikt um Israels Teilnahme die Veranstaltung?
1: Also überschatten ist jetzt ein großes Wort. Man merkt es natürlich. Man merkt es einerseits dadurch, dass 5 Länder nicht mit dabei sind. Island, Irland, die Niederlande, Spanien beispielsweise und eben auch Fans aus diesen Ländern zu Hause geblieben sind. Es sind ein bisschen weniger Fans hier. Gerade die spanischen Fans sind dafür bekannt, dass sie hier sehr präsent sind und auch sehr laut sind und die fehlen wirklich spürbar. Aber sonst ist das hier eine Veranstaltung, die bisher relativ reibungslos funktioniert. Ich sage bisher, weil für heute und für morgen sind auch Demonstrationen von beiden Seiten angekündigt. Also sowohl Israel-Unterstützern wie den Palästina-Unterstützern. Und insofern sind wir wirklich gespannt, wie sehr das denn diese Veranstaltung auch beeinträchtigen kann, beispielsweise wenn Straßen gesperrt werden müssten oder ähnliches. Und was dann auch beim Auftritt von Israel morgen Abend passiert, ob es da auch nochmal Buhrufe gibt. Es waren sehr vereinzelte, muss man tatsächlich sagen. Ein junger Mann wurde aus dem Saal getragen, 3 wurden des Saales verwiesen beim ersten Halbfinale. Also in den Saal war es relativ wenig spürbar, aber das kann sich natürlich noch ändern.
0: Machen wir mal eine schnelle Abfragerunde zu den Halbfinals und was morgen auf uns zukommt. Kannst du uns kurz was zur Bühne sagen?
1: Ja, die Bühne ist mega. Also das ist wirklich unglaublich, was da an Licht, Laser und auch Tontechnik aufgefahren wird. High-End-Videotechnik. Das ist eine große Bühne mit einem langen Laufsteg, der dann wirklich auch ausgenutzt wird. Da schießen die Leute rüber ins Publikum rein. Alles ist eine Bühne aus LEDs, also aus Leuchtdioden und dementsprechend auch extrem umweltfreundlich, also wenige Stromverbrauch, aber unfassbar beeindruckend, wenn man im Saal sitzt. Und ich glaube, das vermittelt sich auch auf dem Fernsehschirm.
0: Der ESC ist ja auch ein Kostümfest. Was ist dir da so aufgefallen?
1: Ja, also wir sehen schon wieder krasse Sachen auf der Bühne. Also da wird man nicht enttäuscht. Beispielsweise der Künstler aus Griechenland tritt da auf mit Pelzmütze, mit einem großen Herz, das umgehängt ist mit dicken Pelzboots, wo der wahrscheinlich schon ordentlich schwitzen wird, weil er sich auch sehr, sehr viel bewegt auf dieser Bühne. Er sieht sich nämlich in einer Art Videoclip und das Ganze wird also sehr bunt und sehr schrill. Das würde ich sagen, ist schon ein ganz besonderes Kostüm.
0: Es sind ja auch immer wieder spannende Requisiten, du hast schon ein paar erwähnt, oder besondere Performances. Was fällt da so besonders auf?
1: Also da fällt mir echt Delta Goodrem ein, die australische Künstlerin in ihrer Heimat, wirklich ein Superstar. Mit ihrem Titel Eclipse tritt sie an

0: Wahnsinnsstimme und die fährt dann einen bestimmten Moment tatsächlich mit einer Säule, auf der sie steht, aus dem Klavier, aus einem Flügel in die Höhe, wie so eine griechische Statue, und erhebt sich dann quasi über dem Publikum. Da gibt es also viele Wow-Effekte an dem Moment. Das bleibt uns besonders in Erinnerung.
1: Okay, ich krieg langsam Lust. Gibt es einen Moment, der dich musikalisch berührt hat? Eine tolle Stimme oder so?
0: Ja, da gibt es tatsächlich ganz tolle Stimmen. Also ich finde schon Monroe Rigby, die Französin, die singt den Titel Regard. Das ist eine Sopranistin, die ist gerade mal 17 Jahre alt, und wenn die singt, kriegst du Gänsehaut.
1: Wir haben schon ein bisschen über Favoriten gesprochen. Finnland hast du genannt. Ich glaube, Dänemark gilt auch als Favorit. Hast du persönlich jemanden?
0: Ja, also ich persönlich mag die Schweden sehr gerne. Das ist eher ein Elektro-Lied. Das konnte auch gut im Club funktionieren. Gefällt mir sehr gut. Und vielleicht hören wir mal ganz kurz in den griechischen Titel rein, weil der ist schon etwas kantig, aber der hat, glaube ich, hier auch sehr vielen sehr gefallen. Schon ein bisschen Nervfaktor, aber wenn man es dann zum dritten Mal gehört hat, gefällt es einem, garantiere ich.
1: Okay, dann haben wir noch Sarah Engels, die für Deutschland antritt. Wie siehst du die Chancen?
0: Also die Chancen sehe ich nicht schlecht. Die Wettbüros sehen sie ja so im Mittelfeld aktuell. Wir sind gespannt, ob es da vielleicht noch Überraschungen gibt. Und zu den Favoriten gehört sie hier, muss man ehrlicherweise sagen, aktuell nicht. Aber manchmal ändern sich auch Dinge noch während der Performance, während der Show. Sie tritt schon an zweiter Stelle an morgen Abend. Das ist früh, das ist von Meinung vieler Beobachter nicht so ideal, weil sie da nicht so in Gedächtnis bleibt. Und vor allen Dingen, weil das für sie auch sehr schwierig ist, schnell ins Kostüm zu schlüpfen, weil sie vorher noch über den Laufsteg da läuft mit der deutschen Fahne. Also das wird alles, glaube ich, nicht so ganz easy, aber wir drücken natürlich heftig die Daumen.
1: Das machen wir. Danke dir, Marc Dugge nach Wien, und dann morgen einen tollen Finalabend. Danke.
0: Gerne.
1: You Keep It All In, ein Song über Menschen, die immer alles in sich reinfressen, ihre Gefühle unterdrücken, von der britischen Band Beautiful South.

Am Sonntag wird Udo Lindenberg, so heißt es, 80. Und der Kreis der Gratulanten ist groß. Aber auch der der Menschen, die über ihn Auskunft geben. Die Erinnerungen im Udo-Versum, die sind vielfältig. Ganz beiläufig.

Wichtig hat uns der schwedische Jazzpianist Martin Tingvall von seiner Begegnung mit Udo Lindenberg erzählt. Da war der noch Jazz-Schlagzeuger. Das war in einem Gespräch über das neue Album Pax. Und da hat Tingvall mit so einer großen Wärme von Udo Lindenberg gesprochen, dass wir dachten, wir dürften die Geschichte auch weitererzählen. Ein kleines musikalisches Protokoll von Nils Beindker.

0: Unter anderem den Song Eldorado, gewissermaßen ein Stück Udo-Philosophie, hat Martin Tingwall mitgeschrieben. Eines von mehreren Liedern im späten, gerne der Lebensreflexion verpflichteten Lindenberg-Werk. Nicht, dass sich der schwedische Jazzpianist, seit langem in Hamburg in Udos Stadt lebend, um eine Mitarbeit im Panikorchester Kosmos beworben hätte.
1: Also er brauchte schnell einen Pianist. Jean-Jacques Cravetz, der ja mit ihm seit Ewigkeiten und großartig das macht, konnte nicht. Und dann musste ich es ganz schnell vorspielen. Freitagabend, dann kam der Tonmensch Norbert Dembski zu mir und meinte, ja, du musst die Best of Udo Lindenberg kaufen, morgen früh spielst du mit ihm. Stell

0: Märchen.
1: Martin Tingwall, Jahrgang 1974, fast 30 Jahre jünger als Udo Lindenberg, tat wie geheißen, kaufte das Album, hörte die Auswahl, lernte über Nacht einige Songs. Am anderen Morgen Vorspiel beim Herrn mit Hut, Sonnenbrille und vermutlich auch Zigarre.
0: Und das hat einfach gepasst. Manchmal passt das ja auch. Er ist ja ein großer Meister, ein großartiger Musiker, ein Jazz-Schlagzeuger par excellence, aber einer von den Besten. Und ja, das passt einfach. Das war ein Glückstreffer.
1: Martin Tingwall kommt von der populären Musik. Als Schüler am Musikgymnasium in Schweden spielte er in einer Rockband und verehrte Gruppen wie AC/DC. Als ihm ein Freund die Alben The Real McCoy Tyner und John Coltrane's The Love Supreme, zwei der wegweisenden Blue Note-Platten, in die Hände drückte, entdeckte er den Jazz und blieb ihm verbunden, als Solomusiker und ebenso im Tingwall-Trio. Trotzdem blieb die Popmusik weiterhin ein Thema, etwa bei Filmmusiken und auch bei Kompositionen für Udo Lindenberg. Martin Tingwall spricht mit bewundernswerter Bescheidenheit.
0: Ich bin nicht eine große, erfolgreiche Songwriter gewesen. Bei Udo hat es gepasst. Musik ist eine sehr, sehr, sehr persönliche Sache. Und wenn man für jemanden schreibt, dann glaube ich, muss das auch passen für mich. Es gibt andere, die können für alles schreiben. Also ich bewundere die.
2: Jetzt begrüßen wir nämlich einen ganz großen Freund, Martin Tingwall. Kommst du mal auf die Bühne? Yeah.
1: Auf den Unplugged-Alben von Udo Lindenberg, aufgenommen im Hamburger Atlantic Hotel, ist Martin Tingwall auch als Gastmusiker dabei. Unter anderem bei Leben, noch so ein Stück späte Udo-Philosophie. Und überhaupt, es sind oft ruhige oder zumindest langsamere Kompositionen, die in der Zusammenarbeit von Panikrocker und Jazzpianist entstanden sind. Der Astronaut muss weiter zum Beispiel oder Wenn du durchhängst. Und witzigerweise wirkt die gemeinsame Arbeit auch in den Songs von Martin Tingwall nach. Pax, das aktuelle Album seines Trios, eine tiefsinnige Reflexion über eine Welt voller Kriege, kann auch einen Weg weisen. Open Gate heißt eines der Stücke dort. Ein offenes Tor.
0: Auch wir im kleinen Kreisen in der Makrowelt mit Jazzmusik, Instrumentalmusik ohne Text. Aber umso wichtiger. Jeder kann ja seinen kleinen Teil dazu bringen. Und auch wenn das nur anregt, dass wir an Frieden denken, ist das ja schon ein Anfang. Mit Open Gate, bei dem Song, geht es ja auch eher positiv. Aber wir werden es schaffen. Hätte auch Udo singen können.
1: Und klar, die großen Themen, die Martin Tingwall in den jüngsten Jazzstücken beschäftigt haben und beschäftigen, sind auch die von Udo Lindenberg. Man denke etwa an Russen, im Kalten Krieg eine Vision des Friedens. Man denke an Mädchen aus Ost-Berlin, die Liebe über die Mauer hinweg und über die Stones auf dem Alex, Open Gate. Oder man denke an Na und, das hohe Lied der queeren Liebe. Das Vorspiel beim Panikrocker erwies sich in verschiedener Hinsicht als fruchtbar und folgenreich, auch für die Jazzmusik in Deutschland.
3: Auch er ein Akteur im Udo-Versum, der Jazzpianist Martin Tingwall. Am Sonntag wird Udo Lindenberg 80 und natürlich wird vielfach gefeiert, unter anderem mit einem Dokumentarfilm, den gibt's in der ARD-Mediathek, oder auch mit einem Podcast in ARD Sounds. Und jetzt haben wir noch eine traurige Nachricht. Gerade erst haben wir es erfahren. Der Schauspieler Günther Maria Halmer ist gestorben.
4: Ja, das wusste ich eben nicht, was ich werden wollte. Mein Vater war ehrgeizig mit mir und wollte, dass ich irgendwie ein Anwalt in Rosenheim werde. Und es war gar nicht mein Interesse. Aber es gab zu dieser Zeit in Rosenheim 9 Kinos. Die kann ich alle aufzählen. Ich kannte sie alle vom Kurbelkino. Es gab Prinzregenten, es gab den Filmpalast, es gab das Roxy. Und ich bin natürlich aufgewachsen mit vielen Cowboy-Filmen dann und auch so Elvis Presley und Rock Around the Clock und so weiter. Und ich kannte sie alle. Ich habe meiner Oma, muss ich jetzt zu meiner Schande gestehen, manchmal aus dem Geldbeutel das Geld raus oder habe erfunden, dass wir irgendwo in der Schule was abgeben müssen. Habe ich Geld gekriegt, dann bin ich da ins Kino. Weil ich war süchtig nach Kino, absolut süchtig.
3: Süchtig nach Kino war er. Das hat er uns im Podcast Film des Lebens vor 3 Jahren noch erzählt. Ja, und dann ist er Schauspieler geworden, Günther Maria Halmer. Bekannt hat ihn in den 1970er Jahren seine Rolle als Charlie gemacht in der BR-Serie Münchner Geschichten. Später hat er dann über 10 Jahre lang den Strafverteidiger Jean Abel in der ZDF-Serie Anwalt Abel gespielt. In zahlreichen Fernsehproduktionen, vom Tatort bis zum Traumschiff, war er auch dabei. Auch in vielen Kinofilmen wie Enkel für Anfänger oder Weißt du noch? Am Anfang der Woche ist Günther Maria Halmer im Alter von 83 Jahren verstorben. Das war unser Kulturupdate, unser Kulturleben für heute. Ich bin Katrin Hasselbeck und ich wünsche jetzt noch einen schönen Freitag hier auf Bayern 2.
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3: Und nach den Nachrichten hier auf Bayern 2, wie immer um 16 Uhr, der Talk 1:1 mit Norbert Joa und bei ihm zu Gast heute Herbert Liebhaar.

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1: Um 16 Uhr mit Florian Schwarz. Bundeskanzler Merz hat die jungen Menschen zu mehr Engagement in Parteien der politischen Mitte aufgerufen. Beim Katholikentag in Würzburg appellierte er vor allem für mehr Engagement in den Kommunen. Merz stellte sich den Fragen von Jugendlichen und gab sich auch selbstkritisch. Er wolle vor allem an seiner Kommunikation arbeiten, so der Kanzler. Sein Auftritt beim Katholikentag war begleitet von Protesten, wie Katharina Geiger berichtet.
2: Als es in einer Frage an ihn darum geht, dass junge Menschen von Merz oder seiner Partei als faul oder arbeitsscheu dargestellt würden, verändert sich die Stimmung im Raum durch lautstarke Zwischenrufe und Pfiffe. Trotz der Selbstkritik ist Merz bei vielen Themen bei den bekannten Positionen geblieben. Klimaschutz ist gut, aber nicht ohne Industrialisierung und Technologieförderung. Die soziale Marktwirtschaft funktioniert, aber junge Menschen müssen künftig deutlich mehr selbst für die Rente vorsorgen.
1: Bayerns Industrie findet keinen Weg aus der jahrelangen Krise. Im ersten Quartal ist die Produktion des verarbeitenden Gewerbes im Vergleich zum Vorjahr um 2,3% gesunken. Den Daten des Statistischen Landesamtes zufolge brach vor allem die Autoindustrie und der Maschinenbau ein. Ein kräftiges Plus gab es in der Rüstungs- und Luftfahrtbranche. Um der Wirtschaft in Bayern insgesamt wieder mehr Schwung zu geben, hat sich die Staatsregierung mit Arbeitgebern und Gewerkschaften ausgetauscht. Ministerpräsident Söder stellte Hilfe in Aussicht mit der Hightech-Agenda, einem Transformationsfonds für die Automobilzulieferer und mehr Bürokratieabbau. Ein halbes Jahr war das deutsche Forschungsschiff Polarstern in der Antarktis unterwegs, also in der Nähe des Südpols. Nun ist es nach Bremerhaven zurückgekehrt, offenbar mit beunruhigenden Erkenntnissen. Bundesforschungsministerin Bär sagte beim Empfang der Besatzung, die Expedition habe vor Augen geführt, dass auch das Meereis der Antarktis vom Klimawandel betroffen ist. Bislang gab es vor allem gesicherte Erkenntnisse über den Rückgang der arktischen Eisflächen, also in der nördlichen Polarregion. Wie Ministerin Bär ankündigte, soll ab 2030 ein Nachfolgeschiff zu Erkundungsfahrten aufbrechen, die Polarstern 2. Es begann mit einem Joghurt für 33 Cent und landete vor Gericht. In zweiter Instanz hat sich das Oberlandesgericht Köln mit einem Werbeprospekt befasst. Die Verbraucherzentrale Baden-Württemberg klagte wegen Irreführung gegen Penny. Doch der Discounter hat diesmal Recht bekommen.
3: Im Prozess ging es um eine Preisangabe zu einem Joghurt. Penny hatte ihn mit einem Minus von fast 60% beworben. Doch die Prozentzahl bezog sich auf die unverbindliche Preisempfehlung des Herstellers. Die Verbraucherzentrale Baden-Württemberg kritisiert, hier werde eine hohe Ersparnis vorgegaukelt. Es sei unklar, ob Penny den Joghurt jemals zum Preis der unverbindlichen Preisempfehlung verkauft habe. Das Oberlandesgericht in Köln aber fand die Werbung so okay. Aus Köln, Michael Westerhoff.
1: Der Schauspieler Günther Maria Halmer ist tot. Das hat neben seiner Familie auch das Münchner Residenztheater bestätigt. Dort war der 83-Jährige bis vor wenigen Monaten aufgetreten, ausgerechnet als Borndl-Kramer, also als Tod im Brandner Kasper. Seit Dezember musste Halmer krankheitsbedingt pausieren. Bekannt wurde er vor allem durch seine Fernsehrollen, beispielsweise als Charlie in den Münchner Geschichten, als Tatortkommissar und als Anwalt Abel. 2021 wurde der Schauspieler mit dem Bayerischen Verdienstorden geehrt. Das Wetter in Bayern. Vor allem an den Alpen viele Wolken und regnerisch, sonst wechselhaft, etwas Sonne, aber auch Gewitter, dazu maximal 9 bis 15 Grad. In der Nacht sinkt die Schneefallgrenze auf bis zu 1000 Meter, sonst liegen die Tiefstwerte um 4 Grad. Morgen ist es nur in Franken weitgehend trocken, ab Sonntag wird es dann überall freundlicher mit nur noch vereinzelten Schauern und auch wieder wärmer. Soweit die Nachrichten, die Zeit gleich 16.04 Uhr. Und noch der Blick auf die Straßen. Die B12 Mühldorf-Passau ist in Stammham, zwischen Stammham und Zimbach am Inn, in beiden Richtungen nach einem Unfall halbseitig gesperrt. Die Feuerwehr regelt hier den Verkehr, es staut sich. Soweit der Service.
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4: Ja, servus Herbert Lippaar. Ich bin ja eigentlich ein Freund des Sie, aber ich komme hier damit nicht weiter.
5: Nein, geht nicht. Ab der Türschwelle, da treten meine AGBs in Kraft und da sind wir automatisch per Du. Das ist genauso respektvoll wie das Sie. Per Du ist einfach schön und griebig und gemütlich.
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6: Herbert Lieper ist lederhosenwahnsinnig.
4: Das sind Ihre Worte.
5: Freilich, ja. Weil wenn du da reingehst, da musst du ja einen Wahnsinn haben, wenn du da so viele Lederhosen zusammenkaufst für die Leute, dass man eine große Auswahl hat. Und wenn du da reingehst, sagt sowieso jeder wie du auch, der Wahnsinn. Gell? Und da gibt es keine Tabletten und keinen Doktor und keine Anstalt, sondern da gibt es einfach einen Lederhosenwahnsinn. Wenn ich mir wieder eine Hose gekauft habe, bin ich wieder geheilt.
4: Es gibt einiges aufs Auge. Alle Schattierungen von braun, hellbraun, dunkelbraun, Glattleder, Rauleder, grüne, gelbe Stickereien. Auf die Nase gibt's wenig. Ich dachte, wenn ich umgeben bin von 2.500 alten Lederhosen, es muffelt, tut's aber nicht so recht.
5: Na, warum muss eine Lederhose muffeln? Das ist alles sauber. War wow, früher sauber. Da meint man Lederhosen dreckert und verschissen. Das gibt's nicht. Gell? Weil die Leute waren ja ordentlich. Gell? Das wäre da irgendwie so ein bisschen neidicht. Klar kommen mal Hosen daher, die wo im Stall hängen. Oder wenn einer älter geworden ist, dann fangen sie halt ein bisschen das Muffeln an. Aber wenn die zu mir reinkommen, kommen wir sofort zum Reinigen. Und da hat's einfach einen guten Geruch dann. Und so muss es sein.
4: Und umgeben bin ich von Charivari aller Art. Also von pinken Hasen im Stil von Disco-Kugeln, Hüten, Gamsbärten natürlich, Dirndeln, jede Menge Tangas und Schlüpfer hängen von der Decke. Hat nicht unmittelbar mit Lederhose zu tun.
5: Aber steht überall königlich-bayerischer Lederhosenwahnsinn drauf und das ist mir mal eingefallen.

0: Auf der Duit gibt es ja so Unterwäsche-Geschäfterl und ich bin halt einfach ein verrückter, gefiegerter Hund. Und dann haben wir gedacht, jetzt kaufen wir so eine Presse, eine Heißpresse und da habe ich dann das draufgedruckt und das ist auch gleich ein, damals mein Visitenkarten gewesen.
1: Nur Dirndl gibt es kaum, gell?
0: Dirndl habe ich überhaupt keine. Die habe ich früher auch gehabt, aber da ist mein Laden einfach zu klar. Und ich bin halt der Lederhosenwahnsinn und nicht der Dirndl-Wahnsinn. Da muss man dann ins Hollereidoli gehen.
1: Das ist der zweite Laden. Aber hier fällt mein Blick auf ein Schild. Tschüss und jammerfreie Zone.
0: Also klar, weil wir sind in Bayern und da versuche ich, das ist also keine Pflicht, kein Muss, versuche ich halt, dass man ein Bayerisch redet. Wir haben so schöne Ausdrücke, da braucht es das Tschüss nicht, das können aus da drum sagen. Aber wenn einer von da drum kommt zu mir, der kann auch Tschüss sagen darin. Das ist also nicht irgendwie streng gehandhabt.
1: Ja, und es kommt ein jeder aus allen Himmelsrichtungen mit den Jahren. Aquant fürs Leben, sagen sie. Und wirklich auch für Kölner, Hamburger, Berliner oder Würzburger wie mich?
0: Ja, aus der ganzen Welt kommen sie. Lederhosen und Dirndl, das ist eine Weltkleidung geworden. Überall auf der ganzen Welt gibt es Oktoberfeste. Ich war früh in Sibirien, in Nirkutsk, beim Eissegeln am Baikalsee. Gibt es 3 bayerische Wirtshäuser und einen Trachtenladen. Das in Sibirien, wenn man sich das vorstellt. Gell? Und wenn da jemand reinkommt und hat das noch nie getragen, und zieht eine Lederhosen an oder ein Dirndl an und schaut in den Spiegel rein, kommt automatisch ein Lächeln, ein Frohsinn, eine Gemütlichkeit auf. Und das ist das Wichtigste.
1: Sie meinen, es muss nur in der Seele andocken. Und dann kann ich auch schreiben, wie auf dem Kärtchen hier, so schön, ich habe mir 2 gekauft, liebe Grüße aus der Oberlausitz.
0: Ja, das können auch alle machen. Zu mir kommen sie alle, da kommen sie aus Australien, aus China, aus Afrika, und aus Südamerika, mein Lohn ist bekannt auf der ganzen Welt. Das ist ein Kompliment an unser bayerisches Gewand, an unser bayerisches Ländl. Und die Leute haben eine Freude. Das ist eigentlich das Schönste und das Wichtigste.
1: Ja, und dann ist es eine Liebe fürs Leben, wenn sie passt und sitzt. Sie sagen, in einer Lederhose wohnt man. Wie meinen Sie das denn?
0: Ja, da wohnt man drin. Lederhosen darf man nicht spüren. Die spürt man eigentlich bloß an der Schulter. Da, wo es aufliegt, weil man Lederhosen trägt man mit Hosenträger. Ich habe ja eigentlich nur Hosen zwischen 50 und 150 Jahre alt. Ja, das ist das Gemütlichste, das Angenehmste und das Schönste auch. Ja, heutzutage, mein, es ist halt so ein bisschen Modetrendy geworden, die muss hauteng sein und so Jeans und Baggy zu tragen. Das kann ja jeder machen, wie er will. Aber wenn er zu mir kommt, dann empfehle ich halt das Richtige und die meisten sagen, so mag ich es. Ja, und viele haben auch neue Hosen gekauft und sagen, nein, jeder läuft mit der neuen rum, jetzt mag ich mal schöne alte, da gehe ich zum Herbert in Königlich Bayerischen Lederhosenwahnsinn.
1: Ja, und die hat Geschichte und oft hat sie einiges erlebt und wird gebraucht für die Arbeit vor 150 Jahren. Das war ja kein Modeschnickschnack.
0: Das war ein Gewand fürs tägliche Leben. Gell, weil Leder hat es ja überall gegeben und die waren dann unbestickt, die Hosen. Und dann ist irgendwo einer draufgekommen im 19. Jahrhundert, dass man die bestickt und dass das dann ein Festtagsgewand ist. Gell, für einen Sonntag, für die Hochzeit, für was der Teufel was. Aber sonst war das einfach ein normales Gewand. Und die bestickten Hosen hat es auch bloß bis zu die Südspitzen von den Bayerischen Seen gegeben. In München sind dann Trachtenerhaltungsvereine entstanden, weil die wollten halt auch gestickte Hosen tragen. Aber heutzutage gibt es immer noch eine, die einfach das als Gewand tragen, wie ein Jeans und so. Und da ist meine ganze Lederhosen-Wahnsinnsgeschichte entstanden, durch die alte, gebrauchte Schienehosen.
1: Die älteste ist 160 Jahre. Ist das dann eher was für die Vitrine, fürs Museum oder zum Anziehen?
0: Es gibt manche Hosen, die kann man anziehen, aber da muss man halt sehr vorsichtig sein, kann man nicht jetzt auf die Wiesen gehen und da umeinander hupfen. Es ist auch mittlerweile eine Sammlergeschichte geworden. Ich bin ja aus einem Sammler entstanden und da vorne liegt da meine erste Hosen, weil ich da gesehen habe, also eine alte, gebrauchte Hosen ist ehrwürdig, ist was Schönes, ist was ganz was Feins. Im ersten Moment war es für mich und dann haben die anderen gesagt, sowas möchte ich auch.
1: Und nie den Gedanken bei der alten Hose, wer war da schon alles drin und wie war es da drin?
0: Ja, das macht ja nichts. Die Leute, die kommen gar nicht zu mir, sondern die haben einen Respekt vor den schönen alten Hosen. Die wissen, dass es sauber ist und dass es restauriert ist.
1: Aber waschen geht nicht. Wie sieht dann das Reinigen aus?
0: Waschen geht schon, es wird ja nur gewaschen. Gell? Es gibt auch Reinigungen, da wo man es Chemie hernimmt. Aber Lederhosen wascht man mit Kernsurfer. Man kann es auch, wenn man es weiß, in der Waschmaschine waschen, aber natürlich kalt, weil sonst ist Mord an der Lederhose, habe ich auch schon gemacht. Und dann wird das sauber. Und die Trockenphase, die muss man halt verstehen, ich kann es, die haben wir die Lederhosen gelernt, und werden butterweich. Aber reinigen mit Chemie und so weiter, das ist ganz, ganz schlimm für die Lederhosen.
1: Wie alt kann eine Lederhose werden?
0: Ich habe Hosen, die sind vielleicht über 200 Jahre alt. Vielleicht habe ich auch Hosen, die schon älter sind, aber es steht da nicht drauf. Ich kann vielleicht ein bisschen was dazu sagen, weil ich mich natürlich gut auskenne, weil ich es 44 Jahre mache. Ich habe eine Hosen da, eine Bundhosen, die ist sogar datiert, da steht 1866 drauf. Aber ich habe auch noch ältere. Ja?
1: Und sitzen mir gegenüber in einem grünen Kordjackett und einer weißen Seglerhose. Sie könnten gleich aufs Boot.
0: Freilich, klar. Ich habe auch ein Segelboot, da machen wir sie. Ja, bin Segler seit meinem 6. Lebensjahr. Bin
1: nicht immer in der Lederhose unterwegs?
0: Nein, nie. Ich bin da hauptsächlich da herin im Laden in der Lederhosen. Letzten Samstag waren wir da herin mit Lederhosen. Aber sonst am Ammersee draußen trage ich so als Gewand. Wenn ich Rasen mähe, dann habe ich eine kurze Lederhose noch, ganz eine kurze, unbestickt. Lederhosen ist nicht gleich Tracht, sondern Lederhosen ist auch ein Gewand.
1: An das man sein Herz verlieren kann, und so ist der erste Titel eh klar, beginnt gar nicht krachledern, sondern ganz feinfühlig. Es ist eine Liebeserklärung. Sie werden es gleich merken.

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1: Herbert Lieper. In einer Lederhose wohnt man drin.
2: Und das Tag und Nacht, Jahr ein, Jahr aus, kennen Sie solche Figuren?
3: Ja, klar. Die haben nichts anderes, die haben kein anderes gewohnt. Die haben eine kurze, mehrere kurze, haben eine Bundhosen und vielleicht eine ganz lange auch noch. Gell? Und haben eine Freude damit. Gell? Das ist auch ein bisschen, manchmal ein bisschen Fetisch. Es kommen auch solche rein, die dann so Glattlederhosen wollen. Zu mir kommt die ganze Palette der Menschheit rein. Und die sind alle sehr nett und respektvoll. Auch die Schwublattler waren auch schon mit dem BR da und haben einen Film gedreht, wie ich einen angezogen habe. Das sind alles Menschen, die da reinkehren, die wo zu mir gehören.
2: Ja, und wir sitzen in Ihrem

0: kleinen Laden in der Borstei, umgeben von 2.500 Lederhosen in drei Ebenen. Der Blick geht bis zur Decke. Es hängen auch so Heimatbilder und Emailschilder, alte Werbung. Sie haben sich's richtig griebig eingerichtet.
1: Ist ja klar, das ist meine Handschrift da drin, weil es ist ein großer Teil von meinem Leben, den wo ich auch da drin verbringe. Aber nicht bloß für mich, sondern auch für die Leute, die es erfreut haben. Die sagen, jetzt bin ich schon 10-mal da und sehe schon immer wieder was Neues, gell?
0: Ja, und alle Varianten von Lederhosen, mal leicht, mal schwer. Wie leicht, wie schwer kann eine Lederhose sein?
1: Je nachdem vom Leder. Es gibt ein Echleder, das, wenn nicht gespalten ist, dann ist das eine ganz schwere Hosen. Die spürst richtig, hat ein paar Kilo. Aber dann gibt es auch Hosen. Ich habe Hosen aus Gamsleder. Ist sogar von den Wittelsbacher. Die wiegt, glaube ich, 340 Gramm. Ist hauchdünn, manchmal ein dünner Widerstoff. Und das ist natürlich, das war natürlich für einen Sonntag, das war typisch Adel. Die haben auch das Beste gehabt, gell?
0: Und hinter mir hängt eine dunkle Lederhose, bestickt. Aber eigentlich ist die doch hinüber. Das sind doch nur Flicken.
1: Ja, der hat sich dann für einen Sonntag eine neue gekauft und dann hat er die zum Arbeiten hergenommen und hat dann immer wieder was draufgehört und repariert. Das war natürlich auch ein bisschen Fetisch. Gell?
0: Also Handteller, große Leder, Flicken immer wieder obendrauf oder in Schritt, man sieht die Nähte.
1: Also klar, das ist alles repariert worden, teilweise mit Leder, das älter ist wie die Hosen. Gell? Das ist unglaublich. Ich habe Lederhosen von einem Schuster aus Wolfratshausen. Der hat da vorne sogar Blech drauf geniert, weil er halt immer beim Arbeiten ausgerutscht ist und damit nichts passiert. Hat er da ein Blech drauf? Die habe ich auch in meiner Sammlung.
0: Im Schritt, aber hat die noch einen Wert jetzt?
1: Die gebe ich gar nicht her. Sowas, da kannst du mir Tausende geben. Die gebe ich nicht her, weil die gehört zu meiner Sammlung dazu. Verstehst du das? Gell? Das ist ganz was Wichtiges. Sowas, Hosen im guten Zustand, auch 100, 120 Jahre alt, die kriegst du leichter. Aber sowas kriegst du bloß einmal. Gell? Und da habe ich ungefähr 40 Hosen, so alte Hosen, die einfach alle so wild ausschauen, das war das Gewand fürs Leben, fürs tägliche Leben.
0: Ja, und für die Archäologen von übermorgen, das kann ich in 800 Jahren auch noch sehen.
1: Also ganz klar, freilich. Und da lasse ich mich dann eingeräumt, gell, mit den Hosen. Ja?
0: Soll es noch lange dauern.
1: Ja, genau. Schau, das ist eine Hosen vom Kostümverleih Heiler. Kostümverleih Heiler, da habe ich einmal 10 Hosen gekauft, weil die haben ja, glaube ich, aufgehört. In der Hohenzollernstraße waren die. Schau mir die Hosen an. Schei, 100-mal repariert, die haben die verliehen und dann immer wieder geflickt und so. Und die hat jetzt ein Freund von mir gesehen und jetzt habe ich es nur ein bisschen so rundherum herrichten lassen und der hat die gekauft. Weil der hat gesagt, genau so was sucht er und da lacht sein Herz. Der Wahnsinn.
0: Und der Kraftort, wird man heute, glaube ich, sagen, für den Herbert Lipper, wenn er hier reinkommt.
1: Der hat eine Kraft, der Land. Da, wenn ich reinkomme, der hält mich, der stützt mich, der tut mir gut. Aber andere Leute.
0: Die allererste je gefundene Lederhose? 500 Jahre? Ich habe keine Ahnung.
1: Immer schon. Die Kelten haben selber gegerbt und haben Gewand gemacht. Weil Baumwolle hat es ja nicht gegeben. Da hat man aus Leder das ganze Gewand gemacht fürs ganze Leben.
0: Und jetzt hast du in der Zwischenzeit deine allererste Lederhose von 82 angezogen. Wirst du darin ein anderer?
1: Nein, ich wäre kein anderer. Aber ich freue mich, weil da läuft automatisch das Geschichterl ab, wie die Frau Radmann. Im Keller drunter habe ich die Hosen gesehen, war an der Wand da geguckt, von ihrem Großvater. Und ich sehe die Hosen, ich habe ein ganz Haar gekriegt, denke mir, leck mich am Arsch, die Hosen ist schön. Und dann habe ich halt gesagt, meinte, ich will es einmal hergeben. Und am nächsten Tag klingelt es bei uns, bei den Glorhäusler. Und ich schaue zum Fenster runter, steht sie mit der Hosen drunter, hat gesagt, Herbert, das ist jetzt deine, ich habe gesehen, dass du so eine Freude hast. Und da ist dann der ganze Wahnsinn losgegangen mit mir.
0: Die wird niemals verkauft.
1: Nein. Die 650 Hosen, die ich habe, in meiner Sammlung werden nicht verkauft. Gell? Es kann auch sein, weil ich habe aus meiner Geschichte sind auch viele Sammler auch entstanden. Einer hat 48 Hosen bei mir gekauft. Der hat eine Sammlung. So wie ich auch ein Sammler bin. Gell?
0: Und ich sehe an dieser allerersten Lederhose seitlich dieses Rehbock-Geweihstück. Da kommt jetzt ein Messer. Mit sowas darf man nicht auf die Wiesen.
1: Ne? Nein, darf ich nicht auf die Wiesen gehen. Aber ein Stilett habe ich mal drin gehabt zum Brotzeit machen. Aber jetzt natürlich, weil das verboten ist, dann haben wir gedacht, hoppala, warum kann man da nicht unten was anderes hinmachen? Und ich habe draußen am Amazon eine Werkstatt. Da habe ich dann also ein Rehgewichtel
0: hergemacht. Nein, ich sehe es jetzt.
1: Ich habe ein Zahnbürstel reingemacht. Gell? Da ist innen eine Stricknadel drin, sodass das auch nicht abbricht. Und das ist erstens einmal praktisch und gut und lustig. Ich habe schon, weiß ich nicht, hunderte verkauft. Sogar die Stadt München kauft die als Geschenkerl. Und wenn einer rausgeht auf die Wiesen und die Aufpasser sagen dann, ui, das Messer musst du abgeben, dann sage ich, da tue es raus. Und dann tue ich es raus, dann kommt der Zahnbürstel raus, dann fangen sie alles lachen. Und das ist das Wichtigste. Es schaut schön aus und ist auch noch ein Gaudi. Und wenn du mal nicht heimkommst und wachst irgendwo auf, woanders, dann hast du auf alle Fälle deine Zahnbürstel schon dabei. Ja.
0: Ein Hund ist er schon.
1: Gott sei Dank.
0: Ja, draußen kriege ich sie im Bahnhofsviertel, wenn die Wiesn ist, ab.
1: 69 habe ich schon gehört. Gell? Das kommt natürlich alles aus Asien oder ganz viel kommt aus Asien, aus Pakistan und Indien. Weil wenn einer zu mir kommt, das kostet halt ein bisschen. Alte Hosen, die sind selten und kosten halt ein Geld. Aber die neuen Hosen, die kosten halt das ganze billige Klump 69. Heißt nicht, dass nichts taugt, gell? Aber es sind halt billig. Gell? Bei mir geht's los. Ich habe auch mal Hosen um 300 und um 400. Gell?
0: Gern auch 500 und 600.
1: Gescheite alte Hosen, die, sagen wir mal, 50 bis 150 alt ist, die kosten halt zwischen 800 und 2000. Es gibt auch noch teurere Hosen, aber das ist dann schon ein Sammlerobjekt. Das sind museale, historische Hosen. Und die findest du natürlich ganz selten und Nachfrage macht den Preis. Aber die Qualität ist halt, gell?
0: In jedem Fall mit viel Liebe und Handwerkskunst. Also ich sehe Stickereien, das sind mal Blüten, mal die Buchstaben, vermutlich Anfangsbuchstaben des Namens. Da können Sie schon was rauslesen, wenn so eine Hose kommt, aus welchem Landkreis die wohl stammt?
1: Genau, das ist fast wie ein Personalausweis. Früher hat jeder gewusst, wo der andere herkommt, aus welchem Ort. Weil jeder Ort, jeder Verein, jeder Burschenverein, jeder Musikverein, die haben alle eine bestimmte Stickerei gehabt. Und das hat man natürlich früher gewusst. Und dann sieht man ja bei uns die bayerischen Hosen, das ist eine Blattstickerei. Da sind Blätter drauf. Mhm. Und die österreichischen, die haben eine Reliefstickerei. Siehst du das wieder unten? Das ist eine Pungauer-Hosen. Dann habe ich auch die da, das ist, warte mal, muss ich mich umdrehen.
0: Der Stuhl ist auch historisch, der knatzt so schön.
1: Ja, das ist ein Klostuhl eigentlich, gell? Das ist ein alter Turnierstuhl. Aber es ist halt so, gell? Das ja, macht ja nichts. Jetzt wisst ihr wenigstens, was knatzt, dass es kein Bett ist.
0: Sie wissen beim Blick auf die Lederhose ungefähr, aus welcher Zeit und aus welcher Region die kommt.
1: Ja, gut, das kannst du auf alle Fälle sagen. Grüne Stickerei ist Werdenfelserland. Und dann wird es immer gelber, weiter nach Tegernsee hinüber. Und da kannst du dann ungefähr rauslesen, aus welchem Gebiet die ist, aus welchem Ort und sogar aus welchem Verein. Weil jeder Verein hat was Eigenes gehabt, weil die wollten sie ja natürlich absetzen.
0: Aber alle verbindet, die Lederhose ist im Grunde eine Klimaanlage.
1: Ja, Klimaanlage, das sowieso. Wenn man natürlich Lederhosen hauteng trägt, dann ist die heiß, wenn es heiß ist und kalt, wenn es kalt ist. Wenn es du trägst, eine Handbreit weg vom Bauch, und an die Füße auch weit. Das ist heutzutage, sagen sie, die Hose muss ganz eng sein, weil die wird schon weiter. Ein Schmarrn wird es weiter. Ich kaufe mir es gleich richtig, weil wenn es heiß ist draußen und ich habe Luft drin und dann weicht das umeinander und das ist dann Aircondition in der Lederhose. Gell? Das ist einfach dann angenehmer, wie wenn die Haut eng liegt. Das ist dann jedem sein eigener Geschmack und wenn es ihm nicht gefällt, kann er immer noch wegschauen.
0: Wo ich nicht wegschauen kann, ist der Wonderbra für Männerwaden, von Ihnen entwickelt. Haben Sie einen da?
1: Ja, habe ich schon da, die habe ich da hinten. Zeige dir dann, das war 2003, war einer da draußen vor der Tür gehockt. Wir waren eine ganze Band, die haben ein Bier getrunken. Und dann sage ich, warum hast du keine Lederhosen an? Einer von der Postei. Und dann hat gesagt, schau her, ich habe keine Wadeln. Und dann sage ich, da müssen wir was
0: erfinden. Steckerlbeine.
1: Ja, genau, Spatzenhaxen, Steckerlfirs. Und die sind natürlich auch im Kindergarten und im Sandkasten sind die alle gecancelt worden. Und die haben da direkt einen kleinen Komplex oder manche einen größeren Komplex. Es gibt ja Wadelimplantate, hat einen Unfall gehabt oder sonst irgendwas. Weil ich habe ja sogar ein Original-Wadelimplantat da von einem plastischen Chirurgen. Und das ist also jetzt nicht so, da tut man irgendwas rein und dann schaut das besser aus, sondern das hat auch einen psychischen Hintergrund, gell, wo manche direkt drunter leiden müssen. Weil ich habe die Wadeln auf die ganze Welt verschickt. In kurzer Zeit hat mir ein Freund von mir aus der Borstei aus einem Schaumgummi ein Wadel gemacht, so wie ich es gemeint habe, bis hin zur Fabrikproduktion. So ist das gegangen, das Ei explodiert.
0: Und das schiebe ich mir in meine Wadelstrümpf.
1: Ja, genau, genau. Das tut man an die Wadel hinlegen. Gibt es drei verschiedene Größen. Legt man die Wadel hin, dann rollt man die Strümpfe rauf Und das darf man halt nicht sehen. Nicht, dass da irgendein so Übergang ist. Nicht, dass jeder sagt, was hast denn du da in deinen Strümpf drin? Das ist dann noch kreislicher. Sondern das muss schon auch Hand am Fuß haben. Gell?
0: Also stramme, strammere und extra stramme Wadeln.
1: Je nachdem, was einer für Sporchen hat oder für Spatzenhaxen, passt man das halt an. Je nachdem, wie groß er ist. Wenn es eine kleine Person, sind auch Frauen zu mir gekommen. Ich habe jetzt schon wieder ein paar E-Mail. Ich kann keine verschicken, weil ich habe keinen Produzenten, der mir so eine Wadel schleift. Das ist, wird ja aus einem medizinischen Schaumgummi geschliffen und das muss ja auch angenehm sein am Fuß dort.
0: Also ich glaube, die Geschichte würde Robbie Williams gefallen, wenn er hier im Laden wäre. Gefallen? Nein, ich glaube, der ist schon ziemlich durchtrainiert. Aber die Story findet er gut. Und hoffentlich auch diese Coverversion von einem Mega-Hit von ihm, Something Beautiful. In dem Fall aber, passend zu unserem heutigen Thema, von den Global Crinern.

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1: Herbert Liefer, Häuslerbur.
2: Für alle nördlich der Donau, was heißt das?
3: Häuslerbur, klar, Häusler, das hat so auch nach dem Krieg oder während dem Krieg gegeben, sind in bestimmten Gebieten so kleine Häusler gebaut worden mit Spitzdach, Einfamilienhäuser. Und da bin ich aufgewachsen in Basing in der Mayhofstraße. Die stehen ja teilweise immer noch. Und darum bin ich also ein Häuslerbur von Klohäusler halt.
2: Und viel draußen als Bub im nahen Wald. Es gibt wohl auch Hasen, Hühner, Obstbäume. Das klingt wie Nachrichten aus einer versunkenen Zeit, so eine Kindheit.
3: Ja, genau so einer war ich, so einer bin ich.

0: Und so einer bleibe ich. Ich bin immer mit der Natur verbunden. Als kleiner Bub bin ich von der Schule heimgekommen, dann habe ich Hausaufgaben gemacht und dann hat es was zu essen gegeben oder umgedreht. Und dann sind wir sofort im Wald ausgegangen. Wir haben auch Kleinhäusler, die haben einen Garten dabei gehabt, da haben wir Kartoffeln angebaut. Wir haben auch Hasen und Hähnen gehabt und Gelbwurm und Radi und Radisserl und Äpfel und Birnen und Zwetschgen.
1: Und mitten im Lederhosen-Wahnsinnsladen, urbayerischer Wirtsnimmer mit König Ludwig an der Decke und 1000 Hosenträgern, können wir auch mal auflösen. Lipa, der Großvater, der kam aus Slowenien.
0: Genau, Slowenien, Laibach, Ljubljana, damals K&K noch. Die haben ja Deutsch geredet, gell, aber natürlich auch Slowenisch. Und da ist mein Opa geboren, in Polje, Ljubljana. Und dann ist er über Österreich nach München gekommen. Da war er dann in der Papierfabrik in Passing und 50 Jahre verheiratet. Und war eine meiner wichtigsten Personen in meinem Leben. Das war einer, der mir die alten Werte gelernt hat.
1: Die da lauten?
0: Respekt vom anderen, nicht bescheißen. Da gibt es natürlich einige, gell, die bemerken, dass jemand keine Ahnung hat, aber das gibt es bei mir nicht. Das ist, auf Dauer habe ich ein ruhiges Gewissen und verdiene eigentlich viel mehr Geld. Gell, weil das spricht sich natürlich rum, wenn du ehrlich bist und grad und kriebig und borisch und gefiegert.
1: Dann schwenken wir zum Papa. Was war das für einer?
0: Der Papa, auch in Passing ist er geboren. Der war bei der Post. Mein Papa war ein sehr verschlossener Typ am Anfang, aber er hat sich dann doch gelöst. Meine Mama war ganz eine Gräbige vom Ammersee draußen. Da bin ich sowieso eigentlich auch fast aufgewachsen da draußen. Habe ich auch noch ein Häusl und einen Garten von ihr geerbt. Und da lebe ich auch ganz genauso. Das ist ein geordneter Urwald. Ich lebe mit der Natur, ich bin eins und das ist schön.
1: Mit der Mama waren Sie näher?
0: Mit der Mama war ich näher, weil da war ich natürlich immer beieinander. Meine Mama war auch so ein Naturmensch und auch so ein empathischer, gräbiger Mensch. Und das war bis zum letzten Atemzug, hat mein Herz gelacht mit ihr. Lacht eigentlich immer noch, wenn ich dran denke. Fuzzi hat es zu mir gesagt. Oder Peppal hat es auch gesagt, weil ich auch noch Josef heißt, gell? So in der Schönfeldklinik ist gestorben und da war ich bei ihr und habe Tank gehalten bis zum letzten Schnauferer. Am Nachmittag habe ich dann auch noch ein Liedl gesungen, weil ich singe auch gern und das hat es gern gehört. Ob sie es dann noch mitgekriegt hat, weiß ich nicht, aber ich habe das gern gemacht und denke mit Freuden dran, mein Herz lacht.
1: Darum ergibt es auch Sinn, dass die Mama wohl verfügt hat, bitte kein schwarzes Gewand bei der Beerdigung?
0: Ja, das ist klar. Das ist bei uns so drin, dieses Schwarz oder Dunkel, das bringt doch nichts. Und dann gibt es natürlich viel scheinheilige Trauer auch. Aber es war dann so, dass bestimmt 80% haben ein fröhliches Gewand gehabt. Und wenn dann ein paar mit Schwarz dahergekommen sind, na, ist es halt so. Muss man auch Respekt haben.
1: Dann gibt es noch ein Geschwister in der Familie, jünger oder älter?
0: Der ist älter. 5 Jahre älter ist mein Bruder.
1: Und zu Ihnen hat die Mama mal gesagt, wenn dir was gefällt, dann kauf's.
0: Ja, das hat's. Nein, oder wenn du was magst, dann mag's. Aber mag's richtig. Weil ich habe Elektrotechnik studiert. Da vorne am Polytechnikum habe ich studiert, 5 Semester, habe aber nebenbei schon als kleiner Bub gesammelt, Schmuck natürlich, weil das war ja meine Leidenschaft. Dann habe ich auch schon während meiner Lehrzeit auch ein bisschen gehandelt, habe immer schon Geld gehabt und habe mir dann das Zeug kaufen können. Ich habe von niemandem ein Geld gekriegt. Und so ist auch meine ganze Sammelleidenschaft entstanden, bis hin jetzt mit den Lederhosen. Ja,
1: ja, ja, und anfangs auch Grammophone, Präzisionsuhren.
0: Ich weiß noch, in Passing war der Anzeige im Werbespiegel, verkaufe alte Sachen, Grammophone, Regweih, Taschenuhren, Säbel und so weiter. Und zu dem bin ich hin, da habe ich dann um 29 Mark ein paar Beutel gekauft und ein Regweih und eine Taschenuhr und so weiter. Und so ist meine Sammelleidenschaft losgegangen. Bis hin dann zum Schmuck und bis hin Gutachter bei Gericht war ich dann schon 1982 für Antiquitäten und Schmuck.
1: Und alles selber drauf geschafft?
0: Das habe ich alles selber mir gelernt, belesen und so weiter, weil du musst ja was wissen und vor allem musst du auch ein Preisgefühl haben. Ich habe natürlich Museen besucht und Auktionen und habe viele Schmuckhändler kennt, die mir auch viele Sachen erzählt haben, aber hinterher habe ich denen sogar was erzählen können, weil ich mich bei manchen Sachen halt schon besser auskennt habe.
1: Ja, weil da kann man ja richtig reinfallen, wenn es kein so und so viel karätiger Diamant ist.
0: Also klar, nur dazu heutzutage mit den ganzen künstlich hergestellten, mit den Lappdiamanten oder Moissonitten und so, was da alles gemacht haben. Und dann natürlich wird halt beschissen. Alles, was teuer ist, da wird beschissen. Und besonders beim Schmuck und so weiter und Edelsteinen, da muss man wahnsinnig Obacht geben, weil sonst es kostet ja alles viel Geld, sonst liegt es gleich auf der Nase.
1: Ja, aber Sie haben auch ganz schön Mut. Wenn ich das sehe, als Lehrling gab es wohl einen Diamant, auf den Sie ein Auge geworfen hatten, für 1500 Mark. Ich habe mal nachgeschaut, von der Kaufkraft vergleichbar mit heute 4000 Euro. Da wird doch jedem Teenager schummrig.
0: Also klar, aber mir nicht, weil ich habe ja schon gesammelt und mein Herz hat da gelacht. Ich bin natürlich schon ein bisschen ein besonderer Mensch. Ich bin sehr mutig und so und habe einfach ein gutes Gefühl. Und habe mir das Geld, die 1500 Mark für den Diamanten, die habe ich mir schon zusammengehandelt. Das hat natürlich auch niemand gewusst, hat bloß meine Oma und meine Mama gewusst, weil die haben mir 500 jede geliehen, aber nach 8 Tagen oder 14 Tagen später haben sie das Geld wieder zurückgekriegt. Kenne ich gut aus und habe ganz gut Geld verdient.
1: Und im Zuge der Vorbereitung bin ich auf diesen Hit gestoßen, der mir noch in Ohren ist, Dezember 70. Hey Leute, kauft beim Trödler Abraham.
0: Ja, genau.
1: Und so haben sie es dann auch gemacht. Immer Garagen, Samstag.
0: Ja, genau. Ja, da war eine in England, eine Nachbarin, und die hat gesagt, die machen halt am Samstag so Garagenverkauf, Garage Sale. Das könnten wir daheim machen, du hast doch so viel Zeug und so. Und dann haben wir das gemacht, haben wir natürlich ihr Plakate geschrieben, da war gerade das Lied, das aufgekommen, hey Leute, kauft beim Trödler Abraham. Und da habe ich große Plakate geschrieben, im Werbespiegel haben wir auch noch aufgegeben. Am Samstag ab 10 Uhr Verkauf, gibt es eine Brotzeit und ein Bier. Und Mittag schon bin ich zu meiner Oma rüber, da habe ich dann schon 1100 Mark in der Tasche gehabt. Sage ich, Oma, schau mal hier, das ist ja wahnsinnig. Und so habe ich halt dann gemerkt, mit dem Geld habe ich natürlich gleich wieder was gekauft, weil ich bin ja als Sammler geboren. Und das habe ich dann zum Beruf gemacht, weil ich habe 5 Semester Elektrotechnik studiert und dann habe ich aufgehört und habe gleich mit Antiquitäten angefangen. Und da war ich ja schon drin, weil ich ja schon gehandelt habe und auch natürlich gesammelt habe.
1: Ja, und dann dürfte das nächste Stück Ihnen aus der Seele sprechen. Es kommt von der Blues-Legende Muddy Waters und ist aus Ihrem Geburtsjahr 1948. Schätzt, das trifft auch das Sammlerherz. 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
0: Ganz gut.

0: hier sind um mich herum, gutes Bier übrigens, mindestens 2000 Lederhosen. Und wir reisen durchs Leben von dir, ich soll ja duzen,
1: ja,
0: hier geht, es geht kein Sie, fällt mir gar nicht so leicht. Also du hast mittlere Reife gemacht, nach und nach noch höhere Bildungsabschlüsse, ein paar Semester Elektrotechnik studiert, abgebrochen und dann eben den König Ludwig Antiquitätenladen in Schwabing aufgemacht mit 27. War denn von König Ludwig noch irgendwas verfügbar?
2: Es hat immer Sachen gegeben, Souvenirs aus seiner Zeit. Und dann, wie er tot war, ist ja König Ludwig immer gesammelt worden. Da hat es Tassen gegeben, da hat es Bier gegeben. Der König Ludwig, der ist im bayerischen Herz und den hat man immer angehimmelt und hat auch frei gehabt. König Ludwig war einfach ein lieber, guter Mensch und hat...
0: Bisschen irre schon auch.
2: Nein, darf ich nicht sagen. Das haben die Leute, da wird viel neidicht. Aber sind wir froh, dass er so war, weil so einer bin ich auch, und dass er nicht das Geld hergenommen hat für Kanonen und so weiter.
0: Ja, dann lieber Neuschwanstein.
2: Ich habe schöne Sachen gehabt vom König Ludwig, also Beutel mit Spieluhren drinnen und so. Das hat es ja damals um 1900 schon Souvenirs gegeben, da in Schwangau und rundherum. Fürs Bayernland starbst du zu früh, dein treues Volk vergisst dich nie. Man hat immer... Das Herz war dabei, ist immer noch dabei beim König Ludwig. Gell?
0: Wahrscheinlich wird ihnen aber auch mancher Schwindel angeboten. Aus dem Hause Ludwig, Besteck, die Brille, was weiß ich, seine Gärte.
2: Also, meine Neidichten kommen alles. Gell? Man kann auch irgendeinen Stempel drauf machen oder ein Gutachten machen, ob das nicht stimmt. Aber das ist mir egal. Ich habe ein paar Sachen gekriegt. Ich habe einmal eine goldene Uhr gehabt vom König Ludwig, die er verschenkt hat. Ringe habe ich 3 oder 4 gehabt. Ich habe natürlich auch Zuträger gehabt von den Wittelsbacher und habe schon authentische Sachen gekriegt. Jetzt, was macht man da vom König Ludwig nach? Es tauchen immer wieder Sachen auf von ihm persönlich, wie zum Beispiel auch der Wittelsbacher Diamant, der blaue Diamant, der da in London versteigert worden ist. Das ist alles Wittelsbacher Geschichte. Aber
0: was haben Sie denn für sich persönlich als Liebstes zu Hause von ihm?
2: Was ich habe ein Glasl einmal geschenkt gekriegt von einer Frau, die war Schwangau, der Großmutter oder Urgroßmutter war Bedienstete im Hohen Schwangau, da wo der Ludwig ja aufgewachsen da drinnen. Und da hat er böhmisch Glasl gehabt mit Henkel, sein Sprudelglas. Und das hat mir die geschenkt, hat gesagt, Herbert, du bist ja so König Ludwig-Freund, das schenke ich dir, das hat sie einmal von der Königin Mutter geschenkt gekriegt. Gell?
0: Das wird aber nicht benutzt daheim. Ne?
2: Freilich, habe ich auch schon draus getrunken, da habe ich auch schon ein Bier draus getrunken, gell, weil das einfach nett ist. Und habe auch eine Tasse vom König Otto von Bayern und so. Sowas findest du natürlich ganz, ganz selten. Gell? Aber die guten Sachen, die habe ich natürlich auch behalten. Und das war natürlich auch dann schon in alle Zeitungen, König Ludwig Antiquitäten und viel Beutel natürlich habe ich gehabt. Und dann auf einmal geht die Tür auf und dann hat die Frau... hat dann bei mir verschiedene Sachen gekauft, alte Souvenirs und so weiter. Dann hat sie mir einen Scheck rausgeschrieben, über 230 Mark hat das damals gekostet, das, was sie gekauft hat. Und dann hat sie Prinzessin Ursula von Bayern unten hingeschrieben. Und dann habe ich gewusst, das ist die Frau von Poldi. Die sind auch dann später gute Kunden geworden und die sind immer zu mir gekommen auf Duit oder zu mir in den Laden. Ein herzliches Verhältnis habe ich gehabt mit denen. Ja?
0: Du bist auf jeden Fall eins der letzten Münchner Originale. Ich habe Fotos gesehen. Der Mooshammer war da mit der Daisy, dem Hund. Wollte er für die eine Lederhose?
2: Nein, der Mosi hat mich angerufen, er braucht unbedingt eine Lederhosen, weil er das Geschichtel macht, Mosi und Uschi auf der Wiesn. Aber der Mosi, der hat richtig stramme Wadeln gehabt. Haben wir halt unten das ein bisschen erweitert. Und Schuhe hat er gekauft und Westen und Joppen hat er selber von sich gehabt.
0: Der brauchte kein Implantat. Nein. Wie viele Lederhosen hast du denn für der Horm ist der Horm geliefert?
2: Jetzt waren bestimmt 20. Einige haben es gekauft und manche haben es halt ausgeliehen und dann wieder zurückgebracht.
0: Und für Hollywood?
2: Hollywood war, vor 20 Jahren waren die einmal da, die haben einen bayerischen Film gedreht und haben dann 30 Lederhosen gebraucht. Aber der Hauptdarsteller und so 2, 3 Darsteller sind dann direkt nach München geflogen und die habe ich dann herin ausgestattet und mit dem haben sie den Film gemacht. Ich habe da nichts mehr gehört von dem Film. Aber wie gesagt, Hollywood hat auch schon gedreht bei mir, Breakwater Studios und so.
0: Aber Promis sind ab und an unterm Jahr immer hier.
2: Die gingen genauso ein und aus wie alle anderen Menschen. Mache ich keinen Unterschied. Ich freue mich, wenn dann

0: irgendeiner, der wo jetzt mehr bekannt ist, da reinkommt. Aber ich freue mich über jeden anderen Menschen auch. Das ist das Wichtigste bei mir.
1: Und geduzt werden sie alle?
0: Alle, ja, ja. Ab der Türschwelle ist es automatisch, dass das Du da wichtig ist.
1: Auch der Minister?
0: Auch der Minister, das ist der gleiche Respekt, den man zahlt. Und so ist das gleich grübig, die Kämmerei. Und ich habe einer schon gleich das erste Krampfhafte abgenommen, sodass es einfach gemütlich ist. Und dann sage ich gleich, du magst eine halbe Bier. Und dann geht das viel gemütlicher weiter. Also, Prost, Norbert. Schieß mit dir.
1: Eigentlich sollte man ja nicht in der Arbeit trinken, aber es ist 03. Man möge uns nachsehen. Wo ist denn hier die Lederhose von Heinz Rühmann, Luis Trenker und Oskar Maria Graf?
0: Im ersten Stock drum. Im ersten Stock habe ich auch meine prominenten Hosen. Ich habe auch Hosen vom Jimmy Hartwig und auch vom Schichtel. Da ist eine Schichtelhose. Die helle da hinten. Da habe ich mehr gekauft. Drum
1: wie kommt es zu dem Weiß des Leders?
0: Das ist gebleicht. Ein Leder ist eigentlich normalerweise gelb. Schau her, da siehst du es, ich drehe es jetzt um. Das ist die Naturfarbe vom Leder. Und jede Lederhosen, also die meisten Trachtenlederhosen, sind ja schwarz gefärbt. Und im Laufe der Zeit durchs Strong geht natürlich die Farbe runter. Und dann werden schön, da sind die Sitzfalten drauf. Da ist dann ein Speck drauf, kein Dreck, weil die sind alle gereinigt. Und da leben sie. Und je wilder die Hosen, desto interessanter schaut die aus. Gell?
1: Und ich nehme mal an, die Lederhose von Heinz Rühmann ist eher schmal.
0: Die war schmal, das war aber Bundhosen, habe ich von dem. Die ist mir übers Knie gegangen. Die kurze ist vom Oskar Maria Graf. Die habe ich.
1: Eher weit.
0: Weit natürlich, da hat er sogar seitlich noch was eingesetzt, weil er halt im Fester war. Und dann habe ich auch noch vom Herzog Max in Bayern, von der Sissi, ihrem Vater, habe ich auch noch die Hosen. Die Burma-Hosen.
1: Sapralot, und das ist ja eine schön schaurige Vorstellung. Sie haben einige Hosen hier, da sind schon 2, 3 Träger rausgestorben.
0: Eigentlich die ganzen Hosen da herin, da sind schon 3, 4, 5 rausgestorben. Und dann kann man sich selber die Geschichten ausdenken, was da drin war. Und manche Leute wollen halt dann von mir eine Geschichte, und Geschichten kann ich gut erzählen. Und dann hat man eine Freude da herin. Ja. Der Mensch wird vergehen, da gibt es ein Liedl, die Lederhosen bleibt bestehen. Nette Sachen, aber es ist halt so. Ja. Und das ist das Schöne, ich gebe die ganzen Lederhosen das Leben. Ja, so leben die weiter und werden eigentlich hofiert und gestreichelt bei mir.
1: Und jetzt denken Sie wahrscheinlich voller Rührung und auch Dankbarkeit an Ihre Mutter. Das nächste Stück heißt nämlich Mama Santa.
0: Ja, ganz bestimmt. Und auch an meinen Papa, weil den habe ich später dann ganz, ganz gerne.

0: Bayern 2, 1:1 heute auf Besuch bei Herbert Lipper in seinem Lederhosen-Wahnsinnsladen in der Münchner Borstei. Das ist die Siedlung eines Bauunternehmers. Der hat vor 100 Jahren knapp 800 Wohnungen hier hergestellt mit viel Grün dazwischen. Ziel: ein angenehmes Leben für den gehobenen Mittelstand.
1: Darum bin ich auch da rein, weil da bin ich als kleiner Bursche durch, dann über ins Gaswerk. Da habe ich einen kennt, da habe ich dann auf die Gaskessel aufsteigen können und die Borstei.
0: Hey, Ihr Handy hat ja super Kennung.
1: Ja, der Develiermeister, der muss natürlich sein. Warte mal, ich gehe schnell hin. Ah, nein, ich drücke ihn weg, jetzt ist er weg und dann mache ich auch fleißig. Genau, da bin ich da drüben im Gaswerk gewesen und da bin ich irgendwie durch Borstei durchgefahren. Als kleiner Bub und dann rüber auch ins Oberwiesenfeld, da war ja ein Flugplatz. Habe ich mit dem Pfanni auch mal mitfliegen dürfen. Das ist schon wieder eine neue Geschichte. Und dann, jetzt bin ich 35 Jahre in der Borstei, habe ich einen Laden gesucht und habe einen Anruf aufgegeben, suche Laden in schöner Umgebung. Da hat sich eine gerührt, da war eine da, die hat Hemden gehabt und die hat den Laden hergegeben. Und ich habe die Frau Borst gut gekannt, die Tochter von Bernhard Borst. Die habe ich angerufen. Da sage ich, Frau Borst, ich kriege einen Laden bei euch drüben. Aber den will ich sowieso nicht mehr, weil bei euch ist schön. Gell? Und dann hat sie gesagt, mei, Herr Lipper, das war schön. Dann ist da ein bisschen ein neuer Dampf da drin und so. Und jetzt bin ich 35 Jahre da und bin gut eingebürgert und habe auch schon Nikolaus gemacht und Sommerfeste. Und es ist einfach schön in der Borstei.
0: Es ist ein Dorf im Millionendorf.
1: Ja, genau. Es ist das kleine Paradies in München, sage ich. Und genauso fühle ich mich auch, weil das ist einfach wahnsinnig schön. Ein großer Teil von meinem Leben verbringe ich da genau. Und wir trinken draußen ein Bier. Da drüben blüht jetzt der Flieder und ein Kaffee ist drüben. Und die Leute sind nett. Grüß Gott und vier Gott, sagt man. Und so muss es sein. Und da fühle ich mich wohl.
0: Und hier will keiner 4.000, 5.000, 6.000 für einen Winzladen im Monat.
1: Nein, das ist keine gute Lage, aber das ist eine schöne Lage in der Borstei.
0: Gell? Zuletzt in Nymphenburg waren es bei
1: 3,6 hat er gekostet, aber das waren schon 250 Quadratmeter. Gell? Da habe ich ein Möbel drin gehabt, Antiquitäten und so.
0: Wie groß ist der Laden hier?
1: Der Laden, der hat, glaube ich, 48 Quadratmeter.
0: Und 2.500 Lederhosen in drei Ebenen hängen
1: ist
0: drin.
1: Ja, klar. Du musst natürlich schon schlau sein, wie du die da unterbringst. Und vor allen Dingen bin ich ein sehr, sehr ordentlicher Mensch, dass ich eine Übersicht habe, dass ich auch, die sind alle nach Größen und nach Art eingeordnet. Und im ersten Stock habe ich auch nochmal eine kleine Etage drin, geht eine Wendeltreppen auf. Im Keller drunter habe ich auch ein Netzlager. Fühle mich wohl und da bin ich und da bleibe ich.
0: Warum eigentlich noch im Laden? Das ist ja schon lang über jede Rentengrenze.
1: Ich bin ein Privatier, da ist mein Herz dabei, das tut mir gut. Wenn ich da reingehe, hat nichts mit Geld zu tun. Aber ich habe mir oft schon überlegt, ich gebe jetzt den Laden auf, geht nicht in meinem Hirnkastel. Ich bin ja nur nach Vereinbarung da, außer Freitagnachmittag. Mache mein Leben gemütlich, so wie ich es halt machen will. Und wenn ich da herin im Lohn bin, das ist eine wahnsinnig schöne Freizeitbeschäftigung. Sicher weniger als Arbeit. Das gehört auch dazu, aber was ich da herin mache, das mache ich auch mit Herz und mit Freude. Man sieht es ja, oder Norbert?
0: Allerdings. Also ich finde jedes Mal noch was Neues hier. Hüte, oben eine Trommel, wo Wahnsinn draufsteht. 1000 Schirme, eine ziemlich verschrumpelte kleine Kinderlederhose, die wird wahrscheinlich gewaschen.
1: Nein, die ist gar nicht gewaschen. Die ist halt einmal nass geworden, als hart geworden. Aber da oben habe ich eine, die habe ich gewaschen. Die ist hart, die ist wie ein Blech so hart. Die habe ich in die Waschmaschine rein und dann habe ich es, ich weiß auch, wie man wascht, in der Waschmaschine, natürlich kalt. Und dann habe ich es in den Trockner rein und der Trockner war auf Hose eingestellt. Und dann denke ich mir, was schäbert denn da so, gell, war das dann wie ein Stor. Gell, und die Hosen ist dann geschrumpft und so ist dann rausgekommen. Da muss man auch damit leben. Gell? Das war halt mein Fehler. Gell? Aber ich finde es lustig, hängt da herin, ist eine schöne Dekoration.
0: Wäre das eine Idee, auf die letzte Reise gehen, in der großen Holzkiste, in der Lederhose?
1: Weil da gibt es viele, die sagen, ich mag in der Lederhosen eingeräumt werden. Und das passiert auch immer noch. Oder im Dirndl. Gell? Meine Mama hat ein Dirndl gezogen und mein Papa jetzt nicht Lederhosen. Aber da gibt es viele, kenne ich. Und ich mache dann immer die Geschichte, wenn dann Leute sagen, wo kriegst denn du die ganzen Lederhosen her? Dann erzähle ich ihnen die Geschichte. Ja, ich habe guten Kontakt zu den Bestatter. Wenn einer mit der... Ja, genau. Und so weiter. Jetzt mehrere erzähle ich nicht mehr. Jedenfalls auch ein lustiges Schichterl, weil die schlimmsten Witze, die ich eigentlich kenne, sind Bestatterwitze. Aber das ist jetzt nicht böse und respektlos, sondern das ist griffig und lustig. Gell?
0: Jetzt trinken wir unser Bier aus und ich sage danke für die Stunde. Danke, Herbert Lipper.
1: Norbert, ich danke dir recht zackerisch und freue mich, dass wir so eine griffige Geschichte gemacht haben. Und kommt vorbei. Und was ich noch suche, nur eine nette Mitarbeiterin. Spätere Hochzeit nicht ausgeschlossen.
0: Sagt der Lederhosen-Wahnsinnige. 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

Morgen gibt's hier ein Wiederhören mit Urban Priol. Der Kabarettist ist gestern 65 geworden. Wir gratulieren. Jetzt aber erstmal die Nachrichten, dann die Welt am Abend. Eine gute Zeit wünscht Norbert Joachim.

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1: Um 17 Uhr mit Florian Schwarz. Viel Applaus, aber auch Pfiffe und Buhrufe haben den Auftritt von Bundeskanzler Merz beim Katholikentag in Würzburg begleitet. Im Gespräch mit Jugendlichen äußerte sich der Kanzler selbstkritisch.
2: Ich beschäftige mich in den letzten Wochen mit immer größerer Intensität mit der Frage, woran liegt das, dass es mir offensichtlich nicht gelingt, die Menschen im Lande hinreichend zu erreichen, auch zu überzeugen. Das ist eine Frage, die ich noch nicht abgeschlossen für mich beantwortet habe. Ich weiß, dass ich in meiner Kommunikation etwas verbessern muss, damit diese Botschaft besser verstanden wird.
1: Neben dem Kanzler war auch Bundestagspräsidentin Klöckner in Würzburg. Beim Mutmach-Gottesdienst für Familien rief sie dazu auf, dem Trend der sozialen Medien etwas entgegenzusetzen. Ein Gruß oder ein freundliches Nicken könnten im Alltag schon das Zeichen senden, dass man gesehen wird. Edeka, Rewe, Douglas, H&M, Metro oder Ikea in Bayern und bundesweit haben sich mehr als 5000 Beschäftigte im Einzel-, Groß- und Außenhandel an Warnstreiks beteiligt. Mehr als 200 Standorte waren betroffen. Für Kunden blieben die Auswirkungen aber gering. Teilweise gab es Verzögerungen an der Kasse oder bei der Leergutannahme. Die Gewerkschaft Verdi will in der laufenden Tarifrunde den Druck auf die Arbeitgeber erhöhen. Bevor Olympische Spiele nach München kommen können, muss sich die Stadt erst einmal im nationalen Wettbewerb durchsetzen. Ein entsprechendes Konzept hat Oberbürgermeister Krause heute vorgestellt. Es setzt auf den Olympiapark als Herzstück und generell auf kurze Wege, wie Moritz Steinbacher berichtet.
3: Die Organisatoren der Münchner Olympiabewerbung haben noch einmal nachgeschärft. So will man zum ersten Mal bei Olympischen Spielen alle Fußballmannschaften im Olympischen Dorf unterbringen. Um trotzdem kurze Anfahrtswege zu den Stadien zu haben, ist nun neben Stuttgart, Augsburg, Nürnberg und München auch Ingolstadt als Austragungsort für die Fußballwettkämpfe im Gespräch. Zudem sollen bei möglichen Münchner Spielen auch die Sportarten Lacrosse, Cricket, Baseball und Squash hinzugefügt werden. Im Gegenzug sollen Breakdance und der urbane Hindernislauf Parkour gestrichen werden.
1: In Deutschland gilt das Briefgeheimnis. Für das Handy gilt das offenbar nur bedingt, zumindest in Partnerschaften. Nach einer Bitkom-Umfrage haben ein Viertel der Deutschen schon heimlich das Mobiltelefon des Partners oder der Partnerin durchsucht. Vor allem die unter 30-Jährigen haben das zugegeben. Günther Maria Halmer ist tot. Der Schauspieler starb bereits vor 5 Tagen. Das haben seine Familie und das Residenztheater München jetzt bekannt gegeben. Bis vor wenigen Monaten stand der 83-Jährige dort noch auf der Bühne. Raimund Bacher mit einem Nachruf.
4: Halmer stammte aus Rosenheim und lernte an der Otto-Falkenberg-Schule in München das Schauspielhandwerk. Sein Bühnendebüt gab er 1969 am Residenztheater. Danach spielte er an den Münchner Kammerspielen, bevor ab 1974 seine Fernsehkarriere Fahrt aufnahm. Den Durchbruch brachte ihm die Rolle des Lebenskünstlers Charlie in Helmut Dietls Münchner Geschichten. Später wurde er als Anwalt Abel in der ZDF-Reihe einem Millionenpublikum bekannt.
1: Das Wetter in Bayern. Vor allem an den Alpen viele Wolken und regnerisch, sonst wechselhaft mit etwas Sonne, aber auch Gewittern, dazu maximal 9 bis 15 Grad. In der Nacht sinkt die Schneefallgrenze auf bis zu 1000 Meter, sonst liegen die Tiefstwerte um 4 Grad. Morgen ist es in Franken, nur in Franken weitgehend trocken, ab Sonntag wird es dann überall freundlicher mit nur noch vereinzelten Schauern und auch wieder wärmer. Soweit die Nachrichten, die Zeit gleich 17.04 Uhr. Und noch der Blick auf die Straßen, A3 Würzburg Richtung Nürnberg, zwischen Geiselwind und Schlüsselfeld, 2 Kilometer Stau nach einem Unfall. A70 Schweinfurt-Werneck Richtung Bamberg, am Dreieck Wermtal in der Überleitung zur A71 Richtung Suhl, ein Unfall. Und die A95 München Richtung Garmisch-Partenkirchen ist zwischen Schäftlarn und Wolfratshausen wegen Bergungsarbeiten nach einem Unfall gesperrt. Es staut sich. Soweit der Service.
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5: Im Studio Tillmann Seiler. Schönen guten Abend. Ich hoffe, dieser Freitag hat sich schon so ein bisschen wie Wochenende angefühlt. Vielleicht hatten Sie ja auch frei. Willkommen auf jeden Fall bei uns im Bayern 2. Für den Kanzler war heute Arbeitstag, ganz klar. Er hat den Katholikentag in Würzburg besucht und zeigte sich dort ungewohnt selbstkritisch. Von der nationalen zur internationalen Politik. Wir schauen auch auf den inzwischen beendeten Trump-Besuch in China. Eine Chinesin resümiert.
6: Ich glaube, dies markiert einen Wendepunkt in den chinesisch-amerikanischen Beziehungen. Von jetzt an sollte es in Zukunft immer besser werden.
5: Und Kultur bei uns im Bayern 2. Der berühmte bayerische Schauspieler Günther Maria Halmer ist tot. Mit Dialogen wie diesem hier hat er sich unsterblich gemacht.
7: Schön war's.
8: Schön war's schon.
7: So schön war's überhaupt noch nie.
9: Den Charlie könnte ich immer noch spielen. Sofort. Von der inneren Haltung her. Leichter als ein Bundeskanzler meinetwegen.
7: Zwei Tage noch. Zwei Tage noch bis Sacramento.
5: Münchner Geschichten. Den Nachruf auf Günther Maria Halmer hören Sie nach 5:30 bei uns. Schön, dass Sie da sind.
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0: Bayern 2 mit Adam Cohn, der Sohn des ungleich berühmteren kanadischen Songwriters Leonard Cohn. We Go Home haben wir gehört um 17.08 Uhr. Das Treffen von US-Präsident Trump und Chinas Staatschef Xi in Peking. Am Ende wurde es von beiden Seiten als großer Erfolg verkauft. Von einem Meilenstein der Beziehungen sprach Xi. Und Trump wiederum pries die angeblich fantastischen Handelsabkommen. Unklar ist, was bei dem Streitthema Taiwan besprochen wurde. China will sich ja die aus seiner Sicht abtrünnige Insel wieder einverleiben. Die USA dagegen unterstützen den demokratischen Staat seit Jahrzehnten. Letzter Programmpunkt des Besuchs war heute ein Spaziergang in einem alten kaiserlichen Garten.
1: Schau dir diesen Baum an, so Xi. Er ist aus zwei Bäumen zusammengewachsen und mehr als 100 Jahre alt. US-Präsident Trump zeigt sich beeindruckt. Ich mag diesen Ort. Von den chinesischen Rosen soll er die Samen zugeschickt bekommen, das hat Xi versprochen, ein Geschenk der chinesischen Staatsführung. Es sind vor allem solche Bilder der Harmonie und warme Worte, welche die letzten zwei Tage bestimmt haben. Wir haben eine neue Beziehung zwischen unseren beiden Ländern aufgebaut, eine konstruktive und strategische Beziehung. Man kann diesen Besuch als Meilenstein bezeichnen und wir haben uns in vielen Punkten über die Ergebnisse der Zusammenarbeit geeinigt, sagte Xi zum Abschluss. Trump sprach von fantastischen Handelsdeals, ins Detail ging er dabei nicht. Viel wurde bislang nicht bekannt über handfeste Deals. Laut Trump soll China interessiert sein, Öl, Sojabohnen und Boeing-Flugzeuge aus den USA zu kaufen. Das sagte der US-Präsident in einem Interview mit dem US-amerikanischen Sender Fox News. Im Gespräch sind demnach 200 Flugzeuge, weniger allerdings als von Analysten erwartet. Die Aktien von Boeing sind in der Folge deutlich gefallen. Trump war mit einer hochrangigen Wirtschaftsdelegation angereist, darunter Nvidia-Chef Jensen Huang, Tesla-Boss Elon Musk und Apple-Chef Tim Cook. Xi hat den US-amerikanischen Unternehmen besseren Zugang zum chinesischen Markt in Aussicht gestellt. Ob und wie dies umgesetzt wird, bleibt abzuwarten. Seit Jahren beklagen ausländische Firmen, dass sie in China benachteiligt werden. Wie erwartet, konnte China für sich hochleistungsfähige KI-Chips von Nvidia aushandeln, wenn auch nur das zweitbeste Modell H200 und nur für 10 chinesische Firmen. Darunter Chinas Tech-Giganten Alibaba, Tencent und ByteDance. Diese Chips sind wichtig für die Rechenleistung bei der Entwicklung von künstlicher Intelligenz. Die USA hatten zuvor den Export von Hochleistungschips an China zwischenzeitlich beschränkt. Chinas Führung hat außerdem die Gelegenheit genutzt, ihr Kernthema zu setzen, Taiwan. Mit einer Warnung an die USA habe China das Verhalten der US-Regierung mit Blick auf Taiwan zur Bedingung für eine stabile Beziehung gemacht, so Wu Xinbo, Leiter des Instituts für internationale Studien an der Shanghaier Fudan-Universität. Die Volksrepublik beansprucht die demokratisch regierte Insel als eigenes Staatsgebiet. Insbesondere was Waffenverkäufe an Taiwan betrifft, müssen die USA ihre Politik ändern und solche Verkäufe einstellen. Gleichzeitig müssen sie klar ihre Ablehnung einer Unabhängigkeit Taiwans zum Ausdruck bringen. Nur so können der Frieden und die Stabilität der Beziehungen gewährleistet werden. In chinesischen Medien und Online-Netzwerken dominieren am Ende die harmonischen Bilder. Die gemeinsamen Fotos von Xi und Trump kommen in China gut an und verbreiten Optimismus. Ich glaube, dies markiert einen Wendepunkt in den chinesisch-amerikanischen Beziehungen. Von jetzt an sollte es in Zukunft immer besser werden, sagt Anwohnerin Han Xingyi in einem Pekinger Park. Auch die 23-jährige Yang Yanxia ist nach Trumps Besuch positiv gestimmt. Derzeit ist die internationale Lage äußerst angespannt. Wenn sich zwei Großmächte auf diese Weise treffen, insbesondere in China, dann ist dies ein sehr positives Signal.
0: Und inzwischen hat der US-Präsident ja die Heimreise angetreten. Unsere Korrespondentin Eva Lambi-Schmidt war das über den Trump-Besuch in China. Jetzt Bayern 2 mit Tribeca, ein Afro-Soul-Jazz- und Hip-Hop-Quartett aus Nantes. Wir hören Family.

0: Tribeca, 17.15 Uhr. Sie hören Bayern 2 an diesem Freitagabend. Der Deutsche Katholikentag in Würzburg war heute politisch geprägt mit dem Besuch des Kanzlers. Auf einer Podiumsdiskussion stellte sich Friedrich Merz den Fragen vor allem junger Leute. Und dabei zeigte er sich, was die Performance der Regierung in Berlin betrifft und seine eigene, durchaus selbstkritisch. Katharina Geiger hat zugehört.
1: Dass ein Bundeskanzler den Katholikentag besucht, ist nicht ungewöhnlich. Dass er sich dort nicht nur bei Gottesdiensten zeigt oder auf der sogenannten Kirchenmeile umschaut, sondern auf einer Bühne mit jungen Menschen in die Diskussion geht, schon eher. Friedrich Merz hat sich am Freitagvormittag unter dem Motto »Gemeinsam Zukunft gestalten« den Fragen von Jugendlichen aus dem Publikum gestellt. Es ging um für sie drängende Zukunftsthemen. Wahlalter und politische Teilhabe, Klimaschutz und soziale Gerechtigkeit, ein Verbot von Social Media und diverse Ängste, etwa vor der Erstarkung des Rechtsextremismus.
2: Das begegnet wahnsinnig vielen SchülerInnen immer wieder, auf unterschiedliche Art und Weise. Ich glaube aber, die Radikalisierung der Gesamtgesellschaft und auch der Jugend begegnet uns in Hitlergrüßen und in Hakenkreuzen und vor allem darin, dass es keine Seltenheit ist, weder in Ostdeutschland noch irgendwo sonst. Das muss man ganz ehrlich so sagen. Also wir sehen, dass wir ein wahnsinnig großes Problem mit Rechtsextremismus an deutschen Schulen haben.
1: Generalsekretärin der Bundesschülerkonferenz Amy Kirchhoff hat ihre Lösung gleich mitgeliefert. Politische Bildung sei das A und O für die Demokratie. Der Radikalisierung mit diesem großen Schlüssel begegnen.
2: Weil wir können nur Demokratie leben, wenn Menschen wissen, was Demokratie ist.

0: was dahinter steht und wie ich meine Stimme tatsächlich hören kann.
1: Keine Wohlfühlthemen, das wird schnell klar. Im Gespräch mit den jungen Menschen hat sich der Bundeskanzler ungewöhnlich selbstkritisch gegeben. Wie kommt es, dass Merz in seinen Aussagen so häufig missverstanden wird? Damit konfrontierte ihn die zweite Beteiligte an der Diskussion, Lisa Quarch, geistliche Leiterin des Bundes der deutschen katholischen Jugend aus Frankfurt am Main. Er frage sich in letzter Zeit, woran es liege, dass er offensichtlich die Menschen im Land mit seinem Weg und dem der Regierung nicht überzeugt, auch wenn er die Frage für sich noch nicht abschließend beantwortet habe.
2: Ich weiß, dass ich in meiner Kommunikation etwas verbessern muss, damit diese Botschaft besser verstanden wird. Das weiß ich.
1: Quarch ruft dazu auf, die Plattform für demokratischen Diskurs und Bildung zu nutzen, statt sie dort stark vertretenen Meinungen in Politik und Religion zu überlassen. Sie würde sich auch wünschen, dass Merz' Gesicht mehr auf Social Media vorkomme und er dort Fragen beantworte. Wichtig ist ihr,
3: dass wir uns eine Ausgewogenheit zwischen Teilhabe und Schutz wünschen.
1: Ein Verbot von Social Media hat der Bundeskanzler ausgeschlossen, mahnt aber zu Vorsicht und strengeren Regeln. Als es in einer Frage an ihn darum geht, dass junge Menschen von Merz oder seiner Partei als faul oder arbeitsscheu dargestellt würden, im Kontrast zu höheren Mieten und Unterhaltskosten, Renten und Sozialbeiträgen, die sie aushalten müssten, verändert sich die Stimmung im Raum durch lautstarke Zwischenrufe und Pfiffe.
2: In meiner Partei hat noch niemand gesagt, dass die Menschen in Deutschland faul sind. Ich auch nicht. Nein.
1: In der nachfolgenden Diskussion ging es um die 40-Stunden- und 4-Tage-Woche, den Vergleich mit der Arbeitskraft und dem Wohlstand im Nachbarland Schweiz. Trotz der Selbstkritik ist Merz bei vielen Themen bei den bekannten Positionen geblieben. Klimaschutz ist gut, aber nicht ohne Industrialisierung und Technologieförderung. Die soziale Marktwirtschaft funktioniert, aber junge Menschen müssen künftig deutlich mehr selbst für die Rente vorsorgen.
4: Der Kanzler war auf dem Katholikentag heute und auch wir sind natürlich all die Tage dort. Auch heute mehr zum und vom Katholikentag nach 18 Uhr hier in Bayern 2. Jetzt haben wir es aber erst 17.19 Uhr. Aktuelle Wirtschaftsmeldungen zeigen den Ernst der Lage. In den vergangenen 4 Jahren ist die Industrieproduktion in Deutschland um fast 10% geschrumpft, in den energieintensiven Branchen sogar um 15%. Das hat heute das Statistische Bundesamt bekannt gegeben. Was lässt sich nun gegen die anhaltende Krise tun? Mit dieser Frage haben sich heute Vertreter der Staatsregierung, der Wirtschaft und der Gewerkschaften in der Münchner Staatskanzlei beschäftigt. Aber von dem Treffen sollte offensichtlich auch ein Signal nach Berlin ausgehen, Hans-Joachim Viehweger berichtet.
5: Auf Bundesebene haben zuletzt vor allem Konflikte zwischen Politik und den Sozialpartnern für Schlagzeilen gesorgt. Beim Arbeitgebertag wurde SPD-Arbeitsministerin Baas ausgelacht. Für Kanzler Merz wiederum gab es beim DGB-Kongress Pfiffe und Buhrufe. Vor diesem Hintergrund fand das Treffen in der Staatskanzlei statt, mit der Botschaft, Politik und Sozialpartner sollten einfach mehr miteinander reden, so der bayerische Ministerpräsident Markus Söder.
6: Wir müssen unser gesamtes Land Deutschland da stärken und deswegen geht es ohne die Sozialpartner nicht und man muss zu Kompromissen bereit sein.
5: Dabei macht Söder deutlich, ohne grundlegende Reformen geht es nicht, wenn die Wirtschaft wieder in Schwung kommen soll. Und hier zeigen sich auch nach dem gemeinsamen Gespräch deutliche Unterschiede. Bayerns DGB-Chef Bernhard Stiedel betont,
7: wir sehen auch einen großen Reformbedarf, gerade in den sozialen Sicherungssystemen. Nur in den Detailfragen gibt es natürlich sehr unterschiedliche Auffassungen, wo denn die Stellschrauben sind.
5: Aktuelles Beispiel, die Debatte um eine Flexibilisierung der Arbeitszeit. Die Arbeitgeber pochen darauf, dass, wie im Berliner Koalitionsvertrag angekündigt, die tägliche Höchstarbeitszeit durch eine wöchentliche Höchstarbeitszeit ersetzt wird. Stiedel fürchtet dagegen eine Flexibilisierung, die ausufernd ist, wie er sagt. Bertram Brossard von der Vereinigung der Bayerischen Wirtschaft wiederum warnt vor Stillstand in der Politik.
8: Unser gemeinsames Ziel muss der Erhalt von Arbeitsplätzen und der Aufbau derer neuer sein. Aber wir können jetzt alles versuchen, heute schön zu reden. Das ist es nicht.
5: Auch die Wirtschaft in Bayern stehe vor einem Kipppunkt, fürchtet Brossard. Grundsätzlich positiv werten die Vertreter von Wirtschaft und DGB Initiativen der Staatsregierung, mit denen Veränderungsprozesse in der Wirtschaft unterstützt werden. Beispielsweise, wenn Autozulieferer in neue Technologien investieren, um neue Geschäftsfelder zu erschließen. Dafür stehen laut Ministerpräsident Söder in den kommenden Jahren rund 500 Millionen Euro zur Verfügung. Ein Beispiel dafür, dass auch die Landespolitik auf die Krise Antworten geben könne. So wie er auch den Dialog in Bayern als beispielhaft herausstellt.
6: Vielleicht ist es jetzt auch eine Blaupause für den Bund. Dort wird jetzt auch das erste Mal, jedenfalls seit langer Zeit, wieder solche Gespräche stattfinden. Ich glaube, dass das von ganz entscheidender Bedeutung ist.
5: Anfang Juni plant Friedrich Merz ein Treffen mit Wirtschaft und Gewerkschaften im Kanzleramt. Mit dem gemeinsamen Termin in der Staatskanzlei hat Söder sicher nicht ungewollt eine Vorlage geliefert.

0: Umberto Tozzi mit einem Song, der die Herzen wärmt. Gente di Mare hier in Bayern 2. Tja, United by Music, vereint durch Musik. So lautet das Motto der diesjährigen Ausgabe des Eurovision Song Contest. War da vielleicht der Wunsch der Vater des Gedanken? Allein der ESC-Boykott von 5 europäischen Ländern zeigt, wie viel Konflikt in der Luft liegt. Diese Länder protestieren damit ja gegen die Teilnahme Israels, das für sein Vorgehen im Gazastreifen abgestraft werden soll. Wie klappt das also in Wien mit der einigenden Kraft der Musik? Beobachtungen von Marc Dugge.
1: Die Schlange ist lang, aber es hilft nichts. Ins Wien-Museum kommt erstmal keiner mehr rein. Das Gebäude wurde zum Euro-Fan-House umgewidmet, einem Ort, an dem dieser Tage immer mal wieder die ESC-Stars vorbeischauen, um den Fans eine kleine Kostprobe zu geben, schon vor der großen Show. Gerade singt hier die deutsche Kandidatin Sarah Engels. Man hört's durch die offenen Fenster und der Saal ist leider schon voll. Julia ist geduldig. Sie hofft es nachher ins Gebäude zu schaffen, wenn die Gruppe aus Serbien auftritt. Ihr Favorit. Julia ist aus Bochum angereist. Schon letztes Jahr in Basel war sie vom ESC begeistert.
2: Du lernst Menschen aus ganz unterschiedlichen Ländern kennen. Also ich habe jetzt einen Freund in Schweden, ich habe eine Freundin aus der UK, aus London. Und irgendwie, man connectet so trotz unterschiedlichen Sprachen irgendwie und trotz

0: der Musik und also mit der Musik. Und das ist einfach dieses wunderschöne Gefühl.
1: Auch Gauthier aus Genf steht hier an. Für ihn ist es auch dieses Gemeinschaftsgefühl, das ihn am ESC elektrisiert.
2: Le sport et la musique.
1: Es ist der Sport und die Musik, die heute vereinen. Das hier ist so ein bisschen wie bei der Fußball-EM. Solche Events darf man nicht verpassen. Wenn man Menschen, Kultur und Städte mag, dann muss man kommen. Gekommen sind viele nach Wien. Natürlich ist das Finale ausverkauft. Einige Fans sind aber auch zu Hause geblieben, aus politischen Gründen. Die Rundfunkanstalten der Niederlande, von Island, Irland, Slowenien und auch von Spanien boykottieren den ESC, weil Israel auftreten darf. Ihr Protest gegen Israels Vorgehen im Gazastreifen. Und so sind auch viele Fans der Veranstaltung ferngeblieben. Sie fehlen. Gerade die spanischen Fans, die gern lautstark und in Rudeln auftreten, sie fehlen in diesem Jahr. Andres findet es schade, dass der ESC im 70. Jahr eine Veranstaltung ist, die so von der Politik überschattet wird. Der Wettbewerb wurde ja geschaffen, um die Länder zu einen. Aber leider haben andere politische Themen viel Raum eingenommen. Sie übertönen die Musik. Im Moment zeigt der Wettbewerb eher Uneinigkeit als Einigkeit. Ich denke, wir haben vergessen, warum dieser Wettbewerb einmal kreiert worden ist. Aber natürlich ist der ESC auch ein politisches Statement für Europa und für die Vielfalt. Einige Länder nehmen nicht am ESC teil, weil ihnen die Veranstaltung zu schrill, zu bunt, zu divers ist. Die Fenster der Freiheit gehen in der Welt überall zu, sagt der deutsche Kulturstaatsminister Wolfram Weimer. Die Despoten teilten sich die Welt neu auf. Da setze der ESC ein wichtiges Zeichen.
3: Unsere Vorstellung einer freien Welt der Vielfalt, der Aufklärung, des Experimentierens, des Miteinanders großer Unterschiede, das zeigt Europa in seiner Reinform und in einer lebensfrohen Ausgestaltung. Deswegen ist der ESC auch eine Dokumentation des europäischen Weges auf dieser Welt. Nicht die Diktatoren sollen bestimmen, wo es lang geht, sondern die Barden dieser Welt, die sich freuen an ihrer Musik.
1: Dass Musiker und Fans trotz aller Debatten viel Freude an der Musik haben, das ist am Samstagabend live im Fernsehen zu erleben. ESC-Direktor Martin Green hat eine Botschaft für all jene, die glauben, dass der ESC in diesen Zeiten seinen Glanz verloren habe, dass sich das Einschalten nicht lohne.
4: Switch on for the first 15 minutes.
1: Schauen Sie sich die ersten 15 Minuten an und Sie werden die Show wiederfinden, mit der Sie aufgewachsen sind. Die Show, die die Kraft der Menschheit feiert, zusammenzukommen, die Freude in Ihr Herz bringt. Ich garantiere Ihnen, dass Sie bis zum Ende dranbleiben, auch wenn Sie nur 15 Minuten zuschauen wollten.
5: Der Eurovision Song Contest zwischen europäischem Come-Together und spaltender Politik. In Garz an der Oder mischt ein junger Bürgermeister seit 2 Jahren die Lokalpolitik auf, unbekümmert, ohne Berührungsängste. Dabei ist auch in seinem Ort die AfD stark. Wie macht er das? Wir fragen ihn gleich nach den Kurznachrichten hier in Bayern 2.
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7: Es ist 17.30 Uhr. Söder demonstriert Schulterschluss mit Gewerkschaften und Arbeitgebern in Bayern. Bei einem Treffen in der Staatskanzlei ging es unter anderem um die Diskussion zu flexibleren Arbeitszeiten. Es sei klug, vor manch einer Reform das Gespräch zu suchen, so der CSU-Chef. Wörtlich sagte Söder, vielleicht ist das jetzt auch eine Blaupause für den Bund und spielte damit auf die gescheiterte 1.000 € Entlastungsprämie an. Merz ruft junge Menschen zu Engagement in politischen Parteien auf. Beim Katholikentag in Würzburg sagte der Bundeskanzler, er habe über die Jahre eine größere Bereitschaft festgestellt, sich punktuell für ein bestimmtes Thema zu engagieren. Die Bereitschaft, sich in einer Partei einzubringen, sei hingegen kleiner geworden. Gleichzeitig erteilte Merz einer Absenkung des Wahlalters auf 16 bei Bundestagswahlen eine Absage. Schauspieler Günther Maria Halmer ist tot. Das haben seine Familie und das Münchner Residenztheater bestätigt. Dort war der 83-Jährige bis vor wenigen Monaten aufgetreten. Seit Dezember musste Halmer krankheitsbedingt pausieren. Bekannt wurde er vor allem durch seine Fernsehrollen, beispielsweise als Charlie in den Münchner Geschichten und als Tatortkommissar. Manuel Neuer verlängert beim FC Bayern. Der Verein bestätigte, dass der Vertrag des Torwarts jetzt bis Mitte 2027 läuft. Der 40-Jährige spielt seit 2011 beim FC Bayern München. Soweit die Nachrichten um 12:30.
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7: Im Süden teils Regen oder Gewitter, sonst klar. Und die Bayern 2 Verkehrsmeldungen. A3 Würzburg Richtung Nürnberg zwischen Geiselwind und Schlüsselfeld. 3 Kilometer

0: Stau nach einem Unfall. Die A70 Schweinfurt-Werneck Richtung Bamberg ist am Dreieck Werntal in der Überleitung zur 71 Richtung Suhl nach einem Unfall gesperrt. Es gibt eine Umleitung über die U3. Und die A95 München-Garmisch-Partenkirchen Richtung Garmisch-Partenkirchen ist zwischen Schäftlern und Wolfratshausen wegen Bergungsarbeiten nach einem Unfall gesperrt. Es staut sich, eine Umleitung ist eingerichtet. Soweit der Service, die Zeit gleich 17.33 Uhr.
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2: Florian Schwarz war das gerade mit dem Verkehr. Und in Bayern 2 hören Sie jetzt wieder mich, Tilman Seiler. Guten Abend. Bei uns geht's jetzt um den Höhenflug der AfD. Der macht viele Beobachter sprach- und ratlos. Mehrere Umfragen haben die Rechtspopulisten zuletzt als stärkste Partei gesehen, deutlich vor der Union. Und mit Spannung wird ja auch auf die Landtagswahlen in Ostdeutschland geblickt. Ja, und auch in Sachsen-Anhalt und Mecklenburg-Vorpommern liegt die AfD in Umfragen deutlich in Front. Wie kann man nun in Zeiten zunehmender AfD-Stärke mit einer anderen Politik Erfolg haben? Schauen wir dazu mal in die ostdeutsche Provinz auf einen engagierten jungen Bürgermeister.
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3: Er ist einer der jüngsten Bürgermeister Deutschlands, Luca Pivoda, 26 Jahre alt. Seit rund 2 Jahren leitet er ehrenamtlich die Geschicke der Gemeinde Garz in Brandenburg, ein Ort mit 2300 Einwohnern, in dem die AfD bei der letzten Gemeinderatswahl mit 24% stärkste Kraft geworden ist, weit vor CDU, SPD und Linkspartei. Ursprünglich war Pivoda selbst in der SPD. Mittlerweile bezeichnet er aber altbekannte Parteien als reformunfähige Auslaufmodelle. Deshalb gründete er 2018 mit ein paar Freunden eine eigene, die Freie Parlamentarische Allianz FPA. Selbstverständnis, weniger im Parlament, mehr auf der Straße und auf Social Media. Pivoda verortet die Partei Mitte links und versteht sie als echte Alternative. Mitsprache, Umweltschutz und Digitalisierung stehen oben auf der Agenda. Scheu vor einer Zusammenarbeit mit der AfD hat Pivoda nach eigenen Worten nicht.
2: Und mit Luca Pivoda bin ich jetzt verbunden. Guten Abend. Jetzt müsste sich eigentlich Luca Pivoda melden, den ich auch gerade schon im Vorgespräch hatte. Also ich weiß, er ist eigentlich da, aber wir müssen ihn vermutlich nur noch zu mir in die Sendung schalten. Ja, was jetzt gelingt. Wunderbar, Herr Pivoda, grüß Sie, guten Abend.
4: Hallo, danke für die Einladung.
2: Bitte, bitte, gern geschehen. Schön, dass Sie da sind. Ja, der Ort, in dem Sie wohnen, der ist vielleicht nicht ganz untypisch für kleinere ostdeutsche Orte, also viele alte Menschen dort, eine starke AfD. Wie konnten Sie in so einem Umfeld Erfolg haben? Ich glaube, Sie wurden ja mit rund 74% gewählt, ne?
4: Genau, das war auch unerwartet, dass dieser kommunale Aufbruch so gelingen kann. Im Kern ging es darum, dass ich ganz authentisch klar gemacht habe, wir als Stadt haben wenig Geld, wir müssen alle gemeinsam mit anpacken und vor allem können wir uns keine Lagerkämpfe mehr leisten. Also wir müssen alle gemeinsam arbeiten, ohne Fraktionen, ohne Parteien, um gemeinsam eben das Beste für unsere Heimatstadt zu erreichen.
2: So Sachen wie Umweltschutz oder Windparks, was Sie ja auch vermittelt haben oder den Leuten nahegebracht haben in Garz, das sind ja geradezu Reizworte für die AfD und für deren Wähler. Wie haben Sie es geschafft, sowas den Leuten in Garz nahezubringen?
4: Genau, auch in Garz haben wir natürlich eine sehr starke AfD, aber bei mir ging es vor allem in der Windpark-Diskussion für die 7 Windkraftanlagen, die wir auch einstimmig beschlossen haben, darum, dass ich nie daraus eine moralische Debatte mache. Also ich habe es immer als Sachpolitik probiert. Wir haben ganz klar vermittelt, das und das sind die Gewerbesteuereinnahmen. Die und die Bauprojekte oder selbst Kulturprojekte können wir uns leisten, wenn wir einen Windpark bauen. Also ich habe es probiert, so unideologisch, wenn man das so sagen kann, wie möglich zu machen, sondern einfach auf die konkreten Vorteile hinzuweisen. Und dadurch ist auch ein wirklich sachlicher Diskurs entstanden und letztlich auch ein einstimmiger Beschluss.
2: Also es war durchaus möglich, dass Sie als Bürgermeister von Garz mit Leuten, die fundamental andere Ansichten haben als Sie, dass Sie mit denen in Kontakt kommen und vernünftige Regelungen treffen.
4: Ja, in offenen Diskussionen entdeckt man erstaunliche Seiten an Menschen. Das war auch in diesem Fall so, dass man eben merkt, dass Menschen eigentlich ganz nah beim Thema sind oder bei der Meinung sind, die ich auch teile. Nur sie wollen das eben vielleicht nicht unter ökologischen Gesichtspunkten betont haben. Oder sie sehen zum Beispiel auch Windparks eher als Wirtschaftspolitik. Und das zu verstehen, dass eigentlich die Menschen oft nah beieinander sind, aber vielleicht verschiedentlich ja, politisch gesteuert sind, wenn ich es so sagen kann, durch die Parteibrille, das zu überwinden, ist die eigentliche Kunst dahinter.
2: Jetzt haben Sie gesagt, Sie haben Probleme ganz glasklar angesprochen, also dass zum Beispiel kein Geld da ist. In der großen Politik wird ja häufig versucht, Probleme zuzugleistern und es dann doch am Ende allen Leuten irgendwie recht zu machen, mit dem Ergebnis, dass dann oft keiner so wirklich zufrieden ist. Ist das vielleicht so ein bisschen Schlüssel zum Erfolg, dass man sagt, passt auf Leute, wir haben Probleme, aber wir können es gemeinsam anpacken?
4: Genau, auch mit ganz wenig Geld ist sehr viel möglich. Und meistens sind es auch die kleinen Gesten, die zu großen beitragen. Sei es, dass die Grünfläche wieder gepflegt wird von Freiwilligen oder sei es, dass wir Kulturfeste gestalten in einer Dimension, die zuvor noch nicht da war. Das gibt den Menschen Selbstwirksamkeit. Das ist ja so ein Modewort geworden, aber ist wirklich das elementare Wort, was das eigentlich zusammenfasst, weil wir leben in einer Zeit der Entfremdung, wo wir uns von allen möglichen lossagen und bei allen möglichen Dingen Vertrauen verlieren. Und da ist Selbstwirksamkeit immer die beste Antwort.
2: Jetzt wollen Sie, wenn ich Sie richtig verstanden habe, nicht missionieren und sozusagen auf dem Pfad Ihrer Partei die Leute führen. Aber haben Sie es durchaus auch schon mal erlebt, dass Leute durch Gespräch, durch den Umgang mit Ihnen ihre eigenen AfD-Überzeugungen in Frage gestellt haben?
4: Ja, weil ich ganz konkret probiere, Schwächen der AfD aufzuzeigen. Also ich probiere auch bei der AfD-Thematik nicht zu moralisieren, sondern probiere eher klarzumachen, die AfD im Kreistag will zum Beispiel die freiwilligen Leistungen kürzen wegen des Haushaltsproblems. Das würde für den Feuerwehrverein vor Ort das und das konkret bedeuten. Mhm. Und so merkt man, dass es viel sinnvoller ist und man die Menschen auch viel eher erreicht, wenn man wirklich auch da wieder über Sachpolitik spricht, statt Kulturkampfdebatten zu führen. Die würden nur den Anti-Effekt auslösen.
2: Gerade eben in unserem Einspieler haben wir schon gehört, dass Sie relativ schmerzfrei sind, wenn es um eine sachliche Zusammenarbeit mit der AfD geht. Wie konkret müssen wir uns das vorstellen? Wie läuft es bei Ihnen im Ort ab?
4: Wir haben die Stadtverordnetenversammlung bestehend aus 10 Personen und dort sind auch 2 AfD-Vertreter mit an Bord und dort setzt sich eben die beste Idee durch. Ich sage immer wieder gerne, wenn ich die Frage gestellt bekomme, sagt mir einen besseren Weg, wie ich es sonst machen soll. Ich kann die AfD nicht ausklammern, natürlich sind es nur 2 von 10 Stadtverordneten, aber das politische Klima und auch der Frust auf die politische Großwetterlage ist so stark, dass die AfD trotzdem die stärkste politische Kraft vor Ort ist. Mhm. Dementsprechend kann ich ignorieren und probiere über die Sachpolitik trotzdem klare Themen zu setzen und natürlich trotzdem bei Rassismus und Co. entschieden dazwischen zu gehen. Aber das ist dankenswerterweise und glücklicherweise bisher nicht aufgetreten bei uns.
2: Der Höhenflug der AfD auch jetzt in diesen bundesweiten Umfragen, der scheint ja gerade nicht zu stoppen zu sein. Und zwar ohne, dass die Partei irgendwie selber groß was dafür tun müsste. Wie erklären Sie sich denn diesen Erfolg in den Umfragen? Sie schauen ja natürlich auch sozusagen über den eigenen Tellerrand hinaus.
4: Das verfolge ich sehr aktiv und Sie haben das eigentlich schon aufgelöst, wenn man so will, denn die AfD ist so stark, weil die anderen so schwach sind. Ich glaube, ein wirklicher Schlüssel wäre einfach, wenn Landtagsabgeordnete, Bundestagsabgeordnete flächendeckend vor Ort präsent wären. Nicht nur die 3 Monate vor dem Wahltag, sondern dauerhaft präsent sind. Das schafft nämlich die AfD immer nicht. Und zum Zweiten auch einfach Probleme lösen. Also die Menschen merken täglich an der Supermarktkasse oder an der Tankstelle, dass irgendwas nicht hinhaut in diesem System. Dann bringen sie noch ihre Kinder zur Schule und merken auch da wieder, dass ganz viele Mängel im System vorliegen. Wenn man einfach konkrete Probleme löst, ist das die beste Bekämpfung der AfD.
2: Also ganz konkrete Vorschläge, wie man der AfD am Ende beikommen könnte. Das alles sagt der junge Bürgermeister von Garz, Luca Pivoda, der in einem AfD-geprägten Umfeld mit einer anderen Politik Erfolg hat. Herr Pivoda, vielen Dank für Ihre Zeit.
4: Vielen Dank.
2: Schönes Wochenende.
4: Danke.
2: Nina Simone jetzt bei uns in Bayern 2 mit Some Say.
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0: erhaltenen antiken Weltwunder und sie gelten als Inbegriff für Unvergängliches, etwas, das allen Widerständen trotzt und die Zeiten überdauert. Ich rede von den Pyramiden in Ägypten. Eine Studie zeigt jetzt aber, gerade diese mächtigen Bauwerke könnten stärker von Zerfall bedroht sein als bislang angenommen. Was es damit auf sich hat, das erklärt Sebastian Kirschner.
1: Monumental und felsenfest stehen sie in der Wüste Ägyptens, errichtet vor mehr als 4500 Jahren, die Pyramiden von Gizeh. Doch Messungen aus dem Inneren der Cheops-Pyramide legen nun anderes nahe. An den Wänden lagert sich zunehmend Salz ab und macht dem Gestein, aus dem sie bestehen, massiv zu schaffen.
2: Die Originaloberflächen werden im Laufe von, ich denke, Jahren bis Jahrzehnten zerstört werden,
1: erklärt Michael Steiger. Er ist Baustoffchemiker an der Universität Hamburg und war nicht an der Studie beteiligt. Für diese hatten Forschende aus Ägypten und von der TU München die Wände der Königs- und der Königinnenkammer der Cheops-Pyramide genauer untersucht. Ziel war herauszufinden, woher die Salzablagerungen an den dortigen Wänden kommen und um was für ein Salz es sich handelt. Das Ergebnis der Wissenschaftler, die für ein Interview nicht zur Verfügung standen: Im Wesentlichen handelt es sich um Natriumchlorid, also Kochsalz. Das sei ein natürlicher Bestandteil des Gesteins, allerdings nur bei konstantem Raumklima, so Michael Steiger.
2: Die meisten Salze, die man in Bauwerken findet, sind stark hygroskopisch. Das heißt, je nach relativer Luftfeuchtigkeit befinden sie sich entweder im kristallin festen Zustand oder aber sie nehmen Feuchtigkeit auf aus der Umgebung, gehen in Lösung. Und wenn nun dieser Prozess Wasseraufnahme, Wasserabgabe und Auskristallisation eben zyklisch stattfindet, dann ist das im Grunde genommen die schlimmste Situation für so ein Bauwerk.
1: Nach Angaben der Studienautoren liegt die relative Luftfeuchtigkeit in den Räumen bei rund 75%. Für das Salz ein problematischer Wert, urteilt Physiker Dario Camufo vom Institut für Atmosphärenwissenschaften und Klima in Padua.
3: Ja, just in the border.
4: Das ist genau die Grenze zwischen fest und flüssig. Ein kritischer Punkt, wo sich jeder weitere Klimawechsel enorm auswirkt. Und das ist furchtbar.
1: Dieser Klimawechsel zeige sich symptomatisch, wie von den Forschenden aus Ägypten und von der TU München dokumentiert, in wachsenden Salzausblühungen am Gestein und lasse die Oberflächen mittelfristig abplatzen. Eine Ursache für die Luftfeuchtigkeit sehen die Studienautoren in den hohen Besucherzahlen der Pyramide. In der Studie gehen sie von täglich rund 38.000 Besuchern auf dem Gizeh-Plateau aus. Deren Atem und Schweiß würden massiv Feuchtigkeit eintragen und so das Raumklima durcheinanderbringen. Die Studienautoren schlagen daher vor, die Luftzirkulation in der Cheops-Pyramide zu verbessern. Forscher wie Dario Camufo sehen das jedoch kritisch.
4: Das ist sehr gefährlich. Ist die Luft feuchter, befeuchtet das die Wand. Ist sie trockener, entzieht das der Wand Wasser und beschleunigt ihr Austrocknen. Das ist riskant.
2: Das ist fast immer das Problem, dass die Nutzung nicht kompatibel ist mit den Empfehlungen, die wir bezüglich der Salze aussprechen. Meistens sind die Nutzungen derart, dass sie zu zyklischen Variationen des Klimas führen. Und das ist halt immer schlecht,
1: sagt auch Michael Steiger. Doch unklar ist nach wie vor, wie sehr Besucher das Mikroklima genau verändern. Für wie viel Luftfeuchtigkeit beispielsweise ist eine einzelne Person im Schnitt verantwortlich. Temperatur und Luftfeuchte werden daher in der Cheops-Pyramide nun genau überwacht. Ziel soll sein, die Monumente bestmöglich zu erhalten und gleichzeitig ihren Besuch weiter zu ermöglichen.
0: Von den Pyramiden jetzt zu Lisbeth, so heißt ein Song der höchsten Eisenbahn.

0: 17.48 Uhr, Sie hören Bayern 2 an diesem Freitagabend. Ein ganz großer der bayerischen und auch der deutschen Filmgeschichte ist tot. Günther Maria Halmer. Wie das Münchner Residenztheater mitteilt, starb er nach kurzer, schwerer Krankheit mit 83 Jahren. Wobei Halmer im Herzen vieler Fans schon seit den 1970er Jahren unsterblich ist. Damals spielte er als junger Absolvent der Schauspielkaderschmiede Falkenbergschule den Charlie Häusler in den Münchner Geschichten. Nach unzähligen Film- und Fernsehrollen, sogar in Hollywood, brillierte Günther Maria Halmer auch in der Neuinszenierung des Brandner Kaspar im Residenztheater, natürlich in der Titelrolle. Auch da geht's ums Sterben. Aber Stichwort unsterblich, damit zurück zu den Münchner Geschichten.
1: Zwei Tage noch bis Sacramento.
2: Den Charlie könnte ich immer noch spielen, sofort, von der inneren Haltung her. Leichter als ein Bundeskanzler, meinetwegen.
3: Der Charlie war sein Durchbruch. Als Lebenskünstler und Vorstadt-Cowboy in der Titelserie Münchner Geschichten wird Günther Maria Halmer Mitte der 70er bekannt. In über 180 Fernseh- und Filmproduktionen wirkte er seitdem mit, gab gern den Grandler, überzeugte aber auch als galanter Verführer. Zu Hochform lief er vor allem in unbequemen Rollen auf, etwa als homophober Patriarch im Film Familienfest.
2: Vincent, können Sie bitte mit Frederik die Plätze tauschen? Traditionell sitzen an dieser Seite des Tisches immer nur Frauen. Entschuldigung, würde man dafür wohl ein Späßchen machen, oder?
3: Geboren wird Günther Maria Halmer 1943 in Rosenheim. Er wächst unter einem strengen Vater auf, bricht das Gymnasium ab und wandert sogar kurzzeitig nach Kanada aus. 1,5 Jahre lang arbeitet er dort in einem Asbestbergwerk, schaufelt viel und denkt nach.
4: Man muss nicht immer folgen und der sogenannten Vernunft folgen, die die Erwachsenen scheinbar haben, die sie gar nicht haben, weil sie gar nicht so viel wissen, wie man immer glaubt, dass Ältere wissen.
3: In Kanada reift der Wunsch, Schauspieler zu werden. Zurück in Deutschland wird er an der renommierten Falkenbergschule in München angenommen. Nach dem Abschluss folgt das Engagement in der unmittelbaren Nachbarschaft. Die Kammerspiele rufen.
2: Ich habe da mir immer gezweifelt. Ich habe auch nicht gewusst, warum ich das können sollte. Ich war ja nie im Theater. Aber ich habe es gemacht, weil ich gesagt habe, ich möchte mein Leben lang nicht mir vorwerfen, du hast dich nie getraut.
3: Sich trauen, das zahlt sich aus für Halmer, führt ihn sogar bis nach Hollywood. Anfang der 80er bekommt er eine Nebenrolle im Historienepos Gandhi. Und in Sophies Entscheidung spielt er an der Seite von Meryl Streep den Auschwitz-Kommandanten Rudolf Höss.
4: Schauspieler zu sein ist eine sehr ernsthafte Sache. Das ist Menschen beobachten, das ist ein tiefer Drang, die Psyche eines Menschen zu beobachten und sie dann darzustellen. Das ist also nicht nur ein bisschen lustig.
3: Ansichten eines Wiederbaustigen. So lautete der Untertitel von Günther Maria Halmers Autobiografie. Plakativ bayerisch, das war er seinem Selbstverständnis nach nicht, sondern eher ein grüblerischer Unangepasster. Einer, für den die Schauspielerei nicht nur Berufung, sondern auch eine Art Suche nach Freiheit war. Aber eben auch einer, der sich fürs Fernsehen nicht zu schade war. Für Tatort oder Traumschiff etwa. Nur eine Rolle, die blieb ihm versagt.
4: Also beruflich wäre natürlich schon noch, wenn man James Bond hätte ich schon gern gespielt.
3: Wie am Freitagnachmittag bekannt wurde, ist Günther Maria Halmer in der Nacht zum Montag im Alter von 83 Jahren verstorben.
0: Münchner Geschichten und mehr. Günther Maria Halmer ist tot. Seine Lebensleistung hat Tobias Stosiek gewürdigt.
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0: Heute Abend mit Stefan Liener und einer guten Nachricht aus der

0: deutschen Autoindustrie.
1: Ja, denn Kritiker hatten die hiesige Industrie in Sachen Elektromobilität ja schon abgeschrieben. Zu teuer, zu wenig innovativ, das waren so pauschale Urteile. Jetzt kommt eine Studie zu dem Ergebnis, dass die deutschen Autobauer doch wieder aufholen. Gabriel Wirth.
2: Wie heißt es so schön? Ohne Druck entsteht kein Diamant. Und der Druck auf die deutschen Autohersteller war in den vergangenen Jahren schon recht hoch. So ist der chinesische Konzern Geely, zu dem auch Volvo und Polestar gehören, mittlerweile zum innovationsstärksten Unternehmen im Bereich Elektromobilität aufgestiegen, wie eine Studie des Autoexperten Professor Stefan Bratzel zeigt. Doch die deutschen Unternehmen haben zuletzt ihre Stärke bewiesen. So bleibt VW immerhin unter den ersten drei und belegt den zweiten Platz hier vor BYD. Die Studie des Center of Automotive Management in Bergisch Gladbach sucht vor allem nach Innovationen in den Kategorien Reichweite, Ladeleistung sowie Verbrauch und vergibt entsprechend Punkte. Zu den größten Aufsteigern in diesem Ranking gehört BMW. Die Münchner konnten sich gleich um 5 Plätze verbessern, von 10 auf 5, dank der zahlreichen Innovationen der neuen Klasse. Damit hat BMW in diesem Ranking Mercedes-Benz überholt. Die Stuttgarter konnten zwar beim CLA in Sachen Verbrauch, Ladeleistung und Reichweite punkten, blieben aber trotzdem auf dem 7. Platz. Das ist immerhin besser als abzusteigen wie Tesla. Der Elektroauto-Pionier ist gleich um 3 Plätze abgerutscht. Er fiel damit erstmals aus den Top 3 auf den 6. Platz. Bratzel zieht eine positive Bilanz für die deutsche Autoindustrie. Für diese stelle sich aufgrund der massiven Innovationsanstrengungen im vergangenen Jahr der Ausblick sehr vielversprechend dar, so seine Prognose.
1: Die Folgen des Iran-Kriegs, die drücken zunehmend auf die wirtschaftliche Situation in Deutschland. Die Anzeichen für eine spürbare konjunkturelle Abschwächung verdichteten sich, schreibt das Wirtschaftsministerium in einem Bericht zur Lage im Mai. Aktuelle Indikatoren deuteten demnach auf einen deutlichen Dämpfer im zweiten Quartal hin. Steigende Preise, Lieferkettenprobleme und Unsicherheiten belasten demnach die Stimmung, und zwar nicht nur in Unternehmen, sondern auch in den privaten Haushalten.
0: Aktuelle Meldungen aus der Welt der Wirtschaft von Stefan Liener. Vielen Dank.
1: Bitte sehr.

0: Two Bodies in the Same Room, Vilfort hier in Bayern 2.
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0: Ob digital oder analog, egal wie Sie uns hören. Sie hören uns nach den 18 Uhr Nachrichten jedenfalls live aus Würzburg. Dort ist Matthias Morgenroth. Matthias, wie ist es denn so in Würzburg?
8: Heute regnet es weniger als gestern, das ist gut. Ich sitze gerade in einer schwarzen, schallschutzgefütterten Box, abgeschirmt von den Kolleginnen und Kollegen der ARD.
0: Schallschutz?
8: Ja, naja, die CVX. Wir sind hier viele Leute, die aus Würzburg berichten. Es gibt auch viel zu berichten, viel zum Zuschauen, 900 Veranstaltungen insgesamt bis Sonntag. Heute war der Bundeskanzler Friedrich Merz da, hat mit Jugendlichen diskutiert und die haben gefragt, warum sagen sie eigentlich, wir seien faul? Gute Frage. Dann gab es heute auch noch Debatten über Krieg und Frieden. Und Harald Schmidt kommt auch vor in unserer Sondersendung live vom Katholikentag hier in Würzburg.
0: Also das alles und mehr gleich live aus Würzburg. Tilman Seiler verabschiedet sich an der Stelle. Das Welt am Abend-Team und ich, wir wünschen Ihnen einen schönen Abend und natürlich ein erholsames Wochenende. Machen Sie es gut.
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9: Um 18 Uhr mit Andreas Derschall. Der Weg für Wolfgang Kubicki als FDP-Chef ist wohl frei. Auf dem Bundesparteitag in 2 Wochen wird es nicht zu einer Kampfkandidatur zwischen Kubicki und dem Vorsitzenden der nordrhein-westfälischen FDP, Henning Höhne, kommen. Höhne zieht zurück.
10: Statt wie bisher geplant in einem Duell gegen Wolfgang Kubicki anzutreten, will er jetzt mit ihm ein Team bilden. Mit Kubicki als Chef, Höhne soll dessen Stellvertreter werden. Ein Jahr lang wollen die beiden die Partei so führen. Das gebe Höhne die Möglichkeit, sich auf NRW zu konzentrieren, heißt es. Denn dort ist in einem Jahr Landtagswahl und die FDP will wieder in den Landtag einziehen. In Baden-Württemberg und Rheinland-Pfalz war ihr das zuletzt nicht gelungen. Auch im Bundestag sind die Liberalen nicht mehr vertreten. Tobias Zacher, Düsseldorf.
9: Beim Katholikentag in Würzburg hat Bundeskanzler Merz junge Menschen zu mehr Engagement aufgerufen und sich ihren Fragen gestellt. Dabei gab er sich auch selbstkritisch, er wolle seine Kommunikation verbessern, so der Kanzler. Sein Auftritt beim Katholikentag war auch begleitet von Protesten, wie Katharina Geiger berichtet.
11: Als es in einer Frage an ihn darum geht, dass junge Menschen von Merz oder seiner Partei als faul oder arbeitsscheu dargestellt würden, verändert sich die Stimmung im Raum durch lautstarke Zwischenrufe und Pfiffe. Trotz der Selbstkritik ist Merz bei vielen Themen bei den bekannten Positionen geblieben. Klimaschutz ist gut, aber nicht ohne Industrialisierung und Technologieförderung. Die soziale Marktwirtschaft funktioniert, aber junge Menschen müssen künftig deutlich mehr selbst für die Rente vorsorgen.
9: In Nürnberg hat sich ein schwerer Chemieunfall ereignet. Nach Angaben von Feuerwehr und Rotem Kreuz sind 30 Menschen verletzt worden, 2 davon lebensgefährlich. In einer Firma im äußersten Nordosten der Stadt ist demnach am späten Vormittag eine Chemikalie ausgetreten. Unklar ist, um welche es sich handelt. Zwischenzeitlich seien etwa 100 Rettungskräfte vor Ort gewesen, darunter auch die Berufsfeuerwehr mit einem Gefahrstofftrupp. Die Anlage wurde komplett evakuiert. Eine Gefahr für die Bevölkerung habe nicht bestanden, hieß es. Der Schauspieler Günther Maria Halmer ist tot. Das hat neben seiner Familie auch das Münchner Residenztheater bestätigt. Dort war der 83-Jährige bis vor wenigen Monaten aufgetreten, ausgerechnet als Brandner Kasper, der vom Borndl-Kramer, also vom Tod, geholt werden soll. Seit Dezember musste Halmer krankheitsbedingt pausieren. Bekannt wurde er

0: Vor allem durch seine Fernsehrollen, beispielsweise als Charlie in den Münchner Geschichten, als Tatortkommissar und als Anwalt Abel. Manuel Neuer bleibt ein weiteres Jahr Torhüter beim FC Bayern München. Das hat der Verein am Abend bekannt gegeben. Der Vorstandsvorsitzende Jan-Christian Driesen bezeichnete den derzeitigen Kapitän des Vereins als einen der besten Transfers der Vereinsgeschichte. Nun gehe man mit Neuer gemeinsam in die 16. Saison. Auch bei den übrigen Torhütern des FC Bayern ändert sich nichts. Der Vertrag mit Sven Ulreich wurde ebenfalls bis zum 30. Juni 2027 verlängert. Der von Jonas Urbich läuft noch bis Mitte 2029. Das Wetter in Bayern, vor allem an den Alpen viele Wolken und regnerisch, sonst wechselhaft mit etwas Sonne, aber auch Gewittern. Dazu maximal 9 bis 15 Grad. In der Nacht sinkt die Schneefallgrenze auf bis zu 1000 Meter, sonst liegen die Tiefstwerte um 4 Grad. Morgen ist es nur in Franken weitgehend trocken, ab Sonntag wird es dann überall freundlicher, mit nur noch vereinzelten Schauern und auch wieder wärmer. Es ist 18.04 Uhr. Die Verkehrsmeldungen. Die A70 Schweinfurt-Werneck Richtung Bamberg ist am Dreieck Werntal in der Überleitung zur A71 Richtung Suhl wegen Reinigungsarbeiten nach einem Unfall gesperrt. Es gibt eine Umleitung über die U3. A95 München Richtung Garmisch-Partenkirchen zwischen Schäftlarn und Wolfertshausen. 6 Kilometer stockender Verkehr wegen Aufräumarbeiten nach einem Unfall. Die Sperre ist aufgehoben. Und A96 Lindau Richtung München. Zwischen Gilching und Germering Süd sind nach einem Unfall zwei Spuren blockiert. Soweit die Verkehrsübersicht.
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0: steh auf. So klingt's gesungen. Überall auf den Straßen hier in Würzburg hängen Fahnen und Banner. Da steht das auch drauf. Das ist das Motto des 104. Katholikentags, der bis Sonntag noch in Würzburg stattfindet. Herzlich willkommen zu unserer Sondersendung aus dem mobilen ARD-Studio. Das haben wir im CVJM-Haus mitten in der Würzburger Innenstadt aufgeschlagen. Am Mikrofon ist Matthias Morgenroth. Mehrere 10.000 Menschen aus der ganzen Bundesrepublik und auch aus dem Ausland sind nach Würzburg gekommen. Mittwochabend war die Eröffnung. 900 Veranstaltungen, Podien, Diskussionsrunden, Workshops, Gottesdienste füllen ein dickes Programmheft. Gestern war der Bundespräsident da beim Katholikentag, heute der Bundeskanzler. Im Dialog mit Jugendlichen, wir haben es ja gerade in den Nachrichten gehört, mit überraschend offenen Statements wie diesen.
1: Ich bin ein großer Bewunderer Amerikas. Meine Bewunderung nimmt im Augenblick nicht zu. Aber
2: nur, schön zu hören. Ja.
1: Nur ich möchte, also ich würde meinen Kindern heute nicht empfehlen, in die USA zu gehen.
0: Alle zwei Jahre findet der Deutsche Katholikentag statt, abwechselnd mit dem Evangelischen Kirchentag. Immer ist eine andere Stadt Gastgeber. Würzburg war das zuletzt 1907, vor fast 120 Jahren, und ist es eben jetzt seit Mittwoch wieder. Mit viel fränkischem Wein wird die Kälte bekämpft. Regenschirme gehören zur Grundausstattung. Wir sind unterwegs gewesen in der Stadt. Manche haben schon Blasen, kann ich verraten. Überall in den Kirchen, auf Bühnen in der Stadt, im Kongresszentrum wird diskutiert, mit und ohne Spitzenpolitiker. Wir sind gerade zusammengestanden im Kollegenkreis und haben gefragt, was war eigentlich bisher das zentrale Thema? Bei so vielen Veranstaltungen ist das ja nicht ganz einfach zu sagen. Gestern, so war dann die Meinung, drehte sich viel um den Zustand der Demokratie, um die Frage, wie man gegen rechts den Rechtsstaat verteidigen kann. Große Hoffnung setzen manche dabei auf die Kirchen. Und wir haben gerade auf der alten Mainbrücke herumgefragt, was war denn bislang Ihr Top-Erlebnis auf dem Katholikentag?
3: Wir waren bei der Bibellesung. Da ging es um starkmachende Texte von Jesaja mit Clemens Bittlinger. Das war sehr schön. Und wir waren jetzt bei Unter Nazis. Das war auch sehr, sehr spannend.
4: Wir sind heute zum Kolbing-Treffen hier und waren jetzt im Gottesdienst mit den vielen Kolbing-Familien. War sehr eindrucksvoll. Tolle Band, schöne Lieder.
5: Und jetzt genießen wir einen guten Schoppenbrücken auf der Brücke.
6: Genau. Heute war das arabische Märchen auf der Hauptbühne. War sehr schön. Märchenerzählerin, richtig klasse. Einfach mal runterkommen, zuhören. Herrlich erzählt.
0: Und ein großes Thema stand darüber hinaus auch noch im Zentrum. Wie kommen wir zu dem Frieden, den wir uns wünschen? Das schauen wir uns in der kommenden Stunde genauer an. Wir hören von den Jugendlichen, die die Fragen an Bundeskanzler Friedrich Merz stellen. Harald Schmidt wird zu Wort kommen und ich spreche mit der ehemaligen Kulturstaatsministerin Monika Grütters. Also ich kann versprechen, es wird eine volle Stunde aus Würzburg. Schön, dass Sie mit dabei sind. Krieg konkret sichtbar machen, vorstellbar machen, um was es geht, wenn wir über Krieg und Frieden reden. Das wollte ein Kunstprojekt heute in der Innenstadt. Barbara Schneider war heute beim, Achtung, jetzt kommt's, Panzerbauen dabei.
7: Dann halte ich das mal und du schraubst es, oder? Magst du es nur absägen?
8: Ja, das sägen wir mal noch ab.
9: Auf dem Platz hinter dem Dom wird jede helfende Hand gebraucht. Schon den zweiten Tag in Folge bauen Katholikentagsbesucher hier einen goldenen Panzer. Aus alten Rettungsdecken, 4 Meter lang. Gemeinsam schrauben, sägen und montieren sie dazu ein Gestell aus Holz. Der bildende Künstler Frank Bölter hat sich das Projekt ausgedacht.
8: Also jeder Arbeitsschritt ist ein bisschen anders. Mal brauchen wir einen versierten Menschen, der mit einer Kreissäge umgehen kann, mit einem Akkuschrauber. Und gleich brauchen wir wieder mehr Leute, weil wir müssen gleich das inzwischen nasse Papier aufhalten. Wir müssen mit allen Lebensumständen umgehen lernen.
9: Während Frank Bölter Latten zurechtsägt, hat sich Claudia Oehlmann einen Akkuschrauber gegriffen. Nach und nach schraubt sie die Latten an das Gestell, um es zu stabilisieren.
10: Das hörte sich interessant an als Mitmachaktion. Und insofern bin ich hierher gegangen, auch ein bisschen Zeit noch zu überbrücken bis zum nächsten Vortrag. Ja, und grundsätzlich bastel ich halt auch ganz gern.
9: Immer wieder bleiben Passanten stehen, fragen nach, was hier gebaut wird. Frank Bölter legt die Säge beiseite, sucht das Gespräch, erklärt seine Idee.
8: Die einen sagen, super Friedensprojekt, und die anderen sagen, wie kann man denn nur ein Panzermodell falten? Und ich kann dann immer nur sagen, es geht darum, dass wir uns dieser eigenen Ohnmacht bewusst werden. Ich versuche den Menschen ein Bild für den Widerspruch des Alltags anzubieten, in dem wir alle leben müssen.
9: Schnell entspinnt sich so mitten in Würzburg ein Gespräch über Krieg und Frieden, Pazifismus und Waffengewalt. Werner Tietze aus Köln kommt ins Nachdenken.
11: Ich finde es interessant, weil das ist ja so ein Dilemma, wo man immer drüber spricht und denkt, was kann man denn tun? Meine Neffen fragen mich, jetzt wird die Wehrpflicht wieder aktiviert, sie war ja gar nicht weg. Was machen wir denn da, Onkel Werner? Ich sage, ja, überlegt es euch, wenn es extrem wird, dann müsst ihr halt Zivildienst machen.
9: Lange dauert es nicht mehr und der goldene Panzer ist fertig. Morgen will Frank Bölter ihn dann mit anderen durch die Stadt tragen. Er ist gespannt auf die Gespräche und Diskussionen, die er mit seiner Aktion anstößt.
0: Barbara Schneider war beim Panzerbauen. Bayern 2 live vom Katholikentag in Würzburg. Auf einem Podium war heute der Generalinspekteur der Bundeswehr, Carsten Breuer. Auf einem anderen der Militärexperte Carlo Massala. Beide setzen derzeit auf Aufrüstung und Abschreckung. Der Papst sagte gestern in Rom, Achtung, aufrüsten darf man nicht mit Verteidigung gleichsetzen oder dadurch rechtfertigen. Beste Vorlage also für eine lebhafte Debatte. Wie kommen wir zu dem Frieden, den wir uns alle wünschen? Friederike Wede war in Würzburg auf dem Katholikentag mit dieser Frage im Gepäck unterwegs.
12: Wie sich friedensethisch positionieren zwischen Bergpredigt, Gebot zur Feindesliebe und Wehrpflicht? Als spannungsreich empfinden die Besucher aber auch die Unterschiede zwischen evangelischer und katholischer Kirche beim Thema Friedensethik.
13: Mir ist nur wichtig, dass man auf den Papst hört. Der Papst sagt, Krieg ist ein Wahnsinn, für den es keine Entschuldigung gibt.
14: Sich ein bisschen anders. Ich denke, dass Waffen durch Abschreckung schon ein wichtiger Teil sind, weil wir uns sonst hier, glaube ich, nicht mehr sicher fühlen können.
15: Ich bin selber Kriegsdienstverweigerer gewesen aus Überzeugung. Ich würde heute die Entscheidung, glaube ich, anders treffen.
12: Eine EKD, die in ihrer neuen Denkschrift zum Frieden die Notwendigkeit von kriegerischen Mitteln zur Verteidigung von Demokratie und Freiheit betont. Und ein Papst, der sich mit seiner Kritik an der Rüstung gerade den inoffiziellen Titel Weltgewissen verdient. Das sind die Pole des Spannungsfeldes. Die friedensethische Debatte sei eben eine Gratwanderung, betont die Bevollmächtigte des Rates der EKD bei der Bundesrepublik Deutschland, Anne Gideon. Natürlich gäbe es das Gebot der Feindesliebe, aber eben nicht nur das.
16: Es ist auch Christenpflicht, sich in den Dienst nehmen zu lassen im Zweifel, um etwas zu verteidigen, was verteidigenswert ist. Was das ist und unter welchen Mitteln und welchen Bedingungen, das ist extrem schwierig und muss der höchsten Prüfung und immer der Ultima Ratio, also die Anwendung von Gewalt, muss immer das letzte Mittel sein, wenn alle vorletzten Mittel ausgeschöpft sind.
12: Der Schutz vor Gewalt müsse im Vordergrund stehen, resümiert Anne Gideon, auch wenn der Frieden natürlich ein zentrales Ziel der Kirchen bleibe. Und der Professor für Sicherheits- und Verteidigungspolitik Carlo Massala geht noch ein Stück weiter. Pazifismus sei naiv und die militärische Unterstützung der Ukraine sei moralisch, ethisch und völkerrechtlich geboten. Scharfe Kritik übt Massala an der deutschen Friedensbewegung.
17: Also wir haben einen Pazifismus, der sozusagen aus den, das Wort benutze ich jetzt wirklich bewusst, aus den Resten der alten Friedensbewegung kommt, der einer Querdenkerbewegung sehr nahe steht. Und der sozusagen politisch affin zu Parteien ist, die am Rande des Grundgesetzes, to say the least, operieren. Und wenn ich mir anschaue, was auf Ostermärschen, was da mitläuft, mit welchen Fahnen, dann wundert es mich schon, dass auf dem Ostermarsch eine russische Fahne zu sehen ist. Also von daher ist es um den praktischen Pazifismus, finde ich, sehr schlecht bestellt.
12: Auch beim Podium mit Carsten Breuer, dem Generalinspekteur der Bundeswehr. Der lässt beim Podium zwischen Abschreckung und Demokratie keinen Zweifel an der Notwendigkeit militärischer Verteidigungsfähigkeit.
18: Sie haben wahrscheinlich alle schon mal die Zahl 2029 gehört. 2029, das heißt nicht für mich, dass dort ein Angriff stattfinden wird. Aber wir können sehr klar ablesen, dass Russland sich darauf vorbereitet, einen großmaßstäblichen Krieg gegen den Westen führen zu können.
12: Fragen nach Krieg und Frieden und was aus christlicher Perspektive geboten sei, sie schwingen überall mit auf diesem Katholikentag. Auch wenn die Besucher des Katholikentreffens mehr Fragen als Antworten haben.
19: Es gibt ja einen Unterschied zwischen, ich halte die andere Wange hin, wenn mich jemand angreift und andere Menschen werden bedroht.
20: Ich bin aufgewachsen mit der Friedensbewegung. Und ich hätte nie geglaubt von mir, dass ich eines Tages sagen würde, Waffen sind wichtig. Zur Verteidigung.
0: 18:14. Sie hören Bayern 2 in dieser Stunde live vor Ort aus Würzburg vom 104. Deutschen Katholikentag. Der ist auch ein großes Verbandstreffen, ein großes Treffen der vielen Ehrenamtlichen. Gleich machen wir einen Rundgang auf der berühmten Kirchenmeile. Und dann spreche ich mit der ehemaligen Staatsministerin Monika Rütters. Hier ist Sophie Selmani, Musik aus Schweden.

0: Es ist wieder so ein Tag heute, wo der Blick in den Himmel wichtig ist, aber anders als die Kirche es sich vielleicht wünscht. Es geht um die banale, aber doch sehr existenzielle Frage, regnet's oder regnet's nicht? Wenn dann die Sonne durchkommt, dann glänzen am Mainufer jede Menge weiße, spitze Zelte hier in Würzburg. Ein bisschen wie bei Asterix, sagte vorhin jemand, und in den Zelten, da stellt sich von traditionell bis unkonventionell alles vor, was sich katholisch nennt. Die Kirchenmeile, ich muss sagen, ich war beeindruckt.
1: Wir sind die Pfadfinderinnenschaft St. Georg. Wir sind ein katholischer Mädchen- und Frauenverband. Und bei uns kann man einen Zettel schreiben, um anderen Leuten etwas Mut mitzugeben. Und die hängen wir hier auf. Und wer dann vorbeikommt, kann sich die danach einfach mitnehmen.
2: Das ist der Stand der Barmherzigen Brüder von Maria Hilft. Das sind ein kleiner Orden mittlerweile mit der Augustinerregel. Und wir sind ein Krankenpflegeorden. Und das Besondere an unserem Orden ist, dass wir sehr weltoffen sind.
3: Wir sind der Gnadenort Altötting. Und hier raucht's. Wir haben Weihrauch dabei. Und das zieht die Leute hier besonders gut an, ja. Altötting.

0: ist das Bayerische Nationalheiligtum und das wollen wir den Leuten wieder näher bringen.
1: Hier sind Sie bei Eukokredit. Wir sind eine Genossenschaft und man kann bei uns sein Geld anlegen, ganz nachhaltig und wirkungsorientiert, weil wir investieren unser gesamtes Genossenschaftskapital im globalen Süden, in Entwicklungs- und Schwellenländern, in Asien, Afrika und Lateinamerika.
2: Wir sind die Nagelkreuz-Gemeinschaft und wir machen natürlich auch ein kleines Do-it-yourself, ein Nagelkreuz aus Hufnägeln für Versöhnung.
3: Wir sind vom Netzwerk Diakonat der Frau. Wir streben die Weihe an. Wir würden das gerne für Frauen öffnen. Wir würden überhaupt gerne die Kirche weiblicher sehen wollen. Nicht nur weiblich, aber auch. Und wir fangen schon mal an. Wir warten noch auf den Klerus und wir warten noch auf Rom, dass sie sagen, ja, es würde uns auch helfen.
4: Das hier ist der Stand von Ignatianischen Gemeinschaften. Wir sind drei Ignatianische Frauenorden und die GCL, eine Ignatianische Laiengemeinschaft. Wir sagen, Gott suchen und finden in allem. Und wir sind davon überzeugt, dass Gott wirklich in allem zu finden ist. Ich muss die Wirklichkeit nicht beschönigen, nicht ausblenden, nicht überdecken, sondern sie verkosten, sagen wir, bis ich Gott darin finden kann. Und wir glauben, dass Gott darin ist.
5: Bayern 2, die 2 vor Ort. Wir senden live aus Würzburg, aus einer kleinen schaumstoffgefütterten Reporterbox. Und in die habe ich vor der Sendung Monika Grütters eingeladen. Monika Grütters war in der Regierung Merkel als Staatsministerin Beauftragte der Bundesregierung für Kultur und Medien. Sie ist in ihrem politischen Leben in der CDU vieles gewesen, unter anderem Mitglied des Präsidiums und sie ist auch im Zentralkomitee der deutschen Katholiken. Monika Grütters saß heute auf dem Katholikentag mit auf einem Podium, auf dem ging es um die Freiheit der Kunst. Und was die Kirche von der Freiheit der Kunst denn so lernen könnte. Und das ist eine spannende Frage zum Einstieg. Was kann man denn nun lernen als Kirche von der Kunst und der Freiheit der Kunst, Frau Grütters?
6: Soll sich ein Beispiel daran nehmen und sagen, man darf provozieren, muss dann aber auch mit, wenn man eine These in den Raum stellt, mit der Kritik durch die Allgemeinheit leben.
5: Also keinen Absolutheitsanspruch.
6: Genau. Man darf ja seine eigenen Überzeugungen äußern, muss aber dann auch bereit sein, die Kritik, die möglicherweise daraus kommt, zu akzeptieren. Das sage ich auch Künstlern immer wieder, nicht? Ihr dürft das alles sagen, aber dann müsst ihr auch kritikfähig sein, wenn das nicht jedem gefällt. Andererseits, nur so entsteht Fortschritt, indem man experimentiert und immer mal wieder Neues auslotet, das, was bisher noch nicht gedacht und gesagt worden ist. Und dann werden andere sich auch an neuen Erkenntnissen orientieren. Was die Kirche angeht, sollten wir nicht vergessen, dass das Abendland ärmer wäre an Geist und Sinnlichkeit ohne die Prägekraft der christlichen Kirchen. Die Kirchen sind die zweitgrößten Kulturträger in Deutschland, mit ihren Kirchengebäuden vom Denkmalschutz her, aber auch von den Kunstwerken, die sie beherbergen, von den Diözesanmuseen, von der riesigen geradezu Volksbewegung der Chöre und der Kirchenmusik. Ja, das sollte man nicht vergessen. Wir nennen uns Kulturnation, aber das ist nicht alleine staatliche Angelegenheit, sondern da sind die Kirchen auch mit ihren Bibliotheken, ich könnte das weiter aufzählen, natürlich ganz wichtige Player. Und wenn wir uns zusammentun, dann kann da viel passieren. Natürlich, es geht von dem, was uns als althergebrachtes, gewohntes, uns Bibelkennern und Kirchgängern und solchen, die sich wie ich da regelmäßig mit beschäftigen, da geht viel natürlich an Lesbarkeit verloren, wenn die jüngeren Generationen nicht mehr in der Kirche zu Hause sind oder das.
5: Manche Gleichnisse nicht verstehen, sozusagen.
6: Genau, das nicht mehr dechiffrieren können. Ja. Aber dabei sind viele dieser Grundüberzeugungen, zum Beispiel der Artikel 1 unseres Grundgesetzes, die Würde des Menschen ist unantastbar, orientiert sich ja ausdrücklich am christlichen Menschenbild. Ja. Und solche Dinge, die müssen einfach nochmal, wie ich finde, ich immer mal wieder bewusst gemacht werden.
5: Da stellt sich ja auch eine Frage, die ich Ihnen gerne stellen würde, als Frau, als Katholikin, als Mitglied auch im ZTK. Die Würde des Menschen, die Würde des Mannes ist unantastbar, so kommt es einem ja manchmal vor in der katholischen Kirche.
6: Naja,
5: sagen
6: wir
5: Sie.
6: Wir haben an den Männern viel auszusetzen gehabt in letzter Zeit, nicht? Also die Missbrauchsvorwürfe und dergleichen. Ich will das gar nicht wieder hochziehen, weil ich es auch schade finde, dass wir das so dominant seit 16 Jahren diskutieren. Ja. Aber das war schon auch eine starke Kritik an dem sehr Männerbündel.
5: Richtig.
6: Der katholischen Kirche.
5: Aber wie lange kann man denn noch warten als Frau, bis sich wirklich was ändert, bis auch die Ämter sozusagen, die Weiheämter vielleicht auch für Frauen
6: freigegeben
5: werden?
6: Sagen wir mal so, ich stelle mal die umgekehrte Frage, nicht wie lange können wir Frauen darauf warten, sondern wie lange kann die Kirche, kann die Gesellschaft darauf warten, dass die Kirchen sich auch in dieser Richtung öffnen. Ich selber habe als Mitglied des Zentralkomitees der Katholiken auch am Synodalen Weg teilgenommen, dort in der Arbeitsgruppe Frauen in Diensten und Ämtern. Und meine feste

0: Überzeugung ist, an dieser Frage, an der Frauenfrage, wird sich die Zukunftsfähigkeit der deutschen katholischen Kirche entscheiden. Bei allem Respekt vor Rom, der Vatikan muss die Weltkirche im Blick behalten und nicht alle Entwicklungen in den anderen Kontinenten laufen vergleichbar mit denen in Europa. Aber wenn wir hier unsere Mitgliedschaft nicht verlieren wollen, müssen wir dafür sorgen, dass auch Frauen, immerhin die Hälfte der Bevölkerung und maßgeblich im Übrigen hier in den katholischen und evangelischen Kirchen engagiert, dass auch diese Frauen in die Verkündigung mit einbezogen werden und in Weiheämter.
1: Erwarten Sie da mehr Männer, die nicht mehr länger warten können, dass die Frauen endlich auch mitmachen, also lautere Stimmen?
0: Ich glaube, das ist ein bisschen vergleichbar mit der Politik, wo ich es ja auch erlebt habe. Manche Männer haben auch Respekt oder, ich will nicht sagen Angst, aber Sorge davor, dass die Frauen ihre Domänen auch entern. Also dass sie da mitmachen wollen und laut werden, weil das natürlich ihren Bewegungsspielraum ein bisschen einschränkt. Aber auch da kann ich nur sagen, lass uns das Gemeinsame betonen, nicht das Trennende. Gemeinsam sind wir nämlich stärker.
1: Der Papst sagt derzeit sinngemäß, es gibt in Anführungsstrichen wichtigere Themen als innerkirchliche Reformdebatten. Sieht man ja auch, hat ja eine wichtige Stimme erhoben, auch in Sachen Krieg und Frieden, auch gegenüber den USA jetzt oder den Angriffskriegen dieser Zeit. Können Sie das nachvollziehen?
0: Ja, ich glaube, wir haben ihn alle verstanden und wir sind nach über einem Jahr ja auch ganz dankbar, dass er in seiner Osterbotschaft klare Worte zu Krieg und Frieden und Aggressoren gegenüber gefunden hat. Da ist er natürlich eine wichtige Autorität. Und er hat immer gesagt, auch das, was an Reformeifer ein bisschen ausgebremst wird vom Vatikan, soll aber nicht dazu führen, dass man sich separiert oder trennt oder feindselig einander gegenübersteht, die Reformleute und die, die ein bisschen auf dem Hergebrachten stehen. Das fand ich sehr glaubwürdig und ich glaube, er ist der richtige Papst zur richtigen Zeit an dieser Stelle jetzt auch.
1: Frau Grütters, an diesem Katholikentag, da waren sich eigentlich, gestern hat man das gespürt, sehr viele einig, Politiker und Kirchenleute, wir brauchen eine Kirche, die sich einmischt. Sie haben es ja vorhin auch schon gesagt. Gerade auch mit dem Zusatztenor, wir brauchen einen gemeinsamen Schulterschluss der Demokraten.
0: Ja.
1: Julia Klöckner, auch CDU wie Sie und Bundestagspräsidentin, sie hat dagegen nochmal ihre Forderung erneuert, Kirchen sollen weniger politisch sein, sich auf Spiritualität, ihr Kerngeschäft konzentrieren. Was sagen Sie?
0: Als engagierte Katholikin, die ja schon seit vielen Jahren auch deshalb im Zentralkomitee ist, um etwas zu retten, was sie an positiven Erfahrungen mit auf ihren Lebensweg bekommen hat, durch mein Elternhaus, durch die Schule, durch viele Erfahrungen auch in der Gemeindekirche, kann ich nur sagen, die Hälfte der Bevölkerung ist in unseren Kirchen ja noch Mitglied und getauft. Die müssen natürlich vom Selbstverständnis her politisch sein. Und ich glaube, man kann das Spirituelle und das Politische in unserer Gesellschaft auch gar nicht voneinander trennen. Man sollte daraus keinen Gegensatz machen. Und ich hoffe, dass wir immer eine Kirche bleiben, die sich einmischt. Und zum Motto, hab Mut, steh auf, das haben ja viele sofort auch als politische Botschaft verstanden. Das ist ja nicht nur die Bibelstelle, die da gemeint ist. Dazu kann ich nur sagen, gerade in einer Gesellschaft, die zunehmend plural und heterogen ist und von vielen kulturellen Einflüssen lebt, auch zugewanderter, gilt sicher, wer seine Wurzeln und seine Werte kennt, kann dem anderen, auch dem Fremden gegenüber, viel mehr Raum geben, ohne sich bedroht zu fühlen. Und diese Haltung, diese Orientierung, dieses mutig Auskunft geben darüber, was ist eigentlich meine Hoffnung, die mich erfüllt, im Petruswort steht jedem Rede und Antwort, der nach der Hoffnung fragt, die euch erfüllt, kann ich nur sagen, hoffentlich bleiben wir da beiden. Das ist natürlich immer auch ein politischer Anspruch.
1: Herzlichen Dank für das Gespräch. Das war Monika Grütters, CDU-Politikerin in der Regierung Merkel, als Staatsministerin Beauftragte der Bundesregierung für Kultur und Medien und Mitglied im Zentralkomitee der Deutschen Katholiken. Es ist 18 Uhr und gleich 27 Minuten. Sie hören Bayern 2 live aus Würzburg. Wir berichten heute und auch morgen übrigens wieder zwischen 18 und 19 Uhr vom 104. Deutschen Katholikentag hier. Und auch, das sei auch schon gesagt, am Sonntag früh ab 7 Uhr in Glauben, Zweifeln, Leben auf Bayern 2. 900 Veranstaltungen an 5 Tagen, das ist der Katholikentag hier. Darunter ist natürlich auch viel Musik hier zu hören. Musik wie diese über Glaube, Hoffnung, Liebe. So klang es vorhin vor der Residenz in Würzburg.

0: Seelsorgerinnen und Seelsorger sind ja typischerweise die, die die Menschen, die zuhören, wenn Menschen Nöte haben. Aber manchmal wissen Seelsorger selber auch nicht weiter. Der Speyerer Bischof Karl-Heinz Wiesemann hat sich vor ein paar Jahren eine Auszeit genommen und jetzt hat er sich entschieden, offen über seine Erfahrungen mit Depressionen zu sprechen, auf dem Katholikentag hier in Würzburg. Und er diskutierte mit dem Entertainer Harald Schmidt.
1: Der Bischof von Speyer ging in Zivil in die Klinik. Karl-Heinz Wiesemann wollte nicht auf seine Rolle reduziert werden. Doch in der Einrichtung am Chiemsee sprach sich trotzdem schnell herum: Hier ist ein Bischof unter uns.
2: Für mich sehr berührend war die Reaktion der Mitpatienten. Auch an Beobachtungen, wie ich mich nach und nach geöffnet hätte. Da habe ich dann selber erst erkannt, dass in diesen Prozessen mit einmal eine Veränderung eingetreten ist.
1: Vor 5 Jahren nimmt sich Bischof Wiesemann eine Auszeit. Krankheitsbedingt, sagt er schon damals. Jetzt auf dem Katholikentag in Würzburg spricht er erstmals detailliert und vor einem großen Publikum über seine Erfahrung mit Depressionen.
2: Weil es auch als Makel für viele gilt, als ein massives Schwächeurteil über einen selbst. Und das hat doch viele ermutigt und da habe ich gedacht, das ist dann sicherlich auch sinnvoll, auch in einem größeren Kontext das ruhig mal zu machen.
1: Eingeladen wurde er von Entertainer und Katholik Harald Schmidt. Im Würzburger Kongresszentrum wird eine Live-Folge seines Podcasts Raus aus der Depression aufgezeichnet. Wiesemann ist der erste Theologe, der in dem Podcast zu Gast ist. Auch für Schmidt etwas Besonderes.
3: Priester stehen ja dermaßen unter Druck und in gewisser Weise auch unter Beschuss. Also der normale Priester hat vielleicht einen Gottesdienst, da sind noch 20, 25 Leute da und wird ja dann auch von einigen besonders wachen Geistern eigentlich für alles verantwortlich gemacht oder soll sich zu allem äußern, was in der Weltkirche vorgeht oder überhaupt?
2: Es kann schon sein, dass es nicht sehr einfach ist, für Priester, für Geistliche auch selber zuzugeben, dass sie selbst also schwach haben. Wir haben da das Wort, wir müssen verkünden, wir sollen Gemeinden leiten, Menschen aufbauen.
1: Bischof Wiesemann erzählt auf dem Podium, wie vor 5 Jahren ein Missbrauchsskandal das Bistum Speyer und ihn persönlich erschüttert hat. Er spricht von Hoffnungslosigkeit, auch von einer radikalen Ohnmachtserfahrung angesichts der Umwälzungen der Kirche. Neben Harald Schmidt fragt der Vorsitzende der Stiftung Deutsche Depressionshilfe und Suizidprävention, der Psychiater Ulrich Hegel, den Bischof.
4: Schlafstörungen?
2: Schlafstörungen schon, ja. So, vor allen Dingen in dieser extremen Zeit. Ja.
4: So innerlich dauer aufgeregt zu sein, den ganzen Tag über?
2: Genau. Ja. Ja, also diese totale Überanspruch, das ist der Sache auch in keiner Weise mehr genügen, selber zu können.
1: Schon 2 Jahre war er bei einem Psychotherapeuten aus dem Raum Heidelberg in Therapie gewesen, sagt er. Dann kam er in die Klinik am Chiemsee in Bayern.
2: Alleine schon, also als ich da mal raus war und dann an diesem Ort und mit dem See und den Bergen und diese Luft und die hat mir damals schon so viel Atem gleich gegeben. Ich bin so ein bisschen musischer Mensch. Ich habe schon ganz früh immer Dinge am Klavier verarbeitet.
3: Hat Ihnen denn der Glaube in der Phase geholfen?
1: Fragt Harald Schmidt, der in einer religiösen Familie aufgewachsen und bekennender Katholik ist.
2: Ich glaube immer, das Gebet, die innere Dimension, immer wieder dieses einfach abgeben können, das innere abgeben und legen in Gottes Hände hinein, das ist ein ganz wesentlicher Prozess.
1: Den der Bischof aber erst wieder langsam für sich finden musste, sagt er, denn sein Vertrauen in sich, in die Welt, auch in Gott war brüchig geworden. Im Rückblick sieht Wiesemann aber seine Spiritualität gestärkt.
2: Und das ist für mich eigentlich so der innere Gewinn in dieser Geschichte gewesen, dass ich mich da viel stärker mit auseinandergesetzt habe und diese verwundeten Stellen als einen eigentlichen Ort auch von Glaube und Verkündigung und so weiter gesehen habe.

0: immer stärker sehe.
1: Bischof Wiesemann erzählt, wie er angesichts der Sparprozesse in der Kirche jetzt eigentlich 200 oder 300% geben müsste und sich nun eingestehen müsse, dass er nicht mehr so leistungsfähig sei wie früher. Die eigene Begrenztheit anerkennen, so drückt es der Bischof aus, vor allem das habe er in seiner therapeutischen Behandlung gelernt.
0: Ich glaube sogar insgesamt, es ist eine unserer größten Probleme unserer Welt, dieses ständige sich selbst übersteigern zu müssen. Und wir kommen mit der Kontingenz, also mit der Endlichkeit und mit deren auch Begrenztheiten eigentlich nicht klar. Und da können wir uns in einer Welt, die auch auf anderen Ebenen ständig auf Perfektionierungen ausgerichtet ist, nicht innerlich mit abfinden.
1: Immer wieder wird klar, hier spricht ein hochgebildeter Theologe, der in der Deutung seiner biografischen Brüche auch gerne mal Aristoteles bemüht und der das Themenfeld Depression mit einer intellektuellen Tiefe beleuchtet, die Harald Schmidt beeindruckt.
2: Von Platon zu Aristoteles, da wird es natürlich bei mir ganz dünn, ja. Aber das ist ja doch eine sehr, sehr beeindruckende Schilderung, die wir, denke ich mal, bei unserem Podcast, wir sind in der 7. Staffel, in der Form noch nicht gehört haben.
1: Das scheint auch das Publikum zu beeindrucken. Immer wieder gibt's Applaus. Später bedanken sich viele persönlich beim Bischof für seine Offenheit.
3: Ein Bericht von Jasper Riemann war das. Was haben Markus Söder, Frank-Walter Steinmeier, Bodo Ramelow, Julia Klöckner, Ricarda Lang und Friedrich Merz gemeinsam? Alle sind in diesen Tagen in Würzburg. Alle wagen sich auf Podien in den Dialog mit Katholikinnen und Katholiken. Wir hören gleich ausführlich rein in eine Debatte mit Bundeskanzler Friedrich Merz.

0: 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Eins erlebt man immer wieder und ganz besonders auf Kirchen- und Katholikentagen, dass man mal ganz anders mit Politikerinnen und Politikern debattieren kann, dass persönlich geredet wird, dass Antworten auch mal vorläufig bleiben dürfen. Heute hat sich im Würzburger Kongresszentrum Bundeskanzler Friedrich Merz den Fragen von Jugendlichen gestellt. Mit dabei war auch Lisa Quaich. Sie ist die geistliche Leiterin des BDKJ Deutschland. Das ist der Dachverband der katholischen Jugendverbände. Und Lisa Quaich hat sich jetzt während der Musik bei mir ins provisorische Studio gesetzt. Frau Quaich, wo kommen Sie gerade her vom Katholikentag?
1: Ich war gerade bei uns am Stand beim BDKJ. Wir hatten noch Besuche.
0: Kirchenmeile.
1: Ein paar PolitikerInnen. Genau, oh, ja. Das nutzen wir immer.
0: Aber der Bundeskanzler kam nicht nochmal
1: vorbei. Ja, er hat andere Stände besucht. Ist auch in Ordnung. Wir hatten ja schon Gelegenheit.
0: Ja. Sie hatten ganz besonders nahe Gelegenheit und viel Gelegenheit. Ich habe aus der Ferne zugehört bei der Diskussion mit dem Bundeskanzler. Es klang ja irgendwie schon nach einem echten Gespräch zwischen Jugend und Kanzler, oder? Wie haben Sie es erlebt?
1: Ja, das Gefühl hatte ich auch. Also ich war tatsächlich auch da sehr positiv überrascht von, dass ich das Gefühl hatte, er hatte wirklich auch ein Interesse mitgebracht. Also er hatte auch, wir hatten im Vorhinein auch ein bisschen Zeit mit ihm, wir haben noch einen Kaffee getrunken mit ihm zusammen vorher.
0: Aber Fragen haben Sie nicht abgesprochen?
1: Nee, wir haben keine Fragen abgesprochen. Nee, es war keine, überhaupt nicht Thema, hat er auch gar nicht nachgefragt. Aber man hat da schon gemerkt, dass er hatte Fragen. Also er wollte gerne auch da schon ein bisschen was von uns wissen, von unserer Perspektive wissen. Und hatte so, ich hatte das Gefühl, er hat wirklich ein ehrliches Interesse auch daran, was wir an Gedanken mitbringen.
0: Hören wir mal rein. Es ging ja um verschiedene Fragen, wie Wahlalter mit 16 oder 18. Es ging auch um Zukunftsangst. Und dann kam eine Frage, da kann man fast sagen, es kam zu ein bisschen Aufruhr und Protesten. Ich habe den Ausschnitt ein bisschen zusammengeschnitten, dass wir durchkommen. Wir hören mal rein.
2: Hallo Herr Merz, mein Name ist Florian Duda, ich komme aus Berlin und mich interessiert vor allem, ob Sie den Frust vieler junger Menschen nachvollziehen können, den Sie verspüren, wenn Sie immer wieder unter anderem von Ihnen oder Ihrer Partei als teilweise faul oder eher arbeitsscheu dargestellt werden, Stichwort 40-Stunden-Woche oder 4-Tage-Woche, aber dann gleichzeitig immer höhere Mieten, höhere Unterhaltskosten, Rentenbeiträge, Sozialbeiträge aushalten müssen.
3: In meiner Partei hat noch niemand gesagt, dass die Menschen in Deutschland faul sind. Ich auch nicht. Nein. Wissen Sie, nein. Ich habe darauf hingewiesen, dass zum Beispiel ein Land wie die Schweiz 200 Stunden im Jahr längere Arbeitszeiten hat als Deutschland. Und der Schweiz geht es erkennbar besser als uns. Und ich habe die Frage gestellt, ob wir der Meinung sind, und ich wiederhole mal den Satz, den ich hin und wieder sage, ob es richtig ist, zu glauben, dass wir mit 4-Tage-Woche und
4: Liebe Freunde, wir wollen hier vertrauensvoll zuhörend miteinander sprechen. Dankeschön. Wir werden alle Fragen hier auch vom Publikum stellen. Vielen Dank.
3: Danke, Hartung. Ja, so. Also jetzt kommen wir mal zum Thema zurück.
4: Ich möchte gerne über die wirklich wichtige Frage des jungen Mannes hier entsprechend sprechen und darf Sie um etwas Disziplin und Ruhe.
3: Ja, gucken, sehen Sie. Wissen Sie, meine Damen und Herren, und das ist das, was ich mit, ich mit Toleranz gemeint habe.
4: Entschuldigung. Wir wollen
3: mit Toleranz jetzt nichts mehr zu tun.
4: Liebe Leute hier im Saal.
3: Versuche immer die notwendige Differenzierung vorzunehmen und hoffe, dass das richtig verstanden wird, wie wir mit diesen Themen umgehen. Das Potenzial in unserem Land, das zu schaffen, das haben wir. Und das möchte ich gerne mobilisieren. Ich möchte gerne, dass wir diesen Ruck, dass wir diese gemeinsame Anstrengung unternehmen, unser Land aus dieser schwierigen Lage herauszubringen. Und ich säße nicht hier und ich würde diesen Job nicht machen, wenn ich nicht der festen Überzeugung wäre, dass es geht. Ich bin sicher, dass es geht, dass wir das hinkriegen.
5: Herr Merz, Sie spüren ja, glaube ich, die Frustration im Raum. Ich nenne es mal Frustration. Und Sie haben ja auch den Applaus gespürt hier nach der Frage. Und ich fand es gerade total gut von Ihnen zu hören. Ich frage mich aber nur, es entsteht ja der Eindruck, dass das nicht ankommt. Wie können wir das ändern?
3: Ich beschäftige mich in den letzten Wochen mit immer größerer Intensität mit der Frage, woran liegt das, dass es mir offensichtlich nicht gelingt, die Menschen im Lande hinreichend zu erreichen, auch zu überzeugen, dass der Weg, den wir versuchen, in der Regierung einzuschlagen, den ich versuche einzuschlagen, der richtige ist und der auch eine emotionale Bindung erzeugt und die Bevölkerung mitgeht. Das ist eine Frage, die ich noch nicht abgeschlossen für mich beantwortet habe. Ich weiß, dass ich in meiner Kommunikation etwas verbessern muss, damit diese Botschaft besser verstanden wird. Das weiß ich. Dorthin ist, ich versuche, den Menschen auch die Zukunftsangst zu nehmen, die bei uns so weit verbreitet ist. Ich will mal jemanden zitieren, der unverdächtig ist, die heutige Zeit gekannt zu haben. Ein bekannter französischer Philosoph, Montaigne, hat vor vielen hundert Jahren einmal gesagt, mein Leben bestand zu 70% aus Katastrophen, die nicht eingetreten sind. Das finde ich eine schöne Formulierung. Wir sind heute zu sehr im Katastrophenmodus. Ja, wir haben viele Herausforderungen. Wir haben diesen schrecklichen Krieg in der Ukraine. Wir haben jetzt den Konflikt im Mittleren Osten. Wir sehen, dass das unmittelbare Auswirkungen auch auf uns hat. Ich möchte versuchen, ich gebe zu, der Versuch ist noch nicht erfolgreich abgeschlossen. Ich möchte versuchen, uns, dem Land, der Bevölkerung, trotz dieser Herausforderungen den Optimismus zu geben.

0: ich möchte, also ich würde meinen Kindern heute nicht empfehlen, in die USA zu gehen, dort ausgebildet zu werden und dort, einfach weil sich dort plötzlich ein gesellschaftliches Klima entwickelt hat. Und übrigens die Frage, was gut ausgebildete junge Menschen erreichen können, die ist bis vor Jahr und Tag in Amerika noch ganz anders beantwortet worden als heute. Heute haben die Bestausgebildeten in Amerika große Schwierigkeiten, einen Job zu finden. Also insofern, diese ausgewogene Mischung, wir nennen es soziale Marktwirtschaft, eben nicht der reine Kapitalismus, sondern eine marktwirtschaftliche Ordnung mit Ausgleich, mit Beteiligungsrechten, auch von Arbeitnehmern, Beteiligungsrechten in den Unternehmen, die Möglichkeit mitzuwirken auf allen verschiedenen Ebenen. Ich finde, wir müssen gemeinsam mehr über die Vorteile sprechen. Vielleicht muss ich mehr darüber sprechen, mehr über die Chancen sprechen als über die Risiken. Es gibt Risiken, aber die Chancen sind größer.
1: Da haben wir ein bisschen reingehört in die Veranstaltung mit Bundeskanzler Friedrich Merz im Dialog mit Jugendlichen heute auf dem Katholikentag in Würzburg. Frau Quach, da waren Sie ja auch zu hören.
2: Ja, richtig.
1: Wir haben Sie nicht locker gelassen und den Bundeskanzler im Grunde genötigt, Stellung zu beziehen, dass, selbst wenn er es gar nicht so meint, die Jugend sei faul, er sich offenbar nicht richtig verständlich machen kann. Da kennen Sie nichts.
2: Nee, also es ist, ich habe ja da gemerkt, dass die Frage, die Florian, hieß er, glaube ich, da gestellt hat, ja eine Frage ist, die ganz, ganz viele junge Menschen beschäftigt. Ja. Das hat man im Raum gemerkt und ich bin ja in einem Jugendverband und merke da auch immer wieder, dass das genau die Fragen sind, die junge Menschen beschäftigt. Nämlich dieses, das Gefühl zu haben, dass einerseits von ihnen sehr viel verlangt wird, dass immer wieder gesagt wird, dass sie mehr arbeiten sollen, sich mehr einbringen sollen, dass sie das Land verteidigen sollen. Ja. Und gleichzeitig sie aber merken, dass sie in eine Situation kommen, wo ganz viele ihrer Interessen nicht nach außen vertreten werden. Also eben zum Beispiel, dass es auf die Klimapolitik mehr geachtet wird. Mhm. Das ist ja auch später noch genannt worden, dass es die Wirtschaft wird ja auch immer wieder genannt und dass es da ja auch in Deutschland ja auch eine Situation gibt, dass einfach viele junge Menschen auch keine Jobs finden, die gut ausgebildet sind.
1: Und bräuchte es da dann mehr so Austausch mit dem Bundeskanzler Ihrer Meinung oder mit ähnlichen, in ähnlichen Formaten, sagen wir mal?
2: Ja, ich glaube, Austausch ist das eine, davon braucht es, glaube ich, mehr. Und da war dieses, also ich finde dieses Format, das hat da gut funktioniert. Also ich finde es auch gut, dass Herr Merz da ja auch gesagt hat, dass es da auch bei ihm vielleicht noch eine Schwachstelle gibt, die er noch ein bisschen ausbauen
1: müsste. Klang sehr ehrlich, was er gesagt
2: hat. Ja, genau, es klang sehr ehrlich. Das fand ich total positiv.
1: Sehr selbstkritisch.
2: Ich glaube, es braucht aber auch noch mehr als Austauschformate. Ich glaube, es braucht Formate, in denen es tatsächlich eine verbindliche Jugendbeteiligung gibt und junge Menschen auch verbindlich in Entscheidungsprozesse einbezogen werden, auch in politische Entscheidungsprozesse. Und ich glaube, nur zuhören ist der erste Schritt, das muss passieren. Aber ich glaube, wenn nur zugehört wird und junge Menschen dann das Gefühl bekommen, dass dass es eher so was Symbolisches ist, dass ihnen auch zugehört wird, dann steigert das auch die Frustration. Mhm. Muss tatsächlich auch Konsequenzen daraus folgen.
1: Also so eine Art Quotenjugend, das klingt jetzt auch komisch, aber Jugendbeirat, ganz selbstverständlich in jeder Form der Ebenen im Land.
2: Genau. Ja.
1: Die Frage stellt sich ja eigentlich auch in der eigenen Kirche. Wo wird da auf die Stimme der Jugend gehört? Man hört ja da auch oder sieht ja dann auch oft viele Grauköpfe im Gottesdienst. Das soll jetzt nicht despektierlich klingen, aber ist in Realität. Wo wird auf die Jugend gehört? Papst ist auch schon relativ alt, ne?
2: Ja, ist richtig. Obwohl für einen Papst ist er ja noch relativ jung. Ja. Also er kann noch ein paar Jahre machen. Ja, also ich glaube, das ist vor der Herausforderung stehen wir in der Kirche ganz genauso. Ja. Also es gibt ja in der katholischen Kirche, es gibt ganz, ganz viele junge Menschen, die sehr engagiert sind, die sich gerne einbringen wollen. Aber auch da gibt es oft zu wenig Räume für. Also dass es Räume gibt für junge Menschen und Räume für Erwachsene gibt. Ja. Und es braucht da, glaube ich, mehr Überschneidung, dass tatsächlich auch in Entscheidungsprozesse die Perspektiven junger Menschen auch eingebunden werden.
1: Was heißt für Sie einbringen in der katholischen Kirche?
2: Ja, also ich finde es manchmal ein bisschen schwierig, so genau zu beantworten, weil es ja ganz viel unterschiedliche Möglichkeiten dafür gibt. Aber es gibt natürlich zum Beispiel ehrenamtliches Engagement.
1: Ja.
2: Also das, was wo ich arbeite in den katholischen Jugendverbänden, das ist auch ein Einbringen in die katholische Kirche. Das heißt, da sind junge Menschen, die zum Beispiel Fanfahrten organisieren, die Kommunionstunden organisieren, die Gruppenstunden organisieren, die sich aber eben auch politisch einbringen, die gemeinsame politische Beschlüsse, kirchenpolitische, aber eben auch gesellschaftspolitische Beschlüsse fassen.
1: Und haben Sie da so den Eindruck, da gibt es dann so das Vorurteil oder das Urteil darüber, naja, die machen halt ein bisschen Freizeitbeschäftigung für die Jugendlichen vor Ort, dass die mal von der Straße sind, sagen wir mal, oder?
2: Das kann passieren, so, ne? Also ich meine, es ist, glaube ich, eine Assoziation, die manchmal damit losgeht. Ich finde es aber ganz wichtig, da immer zu sagen, nein, es ist nicht einfach ein bisschen Freizeitbeschäftigung, sondern das ist Grundlage für unsere Demokratie. Also zu sagen, dass es Räume gibt, in denen junge Menschen eben gesehen werden, in denen sie sich einbringen können, in denen sie selbstwirksam sein können. Das sind genau die Räume, wo junge Menschen lernen können, was heißt eigentlich eine demokratische Gesellschaft.

0: Gesellschaft mitzugestalten.
1: Selbstbestimmung.
0: Genau, ja, und Selbstwirksamkeit.
1: Die sind auch gewählt.
0: Ich bin auch gewählt, genau, ja. Das ist ein Wahlamt. Ja.
1: Ich habe die Frage vorhin schon Frau Grütters gestellt. Als Frau, ich stelle sie Ihnen jetzt noch als junge Frau gern nochmal. Wie lang kann denn die Jugend darauf warten, dass es Reformen in der katholischen Kirche gibt? Oder wird man vorher vergrätzt?
0: Ja, also ich glaube, gibt natürlich so Reformen, die wir uns jetzt alle wünschen würden. Also
1: was
0: ich jedenfalls. Also zum Beispiel, dass es eine Ehe unabhängig vom dass es eine Ehe gibt, auch für Personen des gleichen Geschlechtes. Mhm. Und dass es auch eine Weihe unabhängig vom Geschlecht gibt. Das ist natürlich
1: so. Also Frauen sollen.
0: Ja, genau, dass eben Frauen auch geweiht werden können. Aber es ist natürlich auch so, dass das etwas ist, wo wir uns viel für einbringen können, aber den ganz direkten Einfluss haben wir darauf nicht. Ich hoffe, dass die Heilige Geisteskraft vielleicht Papst Leo da noch begegnet und ihn vielleicht dazu ermutigt, da auch nochmal mit reinzugehen. Aber es ist eben, aber es gibt natürlich ganz viele Dinge, die wir auch hier jetzt in Deutschland umsetzen können. Und da zählt für mich zum Beispiel auch die konsequente Aufarbeitung von sexualisierter Gewalt zu und vom spirituellen Missbrauch zu.
1: Und haben Sie das Gefühl, dass es jetzt reicht jetzt langsam, dass einfach, bevor da sich sowas in so einem großen Apparat wie der katholischen Kirche ändert, dann doch der Rest abgesprungen ist?
0: Ich glaube nicht, weil ich glaube, dass junge Menschen eben auch in den unterschiedlichen Strukturen der katholischen Kirche immer wieder merken, sie können sich einbringen und sie werden auch gesehen. Und ich glaube, es ist die richtige Frage, dass wir probieren, was können wir hier tatsächlich vor Ort verändern und da reingehen. Und ich glaube, dass es da, wenn wir hier es schaffen, dass junge Menschen sich vor Ort in der Kirche in Deutschland engagieren können und tatsächlich auch gehört werden, dass dann die auch gerne in der Kirche bleiben. Aber es ist natürlich auch gleichzeitig so, dass ich auch sagen würde, es muss auch nicht immer das Ziel sein, dass möglichst viele Menschen immer...
1: Qualität ist auch was wert, nicht nur
0: genau,
1: Quantität.
0: Ich glaube, es ist das Ziel, dass wir probieren, einen guten Beitrag für die Gesellschaft zu leisten.
1: Ja. Und letzte Frage, unsere Zeit ist jetzt zu Ende. Ja. Das war Lisa Quarch. Letzte Frage, wo sind Sie morgen zu finden am Katholikentag?
0: Ich habe morgen Nachmittag einen Podcast zu der Frage, wie wollen wir die Kirche noch mehr verändern?
1: Herzlichen Dank. Lisa Quarch, geistliche Leiterin des BDKJ, auch Theologin, die haben auch Theologie studiert, ne? Bund der deutschen katholischen Jugend. Sie war bei uns zu Gast in Bayern 2.

0: Letzte Station auf unserem heutigen Rundgang über den Katholikentag hier in Würzburg. Ich finde, zum Glück ist auch eins wichtig bei diesem Großtreffen, der interreligiöse Dialog. Barbara Schneider.
1: Mitten in Würzburg, hinter dem Rathaus, eröffnet sich auf wenigen Quadratmetern eine Welt wie aus Tausend und einer Nacht. In einem prunkvoll gestalteten Zelt sitzen die Besucher dicht an dicht. Jeder hat einen Pappbecher mit Tee in der Hand. Ein Imam erzählt.
2: Meistens ist Frage, wieso kommt verschiedene Religion. Meine Meinung war immer so, das ist meine eigene Meinung, aber ich glaube schon, das kann auch von euch, kann ich mit jemandem teilen. Wir sind alle selber Religion. Wir glauben an Gott.
1: Auf einen Chai mit heißt die Veranstaltung, die die christlich-islamische Begegnungs- und Dokumentationsstätte bei der Deutschen Bischofskonferenz vorbereitet hat. Innen im Zelt erklärt Zahid Durakovic, Imam der bosnischen Gemeinde in Würzburg, Grundzüge seines Glaubens und spricht über seine Aufgaben als Imam. Draußen steht Timo Güssel-Mansur, der Leiter der Fachstelle.
3: Wir haben hier unser Zelt, marokkanischer Königszelt, als ein Oase der Begegnung, damit die Menschen die Möglichkeit haben, mit uns ins Gespräch zu kommen, aber auch sich über das Thema interreligiöser Dialog zu informieren. Um einen Raum zu haben, wo man über Fragen, die man vielleicht mit sich trägt und bis jetzt nicht gestellt hat oder keine Ansprechpartner hatte, zu stellen.
1: Austausch mit anderen Weltreligionen, einer der Schwerpunkte auf dem Katholikentag. Im Rathaus, im Ratssaal, lädt das Referat Weltkirche, Ökumene und religiöser Dialog der Erzdiözese Freiburg zu interreligiöser Vielstimmigkeit. Drei Musiker spielen jüdische, muslimische und christliche Lieder zum Mitsingen, religionsübergreifend. Mal aus der jüdischen, mal aus der muslimischen, mal aus der christlichen Tradition. Matthias Leineweber von der Gemeinschaft San Egidio hat die Veranstaltung mit vorbereitet.
4: Gerade beim Singen kommt man sich näher und man spürt, dass man viel mehr Dinge hat, die uns verbinden, als das, was uns trennt. Also gerade diese Emotionalität und dieses sich einstimmen auf eine Gemeinschaft, wie wir das hier jetzt im großen Ratssaal erleben, das ist ja das, was die Religionen alle vermitteln wollen. Und wenn das ein bisschen Offenheit füreinander vermittelt, glaube ich, dann haben wir schon viel erreicht in dieser Zeit, wo so viel polarisiert wird und wo man auch sehr viel streitet über Themen.
1: Verständigung der Religionen, Verständnis füreinander, über die Musik, aber auch im gemeinsamen Gebet. Dafür steht der Katholikentag. Seit über 50 Jahren gehört eine jüdisch-christliche Gemeinschaftsfeier zum festen Programmpunkt des Christentreffens. Am Anfang hält der Präsident des Zentralrats der Juden in Deutschland, Josef Schuster, selbst ein Würzburger, ein Grußwort. Katholische Kirche und jüdische Gemeinschaft verbinde eine lange, wechselvolle Geschichte. Das sei keine Selbstverständlichkeit, keine Routine. Angesichts des zunehmenden Antisemitismus in Deutschland, sagte er,
5: gestehen Sie mir bitte, in diesem Rahmen hier deutliche Worte zu sagen. Im Einsatz für unsere offene Gesellschaft ist nichts gewonnen, wenn es bei markigen Worten bleibt. Die Sonntagsrede ist wichtig in diesem Kampf, doch sie verliert ihren Wert, wenn sie am Montag vergessen wird. Der Einsatz für die Werte, die uns in unserem Glauben über die Konfessionsgrenzen hinweg verbindet, lebt nicht von Worten, er lebt von Taten.
1: Und so forderte Schuster, den Worten und der Forderung nach Zivilcourage Taten folgen zu lassen. Auf der jüdisch-christlichen Gemeinschaftsfeier stand das Gebet für eine gerechte Welt im Mittelpunkt. Der Würzburger Bischof Franz Jung und der Berliner Rabbiner Andreas Nachama führten durch die Liturgie Predigten, aus christlicher und jüdischer Perspektive. Andreas Nachama.
6: Nostra Aetate, der vatikanische Imperativ des Post-Shoah-Zeitalters, hat uns allen das nahegelegt, auf Augenhöhe und respektvoll miteinander umgehen. In der einen, also in der jüdischen, oder in der anderen, also in der christlichen, oder in der dritten, also der muslimischen Tradition.
1: Gemeinsam singen, beten, über Glaubens- und Religionsgrenzen hinweg, aber auch diskutieren, die andere Religions- und Lebenswelt kennenlernen. Auf dem Programm des Katholikentags steht unter anderem eine Werkstatt Jung und Jüdisch in Deutschland, Gesprächsrunden zu Tierrechten im Islam und Christentum und jüdisch-christliche muslimische Bibelauslegungen.
0: 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Das war unsere heutige Sondersendung vom 104. Deutschen Katholikentag. Bis Sonntag noch findet er in Würzburg statt. Ein wichtiger Hinweis, auch morgen um 18 Uhr berichten wir wieder live vom Katholikentag und dann auch noch am Sonntag ab 7 Uhr früh in Glauben, Zweifeln, Leben. Ich hoffe, Sie haben ein bisschen was mitbekommen von der Stimmung dieser Festivalstimmung mit geistlicher Note in Würzburg. Am Mikrofon

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6: Gleich hier auf Bayern 2 dann die Nachrichten. Und danach, wie schon von Matthias Morgenroth angekündigt, der Zündfunk mit Ann-Kathrin Mittelstraß und Oliver Buschek und einem zweifelhaften Schönheitstrend, der gerade durchs Internet schwappt, nämlich Lux-Maxing nennt er sich. Das schauen wir uns genauer an. Außerdem würdigen wir das 25-jährige Jubiläum eines herausragenden Albums. Bis gleich.
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7: Um 19 Uhr mit Andreas Deschall. Wer wird neuer FDP-Vorsitzender? Der Streit über die Führung bei den Liberalen ist entschieden. Kurz vor dem Bundesparteitag hat Hennig Höhne, der Landeschef in Nordrhein-Westfalen, seine Kandidatur zurückgezogen. Zu einer Kampfabstimmung gegen Wolfgang Kubicki wird es damit nicht kommen.
8: Höhne will nun als erster stellvertretender Bundesvorsitzender antreten. Damit bleibt Wolfgang Kubicki der einzige Kandidat für den Parteivorsitz. Der langjährige FDP-Vize will sich Ende Mai auf dem Bundesparteitag wählen lassen. Höhne und Kubicki sagten der FAZ, sie hätten den Schritt gemeinsam vorbereitet. Beide wollten die Partei wieder stärken und die Kräfte in der FDP bündeln. Die Liberalen stecken seit Monaten in einer schweren Krise. Dietrich Karl Meurer, Berlin.
7: Bei einem Chemieunfall im Nürnberger Gewerbegebiet Nordost sind laut Bayerischem Roten Kreuz 30 Menschen verletzt worden, zwei davon lebensgefährlich. Einer von ihnen musste reanimiert werden. Ein Sprecher der Feuerwehr teilte mit, das Ganze sei in einem Betrieb passiert, der routinemäßig mit Chemikalien arbeitet. Die Ursache blieb zunächst unklar. Die gesamte Anlage sei evakuiert worden. Laut Feuerwehr bestand keine Gefahr für die Bevölkerung. Die freigesetzten Stoffe seien innerhalb des Gebäudes geblieben. Etwa 100 Rettungskräfte waren vor Ort. Der Großteil der Verletzten wurde ins Krankenhaus gebracht. Der Schauspieler Günther Maria Halmer ist tot. Er sei im Alter von 83 Jahren nach einer kurzen, schweren Krankheit verstorben. Das teilte das Residenztheater in München mit. Dort war Halmer noch bis vor wenigen Monaten als Brandner Kaspar aufgetreten. Bekannt wurde er vor allem durch seine Fernsehrollen, beispielsweise als Charlie in den Münchner Geschichten, als Tatortkommissar und als Anwalt Abel. Ministerpräsident Söder würdigte Halmer als wörtlich echtes bayerisches Original mit internationaler Strahlkraft. Die deutsche Eishockey-Nationalmannschaft ist mit einer Niederlage in die Eishockey-Weltmeisterschaft in der Schweiz gestartet. Das Team von Bundestrainer Kreis verlor gegen Finnland mit 1:3. Nächster Gegner ist am Sonntag Lettland. Manuel Neuer bleibt auch in der nächsten Saison Nummer 1 beim FC Bayern. Wie die Vereinsführung bestätigt, hat der 40-jährige Torwart seinen Vertrag bis zum Sommer 2027 verlängert. Einzelheiten von BR-Sportreporter Edgar Endres.
9: Überraschend kommt die Vertragsverlängerung nicht. Klar, morgen können dann die Fans beim Saisonfinale ihren 40-jährigen Torhüter beim Heimspiel gegen Köln so richtig hochleben lassen. Hier wird der Kapitän dann seine 13. Meisterschaft feiern. 2011 kam Neuer vom FC Schalke 04 und hat mittlerweile 544 Bundesligaspiele auf dem Tacho. Vor allem seine Leistungen in der Fußball-Champions League haben die Bayern-Bosse überzeugt und natürlich auch seine immense Erfahrung. Neben Neuer hat auch die Nummer 3, Sven Ulreich, um ein Jahr verlängert.
7: Das Wetter in Bayern, vor allem an den Alpen, viele Wolken und regnerisch, sonst wechselhaft auch Gewitter sind möglich. Dazu maximal 9 bis 15 Grad. In der Nacht sinkt die Schneefallgrenze auf bis zu 1000 Meter, sonst liegen die Tiefstwerte um 4 Grad. Morgen ist es nur in Franken weitgehend trocken, ab Sonntag wird es dann überall freundlicher, mit nur noch vereinzelten Schauern und auch wieder wärmer. Es ist gleich 19:04 Uhr. Die Verkehrsmeldungen: A9 Nürnberg Richtung Berlin zwischen Pegnitz und Bayreuth Süd stockender Verkehr wegen Bergungsarbeiten nach einem Unfall. Die Sperre ist aufgehoben. In Richtung Nürnberg zwischen Bayreuth Süd und Trockau 2 Kilometer Stau und Aquaplaningefahr. Und A96 Lindau Richtung München zwischen Oberpfaffenhofen und Germering Süd 3 Kilometer stockender Verkehr nach einem Unfall. Soweit die Verkehrsübersicht.
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6: Einen schönen guten Abend. Willkommen zum Zündfunk am Freitag mit Ann-Kathrin Mittelstraß und Oliver Buschek. Einen Tag vor dem Großereignis in Wien. Okay, du so und Eurovision Song Contest?
10: Also ich hatte bisher ein ESC-freies Leben, bin dann aber irgendwie, frag mich nicht wie, ich bin in diesem ersten Halbfinale hängen geblieben und hab's von vorn bis hinten geschaut, damit ich mal mitreden kann, glaube ich.
6: Ja, und?
10: Ja, also ich glaube, ich würde sagen, ich habe vergeblich auf gute Musik gewartet. Aber ich glaube, es war so United in Bad Music.
6: Ja, ich meine, als langjähriger ESC-Zuschauer kann ich sagen, das ist vielleicht das größte Missverständnis an diesem Fest der Diversität, an dem Come-Together Europas, dass es dabei in erster Linie um Musik gehen soll. Nee, und das ist auch zugleich der wichtigste Unterschied zwischen dem ESC und uns hier, dem Zündfunk.
10: Wir legen los mit einem Song, der schon viel zu lange nicht mehr gespielt wurde hier. 10 Jahre ist es her, dass Chance the Rapper sein tolles Mixtape The Coloring Book rausgebracht hat. Und da war dieser Song hier drauf, All Night.

0: Ein Song, der mich ab Sekunde 1 von den Füßen lupft und die ganze Nacht mitreißen könnte. All Night, wenn er nicht so kurz wäre. Nur ein bisschen mehr als ja, 2 Minuten nimmt uns Chance the Rapper hier mit auf diesem hausigen Beat mit dem lässig beiläufigen Rap, für den er bekannt geworden ist. Coloring Book war das 3. Mixtape des Chicago Rappers, kam 2016 raus, also gerade 10 Jahre alt geworden. Der wurde damals krass gefeiert, hat auch so einen ganz anderen Ton in den Rap gebracht, auch mit Gospel und Jazz später. Und er hat eine ganze Szene aus Chicago mit sich hochgebracht. Rapper Saba, No Name und Jamila Woods. Das Ding ist aber, seine Mixtapes, die waren alle richtig toll und sein Debütalbum 2019 dann aber schon eine ziemliche Enttäuschung und dann irgendwie ist es so ein bisschen an ihm kleben geblieben.
1: Enttäuschung, warum?
0: Also es hieß The Big Day und es ging halt das ganze Album lang nur um den großen Tag,

0: um seine Hochzeit und seine große Liebe. Und musikalisch fand ich es auch einfach ein bisschen seicht. Was ich aber nicht so cool fand, er wurde dann so echt zum Meme, so als Wife Guy verarscht, der so das häusliche Leben, seine Ehe glorifiziert. Und das fand ich dann auch schon wieder nicht cool, so ein bisschen sexistisch, weil eigentlich ist er total schön, dass er seine Frau so gefeiert hat.
1: Auf jeden Fall.
0: Aber ich habe mich auf jeden Fall gefreut, dieses Mixtape Coloring Book nochmal durchzuhören. Das ist auch 10 Jahre später. Ganz schön super.
1: Ja, und das war ein Jubiläum. Wir haben später noch ein weiteres Jubiläum, auch aus dem Rap. Vor 25 Jahren, da ist nämlich Miss E, So Addictive erschienen. So hieß das dritte und definitiv wegweisende Album von Missy Elliott. Unter anderem mit diesem Überhit hier. Headbanger. Get Your Freak On spielen wir nachher natürlich noch in voller Länge, wenn wir dieses sensationelle Album von Missy Elliott angemessen würdigen werden. Außerdem in dieser Stunde ein Gespräch mit einem jungen Autor, dem nachgesagt wird, das neue Chick geschrieben zu haben, und der zweifelhafte Schönheitstrend unter Männern namens Looksmaxing.
0: Freitag ist der Tag, wo die neuen Alben rauskommen. Wir hören nachher unter anderem noch Kevin Morby, dann, Achtung Selbstbezeichnung, Fotzenrap von Iki Mel und Maribu, sehr unterhaltsam. Und der hier ist auch mit dem neuen Album am Start. Das ist der Australier Genesis Owusu. 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

0: Von Block Party, nur in weniger Rock, sondern mehr in Punk-Rap. Aber der hier gehörte Genesis Owusu. Der wurde schon von Block Party mit auf Tour genommen, passt also. In seiner Heimat ist der Afro-Australier schon seit ein paar Jahren ziemlich erfolgreich. Bei uns, glaube ich, bisher noch nicht so bekannt. Und vielleicht ändert sich das jetzt aber mit dem neuen, sehr guten Album Red Star Woo and the Worldwide Scourge. Kam heute raus. Es gibt auch ein paar ruhigere Nummern drauf, aber so am besten finde ich ihn eigentlich so auf diesen dribbelnden, treibenden Songs, zu denen man so Schattenboxen machen will oder so.
1: Ja, apropos Boxen, ich sag mal noch ein Spruch, Kieferbruch. Da guckst du jetzt, ne? Aber so hat man früher mal in eher unverblümt kommunizierenden Bubbles jemandem Gewalt angedroht. Schon mal gehört?
0: Ist mir Gott sei Dank noch nicht entgegengebracht worden. Und nein, hatte ich tatsächlich noch nicht gehört.
1: Ja, wahrscheinlich kommt da meine Milieuvergangenheit durch. Ne? Ich meine, hier Köln-Ehrenfeld ist nicht Starnberg. Heute aber könnte mit Kieferbruch auch das in Aussicht stellen einer Schönheitsoperation gemeint sein. Denn das Zertrümmern von Kiefer- oder Wangenknochen bei Männern, das geht in gewissen Kreisen inzwischen als sinnvolle Praxis, um ein markanteres Aussehen, eine männliche Jawline zu erzwingen. Dieses Bone Smashing ist Teil eines neuen Social Media Trends. Looks Maxing heißt der. Auf TikTok oder in Foren wie Reddit beratschlagen sich da junge Männer, wie sie ihr Aussehen auf die Spitze treiben können. Und die Ratschläge, die dabei kursieren, die reichen von durchaus sinnvollen Verhaltenstipps bis hin zu Gesundheitsgefährdung mit rassistischem und frauenfeindlichem Background.
2: Auf einem grauen Sofa sitzt ein junger Mann. Dunkle Haare, braune Augen, reine Haut und rote Backen. Er heißt Damien.
3: Fang an, ins Gym zu gehen. Geh jeden Morgen spazieren, auch für Vitamin D. Keine verarbeiteten Lebensmittel mehr. Schlaf jede Nacht 9-8 Stunden. Vermeide diese ganzen toxischen Skincare und diesen ganzen anderen Shit. Als nächstes fahr im Kaugummi 2-3 Stück in jede Seite reinballern und für 2-3 Minuten kauen. Das ist für deine Jawline gut. Danach Masata-Massage ist genauso für deine Jawline und Asymmetrie gut.
2: Den Inhalt seiner TikTok-Videos beschreibt er als Hilfe für Männer, von unsicheren Zombies zu spirituellen Playern zu werden und Frauen auszuwählen, statt ausgewählt zu werden. Damien veröffentlicht, wie viele junge Männer, seine Tipps unter dem Hashtag Looksmaxing. Die wichtigste Leitlinie des Looksmaxing ist die sogenannte Attraktivitätsskala. Diese geht von 1 bis 10. Mit 3 Punkten oder weniger gilt man als subhuman, also als Untermensch. 5 gilt als Standard, was aber auf keinen Fall als gut oder ausreichend gilt. Ab 8 Punkten gilt man als Chad, also der ideale Alpha-Mann. Wo man auf der Skala liegt, kann man zum Beispiel mit KI-Tools herausfinden. Noch besser sind aber Bewertungen anderer Looksmaxer. Das passiert vor allem auf forum.looksmaxing.com. Und noch vor dem Öffnen des Forums ploppt ein Hinweis auf.
4: Haftungsausschluss. Führen Sie keine Behandlung durch, ohne zuvor eine zugelassene medizinische Fachkraft zu konsultieren und unter deren Aufsicht zu stehen.
2: Für das Erreichen eines Scores von 8 bis 10 reicht es meist nicht, ein bisschen Sport zu machen, Cremes zu nutzen oder Kaugummis zu kauen, um die Kieferpartie markanter wirken zu lassen. Nein, für eine 10 braucht es härtere Maßnahmen. Zum Beispiel Substanzen wie Steroide, Peptide, Wachstumshormone, Botox oder Abnehmmedikamente. Manche empfehlen Bone Smashing, sich mit einem Hammer gegen den Kiefer schlagen, um das Gesicht zu modellieren.
5: Das Erste, was ich gemacht habe, war das mit der Fettwegspritze.
6: Und das hast du selber bei dir gemacht?
5: Ja.
2: Seinen Anfang hat das alles vor allem auf Reddit oder dem Forum incels.is in der Incel-Bewegung gefunden. Kurz für Involuntary Celibate, also dem unfreiwilligen Zölibat. Der Bayerische Verfassungsschutz beschreibt diese Gruppe als durch Hass auf Frauen und Gewaltfantasien gegenüber Frauen sowie sexistische und rassistische Einstellungen geprägte Szene. 2014 passierte auf einem Campus in Kalifornien ein Attentat eines selbsternannten Incels, bei dem 6 Menschen getötet und 14 weitere verletzt wurden. Und Stefan B., der 2019 in Halle einen Anschlag auf eine Synagoge plante, war ebenso Incel-Sympathisant. Um dem unfreiwilligen Zölibat zu entkommen, begangen Männer mit dem Looksmaxing. Sie bewerten sich nicht nur gegenseitig, sondern zu Unterhaltungszwecken auch Menschen, die gar nicht danach gefragt haben.
7: Wie attraktiv ist Manuelsen? Größter Schwachpunkt ist aber seine Nase. Diese ist viel zu breit, sowohl am Dorsum als auch vor allem an der Alarbasis, also der untere Teil hier. Dadurch hat er schlechte Nase-zu-Mund-Proportionen.
2: Der Looksmaxer Bramal bewertet hier das Gesicht des Rappers Manuelsen, dessen Eltern aus Ghana kommen. Im März sitzt er im Podcast Kim is in a mood mit Detlef Soest, bekannt aus der RTL2-Castingshow Popstars. Bramal bewertet Detlef, der off-color ist.
8: Ja, du hast einen sehr maskulinen Kiefer, dimorphen Kiefer nennt man das.
9: Ist das gut oder schlecht?
8: Es ist gut, du signalisierst maskuline Grundstrukturen.
9: Und was noch blöd bei mir?
8: Dein Philtrum. Dein Philtrum ist der Bereich hier von der Oberlippe bis zur Subnasale, also bis zum Bereich unter der Nase. Das ist ziemlich lang. Ne?
9: Vor allem geil. Nicht geil.
8: Okay. Eher nicht geil, ne? Gibt dir so vielleicht, ich will es lieber nicht aussprechen.
9: Doch, sprich's aus.
8: Ja, wie so eine Schnauze halt.
2: Detlef reagiert verwundert, doch gefasst. Luxmaxer sind in der Regel weiß. Der bekannteste, Clavicula, der eigentlich Braden Peters heißt. Er steht in Verbindung zu dem rechtsextremen White Supremacy-Vertreter Nick Fuentes und zu dem frauenfeindlichen Influencer Andrew Tate. Diskriminierende Aussagen sind im Luxmaxing kein Nischenphänomen, sondern prägen die Szene. Wenn Clavicula auf Rassismus angesprochen wird, streitet er ab. Trifft dann jedoch Aussagen wie diese.
10: Ich will nur weiße Mädchen. Was? Meinst du das ernst? Ja, Bro, worüber reden wir? Ich meine, würdest du jemand Unnormalen wollen? Was? Jemand Unnormalen? Ja, jemand von der nicht normalen Rasse. Ich denke, sie sind normal.
2: Menschengruppen, die als normale Rassen gelten, Kategorien wie unmenschlich, das erinnert an die Rassenlehre des NS-Regimes und den Glauben an überlegene und minderwertige Menschengruppen, die an ihren Äußerlichkeiten erkennbar seien. Beim Luxmaxing werden nicht weiße Männer von den Usern der Foren und auf TikTok sofort in die Kategorie Subhuman eingeordnet und mit JBW kommentiert. JBW steht für die Aufforderung Just Be White.
1: Zündfunk? Ja, Luxmaxing, definitiv nichts, wo man als Mann mit dabei sein sollte. Aber weil wir hier auf Bayern 2 ja auch der gesundheitlichen Aufklärung verpflichtet sind, gegen bewusste Ernährung, viel Schlaf und regelmäßige Bewegung ist natürlich überhaupt nichts einzuwenden.
0: Ja, aber man möchte diesen frauenverachtenden Luxmaxern am liebsten gleich Maribu auf den Hals hetzen. Die dreht hier mal den Spieß um. All die sexistischen Sprüche, die Frauen sonst abkriegen, kriegen hier die Männer ab. Achtung, explizit, aber sehr unterhaltsam, kein Ponyhof von

0: Ich hoffe, ihr habt zwischen diesen Knüppel-Rave-Beats geschafft, auf den Text zu hören. Sheesh, sage ich da nur. Maribu mit ihrem Fotzen-Rap. Ja, liebe Kinder und Eltern da draußen, Fotze ist in dem Fall kein Schimpfwort. Das weiß auch der Olli. Hast du es deinen Kindern auch schon erklärt?
1: Du meinst, dass das jetzt ein Wort ist, was quasi umgedreht wurde, ja, ins Gegenteil, dass Frauen sich erobert haben und das jetzt für Selbstbestimmtheit steht?
0: Dein Sohn hört auch Rap? Also,
1: der liebt Rap. Ja, aber ich weiß nicht, ob das, aber sollte er vielleicht.
0: Also auf jeden Fall, wäre es damals beim Duo Sixten nicht mitbekommen hat, spätestens mit der neuen Welle des Pop-Feminismus, ist das Wort Fotze reclaimed und überall. Maribu hat gerade ihr drittes Album rausgebracht. Frech heißt es. Fand ich auch schon lustig. Frech. Musikalisch, ihr habt es gehört, ganz schön auf die 12 mit dieser Mischung aus Hyper-Pop und Baller-Rave. Aber es ist einfach irre witzig, wie schamlos und clever Maribu die Rollen verdreht und dadurch so den Patriarchat und sexistischen Männern so den Mittelfinger zeigt. Sehr on point. Ich musste beim Hören wirklich ein paar Mal laut lachen. Und wer noch nicht genug hat, nochmal Fotzen-Rap, gibt's heute auch neu von Ikimel. Wir hören nochmal kurz in deren Album rein, das heißt Popstar. Gangster-Rap.

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2: Kleiner Eindruck für euch vom zweiten Album der Berliner Rapperin Ikki Mel. Da wird Mann oder ich tatsächlich manchmal ein bisschen rot beim Zuhören, aber schade denn nicht, ein bisschen rot werden. Das ist weibliche Wut, aber wirklich mit unverschämtem Witz überzuckert rausgeballert. Und der Sound auch hier fordernd, aber Hut ab, so wirklich scharfe, fantastische Texte habe ich irgendwie lange nicht mehr gehört.
3: Nee, ich habe mal mitgeschrieben, Gangster-Rapper haben ihre Eier rasiert, aber fangen an zu zittern, hören sie das Wort queer.
2: Slay.
3: Geht gut rein.
2: Ja, also ich feiere es.
3: Ja, und wir bleiben noch bei wütenden Frauen hier im Zündfunk auf Bayern 2. Wut, so heißt nämlich ein queer-feministisches DJ-Kollektiv, das morgen bei einer Veranstaltung mit dabei ist, die ihrerseits von Wut und Lärm geprägt ist. Wut gegen die steigenden Mieten und weil es in einer Großstadt wie München so wenig Räume gibt, in denen man zusammenkommen kann, ohne etwas konsumieren zu müssen. Und Lärm, ja, Lärm, weil man lautstark zeigen will, dass die Subkultur noch lebendig und aktiv ist. Das Ganze nennt sich Krachparade. Findet morgen im dritten Jahr in Folge statt, ausgerichtet von der Initiative Mehr Lärm für München. Und Petra Weigert alias PT2 von Wut hat uns in einer Sprachnachricht erklärt, warum sie als Kollektiv bei der Krachparade mitmachen und wieso der Einsatz für subkulturelle Räume ihrer Meinung nach auch unsere Demokratie stärkt.
4: Historisch und geopolitisch betrachtet sind Musik, Tanz und damit kollektive Begegnungen immer ein Dorn im Auge von Autokraten und Diktatoren. Sie verbieten oder zensieren immer wieder bestimmte Musikrichtungen oder Musikgeschwindigkeiten, wie zuletzt in Russland, oder sogar jegliches Musizieren für bestimmte Bevölkerungsgruppen, zum Beispiel Frauen in Afghanistan oder im Iran. Weil gemeinsames Tanzen und Musizieren über gesellschaftliche Grenzen hinweg verbindet und damit Spielräume außerhalb geltender Normen schafft, prägt, etabliert. Rhythmische Bewegung reguliert und beruhigt das Nervensystem und unterstützt damit eine resiliente Bevölkerung. Eine tanzende Gesellschaft ist also schwieriger zu verängstigen, zu kontrollieren und zu unterdrücken. Und genau deswegen braucht gelebte, resiliente Demokratie zwingend ausreichend diverse, geschützte Freiräume für Tanz- und Musikveranstaltungen aller Art.
3: DJ Petra Weigert alias PT2 über die morgige Krachparade in München. Über 40 Kollektive werden mit dabei sein. Um 14 Uhr ist Start am Geschwister-Scholl-Platz.
2: Und der nächste Künstler, der könnte da auch laufen auf der Krachparade, der schwedische Produzent Olof Dreyer. Wir hören einen Track von seinem neuen Album, das heißt Laut Blumen. Und da haben wir es wieder, Lautes Blühen. Das ist Blood Lily.

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1: Man kennt ihn als eine Hälfte des schwedischen Duos The Knife, zusammen mit seiner Schwester Karin. Jetzt hat Olof Dreyer sein erstes Soloalbum veröffentlicht. Loud Bloom ist unser Album der Woche. Wirklich sehr buntes Album, bis auf ein paar Songs instrumental zwischen, wie ihr hier hört, verspulter, schräger Clubmusik. Und hinten raus, da wird es ein bisschen Ambient, da geht es dann eher so in die After Hour.
2: 19.30 Uhr hier im Zündfunk auf Bayern 2 und jetzt ist es Zeit für ein wenig Literatur. Gleich hört ihr hier den Autor Lukas Misa Nguyen Egger, dessen Debütroman gerade erschienen ist. Der heißt Vielleicht im Sommer, ist die Geschichte eines Roadtrips zweier Jugendlicher, die aus einem streng abgeschotteten Heim Richtung Nordsee fliehen. Doch vor dem Gespräch lassen wir uns erstmal vom Autor den Anfang der Geschichte vorlesen.
3: Kian schweigt. Er tastet die Narbe hinter seinem Ohr ab. Die Aludecke, die ihm ein Sanitäter vor wenigen Sekunden über die Schultern gelegt hat, rutscht runter und fällt achtlos auf den Teppichboden. Irgendwie saß er die ganze Zeit still da. Keine Ahnung, was mit ihm los ist. Der Polizist tritt zur Seite und macht Platz für den Sozialarbeiter, der vor wenigen Sekunden durch die Tür gekommen ist und nun die Tapete betrachtet. Der Beamte mustert ihn und winkt ab. Das ist Ihr Job. Der dürre Mann rückt seine Hornbrille zurecht, löst seinen Blick von der Wand und wendet sich Kian zu. Wenn du darüber reden willst, also mit mir reden willst, dann bin ich für dich da. Warum sollte er reden wollen? Immer erst, wenn schon literweise Wasser auf den Boden gefallen ist, kriechen die beschissenen Regenwürmer an die Oberfläche.
2: Ja, man weiß anfangs nicht so genau, was hier passiert ist, aber der traumatisierte Kian kommt in ein Heim, wo er Marco kennenlernt und sich mit ihm immer mehr anfreundet, während die beiden dann vor ihrer Vergangenheit und den Behörden davonlaufen. Ein literarischer Roadmovie ist das, ein Coming-of-Age-Roman, der von manchen Kritikern mit dem legendären Chick von Wolfgang Herrndorf verglichen wird. Ich habe heute mit Lukas Misa Nguyen Egger gesprochen und ihm erstmal die unvermeidliche Frage gestellt. Ein junger Autor schreibt seinen Debütroman über einen Jugendlichen. Wie viel hat denn dessen Leben mit deinem zu tun?
3: Also auf der oberflächlichen Handlung nicht viel. Ich bin nicht im Heim aufgewachsen und ausgebrochen und durch Deutschland gereist. Aber vom Charakter her ist er schon sehr nah an mir dran. Das muss ich schon zugeben. Ich habe da mir ein bisschen auch von der Seele geschrieben einfach, ja.
2: In deiner Kurzbiografie, die kann man dann ja immer beim Verlag und auch im Klappentext lesen, da heißt es, du bist der Sohn eines vietnamesischen Vaters und einer deutschen Mutter und hast früh erlebt, was es bedeuten kann, kulturell und ökonomisch am Rand der Gesellschaft zu stehen. Was ist damit gemeint?
3: Ja, also ich glaube, das zeigt sich schon natürlich auch in gewisser Weise im Roman. Ich glaube, das Aufwachsen zwischen zwei Kulturen und dann vielleicht auch ökonomisch am Rand der Gesellschaft hat mich schon auch inspiriert zu den Figuren und zu der Geschichte an sich. Aber es ist auch ein Mix. Also ich hatte auch viel andere Geschichten kennengelernt in meinem Leben, ehrenamtlich viel gearbeitet, auch mit prekären Kids, aber auch sonst in Praktikas und sonst so habe ich ganz viele Begegnungen gehabt. Und ich glaube, so ein großes Bild aus verschiedenen Menschen und Figuren und natürlich

0: auch meinen eigenen Erfahrungen, findet sich schon auch im Roman wieder.
1: Du hast gesagt, du arbeitest mit Jugendlichen aus prekären Verhältnissen. Wie sieht das aus oder wie sah das aus?
0: Also genau, das jetzt nicht mehr. Aktuell arbeite ich im Bereich Inklusion. Ich betreue einen Autisten. Das ist auch eine sehr spannende Arbeit. Und generell im sozialen Kontext habe ich viele verschiedene Arbeiten gemacht. Im prekären Milieu. Ich habe mit Arbeitslosen gearbeitet, in der Arbeitsloseninitiative. Ich habe aber auch eben mit Kids und Jugendlichen gearbeitet, in der Nachmittagsbetreuung im prekären Milieu. In Hamburg habe ich mal, war ich eine Zeit lang. Und aber auch sonst viel aufgewachsen bin ich damals, auch neben einer Flüchtlingsunterkunft. Da habe ich irgendwie jeden Tag, auch als Jugendlicher in demselben Alter, gefühlt jeden Tag mit denen Fußball gespielt und Sachen unternommen. Also ganz viele verschiedene Einblicke hatte ich gehabt. Jetzt gerade aktuell nicht, aber die ganzen Einflüsse spiegeln sich schon auch im Roman wieder.
1: Was waren da so deine wichtigsten Eindrücke, die du mitgenommen hast aus diesen Begegnungen?
0: Ich glaube, das Lebensgefühl, das ja ich eben selbst auch kenne, aber dann auch oft gespiegelt bekommen habe, von so einer gewissen Ohnmacht. Ich glaube, die Ohnmacht ist das, was mich am meisten bewegt hat bei den Kids, das zu sehen und zu erleben. Ich habe auch meiner Masterarbeit nochmal zur Armut geforscht. Und es ist schon so, dass auch die Grundidee von dem Roman die war, dass ich nachfühlen wollte, wie erleben Kids und Jugendliche, die wirklich nie Freiheit gespürt haben, wie erleben die so eine Freiheit? Und deswegen habe ich dann dieses Setting gewählt von diesem Ausbruch und diesem auf sich gestellt sein, weil ich glaube, dass das schon auch sehr überfordert sein kann und dann irgendwie so eine Balance sicher gibt zwischen Schönheit, aber auch Überforderung.
1: Schauen wir doch mal auf deinen Roman und auf die Resonanzen. Also die ersten Kritiken waren ja sehr positiv und es fiel auch schon mehrmals der Vergleich zu Chick, also diesem berühmten Roadmovie-Roman, auch ein Coming-of-Age-Roman von Wolfgang Herrndorf. War das bei dir schon so angelegt oder hast du das dann zufällig im Nachhinein festgestellt?
0: Also es war nicht angelegt, aber ich habe es jetzt auch nicht mit Zufall festgestellt. Ich hatte Chick tatsächlich als Schullektüre. In der, ich glaube, 8. Klasse hatten wir Chick in der Schule und im Gegensatz zu der meisten Schullektüre war das ja irgendwie ein Stoff, der auch näher am eigenen Leben war, was ich auch richtig cool fand als Schüler. Und das ist, glaube ich, auch der Text, an den ich mich noch am meisten erinnere. Von daher war ich sicher unter dem Einfluss von Chick und die Grundidee ist natürlich ja, sehr ähnlich, deswegen ist der, liegt der Vergleich nahe. Ich fühle mich auch sehr geehrt durch den Vergleich. Die Grundgeschichte ist sehr ähnlich, aber die Themen, glaube ich, die verhandelt werden, sind schon nochmal anders. Aber ja, ich freue mich über den Vergleich mit Chick natürlich immer.
1: Was mir noch auffällt, der Roman heißt ja Vielleicht im Sommer und es sind ja nun in den letzten Jahren ganz viele deutsche Romane erschienen, die das Wort Sommer im Titel tragen. Mühlensommer, Das Leben fing im Sommer an, Restsommer, Der große Sommer, 25 letzte Sommer und so weiter und so fort. Hast du herausgefunden, um wie viel Prozent die Verkaufszahlen eines Buches steigen, wenn der Sommer im Titel steckt?
0: Ich habe es nicht rausgefunden, vielleicht werde ich es jetzt herausfinden. In meinem ursprünglichen Titel war das Wort Sommer auch gar nicht drinne. Ich glaube, diese Sommertitel machen bestimmt was aus, aber ich habe gar keine Einblicke in die Zahlen oder whatever.
1: Aber Verlage lieben Sommertitel offensichtlich und da kann man ja seine Schlüsse draus ziehen. Jedenfalls wünsche ich dir viel Glück mit deinem Vielleicht im Sommer. Lukas Misa Nguyen Egger hat diesen Roman geschrieben. Er ist erhältlich beim Piper Verlag für 23 Euro. Lukas, danke für deine Zeit.
0: Ja, vielen Dank, vielen Dank.
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3: Von ihm könnte ich mir ja auch einen Roman vorstellen, vom Leben im amerikanischen Midwest. Aber Kevin Morby hören ist dann, glaube ich, doch der größere Genuss noch. Das ist der Song Javelin. Heute kommt das neue Album raus, Little Wide Open.
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0: Kevin Morby hören, fühlt sich für mich irgendwie immer so ein bisschen wie nach Hause kommen an. Wahrscheinlich, weil wir ihn hier im Zündfunk auf Bayern 2 so viel gespielt haben in den letzten 10 Jahren. So.
1: Ja, ich erinnere mich noch gut an I Have Been to the Mountain, war Song des Jahres. Aber jetzt hier, ne, du sagst 10 Jahre, ich habe das heute mit Schrecken festgestellt. War 2016
0: ja,
1: tatsächlich.
0: Wahnsinn, gell? Ja. Von Bergen übrigens, I Have Been to the Mountain, von Bergen zuletzt keine Spuren mehr. Seine letzten 3 Alben, die haben sich eher um die unendlichen Weiten des amerikanischen Midwest gedreht. Little Wide Open heißt das neue Album. Der Abschluss einer Trilogie, die eben viel von seiner Heimat erzählt, hat gelebt in Kansas City, mittlerweile aber in Los Angeles zu Hause mit seiner Partnerin, mit Katie Crutchfield alias Waxahachie, die ihr natürlich auch hier kennt aus dem Programm. Und das nächste Baby der beiden wird kein Album sein, sondern ein echtes Baby, die werden Eltern.
1: Ja, kann ja nur Musiker werden, das Kind, oder Musikerin. Merken wir schon mal vor für den Song des Jahres 2046.
0: Ganz genau. Kollege Ralf Sommer hat das neue Album von Kevin Morby, übrigens von Aaron Dessner von The National produziert wurde, gestern in der Musik von Morgan vorgestellt und mit 8,3 von 10 Punkten bewertet. Und wenn ihr die Plattenkritiken lesen wollt, bayern2.de Zündfunk, oder ihr hört die gestrige Sendung in der BR-App nach. So rum war's. Kurz nach 23 Uhr müsst ihr schauen am Donnerstag. So, das hier, das ist jetzt eine peruanisch-britische Kollabo. Daniela Lalita und Muramasa Tiroteo. 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

0: Tiroteo heißt der Song. Das ist Spanisch für Schusswechsel, Feuergefecht. Wusste ich nicht, kam in meinem ohnehin begrenzten spanischen Wortschatz bisher nicht vor, dich keine Berührung. Aber ich kenne ja auch den Kieferbruchspruch von dir nicht, Olli.
1: Das ist doch so schön, dass man immer noch was dazu lernen kann, in so vieler Hinsicht.
0: Ja, aber gibt voll Sinn, ne? Dieser Schusswechsel, so wie die Bees da so wild hin und her schießen. Super
1: ich
0: Song.
1: Ich finde Tiroteo auch ein schöneres Wort als Schusswechsel.
0: Ja, hast du recht, es klingt viel.
1: Da hört man die Kugeln fliegen quasi.
0: Ja, das stimmt. Auf jeden Fall super Song, finde ich, von Daniela Lalita, Peruanerin, die in New York lebt, kannte ich bisher auch noch nicht und produziert hat den Song der Brite Moura Massa und der ist ja eh so eine Hitschleuder.
1: 19.45 Uhr haben wir es gleich, Zündfunk Bayern 2. Hin und wieder gibt es diese Alben, die nicht einfach nur toll sind, sondern die ein Genre quasi auf neue Füße stellen, die die Spielregeln neu definieren, die einen Kosmos neuer Möglichkeiten eröffnen. Und so ein Album ist im Mai 2001 erschienen, also vor 25 Jahren, nämlich Miss E, So Addictive. Das kam zu einer Zeit, als Hip-Hop zwar schon lange ein etabliertes Genre war, aber so wie Missy Elliott und der Produzent Timbaland war dahin oder bis dahin kaum jemand dahergekommen mit Tracks, die gleichzeitig minimalistisch und gleichzeitig völlig überdreht wirkten, knarzende Beats, schiefe Rhythmen, futuristische Sounds und darüber ein cooler Flow verspielt und selbstbewusst. Ja, Missy Elliott hat mit diesem Album prompt zwei Grammys gewonnen für die Best Rap Solo Performance und ein Jahr später nochmal für die neu eingeführte Kategorie Best Female Rap Solo Performance. Ja, und weil dieses Album seiner Zeit weit voraus war, hat Miss E So Addictive mit dem Monster-Hit drauf Get Your Freak On auch viele Jahre später noch Menschen umgehauen. Eine davon war Zündfunk-Reporterin Alba Wilczek.
2: Ich kann mich noch genau an den Moment erinnern, an dem sich mein Frontallappen endlich voll entwickelte. Ich hatte eine Offenbarung. An einem Samstag im Jahr 2019. Ich war 24 und auf meiner Lieblingsparty in Nürnberg mit meinen Freundinnen. Peak Time, der Club vollgepackt, die Laune hoch. Und alle tanzten wir zu diesem einen Song.

0: 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Missy Elliott mit Get Your Freak On. Eine der größten Hits, die Hip-Hop je gesehen hat. Ein Stimmungsgarant, wenn sich auf der Tanzfläche gerade wirklich gar niemand bewegen will. Und ein Song voller Empowerment. Warum? Fangen wir von vorne an. Get Your Freak On erschien 2001 auf Missy Elliotts drittem Studioalbum Miss E So Addictive. Ein Beat irgendwo zwischen Jungle und dem pakistanisch-indischen Volkstanz Bhangra. Wobblige Synthes aus den 60s, 70s. Lauter freaky Samples und keine Kickdrum weit und breit. Ganz klar, die Handschrift des Produzenten Timbaland. Heute iconic. Aber damals fielen ein Dorn im Auge. Hört man auch auf den Lyrics am Anfang von Lick Shots, ebenfalls auf dem gleichen Album wie Get Your Freak On.
1: Ey yo, Timbaland,

0: Dopamine an.
1: Wir müssen uns das so vorstellen. Anfang der 2000er existiert Hip-Hop schon seit 20 Jahren. Und mit den 90ern, dem Golden Age, hatte das Genre gerade erst seinen großen Durchbruch. Teilen der Hip-Hop-Community passt das nicht. Sie waren von Anfang an sehr bedacht darauf, die ursprünglichen Werte und Traditionen zu bewahren und machen sich Sorgen, was aus Hip-Hop wird, jetzt wo die große Aufmerksamkeit da ist. Wie die Musik aussehen muss, darüber herrschte damals eine Art gemeinsamer Konsens. Hochwertige Produktionen, raffiniert platzierte Samples und Sprechgesang pur auf Boom-Bap-Beats. Und in diesen Vibe platzen jetzt Ende der 90er Missy Elliott und Timbaland hinein und bringen alles durcheinander. Mit experimentellen, teils als

weird angesehenen Produktionen, mit bizarren Samples und Gesang neben Rap und mit einer Frau am Mic, die so gar nicht in das Image passte, das Hip-Hop damals für Frauen vorsah.

0: Wie hier auf One Minute Man singt Missy ganz offen über ihre eigene Lust, darüber, was sie von Männern erwartet und braucht. Sie präsentiert sich als Alpha-Tier und macht damit eigentlich nichts anderes als Männer im Hip-Hop seit Jahren. Der Unterschied aber, sie ist eine Frau. Und Frauen waren damals oft nur Accessoire für Männer oder haben sich stark assimiliert, um erfolgreich zu werden. Auch Missy rockte damals den Tomboy-Style. Doch da hört es dann schon auf mit der Assimilation. Die Rapperin hat sich ihre ganz eigene Spur im Hip-Hop geschaufelt. Ihr Flow ist einzigartig und bringt eine Verspieltheit, eine besondere Kreativität in den Hip-Hop. Mit ihrem Style und den Produktionen von Timbaland erweiterte Missy die Grenzen dessen, was möglich ist, blickte schon Anfang der 2000er in die Zukunft. Ihre Musikvideos zeigen sie im futuristischen Space-Look, in Müllbeutel-Outfits und mit TänzerInnen in aufwendigem Make-up. Die Frau setzte neue Standards. Und all das tat sie als schwarze, dicke Frau. In einer Zeit, in der Rassismus, Sexismus und Fettfeindlichkeit salonfähig waren.
1: Ich habe dann mich schon auch zurückerinnert, dass mich das immer schon gefreut hat einfach, dass es eine dicke, fette Frau ist, ne?
0: Sagt die Kommunikationsmanagerin und Aktivistin Christelle Nkwenja Nubamjum mir 2021 in einem Interview. Sie beschäftigt sich viel mit schwarzen und fetten Perspektiven.
1: Irgendwie habe ich mich dann doch gesehen gefühlt. Hallo,
0: ain't no stopping me. Womit wir wieder im Jahr 2019 und in meinem Frontallappen wären. Ich bin selbst eine dicke Frau. Und für mich hat es an diesem Abend damals in Nürnberg Klick gemacht. Missy ist mehr als Rap und geile Beats. Sie hat was erkämpft. Sichtbarkeit. Und sie steht für Empowerment. In Sachen Körper und weibliche Lust, darin den eigenen Style durchzuziehen und in Sachen Erfolg in einer Männerdomäne. Ein Gefühl, das mich damals auf der Tanzfläche, aber auch heute noch durchströmt. 25 Jahre später. Das muss man erstmal schaffen.
2: 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Das Ding nochmal in ganz. Hier ist Missy Elliott. Hit me.

0: gerade 25 Jahre alt geworden, das Album Miss E So Addictive von Missy Elliott hier im Zündfunk auf Bayern 2.
1: Ja, die Hochzeit von Missy Elliott damals in den Nullerjahren, das waren auch die letzten guten Jahre des Musikfernsehens. Und deswegen dürfte der Mann, zu dem wir jetzt kommen, ihre Videos nicht wenige Male präsentiert haben, nämlich Markus Kafka, ehemaliger Moderator, ach was, Legende des deutschen MTV. Er war gerade zu Gast in unserer Talk- und DJ-Reihe Diskothek, wo Musik auf Geschichten trifft, in Ingolstadt in der Neuen Welt. Markus Kafka hat da zum Beispiel drüber gesprochen, wie es war, 1989 Nirvana während ihrer ersten Tour zu erleben und auch zu interviewen.
2: Da haben sie im Zirkus Gammelsdorf gespielt mit Ted, einer anderen Band aus Seattle, und da durfte ich sogar Kurt Cobain interviewen. Da habe ich schon beim Radio moderiert in Erlangen, bei Radio Downtown, und habe Kurt Cobain interviewt. Und na, wenn mir damals jemand gesagt hätte, dass der 2 Jahre später ein Weltstar ist und so ein komplett eine Bewegung gründet, hätte ich damals auch noch nicht geglaubt. Also der war sehr, sehr schüchtern, hat während des Gesprächs so ein Loch in seinen Wollpulli mit dem Finger gepult.
0: Immer nach unten geschaut. Hast du ihn so nervös gemacht?
2: Ja, der hat dann ja auch auf der Bühne beim Konzert, hat er überhaupt nicht ins Publikum geguckt. Der hat immer die Haare über dem Mikroständer so drüber gehängt und immer auf den Boden geschaut. Ich meine, es war schon cool und es war ja auch das erste Album, war ja schon draußen, fand ich super. Aber ich glaube nicht, dass irgendjemand von den Anwesenden sich gedacht hat, dass das mal so durch die Decke gehen würde. Aber netter Typ, auf jeden Fall.
0: Das war ein kleiner Ausschnitt aus dem Gespräch, das unsere Kollegin Angie Portmann mit Markus Kafka geführt hat. Mehr von ihm und wie er zum bekanntesten deutschen MTV-Gesicht überhaupt geworden ist. Morgen, kurz nach 7 hier im Zündfunk auf Bayern 2. 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
1: Ja, mit diesem Hinweis sind wir dann auch schon fast am Ende dieser Stunde. Mehr Musik auf Bayern 2 gibt es nach den 23 Uhr Nachrichten. Da hört ihr im Nachtmix den Kollegen Noah Noack, Disco, Utopie und Selbstheilung auf dem Dancefloor. Das ist ein Thema. Es gibt Musik von Advenger, Octo Octa und Captain Yosarian.
0: Ja, und zum Schluss dieses Freitags-Zündfunks weisen wir schon mal auf die kommende Woche. Da wird uns jeden Tag ein Album begleiten von einem alten Bekannten. Rostam Badmanglitsch war früher bei Vampire Weekend, ist seit Jahren solo unterwegs und hat ein zauberhaftes neues Album gemacht. Unser neues Album der Woche, American Stories, und wir hören daraus Different Light.
1: Ann-Kathrin Mittelstraß und Oliver Buschek wünschen ein schönes Wochenende, ihr Lieben.
0: Macht's gut, servus.

0: viel Stoff zum Hören. Gleich nach den Nachrichten im Bayern 2 Salon. Unter anderem gibt es da eine weitere Folge des sehr empfehlenswerten Podcasts Seelenfänger.
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2: Um 20 Uhr mit Andreas Derschall. Wolfgang Kubicki hat den Machtkampf in der FDP für sich entschieden und will die Partei als Vorsitzender aus der Krise führen. Sein bisheriger Mitbewerber Hennig Höhne hat sich aus dem Rennen zurückgezogen.
3: Statt wie bisher geplant in einem Duell gegen Wolfgang Kubicki anzutreten, will er jetzt mit ihm ein Team bilden. Mit Kubicki als Chef, Höhne soll dessen Stellvertreter werden. Ein Jahr lang wollen die beiden die Partei so führen. Das gebe Höhne die Möglichkeit, sich auf NRW zu konzentrieren, heißt es. Denn dort ist in einem Jahr Landtagswahl und die FDP will wieder in den Landtag einziehen. In Baden-Württemberg und Rheinland-Pfalz war ihr das zuletzt nicht gelungen. Auch im Bundestag sind die Liberalen nicht mehr vertreten. Tobias Zacher, Düsseldorf.
2: Bei einem Chemieunfall ist in Nürnberg ein Mensch ums Leben gekommen. 30 Menschen wurden verletzt. In einem Industriebetrieb im Nordosten der Stadt war ein Gefahrstoff ausgetreten. Noch ist nicht bekannt, um welchen Stoff es sich handelte. Einzelheiten von Ivo Maruschek.
4: Zwei Mitarbeiter des Betriebs erlitten lebensgefährliche Verletzungen. Einer von ihnen musste wiederbelebt werden. Er starb später im Krankenhaus an schweren Verletzungen der Atemwege. Die Feuerwehr spricht von einer dramatischen Situation. Sie habe mit speziellen Schutzanzügen etwa 70 Menschen aus dem Gebäude retten müssen. Im Freien wurde dann ein Dekontaminationsplatz aufgebaut. 17 Menschen wurden ins Krankenhaus gebracht, hieß es vom Rettungsdienst. Für Anwohner bestand offenbar keine Gefahr. Der gefährliche Stoff blieb im Gebäude und drang nicht nach außen, teilte die Feuerwehr mit.
2: Mindestens 5000 Soldaten wollen die USA aus Deutschland abziehen. Eine Verlegung von 4000 Mann nach Polen ist überraschend auch abgesagt worden. Das hat der Generalstabschef der US-Armee heute im Repräsentantenhaus bekannt gegeben. Demokraten und Republikaner kritisierten den Schritt, auch weil der Kongress nicht informiert worden war. Die Entscheidung wirft nun neue Fragen über die Zukunft der US-Stützpunkte in Europa auf. Präsident Trump wirft den europäischen Verbündeten vor, sie würden sein Land im Krieg gegen den Iran nicht ausreichend unterstützen. Und noch zum Sport. Die deutsche Eishockey-Nationalmannschaft hat beim ersten Spiel der Weltmeisterschaft in der Schweiz eine Niederlage kassiert. Das Team vom Bundestrainer Kreis verlor gegen Finnland mit 1:3. Gute Nachrichten dagegen beim Fußball für den FC Bayern. Manuel Neuer verlängert seinen Vertrag bei den Münchnern. Der Verein bestätigte, dass der Torwart bis Mitte nächsten Jahres weiter unter Vertrag steht. Neuer spielt seit 2011 beim FC Bayern München. Das Wetter in Bayern? In der Nacht lassen im Norden die Schauer nach, südlich der Donau dicht bewölkt und einen Alpenregen. Die Schneefallgrenze sinkt auf 1000 Meter, Tiefstwerte um 4 Grad. Am Samstag in Franken weitgehend trocken, zu den Alpen hin dicht bewölkt und zeitweise Regen. Es ist jetzt 20.03 Uhr.
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5: Hallo und herzlich willkommen zu 2 Stunden Story-Podcast und Hörspiel hier am Freitagabend, heute mit Thomas Kretschmer. Wir haben viel vor, deshalb Türe auf, es hat geklopft. Timber sind's mit Trouble Comes Knockin'.

0: Timber Timber und Trouble Comes Knockin'. Irgendwann stehen sie bei jedem Mal auf der Matte. Selbstzweifel, Sorgen und Ängste. Solche psychischen Probleme lassen sich erstaunlich lange verdrängen. Das ist eine, wenn auch ungesunde Art, mit ihnen umzugehen. Auf den ersten Blick viel schlauer scheint es da, sich intensiv mit der eigenen Persönlichkeit zu befassen, in Meditation und Selbsterforschung. Diese Methode ist recht beliebt, das beschreibt die aktuelle Staffel von Seelenfänger. Der Podcast ist diesmal unterwegs in der Welt der Schweigeretreats. Auf der ganzen Welt gibt es solche Meditationszentren. Und sie haben ihre Fans, auch wenn die Meditation manchen Menschen gar nicht gut bekommt, so wie etwa John.
1: Ehrlich gesagt, ich weiß überhaupt nicht, was uns jetzt erwartet. Für mich ist er jetzt noch so ein bisschen so ein, ja, der Mystery Man.
2: Christiane und ich laufen durch eine Wohnsiedlung in einer Kleinstadt in Südbayern. Hier leben sie, Hannah und der Mystery Man, also ihr Ehemann John. In einer Wohnung im dritten Stock. Wir müssen an unser erstes Treffen mit Hannah im Park denken. Es ist jetzt mehrere Monate her. Damals hatte Hannah noch gesagt, John kann und will nicht mit uns über den Vipassana-Kurs in Südkorea sprechen. Darüber, wie das Schweigeretreat für ihn zum Horrortrip wurde. Wie er die Psychose bekommen hat.
3: Ja, ich bin gespannt, wie sehr er davon noch irgendwie betroffen gezeichnet ist.

0: Ja, also wir müssen auch echt sensibel jetzt vorgehen.
1: Jetzt, wo er alles ein bisschen sacken lassen konnte, ist John bereit, mit uns zu sprechen. Aber nur unter der Voraussetzung, dass wir nicht seinen echten Namen im Podcast nennen. Deshalb also der Name John.
0: So, hier, oder?
1: Wir fragen uns, wie es ihm heute geht.
2: Hi. Hallo.
3: Hallo.
2: Hi.
3: Schön, dich zu sehen.
1: Hanna umarmt uns zur Begrüßung, bietet uns direkt was zu trinken und selbstgebackenen Käsekuchen an. Während sie in die Küche läuft und uns Wasser holt, steht John neben uns, etwas verloren im Flur. Er streckt uns die Hand entgegen.
4: Is German okay, if we speak slowly?
5: For the interview, English,
4: yeah. In English is better.
5: Okay. Just, I understand, but to be detailed.
6: Okay, but you understand. Also wenn wir Deutsch reden, verstehst du wunderbar. Super.
4: Okay.
5: Es ist für mich eine schöne Sprache, aber schwierig Grammatik.
6: Aber es hört sich gut an.
1: Wir setzen uns zusammen ins Wohnzimmer. Christiane aufs Sofa, Hanna und ich auf den Boden, John auf einen Bürostuhl. Wir sprechen erstmal über die letzten Jahre, also die Zeit zwischen seinem Horrortrip im Retreat und heute.
5: It wasn't a good time of life and I wasn't very here or able to do anything productive.
1: John konnte erstmal überhaupt nicht mehr seiner Arbeit nachgehen, kurz nach dem Schweigeretreat. Er konnte sich zu kaum was aufraffen.
5: It was so extreme, I just didn't know how to handle it. I had symptoms where I was like, you know, very in a room like we're in now, I would feel incredibly claustrophobic. I was outside nearly all my waking day. I could barely sleep inside a room. I had to sleep on the sofa or outside or something. I had insomnia. I was waking up with panic attacks, walking around all day because I couldn't keep my mind still. I couldn't be inside.
1: Er war klaustrophobisch, konnte kaum schlafen, hatte Panikattacken. Und es ist ihm schwer gefallen, überhaupt zur Ruhe zu kommen.
5: I think I was also in some kind of denial of how bad it was. I didn't really realize. I knew I couldn't handle it, but I didn't know. Okay, this is really, you need help, clinic, the therapy, all this kind of stuff.
1: Irgendwann hat er dann doch gemerkt, wie ernst die ganze Sache ist und sich stationär in eine Klinik einweisen lassen. 3 Monate war er dort.
5: You know, now, I mean, I'm still, I would say, quite delicate, but it's like, I'm able to live a normal life, you know, now, finally, a year later or so. But yeah, it took that long.
1: Heute, 1 Jahr nach dem Retreat, arbeitet er zwar wieder in seinem alten Job, aber nicht in Vollzeit, sondern nur 16 Stunden die Woche. Und er nimmt Psychopharmaka, Medikamente gegen seine Ängste. John lächelt Hannah an und sie lächelt zurück. Wir haben das Gefühl, er entspannt sich so langsam im Gespräch mit uns. Und wir merken, dass Hannah ihm gut tut mit ihrer lockeren Art.
4: Und wie lange seid ihr schon verheiratet?
7: Drei Jahre.
8: Ja, 22.
5: Das, nee, 3. Und ein bisschen, ja.
8: Mhm. Ja, 3. Also 30. Mai.
4: Mhm. Ja, genau, das wissen wir, weil es war ja euer Hochzeitstag.
8: Ja, genau. Ja.
4: Das hattest du ja erzählt.
8: Ja.
4: Krass.
5: Komische Jubiläum, ja.
1: Der Hochzeitstag der beiden. Er wird jetzt immer verbunden sein mit Johns Erfahrung im Schweigeretreat in Südkorea. Mit dem Tag, an dem er seine Psychose hatte. Ihr 2. Hochzeitstag. Wir denken an Hannas Stoffherz auf dem Meditationskissen. Sie hat nur das Kissen gesehen, das leer geblieben ist. Was hat John erlebt im Retreat? Das hier ist seine Story, so wie er sich daran erinnert.

0: Das hier ist Seelenfänger, Staffel 6, Dark Dammer. Ein Podcast von Christiane Havranek und mir, Katja Peisen-Petersen. Folge 5, John. Bevor wir all in gehen ins Retreat mit John, wollen wir euch erstmal erzählen, mit welchen Erwartungen er dorthin gegangen ist.
1: It was just a time in life where we were sort of like, oh, we should do everything that

0: is on the bucket list, on the to-do list. I never had this concept of like, I want to achieve enlightenment and da-da-da. And going in before, I don't think I'd have had like a Buddha complex and thinking I'm enlightened or something. In general, I'm an atheist, I'm not religious.
1: Buddha, Erleuchtung, damit hatte er nichts am Hut. John ist Atheist, genau wie Hannah. Aber John hat sich schon was erhofft von diesem Retreat. Anders als Hannah, die ja einfach nur ein bisschen runterkommen wollte dort.
0: The assumption was like, okay, we learn this technique and it will help us and it will improve our lives. And I felt good going into it. I didn't feel depressed or anything like this, you know. And then it's like the assumption, oh, how much better can I feel?
1: John dachte sich, wenn wir die Meditationstechnik lernen, vielleicht wird dann alles noch besser. Vielleicht werde ich so noch konzentrierter und kann besser mit Stress umgehen. So geht John also rein ins Schweigeretreat. Und jetzt nimmt er uns mit in den Männertrakt. Auf die Männerseite in der Meditationshalle und in seine Gedanken. Gleich am Anfang des Retreats hört John, wie Gwenka in seiner Lecture Discourse Day One betont, wie wichtig das Einhalten der Regeln ist.
2: You have to observe all the rules, all the rules.
1: Du musst alle Regeln befolgen.
2: One rule is, 10 days you are in a prison, you can't go out. You can't go out.
1: Wie im Gefängnis, 10 Tage.
2: To work very hard. To get the best result of your stay here.
1: Gwenka sagt, dass man nur dann das Beste von dem Aufenthalt hier rausholen kann, wenn man hart an sich arbeitet. Damit kann John was anfangen, denn das ist genau sein Ding.
0: I want to get the most out of this and I'll do everything 100%.
1: Er lässt sich da jetzt zu 100% drauf ein. Sitzen, essen, sitzen, Lecture, chanten.
0: Because it's so boring and you're so tired in the morning, you start to like want to hear it, but it was just like this sort of like, oh thank God he's singing now, you know.
1: John spürt in sich hinein, ob er diese Sensations hat, von denen Gwenka ja immer wieder spricht. Diese subtilen körperlichen Empfindungen. Diese Sensations, er fühlt sie einfach nicht. Aber dann, an Tag 5, da passiert's.
0: So it was starting to get to the point where all the time I was feeling like as if something was blowing on me, you know, the whole time, all over my body.
1: John hat das Gefühl, dass da irgendwas auf ihn weht, Luft. Dass irgendwer pustet, die ganze Zeit, auf seinen Körper.
0: It was quite a sudden sort of flashbacky type things of bad experiences I've had in the past and quite dangerous situations I've been in the past that suddenly came back to me.
1: John bekommt jetzt Flashbacks, schlechte Erfahrungen von früher, an die er gar nicht mehr gedacht hatte.
0: I just thought, oh God, maybe I've been going too hard, you know, I need to calm down a bit.
1: Er denkt sich, vielleicht hat er es übertrieben, vielleicht sollte er langsamer machen. Aber gleichzeitig will er den Meditationskurs ja durchziehen. An Tag 6 sitzt John also wieder auf seinem Kissen. Es ist die letzte Meditationssession des Tages und plötzlich fühlen sich seine Lippen groß an. Riesig.
0: I was observing all these sensations and I felt as if my lips had got really big or something and I started losing like orientation of what direction I was.
1: John hat das Gefühl, er weiß überhaupt nicht mehr, wo er ist. Er ist völlig orientierungslos.
0: I felt like I couldn't turn off these sensations. At some point during the meditation I remember opening my eyes and like, boah, that's too much.
1: Er öffnet die Augen, weil sein Körper ihm sagt, diese ganzen Sensations, mir wird das alles zu viel.
0: But in my head at that time I thought, oh, but next time I have to go further, imagine what more I could experience.
1: Aber gleichzeitig denkt er sich, nächstes Mal werde ich noch weiter gehen, noch länger machen. Stell dir vor, was ich noch alles erleben könnte dabei.
0: Wow, I'm beginning this big path that they're teaching us about and there's some truth in this and oh wow. I thought I was going to have this mind-blowing experience.
1: Er denkt sich, jetzt bin ich richtig unterwegs. Jetzt passiert also genau das, was passiert.

0: passieren soll. Deshalb geht er über alles hinweg. Die großen Lippen, die Flashbacks, alle Sensations, die offenbar notwendig sind auf dem Weg zur Wahrheit. Er geht zurück in sein Einzelzimmer, legt sich aufs Bett, starrt die weiße Decke an. Sekunden vergehen, Minuten. John hat das Gefühl, er kann nicht so liegen bleiben, er muss irgendwas tun. Also steht er auf.
1: I read the cleaning instructions for the room.
0: Auf einem Zettel steht, du musst dein Bettzeug exakt so und so falten und da hinlegen.
1: And they were like the most absurd, detailed things, and I was like, this is very weird.
0: Absurde Details, findet John. Alles total seltsam. Er legt sich wieder ins Bett, schließt die Augen.
1: I would lay down and I'd try to sleep, and any sensation of sleeping just made me feel anxious.
0: Aber da kommen sofort die Sensations wieder. Und die Ängste, die Flashbacks. Er steht wieder auf, öffnet die Tür, geht raus zu den Duschen, schreitet den Gang auf und ab. Dann wieder zurück in sein Einzelzimmer. John läuft hin und her wie ein Tiger im Käfig. Er legt sich ins Bett, versucht zu schlafen, klappt nicht.
1: No sleep, no phone, no reading material, just me and my thoughts, yeah.
0: Das Ganze geht stundenlang so.

0: Als Tag 7 anbricht, da hat John das Gefühl, er hat überhaupt nicht geschlafen. Die ganze Nacht nicht. Er schleppt sich zur Meditation, schafft noch einen Tag. Am Abend hört er Gwenkas Vortrag und da geht's jetzt ausgerechnet ums Thema Schlaf.
1: Quite possible at times a serious student may not get a deep sleep. Half asleep, half awakened. Very good.
0: Gwenka sagt, der Schüler, der es ernst nimmt, da könnte es sein, dass der gar nicht so richtig schläft. John denkt sich, sehr gut, genau wie bei mir. Gwenka spricht weiter in seiner Lecture.
1: Whole night no sleep. Wonderful. Whole night no sleep. But you keep lying down, closed eyes, no sleep, doesn't matter, and you are aware of sensation, aware of sensation.
0: Die ganze Welt schläft, sagt Gwenka außerdem, aber der Yogi bleibt wach und spürt die Sensations. Die Wahrheit in ihm. John fühlt sich jetzt gesehen und verstanden von Gwenka.
2: It's in one of his discourses, but you know, like, the yogi doesn't sleep. And for some reason, this statement just made me, I was already having all these sensations and all these things that just snapped something in me. I was like, oh God.
0: John haut es in dem Moment richtig um. Er hat seit 7 Tagen mit niemandem mehr gesprochen. Auch mit Hannah nicht. Nach dem Abendvortrag ist er zurück in seinem Einzelzimmer. Es ist jetzt ungefähr 22 Uhr. Er liegt im Bett, hört die Klimaanlage auf dem Gang und kann wieder nicht schlafen. Er richtet sich auf und schaut raus aus dem Fenster. John hat das Gefühl, dass er einfach noch frische Luft braucht, um dann schlafen zu können. Also schleicht er sich raus in den Innenhof.
2: They've got like a small courtyard you could walk in like a circle around. But I didn't have the feeling I could be there. Because they turned all the lights off and stuff and it felt a bit like, should you be there? I don't know. And I didn't want to be seen like walking around in the middle of the night like a crazy person.
0: John irrt durch den Innenhof, alle Lichter sind aus. Er hat das Gefühl, wenn man ihn jetzt sieht, dann denken alle, er ist verrückt. Also geht er zurück in sein Zimmer und murmelt so vor sich hin.
2: I was muttering to myself just to like get some kind of sanity, just like whispering, because I had the feeling that like the walls had ears, you know, like I didn't want anyone to hear me. Okay, it's okay, you're fine, like it's part of the process, just oh, okay, yeah, tomorrow I'll sleep, it's all fine.
0: John liegt auf seinem Bett, seine Augen sind offen. Er hat das Gefühl, die Wände haben Ohren. In seinem Kopf, da ist Gwenka. Immer wieder Gwenka.
2: There's a lot of these kind of phrases he says that kind of become earworms.
1: Observing the truth, observing the truth. Sankhitena pancha upadan khanda dukkha.
2: It was getting too much for me and I sort of consciously at that time was like, oh, I need to tune this out.
0: Er will diese Stimme abstellen.
1: Observing the truth, observing the truth.
0: Die Ohrwürmer. Aber er hat keinen Ausschalter.
2: Sankara, equanimity, all these words and you're like, what does this mean?
0: Er fragt sich, was diese Worte von Gwenka eigentlich bedeuten.
2: Through the course you start accepting like, oh yeah, this is a normal way to talk, but they're building their own language.
0: Das ist eine ganz eigene Sprache, die Gwenka da benutzt, fällt ihm jetzt auf.
1: Khanda dukkha.
2: Like I just started seeing these contradictions that had built up, but at university I did study a bit of religion and from quite a secular point of view, and it was just all these things of like the charismatic leader, they're creating this weird language.
0: Er fängt an, darüber nachzudenken. Und auf einmal erinnert er sich an einen Kurs an der Uni. Religionswissenschaften. Das hat er mal ein paar Semester studiert. Da hat er das gehört, dass es Gruppen gibt, die ihre eigene Sprache sprechen. Eine, die der Außenwelt verschlossen bleibt. Gruppen mit charismatischen Führern. Sekten. John hat Gwenka vor Augen. Die Teacher in Weiß, die einfach nur Play drücken. Er denkt,
2: oh fuck, I'm in some kind of sect then, yeah.
0: Johns Puls wird schneller. Seine Hände werden schwitzig. Jetzt kann er erst recht nicht mehr schlafen. Tag 8. Für Hannah ist dieser Tag Hochzeitstag. Sie legt gerade das Stoffherz auf Johns Kissen in der Meditationshalle. Für John ist dieser Tag der, an dem er davon überzeugt ist, er muss sich und seine Frau aus dieser Sekte befreien. Einerseits. Andererseits denkt er sich auch, vielleicht bilde ich mir das alles nur ein. Vielleicht hindern mich diese Gedanken einfach nur daran, den Pfad der Erleuchtung zu betreten. Am Morgen hält John es nicht mehr aus. Er muss einfach mit jemandem reden, also klopft er an eine Bürotür. Er trifft auf den Manager und den Assistant Teacher, so erinnert er sich.
2: So I basically said, yeah, I had a lot of anxiety, I didn't sleep, a lot of traumas is the word I used. And things kind of came flashing back yesterday, it was a lot, and I can't really turn off these sensations that I keep getting, and it's getting just too much for my head and too much for my body.
0: Ich habe viele Ängste, sagt John. Ich konnte nicht schlafen und da kommen Traumata hoch. Ich kann diese ganzen Sensations nicht mehr abstellen. Es wird zu viel für mich, für meinen Kopf und für meinen Körper.
2: And basically the teacher just did this fake smile, laughed and said, oh, it's normal, you have to just observe it.
0: Der Assistant Teacher erinnert sich John, der lächelt ihn an und sagt, oh, das ist normal, beobachte das einfach.
2: Okay, but I think I cannot do all the meditation. And then he said, oh, it's okay, I give you permission, it's fine if you just take a break when you need.
0: Er gibt John die Erlaubnis, ein entspannteres Programm zu machen und bietet ihm an, in einen Extraraum neben der Meditationshalle zu gehen. Von dort aus kann er die Guenca-Tapes hören. Keiner der anderen Teilnehmenden sieht ihn dort und er sieht auch keinen von ihnen.
2: I was in this room behind the room. From Hannah's point of view, I've disappeared for the day.
0: Hannah wurde ja gesagt, John schläft. Das stimmt aber gar nicht. John versucht auch am Hochzeitstag weiter zu meditieren in diesem abgetrennten Raum. Aber sobald er die Augen schließt, geht es sofort wieder los mit der Angst. Am Abend kommt der Manager zu ihm rein, setzt sich neben ihn und sagt,
2: oh, I'm really glad you stayed. I was really scared that you would leave. Wow, it's so amazing. You're getting all these sensations.
0: Der Manager erzählt, wie gut es ist, dass er bleibt und wie toll, dass er all diese Sensations spürt.
2: I just get these small sensations on my fingers and stuff, and you're getting all this.
0: Der Manager selbst merke nur kleine Sensations an seinen Fingern, sagt er.
2: At the time, I sort of thought, oh wow, okay, I'm doing well with it.
0: Kurz darauf geht John nach draußen. Das ist der Moment, den wir aus Folge 2 kennen, aus Hannas Schilderung. Die beiden treffen da ja zufällig aufeinander, als sie vom Essen kommt und er gerade dorthin gehen will. Für Hannah ist es ja das Ding. Der Moment, in dem sie ihn zum ersten Mal wieder sieht, nachdem sie sich so lange Sorgen um ihn gemacht hat, weil er nicht aufgetaucht ist. Der Moment, in dem sie denkt, er sieht richtig schlimm aus. Aber John denkt sich einfach nur, ah, da ist ja Hannah.
2: That was like a relief, to be honest, yeah. Like, and it felt good that I could tell her that I wasn't feeling good.
0: Er kann ihr gar nicht so richtig in Worte fassen, wie es ihm wirklich geht. Später am Abend treffen sich die beiden ja nochmal am Zaun. Sie besprechen, dass sie am Morgen das Retreat verlassen wollen und verabschieden sich für die Nacht.
2: Literally as Hannah left, I thought, oh shit, I want to leave. I don't want to stay here anymore.
0: Und genau da, als Hannah im Frauentrakt verschwindet, da denkt John sich, eigentlich sollten wir sofort hier weg. Aber er traut sich nicht, zum Manager zu gehen und zu sagen, hol bitte Hannah, ich muss hier raus. Vielleicht auch deshalb, weil er gar nicht mehr wirklich weiß, wo ihm der Kopf steht. Was richtig ist und was falsch. Was wichtig ist und was nicht. Er hat das Gefühl, sich immer weiter von der Realität zu entfernen.
2: And then I was sort of like, yeah, like, well, drowning.
0: Er hat das Gefühl, als würde er ertrinken. Als Christiane und ich das hören, da haben wir beide ein Déjà-vu-Erlebnis. Das mit dem Ertrinken, das haben wir schon mal gehört. Während unserer Recherche haben wir mit einem emeritierten Psychiatrieprofessor gesprochen. Er heißt Hans Förstel. Und er hat uns gesagt, im Alltag, da haben wir unsere Routinen. Wir stehen morgens auf, machen uns einen Kaffee, hören Radio, sowas. Diese Routinen, die kann man vergleichen mit Schwimmbewegungen, die man ja praktisch automatisch macht. Wenn ich jetzt aber aus all meinen Alltagsroutinen rausgerissen werde, weil ich in einem Vipassana-Retreat bin und da intensiv meditiere, dann kann es passieren, dass ich dadurch den Kontakt zur Realität verliere. Und wenn man jetzt bei der Schwimmmetapher bleibt, dann ist die Realität die Wasseroberfläche, die man jetzt nicht mehr sieht. Und selbst wenn man ansonsten super gut schwimmen kann, dann kann es jetzt eben passieren, dass man tiefer und tiefer sinkt, weil man seine Routinen nicht mehr drauf hat. Und dass man wirklich das Gefühl bekommt, zu ertrinken. Zurück ins Schweigeretreat. Zurück zu John in der Nacht von Tag 8. Er ist wieder in seinem Einzelzimmer. Das ist die Klimaanlage. Aber da sind auch noch andere Geräusche. Geräusche, die John nicht zuordnen kann.
2: So every night I heard this kind of like plug sound, you know, as if someone was plugging something into the wall. The air conditioning unit, it seemed to turn off and on or whatever, and they had the lights and all this stuff was just starting to get to me.
0: Jede Nacht hat er das bisher gehört. So ein Ton, als würde jemand irgendwas in die Wand stecken. Was ist das?
2: It had been about 2 a.m. and then I read the instructions and yeah, it was a bit like the bubble popped. Oh God, yeah, they're plugging in something to record us, they're spraying drugs in the room.
0: John ist sich jetzt sicher, dass die Vipassana-Mitarbeiter irgendwelche Geräte in die Wand stecken, um die Teilnehmenden abzuhören. Dass sie Drogen in den Raum sprühen. Natürlich alles Wahnvorstellungen, aber für John ist es in dieser Situation Realität. Bei ihm ist jetzt Kopfkino.
2: Who knows what this organization is and why do they want us in this state? I feel weird, I feel horrible, like we're being brainwashed into this thing.
0: Er fragt sich, welche Organisation ihn hier Gehirn gewaschen hat. Und er weiß ganz genau, was er zu tun hat, sobald der Morgen anbricht.
2: I'm gonna run to the meditation hall, get Hannah, we leave.
0: Bis dahin muss er noch ein paar Stunden durchhalten. Er geht im Raum auf und ab. Seine Gedanken kreisen schneller und schneller.
2: Oh God, they're probably gonna try and kill us or something. I just ran and I climbed over the fence of the organization. Because it was all locked up and I just took like a stool or something and just jumped over the fence.
0: Er rennt aus dem Gebäude zum Eingang des Retreats, klettert über den hohen Zaun und springt runter.
2: I just started like running down the road and I don't even think I had shoes on, you know, and I was just running like a mad person. And at some point I was down the road, I thought, because to me at this time it was like a life or death situation.
0: Er rennt los, ganz allein in der Dunkelheit, ohne Schuhe. Wie ein Verrückter. Dann bleibt er stehen und denkt an Hannah. Sie ist immer noch da drin.
2: This was possibly a suicide cult. I basically just thought like we need to just leave our stuff and just get out of it.

0: Die beiden könnten in einem Suicide-Cult gelandet sein, denkt er. So eine Sekte, in der sich am Ende alle zusammen umbringen. John dreht um und rennt zurück zum Meditationszentrum. Und da sitzen wir jetzt wieder mit Hannah und John im Wohnzimmer und hören ihnen dabei zu, wie sie von diesem Moment im Retreat sprechen.
1: The weird thing is, honestly, no one reacted, but somehow Hannah came out. But no one else.
2: Es war ja sau laut. Du hast ja so laut geschrien. Also das hätte man, ich glaube, du warst ja vor dem Center gestanden, also warst du ja nicht so weit weg. Aber ich glaube, das hätte man noch, keine Ahnung, wie weit weg gehört.
0: John steht jetzt vor dem Meditationszentrum und er redet wirres Zeug. Hannah versucht, ihn zu beruhigen.
1: I created this conspiracy that I had been drugged with some kind of psychedelic drug and Hannah had been drugged with some kind of downer and we're on different levels.
0: John glaubt, dass er unter Drogen gesetzt wurde und high ist und dass Hannah was zur Ruhigstellung bekommen hat.
1: So I said, okay, I know how to handle this situation and my priority was getting us away from the center and at that time I think you wanted to go back to the center, which is a lot more reasonable, obviously.
0: Das ist jetzt also der Teil der Story, an dem die beiden auf der Landstraße unterwegs sind und sich immer weiter vom Zentrum entfernen.
1: The next few hours, I believed I was enlightened. I believe that I needed to take Hannah with me in this enlightenment journey. Multiple times, I believed I died.
0: In den nächsten Stunden glaubt John, erleuchtet zu sein. 4 oder 5 Mal ist er sich sicher, zu sterben.
1: A lot of these earworms were coming into me. You know, I was believing everything was a sankhara and dukkha and suffering and all these words that they put into it.
3: Sankhitena pancha upadan khanda dukkha. Suffering all around.
1: I wasn't even sure if I was still in the meditation hall doing the pain meditation or if I was out walking.
0: John checkt nicht mehr, was echt ist und was nicht. Er weiß nicht, ob er wirklich da auf der Landstraße läuft oder ob er eigentlich noch in der Meditationshalle sitzt und sich dieses Laufen nur vorstellt. Dann erreichen die beiden diesen Tunnel und das Auto nähert sich.
2: You helped me and said that yeah, maybe that's what we have to do. It's like we have to go in front of the car.
1: In this state, I absolutely could have killed myself. I could have killed Hannah.
0: Aber John stößt sie nicht vors Auto. Hannah reißt sich los und rennt weg. Jetzt ist John allein.
1: I was walking, I was just talking very slowly, in a very strange way.
0: John irrt weiter an der Straße entlang, murmelt irgendwas vor sich hin.
1: I mean, I believed I was talking like a normal, enlightened person and this was Nirvana.
0: Er glaubt weiterhin, erleuchtet zu sein, sich im Nirvana zu befinden, aber war gar nicht so toll.
1: I thought, oh well, I wish I hadn't gone this far and got enlightened because I didn't really like the state, but I was like, well, okay, this is my reality.
0: Er läuft und läuft und dann steht er auf einmal doch wieder im Meditationszentrum. Diesmal in echt. Allerdings auf der falschen Seite, irgendwo im Frauentrakt.
1: My eyes were shut and I was in sort of like hysterical laughter.
0: Er sitzt da einfach nur, hat die Augen zu und lacht hysterisch.
1: I don't know how much time passed, but at some point the manager came to me. And he didn't seem surprised and he basically just said, oh, welcome back, it's good to see you. You had a big experience yesterday, I think.
0: Während die beiden zurück auf die Männerseite laufen, erzählt John ihm, was er erlebt hat und gefühlt hat da draußen auf der Landstraße.
1: And he more or less said, okay, I'm trying to bring you more back to here so that we can continue the meditation.
0: Wir schauen, dass wir dich wieder hierher bringen, damit wir mit der Meditation weitermachen können, sagt der Manager.
1: And I was just like, oh God. Then I asked, where's Hannah? And he just said, oh, Hannah's fine, she's relaxing, just doing some meditation now.
0: Hannah ruht sich aus, erfährt er vom Manager, macht ein bisschen Meditation. Der Manager führt John ins Büro des Assistant Teachers. Die drei setzen sich an einen Tisch. John erinnert sich, dass der Manager anfängt, von Guenca zu schwärmen. Was magst du an ihm? Fragt er. Aber John interessiert was ganz anderes.
1: Why did you drug me? What's all this about? And he kept saying, oh, it's the meditation working. Oh, you climbed a mountain. It's very unusual, people do all this so fast.
0: Der Assistant Teacher sagt, John habe einen Berg erklommen. Echt ungewöhnlich, dass ihm das so schnell gelungen ist. Die Meditation funktioniere. John nickt, obwohl er eigentlich gar nicht mehr weiß, was er noch glauben soll und was nicht. Die drei stehen auf und der Teacher führt John zu einem Raum, den er eine ganz spezielle Einzelzelle nennt. John schaut rein. Der Raum ist vielleicht 5-6 Quadratmeter groß, ohne Fenster. Darin nichts weiter als Dunkelheit und ein blaues Meditationskissen. John hat die Assoziation mit einer Gummizelle. Der Teacher sagt, das ist die ultimative Meditationsexperience. Sie bieten John diese Zelle an, um dort zu meditieren, ganz allein, und das in seinem Zustand.
1: I more or less said to the manager, I can't even imagine how people need these cells, or like it seems so scary to me.
0: John findet die Vorstellung, da drin zu sitzen, gruselig.
1: And he said that I should actually check them out now, and like if even just doing 10 minutes or something, it can be like a really good experience.
0: Das kann eine richtig gute Erfahrung sein, sagt der Manager. Nur 10 Minuten, du solltest es ausprobieren. John schüttelt vehement den Kopf.
1: Bag, bike, me. Go, leave, door closed, I'm not coming back.
0: Kurz darauf steht er mit seiner Tasche vor dem Manager und sagt, er braucht seine Sachen aus dem Spind. Sein Handy, sein Geldbeutel.
1: And they gave me my phone. I didn't realize they hadn't given me my wallet.
0: John bekommt sein Handy, aber er merkt nicht, dass er seinen Geldbeutel nicht kriegt. Er steigt aufs Fahrrad.
1: I left the center on my bicycle. I was shaking on the bike. I hadn't been moving for multiple days and I'd just been through I was in a psychosis, just been through, I don't know where I was. Cycling on the road, I was paranoid about being hit by a car because I was still in this state where it was very easy for me to imagine I'm not real or I was dead or some kind of state like this.
0: John radelt also los. Er hat keine Ahnung wohin und er weiß nicht, ob er gerade im Moment existiert oder ob er tot ist. Nach Hannas Rückkehr von der Landstraße, weg vom Tunnel, da war sie ja zuerst in der Küche, wollte dort Hilfe für John und stattdessen hat man sich um ihre blutigen Füße gekümmert. John kam kurz darauf wieder zurück, aber das hat man Hannah erst deutlich später verraten. Und dann wurde ihr gesagt, John ruht sich aus. Hannah fand es gut, denn sie wusste ja, er hat krassen Schlafmangel. Aber John hat sich da gar nicht ausgeruht. Er wurde zu dieser Gummizelle geführt, zum noch intensiveren Meditieren. Während John jetzt das Retreat mit dem Rad verlässt, ist Hannah immer noch dort und geht nach wie vor davon aus, dass er schläft. Aber dann wird sie ins Büro der Managerin gerufen.
2: Und dann so, also du bist jetzt gegangen. Wie gegangen? Und ich habe dich halt einfach angeschrieben, dass alles passieren kann und dass er sich umbringen kann, dass er kein Geld hat, dass er jetzt das Handy dabei hat, weil wir uns ein Handy geteilt.
0: Hannah redet auf die Assistant Teacher ein. Sie sollen doch bitte die Polizei rufen. Und Hannah will jetzt mit ihrem Notfallkontakt sprechen, sofort, mit ihrer Mama. Sie bittet die Mitarbeiter, ihr ein Telefon zu geben und die Telefonnummer, die auf ihrer Anmeldung steht.
2: Sie haben es einfach nicht gegeben, obwohl ich immer wieder, ich will das und so, ja, das ist bei den Unterlagen beim Teacher, ja, und so bis zum Ende nicht gegeben.
0: Während Hannah also noch mit der Managerin diskutiert, ist John mit dem Fahrrad unterwegs, irgendwo auf dem Land in Südkorea. Er fährt an Reisfeldern und Gewächshäusern vorbei, ohne Ziel. Einfach nur treten, treten, treten. Weg vom Retreat. 1,5 Stunden geht es so. Und dann ist da dieser Convenience-Shop, der Kiosk, der, von dem wir euch in Folge 1 erzählt haben. John hält da an und stellt sein Rad ab. Er geht rein.
1: I wanted to get like a drink or something. And I was like, oh, I don't have money.
0: Erst als er an der Kasse steht und seinen Drink zahlen will, bemerkt er, dass er keinen Geldbeutel dabei hat. Und mit dem Handy zahlen geht auch nicht, denn

0: fragt den Mann, ob er mal kurz sein Handy benutzen darf und ob er ihm die Nummer vom Zentrum geben kann, weil er seine Frau erreichen will. Klar, sagt der Mann. Und dann hört er sie.
1: Hallo.
0: Hanna. Endlich. Weil er sich nicht ganz sicher ist, was es mit diesem Mann vom Vipassana-Zentrum neben ihm auf sich hat, wieso der hier ist und was der wirklich will, spricht John Deutsch mit Hanna. Er sagt ihr:
2: This is weird, this is dangerous. Like, I'm back to normal. I mean, I wasn't, but you know, like, relative speaking, I was back to normal and I just said, like, I don't trust these people at all. And I told Hanna, like, where I was. And I don't remember the exact details, but more or less, like, she should come and we should leave.
0: Dann wartet er, hofft, dass sie kommt und versucht, sich diesen Typen aus dem Vipassana Center irgendwie vom Leib zu halten.
2: I basically kept him at a distance and he offered me a drink. I didn't accept it because at this point I still believed, well, maybe I've been drugged or something.
0: Den Drink, den der Mann ihm anbietet, schlägt er aus. Er hat immer noch Angst, unter Drogen gesetzt zu werden.
2: Either way, eventually Hanna came.
0: Es dauert gar nicht so lange und Hanna kommt auf der Rückbank eines Polizeiautos zum Shop gefahren. Sie hat, das erfährt John später, die Managerin nach langer Diskussion dazu gebracht, die Beamten zu rufen. Hanna steigt aus und umarmt John. Er gibt ihr das gemeinsame Handy. Sie schaltet es ein und schickt ihrer Mama eine Sprachnachricht.
3: Hallo Mama, das ist ein bisschen eine komische Nachricht, aber ich habe das Gefühl, dass wir sind in Gefahr.
0: Hanna ist zu dem Zeitpunkt einfach komplett verunsichert. Von den Vipassana-Leuten, denen sie nicht vertraut, und von John, der davon spricht, dass die ihn gedruckt haben und dass das ein Suicide-Cult sein könnte. Sie weiß, dass er ins Krankenhaus muss und sie merkt, dass er in seinem Zustand unmöglich weiter Fahrrad fahren kann. Also nehmen die Polizeibeamten sie mit in ihrem Auto. Ihre Fahrräder bleiben zurück. Die Beamten lassen sie am nächsten Bahnhof raus.
3: Hallo Mama, jetzt in der nächsten Stadt in der Trainstation. Wir kaufen ein Ticket nach Seoul. Also ja, die Polizei hat uns dann mitgenommen und... Oh Gott, ich kann dir alles erzählen, aber es ist gut, dass du meine Nachricht bekommen hast. Aber auch Entschuldigung, dass ich dich jetzt so gestört habe.
0: In Seoul begleitet Hanna John in eine Klinik.
4: Dann haben sie mir so ein Mittel gegeben, halt, dass er einschläft. Und genau, dann hat er auch wirklich geschlafen.
0: Im Arztbrief steht die Diagnose Psychose. Und dann eine Liste. Paranoide Ideen. John glaube, dass er umgebracht werden wird. Schlaflosigkeit. Er habe 5 Tage lang überhaupt nicht geschlafen. Halluzinationen. Er sehe rote Punkte in der Luft. Zusammenfassend, es sei ihm nach eigenen Angaben vor dem Retreat generell gut gegangen, ohne irgendwelche Probleme. Aber dann habe er das Training im Dhamma Meditation Center gemacht.

0: Natürlich haben wir auch im südkoreanischen Meditationszentrum nachgefragt und ihnen von den Vorwürfen von Hannah und John berichtet.
1: Ich habe die Antworten aus Südkorea bekommen.
2: Ah, und was sagen Sie?
1: Sie sagen eben, sie schicken uns nur ganz allgemeine Antworten. Und zu dem Fall von Hannah und John sagen sie gar nichts.
2: Wieso nicht?
1: Ja, sie schreiben, leider können wir aus Gründen der Vertraulichkeit und des Datenschutzes nicht ins Detail über irgendeinen der Studierenden gehen.
2: Okay.
1: Genau, also das heißt, diese ganzen vielen Fragen, die wir hatten zu dem Vorfall, da haben wir einfach überhaupt keine Antwort bekommen.
2: Schade.
1: Ja.
0: Wir erfahren also nicht von Ihnen, wie sich das Management in der konkreten Situation mit John und Hannah verhalten hat. Aber immerhin geben Sie uns ja allgemeine Antworten, die nicht auf Hannah und John bezogen sind.
1: Sie schreiben ganz klar, tiefe Meditation ist nicht für alle zu jeder Zeit geeignet. Wir empfehlen Vipassana nicht für Personen mit ernsthaften psychischen Problemen.
2: Ja, da weiß man jetzt wieder nicht, was ernsthafte psychische Probleme sind.
1: Ja, es kommt uns bekannt vor. Das kennen wir ja auch schon aus Triebe, diese Antwort.
2: Ja, genau.
1: Was Ihnen total wichtig ist,

0: ist, dass sie sagen, es gibt eben keinen ursächlichen Zusammenhang zwischen psychischen Problemen und Vipassana.
1: Auch Triebel.
0: Genau, aber also das südkoreanische Meditationszentrum geht sogar noch einen Schritt weiter. Sie schreiben, dass es zwar noch keine statistische Erhebung gab über Vipassana-Meditierende, soweit Sie wissen, aber anekdotisch, basierend auf persönlichen Erfahrungen, scheinen regelmäßige Vipassana-Meditierende sogar weitaus weniger psychische Probleme zu haben als andere Menschen.
1: Aha, interessant.
2: Christiane erzählt mir außerdem, dass genau wie in Triebel das südkoreanische Zentrum das Problem eher bei den Teilnehmenden sieht, die psychische Probleme bei der Anmeldung verschweigen und nicht bei der Technik. Wenn jemand diese Technik nicht richtig praktiziert, zum Beispiel sie mit einer anderen Meditationstechnik vermischt oder nicht genau den Kursanweisungen folgt, dann könne das zu Problemen führen, schreiben sie. Sie sagen, über 2,3 Millionen Menschen hätten schon an Vipassana-Kursen teilgenommen. Und klar, darunter sind natürlich auch Menschen mit psychischen Problemen, so wie überall sonst auch. Also ist es nur logisch, dass solche Leute dann eben auch mal in den Kursen auftauchen. Sie schreiben uns aber, die Teacher seien sich dessen bewusst und seien geschult darin, damit umzugehen.
0: Ich konnte ja dann nur allgemeine Fragen stellen. Deshalb habe ich gefragt, wie wäre es denn allgemein, wenn jetzt Teilnehmende schreien oder wenn sie Wahnvorstellungen haben? Und da schreiben sie, da lautes Schreien so ungewöhnlich ist, würden wir erwarten, dass die Lehrperson die Studentin oder den Studenten höchstwahrscheinlich aus der Meditation herausnimmt und sie oder er den Kurs möglicherweise frühzeitig verlässt. Schreien oder lautes Rufen kommt äußerst selten vor und wäre für jede Meditationslehrperson ein besorgniserregendes Zeichen. Und sie schreiben außerdem noch, dass sie den Krankenwagen rufen würden, wenn die Sicherheit der betroffenen Person gefährdet ist. Solche Fälle sind selten.
1: Okay, aber bei Hannah und John haben sie den Krankenwagen ja nicht gerufen, trotz Schreien.
0: Richtig.
2: Christiane erzählt mir auch, dass sie schreiben, Teilnehmende müssen den gesamten Kurs absolvieren, um daraus Nutzen zu ziehen. Bei Gesundheitsproblemen könne man aber den Kurs verlassen. Jedes Jahr machen rund 200.000 Menschen weltweit einen Vipassana-Kurs nach Cuenca. Wie es diesen Menschen seelisch damit geht, darüber gibt es keine offizielle Statistik. Wir haben von Menschen gehört, die Selbstmordgedanken hatten während ihrer Kurse. Von Menschen, die tatsächlich Suizid begangen haben, kurze Zeit nach ihren Vipassana-Retreats. Ihre Angehörigen versuchen heute, andere vor den Cuenca-Retreats zu warnen. Wir selbst haben Menschen getroffen, die begeistert waren von den Retreats. Aber eben auch einige, die hinterher schwer psychisch belastet waren. Ein Dutzend Menschen, mit denen allein wir gesprochen haben, berichten von körperlichen Beschwerden, Realitätsverlust, Panikattacken oder psychotischen Symptomen nach oder während der Retreats in Deutschland, den USA, Großbritannien, der Schweiz, Belgien und Russland. Von solchen Nebenwirkungen hatte uns ja auch die Psychiaterin Willoughby Britton erzählt. Eine Koryphäe auf dem Gebiet zur Meditationsforschung. Ihr Tenor war, solche Hardcore-Meditationen an sich, schon ohne strenge Regeln wie bei Cuenca, bergen immer Gefahren. Sie sind nicht gesund. Die Linie, an der die Meditation ins Schlechte kippen kann, ist bedrohlich dünn. Dem Vipassana Research Institute haben wir einen ganzen Katalog von Fragen zugeschickt. Ob Sie die Studien von Willoughby Britton kennen, was Sie dazu sagen, dass die intensiven Meditationen gesundheitliche Risiken bergen, ob das Personal damit umgehen kann. Antworten auf diese Fragen haben wir vom Vipassana Research Institute nicht erhalten. Wir wollen von John wissen, was er zu jemandem sagen würde, der ihm erzählt, ich will ins Vipassana Retreat fahren.
3: I would consider it something like trying drugs. You know, it's like if you look at what happens with isolation, if you look at what happens with food deprivation, sleep deprivation, you might afterwards think, oh, this was a spiritual awakening, a magical experience or something, but is it really?
2: John vergleicht die intensive Meditation mit der Erfahrung, Drogen zu nehmen. Und dann auch noch in Kombination mit wenig Essen, wenig Schlaf und in Isolation. Da sollte man sich auch vorher bewusst machen, dass das was machen kann mit dem Gehirn.
3: Yeah, I don't know. I think it's just something to question before doing it. It's like, what are you hoping for this and why are you doing this? And I would really, really recommend speak to a therapist, speak to a psychologist, something like this, especially if you're dealing with like even light anxiety, or you don't want it to get worse. And I think people are like eggshells. It's easy to crack and hard to fix. And yeah.
2: Die 10 Tage, das weiß John jetzt, die hatten einen Impact auf sein ganzes weiteres Leben.
3: Eventually I got over my fear of the medicine, took it, and I'm taking an SSRI and mirtazapine, which I'm taking that for sleep, but it's an antidepressant, but it's more, it makes you very drowsy.
2: John nimmt, genau wie ich mit meiner Angststörung, Psychopharmaka, die zur Gruppe der SSRI gehören, also selektive Serotonin-Wiederaufnahmehemmer. Zusätzlich nimmt er noch ein Antidepressivum. Diese Medikamente lassen ihn zwar nachts besser schlafen und verringern seine Ängste, sie haben aber auch Nebenwirkungen. John fühlt sich jetzt auch tagsüber schläfrig.
3: I'm not sure when I can come off that, because you're supposed to just stay stable for a while and then slowly reduce it. And I would say I feel stable, but it is a balancing act. It's not, I don't feel extremely stable.
2: John würde das Zeug gerne bald wieder absetzen, aber man sollte die Medikamente mindestens 1 Jahr lang nehmen und davon runterzukommen ist nicht ganz einfach. Denn du weißt nie, ob die Ängste dann nicht wieder zurückkommen und die ganze Scheiße dann wieder von vorn losgeht.
3: Now it feels, yeah, I'm able to live a normal life and it's calm, but it's delicate. So I'd still say it's still not normal, but yeah. But significantly better, and yeah, I don't know. My goal is to sort of hopefully get even better than I was before eventually. But I mean, it's a big, yeah, big journey. Yeah.
2: Seine Ängste werden John vermutlich sein ganzes Leben lang begleiten. So zumindest wurde mir das als Angststörungspatientin erklärt. Du kannst deine Ängste nicht einfach ausschalten und dann für immer loswerden. Sie werden immer irgendwie da sein. Mal schwächer und dann wieder stärker. Also versuche, damit klarzukommen, mit ihnen umzugehen. Einen Vipassana-Kurs zu besuchen, um genau das zu tun? Um dort zu lernen, die Ängste zu überwinden? Würden wir niemandem empfehlen. Das war die 5. und letzte Folge von Seelenfänger Dark Dammer. Host war ich, Katja Peisen-Petersen. Autorinnen und Reporterinnen Katja Peisen-Petersen
4: und Christiane Havranek. Redaktionelle Mitarbeit Laura Höring.
2: Redaktion Sabine Winter, Eva Achinger und Till Ottlitz.
4: Grafik Lucy Priller.
2: Distribution Carlotta Kramer.
4: Juristische Beratung Johanna Spadaro-Willmann.
2: Projektmanagement Florian Nöbauer. Sounddesign Christoph Brandner.
4: Technik Stefan Oberle und Tim Höfer.
2: Regie Susi Weichselbaumer.
5: Das war die 5. und letzte Folge von Seelenfänger Dark Dammer. 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Vielfältig ist so eine Menschenseele oder fürchterlich widersprüchlich, wie man sehen will. Jarvis Cocker und das Kronos Quartett sind ziemlich klar im Team Vielfalt.

0: I'm This, I'm That. Jarvis Cocker mit dem Kronos Quartett und einem Song von Moondog. Im Bayern 2 Salon mit Thomas Kretschmer am Mikrofon. Der Schriftsteller Frank Witzel ist ein Chronist der alten Bundesrepublik. Ein Chronist ihrer Geschichte wie auch ihrer Phantasmen und Albträume. Nachzulesen in seinem Roman Die Erfindung der Roten Armee-Fraktion durch einen manisch-depressiven Teenager im Sommer 1969. Handlungsort des Romans ist die Provinz. Dort, abseits der Metropolen, ist auch Stahnke zu Hause, der Held seiner gleichnamigen Hörspielserie. Dieser Stahnke bereist die Provinz, besucht Orte und Städtchen wie Geldernbeck, Ammenschnade, Diemelsbach. Seine Reise beginnt in Gralsberg. Da lasse sich niemand täuschen vom Sound der Wall Street.
1: We have not seen a day like this since 2008. You're down 560 points. People are seeing this.
2: Of course you can see, as the euro and the equities, they are ping-ponging back off each other. If you are a retail investor, don't touch the TV, but also don't touch the television.
3: We saw the fifth day of 500-plus point intraday swings. For the Dow, the fifth day of heavy selling, and it is now down 10%.
4: Über dem Atlantik befand sich ein fiskales Maximum, das durch das quantitative Easing der Europäischen Zentralbank in Richtung Süden wanderte und dort durch den Kauf von Staatsanleihen, Kreditverbriefungen, Pfandbriefen und seit einigen Tagen zusätzlich auch noch Unternehmensanleihen frisches Geld in die Atmosphäre des Marktes entließ. War anfänglich geplant gewesen, von März 2015 bis September 2016 60 Milliarden monatlich auszugeben, das heißt 1,1 Billionen Euro insgesamt, wurden diese Maßnahmen der Geldpolitik nicht nur um 6 Monate bis März 2017 verlängert, sondern gleichzeitig die monatlichen Ausgaben auf 80 Milliarden erhöht. Damit hatte der Wasserdampf in der Luft über Europa seine höchste Spannkraft erreicht. Die Feuchtigkeit aber war durch die gleichzeitig betriebene Null- und Negativzinspolitik gering. Die bislang ausgegebene Billion, also 1000 Millionen, war als Zahl erst in den 20er Jahren des 20. Jahrhunderts während der Hyperinflation der Weimarer Republik entstanden. Ein Ausdruck, der demnach noch keine 100 Jahre existierte, mittlerweile aber zum wichtigsten Begriff der Zentralbanken geworden war. Mit einem Wort, das das Tatsächliche recht gut bezeichnete, wenn es auch etwas altmodisch klang: Es war ein schöner Augusttag des Jahres 2018.

0: Stahnke, Hörspielserie von Frank Witzel. Folge 1. Gralsberg.
1: Notiz. Gralsberg, Montag 10:30. Regennasse Straße. Gaststätte zum Anker. Hinter Hecken verstecktes Denkmal vor ehemaliger Sparkasse. Mann, Frau, Kind. Mischung aus Nazi-Kunst und 50er-Jahre-Kitsch. Muskelformen zurückgenommen, Gesichtszüge nicht individualisiert. Sanitätshaus, Alvira 3000, der Knopf, der schnelle Hilfe bringt, 59 Euro im Monat. Lichttherapiegeräte, Steharbeitsplatzmatten, Einstiegshilfe fürs Bad, Multifunktionsorthesen. Rotverputztes, destailartig zurückgenommenes Seniorenheim. Verglaste Löcher in Fassade, dahinter alte Hofmauer.
2: Die Vorladung ging fristgemäß raus. Als ich gestern nachgefragt habe, hieß es noch, es gäbe keinerlei Probleme.
3: Ich brauche Ihnen ja wohl nicht zu sagen, was das bedeutet, an diesem Punkt der Verhandlung. Ja, von mir können Sie da keine Hilfe erwarten. Ich muss mich auf Sie verlassen.
2: Aber das können Sie doch auch. Es ist mir einfach unerklärlich, wieso der heutige...
3: Das sagten Sie bereits. Können Sie denn jemanden vorziehen wenigstens?
2: Ja, natürlich.
3: Nur wenn Sie ihn nicht bald beischaffen, dann habe ich wirklich Bedenken, ob die Anklage genügend unterfüttert ist.
2: Ja, natürlich, natürlich. Stahnke muss aussagen, komme was wolle. Das steht völlig außer Frage.
1: Notiz. Unbefestigter Grund mit Blechbüchsen. Doppelhaushälften, alle andersfarbig verputzt. Bahndamm gegenüber mit Brombeerhecken und Efeu zugewachsen. Mietshaus aus den 30ern. Fensterläden abgehauen, Fensterlädenhalter in Form schmaler Eisenbüsten drangelassen. Damen- und Herrensalon. Schwarze Mosaiksteine mit rosa und gelben Einsprengseln asymmetrisch durchbrochen.
4: Die genauen Beweggründe, also das, was Stahnke sich dabei gedacht hat.
1: Kostenlose Zeitungen vor Haustür.
4: Wenn er sich denn überhaupt etwas dabei gedacht hat.
1: Kasernenbau.
4: Die bleiben wohl selbst uns verschlossen.
1: Garagenzufahrten in
5: Ich würde sagen, er war ein Befehlsempfänger.
4: Auch geht jetzt die übliche Legitimationskiste los, nach dem Motto, er konnte nichts dafür.
5: Konnte er denn?
4: Ich würde ihn nicht unterschätzen. Er ist durchaus raffiniert.
5: Raffiniert?
4: Na ja, natürlich nicht richtig verschlagen, aber zumindest
1: zur Marianne gepflegt.
4: Routiniert.
5: Und man könnte auch sagen, abgehalftert.
1: Leere Schaukästen.
5: Er wusste nicht mehr einen noch aus. Hatte die Karre in den Dreck gefahren. Sich verkalkuliert. Seine Ehe war gescheitert.
4: Geht es noch klischeehafter? Ich meine, welche Ehe ist denn nicht gescheitert? Was sind denn das für Kriterien? Wird nach solchen Kriterien ein Prozess aufgezogen? Na dann, gute Nacht.
5: Man hat ihn noch durch Gralsberg gehen sehen.
1: Holzsteige mit
5: Wie immer. Abgerissener Mantel, wirres Haar. Er war verschuldet. Musste sich entscheiden.
4: Wenn man verschuldet ist, wird einem die Entscheidung doch abgenommen. Was soll man noch groß machen? Aber auch das ist ein Klischee. Schließlich hatte er einen Job.
5: Einen gefährdeten Job.
4: Alle Jobs sind gefährdet, so wie alle Ehen gescheitert sind.
5: Ach, Gralsberg ist in vielerlei Hinsicht ein Endpunkt.
4: Nicht mehr und nicht weniger als andere Städte auch.
1: Ausgebrechte Diebe.
4: Außerdem waren es doch genau solche Endpunkte, die Stahnke gesucht.
1: Leergeräumt.
4: Wirklich. Ein seltsames Drama, das hier gezeichnet werden soll. Der gescheiterte Stahnke geht durch das triste Gralsberg.
1: Ab 3 kommen die arbeitslosen Jugendlichen, ab 5 die nach Schnaps riechenden Arbeiter.
6: Stahnke stand an diesem Sonntagnachmittag im August gegen 3:30 vor der Gralsberger St. Felicitaskirche.

0: Der Himmel war allerdings keineswegs schön, sondern mit Regenwolken durchzogen. Von irgendwo blinkte unregelmäßig ein Signallicht.
1: St. Felicitas.
0: Die Kirche sah wie eine kleinere Schwester, besser noch ein Modell der Kirche aus, in deren unmittelbarer Nähe Stankes Großmutter gelebt hatte. Stanke trat einen Schritt zurück, um herauszufinden, ob es sich tatsächlich um eine Vorlage handelte, die man als Entwurf zum Bau des größeren Originals benutzt hatte.
1: Oder eine verkleinerte Replik, die erst hinterher nach dem Vorbild des fertigen Gebäudes entstanden ist.
0: Ähnlich wie in Rotheim und Säulberg, die er davor durchstreift hatte, waren auch hier die Straßen leer.
1: Ein neugotischer Klinkerbau, aber um einiges schmaler.
2: Ich dachte, er spaziert an einem Montagmorgen durch Gralsberg. Jetzt soll er schon am Sonntag dort gewesen sein.
3: Er fuhr immer sonntags los. Das hatte er sich so angewöhnt. Ein Vorwand, um zu Hause wegzukommen.
2: Ich dachte aus Recherchegründen. An Sonntagen sind die Kleinstädte und Dörfer, die Gemeinden und Kommunen unbeobachtet und zeigen ihre verwundbaren Flanken am deutlichsten.
1: 3:20. Das heißt, wenn ich hier noch etwas rumtrödle und durch die Straßen und Gassen hinter der Kirche schlendere, dann ist es bestimmt schon 4:30, wenn ich ins Hotel zurückkomme.
0: Um diese Uhrzeit konnte er die sich langsam abschwächende Absenz seiner Selbstzweifel bequem auffangen und durch das Gefühl ersetzen, dass der Tag nun ohnehin vorbei war und keine weitreichenden Entscheidungen mehr gefällt werden konnten.
4: Um eine Stadt kennenzulernen, darf man sich nicht von dem sogenannten Stadtbild irritieren lassen. Man sollte vermeiden, zuerst in die Stadt hineinzugehen, weil einen dort die bewusst gesetzte Konstruktion nur ablenkt. Um Städte zu erfassen, muss man sie umgehen. Das heißt, man sucht den Weg, der um die Stadt herumführt, in ganz wörtlichem Sinne. Man stelle sich vor, es gehe darum, eine Stadt zu vermessen, einen Cordon um sie zu legen. Das ist alles. Man fährt diese Strecke ab und notiert die Stellen, an denen es Hindernisse gibt, an denen man nicht mehr weiterkommt, weil die Straßenführung endet, weil die Besiedlung unterbrochen ist, weil die Wege plötzlich eine andere Richtung nehmen, rückläufig sind. Das sind die Einfallswinkel. Das sind die unbeobachteten Orte. Das sind die Stellen, an die das Unbewusste der Stadt ausgelagert wurde.
5: Wann genau hatten Sie zum letzten Mal Kontakt mit dem Angeklagten?
6: Nach dem Unfall gar nicht mehr.
5: Geht es etwas präziser, bitte? Wann hat sich dieser Unfall denn zugetragen und wo befanden Sie sich zu diesem Zeitpunkt?
6: Das war am Vormittag des 10. August, so gegen 11 Uhr. Ich war in meinem Büro und telefonierte mit Stanke, der gerade mit dem Auto in Gralsberg unterwegs war.
7: Sich unerkannt absetzen und eine neue Identität annehmen, das haben schon ganz andere versucht. Die mehr auf dem Kasten hatten, also das klappt in der Regel höchst selten. Und wenn, dann muss sowas genau geplant sein. Und Stanke war, ist kein großer Planer, weit davon entfernt. Er ist eher der Bauchmensch, arbeitet intuitiv. Und das genau ist auch sein Problem. Daher kamen die enormen Schwankungen in seinem Leistungsprofil. Du kannst als Profi einfach nicht immer nur aus dem Bauch heraus arbeiten.
8: Sandra? Sandra?
9: Ja? Wer ist denn da?
8: Ich bin's, Henriette!
9: Was? Du? Was machst du denn hier? Und so früh?
8: Es ist 11:30. Ich bin doch dieses Wochenende bei euch. Ist Papa nicht da?
9: Papa? Ach so, nein, nein, der ist nicht da. Oh Mensch, und schon 11:30. Ja, warte mal. Tut mir furchtbar leid. Komm doch rein. Und schau dich bitte nicht um, wie es hier wieder aussieht.
8: Bist du denn immer noch krank?
9: Krank? Ja, immer noch, leider. Geht aber schon besser.
10: Natürlich verliert man im Alltag oft den Überblick. Bei den ganzen Nebensächlichkeiten, die sich beständig vor einem auftürmen, bis man nicht mehr weiß, wo einem der Kopf steht. Nach Feierabend soll dieser ganzen Banalität dann wieder eine symbolische Kraft eingehaucht werden. Das kann nicht funktionieren.

0: und schaut den anderen Körper an und kann einfach nichts anderes mehr in ihm erkennen als eine weitere Herausforderung, eine weitere Belastung. Ein Gefühl, wie es sich bei einer Vorladung oder einem Steuerbescheid einstellt. Da entwickelt man in einer Art Gegenbewegung leicht narzisstische Fantasien. Sich in Luft auflösen, verschwinden, zum Geist werden. Andere heimsuchen.
1: Notiz. An der Ecke Grabenstraße, ehemalige Tankstelle. Jetzt Gebrauchtwagenhandel. Gerüst. Dunkelorange verputztes Haus mit hellrosa Streifen abgesetzt. 50 cm breite Fußspur vom Schornstein bis zum Gehsteig. Weiland, 24 Stunden Notdienst.
2: Speisegaststätte zum Fußball. Schnitzel à la Maya mit Bratkartoffeln.
3: Meinst du nicht, dass mir das komplette Sorgerecht für Henriette reicht, das du mir so peu à peu untergeschoben hast?
2: Almut.
3: Und dass du selbst darüber hinaus noch immer weiter auszudehnen versuchst? Oder wie darf ich es deuten, dass du jetzt schon das so und so vierte Mal in Folge nicht erschienen bist? Obwohl ich dich regelmäßig 3 Tage vorher, dann 2 Tage vorher, dann am Tag vorher anrufe und wie einen Volldeppen daran erinnere. Aber dass du es jetzt tatsächlich auch noch geschafft hast, mir quasi die Pflege für deinen Vater anzuhängen, das ist wirklich...
2: Almut.
3: Nichts, Almut. Ich bin wirklich ein solches Schaf. Kannst du nicht mal kurz hier und kannst du nicht mal kurz da, weil ich mich doch so auskenne mit dem Papierkram.
2: Aber das stimmt doch auch.
3: Das stimmt eben nicht. Ich muss mich in sowas auch erst reinarbeiten. Geriatrie ist nicht ganz mein Gebiet, wie du dich vielleicht erinnerst. Aber ich frag mich, an was du dich überhaupt noch erinnerst. Dass du eine Tochter hast? Dämmert da was? Dieses Wochenende? Letztes Wochenende? Vorletztes?
4: Frau Schmidt-Ehry, Sie haben uns ja zu Beginn Ihrer Befragung das Geschäftsmodell Ihrer Firma, der IGBT GmbH und Co. KG, recht ausführlich dargelegt. Ich muss Ihnen gerade im Lichte der letzten Erkenntnisse allerdings doch noch einige Fragen dazu stellen, denn mir ist ehrlich gesagt immer noch nicht klar geworden, welche Funktion der bei Ihnen angestellte Stahnke erfüllte. Konkret gesagt, was er eigentlich genau machte, wenn er da mit seinem Auto durch die Gegend fuhr.
5: Man kann es als eine Form der Akquise bezeichnen.
4: Lässt sich das noch etwas präzisieren?
5: Er erstellte nach direkter Inaugenscheinnahme vor Ort einen Bedürfnisplan für Kommunen und Gemeinden.
4: Das heißt, er schwatzte den Gemeindevertretern fragwürdige Bauprojekte auf.
6: Bitte antworten Sie, Frau Schmidt-Ehry.
5: Wir arbeiten seit vielen Jahren sehr erfolgreich mit der öffentlichen Hand zusammen und erschließen immer wieder neue Möglichkeiten, auf aktuelle Erfordernisse der Städte zu reagieren.
4: Ja, ja, das hörten wir bereits alles.
7: In den Nächten, die er allein in den Zimmern von Hotels und Pensionen verbrachte, suchte Stahnke das Internet nach Bildern von Frauen ab, die Frauen ähnlich sahen, die er einmal gekannt hatte. Um diese Frauen, die oft nur teilweise oder gar nicht bekleidet waren, sich zu seinem eigenen Bedauern immer öfter zusammen mit Männern auf diesen Bildern befanden, in aller Ruhe anzusehen, und dabei ein Gefühl der Begierde für sie zu entwickeln, das er auf diese Art in seinem tatsächlichen Zusammensein mit diesen Frauen selbst nie empfunden hatte. Waren es allein verpasste Chancen, die er nun, da der entscheidende Moment vorbei war, zu rekonstruieren versuchte? Oder handelte es sich um ein genuin und eigenständiges Gefühl, das sich aus der Spannung zwischen den beiden Polen der erinnerten Realität und der zu suchenden Wiederherstellung in ihm entwickelte, beide gleichermaßen herbeifantasiert und mit unterschiedlicher Gewichtung ausgestattet, wirkmächtig nur innerhalb des von ihm eingefädelten Geflechts?
8: Zwei Mäuse stritten sich, wer von ihnen für das Loch im Mond verantwortlich sei. Die Nacht brach herein. Und der Sturmwind fegte durch die alten Gassen bis zu den Gitterverschlägen der Baustellen, wo er gesiebt in die ausgehobenen Gruben fiel und versank. Ein Mann starrte vor sich hin. Er suchte sein Gedächtnis und die Gerechtigkeit in der menschlichen Natur und einen Anfang für ein Gespräch mit seiner Tochter. Der Morgen näherte sich, und die Eisscheiben zersprangen und eine Taube fiel zwischen die Scherben und wusch sich. Die zwei Mäuse waren eingeschlafen. Die eine ohnehin schwach von der sich verschlimmernden Leukämie, die andere gelähmt vor Angst. Die Tochter sprang zwischen die beiden, den durchlöcherten Mond in den Händen, kaum dass der Wecker schellte.
9: Alles sind doch Papierdiebe. Die brüllen nur auf dem Papier. Da muss man eben entsprechend auf dem Papier zurückbrüllen. Eine andere Sprache verstehen die ohnehin nicht.
10: Ja, klar. Nimm du das nur auf die leichte Schulter, wenn da eine Stadt mit ihren Anwälten aufmarschiert.
9: Eine Stadt mit ihren Anwälten? Wenn ich das schon höre. Du weißt doch selbst am besten, dass die sich gar keine wirklich guten Anwälte leisten können. Das sind alles Verbeamtete, das sage ich mittlerweile, Angestellte oder freie Juristen, die von nichts eine Ahnung haben, weil sie alles bearbeiten müssen, was auf den Tisch kommt. Außerdem haben sie Schiss, weil sie bei dem kleinsten Fehler selbst den Kopf hinhalten müssen und absetzen.
10: Hauptsache, du musst den Kopf nicht hinhalten.
9: Wenn es unserer Sache dient.
10: Ach. Doch wieder unser auf einmal.
9: Ich habe nie behauptet, dass es nicht unsere Sache wäre.
10: Ist auch egal. Bleiben wir mal bei der Haftung. Nämlich deiner Haftung.
9: Meiner Haftung? Meine Haftung? Sag mal, geht's noch?
10: Denkst du etwa, du bist da außen vor?
9: Ich mache meine Arbeit. Ich liefere euch die Daten. Was heißt Daten? Ich liefere euch alles. Die Daten, die Fakten, die Idee, den Ansatz. Alles. Da kann ich doch wohl erwarten, so wie ein Architekt auch einen Statiker hat oder wie ein Minister seinen Staatssekretär.
4: Und dann ist die Verbindung abgerissen.
5: Ja, die Leitung war tot.
4: Haben Sie sich denn keine Sorgen gemacht, dass Ihrem Mitarbeiter Starnke etwas passiert sein könnte?
5: Natürlich habe ich das.
4: Ach ja? Und wie hat sich das dann ausgedrückt?
5: Ich habe versucht, ihn nochmal anzurufen und dann noch mehrmals über den Tag verteilt.
4: Und wann hat Starnke sich wieder bei Ihnen gemeldet?
5: Am frühen Abend.
4: Ach so, am frühen Abend erst?
5: Ja.
4: Mit was für einer Erklärung?
10: Ach, nicht schon wieder sowas, Starnke. Da setzen wir uns unter Garantie erneut zwischen alle Stühle. Erinner dich an den Fall Grauburg.
9: Grauburg. Das war Grauburg.
10: Ist doch egal. Das hat sich ewig gezogen und was am Ende dabei rauskam, war plus minus null.
9: Das ist etwas völlig anderes hier. In Grauburg ging es um einen abgefuckten Zirkus. Das hier ist ein richtiges Projekt. Ich schätze, das sind so an die 50 Aussteiger. Kommen bestimmt aus gutem Hause. Wahrscheinlich alles Kinder der Stadt.
10: Woher weißt du das? Hat dir das der Typ erzählt, den du umgefahren hast?
9: Nein, der gehört da, glaube ich, nicht richtig dazu. Die haben den wahrscheinlich nur vorübergehend aufgenommen. Würde mich zumindest wundern, so wie das hier angelegt ist mit Häuschen und Blümchen und Tibetfähnchen. Da passt der irgendwie nicht rein. Doch, ich muss Schluss machen. Da kommen gerade zwei von denen.
10: Ich erwarte deinen Anruf. Und keine vorschnellen Entscheidungen, Starnke, hörst du?
9: Ja.
10: Nichts ohne mich. Hast du verstanden?
9: Ja.
5: Und dass er wenigstens am anderen Tag zum Arzt gehen soll, habe ich ihm noch gesagt.
4: Und da war er aber noch in Gralsberg.
5: Nein, da war er schon weitergefahren. Er wollte ja zurück sein am anderen Morgen.
4: Und, der Unfall?
5: Ja.
4: Haben Sie ihn denn gar nicht nach dem Unfall gefragt?
5: Ja, doch natürlich habe ich das.
4: Und, lassen Sie sich doch bitte nicht jedes Wort aus der Nase ziehen.
5: Irgendjemand hatte ihm die Vorfahrt genommen. Aber da war nichts weiter.
4: Nichts weiter.
5: Bei der Vollbremsung muss seine Freisprechanlage was abbekommen haben. Das war alles.
4: So, das war alles.
0: Ja, aber Sie verstehen schon, dass die Modernisierung einer Praxis, vor allem eine so grundlegende Modernisierung, zu der Sie mir doch seinerzeit geraten haben und... Ich weiß. Ja, natürlich. Nur ist es eben dann doch etwas teurer geworden. Das lässt sich eben nicht immer vermeiden. Außerdem hatte ich Ihnen damals schon gesagt, das wird zu knapp kalkulieren. Schließlich muss ich mich ja auch auf die Bedürfnisse meiner Klienten, natürlich Patienten, auch wenn ich die Bezeichnung nicht so passend finde. Aber hören Sie, wenn wir schon dabei sind, gerade die Konzentration auf Privatpatienten ist mehr als erfolgversprechend, braucht aber eben seine Anlaufzeit. Ich würde Ihnen das gern noch einmal, wenn möglich, diese Woche persönlich. Aber ja, natürlich. Wenn Sie das für nicht zielführend erachten,
11: ich muss jetzt leider, Herr Stelling.
0: Da kann ich natürlich nichts machen.
11: Noch einen schönen Tag.
0: Ja, Ihnen auch.

0: Obwohl es ihm bekannt hätte vorkommen können, war Starnke von dem Gefühl der plötzlichen Lähmung überrascht, das sich vor allem in seinen Extremitäten breit machte. Die Tropfen auf der Windschutzscheibe wurden zu molekülartigen Käfern, die sich an der glatten Oberfläche festgesaugt hatten und nicht mehr wegwischen ließen. Winzige Quecksilbertröpfchen, die aus dem Fieberthermometer unter seinem Arm an die Fensterscheibe über seinem Bett gesprungen waren, um dort mit ihrem Gift kleine Löcher in das Glas zu ätzen. Bestimmt hatte er über 40 Fieber. Sonst wäre das Thermometer nicht zersprungen, würden sich seine Hände nicht so heiß anfühlen. Seine Stirn. Jetzt kamen Windstöße durch die Löcher in der Scheibe und verursachten ein Schütteln in seinem Körper. Dünne Fäden versuchten, ihn nach draußen zu ziehen. Jemand rief seinen Namen. Dann war es still. Als hätte dicker Torf sich in seine Körperöffnungen gelegt. Klammertorf mit weißen Knochensplittern.
1: Können Sie mich hören? Hallo?
2: Ja.
1: Soll ich einen Krankenwagen holen? Haben Sie Schmerzen?
2: Nein, nein.
1: Warten Sie, ich helfe Ihnen auch.
2: Das geht schon.
1: Nun sehen, ich rufe einen Krankenwagen. Sie bluten ja. Da.
2: Es ist nur aufgeschrammt. Ich muss mich nur einen Moment noch mal hinsetzen. Mir ist gerade so schwindelig.
1: Wo wollten Sie denn hin?
2: Ich wollte nirgends. Nirgendwo Bestimmtes. Also, ich eigentlich... Oh,
1: langsam.
2: Nach Hause. Ach.
1: Langsam, Vorsicht.
2: Ich wollte eigentlich gerade...
1: Ich bringe sie natürlich.
3: Es war ja nicht so, dass er unmoralisch gewesen wäre. Unaufmerksam. Das trifft es vielleicht eher. Und überfordert natürlich. Eine Überforderung, die er sich irgendwann einmal zugelegt hatte, als ihm klar wurde, dass man damit sehr gut Leute vertrösten und versetzen kann, ohne selbst Verantwortung übernehmen zu müssen. Tja, man hat eben einfach zu viel im Kopf. Einfach zu viel. Immer zu viel. Das war seine Lebenslüge.
4: Frau Schmidt-Ehry, für was steht die Abkürzung IGWT genau?
5: Auch das habe ich bereits zu Protokoll gegeben. IGWT steht für Internationale Grundstücks- und Wohnungstransferenz.
4: Nicht etwa für In God We Trust?
5: Wir sind ein betont nicht konfessionelles Unternehmen, auch wenn ein gesundes Maß an Gottvertrauen nie schadet.
4: Nein, nein, nicht Trust, sondern Thrust. In God we thrust. Wir stoßen, stechen, drängen vorwärts im Auftrag Gottes.
5: Noch absurder. Was sollte das bedeuten?
4: Hohes Gericht, das ist der Name einer amerikanischen Sekte, die seit einigen Jahren auch in Deutschland Fuß zu fassen sucht und unter Beobachtung des Verfassungsschutzes steht. Einer Sekte, die 2004 von einem gewissen Karl Sindel im Bundesstaat Oregon gegründet wurde. Ganze 3 Monate übrigens, wenn ich Ihnen hier einmal die Kopie des entsprechenden Eintrags aus dem Handelsregister vorlegen darf. Ganze 3 Monate, bevor Ihre Firma am 27. Mai hier eingetragen wurde. Ist das nicht ein merkwürdiger Zufall?
6: 2004. Damals hatte ich noch mehr als 12 Jahre zu leben, eine halbe Ewigkeit. Und dann geht doch alles so schnell vorbei. Wäre ich noch da, dann würde ich auch das wieder richten. Klar, warum denn nicht? Gelernt ist gelernt. Mein dummer, einfältiger Junge, mein Riesenbaby. Statt Speckfalten im Gesicht, jetzt Furchen. Und immer noch mit demselben Talent, sich in die Nesseln zu setzen. Ah, was hat mich das schon Nerven gekostet? Und reden ist da völlig zwecklos. Verhindern kannst du es ohnehin nicht. Eben nur nachher alles ausbügeln, wenn er wieder mal spät in der Nacht heimkommt. Abgerissen und durchnässt und schlotternd wie es im Laub. Über 2 Wochen konnte ich ihn nicht in die Schule lassen und keiner durfte zu ihm. Niemand. Da war ich konsequent. Sowas muss man auskurieren. Da darf nichts zurückbleiben. Nichts, aber auch gar nichts.
1: Und ich soll Sie wirklich nicht ins Krankenhaus fahren?
2: Nein. Nein, nicht ins Krankenhaus.

0: was?
1: Ja, dann zu einem Arzt. Irgendwer muss doch da mal draufschauen.
0: Das geht schon. Wirklich. Mir ist nur irgendwie so schlecht.
1: Ja, gerade deshalb. Das kann eine Gehirnerschütterung sein. Oder sonst was. Und die Wunde da...
0: Das sieht bestimmt schlimmer aus, als es ist. Das ist wahrscheinlich nur eine Platzwunde. Ich spüre auch kaum was.
1: Das ist aber kein gutes Zeichen. Wirklich.
0: Nein, im Ernst. Es ist... Also... Ich bin nämlich nicht versichert.
1: Ach so? Aber das ist doch kein Problem. Das übernehme ich doch. Das ist doch klar. Ich bin ja heilfroh, dass Ihnen nicht mehr passiert ist.
0: Ja, danke. Trotzdem... Nein, nein, danke. Ich fühle mich wohler, wenn ich mich erst einmal hinlegen kann. Daheim.
1: Meinetwegen. Sie müssten mir nur sagen, wo ich lang muss. Soll ich zurück in die Stadt?
0: Nein, nein, wir sind genau richtig. Das liegt etwas außerhalb.
2: Das heutige Stadtbild zeichnet sich dadurch aus, dass anders als bei der Stadt des Mittelalters etwa oder selbst noch bei den Städten des 19. Jahrhunderts kein außerhalb der Stadt mehr zu erkennen ist. Ich meine damit nicht, dass wir bereits so stark verstädtert sind, dass das Land, dieser Antagonist der Stadt, nicht mehr existiert, sondern dass die Stadt in einer Art Zentripedalkraft selbst die entlegensten Randgebiete an ihren Kern bindet und in ihren Mittelpunkt hineinzieht.
3: Graue Theorie. Van Reuningen war ein Träumer, manche sagen sogar ein Spinner. Er kommt in der aktuellen Architekturdebatte nicht mehr vor.
4: Starnke schwört immer noch auf ihn.
3: Man sollte vielleicht besser sagen, Starnke klammert sich an ihn.
2: Der Mensch orientiert sich nach innen und kann von der Stadt aus, um es auf eine etwas verkürzte Formel zu bringen, das Land nicht mehr sehen. Ich meine das in einem ganz praktischen Sinne. Wir können uns keinen Punkt innerhalb der Stadt suchen, von dem aus wir das Land noch sehen können. Felder, Bauern, Landwirtschaft, das alles findet längst in viel weiterer Entfernung der menschlichen Siedlung statt, sodass ich dafür den Begriff Horizont einführen möchte und wie folgt formulieren. Die Stadt kennt in sich keinen Horizont mehr. Sie ist horizontlos. Der Horizont ist eine Eigenschaft des Landes.
3: Lebt Van Reuningen eigentlich noch?
4: Ich glaube schon. Er hat noch einen Lehrstuhl irgendwo in Schleswig-Holstein.
3: Es gibt keine Lehrstühle irgendwo in Schleswig-Holstein. Aber das passt zu Starnke. Starnke war wie ein hohler Stein.
4: Er war am Ende, wie gesagt.
3: Am Ende, am Ende. Das hatten wir ja bereits. Das sagt sich so leicht dahin. In der Regel meint man mit sowas immer nur andere.
4: Er war wie ein Schluck Wasser, dahingeschüttet an einem heißen Sommertag.
3: Es war zwar August, aber nicht heiß. Eher bedeckt, regnerisch. Beinahe kühl, zumindest für die Jahreszeit.
5: Ja, nicht viel los hier.
6: Stimmt, Richtung Ü50 gibt's hier kaum was.
3: Er versuchte am Sonntagabend vor einer Diskothek Frauen anzusprechen.
7: Sonntags spielen immer die Arthrose-Sisters im Gemeindesaal St. Felicitas.
6: Ja, die sind längst wieder zurück im Heim. Hast du da ausgerückt?
4: Diskothek? In Karlsberg?
3: Gerade dort, wo sonst? Woanders heißt das Club. Woanders hätte Starnke seine Chancen so niedrig eingeschätzt, dass er im Hotel geblieben wäre.
6: Das war das ja Glück. Echt super.
7: Da wird ihm wenigstens nicht kalt, wenn er neben der Tanzfläche festwächst.
4: Er wollte Informationen sammeln.
3: Um dann mir nichts, dir nichts zu verschwinden?
8: Es war verfahren. Vollkommen verfahren. Und ehrlich gesagt, ich hatte schon mit sowas gerechnet. Eine Art Kurzschlusshandlung. Irgendwo im Hinterkopf hat man das. Wenn ich genau nachdenke, ging mir das schon seit Jahren so bei ihm. Das fing schon an, als wir noch zusammen waren.
1: Vielleicht lag das am Regen, dass ich Sie nicht abkommen sehe. Also Sie müssen mir glauben, dass ich eigentlich ein recht aufmerksamer...
0: Ja, das ist schon gut. Das ist ja auch nichts weiter. Mir brummt einfach der Schädel.
1: Wollen Sie eine Aspirin? Oder etwas anderes? Ich habe meine Hausapotheke immer dabei. Sagen Sie mal, ohne Krankenversicherung, was machen Sie denn da, wenn Sie mal eine Grippe oder Zahnschmerzen haben?
0: Naja, was soll ich schon machen? Abwarten.
1: Abwarten? Ach so. Abwarten, das ist gut.

0: Ja, das verstehe ich. Das mache ich auch oft. Erstaunlicherweise hilft das sogar meistens.
1: Da vorne müssen Sie in das Waldstück rein. Sie können mich aber auch da rauslassen.
0: Nein, nein, ich fahre Sie natürlich bis vors Haus. Das ist aber schon abgelegen. Und da kommt noch mal eine Siedlung hinter dem Waldstück.
1: Ja, sowas in der Art. Waldhain-Gralsberg eben.
0: Waldhain-Gralsberg. Das habe ich doch auch auf der Karte gesehen. Aber Häuser waren da nicht eingezeichnet. Bauland meines Erachtens. Sagen Sie, geht's hier wirklich weiter? Sind wir hier richtig?
1: Ja, das ist schon richtig. Da vorne ist es gleich.
0: Das sieht aus wie eine verlassene Schrebergartenkolonie.
1: Ja, verlassen ist die nicht. Hier leben bestimmt 40, 50 Leute.
0: Legal? Also ich meine, haben Sie hier Strom und Wasser?
1: Nicht immer. So viel ich weiß.
0: Nicht immer. Ach so. Verstehe.
2: Ich möchte die Staatsanwaltschaft darauf hinweisen, dass es sich bei den vorgebrachten Vermutungen, ob eine Verbindung zwischen der unter dem Titel IGWT GmbH und Co. KG im Handelsregister eingetragenen Firma meiner Mandantin und besagter US-amerikanischer Religionsgemeinschaft besteht, um vollkommen haltlose, man könnte sogar sagen beinahe böswillige Unterstellungen handelt, die auf reiner Spekulation...
3: Anspruch!
2: Hunderte von Firmen wurden allein in Deutschland im Jahr 2004 gegründet. Wenn man den ganzen Globus mit einbezieht, waren es unter Garantie mehrere tausend. In diesem Zusammenhang erscheint es völlig plausibel, dass sich eine solche zufällige Gemeinsamkeit ergeben kann, die allein aus dem Gründungsjahr und einer Abkürzung besteht. Völlig plausibel. Dahinter jedoch eine Beziehung zu vermuten, ist einfach absurd.
3: Nicht ganz so absurd, wenn man einmal in Betracht zieht, dass die Geschäftsführerin Frau Katrin Schmidt-Ehry im ersten Halbjahr 2004 zweimal für 14 Tage in die USA reiste, und zwar nach Oregon, wo die IGWT-Gemeinde bereits existierte. Und dass sie anschließend, zwei Wochen nach ihrer Rückkehr aus Amerika, ganz zufällig eine Firma gleichen Namens gründete. Das halten Sie für einen erklärbaren Zufall?
4: Entscheidungen fällen. Das heißt nicht umsonst so. Das ist wie mit Bäumen, die man fällt. Zack, da liegen sie. Ohne Wurzeln, ohne eine Verbindung zur Erde. Also, was passiert? Sie sterben langsam ab. Die gefällten Entscheidungen. Und dann sitzt man da und sieht seine gefällten Entscheidungen beim langsamen Verfaulen zu. Na, viel Spaß. Da war zum Beispiel diese nervige Frau im Zug. Schätzungsweise Mitte 40 mit einem etwa Zweijährigen, der schon allein stehen, aber noch nicht richtig reden konnte. Erstmal lehnte die sich permanent rückwärts in den Gang, weil sie ununterbrochen filmen musste, wie er seine Schokolade und seine Salzstangen in sich reinstopft und mit doppelt gesüßter Limo runterspülte. Dann veranstaltete sie einen ungeheuren Stress. Sie konnte das arme Balk wirklich keine Sekunde in Ruhe lassen. Guck mal, jetzt fahren wir ganz schnell. Guck mal, der Tunnel. Guck mal, kein Tunnel. Daraus werden dann die Patienten von morgen. Und nicht nur das, einen armen Mann gab es auch noch dazu, Jochen. Den versuchte sie zwischendurch immer wieder zu erreichen. Jetzt rufen wir den Papi an. Oh, der Papi geht nicht ran. Naja, dann versuchen wir es gleich nochmal. Vielleicht macht der Papi gerade Pipi. Das ist der Versuch, ein Gefühl der absoluten Panik durch Regression zu überspielen. Und es war das Kind, das dieser Frau diese Regression ermöglichte. Endlich konnte sie wieder laut durch den Zug johlen und jeden Gedanken unkontrolliert ausplappern. Und dann kochen wir was Schönes heute Abend. Wir? Sie spricht mit einem Zweijährigen. Und da steht dann der Jochen dabei und schnipselt schon mal was für den Salat. So sieht eine gefällte Entscheidung aus. Und mal ehrlich, was soll man solchen Paaren da noch groß raten?
5: So war der Mensch nun einmal angelegt. Kaum dem Zwang der Stadt entflohen, auf einer Anhöhe in einem Waldstück an einem Sommertag, atmete er ein-, zweimal tief durch, nannte das für sich genießen, um dann sofort einen Plan zu entwerfen, wie man dieses wunderschöne Stück Natur vernichten könnte. Wäre der Mensch doch einfach nur des anderen Menschen Wolf, wir alle hätten unseren Frieden finden können. Aber der Mensch war des anderen Menschen Wohltäter, wusste immer, was es zu verbessern gab. Besonders schlimm wurde es, wenn er zu lieben meinte. Die Schöpfung, die Natur, das ewig Weibliche oder ephemer Männliche, was auch immer. Seine Liebe befähigte ihn dazu, ohne zu zögern, ein Todesurteil nach dem anderen auszustellen. Etwas, das er aus Hass niemals gewagt hätte.
6: Sie wollten uns sprechen?
4: Ja, sprechen. Aber es klingt so förmlich. Ich kam hier vorbei, also ich habe hier euren... Naja, und ich finde das einfach toll, wie das hier aussieht. Ein alternatives Projekt?
6: Ja, kann man so sagen.
7: Und Sie?
4: Ich? Ach so, natürlich, entschuldigt. Hier ist meine Karte.
7: IGWT?
4: Unsere Firma, wir sind immer auf der Suche nach genau solchen Projekten.
7: So?
4: Projektentwicklung, so wie es da auch auf der Karte steht. Ja, das machen wir.
6: Und das heißt?
4: Naja, das heißt natürlich erstmal gar nichts. Da habt ihr recht, das ist ein Wort, ein Begriff. Meine Güte, da kann man alles reinpacken. Wem sage ich das, klar? Aber wir suchen nach alternativen Flächen in Stadtgebieten, um dort andere Formen des Zusammenlebens auszuprobieren oder zu unterstützen. Das kann vom Mehrgenerationenhaus bis zur Alternative.
6: Ja, ist schon gut, aber der Sinn unserer Sache hier, der besteht ja gerade darin, dass wir das selbst machen, autark aufziehen.
7: Wir bauen nicht erst was auf, um es uns dann wieder aus der Hand nehmen zu lassen.
6: Ja.
4: Aber wer redet denn davon? Aus der Hand nehmen? Wenn wir investieren...
6: Dann erwartet ihr auch eine Rendite, oder etwa nicht?
4: Rendite. Ihr wisst ja selbst, wie es gerade aussieht. Niedrigzinspolitik, Negativzins. Da läuft vieles einfach darüber, dass man sein Geld irgendwo sinnvoll einsetzt. Oh. Und wenigstens ein paar Steuern spart. Und wenn es dann irgendwann mal...
7: Irgendwann mal, das sind so Sprüche.
4: Du, ich hätte einfach gern mal gesehen, was ihr da so macht. Oder unterliegt das irgendeiner Geheimhaltung? Hier, dieses Waldstück, ist das eigentlich privat? Wunderbar ruhig hier. Da möchte man gar nicht wieder weg.
5: Starnke hatte das mit der Liebe und der daraus resultierenden Zerstörung des Geliebten zwar geahnt, aber eben nur geahnt. Eine Zeit lang hatte es ihm als Ausrede dafür gedient, keine Bindung einzugehen, weder privat noch beruflich. Dann hatte man ihm seine Verweigerung als Kinderkram erklärt. Keine Verantwortung wolle er übernehmen, das sei alles. Noch ein, zwei Jahre hatte er sich auch dagegen gesträubt. Dann hatte Almut ein schlagkräftiges Argument ins Feld geführt. Henriette, ein neues Leben. Wenn das kein Anlass war, das eigene Leben zu ändern... Und so hatte sein Zerstörungszug begonnen. Erst langsam, fast wie nebenbei, dann immer schneller. Schritt um Schritt um Schritt.
8: Und? Wie ist es gelaufen?
4: Eigentlich ganz gut. Die sind komplett paranoid und wollten mich nicht reinlassen, haben mir aber das Konzept erklärt und mich wenigstens von außen ein bisschen was sehen lassen.
8: Und?
4: Ganz goldig eigentlich. Ungefähr, wie ich gedacht hatte. Vor allem Studentinnen und Studenten, die aussteigen wollen oder zumindest anders leben. Liegen im ständigen Clinch mit der Gemeinde und kriegen nur seine Art monatsweise Duldung. Das ist natürlich kein Zustand.
8: Und was siehst du da vor dir?
4: Ich denke, man muss das der Stadt als Pilotprojekt schmackhaft machen. So in der Art, die Renaissance des Aussiedlerhofs. Die Gemeinde stellt die Infrastruktur und lässt die Kinder erstmal selbstverwaltet wursteln.
8: So willst du das kommunizieren?
4: Ja, wie sonst? Man muss den Stadtvätern natürlich signalisieren, dass dort ein kulturelles Zentrum entstehen kann, was allgemein in Kleinstädten fehlt. Und dass nur damit der Wegzug aufzuhalten ist. Man im Gegenteil sogar Leute anzieht, die dann natürlich auch im Ort einkaufen.
8: Aber das wollen diese Landfreaks doch gerade nicht, wenn ich das richtig verstanden habe.
4: Wollen. Lass die mal ihre ersten Kinder bekommen. Dann wollen die auch ein Auto, um zum Supermarkt zu fahren und Großpackungen Windeln einzuladen. Und als nächstes wollen die dann auch nicht mehr in Bretterbuden sitzen.
8: Dann ziehen die weg.
4: Ja, eben nicht.
0: Wenn wir denen ein schönes, teures Kulturkonzept entwickeln, das sie bindet und der Stadt in 2-3 Jahren

0: Wenn der zwei Leben hat, der lebt doppelt so lang. War nie so gut in Mathe, aber das dürfte doch hinhauen, oder was meint ihr? Aber jetzt zu meinen Klamottentipps für diese Woche. Enge Shorts sind mega out.
1: Henry?
0: Selbstgebartigte Bermudas hingegen mega out.
2: Mann,
0: lange Holztücher aus Seide, die man perfekt verknoten kann.
2: Ja, Mama.
3: Du weißt, dass wir gleich los müssen. Ich hoffe, du hast deine Sachen schon gepackt.
2: Schon gestern Abend, Mama.
4: Russland hat nach 14% Kurseinbruch seine Börse bis zum Ende der Woche geschlossen. Wir sehen hier ein Schlachtfest rund um den Globus.
5: Die FED hatte einen guten Grund, die Zinsen zu senken. Die EZB anscheinend nicht. Wir haben in Europa noch...
6: Nachdem der DAX am Montag noch sehr freundlich notierte, ging es am Dienstag steil bergab. Finanzwerte standen am Dienstag im Zuge der Italienwahl europaweit unter Druck.
7: Wer eine Million hat, kann 11,5 Tage jede Sekunde einen Euro ausgeben. Wer eine Milliarde hat, kann 32 Jahre lang jede Sekunde einen Euro ausgeben. Wer eine Billion hat, der kann 32.000 Jahre lang jede Sekunde einen Euro ausgeben. Das, was die Europäische Zentralbank in ein paar Monaten geschafft hat. 32.000 Jahre, Sekunde für Sekunde, einen Euro. Vor 32.000 Jahren entdeckte man gerade mal das Feuer.
8: Hallo?
9: Herr Stanke?
8: Ja, wer spricht denn da?
9: Hier ist Marlene. Marlene aus der Grasberg-Siedlung.
8: Ah ja, natürlich.
9: Herr Stanke.
8: Was gibt's?
9: Jörg ist tot.
8: Jörg?
9: Der Junge, den Sie angefahren haben.
8: Was?
9: Ja.
8: Mein Gott, aber das kann doch gar nicht sein. Ich habe ihn doch... Er hat doch noch... Ich meine, wir haben doch noch gesprochen. Da hat er gesagt, er legt sich hin. Ich habe ihn ausdrücklich noch mal gefragt.
9: Wir wissen auch nicht, wie das auf einmal passiert ist.
8: Ja, habt ihr denn keinen Arzt geholt?
9: Der war immer eher für sich, gehörte ja auch gar nicht richtig zu uns. Wir haben ihn, ist egal. Wir haben ihn auch noch mal heute Mittag gefragt, ob alles okay ist. Und da hat er gesagt, ja. Und als Dietrich eben nach ihm geschaut hat,
8: ihr müsst noch mal nachsehen. Vielleicht ist er nur ohnmächtig. Außerdem müsst ihr sofort einen Arzt rufen.
9: Können Sie nicht kommen?
8: Ich? Nein. Ich bin ja schon auf
9: der
8: Rückfahrt.
9: Sie haben uns das schließlich eingebrockt.
8: Ja, was heißt hier eingebrockt? Also jetzt macht mal einen Punkt.
9: Wir wissen einfach nicht, was wir jetzt auf die Schnelle machen.
8: Ja, ja, ist ja gut. Meinetwegen. Halbe, dreiviertel Stunde, dann bin ich da.
10: Von da an fehlt von Stahnke jegliche Spur.
11: Eben gerade nicht. Er wurde schließlich noch am anderen Tag vormittags gesehen.
10: Ich glaube aber nicht, dass an dem Sonntagabend noch irgendwas Entscheidendes passiert ist.
11: Das ist doch das Entscheidende an Sonntagabenden, dass nie etwas Entscheidendes passiert.
12: Diese neue Mode mit diesen Friedwäldern, die jetzt überall wie Pilze aus dem Boden schießen, also nein. Darauf können doch nur Leute kommen, denen es wirklich an allem fehlt. Ich meine Verstand und Kultur. Ich kann verstehen, wenn man keinen Pastor will. Obwohl ich immer sage, wozu sind die denn sonst gut? Da können sie doch wenigstens mal was leisten. Aus dem jahrhundertealten Schatz der Seelsorge schöpfen. Und in so einem Moment, da glauben wir doch alle, mehr oder weniger, irgendetwas wird da schon sein. Das sagen die Leute doch immer so gern. Als hätte man ihnen das Hirn amputiert. Was soll denn da schon sein, bitteschön, wenn schon hier nichts ist? Ach so, weil da drüben der Herrgott zuständig ist. Herrgott nochmal. Hier schafft er es nicht, aber da ist dann alles auf Hochglanz poliert. Nein, wirklich.
13: Mit der Stadtentwicklung verändert sich natürlich auch die Bestattungskultur. War der Friedhof anfänglich als Kirchhof im Zentrum des Gemeindelebens, wurden die Friedhöfe später immer weiter nach außen in die Randbezirke verlagert. Schließlich wurde der letzte Schritt unternommen, nämlich die Stadt, in der nichts an den Tod erinnern soll, die Stadt, Symbol pulsierenden Lebens, ganz zu verlassen. Man lebt in der Stadt und stirbt auf dem Land. Man wird wieder eins mit der Natur.
14: Wir kommen nun, wie versprochen, zu unserer Live-Schalte nach Gralsberg und zu Dennis Donat, der dort vor Ort ist. Hallo Dennis. Sag unseren Zuschauern doch einmal, wo du dich genau befindest.
15: Hallo Isabel. Ja, ich stehe hier vor der Waldsiedlung Gralsberg. Wir haben das Ganze mal etwas ausgeleuchtet, damit man die frisch gerodeten Teile gut erkennen kann. Außerdem die bis auf den Grund abgebrannten Holzhütten.
16: Und so wie uns ein

0: Gesicht manchmal an ein anderes Gesicht erinnert, kann uns ein Geschehen an ein anderes Geschehen erinnern, das weit zurückliegt. Ist diese Erinnerung allerdings so tief verschüttet, dass sie sich nicht einstellen will, dann zieht sie stattdessen alles andere zu sich hinab, ins Vergessen.
1: Gab es denn Verletzte in der Siedlung etwa?
2: Nun, zwei Feuerwehrmänner wurden leicht verletzt, aber das ist bei so einem Einsatz nicht unüblich. Die Siedlung war zu diesem Zeitpunkt bereits verlassen.
1: Wie ist das zu verstehen? Handelte es sich nicht um die Detonation eines Blindgängers aus dem Zweiten Weltkrieg, wie anfänglich vermutet?
2: Nein, man geht mittlerweile von Brandstiftung aus.
1: Dann wurden die Bewohner also gewarnt?
2: Das ist anzunehmen. Die Untersuchungsbehörden schließen allerdings bislang auch nicht aus, dass der Brandstifter unter den Bewohnern selbst zu suchen ist.
1: Um den Mord an Jörg S. zu vertuschen?
2: Ob es sich tatsächlich um ein Gewaltverbrechen handelt, konnte bis jetzt noch nicht zweifelsfrei geklärt werden. Jörg S. kann auch bei einem Unfall ums Leben gekommen sein.
1: Danke für den Moment nach Gralsberg und Dennis Donar mit ersten Einschätzungen.
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5: Guten Tag, hier spricht Frau Feulenkamp, die Betreuerin Ihres Vaters. Es geht um einige Dinge, die zu regeln wären, vor allem um die Bankvollmacht. Dann müssen meines Wissens die Gemeinschaftskonten umgeschrieben werden, also die von Ihrem Vater und Ihrer verstorbenen Frau Mutter. Und dann gibt es noch ein Konto, das auf Ihren Namen läuft, aber von Ihrem Vater eingerichtet wurde, wenn ich richtig informiert bin. Außerdem geht es um die Patientenverfügung, die wir hinterlegen wollten. Da gibt es leider auch ein Problem. Bitte, melden Sie sich doch einfach mal bei mir.
6: Hier ist Linus. Mensch, ruf mich bitte unbedingt zurück. Hier ist der Teufel los. Ich weiß nicht, ob die Schmeri schon mit dir gesprochen hat. Es geht nicht nur um Jükstadt, sondern auch um Bad Holm. Da scheint es irgendeinen Konnex zu geben. Frag mich bitte nicht wie und wo. Auf alle Fälle müssen wir da Schadensbegrenzung betreiben. Das können wir nicht ignorieren, ja? Bad Holm wollen sie sogar das Bad aberkennen. Angeblich, weil sie schon im dritten Jahr keine 200 Betten mehr belegt bekommen. Außerdem sei die Heilkraft der Holmer Quelle nicht erwiesen. Um das Gutachten hast du dich doch damals gekümmert. Oder war das noch Thorsten? Egal, bitte ruf mich zurück. Und zwar nicht auf der Geschäftsnummer, sondern privat. Ja? Die Schmeri dreht am Rad. Und wenn die erfährt, dass ich mit dir... egal. Also.
7: Mensch, Stanke! Ich versuche dich jetzt seit anderthalb Stunden zu erreichen. Außerdem hast du schon wieder dein GPS nicht an. Wir wissen also nicht, wo du dich rumtreibst. Und ich möchte dich morgen früh hier vor Ort sehen. Egal, ob du die Nacht durchfährst oder nicht. Und keine eigenmächtigen Entscheidungen mit diesen alternativen Typen in Gralsberg.
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Kacey Musgraves, Middle of Nowhere. Sie sind hier bei Bayern 2. Gleich nach den Nachrichten geht's weiter mit 1:1 der Talk. Davor ein Ausflug ins Viertel mit Tom Waits. Ciao und Servus, sagt Thomas Kretschmer.

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5: Um 22 Uhr mit Andreas Derschall. Großeinsatz heute für Feuerwehr und Rettungskräfte in Nürnberg. Bei einem Chemieunfall in einem Betrieb im Nordosten der Stadt hat es einen Toten gegeben. 30 Menschen wurden verletzt. Welchen Giftstoff sie ausgesetzt waren, steht noch nicht fest. Einzelheiten von Ivo Maruschik.
6: Zwei Mitarbeiter des Betriebs erlitten lebensgefährliche Verletzungen. Einer von ihnen musste wiederbelebt werden. Er starb später im Krankenhaus an schweren Verletzungen der Atemwege. Die Feuerwehr spricht von einer dramatischen Situation. Sie habe mit speziellen Schutzanzügen etwa 70 Menschen aus dem Gebäude retten müssen. Im Freien wurde dann ein Dekontaminationsplatz aufgebaut. 17 Menschen wurden ins Krankenhaus gebracht, hieß es vom Rettungsdienst.
5: Der Streit um den FDP-Bundesvorsitz ist weitestgehend entschieden. Parteivize Kubicki ist der einzige Bewerber für den Posten, nachdem sein bisheriger Gegner, der nordrhein-westfälische FDP-Landeschef Höhne, seine Kandidatur zurückgezogen hat. Nach intensiven Gesprächen hätten sie gemeinsam entschieden, die Kräfte zu bündeln, sagte Höhne in einem gemeinsamen Interview in der FAZ. Kubicki kandidiere als Bundesvorsitzender und Höhne als erster Stellvertretender. Mindestens 5.000 Soldaten wollen die USA aus Deutschland abziehen. Eine Verlegung von 4.000 Mann nach Polen ist überraschend auch abgesagt worden. Das hat der Generalstabschef der US-Armee heute im Repräsentantenhaus bekannt gegeben. Die Entscheidung wirft nun Fragen über die Zukunft der US-Stützpunkte in Europa auf. Präsident Trump wirft der europäischen Verbündeten vor, sie würden sein Land im Krieg gegen den Iran nicht ausreichend unterstützen. Das Kreuzfahrtschiff Hondius ist auf dem Weg von Teneriffa nach Rotterdam ohne Passagiere. Diese sind nach dem Hantavirus-Ausbruch an Bord inzwischen überwiegend zurück in ihren Heimatländern und dort in Quarantäne. Der Chef der Weltgesundheitsorganisation Tedros zeigte sich optimistisch, dass die Besatzung durch ihr Verhalten die Krankheit erfolgreich eingedämmt hat.
7: Keine weiteren Personen auf dem Schiff zeigten bis heute Symptome. Der Leichnam der verstorbenen deutschen Passagierin befinde sich noch an Bord und werde bis Rotterdam mitgeführt. Bis heute seien der WHO insgesamt 10 Fälle gemeldet worden, darunter 3 Todesfälle. Aufgrund der langen Inkubationszeit von bis zu 6 Wochen gelten aber alle Personen, die an Bord des Schiffes waren, zunächst mal als Hochrisikofälle, egal wann sie von Bord gegangen seien. Marie-Christine Werner, Genf.
5: Das Wetter in Bayern. In der Nacht lassen im Norden die Schauer nach, südlich der Donau dicht bewölkt und an den Alpen Regen. Die Schneefallgrenze sinkt auf 1000 Meter. Tiefstwerte um 4 Grad. Am Samstag in Franken weitgehend trocken, zu den Alpen hin dicht bewölkt und zeitweise Regen. Es ist jetzt 22.03 Uhr.
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8: Ja, servus Herbert Lippa. Ich bin ja eigentlich ein Freund des Sie, aber ich komme hier damit nicht weiter.
9: Nein, geht nicht. Ab der Türschwelle, da treten meine AGBs in Kraft und da sind wir automatisch per Du. Das ist genauso respektvoll wie das Sie. Per Du ist einfach schön und griebig und gemütlich.
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2: Herbert Lippa. Ist Lederhosen wahnsinnig?
8: Das sind Ihre Worte.
9: Freilich, ja. Weil wenn du da reingehst, da musst du ja einen Wahnsinn haben, wenn du da so viele Lederhosen zusammenkaufst für die Leute, dass man eine große Auswahl hat. Und wenn du da reingehst, sagt sowieso jeder wie du auch, der Wahnsinn. Gell? Und da gibt es keine Tabletten und keinen Doktor und keine Anstalt, sondern da gibt es einfach einen Lederhosenwahnsinn. Wenn ich mir wieder eine Hose gekauft hat, bin ich wieder geheilt.
8: Es gibt einiges aufs Auge. Alle Schattierungen von braun, hellbraun, dunkelbraun, Glattleder, Rauleder, grüne, gelbe Stickereien. Auf die Nase gibt's wenig. Ich dachte, wenn ich umgeben bin von 2.500 alten Lederhosen, es muffelt, tut's aber nicht so recht.
9: Na, warum muss eine Lederhose muffeln? Das ist alles sauber. War auch früher sauber. Da meint man alle, Lederhosen dreckert und verschissen. Das gibt's nicht. Gell? Weil die Leute waren ja ordentlich. Gell? Das wird alles so ein bisschen neidicht. Klar kommen mal Hosen daher, die wo im Stall hängen. Oder wenn einer älter geworden ist, dann hat, fangen sie halt ein bisschen das Muffin an. Aber wenn die zu mir reinkommen, kommen sie sofort zum Reinigen. Und da hat's einfach einen guten Geruch dann. Und so muss es sein.
8: Und umgeben bin ich von Charivari aller Art. Also von pinken Hasen im Stil von Disco-Kugeln, Hüten, Gamsbärten natürlich, Dirndeln, jede Menge Tangas und Schlüpfer hängen von der Decke. Hat nicht

0: unmittelbar mit Lederhose zu tun.
1: Aber es steht überall Königlich Bayerischer Lederhosenwahnsinn drauf und das ist mir mal eingefallen. Auf der Duit gibt es ja so Unterwäsche-Geschäfte und ich bin halt einfach ein verrückter, gefegerter Hund. Und dann haben wir gedacht, jetzt kaufen wir so eine Presse, eine Heißpresse und da habe ich dann das draufgedruckt und das ist auch gleich ein damals meine Visitenkarten gewesen.
0: Nur Dirndl gibt es kaum, gell?
1: Dirndl habe ich überhaupt keine. Die habe ich früher auch gehabt, aber da ist mein Laden einfach zu klar. Und ich bin halt der Lederhosenwahnsinn und nicht der Dirndl-Wahnsinn. Da muss man dann ins Hollereidoli gehen.
0: Das ist der zweite Laden. Aber hier fällt mein Blick auf ein Schild. Tschüss und jammerfreie Zone.
1: Also klar, weil wir sind in Bayern und da versuche ich, das ist also keine Pflicht, kein Muss, versuche ich halt, dass man ein Bayerisch redet. Wir haben so schöne Ausdrücke, da braucht es das Tschüss nicht, das können aus da drum sagen, aber wenn einer von da drum kommt zu mir, der kann auch Tschüss sagen darin. Das ist also nicht irgendwie streng gehandhabt.
0: Ja, und es kommt ein jeder aus allen Himmelsrichtungen mit den Jahren. A Quant fürs Leben, sagen sie. Und wirklich auch für Kölner, Hamburger, Berliner oder Würzburger wie mich?
1: Ja, aus der ganzen Welt kommen es. Lederhosen und Dirndl, das ist eine Weltkleidung geworden. Überall auf der ganzen Welt gibt es Oktoberfeste. Ich war früh in Sibirien, in Nirkutsk, beim Eissegeln am Baikalsee. Gibt es 3 bayerische Wirtshäuser und einen Trachtenladen. Das in Sibirien, wenn man sich das vorstellt. Gell? Und wenn da jemand reinkommt und hat das noch nie getragen, und zieht eine Lederhosen an oder ein Dirndl an und schaut in den Spiegel rein, kommt automatisch ein Lächeln, ein Frohsinn, eine Gemütlichkeit auf. Und das ist das Wichtigste.
0: Sie meinen, es muss nur in der Seele andocken. Und dann kann ich auch schreiben, wie auf dem Kärtchen hier, so schön, ich habe mir 2 gekauft, liebe Grüße aus der Oberlausitz.
1: Ja, das können auch alle machen. Zu mir kommen es alle, da kommen sie aus Australien, aus China, aus Afrika, und aus Südamerika, mein Lohn ist bekannt auf der ganzen Welt. Das ist ein Kompliment an unser bayerisch Gewand, an unser bayerisch Ländl. Und die Leute haben erfreut. Das ist eigentlich das Schönste und das Wichtigste.
0: Ja, und dann ist es eine Liebe fürs Leben, wenn sie passt und sitzt. Sie sagen, in einer Lederhose wohnt man. Wie meinen Sie das denn?
1: Ja, da wohnt man drin. Lederhosen darf man nicht spüren. Die spürt man eigentlich bloß an der Schulter. Da, wo es aufliegt, weil man Lederhosen trägt man mit Hosenträger. Ich habe ja eigentlich nur Hosen zwischen 50 und 150 Jahre alt. Ja, das ist das Gemütlichste, das Angenehmste und das Schönste auch. Ja, heutzutage, mein, es ist halt so ein bisschen Modetrendy geworden, die muss hauteng sein und so Jeans und Baggy zu tragen. Das kann ja jeder machen, wie er will. Aber wenn er zu mir kommt, dann empfehle ich halt das Richtige und die meisten sagen, so mag ich es. Ja, und viele haben auch neue Hosen gekauft und sagen, nein, jeder läuft mit der neuen rum, jetzt mag ich mal schöne alte, da gehe ich zum Herbert in Königlich Bayerischen Lederhosenwahnsinn.
0: Ja, und die hat Geschichte und oft hat sie einiges erlebt und wird gebraucht für die Arbeit vor 150 Jahren. Das war ja kein Modeschnickschnack.
1: Das war ein Gewand fürs tägliche Leben. Gell, weil Leder hat es ja überall gegeben und die waren dann unbestickt, die Hosen. Und dann ist irgendwo einer draufgekommen im 19. Jahrhundert, dass man die bestickt und dass das dann ein Festtagsgewand ist. Gell, für einen Sonntag, für die Hochzeit, für was der Teufel was. Aber sonst war das einfach ein normales Gewand. Und die bestickten Hosen hat es auch bloß bis zu die Südspitzen von den Bayerischen Seen gegeben. In München sind dann Trachtenerhaltungsvereine entstanden, weil die wollten halt auch gestickte Hosen tragen. Aber heutzutage gibt es immer noch Orte, die einfach das als Gewand tragen, wie ein Jeans und so. Und da ist meine ganz Lederhosen-Wahnsinnsgeschichte entstanden, durch die alte, gebrauchte, schöne Hosen.
0: Die älteste ist 160 Jahre. Ist das dann eher was für die Vitrine, fürs Museum oder zum Anziehen?
1: Es gibt manche Hosen, die kann man anziehen, aber da muss man halt sehr vorsichtig sein. Kann man nicht jetzt auf die Wiesen gehen und da umeinander hupfen. Es ist auch mittlerweile eine Sammlergeschichte geworden. Ich bin ja aus einem Sammler entstanden. Und da vorne liegt da meine erste Hosen, weil ich da gesehen habe, also eine alte, gebrauchte Hosen ist ehrwürdig, ist was Schönes, ist was ganz was Feines. Im ersten Moment war es für mich und dann haben die anderen gesagt, sowas möchte ich auch.
0: Und nie den Gedanken bei der alten Hose, wer war da schon alles drin und wie war es da drin?
1: Ja, das macht ja nichts. Die Leute, die kommen gar nicht zu mir, sondern die haben einen Respekt vor den schönen alten Hosen. Die wissen, dass es sauber ist und dass es restauriert ist.
0: Aber waschen geht nicht. Wie sieht dann das Reinigen aus?
1: Waschen geht schon, es wird ja nur gewaschen. Gell? Es gibt auch Reinigungen, da wo man es Chemie hernimmt, aber Lederhosen wascht man mit Kernsurfer. Man kann es auch, wenn man es weiß, in der Waschmaschine waschen, aber natürlich kalt, weil sonst ist Mord an der Lederhose, habe ich auch schon gemacht. und dann wird das sauber. Und die Trockenphase, die muss man

0: jetzt verstehe ich Kunst, die haben mir die Lederhosen gelernt, und wären butterweich. Aber reinigen mit Chemie und so weiter, das ist ganz, ganz schlimm für die Lederhosen.
1: Wie alt kann eine Lederhose werden?
0: Ich habe Hosen, die sind vielleicht über 200 Jahre alt. Vielleicht habe ich auch Hosen, die schon älter sind, aber es steht da nicht drauf. Ich kann vielleicht ein bisschen was dazu sagen, weil ich mich natürlich gut auskenne, weil ich es 44 Jahre mache. Ich habe eine Hosen da, eine Bundhosen, die ist sogar datiert, da steht 1866 drauf. Aber ich habe auch noch ältere. Ja?
1: Und sitzen mir gegenüber in einem grünen Kordjackett und einer weißen Seglerhose. Sie könnten gleich aufs Boot.
0: Freilich, klar, ich habe ein Segelboot, da machen wir sie. Ja, bin Segler seit meinem 6. Lebensjahr. Bin
1: nicht immer in der Lederhose unterwegs?
0: Nein, nie. Ich bin da hauptsächlich da herin im Laden in der Lederhosen. Letzten Samstag waren wir da herin mit Lederhosen. Aber sonst am Ammersee draußen trage ich so als Gewand. Wenn ich Rasen mähe, dann habe ich eine kurze Lederhose noch, ganz eine kurze, unbestickt. Lederhosen ist nicht gleich Tracht, sondern Lederhosen ist auch ein Gewand.
1: An das man sein Herz verlieren kann, und so ist der erste Titel eh klar, beginnt gar nicht krachledern, sondern ganz feinfühlig. Es ist eine Liebeserklärung. Sie werden es gleich merken.

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1: Herbert Lieper. In einer Lederhose wohnt man drin.
2: Und das Tag und Nacht, Jahr ein, Jahr aus, kennen Sie solche Figuren?
3: Ja, klar. Die haben nichts anderes, die haben kein anderes Gewand. Die haben eine kurze, mehrere kurze, haben Bundhosen und vielleicht eine ganz lange auch noch. Gell? Und haben eine Freude damit. Gell? Das ist auch ein bisschen, manchmal ein bisschen Fetisch. Es kommen auch solche rein, die dann so Glattlederhosen wollen. Zu mir kommt die ganze Palette der Menschheit rein. Und die sind alle sehr nett und respektvoll. Auch die Schwublattler waren auch schon mit dem BR da und haben einen Film gedreht.

0: die ich einen angezogen habe. Das sind alles Menschen, die da reinkehren, die wo zu mir kehren.
1: Ja, und wir sitzen in Ihrem kleinen Laden in der Borstei, umgeben von 2.500 Lederhosen in drei Ebenen. Der Blick geht bis zur Decke. Es hängen auch so Heimatbilder und Emailschilder, alte Werbung. Sie haben sich's richtig griebig eingerichtet.
0: Also klar, das ist meine Handschrift da drin, weil es ein großer Teil von meinem Leben, den wo ich auch da drin verbringe, aber nicht bloß für mich, sondern auch für die Leute, das erfreut haben. Die sagen, jetzt bin ich schon 10-mal da und sehe schon immer wieder was Neues, gell?
1: Ja, und alle Varianten von Lederhosen, mal leicht, mal schwer. Wie leicht, wie schwer kann eine Lederhose sein?
0: Je nachdem vom Leder. Es gibt ein Echleder, das wenn nicht gespalten ist, dann ist das eine ganz schwere Hosen, die spürst richtig, hat ein paar Kilo. Aber dann gibt es auch Hosen, ich habe Hosen aus Gamsleder, ist sogar von den Wittelsbacher, die wiegt, glaube ich, 340 Gramm. Ist hauchdünn. Manchmal ein dünner Widerstoff. Und das ist natürlich, das war natürlich für einen Sonntag, das war typisch Adel, die haben auch das Beste gehabt. Gell?
1: Und hinter mir hängt eine dunkle Lederhose, bestickt, aber eigentlich ist die doch hinüber. Das sind doch nur Flicken.
0: Ja, mein, der hat sich dann für einen Sonntag eine neue gekauft und dann hat er die zum Arbeiten hergenommen und hat dann immer wieder was draufgehört und repariert. Das war natürlich auch ein bisschen Fetisch. Gell?
1: Also Handteller, große Leder, Flicken immer wieder obendrauf oder in Schritt, man sieht die Nähte.
0: Also klar, das ist alles repariert worden, teilweise mit Leder, das älter ist wie die Hosen. Gell? Das ist unglaublich. Ich habe Lederhosen von einem Schuster aus Wolfratshausen. Der hat da vorne sogar Blech drauf geniert, weil er halt immer beim Arbeiten ausgerutscht ist und damit nichts passiert. Hat er da ein Blech drauf? Die habe ich auch in meiner Sammlung.
1: Im Schritt, aber hat die noch einen Wert jetzt?
0: Die gebe ich gar nicht her. Sowas, da kannst du mir Tausende geben. Die gebe ich nicht her, weil die gehört zu meiner Sammlung dazu. Verstehst du das? Gell? Das ist ganz was Wichtiges. Sowas, Hosen im guten Zustand, auch 100, 120 Jahre alt, die kriegst du leichter, aber sowas kriegst du bloß einmal. Gell? Und da habe ich ungefähr 40 Hosen, so alte Hosen, die einfach alle so wild ausschauen, das war das Gewand fürs Leben, fürs tägliche Leben.
1: Ja, und für die Archäologen von übermorgen, das kann klar, ich in ja. 800 Jahren auch noch sehen.
0: Also ganz klar, Freilich, da lasse ich mich dann eingeräumt, gell, mit den Hosen.
1: Ja? Soll's noch lange dauern.
0: Ja, genau, schau, das ist eine Hosen vom Kostümverleih Heiler. Kostümverleih Heiler, da habe ich einmal 10 Hosen gekauft, weil die haben ja, glaube ich, aufgehört, in der Hohenzollernstraße waren die. Schau mir die Hosen an. Schei, 100-mal repariert, die haben die verliehen und dann immer wieder geflickt und so. Und die hat jetzt ein Freund von mir gesehen und jetzt habe ich es nur ein bisschen so rundherum herrichten lassen und der hat die gekauft. Weil der hat gesagt, genau so was sucht er und da lacht sein Herz. Der Wahnsinn.
1: Und der Kraftort, wird man heute, glaube ich, sagen, für den Herbert Lipper, wenn er hier reinkommt.
0: Der hat eine Kraft, der Land. Da, wenn ich reinkomme, der hält mich, der stützt mich, der tut mir gut. Aber andere Leute.
1: Die allererste je gefundene Lederhose? 500 Jahre? Ich habe keine Ahnung.
0: Immer schon. Die Kelten haben selber gegerbt und haben Gewand gemacht. Weil Baumwolle hat es ja nicht gegeben. Da hat man aus Leder das ganze Gewand gemacht fürs ganze Leben.
1: Und jetzt hast in der Zwischenzeit deine allererste Lederhose von 82 angezogen. Wirst du darin ein anderer?
0: Nein, ich wäre kein anderer. Aber ich freue mich, weil da läuft automatisch das Geschichterl ab, wie die Frau Radmann. Im Keller drunter habe ich die Hosen gesehen, war an der Wand da geguckt, von ihrem Großvater. Und ich sehe die Hosen, ich habe eine Gänsehaut gekriegt, denke mir, leck mich am Arsch, die Hosen ist schön. Und dann habe ich es halt gesagt, meinte, ich will es einmal hergeben. Und am nächsten Tag klingelt es bei uns, bei den Glorhäusler. Und ich schaue zum Fenster runter, steht sie mit der Hosen drunter, hat gesagt, Herbert, das ist jetzt deine, ich habe gesehen, dass du so eine Freude hast. Und da ist dann der ganze Wahnsinn losgegangen mit mir.
1: Die wird niemals verkauft.
0: Nein. Die 650 Hosen, die ich habe, in meiner Sammlung werden nicht verkauft. Gell? Es kann auch sein, weil ich habe aus meiner Geschichte sind auch viele Sammler auch entstanden. Einer hat 48 Hosen bei mir gekauft. Der hat eine Sammlung. So wie ich auch ein Sammler bin. Gell?
1: Und ich sehe an dieser allerersten Lederhose seitlich dieses Rehbock-Geweihstück. Da kommt jetzt ein Messer. Mit sowas darf man nicht auf die Wiesen.
0: Ne? Nein, darf ich nicht auf die Wiesen gehen. Aber ein Stilett habe ich mal drin gehabt zum Brotzeit machen. Aber jetzt natürlich, weil das verboten ist, dann haben wir gedacht, hoppala, warum kann man da nicht unten was anderes hinmachen? Und ich habe draußen am so eine Werkstatt. Da habe ich dann also ein Rehgewichtel
1: hergemacht. Nein, ich sehe es jetzt.
0: Ich habe einen Zahnbürstel reingemacht. Gell? Da ist innen eine Stricknadel drin, sodass das auch nicht abbricht. Und das ist erstens einmal praktisch und gut und lustig. Ich habe schon, weiß ich nicht, hunderte verkauft.

0: gekauft. Sogar die Stadt München kauft die als Geschenkerl. Und wenn einer rausgeht auf die Wiesn und die Aufpasser sagen dann, ui, das Messer musst du abgeben, dann sage ich, da tue es raus. Und dann tue ich es raus, dann kommt der Zahnbürstel raus, dann fangen sie alles lachen. Und das ist das Wichtigste. Es schaut schön aus und ist auch noch ein Gaudi. Und wenn du mal nicht heimkommst und wachst irgendwo auf, woanders, dann hast du auf alle Fälle deine Zahnbürstel schon dabei. Ja.
1: Ein Hund ist er schon.
0: Gott sei Dank.
1: Ja, draußen kriege ich sie im Bahnhofsviertel, wenn die Wiesn ist, ab.
0: 69 habe ich schon gehört. Gell? Das kommt natürlich alles aus Asien oder ganz viel kommt aus Asien, aus Pakistan und Indien. Weil wenn einer zu mir kommt, das kostet halt ein bisschen. Alte Hosen, die sind selten und kosten halt ein Geld. Aber die neuen Hosen, die kosten halt das ganze billige Klump 69. Heißt nicht, dass nichts taugt, gell? Aber es sind halt billig. Gell? Bei mir geht's los. Ich habe auch mal Hosen um 300 und um 400. Gell?
1: Gern auch 500 und 600.
0: Eine gescheite alte Hosen, die, sagen wir mal, 50 bis 150 alt ist, die kosten halt zwischen 800 und 2000. Es gibt auch noch teurere Hosen, aber das ist dann schon ein Sammlerobjekt. Das sind museale, historische Hosen. Und die findest du natürlich ganz selten und Nachfrage macht den Preis. Aber die Qualität ist halt, gell?
1: In jedem Fall mit viel Liebe und Handwerkskunst. Also ich sehe Stickereien, das sind mal Blüten, mal die Buchstaben, vermutlich Anfangsbuchstaben des Namens. Da können Sie schon was rauslesen, wenn so eine Hose kommt, aus welchem Landkreis die wohl stammt?
0: Genau, das ist fast wie ein Personalausweis. Früher hat jeder gewusst, wo der andere herkommt, aus welchem Ort. Weil jeder Ort, jeder Verein, jeder Burschenverein, jeder Musikverein, die haben alle eine bestimmte Stickerei gehabt. Und das hat man natürlich früher gewusst. Und dann sieht man ja bei uns die bayerischen Hosen, das ist eine Blattstickerei. Da sind Blätter drauf. Mhm. Und die Österreichischen, die haben eine Reliefstickerei. Siehst du das wieder unten? Das ist eine Pungauer-Hosen. Dann habe ich auch die da, das ist, warte mal, muss ich mich umdrehen?
1: Der Stuhl ist auch historisch, der knatzt so schön.
0: Ja, das ist ein Klostuhl eigentlich, gell? Das ist ein alter Turnierstuhl. Aber es ist halt so, gell? Das ja, macht ja nichts. Jetzt wisst ihr wenigstens, was knatzt, dass es kein Bett ist.
1: Sie wissen beim Blick auf die Lederhose ungefähr, aus welcher Zeit und aus welcher Region die kommt.
0: Ja, gut, das kannst du auf alle Fälle sagen. Grüne Stickerei ist Werdenfelserland. Und dann wird es immer gelber, weiter nach Tegernsee hinüber. Und da kannst du dann ungefähr rauslesen, aus welchem Gebiet die ist, aus welchem Ort und sogar aus welchem Verein. Weil jeder Verein hat was Eigenes gehabt, weil die wollten sie ja natürlich absetzen.
1: Aber alle verbindet, die Lederhose ist im Grunde eine Klimaanlage.
0: Ja, Klimaanlage, das sowieso. Wenn man natürlich Lederhosen hauteng trägt, dann ist die heiß, wenn es heiß ist und kalt, wenn es kalt ist. Wenn du trägst, eine Handbreit weg vom Bauch und an die Füße auch weit. Das ist heutzutage, sagst du, die Hose muss ganz eng sein, weil die wird schon weiter. Ein Schmarren wird es weiter. Ich kaufe mir es gleich richtig, weil wenn es heiß ist draußen und ich habe Luft drin und dann weicht das umeinander und das ist dann Aircondition in der Lederhosen. Gell? Das ist einfach dann angenehmer, wie wenn die Haut eng liegt. Das ist dann jedem sein eigener Geschmack und wenn es ihm nicht gefällt, kann er immer noch wegschauen.
1: Wo ich nicht wegschauen kann, ist der Wonderbra für Männerwaden, von Ihnen entwickelt. Haben Sie einen da?
0: Ja, habe ich schon da, die habe ich da hinten. Zeige dir dann, das war 2003, war einer da draußen vor der Tür gehockt. Wir waren eine ganze Band, die haben ein Bier getrunken. Und dann sage ich, warum hast du keine Lederhosen an? Einer von der Bastei. Und dann hat gesagt, schau her, ich habe keine Wadeln. Gell? Und dann sage ich, da müssen wir was
1: erfinden. Steckerlbeine.
0: Ja, genau, Spatzenhaxen, Steckerlfirs. Und die sind natürlich auch im Kindergarten und im Sandkasten, sind die alle gecancelt worden. Und die haben da direkt ein kleiner Komplex oder manche einen größeren Komplex. Es gibt ja Wadelimplantate, hat einen Unfall gehabt oder sonst irgendwas, weil ich habe ja sogar ein Original-Wadelimplantat da von einem plastischen Chirurgen. Und das ist also jetzt nicht so, da tut man irgendwas rein und dann schaut das besser aus, sondern das hat auch einen psychischen Hintergrund, gell, wo manche direkt drunter leiden müssen. Weil ich habe die Wadeln auf die ganze Welt verschickt. In kurzer Zeit hat mir ein Freund von mir aus der Borstei aus einem Schaumgummi ein Wadel gemacht, so wie ich es gemeint habe, bis hin zur Fabrikproduktion. So ist es gegangen, das Ei explodiert.
1: Und das schieb ich mir in meine Wadelstrümpf.
0: Ja, genau. Das tut man an die Wadel hinlegen, gibt es drei verschiedene Größen, legt man die Wadel hin, dann rollt man die Strümpfe rauf und das darf man halt nicht sehen. Nicht, dass da irgendein so Übergang ist, nicht, dass jeder sagt, was hast du da in deinen Strümpfen drin? Das ist dann noch kreislicher, sondern das muss schon auch Hand und Fuß haben. Gell?
1: Also strammere und extra stramme Wadeln.
0: Je nachdem, was einer für Sporchen hat oder für Spatzenhaxen, passt man das halt an. Je nachdem, wie groß er ist. Wenn es eine kleine Person, sind auch Frauen zu mir gekommen. Ich habe jetzt schon wieder ein paar E-Mails. Ich kann keine verschicken, weil ich habe keinen Produzenten, der mir so eine Wadel schleift. Das wird ja aus einem medizinischen Schaumgummi geschliffen und das muss ja auch angenehm sein am Fuß dort.
1: Also ich glaube, die Geschichte würde Robbie Williams gefallen, wenn er hier im Laden wäre. Gefallen? Nein, ich glaube, der ist schon ziemlich durchtrainiert. Aber die Story findet er gut. Und hoffentlich auch diese Coverversion von dem Mega-Hit von ihm, Something Beautiful. In dem Fall aber, passend zu unserem heutigen Thema, von den Global Crinern.

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1: Herbert Lieper, Häuslerbur.
2: Für alle nördlich der Donau, was heißt das?
3: Häuslerbur, klar, Häusler, das hat so auch nach dem Krieg oder während dem Krieg gegeben, sind in bestimmten Gebieten so kleine Häusl gebaut worden mit Spitzdach, Einfamilienhäuser. Und da bin ich aufgewachsen in Basing in der Mayhofstraße. Die stehen ja teilweise immer noch. Und darum bin ich also ein Häuslerbur von Klohäusler halt.
2: Und viel draußen als Bub im nahen Wald. Es gibt wohl auch Hasen, Hühner, Obstbäume. Das klingt wie Nachrichten aus einer versunkenen Zeit, so eine Kindheit.
3: Ja, genau so einer war ich, so einer bin ich und so einer bleibe ich. Ich bin immer mit der Natur verbunden. Als kleiner Bub bin ich von der Schule heimgekommen, dann habe ich Hausaufgaben gemacht und dann hat es was zu essen gegeben oder auf Umdreht. Und dann sind wir sofort im Wald ausgegangen. Wir haben auch Klohäusler, die haben auch einen Garten dabei gehabt, da haben wir Kartoffeln angebaut. Wir haben auch Hasen und Hähnen gehabt und Gelbrüben und Radi und Radisserl und Äpfel und Birnen und Zwetschgen.
2: Und mitten im Lederhosen-Wahnsinnsladen, urbayerischer Wirtsnimmer mit König Ludwig an der Decke und 1000 Hosenträgern, können wir auch mal auflösen. Lipa, der Großvater, der kam aus Slowenien.
3: Genau, Slowenien, Laibach, Ljubljana, damals K&K noch. Die haben ja Deutsch geredet, gell, aber natürlich auch Slowenisch. Und da ist mein Opa geboren, in Polje, Ljubljana. Und dann ist er über Österreich nach München gekommen. Da war er dann in der Papierfabrik in Basing und 50 Jahre verheiratet. Und war eine meiner wichtigsten Personen in meinem Leben. Das war einer, der mir die alten Werte gelernt hat.
2: Die da lauten?
3: Respekt vom anderen, nicht bescheißen. Da gibt es natürlich einige, gell, die bemerken, dass jemand keine Ahnung hat. Aber das gibt es bei mir nicht. Das ist, auf Dauer habe ich ein ruhiges Gewissen und verdiene eigentlich viel mehr Geld. Gell, weil das spricht sich natürlich rum, wenn du ehrlich bist und gerade und gräbig und borisch und gefiegert.
2: Dann schwenken wir zum Papa. Was war das für einer?
3: Der Papa, auch in Basing ist er geboren. Der war bei der Post. Mein Papa war ein sehr verschlossener Typ am Anfang. Aber er hat sich dann doch gelöst. Meine Mama war ganz eine Gräbige vom Ammersee draußen. Da bin ich sowieso eigentlich auch fast aufgewachsen. Da draußen habe ich auch noch ein Häusl und einen Garten von ihr geerbt. Und da lebe ich auch ganz genauso. Das ist ein geordneter Urwald. Ich lebe mit der Natur, ich bin eins. Und das ist schön.
2: Mit der Mama waren es näher?
3: Mit der Mama war ich näher, weil da war ich natürlich immer beieinander. Meine Mama war auch so ein Naturmensch und auch so ein empathischer, gräbiger Mensch. Und das war bis zum letzten Atemzug, hat mein Herz gelacht mit ihr. Lacht eigentlich immer noch, wenn ich dran denke. Fuzzi hat es zu mir gesagt. Oder Pepperl hat es auch gesagt, weil ich auch noch Josef heiß, gell? Da in der Schönfeldklinik ist gestorben und da war ich bei ihr und habe Tank gehalten bis zum letzten Schnauferer. Am Nachmittag habe ich dann auch noch ein Liedl gesungen, weil ich singe auch gern und das hat sie gern gehört. Ob sie es dann noch mitgekriegt hat, weiß ich nicht, aber ich habe das gern gemacht und denke mit Freuden dran, mein Herz lacht.
2: Darum ergibt es auch Sinn, dass die Mama wohl verfügt hat, bitte kein schwarzes Gewand bei der Beerdigung?
3: Ja, das ist klar, das ist bei uns so drin, dieses Schwarz oder Dunkel, das bringt doch nichts. Und dann gibt es natürlich viel scheinheilige Trauer auch. Aber es war dann so, dass bestimmt 80% haben ein fröhliches Gewand gehabt. Und wenn dann ein paar mit Schwarz dahergekommen sind, dann ist es halt so. Muss man auch Respekt haben.
2: Dann gibt es noch ein Geschwister in der Familie, jünger oder älter?
3: Der ist älter. 5 Jahre älter ist mein Bruder.
2: Und zu Ihnen hat die Mama mal gesagt, wenn dir was gefällt, dann kauf's.
3: Ja, das hat's. Nein, oder wenn du was magst, dann mag's. Aber mag's richtig. Weil ich habe Elektrotechnik studiert. Da vorne am Polytechnikum habe ich studiert, 5 Semester, habe aber nebenbei schon als kleiner Bub gesammelt. Schmuck natürlich, weil das war ja meine Leidenschaft. Dann habe ich auch schon während meiner Lehrzeit auch ein bisschen gehandelt, habe immer schon Geld gehabt und habe mir dann das Zeug kaufen können. Ich habe von niemandem so Geld gekriegt. Und so ist auch meine ganze Sammelleidenschaft entstanden, bis hin jetzt mit den Lederhosen. Ja,
2: ja, ja, und anfangs auch Grammophone, Präzisionsuhren.
3: Ich weiß noch, in Basing war der Anzeige im Werbespiegel, verkaufe alte Sachen, Grammophone, Regwei, Taschenuhren, Säbel und so weiter. Und zu dem bin ich hier, da habe ich dann um 29 Mark ein paar Beutel gekauft und ein Regwei und eine Taschenuhr und so weiter. Und so ist meine Sammelleidenschaft losgegangen. Bis hin dann zum Schmuck und bis hin Gutachter bei Gericht war ich dann schon 1982 für Antiquitäten und Schmuck.
2: Und alles selber drauf geschafft?
3: Das habe ich alles selber mir gelernt, belesen und so weiter, weil du musst ja was wissen und vor allen Dingen musst du auch ein Preisgefühl haben. Ich habe natürlich Museen besucht und Auktionen und habe viele Schmuckhändler kennt, die mir auch viele Sachen erzählt haben. Aber hinterher habe ich denen sogar was erzählen können, weil ich mich bei manchen Sachen halt schon besser auskennt habe.
2: Ja, weil da kann man ja richtig reinfallen, wenn es kein so und so viel karätiger Diamant ist.
3: Also klar, nur dazu heutzutage mit den ganzen künstlich hergestellten, mit den Lab-Diamanten oder Moissoniten und so, was da alles gemacht haben. Und dann natürlich wird halt beschissen, alles,

0: was teuer ist, da wäre beschissen. Und besonders beim Schmuck und so weiter und Edelsteinen, da muss man wahnsinnig Obacht geben, weil sonst es kostet ja alles viel Geld, sonst liegt es gleich auf der Nase.
1: Ja, aber Sie haben auch ganz schön Mut. Wenn ich das sehe, als Lehrling gab es wohl einen Diamant, auf den Sie ein Auge geworfen hatten, für 1500 Mark. Ich habe mal nachgeschaut, von der Kaufkraft vergleichbar mit heute 4000 Euro. Ja. Da wird doch jedem Teenager schummrig.
0: Also klar, aber mir nicht, weil ich habe ja schon gesammelt und mein Herz hat da gelacht. Ich bin natürlich schon ein bisschen ein besonderer Mensch. Ich bin sehr mutig und so und habe einfach ein gutes Gefühl. Und habe mir das Geld, die 1500 Mark für den Diamanten, die habe ich mir schon zusammengehandelt. Das hat natürlich auch niemand gewusst, hat bloß meine Oma und meine Mama gewusst, weil die haben mir 500 jede geliehen, aber nach 8 Tagen oder 14 Tagen später haben sie das Geld wieder zurückgekriegt. Kenne ich gut aus und habe ganz gut Geld verdient.
1: Und im Zuge der Vorbereitung bin ich auf diesen Hit gestoßen, der mir noch in Ohren ist, Dezember 70. Hey Leute, kauft beim Trödler Abraham.
0: Ja, genau.
1: Und so haben Sie es dann auch gemacht. Immer Garagen, Samstag.
0: Ja, genau. Ja, da war eine in England, eine Nachbarin, und die hat gesagt, die machen halt am Samstag so Garagenverkauf, Garage Sale. Das könnten wir daheim machen, du hast doch so viel Zeug und so. Und dann haben wir das gemacht, haben wir natürlich ihr Plakate geschrieben, da war gerade das Lied, das aufgekommen, hey Leute, kauft beim Trödler Abraham. Und da habe ich große Plakate geschrieben, im Werbespiegel haben wir auch noch aufgegeben. Am Samstag ab 10 Uhr Verkauf, gibt es eine Brotzeit und ein Bier. Und Mittag schon bin ich zu meiner Oma rüber, da habe ich dann schon 1100 Mark in der Tasche gehabt. Sage ich, Oma, schau mal hier, das ist ja wahnsinnig. Und so habe ich halt dann gemerkt, mit dem Geld habe ich natürlich gleich wieder was gekauft, weil ich bin ja als Sammler geboren. Und das habe ich dann zum Beruf gemacht, weil ich habe fünf Semester Elektrotechnik studiert und dann habe ich aufgehört und habe gleich mit Antiquitäten angefangen. Und da war ich ja schon drin, weil ich ja schon gehandelt habe und auch natürlich gesammelt habe.
1: Ja, und dann dürfte das nächste Stück Ihnen aus der Seele sprechen. Es kommt von der Blues-Legende Muddy Waters und ist aus Ihrem Geburtsjahr 1948. Schätzt, das trifft auch das Sammlerherz. 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
0: Ganz gut.

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1: Schau her, das ist von Leutkirch am Bodensee. Ganz eine kleine Brauerei. Also, Prost beieinander. Prost.
2: Prost. Bei Herbert Lipper bin ich auf Ladenbesuch im Lederhosenwahnsinn. Muss doch mal kurz trinken. Sie sagen kurz, während ich nippe, wie viele Hosen?
1: Wie viele Hosen das ich hab? Ich persönlich? Ich habe ja 650 Hosen allein in meiner Sammlung. Und dann habe ich auch bestimmt 5-6 Hosen daheim. Aber wenn ich da reingehe, dann nehme ich mir halt andere Hosen. Gell? Und mir ist nicht wichtig, dass die 2000 kostet, sondern wenn es schön ist, kann es auch 500 kosten.
2: Und hier sind um mich herum, gutes Bier übrigens, mindestens 2000 Lederhosen. Und wir reisen durchs Leben von dir. Ich soll ja duzen.
1: Ja,
2: hier geht es geht kein Sie. Mhm. Fällt mir gar nicht so leicht. Also du hast mittlere Reife gemacht, nach und nach noch höhere Bildungsabschlüsse, ein paar Semester Elektrotechnik studiert, abgebrochen und dann eben den König Ludwig Antiquitätenladen in Schwabing aufgemacht mit 27. War denn von König Ludwig noch irgendwas verfügbar?
1: Es hat immer Sachen gegeben, Souvenirs aus seiner Zeit. Und dann, wie er tot war, ist ja König Ludwig immer gesammelt worden. Da hat es Tassen gegeben, da hat es Bier gegeben. Der König Ludwig, der ist im Bayerischen Herz und den hat man immer angehimmelt und hat er frei gehabt. König Ludwig war einfach ein lieber, guter Mensch und hat...
2: Bisschen irre schon auch.
1: Nein, darf ich nicht sagen. Das haben die Leute, da wird viel neidicht. Aber sind wir froh, dass er so war, weil so einer bin ich auch, und dass er nicht das Geld hergenommen hat für Kanonen und so weiter.
2: Ja, dann lieber Neuschwanstein.
1: Ich habe schöne Sachen gehabt vom König Ludwig, also Beutel mit Spieluhren drinnen und so. Das hat es ja damals um 1900 schon Souvenirs gegeben, da in Schwangau und rundherum. Fürs Bayernland starbst du zu früh, dein treues Volk vergisst dich nie. Man hat immer... Das Herz war dabei, ist immer noch dabei beim König Ludwig. Gell?
2: Wahrscheinlich wird Ihnen aber auch mancher Schwindel angeboten. Aus dem Hause Ludwig, Besteck, die Brille, was weiß ich, seine Gärte.
1: Also, meine Neidichten kann man alles. Gell? Man kann auch irgendein Stempel drauf machen oder ein Gutachten machen, ob das nicht stimmt. Aber das ist mir egal. Ich habe ein paar Sachen gekriegt. Ich habe einmal eine goldene Uhr gehabt vom König Ludwig, die er verschenkt hat. Ringe habe ich 3 oder 4 gehabt. Ich habe natürlich auch Zuträger gehabt von den Wittelsbacher und habe schon authentische Sachen gekriegt. Jetzt, was macht man da vom König Ludwig nach? Es tauchen immer wieder Sachen auf von ihm persönlich, wie zum Beispiel auch der Wittelsbacher Diamant, der blaue Diamant, der da in London versteigert worden ist. Das ist alles Wittelsbacher Geschichte. Aber
2: was haben Sie denn für sich persönlich als Liebstes zu Hause von ihm?
1: Was ich habe, ein Glasl einmal geschenkt gekriegt von einer Frau, die war Schwangau, der Großmutter oder Urgroßmutter war Bedienstete im Hohen Schwangau, da wo der Ludwig ja aufgewachsen da drinnen. Und da hat er ein böhmisches Glasl gehabt mit Henkel, sein Sprudelglas. Und das hat mir die geschenkt, hat gesagt, Herbert, du bist ja so König Ludwig-Freund, das schenke ich dir, das hat sie einmal von der Königin Mutter geschenkt gekriegt. Gell?
2: Das wird aber nicht benutzt daheim.
1: Ne? Freilich, habe ich auch schon draus getrunken, da habe ich auch schon ein Bier draus getrunken, gell? Weil das einfach nett ist. Ich habe auch eine Tasse vom König Otto von Bayern und so. Sowas findest du natürlich ganz, ganz selten. Gell? Aber die guten Sachen, die habe ich natürlich auch behalten. Und das war natürlich auch dann schon in alle Zeitungen, König Ludwig Antiquitäten und viel Beutel natürlich habe ich gehabt. Und dann auf einmal geht die Tür auf und dann hat die Frau... hat dann bei mir verschiedene Sachen gekauft, alte Souvenirs und so weiter. Dann hat sie mir einen Scheck rausgeschrieben, über 230 Mark hat das damals gekostet, das, was sie gekauft hat. Und dann hat sie Prinzessin Ursula von Bayern unten hingeschrieben. Und dann habe ich gewusst, das ist die Frau von Poldi. Die sind auch dann später gute Kunden geworden und die sind immer zu mir gekommen auf Duit oder zu mir in den Laden. Ein herzliches Verhältnis habe ich gehabt mit denen. Ja?
2: Du bist auf jeden Fall eins der letzten Münchner Originale. Ich habe Fotos gesehen. Der Mooshammer war da mit der Daisy, dem Hund. Wollte er für die eine Lederhose?
1: Nein, der Mosi hat mich angerufen, er braucht unbedingt eine Lederhose, weil er das Geschichtel macht, Mosi und Uschi auf der Wiesn. Aber der Mosi, der hat richtig stramme Wadeln gehabt. Haben wir halt unten das ein bisschen erweitert. Und Schuhe hat er gekauft und Westen. Und Joppen hat er selber von sich gehabt.
2: Der brauchte kein Implantat.
1: Nein.

0: mache ich keinen Unterschied. Ich freue mich, wenn dann irgendeiner, der wo jetzt mehr bekannt ist, da reinkommt. Aber ich freue mich über jeden anderen Menschen auch. Das ist das Wichtigste bei mir.
1: Und geduzt werden sie alle?
0: Alle, ja, ja. Ab der Türschwelle ist es automatisch, dass das Du da wichtig ist.
1: Auch der Minister?
0: Auch der Minister, das ist der gleiche Respekt, den man zahlt. Und so ist das gleich gerührweg, die Kämmerei. Und ich habe einer schon gleich das erste Krampfhafte abgenommen, sodass es einfach gemütlich ist. Und dann sage ich gleich, du magst eine halbe Bier. Und dann geht das viel gemütlicher weiter. Also, Prost, Norbert. Schieß mit dir.
1: Eigentlich sollte man ja nicht in der Arbeit trinken, aber es ist 03. Man möge uns nachsehen. Wo ist denn hier die Lederhose von Heinz Rühmann, Luis Trenker und Oskar Maria Graf?
0: Im ersten Stock drum. Im ersten Stock habe ich auch meine prominenten Hosen. Ich habe auch Hosen vom Jimmy Hartwig und auch vom Schichtel. Da ist eine Schichtelhose, die helle da hinten. Da habe ich mehr gekauft. Drum
1: wie kommt es zu dem Weiß des Leders?
0: Das ist gebleicht. Ein Leder ist eigentlich normalerweise gelb. Schau her, da siehst du, ich drehe es jetzt um. Das ist die Naturfarbe vom Leder. Und jede Lederhosen, also die meisten Trachtenlederhosen, sind ja schwarz gefärbt. Und im Laufe der Zeit durchs Drang geht natürlich die Farbe runter. Und dann werden sie, da sind die Sitzfalten drauf. Da ist dann ein Speck drauf, kein Dreck. Weil die sind alle gereinigt und da leben sie. Und je wilder die Hosen, desto interessanter schaut die aus. Gell?
1: Und ich nehme mal an, die Lederhose von Heinz Rühmann ist eher schmal.
0: Die war schmal, das war aber Bundhosen, habe ich von dem. Die ist mir übers Knie gegangen. Die kurze ist vom Oskar Maria Graf.
1: Die habe ich. Eher weit.
0: Weit natürlich, da hat er sogar seitlich noch was eingesetzt, weil er halt im Fester war. Und dann habe ich auch noch vom Herzog Max in Bayern, von der Sissi, ihrem Vater, habe ich auch noch die Hosen. Die Burma-Hosen.
1: Sapralot, und es ist ja eine schön schaurige Vorstellung. Sie haben einige Hosen hier, da sind schon 2, 3 Träger rausgestorben.
0: Eigentlich die ganzen Hosen da herin, da sind schon 3, 4, 5 rausgestorben. Und dann kommen sie selber die Geschichten ausdenken, was da drin war. Und manche Leute wollen halt dann von mir eine Geschichte, und Geschichten kann ich gut erzählen. Und dann hat man eine Freude da herin. Ja. Der Mensch wird vergehen, da gibt es ein Liedl, die Lederhosen bleibt bestehen. Nette Sachen, aber es ist halt so. Gell? Und das ist das Schöne, ich gebe die ganzen Lederhosen als Leben. Gell? So leben die weiter und werden eigentlich hofiert und gestreichelt bei mir.
1: Und jetzt denken Sie wahrscheinlich voller Rührung und auch Dankbarkeit an Ihre Mutter. Das nächste Stück heißt nämlich Mama Santa.
0: Ja, ganz bestimmt. Und auch an meinen Papa, weil den habe ich später dann ganz, ganz gerne.

0: Bayern 2, 1:1 heute auf Besuch bei Herbert Lipper in seinem Lederhosen-Wahnsinnsladen in der Münchner Borstei. Das ist die Siedlung eines Bauunternehmers. Der hat vor 100 Jahren knapp 800 Wohnungen hier hergestellt mit viel Grün dazwischen. Ziel: ein angenehmes Leben für den gehobenen Mittelstand.
1: Darum bin ich auch da rein, weil da bin ich als kleiner Bursche durch, dann über ins Gaswerk. Da habe ich einen kennt, da habe ich dann auf die Gaskesseln aufsteigen können und die Borstei.
0: Hey, Ihr Handy hat ja super Kennung.
1: Ja, der Develiermeister, der muss natürlich sein. Warte mal, ich gehe schnell hin. Ah, nein, ich drücke ihn weg, jetzt ist er weg und dann mache ich auch fleißig. Genau, da bin ich da drüben im Gaswerk gewesen und da bin ich alle durch Borstei durchgefahren. Als kleiner Bub und dann rüber auch ins Oberwiesenfeld, da war ja ein Flugplatz. Habe ich mit dem Pfanni auch mal mitfliegen dürfen. Das ist schon wieder eine neue Geschichte. Und dann, jetzt bin ich 35 Jahre alt, der Borstei, habe ich einen Laden gesucht und habe einen Anruf aufgegeben, suche Laden in schöner Umgebung. Da hat sich eine gerührt, da war eine da, die hat Hemden gehabt und die hat den Laden hergegeben. Ich habe die Frau Borst gut kennt, die Tochter von Bernhard Borst. Die habe ich angerufen. Da sage ich, Frau Borst, ich kriege einen Laden bei euch drüben. Aber den will ich sowieso nicht mehr, weil bei euch ist schön. Gell? Und dann hat sie gesagt, mei, Herr Lipper, das war schön. Dann ist da ein bisschen ein neuer Dampf da drin und so. Und jetzt bin ich 35 Jahre da und bin gut eingebürgert und habe auch schon Nikolaus gemacht und Sommerfeste. Und es ist einfach schön in der Borstei.
0: Es ist ein Dorf im Millionendorf.
1: Ja, genau. Es ist das kleine Paradies in München, sage ich immer. Und genauso fühle ich mich auch, weil das ist einfach wahnsinnig schön. Ein großer Teil von meinem Leben verbringe ich da genauso. Und wir trinken draußen ein Bier. Da drüben blüht jetzt der Flieder und ein Kaffee ist drin. Und die Leute sind nett. Grüß Gott und vier Gott, sagt man. Und so muss es sein. Und da fühle ich mich wohl.
0: Und hier will keiner 4.000, 5.000, 6.000 für einen Winzladen im Monat.
1: Nein, das ist keine gute Lage. Aber das ist eine schöne Lage in der Borstei.
0: Gell? Zuletzt in Nymphenburg waren es bei
1: 3,6 hat er gekostet, aber das waren schon 250 Quadratmeter. Gell, da habe ich ein Möbel drin gehabt, Antiquitäten und so.
0: Wie groß ist der Laden hier?
1: Der Laden, der hat, glaube ich, 48 Quadratmeter.
0: Und 2.500 Lederhosen in drei Ebenen hängen
1: ja,
0: drin.
1: Ja, klar. Du musst natürlich schon schlau sein, wie du die da unterbringst. Und vor allen Dingen bin ich ein sehr ordentlicher Mensch, dass ich eine Übersicht habe, dass ich auch, die sind alle nach Größen und nach Art eingeordnet. Und im ersten Stock habe ich auch nochmal eine kleine Etage drin, geht eine Wendeltreppe auf. Im Keller drunter habe ich auch ein Netzlager. Fühle mich wohl und da bin ich und da bleibe ich.
0: Warum eigentlich noch im Laden? Das ist ja schon lang über jede Rentengrenze.
1: Ich bin ja Privatier, da ist mein Herz dabei, das tut mir gut. Wenn ich da reingehe, hat nichts mit Geld zu tun. Aber ich habe mir oft schon überlegt, mei, gibst du jetzt den Laden auf? Geht nicht in meinem Hirnkastel. Ich bin ja nur nach Vereinbarung da, außer Freitagnachmittag. Mach mein Leben gemütlich, so wie ich es halt machen will. Und wenn ich da herin im Lohn bin, das ist eine wahnsinnig schöne Freizeitbeschäftigung. Sicher weniger als Arbeit. Das gehört auch dazu, aber was ich da herin mache, das mache ich auch mit Herz und mit Freude. Man sieht es ja, oder, Norbert?
0: Allerdings. Also ich finde jedes Mal noch was Neues hier. Hüte, oben eine Trommel, wo Wahnsinn draufsteht. 1000 Schirme, eine ziemlich verschrumpelte kleine Kinderlederhose, die wird wahrscheinlich gewaschen.
1: Nein, die ist gar nicht gewaschen. Die ist halt einmal nass geworden, als hart geworden. Aber da oben habe ich eine, die habe ich gewaschen. Die ist hart, die ist wie ein Blech so hart. Die habe ich in die Waschmaschine rein und dann habe ich es, ich weiß ja, wie man wascht, in der Waschmaschine, natürlich kalt. Und dann habe ich es in den Trockner rein und der Trockner war auf Vorseite gestellt. Und dann denke ich mir, was schäbert denn da so, gell, war das dann wie ein Stor. Gell, und die Hosen ist dann geschrumpft und so ist dann rausgekommen. Da muss man auch damit leben. Gell? Das war halt mein Fehler. Gell? Aber ich finde es lustig, hängt da herin, ist eine schöne Dekoration.

0: Wäre das eine Idee, auf die letzte Reise gehen, in der großen Holzkiste, in der Lederhose?
1: Weil da gibt es viele, die sagen, ich mag in der Lederhosen eingeräumt werden. Und das passiert auch immer noch, oder im Dirndl. Gell, meine Mama hat ein Dirndl gesagt und mein Papa jetzt nicht Lederhosen. Aber da gibt es viele, kenne ich. Und ich mache dann immer die Geschichte, wenn dann Leute sagen, wo kriegst denn du die ganzen Lederhosen her? Dann erzähle ich ihnen das Geschichte, ja, ich habe einen guten Kontakt zu den Bestattern, wenn einer mit der... Ja, genau. Und so weiter. Jetzt mehrere erzähle ich nicht mehr. Jedenfalls auch eine lustige Geschichte, weil die schlimmsten Witze, die ich eigentlich kenne, sind Bestatterwitze. Aber das ist jetzt nicht böse und respektlos, sondern das ist griffig und lustig. Gell?
0: Jetzt trinken wir unser Bier aus und ich sage danke für die Stunde. Danke, Herbert Lippa.
1: Norbert, ich danke dir recht zackerisch und freue mich, dass wir so eine griffige Geschichte gemacht haben. Und kommt vorbei. Und was ich suche noch eine nette Mitarbeiterin. Spätere Hochzeit nicht ausgeschlossen.
0: Sagte Lederhosen-Wahnsinnige. 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
2: Um 23 Uhr mit Andreas Dirschall. Wolfgang Kubicki hat den Machtkampf in der FDP für sich entschieden und will die Partei als Vorsitzender aus der Krise führen. Sein bisheriger Mitbewerber Henning Höhne hat sich aus dem Rennen zurückgezogen.
3: Statt wie bisher geplant in einem Duell gegen Wolfgang Kubicki anzutreten, will er jetzt mit ihm ein Team bilden. Mit Kubicki als Chef, Höhne soll dessen Stellvertreter werden. Ein Jahr lang wollen die beiden die Partei so führen. Das gebe Höhne die Möglichkeit, sich auf NRW zu konzentrieren, heißt es. Denn dort ist in einem Jahr Landtagswahl und die FDP will wieder in den Landtag einziehen. In Baden-Württemberg und Rheinland-Pfalz war ihr das zuletzt nicht gelungen. Auch im Bundestag sind die Liberalen nicht mehr vertreten. Tobias Zacher, Düsseldorf.
2: Israel und die Hisbollah-Miliz im Libanon haben ihre Feuerpause

0: um 45 Tage verlängert. Das hat das US-Außenministerium mitgeteilt, nachdem sich Vertreter beider Seiten zu Gesprächen in Washington getroffen hatten. Die Hisbollah hat die Vereinbarung noch nicht bestätigt. Die aktuelle Feuerpause gilt seit Mitte April und wäre am Sonntag abgelaufen. Trotz der Waffenruhe kommt es aber immer wieder zu Angriffen von beiden Seiten. Bundeskanzler Merz hat junge Menschen zu mehr Engagement in politischen Parteien aufgerufen. Beim Katholikentag in Würzburg sagte er, die Jüngeren setzten sich für bestimmte Themen ein, arbeiteten aber weniger in Parteien mit. Die Gespräche des Kanzlers wurden von Protesten begleitet, bekamen aber auch viel Applaus. Merz räumte ein, dass er seine Kommunikation verbessern müsse. Die Schauspielerin Angelika Domröse ist tot. Sie ist im Alter von 85 Jahren in Berlin gestorben, wie die DEFA-Stiftung unter Berufung auf ihr persönliches Umfeld bestätigte. Domröse hatte ihren Durchbruch als Paula in dem Film »Die Legende von Paul und Paula« aus dem Jahr 1973. Mit der Rolle wurde sie eines der bekanntesten Filmgesichter der DDR. Bundestagspräsident Steinmeier bezeichnete sie in einer anschließenden Mitteilung als eine der prägendsten Schauspielerinnen unseres Landes. Sie habe Filmgeschichte geschrieben. Zum Start in die Eishockey-Weltmeisterschaft in der Schweiz hat die deutsche Nationalmannschaft nicht für eine Überraschung sorgen können. Das Team vom Bundestrainer Kreis verlor gegen die favorisierten Finnen mit 1:3. Nächster Gegner ist am Sonntag Lettland. Das Wetter: In der Nacht weniger Schauer, am Tag häufig trocken. Regional ist es sonnig. Richtung Alpen bleibt es bei Regen und Schnee. Die Höchstwerte bis zu 17 Grad. Am Sonntag mehr Sonne als Wolken. Am Montag dann wechselhaft. Soweit die Nachrichten. Die Zeit: Es ist jetzt 23.03 Uhr.
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2: Um Selbstheilung und Retrofuturismus auf dem Dancefloor geht's in diesem Bayern 2 Nachtmix. Und um eine herrlich optimistische Disco-Utopie. Noe Noack wünscht viel Vergnügen und startet mit Attwenger und Sozialismus in Discos.

Sozialismus in Discos, Attwenger. Eine wunderbare, optimistische Disco-Utopie mit entspanntem Sozialismus, alle gratis in Discos, einen allgemeinen Feminismus und weniger Stress. Und das Ganze angenehm musikalisch minimalistisch gehalten. Aus dem neuen Album Was. Es ist das 10. Studioalbum und die beiden Herren Markus Binder und Hans-Peter Falkner schaffen es auch im 37. Attwängerjahr noch um eine Ecke weiter, Uma Dumm zu denken und ihren Slang-Punk, wie sie ihren Sound nennen, frisch zu halten. Hirnschmalz, Mundwerk, Schlagzeug und steirische Harmonika reichen. Hier kommt noch ein Stück aus dem Album Wos. Feministische Gstanzeln.

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Attwenger mit feministische Gstanzeln. Einfach mal den Spieß umdrehen. Wie würden Männer wohl auf weibliche Dominanz und den Gender Pay Gap reagieren? Attwenger, die in den 80er Jahren in Linz mit Volksmusik begonnen haben, nehmen auf dem Album Wars die traditionell männlich dominierte Gstanzeltradition mit frauenfeindlichen Texten auseinander und setzen ihre respektvolle, gleichberechtigte Zukunftsversion dagegen. Wie hat Irene von Alberti, die Regisseurin der herrlich skurrilen Polizatire »Die geschützten Männer« so schön gesagt? Feminismus heißt für mich, niemanden zu unterdrücken. Und damit zur Produzentin und DJ Octo Octa. In ihrem Ausweis steht Maya Baldry Morrison. Geboren in Chicago, aufgewachsen ist sie in New Hampshire. Und schon in ganz jungen Jahren hat sie sich für Hausmusik begeistert. Später dann auch für Breakbeats und Hardcore Drum and Bass. Zusammen mit ihrer Lebensgefährtin Iris Drew legt Octo Octa in Clubs auf und das Paar wird für seine mitreißenden DJ-Sets gefeiert. Die beiden haben sich der kollektiven Heilung auf dem Dancefloor verschrieben. Dabei steht der Sound von Octo Octa für Selbstreflexion und Ekstase. Beides gleichzeitig ist möglich, sagt sie. Auf ihrem vierten Album Sigils for Survival, Symbole zum Überleben, feiert sie die letzten 10 Jahre. Die waren voller Freude, aber auch Trauer. Hier kommt der Track First Intention, Right Here, Right Now.

First Intention, right here, right now. Knarzige Acid Basslines, Breakbeat House und klassische Vocal Samples. Das zeichnet den ansteckenden, euphorischen Sound von Octo Octa aus. Hier kommt noch ein Track aus dem Klasse-Album Sigils for Survival. Keep pressing on.

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Okto Okta mit Keep Pressing On. Und dieser Track würde auch wunderbar in ein New UK Garage Set passen. Das Two-Step- und Speed-Garage-Revival im UK läuft seit Jahren erfolgreich. Und zurzeit gibt es viele spannende und innovative Produzentinnen und Produzenten, die das Genre bereichern und die diversen Genres und Subgenres mischen und vielleicht so noch eine neue Zukunftsformel für den Dancefloor finden. OP Breaks, ein ganz junger Produzent aus Bath an der englischen Südküste, bringt auf seiner jüngsten Single Run the Track das Two-Step- und Jungle-Revival zusammen.

OP Breaks mit Run the Track. OP Breaks greift wie so viele andere junge Produzenten gerne auf Vocal Samples von alten Dancehall-Reggae-Hits oder Soundsystem-MCs zurück. DJ Checkham setzt dagegen schnörkellos auf Dancefloor-Abfahrt. Sounds from the DJ heißt seine neue Two-Track-EP. Hier kommt der Clubmix von Sounds.

Sounds von DJ Checkum. 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Wir tanzen weiter, schalten jetzt aber mal einen Gang runter. Manuel Dacol ist als virtuoser, innovativer Schlagzeuger von La Brass Banda bekannt geworden. Auch mit der Trip-Hop-Band Fee. Als Captain Yossarian lebt er seine Leidenschaft für Dub aus. Nach seinem Bob Marley-Album hat er sich 4 Jahre lang mit Fela Kuti und Afrobeat beschäftigt. Fela Kuti hatte mit Tony Allen, dem Schlagzeuger und musikalischen Direktor seiner Band Africa 70, in den späten 1960er und frühen 70er Jahren Afrobeat entwickelt. Ohne Tony Allen gäbe es Afrobeat nicht, hat Fela Kuti mal gesagt. Manuel Dacol alias Captain Yossarian hat einige der besten Afrobeat-Stücke mit verschiedenen Musikern neu aufgenommen und dann Dub-Versionen davon abgemischt. Fela Kuti in Dub ist ein Album voller aufregender musikalischer Trips geworden. So klingt der erste, Zombie in Dub.

Captain Yosarian featuring Prince Tempo Police mit Zombie in Dub. Was hätten wohl Tony Allen und Fela Kuti dazu gesagt, würden sie noch leben? Ich bin überzeugt, Tony Allen hätte sogar mitgespielt. Er war bis zu seinem Tod 2020 mit fast 80 Jahren noch immer neugierig und offen und hat in zig Formationen und bei unzähligen Aufnahmen mitgewirkt. Das trifft auch auf den weitaus jüngeren finnischen Tausendsasser Jimmy Tenor zu, der von Jazz bis Techno in viele Genres eintaucht und mit seinen Ideen verblüfft. Captain Yosarian konnte Jimmy Tenor mit seinem Saxophon für Expensive Shit in Dub gewinnen.

Captain Yossarian featuring Jimmy Tenor mit Expensive Shit in Dub. Aus dem Album Fela Kuti in Dub, das Captain Yossarian als sein Opus Magnum bezeichnet. Das Album erscheint am 29. Mai. Das vorhin gehörte Zombie in Dub ist bereits erschienen. Das war der Nachtmix auf Bayern 2. 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Noel Noack bedankt sich fürs Zuhören und verabschiedet sich mit Love Is vom australischen Produzenten Pugilist und dem Augsburger Dub-Techno-Spezialisten Another Channel. Bleiben Sie gesund und neugierig.

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9: Um 24 Uhr mit Andreas Dirschall. Der Streit um den FDP-Bundesvorsitz ist entschieden. Parteivize Kubicki ist der einzige Bewerber für den Posten, nachdem sein bisheriger Gegner, der nordrhein-westfälische FDP-Landeschef Höhne, seine Kandidatur zurückgezogen hat. Nach intensiven Gesprächen hätten sie gemeinsam entschieden, die Kräfte zu bündeln, sagte Höhne in einem gemeinsamen Interview in der FAZ. Kubicki kandidiere als Bundesvorsitzender und Höhne als erster Stellvertretender. Großeinsatz für Feuerwehr und Rettungskräfte in Nürnberg. Bei einem Chemieunfall in einem Betrieb im Nordosten der Stadt hat es einen Toten gegeben. 30 Menschen wurden verletzt. 2 Menschen erlitten lebensgefährliche Verletzungen. Einer von ihnen konnte zunächst wiederbelebt werden. Er starb später im Krankenhaus an schweren Verletzungen der Atemwege. Welchem Giftstoff sie ausgesetzt waren, steht noch nicht fest. Für Anwohner bestand keine Gefahr. Der gefährliche Stoff blieb im Gebäude und drang nicht nach außen, teilte die Feuerwehr mit. Das Gebäude kann im Moment nicht betreten werden, deswegen machen die Ermittler auch noch keine Angaben zur Ursache. Israel und die Hisbollah-Miliz im Libanon haben ihre Feuerpause um 45 Tage verlängert. Das hat das US-Außenministerium mitgeteilt, nachdem sich Vertreter beider Seiten zu Gesprächen in Washington getroffen hatten. Die Hisbollah hat die Vereinbarung noch nicht bestätigt. Die aktuelle Feuerpause gilt seit Mitte April und wäre am Sonntag abgelaufen. Trotz der Waffenruhe kommt es aber immer wieder zu Angriffen von beiden Seiten. Mindestens 5000 Soldaten wollen die USA aus Deutschland abziehen. Eine Verlegung von 4000 Mann nach Polen ist jetzt überraschend auch abgesagt worden. Das hat der Generalstabschef der US-Armee im Repräsentantenhaus bekannt gegeben. Demokraten und Republikaner kritisierten den Schritt, auch weil der Kongress nicht informiert worden war. Die Entscheidung wirft nun neue Fragen über die Zukunft der US-Stützpunkte in Europa auf. Präsident Trump wirft den europäischen Verbündeten vor, sie würden sein Land im Krieg gegen den Iran nicht ausreichend unterstützen. Zum Start in die Eishockey-Weltmeisterschaft in der Schweiz hat die deutsche Nationalmannschaft nicht für eine Überraschung sorgen können. Das Team vom Bundestrainer Kreis verlor gegen die favorisierten Finnen mit 1:3. Nächster Gegner ist am Sonntag Lettland. Das Wetter. In der Nacht weniger Schauer, am Tag häufig trocken, regional sonnig. Richtung Alpen bleibt es bei Regen und Schnee, Höchstwerte bis zu 17 Grad. Am Sonntag mehr Sonne als Wolken, am Montag dann wechselhaft. Es ist jetzt 0:03 Uhr.
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11: Am Mikrofon Marlene Reichert und ich freue mich, dass Sie dabei sind. Aufnahmen aus den Archiven des SWR haben wir vorbereitet und den Anfang macht das Radiosinfonieorchester Stuttgart des SWR unter Stéphane Deneuve mit dem Ballett Libisch von Francis Poulenc.

Das Radiosinfonieorchester Stuttgart des SWR eröffnete das ARD-Nachtkonzert unter Stéphane Deneyve mit dem Ballett Libysch von Francis Poulenc. Ein Tänzer ist Franz Schubert nicht gewesen, aber er hat gern für seine Freunde zum Tanz aufgespielt. Fast 500 Klaviertänze sind so entstanden. Wir hören jetzt die 20 Ländler Deutschverzeichnis 366 und 814. Zu zwei Händen hat sie Schubert geschrieben, zu vier Händen sind sie bei J.P. Gotthardt in Wien erschienen, angeblich in einer Bearbeitung von Johannes Brahms. Heute weiß man, dass die Fassung nicht von Brahms kam, sondern vom Verleger Gotthardt selbst. Gut ist sie trotzdem. Und ein Ohrenschmaus, wenn Jara Thal und Andreas Grothäusen am Klavier sitzen.

Jachertal und Andreas Grothäusen spielten 20 Ländler von Franz Schubert. Und mit Klaviermusik von Claude Debussy geht's weiter hier im ARD-Nachtkonzert mit Prélude. Er ist ja selbst ein brillanter Pianist gewesen und hat seine Prélude gern im Konzertsaal gespielt. 5 davon hat Hans Zender orchestriert. Und wir hören jetzt das SWR-Sinfonieorchester Baden-Baden und Freiburg unter Leitung Zenders mit Schleier, Pucks Tanz, General Lawin, Schritte im Schnee und die Hügel von Anna Capri.

Wir hörten das SWR-Sinfonieorchester Baden-Baden und Freiburg unter Leitung von Hans Zender mit 5 Prälude von Claude Debussy. Das ist das ARD-Nachtkonzert, präsentiert von BR Klassik, jetzt mit dem Klaviertrio Nummer 3 in A-Moll von Joseph Joachim Raff. Das Trio Opus 8 musiziert.

Mit dem Klaviertrio Nummer 3 in A-Moll von Joseph Joachim Raff hörten wir das Trio Opus 8. Im Herbst 1921, während er bei Nadia Boulanger in Paris studierte, hat Aaron Copland seine 4 Motetten für gemischten Chor a cappella geschrieben. Wir hören damit jetzt das SWR-Vokalensemble Stuttgart unter Marcus Creed.

Das SWR-Vokalensemble Stuttgart unter Marcus Creed hier im ARD-Nachtkonzert mit den 5 Motetten für gemischten Chor a cappella von Aaron Copland. Gleich die 2-Uhr-Nachrichten und danach geht's weiter mit Musik aus dem Umfeld der ihrer Zeit legendären Mannheimer Hofkapelle.

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1: Um 2 Uhr mit Gabriela Kühne. Bei der FDP ist der Streit um die künftige Führung entschieden. NRW-Landeschef Höhne hat seine Kandidatur für den Bundesvorsitz zurückgezogen und will FDP-Vize werden. Aus Berlin Dietrich Karl Meurer.
2: Damit bleibt Wolfgang Kubicki der einzige Kandidat für den Parteivorsitz. Der langjährige FDP-Vize will sich Ende Mai auf dem Bundesparteitag wählen lassen. Höhne und Kubicki sagten der FAZ, sie hätten den Schritt gemeinsam vorbereitet. Beide wollten die Partei wieder stärken und die Kräfte in der FDP bündeln. Die Liberalen stecken seit Monaten in einer schweren Krise. Bei der Bundestagswahl scheiterte die FDP an der 5%-Hürde und zog nicht mehr in den Bundestag ein.
1: Im Libanon sind laut Medienberichten 6 Menschen bei einem mutmaßlich israelischen Angriff getötet worden. 3 der Opfer seien Sanitäter gewesen, meldet die libanesische Nachrichtenagentur NNA. Eigentlich gilt zwischen Israel und der libanesischen Hisbollah eine Waffenruhe. Erst gestern ist bekannt geworden, dass diese um 45 Tage verlängert werden soll. Allerdings ist die Feuerpause schon vorher von beiden Seiten immer wieder gebrochen worden. Einen Tag nach dem Tod von 24 Menschen in Kiew bei massiven russischen Angriffen hat der ukrainische Präsident Selenskyj Moskau mit Vergeltung gedroht. Die Ukraine werde keine Attacke ungestraft lassen, erklärte Selenskyj. Außerdem warnte er Belarus davor, sich von Russland in den Krieg hineinziehen zu lassen. Selenskyj wies die Armee an, die Verteidigung im Norden der Ukraine zu stärken. Eine erste Untersuchung des toten Wals vor Dänemark hat noch nicht klären können, ob es dasselbe Tier ist, das vorher in der Ostsee gestrandet war. Das hat die dänische Naturschutzbehörde der ARD mitgeteilt. Arne Bartram in Stockholm erklärt, warum es zu dem Wal vor der dänischen Küste noch keine Klarheit gibt.
3: Weil der tote Wal keinen GPS-Sender dabei hatte, mit dem man ihn identifizieren könnte. Und es wurden auch an dem Kadaver keine Körpermerkmale gefunden, die halt eindeutig zeigen würden, dass es derselbe Wal ist wie in Deutschland. Also zum Beispiel eine Verletzung an gleicher Stelle. Es kann aber weiter nicht ausgeschlossen werden. Von dem toten Wal wurden Proben entnommen und Forscher hoffen jetzt, dass sie durch diese Proben klären können, ob der Wal in Dänemark und der in Deutschland identisch sind.
1: Das waren die Nachrichten. Das Wetter in Deutschland. Oft trocken, später im Südwesten Schauer, Tiefstwerte 8 bis 0 Grad. Tagsüber zeitweise heiter, vermehrt Schauer und vereinzelt Gewitter, Höchstwerte 10 Grad an den Alpen bis 17 Grad in der Lausitz. Am Sonntag überwiegend trocken, im Westen später Schauer 13 bis 19 Grad, am Montag im Osten freundlich, im Westen Schauer und Gewitter. Es ist 2.03 Uhr.
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